0: Minister Dobrindt. Er habe deshalb kein Verständnis dafür, dass die frühere Haftstrafe des mutmaßlichen CSD-Attentäters von Berlin zur Bewährung ausgesetzt wurde. Gefährder sollten künftig nicht mehr nach dem Jugendstrafrecht behandelt werden. Dobrindt ist außerdem für Einschränkungen der Bewegungsfreiheit. Man könne mit elektronischen Fußfesseln arbeiten. Die Möglichkeit, Gefährder in Präventivhaft zu nehmen, halte er für zwingend notwendig, so der CSU-Politiker weiter.
1: Das Bundeskriminalamt stuft derzeit 410 Menschen als sogenannte islamistische Gefährder ein. Das hat ein BKA-Sprecher dem Redaktionsnetzwerk Deutschland gesagt. Hinzu kämen 65 im Bereich Rechtsextremismus und 17 im Bereich Linksextremismus. Als Gefährder gelten Menschen, denen größere Gewalttaten wie Anschläge zugetraut werden. Der BKA-Sprecher erklärte, dass die jeweils zuständigen Bundesländer eine Person als Gefährder oder als einen Unterstützer von Gefährdern einstuften. Wer zu welcher Gruppe gezählt werde, sei jeweils Ergebnis einer Einzelfallbetrachtung. Kanzler und CDU-Chef Merz hat mehrere Personalentscheidungen in Regierung und Partei bestätigt. Steffen Bilger wird Nachfolger von Patrick Schnieder als Verkehrsminister. Carsten Linnemann ist jetzt offiziell als neuer Gesundheitsminister vorgestellt worden. Seinen Posten als Generalsekretär übernimmt die bisherige CDU-Schatzmeisterin Franziska Hoppermann aus Hamburg. Wirtschaftsstaatssekretärin Konnemann wird ins Digitalministerium versetzt. Die Personalwechsel sorgen für Unruhe in der Fraktion und einigen Landesverbänden, vor allem in Schnieders Heimatverband Rheinland-Pfalz. Nach den Waldbränden in Spanien und Frankreich sind auch in Portugal mehrere Feuer ausgebrochen. Wie die Behörden mitteilten, kämpfen dort mehr als 1000 Einsatzkräfte gegen die Flammen. Aus der Nachrichtenredaktion Gisela Former.
2: Betroffen sind der Norden und das Zentrum von Portugal. Löschflugzeuge und Hubschrauber sind gegen die Brände im Einsatz. Auch in Spanien und Frankreich gibt es noch keine Entwarnung. Die Feuer bei Madrid und Valencia in Spanien und an der französischen Atlantikküste sind noch nicht unter Kontrolle. Präsident Macron sprach den Menschen bei einem Besuch in Bordeaux Mut zu und rief zum Zusammenhalt auf. Mit Blick in die Zukunft sagte er, der Wald müsse anders wieder aufgeforstet werden, angepasst an die Herausforderungen des Klimawandels.
1: Das waren die Nachrichten. Und das Wetter in Deutschland, tagsüber heiter bis sonnig, im Nordosten mehr Wolken und nur selten Regen bei 21 bis 34 Grad. Es ist 2.03 Uhr.
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4: Die A3 Köln Richtung Oberhausen ist zwischen Kreuz Ratingen Ost und Kreuz Breitscheid wegen Reinigungsarbeiten gesperrt. Die Umleitung führt über die U37. Die A7 Hannover Richtung Kassel ist zwischen Kassel Nord und Ost nach einem Unfall gesperrt. Die A40 Duisburg-Essen ist zwischen Mülheim-Winkhausen und Dreieck Essen-Ost wegen Bauarbeiten bis Donnerstag in beiden Richtungen gesperrt. Die A42 Dortmund Richtung Kamp-Lindfort ist zwischen Kreuz Essen-Nord und Bottrop-Süd bis 5 Uhr gesperrt. Auf der Kanalbrücke wird ein Gerüst aufgebaut. Die A49 Gießen-Kassel ist zwischen Schwalmstadt und Neuental wegen Wartungsarbeiten bis 5 Uhr in beiden Richtungen gesperrt. Die Umleitungen führen ab Borken über die U44 und ab Schwalmstadt über die U81. Die Autobahn 71 Richtung Schweinfurt ist zwischen Arnstadt Süd und Stadt Ilm wegen Bauarbeiten bis ca. 6 Uhr gesperrt. Und die A81 Singen Richtung Stuttgart ist zwischen Ehningen und Büblingen Ost wegen eines Schwertransports gesperrt.
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4: Und die kommt vom Norddeutschen Rundfunk in Hamburg. Am Mikrofon begrüßt sie Sven Hasenklever. Es waren etwas chaotische Tage in Berlin. Inzwischen aber weiß das Land jedenfalls, wer neuer Verkehrsminister wird. Steffen Bilger, bisheriger parlamentarischer Geschäftsführer der Unionsfraktion im Bundestag. Er wird also Patrick Schnieder nachfolgen, den Kanzler Merz entließ. Keiner weiß genau warum, dann aber zunächst keinen Nachfolger fand. Der Rheinland-Pfälzische Landesverband von Schnieder ist vorsichtig ausgedrückt, jedenfalls stinksauer. Nach den Gremiensitzungen der CDU wurden dann weitere Personalentscheidungen bekannt. Sabine Henkel berichtet aus Berlin.
5: Manch einer mag wegen dieser Aussage des Bundeskanzlers und CDU-Parteivorsitzenden aufatmen.
6: Aus meiner Sicht sind die notwendigen Entscheidungen jetzt alle getroffen.
5: Friedrich Merz hat in den letzten Tagen so viele Personalentscheidungen getroffen, dass man kaum noch mitkam. Thorsten Frey in die Fraktion, Nina Waken ins Kanzleramt, Carsten Linnemann ins Gesundheitsministerium. Einige Staatssekretäre und Sekretärinnen tauschen Posten oder müssen den Hut nehmen. Und dann die Personalie Patrick Schnieder. Erst sollte Fritz Günzler für ihn ins Verkehrsministerium kommen, kam dann aber nicht, dafür jetzt Steffen Bilger. Bei so viel hin und her kommt selbst Merz kurz durcheinander.
6: Steffen Bilger ist seit 1909 Mitglied des Deutschen Bundestages.
5: Steffen Bilger ist 47 Jahre alt und seit 2009 Mitglied des Bundestages. Aber auch das spricht für einige Erfahrung. Er soll also Verkehrsminister werden. Aber warum muss Patrick Schnieder überhaupt gehen? Seit Freitag fragen sich das die CDU, die SPD und überhaupt beinahe alle, die es mitbekommen haben. Direkt beantwortet Merz das nicht, aber indirekt, indem er klar macht, was er von Bilger erwartet. Schnelle, effektive Arbeit.
6: Auch er wird keine Wunder vollbringen, aber er wird es fachlich vom ersten Tag an gut führen.
5: Die fachliche Qualifikation bringt Bilger sicher mit. Er war schon mal Staatssekretär im Verkehrsministerium, fängt also nicht bei Null an. Anders als Carsten Linnemann, der sich im letzten Jahr noch selbst als gering qualifiziert für das Amt des Gesundheitsministers erklärt hatte. Jetzt aber will er sich reinknien in die komplexe Materie der Gesundheitspolitik.
7: Ja, ich werde hier und da ein bisschen Zeit benötigen, um tiefer einzusteigen. Die brauche ich. Und ich hoffe, dass ich am Ende den einen oder anderen positiv überraschen werde.
5: Der ein oder andere wäre sicher auch positiv überrascht, wenn das Personalkarussell für Aufbruchstimmung sorgt. Genau das will Merz ja damit erreichen. Zunächst aber hat er Unmut erzeugt. In seiner Partei und vor allem in der CDU in Rheinland-Pfalz, der Heimat von Patrick Schnieder. Dort versteht kaum einer, warum Schnieder gehen muss und schon gar nicht, wie Merz mit ihm umgegangen ist. Die CDU-Landtagsfraktion aus Mainz hat sogar einen Besuch bei Merz im Kanzleramt abgesagt. Ein echter Affront, den Merz versucht, kleinzureden.
6: Also ich gehe mal davon aus, dass sich die Wogen bis zum September wieder etwas geglättet haben.
5: Der September ist im Kalender der neuen Generalsekretärin der CDU rot markiert. Franziska Hoppermann hat in wenigen Wochen 3 Landtagswahlkämpfe vorzubereiten und vor allem die möglichen Folgen der Wahlen zu moderieren und zu erklären. Beneiden muss man sie darum nicht. Sie übernimmt in schwierigen Zeiten.
8: Wir wollen als CDU in diesen Zeiten Orientierung und Richtung geben, in der Koalition, Stabilität im Land und gleichzeitig unser Profil schärfen.
5: Und zunächst einmal die Gemüter in der CDU beruhigen. Da kann Franziska Hoppermann mal direkt loslegen.
4: Und wir vertiefen das und versuchen, Merz Personalentscheidungen im Bundeskabinett und in der CDU nachzuvollziehen. Und zwar mit Uwe Juhn. Er ist Politikwissenschaftler an der Uni Trier. Mein NDR-Kollege Peter Mücke hat ihn gefragt, ob dem Kanzler der Personalumbau geglückt ist.
9: Man kann sagen, nur teilweise. Allein deswegen, weil eben in der Causa Schnieder es weder kommunikativ vorbereitet wurde, noch eine inhaltliche Begründung vorgenommen worden ist, fernab auch der Frage, wer denn am Ende sein Nachfolger sein wird, der jetzt nun feststeht. Deswegen kann man sagen, die Kritik, die sich dann an Friedrich Merz richtete, hat durchaus Teile ihrer Berechtigung.
10: Sie hatten es angesprochen, vor allen Dingen diese Personalie Schnieder ohne einen Nachfolger zu haben, hat für Wirbel gesorgt. Es gab die Einschätzung, dass Merz damit diesen Schwung, den er am Anfang ja möglicherweise hatte, auch kaputt gemacht hat damit. Ist das alles nach der Sommerpause wieder vergessen und wird jetzt eigentlich viel zu hoch gehängt oder hängt ihm das nach?
9: Es hängt ihm nach, weil es ja nicht das erste Mal ist, dass Friedrich Merz nicht alles glückt. Und dann wird man sich auch wieder daran erinnern, bei einem nächsten Nichtglücken, dass eben auch diese Kabinettsumbildung nicht zu 100% gelungen ist. Und es wird ihm auch deswegen nachhängen, weil in Rheinland-Pfalz natürlich die Enttäuschung groß ist. Mit Patrick Schnieder hatte man den Bundesverkehrsminister und der Landesverband hat sich auch entsprechend enttäuscht gezeigt.
10: Dann reden wir nochmal über die neuen Personalien. Neue CDU-Generalsekretärin wird die Hamburgerin Franziska Hoppermann, beziehungsweise ist sie es schon. Sie wird nochmal offiziell gewählt beim Parteitag. Sie kommt von der CDA, also dem Arbeitnehmerflügel der Union und damit aus der ganz anderen Ecke als der Vorgänger Carsten Linnemann, der zur Mittelstands- und Wirtschaftsvereinigung von CDU und CSU gehört. Was sagt uns das?
9: Ja, das ist offenkundig die Position in diesem Bereich eher stärker für die Partei hin gedacht sind. Wir hatten auch vorher mit Herrn Tschaja ja schon jemanden, der eher dem Arbeitnehmerflügel zugerechnet wurde, also dem Vorgänger von Herrn Linnemann. Das ist etwas, was in der CDU dann stärker intern gedacht wird. Wer kann hier organisatorische Managementaufgaben übernehmen? Wer kann die Drähte zur Basis, zur Mitgliedschaft entsprechend festigen? Das sind die Aufgaben und weniger eben, welches inhaltliche Profil dann von einer solchen Position ausgeht. Jedenfalls offenkundig nach den Vorstellungen von Friedrich Merz.
10: Steffen Bilger wird neuer Verkehrsminister, nachdem Fritz Günzler, der eigentliche Kandidat des Bundeskanzlers, abgesagt hat. Bilger ist also auf offener Bühne nur zweite Wahl. Wie sehr belastet sowas?
9: Das wird am Ende Steffen Bilger natürlich zu beantworten haben, aber er steht unter strenger Beobachtung diesbezüglich. Man wird sich jetzt fragen, ist er der Richtige, kann er die Aufgaben bewältigen? Er ist immerhin gut vorbereitet. Er war parlamentarischer Staatssekretär im Verkehrsministerium, er war im Verkehrsausschuss, ist also inhaltlich jemand, der durchaus dieser Aufgabe nun gerecht werden könnte.
10: Dann schauen wir nochmal auf die Personalie Carsten Linnemann, der jetzt das Gesundheitsressort übernimmt, obwohl er sich vor einem Jahr noch darüber lustig gemacht hatte, dass er dafür gar keine Expertise habe und zudem seine Vorgängerin viele Reformen bei der gesetzlichen Krankenversicherung auf den Weg gebracht hat. Und das Mammutprojekt Pflegereform, das steht ja nach der Sommerpause sogar noch ins Haus. Kann diese Personalie Linnemann eigentlich gut gehen?
9: Wichtig ist, dass er sich am Ende auch mit der SPD verständigt, was die Pflegereform betrifft. Linnemann kommt ja eigentlich von der wirtschaftsliberalen Seite, hat aber jetzt im Koalitionsmanagement angedeutet, gelegentlich sogar gezeigt, dass er Kompromisse mit der SPD sucht und finden kann. Das wird jetzt auch seine Aufgabe bei der Pflegereform sein, denn da liegen die Positionen von CDU und SPD doch auch auseinander. Und hier muss man zu einer gemeinsamen Lösung kommen. Hier wird also jetzt Linnemann gefragt sein als Kompromissmanager.
4: Das sagt Uwe Jun, Politikwissenschaftler an der Uni Trier.
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4: Friedrich Merz wollte mit der Kabinettsumbildung eigentlich einen Neustart schaffen. Stattdessen wächst die Kritik vor allem aus den eigenen Reihen. Der Kanzler hat viel Vertrauen verspielt, vor allem durch seinen rüden Umgang mit Ex-Verkehrsminister Schnieder. Dabei fing alles ganz gut an. Ein ohnehin unbeliebter Politiker musste gehen und schob so das Personalkarussell an. Kerstin Palzer kommentiert.
11: Der Rücktritt von Jens Spahn hätte eine Chance für den Kanzler sein können. Die hat er aber nicht genutzt. Stattdessen ist der personelle Neustart verstolpert worden. Kein Aufbruchssignal, mal wieder nicht. Das Maß an Vertrauen, das der Kanzler in den letzten Tagen in seiner eigenen Fraktion und in seiner Partei verspielt hat, ist immens. Ganz offensichtlich ist Loyalität, vielleicht sogar Ergebenheit, für Merz ein wichtiges Besetzungskriterium. Nur wer nicht durch Kritik am Kanzler aufgefallen ist, bekommt einen neuen, wichtigen Job. So führt man aber kein modernes Unternehmen und erst recht keine Partei. Ein Hauptproblem für Friedrich Merz ist, dass viele Menschen, Wählerinnen und Wähler, ihm fehlende Empathie vorwerfen. Die Art, wie er Patrick Schnieder jetzt als Verkehrsminister geschasst hat, hat nun aber dazu geführt, dass dieser Eindruck verstärkt wurde. Dass gleich ein ganzer CDU-Landesverband, der aus Rheinland-Pfalz, dem Kanzler das Vertrauen abspricht und von fehlender Wertschätzung spricht, ist eine politische Ohrfeige für Merz. Dazu kommt, dass die Landesverbände Mecklenburg-Vorpommern und Sachsen-Anhalt sich im Wahlkampf durch eine neue, weitgehend unbekannte Generalsekretärin Franziska Hoppermann aus Hamburg auch nicht gerade unterstützt fühlen. Die personelle Rochade hat eher gezeigt, wie überschaubar der Kreis derer ist, denen Friedrich Merz vertraut. Noch schlimmer aber, es schrumpft der Kreis in der Union, der Friedrich Merz vertraut.
4: Die Meinung von Kerstin Palzer.
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4: Eine Tote, mindestens 29 teils schwer Verletzte. Das war das schreckliche Ende einer Großveranstaltung, mit der die queere Gemeinschaft die Vielfalt in der Gesellschaft feierte. Den Christopher Street Day in Berlin, auf den am Samstagabend ein Anschlag mit einem Fahrzeug verübt wurde. Den mutmaßlichen Täter hat die Polizei erschossen, als sie ihn in einer Kleingartensiedlung in Berlin stellte. Die Ermittlungen zu dem Attentat laufen. Sehr wahrscheinlich ist ein islamistischer Hintergrund. Wir blicken jetzt auf die Opfer und auf die Augenzeugen des Anschlags. Helena Dehler berichtet.
12: Mittlerweile ist bekannt, dass es sich bei dem Todesopfer um eine 65-jährige Frau aus Polen handelt. Sie hatte ihre Tochter zum CSD begleitet. Die Tochter ist eine der schwer verletzten Personen. Alle sind mittlerweile außer Lebensgefahr. Viele von ihnen hatten Schnittwunden, einige auch Knochenbrüche, wie die Charité mitteilte. Aber es sind längst nicht nur die Menschen betroffen, die bei dem Anschlag verletzt wurden. Viele Augenzeugen haben Schreckliches erlebt, wie Ari, eine junge Frau, die auf dem Heimweg vom CSD Zeugin wurde.
13: Auf einmal sind wir nur noch ins Gebüsch. Ich bin gerannt, meine Freunde auch. Und dann hat jemand direkt geschrien, ist hier jemand ein Arzt? Wir brauchen einen Arzt. Und zwei Leute lagen am Boden. Wir dachten, die sind tot. Und mussten erst mal selber klarkommen, was da gerade passiert ist und was wir da überlebt haben.
12: Für Betroffene, die unter dem Erlebten leiden, ist unter anderem der Berliner Krisendienst eine Anlaufstelle. 30 Personen hätten sich bisher gemeldet in Bezug auf den CSD-Anschlag. So Sandra Keil, Mitarbeiterin des Krisendienstes. Sie rechnet damit, dass es noch mehr werden.
14: Manchmal müssen die Leute erstmal für sich so ein bisschen ja auch verdauen oder irgendwie wieder zu Hause ankommen, mit Freundinnen reden, um dann zu verstehen, ich glaube, ich brauche noch mal mehr. Also melde ich mich jetzt beim Berliner Krisendienst. Auch wenn ich nicht in der tiefsten Krise stecke, ist es trotzdem okay, sich jetzt auch noch zu melden, auch noch in ein oder in zwei, drei, vier Wochen.
12: Erste Symptome, die typisch seien für eine starke psychische Belastung: Schlafmangel, ein nervöses Gefühl, Erinnerungen an das Ereignis, die immer wieder kommen wie Flashbacks. Ein Gespräch könne dabei ein erster Schritt sein, um zu heilen, auch ganz ohne Druck sofort über alles sprechen zu müssen.
14: Ich glaube, die Hürde ist auch manchmal dieses Gefühl, ich muss sofort alles erzählen, und dem ist nicht so. Also wir können auch sehr behutsam erstmal anfangen. Die Person kann sich am Telefon auch Zeit lassen. Es ist auch erlaubt, natürlich erstmal zu weinen, zu atmen. Es muss nicht sofort gesprochen werden und es muss auch nicht alles ins Detail erzählt werden, was nicht erzählt werden kann oder möchte.
12: Zusammen weinen, reden, sich Trost spenden. Das ist auch auf der Gedenkveranstaltung am Brandenburger Tor am Sonntag geschehen. Auch dort kamen Menschen zusammen, die in der Nähe des Anschlagsortes waren, wie Christian.
15: So, im Moment ist das Gefühl, dass mich eine Gänsehaut überzieht. Es ist Trauer, es ist Wut, es ist blankes Entsetzen. Weit hätte jeden von uns treffen können.
12: Ari, die Augenzeugin, pocht aber trotz allem, was sie erlebt hat, darauf, dass Zusammenhalt jetzt an erster Stelle steht.
13: Ich wünsche mir, die Leute denken nach, und ich wünsche mir, die Leute fassen sich ans Herz und lassen diesen Hass nicht regieren, weil das tötet uns.
4: Sagt eine Augenzeugin des Anschlags auf den Christopher Street Day in Berlin im Beitrag von Helena Dehler. Die verheerenden Waldbrände in Spanien und Frankreich wüten weiter. In Frankreich hat der Waldbrand im Norden der Bucht von Arcachon mit regelrechten Flammentornados Ausmaße, die es bisher nicht gab. Mehr als 200.000 Menschen mussten evakuiert werden. Nun soll sich die Lage etwas verbessert haben, heißt es vom Innenminister. Die Einsatzkräfte sind dennoch weiter in Alarmbereitschaft, auch weil von heute an eine neue Hitzewelle angekündigt ist. Präsident Macron will am Nachmittag in das betroffene Gebiet reisen. Caroline Delay fasst die Lage zusammen.
16: Frankreichs Innenminister Laurent Nunez zeigte sich am Mittag vorsichtig optimistisch.
17: Au moment où je vous parle, il est stabilisé, il est pas fixé cet incendie.
16: Das Feuer bei Bordeaux sei stabilisiert, so Nunez, aber noch nicht vollständig eingedämmt. Auch das ARD-Team vor Ort bestätigt, dass sich die Lage etwas entspannt hat. Vor allem hänge deutlich weniger Rauch über der Stadt. Die Wetterbedingungen machen den Einsatzkräften die Arbeit etwas leichter. Ein bisschen Regen, weniger Wind und niedrigere Temperaturen. Mathieu Jomain ist Sprecher des Brand- und Rettungsdienstes im Département Gironde. Er sprach im französischen Fernsehen von einem entscheidenden Tag. Die Wetterbedingungen helfen uns, also versuchen wir, die Gelegenheit zu nutzen. Das Feuer hat gewissermaßen ein Knie am Boden. Unsere Aufgabe ist es jetzt, es am Boden zu halten, damit nicht das Feuer wieder die Oberhand gewinnt, wenn die Temperaturen sich ändern und die Bedingungen wieder günstig für die Flammen werden. Der Wetterdienst Météo France warnt vor einer neuen Hitzewelle, auch in den Brandgebieten an der Atlantikküste. Seit Mittwoch hatte sich der Brand in einer Geschwindigkeit ausgebreitet, die es bei Waldbränden in Frankreich nie zuvor gegeben hatte. Über 200.000 Menschen mussten in den Orten zwischen Bordeaux und der Bucht von Arcachon in Sicherheit gebracht werden. Innenminister Laurent Nunez warnt ausdrücklich davor, in die betroffenen Gebiete zu reisen, solange das Feuer nicht unter Kontrolle ist.
18: Tant que nous n'avons pas traité et réglé le feu de Gironde, il faut éviter de se rendre en Gironde, absolument.
16: Die Waldbrände haben auch eine Debatte darüber ausgelöst, ob Frankreich ausreichend vorbereitet ist und über genug Mittel zur Waldbrandbekämpfung verfügt. Von den insgesamt 12 französischen Canadair-Löschflugzeugen seien am Samstag nur 7 einsatzfähig gewesen, der Rest werde gewartet. Das hat Eric Durand kritisiert, der selbst Löschflugzeugpilot und Gewerkschafter ist. Für Durand ein Ausdruck politischen Scheiterns. Innenminister Laurent Nunez weist diese Kritik zurück. Die Behörden hätten sich vorbereitet, doch die Waldbrandsaison habe ungewöhnlich früh begonnen.
18: Préparer la saison des feux, ça veut dire quoi? Ça veut dire mobiliser et prépositionner.
16: Diese Vorbereitung bedeutet, dass wir überall auf dem Staatsgebiet Mittel zur Brandbekämpfung am Boden und aus der Luft sozusagen vorstationieren, was uns erlaubt, die sehr schnell in die Brandgebiete zu verlegen. Wir nehmen jeden Tag Anpassungen vor, je nach Datenlage des Wetterdienstes Météo France oder der nationalen Forstverwaltung. Nunez betonte außerdem, dass die französische Flotte neben den Canadair weitere Löschflugzeug- und Hubschraubertypen umfasse. Unterdessen erhält Frankreich bei der Brandbekämpfung Hilfe aus Europa und auch aus Deutschland. Am Nachmittag sind rund 40 Bundeswehrsoldaten mit Militärhubschraubern und einer Transportmaschine vom Typ A400M eingetroffen.
4: Der sogenannte Unterhaltsvorschuss ist für Alleinerziehende immens wichtig. Es ist das Geld, das Kinder vom Jugendamt bekommen, wenn ein Elternteil nicht zahlen will oder kann. Aber Familienministerin Karin Prien plant, den Unterhaltsvorschuss künftig nur noch an Jugendliche bis 16 Jahre auszuzahlen und nicht mehr bis 18. Die Kritik daran ist groß. Aber braucht es diese Einsparung überhaupt? Eigentlich könnte sich das Jugendamt das Geld nämlich zurückholen. Aber das geschieht meist nicht. Warum ist das so? Juliane Kowalik hat in Berlin und Brandenburg recherchiert.
19: In Berlin lag die Rückgriffsquote im vergangenen Jahr bei gerade mal 15%. Im Land Brandenburg waren es 19%. Doch ein Landkreis sticht besonders heraus. Potsdam-Mittelmark kommt auf eine Quote von 33%. Das Erfolgsrezept? Sie schöpfen alle Rechtsmittel aus und fordern das Geld konsequent zurück. Der dortige Teamleiter für Unterhaltsersatzleistungen im Jugendamt, Robert Gorges.
20: Und es spricht sich dann auch rum, was wir machen. Alle wissen, im Landkreis Potsdam-Mittelmark habe ich keine Chance. Wenn ich keinen Unterhalt zahle, gehen die ins Verfahren, dann gibt es einen Titel gegen mich, dann kommt der Gerichtsvollzieher, dann kommt die Parkkralle, dann kommt mein Bankkonto und mein Arbeitgeber. Alle werden angeschrieben, das wissen alle. Und dann schafft man die Quote.
19: Doch die hohe Zahl an Gerichtsverfahren hat auch eine Kehrseite. Hans von Bülow ist Familienrichter am Amtsgericht in Brandenburg an der Havel und sagt, dieses Vorgehen sei langwierig und teuer und würde die Gerichte unnötig belasten.
21: Ich sehe das Ganze sehr skeptisch. Also wir haben durchaus sehr hartnäckige Mitarbeiter bei den Unterhaltsvorschusskassen, die vor Gericht das ausfechten bis ins Letzte. Das sind aber oft tote Pferde, die diese Leute reiten, denn bei den Unterhaltspflichtigen ist oft wirklich nichts zu holen.
19: Die Jugendämter müssten vorher prüfen, ob jemand zahlen kann oder nicht. Trotz ihrer unterschiedlichen Haltung zu Gerichtsverfahren sind sich beide, der Teamleiter und der Richter, einig, dass Zwangsmaßnahmen wie der vorgeschlagene Entzug des Führerscheins wenig erfolgversprechend sind. Nochmal Robert Gorges vom Jugendamt in Potsdam-Mittelmark.
20: Der Führerscheinentzug ist auf jeden Fall keine gute Möglichkeit, da den Unterhaltsschuldner in Bedrängnis zu bringen, weil dann hat er nur noch eine Ausrede mehr zu sagen, Ich kann ja nicht arbeiten gehen und kann keinen Unterhalt erwirtschaften.
19: Führerschein weg. In anderen Ländern ist das Praxis. In den USA können die Behörden auch noch Reisepässe und Berufslizenzen sperren. In Argentiniens Hauptstadt Buenos Aires werden säumige Väter mit Fußballstadionverbot belegt. Und in Kanada kann der Angelschein entzogen werden.
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11: Mit Nele Hüpper. Nichts deutet darauf hin, dass die Dominanz des Tadej Pogacar in den kommenden Jahren gebrochen werden könnte. Mit dem Sieg bei der diesjährigen Tour de France reiht der Slowene sich in den Club der Fünfer ein, also der Fahrer, die Frankreich-Rundfahrt 5-mal gewinnen konnten. Und das mit gerade einmal 27 Jahren. Kein anderer Fahrer war bei seinem 5. Toursieg so jung. Sebastian Krause über das Phänomen Pogacar.
0: Und da geht er.
2: Pogacar.
0: Das ist die Attacke.
2: Einmal mehr.
22: It's very cool to win up here.
23: Tadej Pogacar, gnadenlos, erfolgshungrig, streift sich im Ziel das gelbe Trikot über, winkt ins Publikum. Ein gewohntes Bild. Aber Pogacar zeigte bei dieser Tour auch andere Seiten. Verhält sich gönnerhaft, als er seinem Teamkollegen Isaac Del Toro einen Etappensieg überlässt. Strikt und kalt, als er einen Reporter einfach stehen lässt, weil ihm die Fragen offenbar zu viel werden.
24: What will change for you, Red? Thank you.
23: Und als seine Dominanz bei einigen Zuschauern am Straßenrand nicht gut ankommt, er sogar ausgebuht wird, schickt Pogacar hinterher, das macht uns nur noch stärker.
22: To all the guys that were booing, they give us more power.
23: Dabei gibt es Gründe für die Zweifel an Pogacars Leistungen. Denn sein Umfeld ist dopingbelastet. Mauro Cianetti, Pogacars aktueller Teamchef, verließ 2008 die Tour de France wegen eines Dopingskandals in dessen damaligem Team. Gegen Pogacar selbst liegt nichts vor. Dass bei dieser Tour erstmals auch in der Nacht getestet wurde, spricht jedenfalls für die Glaubwürdigkeit des Dopingkontrollsystems. Und am Ziel in Alpe d'Huez schreiben Fans auf ein Banner: Wir vertrauen Pog.
25: Pogi! Pogi!
23: Dem Pogacar, der geduldig Autogramme schreibt, gute Laune versprüht und sich bei seinen Teamkollegen wie Nils Polit für die Unterstützung bedankt, den gibt es schon auch noch.
26: Macht einfach Spaß, mit ihm Rennen zu fahren.
23: So wie der große Eddie Merckx in den 60er und 70er Jahren eine Ära des Radsports geprägt hat, so macht es jetzt Pogacar. Auf seine Weise und mit 27 Jahren.
11: 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Nach der Fußball-Weltmeisterschaft ist vor dem Start der Bundesliga. Und genau darauf bereiten sich die Teams in diesen Tagen intensiv vor. Die DFB-Stars des Rekordmeisters Bayern München sind seit heute wieder beim Team. Im Kader der Bayern stehen ja aber auch noch WM-Fahrer, die etwas mehr Pause bekommen haben. Frage an Taufik Khalil: Wann kommen denn die letzten Bayern-Stars wie Kane wieder beim FCB an?
27: Ja, das ist so ein bisschen hier so eine Salami-Taktik. Am Wochenende reisen die Bayern ja dann nach Südostasien, nach Korea und nach Hongkong. Da sind dann auch wieder Namen dabei wie Konrad Leimer, Josip Stanisic und Luis Diaz. Die waren ein bisschen länger bei der WM im Einsatz als die deutschen Nationalspieler. Und dann nach der Asientour kehren unter anderem Serge Gnabry zurück, Lennart Kahl und Jamal Musiala, die so ein bisschen im Moment in der Reha sind, und ein Michael Olise, Dayot Upamecano oder eben auch ein Harry Kane, die werden dann auch wieder einsteigen. Das ist dann aber erst nach dem 8. August. Also Vincent Kompany kann sich Stück für Stück mit jedem Spieler so ein bisschen beschäftigen.
11: Das erste Pflichtspiel für die Bayern ist dann der Supercup gegen den Vizemeister Borussia Dortmund am 22. August. Wir bleiben beim Fußball, schauen aber auf den italienischen Verband. Denn dort herrscht weiter Chaos. Und der Posten des Nationaltrainers bleibt wohl erstmal weiter unbesetzt. Nur 16 Tage nach seinem Amtsantritt steht der technische Direktor Paolo Maldini laut Medienberichten vor dem Aus. Hintergrund ist der Wirbel um Andrea Pirlo. Seine Verpflichtung als Nationaltrainer gilt unter anderem wegen umstrittener Russland-Kontakte als gescheitert. Zuvor hatten schon Pep Guardiola und Carlo Ancelotti abgesagt. Wie auch schon 2018 und 2022 verpassten die Italiener auch die Qualifikation zur Weltmeisterschaft in diesem Jahr.

Warum schon wieder? Das ist eine der großen Fragen nach dem Anschlag von Berlin. Dieser Frage gehen wir nach ausführlich in der kommenden Viertelstunde nach den nächsten Nachrichten um 2:30 Uhr.

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1: Um 2.30 Uhr mit Milat Kupay. Innenminister Dobrindt will nach dem Anschlag auf den Berliner CSD Konsequenzen ziehen. So sollen Gefährder nicht nach dem Jugendstrafrecht behandelt werden. In den ARD-Tagesthemen sagte Dobrindt, er habe kein Verständnis dafür, dass eine Haftstrafe des mutmaßlichen CSD-Attentäters zur Bewährung ausgesetzt wurde. Der CSU-Politiker sprach sich auch dafür aus, die Bewegungsfreiheit von Gefährdern einzuschränken.
2: Man kann nicht komplett ausschließen, dass Gefährder auch wieder zur Tat schreiten. Und deswegen braucht es aus meiner Sicht ja auch Verschärfungen, die zum einen bei der Frage der Anwendung von Strafrecht zu sehen sind, bei der anderen Seite bei der Frage, ob man nicht mit der Einschränkung von Bewegungsfreiheit stärker arbeiten muss, wie zum Beispiel mit Fußfesseln. Und dann muss es um Präventivmaßnahmen gehen. Präventivhaft für Gefährder ist etwas, was aus meiner Sicht zwingend notwendig ist. Und wir dafür sorgen müssen, dass das auch deutschlandweit umgesetzt werden kann.
1: Bundesinnenminister Dobrindt in den ARD-Tagesthemen. In vielen Städten hat es gestern wieder Mahnwachen zum Gedenken an die Opfer des Anschlags beim Berliner CSD gegeben. In München nahmen nach Angaben der Organisatoren etwa 4000 Menschen daran teil. Weitere Mahnwachen fanden unter anderem in Hannover, Bremen und Potsdam statt, mit jeweils hunderten Teilnehmern. Viele hatten Regenbogenfahnen dabei und zeigten Transparente für Vielfalt und Toleranz. Porsche will in den kommenden Jahren rund 5000 weitere Stellen abbauen. Die Mitarbeiter sollen unter anderem über Altersteilzeit und Aufhebungsverträge sozialverträglich ausscheiden. Zusammen mit dem im vergangenen Jahr beschlossenen Stellenabbau müssen damit fast 9000 Beschäftigte das Unternehmen verlassen. Dafür hat Porsche die geltende Standortgarantie bis 2035 verlängert. Der neue britische Premierminister Burnham hat den ukrainischen Präsidenten Selenskyj als ersten ausländischen Staatsgast empfangen. Damit wolle er ganz bewusst eine Botschaft senden, so Burnham. Aus London, Franziska Hoppen.
3: Großbritannien stehe Seite an Seite mit der Ukraine. Seine Unterstützung bleibe ungebrochen, erklärte Großbritanniens neuer Premierminister Andy Burnham. Russland solle keinen Zweifel an der Entschlossenheit der Briten haben, die nicht nachgeben würden, bis ein dauerhafter und gerechter Frieden für die Ukraine erreicht sei. Burnham machte auch klar, dass Großbritannien weiter die sogenannte Koalition der Willigen an der Seite Frankreichs anführen werde. Ein Zusammenschluss von mehr als 30 Ländern, die die Ukraine langfristig militärisch und sicherheitspolitisch unterstützen wollen.
1: Der ukrainische Staatschef Selenskyj ist inzwischen in die USA weitergereist. Dort will er heute unter anderem Präsident Trump treffen. Und das Wetter in Deutschland: überwiegend trocken bei Tiefstwerten von 17 bis 7 Grad. Tagsüber viel Sonne, im Norden und Nordosten mehr Wolken und etwas Regen. Höchstwerte von 21 Grad an der Nordsee bis 34 Grad am Hochrhein. Morgen sonnig und trocken, im Norden und an den Alpen einige Wolken bei 24 bis 38 Grad. Das waren die Nachrichten.
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4: Die A3 Köln Richtung Oberhausen ist zwischen Kreuz Ratingen Ost und Kreuz Breitscheid wegen Reinigungsarbeiten gesperrt. Die Umleitung führt über die U37. Die A40 Duisburg-Essen ist zwischen Mülheim-Winkhausen und Dreieck Essen-Ost wegen Bauarbeiten bis Donnerstag in beiden Richtungen gesperrt. Die A42 Dortmund Richtung Kamp-Lindfort ist zwischen Kreuz Essen-Nord und Bottrop-Süd bis 5 Uhr gesperrt. Auf der Kanalbrücke wird ein Gerüst aufgebaut. Die A49 Gießen-Kassel ist zwischen Schwalmstadt und Neuental wegen Wartungsarbeiten bis 5 Uhr in beiden Richtungen gesperrt. Die Umleitungen führen ab Borken über die U44 und ab Schwalmstadt über die U81. Und die Autobahn 71 Richtung Schweinfurt ist zwischen Arnstadt-Süd und Stadt-Ilm wegen Bauarbeiten bis ca. 6 Uhr gesperrt.
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5: Hunderttausende sind am Samstag in Berlin auf den Beinen, um am Umzug des Christopher Street Day teilzunehmen. Am Abend findet gerade die große Abschlusskundgebung am Brandenburger Tor statt, als gegen 22 Uhr ein weißer Kastenwagen im Berliner Tiergarten in eine Menschenmenge fährt. Eine Frau kommt dabei ums Leben, 29 Menschen werden teils schwer verletzt. Schnell ist die Rede von einem Terroranschlag. Sonntagabend dann die Nachricht, der mutmaßliche Täter Abdul B. ist bei einem Polizeieinsatz erschossen worden. Ihr habt wahrscheinlich auf Social Media und in den Nachrichten viel gesehen schon und viel gelesen. Wir wollen jetzt aber kompakt diese Informationen besprechen mit eben Michael als Experten. Michael, die große Frage, die sich seit dem Wochenende ganz, ganz viele stellen, warum schon wieder? Wie ist es bei dir? Du beschäftigst dich beruflich mit diesem Thema. Ist das auch eine Frage, die bei dir so als erstes in den Kopf kommt? Warum ist das schon wieder passiert? Warum kann das schon wieder passieren?
6: Naja, ehrlich gesagt erstaunt es mich jetzt nicht, weil wenn man sich dauerhaft mit diesem Thema beschäftigt, weiß man, dass islamistisch motivierte Anschläge eigentlich jederzeit passieren können. Wir haben es hier leider mal wieder mit jemandem zu tun, der voll auf dem Radar der Sicherheitsbehörden war. Die Anschläge in den vergangenen Monaten und Jahren, die wir gesehen haben, waren eher Personen, die man bis dahin gar nicht auf dem Schirm hatte. Und insofern wirft das Fragen auf, natürlich, ob diese Person im Vorfeld richtig bewertet worden ist, ob die Polizei Fehler gemacht hat. Und darum wird es jetzt natürlich auch in den kommenden Wochen gehen, das aufzuarbeiten.
5: All das besprechen wir auch gleich in dieser Folge. Aber bevor wir auf den Täter und die Tat schauen, wie geht's denn den Menschen, die bei dieser Tat verletzt wurden inzwischen? Weißt du das?
6: Es schwebt niemand mehr in Lebensgefahr, das ist schon mal das Wichtigste. Aber selbst wenn die Verletzung nicht gravierend ist, man darf das Trauma nicht unterschätzen, das man davon trägt. Dass manche Menschen tragen das ihr Leben lang mit sich und das ist das eigentlich Tragische, dass eine so schreckliche Erfahrung einen eben lebenslang am Ende begleitet.
5: Wir hören uns mal an, was Bundesinnenminister Alexander Dobrindt am Sonntag gesagt hat.
7: Alles, was wir hier sehen, deutet darauf hin, dass wir es mit einem islamistischen Terroranschlag zu tun haben.
5: Wie kommt er zu dieser Einschätzung und wie weit ist schon klar, dass es sich dabei wirklich um eine gezielte Tat auch gegen den CSD und damit auch gegen queere Menschen gehandelt hat?
6: Also zunächst mal islamistisch motivierter Anschlag deshalb, weil wir es hier mit einem mutmaßlichen Täter zu tun haben, der ganz klar von den Sicherheitsbehörden seit vielen Jahren schon, muss man sagen, im radikal-islamistischen Milieu verortet wird. Das ist jemand, der als islamistischer Gefährder geführt wurde. Das heißt, das ist eine Person, bei der die Polizei davon ausgeht, dass sie bereit wäre, einen Anschlag zu verüben. Und diese Person hat man dauerhaft mal mehr, mal weniger, aber insgesamt dauerhaft im Blick. Und insofern ist der Rückschluss islamistisch motivierter Anschlag naheliegend, auch wenn wir jetzt keine Bekennerbotschaft von ihm haben, in der er das nochmal ausdrücklich zum Ausdruck bringt. Dass der CSD als queere Veranstaltung ein Ziel ist, das Extremisten treffen wollen, und im Übrigen nicht nur Islamisten, sondern auch Rechtsextremisten. Das wissen wir auch seit vielen Jahren. Wir haben keine Äußerung von ihm, die irgendwie darauf hindeuten würde, dass er bewusst queere Menschen treffen wollte. Aber ganz klar ist, dass radikale Islamisten natürlich getriggert werden durch queere Menschen, durch queere Veranstaltungen, und das wird wahrscheinlich hier auch der Fall gewesen sein.
5: Dass auf solchen großen Veranstaltungen eine Gefahr besteht, dass sowas passiert, das hat man ja leider inzwischen im Kopf. Ne? Es erinnert stark an den Anschlag auf dem Berliner Weihnachtsmarkt auf dem Breitscheidplatz. Es war vor 10 Jahren. Seitdem ist ja der Markt da extrem gesichert, mit dicken Pollern, mit anderen Sperren. Jetzt war der Anschlag auf dem CSD am Rande des Tiergartens. Für alle von euch, die sich nicht in Berlin auskennen, das ist ein großer Park mitten in Berlin mit breiten Wegen, viele Rasenflächen. Wie kann es denn sein, dass es da nicht extra Absicherungen gab, dass da auch die Polizei nicht überall drum herum stand? Da ist ja Straße.
6: Ja, man muss tatsächlich sagen, dass dieser Anschlag ja außerhalb des eigentlichen Veranstaltungsorts stattgefunden hat.
5: Das war dann die Feier danach.
6: Quasi, so, ne? Und der Veranstaltungsort war tatsächlich vorbildlich gesichert. Und das finde ich, muss man auch positiv erwähnen, dass man da im Grunde genommen alles richtig gemacht hat. Aber das Problem ist, eine Großveranstaltung bedeutet, dass Menschen da hingehen und irgendwann auch wieder weggehen. Und in dem Moment sind sie natürlich eine Zielfläche für einen Attentäter, die man gar nicht unterbinden kann. Sonst müsste man ja die ganze Stadt absperren. Und das will am Ende auch keiner. Also Man kann immer nur den Veranstaltungsort selber sichern, das ist hier auch passiert, aber der Tiergarten war eben nicht gesichert, weil er kein Veranstaltungsort war und war dann eben der Ort, wo der Attentäter dann zugeschlagen hat. Hätte er da nicht reingekonnt, hätte er sich vermutlich einen anderen Ort gesucht.
5: Mhm. Noch eine Parallele zu vor 10 Jahren. Der Hauptverdächtige Abdul B. soll ja als islamistischer Gefährder eingestuft gewesen sein. Wie kamst du zu dieser Einstufung?
6: Das hat damit zu tun, dass man ihn seit Jahren als radikalen Islamisten auf dem Radar hatte und er war dann im vergangenen Jahr im Libanon und wollte sich der Terrororganisation IS anschließen, also weiter nach Syrien reisen, ist daran gehindert worden, war kurzzeitig

0: keine Hinweise darauf, dass von ihm noch eine konkrete Gefahr ausgeht. Und das ist ja aber jetzt natürlich die entscheidende Frage, dass man sich die vergangenen Wochen und Monate mal genau angucken muss. In welchem Umfang ist er eigentlich überwacht worden? Er war ja Gefährder, er galt als Hochrisikoperson. Und inwieweit ist nachvollziehbar, dass auch das Gericht entschieden hat, wir stecken den nicht ins Gefängnis, wir stecken den in ein Deradikalisierungsprogramm.
1: Aber beobachtet ist ja eine Sache. Michael, wie kann es denn aber sein, dass er nicht einfach von der Polizei die ganze Zeit umgeben war, dass er da überwacht wurde auf Schritt und Tritt?
0: Das ist das Problem, dass man aufwendige Maßnahmen, und das sind Observationsmaßnahmen, das heißt, wenn jemand beschattet wird, das kann man nur über einen ganz kurzen Zeitraum durchhalten, weil das ist sehr personalintensiv. Man braucht ja mehrere Personen, um eine Person zu beschatten, damit sie davon nichts mitbekommt. Wenn man das über mehrere Tage durchziehen will, 24 Stunden, 7 Tage, ist man ganz schnell im hohen zweistelligen Bereich. Das stößt die Polizei an ihre Grenzen, personell. Und man braucht die Person natürlich auch an anderer Stelle, wo observiert werden muss. Mit anderen Worten, man muss das sehr gezielt und sehr punktuell einsetzen. Und wenn man den Eindruck gewinnt, dass von der Person keine konkrete Gefahr ausgeht, dann fährt man diese Maßnahmen auch wieder runter. Das heißt nicht, dass der dann gar nicht beobachtet wird. Dann wird die Kommunikation überwacht, dann wird Überwachungstechnik verbaut, Videokameras etc. Also man hat ihn schon auf dem Radar, aber eben nicht so intensiv wie durch eine Observation.
1: Weißt du denn, inwieweit der überwacht wurde, was da genau passiert ist? Wahrscheinlich findet man sowas schwer raus, ne?
0: Also wir wissen das noch nicht im Detail. Das wird jetzt natürlich etwas sein, was man auch im parlamentarischen Raum wissen will. Die Polizei wird das schon offenlegen müssen bei der Aufarbeitung dieser Tat. Was ist da im Vorfeld an Maßnahmen von der Polizei gelaufen? Wann haben die observiert? In welchem Umfang? Nach dem, was ich bisher gehört habe, gab es Observationsmaßnahmen immer wieder mal, aber in welchem Umfang und bis wann, kann ich noch nicht sagen. Aber das ist natürlich eine Frage, die jetzt eine Rolle spielt, weil unterm Strich steht die Prognose, und darum geht es ja, die Polizei gibt eine Prognose ab, wie gefährlich ist jemand, wie eng müssen wir den überwachen. Die Prognose war am Ende falsch, dass von ihm keine Gefahr ausgeht. Und warum man zu dieser Prognose gekommen ist und ob man zu einer anderen hätte kommen können und müssen, das ist jetzt eine Frage, die aufgeklärt werden muss.
1: Und der Grund, warum er nicht im Gefängnis saß, war, weil er da zu diesem Zeitpunkt nach Jugendstrafrecht verurteilt wurde und dann auf Bewährung war?
0: Genau, er wurde nach Jugendstrafrecht verurteilt. Die Zeit, die er bereits in Haft verbracht hatte, Untersuchungshaft im Libanon, die wurde ihm angerechnet. Und dann hat man eben gesagt, wir geben dir einen Bewährungshelfer an die Seite, wir überweisen dich in ein Deradikalisierungsprogramm, weil du sagst, du willst mit allem nichts mehr zu tun haben. Und also man hat ihm einen Vertrauensvorschuss gegeben. Und das hat sich eben leider als Trugschluss erwiesen. Möglicherweise hat er alle getäuscht. Aber es ist eben häufig auch so, oder es gibt Fälle, wo Attentäter sich sehr kurzfristig entschließen, einen Anschlag zu verüben. Die Polizei sagt mir, es gab keine Hinweise darauf, dass der irgendetwas plant. Und wenn man von einer Planung nichts mitbekommt oder wenn es keine Hinweise gibt, ist es für die Polizei tatsächlich auch sehr schwer, so einen Anschlag zu vereiteln.
1: Dann ist es wie so eine Kurzschlussreaktion oder was und jemand sagt, ich mache das jetzt so.
0: Denkbar.
1: Abdul B. ist ja auch schon als Jugendlicher 2-mal strafrechtlich verurteilt worden, unter anderem wegen Körperverletzung und räuberischer Erpressung. Berlins Justizsenatorin Felor Badenberg von der CDU fordert deshalb nun das hier.
2: Das Gericht entscheidet nach der Auswertung der vorliegenden Erkenntnisse, ob bei einem Heranwachsenden das Jugendstrafrecht oder das Erwachsenenstrafrecht anwendbar ist. Und ich meine, dass dieser Fall, aber auch viele Fälle aus der Vergangenheit Anlass dafür bieten, zu schauen, ob die gesetzlichen Maßstäbe zur Anwendung des Jugendstrafrechts noch zeitgemäß ist.
1: Okay, erstens, hätte durch eine frühere und härtere Bestrafung von Abdul B. der Anschlag auf den CSD, denkst du, verhindert werden können? Wir haben ja gerade schon so ein bisschen darüber gesprochen. Und zweitens, wie sinnvoll ist diese Forderung grundsätzlich?
0: Also eins ist klar. Wäre er zu einer Haftstrafe verurteilt worden, zu einer längeren Haftstrafe, dann hätte er im Gefängnis gesessen und hätte keinen Anschlag verüben können. Das ist schon mal Fakt. Ich bin kein Jurist, aber ich finde es richtig, dass man mal darüber nachdenkt, ob die Anwendung des Jugendstrafrechts, und da war er altersmäßig auf jeden Fall am oberen Rand, ob das heute noch so hinhaut.
1: 21, ne?
0: Ja, 20 glaube ich damals bei der Verurteilung. Es berührt auch eine andere Frage, die auch immer wieder diskutiert wird. Wie niedrig darf die Altersgrenze sein, wenn es um die Frage geht, ob die Sicherheitsbehörden beispielsweise

0: Verfassungsschutz eine Person beobachten und abspeichern dürfen. Da haben wir mit einer Altersgrenze von 14 Jahren, stellen aber fest, dass es Teenager gibt, die sich radikalisieren, die noch mal jünger sind. Also es läuft generell gerade so eine Debatte, ob die Altersgrenzen heute noch hinhauen bei Jugendlichen und bei Heranwachsenden. Mein Eindruck ist, dass diese Frage durchaus zurechtgestellt wird. Die Täter werden jünger und es macht schon Sinn, darüber nachzudenken, ob diese Altersgrenzen hinhauen. Ansonsten ist im Moment mein Eindruck, dass wir das erleben, was wir nach Anschlägen sehr häufig erleben, dass es einen politischen Überbietungswettbewerb gibt. Dass ständig neue Vorschläge und Forderungen ventiliert werden, was jetzt verändert werden müsste, um die Sicherheitslage besser bewältigen zu können. Tatsächlich aber wissen wir noch gar nicht, was in den vergangenen Wochen überhaupt passiert ist. Also, wo war denn überhaupt der Fehler? Warum ist er so bewertet worden, wie er bewertet worden ist? Und was leiten wir daraus konkret ab? Und wir machen mal wieder den zweiten Schritt vor dem ersten. Man müsste all das erstmal aufarbeiten und dann daraus ableiten, was jetzt die Lehren daraus sind und was man möglicherweise tatsächlich verändern müsste an der Rechtslage, an Befugnissen für die Sicherheitsbehörden. Aber bevor wir das wissen, machen diese Forderungen für mich nur begrenzt Sinn.
1: Ich habe auch gehört, dass es so die Forderung gibt, er war ja deutscher Staatsbürger, ne? Dass dann gesagt wird, als islamistischer Gefährder, da wird die Staatsbürgerschaft, die deutsche, sofort entzogen. Geht das überhaupt so einfach?
0: Nein, das geht natürlich nicht. Und das ist ja auch Quatsch, genauso wie kritisiert wird, dass er überhaupt aus dem Libanon nach Deutschland zurückgeholt wurde. Ja, natürlich, als deutscher Staatsangehöriger wird er zurückgeholt. Wir wollen ja auch, dass islamistische Gefährder mit nicht deutscher Staatsangehörigkeit in ihre Herkunftsländer abgeschoben werden können, wenn wir der Überzeugung sind, dass sie eine Gefahr für unsere Sicherheit darstellen. Dann müssen wir natürlich auch aus anderen Ländern unsere Leute zurücknehmen. Also da ist auch gerade wieder wahnsinnig viel an Forderungen unterwegs, was erstens rechtlich überhaupt nicht vertretbar ist und zweitens auch völlig widersinnig ist.
1: Dann bin ich gespannt, was du zu dieser Forderung sagst von dem AfD-Bundestagsabgeordneten Martin Hess.
2: Wir müssen dem entschlossen entgegentreten. Gefährder dürfen keinen Aktionsspielraum mehr in Deutschland haben. Das bedeutet, ausländische Gefährder sind konsequent abzuschieben und bei deutschen islamistischen Gefährdern ist entsprechend die Ingewahrsamnahme anzuwenden.
1: So, da stecken ja zwei Forderungen drin. Ne? Zum einen sollen ausländische Gefährder abgeschoben werden. Abdu B. war Deutscher, das hätte also überhaupt nichts gebracht. Wie ist es aber ansonsten? Können ausländische Gefährder abgeschoben werden?
0: Wenn der Abschiebung nichts entgegensteht, also sprich ihnen in ihrem Herkunftsland nicht die Todesstrafe droht, dann können sie abgeschoben werden. Das passiert ja auch. Das andere, was erfordert, ist ja, dass die quasi pauschal alle weggesperrt werden sollen. Und das geht natürlich nicht. Wir sind immer noch ein Rechtsstaat. Und nur weil eine Sicherheitsbehörde sagt, wir halten eine Person für potenziell gefährlich, wir trauen ihr Gewalttaten zu, kann man sie nicht einfach wegsperren dauerhaft. Das tun wir in anderen Bereichen ja auch nicht. Insofern sind das so die üblichen Forderungen, die natürlich populär sind, aber die in keiner Weise rechtlich irgendwie Bestand haben.
1: Das wollen ja auch die AfD, dass die einfach für immer weggesperrt werden. Aber auch CDU-Politiker wie Vizefraktionschef Günther Krings sagt, Zitat, Gefährder dauerhaft aus der Öffentlichkeit entfernen. Wer könnte das denn entscheiden, ob die dann dauerhaft ins Gefängnis kommen?
0: Nur ein Gericht. Also man kann Gefährder in Präventivhaft nehmen, wenn man klare Hinweise darauf hat, dass sie in eine Anschlagsplanung verwickelt sind. Aber diese Hinweise braucht es und dann muss ein Gericht das auch entscheiden. Wir haben da eine etwas schwierige Situation in Deutschland, die finde ich auch alles andere als ideal. Wir haben nämlich je nach Bundesland eine sehr unterschiedliche Rechtslage. Das richtet sich nach dem jeweiligen Landespolizeigesetz, wie lange jemand in Präventivhaft genommen werden kann. Das geht von 48 Stunden bis hin zu mehreren Wochen. Und das ist natürlich nicht ideal, aber der Tatsache geschuldet, dass Polizei Ländersache ist und jedes Bundesland seine eigene Rechtslage hat. Aber nochmal, es braucht klare Hinweise darauf, dass eine Person eine konkrete Gefahr darstellt, dass sie möglicherweise einen Anschlag vorbereitet oder was auch immer vorhaben könnte. Und dann kann man sie in Präventivhaft nehmen, aber eben nur für einen begrenzten Zeitraum.
1: Auch unser Bundeskanzler Merz hat sich natürlich geäußert und hat da auch eine klare Forderung formuliert.
3: Nach meinem Verständnis müssen wir alles tun, um die Bewegungsfreiheit solcher potenzieller Straftäter so weit wie möglich einzugrenzen, wenn wir sie nicht in Haft nehmen können. Sei es Untersuchungshaft, sei es Strafhaft.
1: Passend dazu fordert Berlins regierender Bürgermeister Kai Wegner von der CDU Fußfesseln für Gefährder. Jetzt, wo du es gerade gesagt hast und ich diese ganzen Töne nochmal hintereinander höre, du hast recht, von allen Seiten kommen alle möglichen Forderungen. Ist das möglich? Also, was da so gefordert wird, das wahrscheinlich nicht, oder?
0: Also nach jetziger Rechtslage nicht. Ja. Mal so eben, wie gesagt, es ist ganz typisch nach solchen Situationen, nach solchen tragischen Anschlägen, gibt es diesen Überbietungswettbewerb im politischen Raum. Hat sicherlich auch damit zu tun, dass wir gerade Wahlkampf haben in einzelnen Bundesländern, dass man der AfD nicht das Feld, die Deutungshoheit überlassen will. Und das kennen wir aber aus der Vergangenheit und ich finde das sehr schwierig. Weil wenn man dann mal zurückschaut, was ist denn von all diesen Ideen, die dann ventiliert werden, am Ende umgesetzt worden, dann bleibt da in der Regel sehr wenig übrig.
1: Und was sagst du zu den Fußfesseln?
0: Auch da braucht es eine richterliche Entscheidung, ob jemand eine Fußfessel bekommt oder nicht. Ich finde es grundsätzlich, das ist etwas, worüber man nachdenken könnte, Gefährder mit Fußfesseln zu versehen. Weil natürlich die Frage, wo hält sich jemand auf, eine Rolle spielt bei der Beobachtung, bei der Bewertung der Gefahr, die von einer Person ausgeht. Aber dass man das jetzt pauschal und auf Dauer machen kann, kann ich mir ehrlich gesagt nicht vorstellen.
1: Jetzt liest man überall, der Generalbundesanwalt hat die Ermittlung übernommen. Was bedeutet das überhaupt? Wann kommt der zum Einsatz und was bringt das?
0: Der Generalbundesanwalt ist für terroristische Straftaten zuständig und deswegen zieht er dieses Verfahren an sich. Das ist in diesem Fall gar nicht so selbstverständlich, selbst wenn man sagt, das war ein Terroranschlag, aber der mutmaßliche Täter ist tot. Trotzdem hat er das an sich gezogen aufgrund, wie es heißt, aufgrund der besonderen Bedeutung, weil es eben halt ein schwerwiegender Anschlag war. Es geht jetzt am Ende darum festzustellen, wie sieht es im Umfeld des mutmaßlichen Täters aus? Also gab es Personen, die davon gewusst haben, die in diese Anschlagsplanung in irgendeiner Weise involviert waren? Das heißt, es wird jetzt alles ausermittelt. Häufig stößt man da doch noch auf jemanden, der in irgendeiner Form unterstützt hat oder zumindest davon wusste. Dann werden diese Personen noch zur Verantwortung gezogen. Für mich deutet im Moment alles darauf hin, dass er als Täter alleine gehandelt hat.
1: Weil das war ja auch eine Zeit lang die Frage, ne, dass da noch jemand
0: genau, war. Möglicherweise noch jemand mit dem Fahrzeug war. Darauf deutet im Moment nichts mehr hin. Ist auch in der Vergangenheit immer so gewesen, dass Personen, die Anschläge mit einem Fahrzeug verübt haben, das alleine getan haben. Heißt aber nicht, dass niemand davon wusste. Also das gilt es jetzt noch abzuklären.
1: Jetzt am kommenden Wochenende will die queere Community den CSD in Hamburg feiern, auch um Zeichen zu setzen, dass sie sich eben nicht einschüchtern lassen. Aber natürlich bleibt da das mulmige Gefühl, also bei allen, egal ob man jetzt da hingeht oder nicht. Sagst du, Großveranstaltungen dieser Art lassen sich wirklich so schützen, dass gar nichts passieren kann? Du hast ja gesagt, eigentlich die Veranstaltung an sich, die Parade, das war gut geschützt in deinen Augen.
0: Ja, man muss das ganz klar sagen, man kann Großveranstaltungen nicht so schützen, dass nichts passieren kann. Das geht nicht. In diesem Fall war es so, der Veranstaltungsort war optimal geschützt. Das kriegt man hin, da weiß man mittlerweile, wie man das macht. Und es gibt denjenigen, die hingehen, ja auch ein Gefühl von Sicherheit. Aber man darf sich nicht der Illusion hingeben, dass all diejenigen sicher sind, die auf dem Weg dorthin sind oder auf dem Weg zurück sind. Das ist ein Restrisiko, das es gibt. Das muss jeder für sich bewerten. Ich fände es traurig, wenn wir an dem Punkt wären, dass wir sagen, wir trauen uns nicht mehr, zu solchen Veranstaltungen zu gehen, weil etwas passieren könnte. Es können auch andere Dinge passieren. Ich kann auch in einen Verkehrsunfall verwickelt werden. Ich gehe ja trotzdem dahin. Also die Wahrscheinlichkeit, Opfer eines Terroranschlags zu werden, ist immer noch sehr, sehr gering in Deutschland und sollte meines Erachtens niemanden davon abhalten, das zu tun, worauf er Lust hat.
4: Der ARD-Terrorismusexperte Michael Götschenberg war das im Gespräch mit Selin Kaya. 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
4: Bundeskanzler und CDU-Chef Friedrich Merz hat seinen holprigen Personalwechsel in Kabinett und Partei fürs Erste abgeschlossen. Die Diskussion darüber geht aber weiter. Aus Sicht der Hannoverschen Allgemeinen Zeitung hat sich bemerkbar gemacht, dass Merz ein Politiker ohne jede Regierungserfahrung ist.
6: Merz hatte durch den Rücktritt von Unionsfraktionschef Jens Spahn die Chance zur Rochade. Im Schach ein Zug, bei dem der König durch einen Tausch von Positionen in Sicherheit gebracht wird. Danach sieht es in Wirklichkeit derzeit nicht aus. Der Rauswurf von Patrick Schnieder dürfte Merz noch schaden. Viele Parteimitglieder sind auf 180, weil sie die Entlassung für ungerecht halten. Mit anderen Entscheidungen stößt der Parteivorsitzende der Ost-CDU vor den Kopf. Gänzlich glatt ging nur die Personalie Franziska Hoppermann als neue Generalsekretärin, die tatsächlich für frischen Wind sorgen könnte.
4: Das Nachrichtenportal T-Online schreibt, die heftige Kritik aus den eigenen Reihen müsse Merz alarmieren.
6: Am Ende ist es so, wie es einst der frühere FDP-Chef Guido Westerwelle formulierte. Auf jedem Schiff, das dampft und segelt, gibt's einen, der die Sache regelt. Merz regelt dieser Tage nicht, zumindest regelt er die Sache nicht gut. Und wenn er nicht aufpasst, wenn er seine Partei nicht bald wieder davon überzeugt, dass das Steuerrad in seinen Händen gut aufgehoben ist, dann stellt sie die Gefolgschaft womöglich in Frage. Dann wird es mit dem erfolgreichen Regieren richtig schwer.
4: Der Spiegel nennt die Umstände des Abgangs von Bundesverkehrsminister Schnieder zwar unwürdig und demütigend, findet aber, dass Mitleid unangebracht ist.
6: Die Kritik am wahrlich schlechten Führungsstil von Merz sollte nicht darüber hinwegtäuschen, dass die Entscheidung, Schnieder zu entlassen, richtig war. Der Mann aus der Eifel galt als bodenständig, aber eben auch als einer, der nicht vor Ideen und Tatkraft strotzte. Und das, obwohl ihm für Reform und Aufbruch im Land eine Schlüsselfunktion zukam.
4: Die Neue Osnabrücker Zeitung ist der Meinung, dass sich der neue Verkehrsminister Steffen Bilger auf ein Himmelfahrtskommando einlässt.
6: Respekt also für den Mut, dem vom Kanzler geschassten Patrick Schnieder im Amt zu folgen. CDU-Politiker Bilger übernimmt ein Ministerium, das seit Jahren mehr Erwartungen produziert als positive Ergebnisse. Verkehrsminister sind zum Gesicht eines Staates geworden, dem es kaum mehr gelingt, wirtschaftliche Lebensadern am Laufen zu halten. Das Amt steht heute weniger für Gestaltung als vielmehr für Schadensbegrenzung. Steffen Bilger und sein Kanzler werden sich vor allem in Erwartungsmanagement üben müssen. Auch Verkehrsminister können schließlich keine Wunder vollbringen.
4: Das waren die Standpunkte. Zusammengestellt hat sie Janine Artist.

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1: Um 3 Uhr mit Milat Kupay. Innenminister Dobrindt hat sich nach dem Anschlag beim Christopher Street Day in Berlin dafür ausgesprochen, schärfer gegen sogenannte Gefährder vorzugehen. Der CSU-Politiker kündigte dazu ein neues Sicherheitspaket an. Aus Berlin Jan Zimmermann.
2: Als ersten Punkt will Innenminister Dobrindt das Jugendstrafrecht ändern. Es brauche hier Regeln, dass Gefährder nicht nach diesem Recht behandelt werden und schon gar nicht auf Bewährung in Freiheit kommen, so der CSU-Politiker im Interview mit den ARD-Tagesthemen. Als zweiten Punkt plädiert Dobrindt für einen verstärkten Einsatz elektronischer Fußfesseln. Es gehe darum, die Bewegungsfreiheit von Gefährdern einzuschränken. Als dritten Baustein fordert der Innenminister bundesweit einheitliche Regeln für eine Präventivhaft. Das sei aus seiner Sicht zwingend notwendig, um Gefährder schneller aus dem Verkehr zu ziehen.
1: Das Bundeskriminalamt stuft derzeit 410 Menschen als sogenannte islamistische Gefährder ein. Das hat ein BKA-Sprecher dem Redaktionsnetzwerk Deutschland gesagt. Hinzu kämen 65 im Bereich Rechtsextremismus und 17 im Bereich Linksextremismus. Als Gefährder gelten Menschen, denen größere Gewalttaten wie Anschläge zugetraut werden. Der BKA-Sprecher erklärte, dass die jeweils zuständigen Bundesländer eine Person als Gefährder oder als einen Unterstützer von Gefährdern einstuften. Nach den Waldbränden in Spanien und Frankreich sind auch in Portugal mehrere Feuer ausgebrochen. Wie die Behörden mitteilten, kämpften dort mehr als 1000 Einsatzkräfte gegen die Flammen. Aus der Nachrichtenredaktion Gisela Former.
3: Betroffen sind der Norden und das Zentrum von Portugal. Löschflugzeuge und Hubschrauber sind gegen die Brände im Einsatz. Auch in Spanien und Frankreich gibt es noch keine Entwarnung. Die Feuer bei Madrid und Valencia in Spanien und an der französischen Atlantikküste sind noch nicht unter Kontrolle. Präsident Macron sprach den Menschen bei einem Besuch in Bordeaux Mut zu und rief zum Zusammenhalt auf. Mit Blick in die Zukunft sagte er, der Wald müsse anders wieder aufgeforstet werden, angepasst an die Herausforderungen des Klimawandels.
1: In den USA haben knapp 40 Technologieunternehmen eine Sicherheitsallianz gegründet. Anlass ist ein Test des Softwareunternehmens OpenAI, bei dem künstliche Intelligenz einen Hackerangriff durchgeführt hat. Die Sicherheitsallianz will einen allgemeinen verfügbaren Sicherheitsbaukasten für KI-Agenten entwickeln. KI-Agenten sind autonome Softwaresysteme, die eigenständig Entscheidungen treffen, handeln und aus Erfahrungen lernen. Dem neuen Bündnis gehören Konzerne wie Nvidia, SAP, Siemens, Microsoft und Palantir an. Das waren die Nachrichten. Das Wetter in Deutschland: tagsüber viel Sonne, im Norden und Nordosten mehr Wolken und etwas Regen. Höchstwerte von 21 Grad an der Nordsee bis 34 Grad am Hochrhein. Und am Mittwoch sonnig und trocken, 24 bis 38 Grad. Es ist 3.03 Uhr.
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4: Die A3 Köln Richtung Oberhausen ist zwischen Kreuz Ratingen Ost und Kreuz Breitscheid wegen Reinigungsarbeiten gesperrt. Die Umleitung führt über die U37. Die A40 Duisburg-Essen ist zwischen Mülheim-Winkhausen und Dreieck Essen Ost wegen Bauarbeiten bis Donnerstag in beiden Richtungen gesperrt. Die A42 Dortmund Richtung Kamp-Lindfort ist zwischen Kreuz Essen Nord und Bottrop Süd bis 5 Uhr gesperrt. Auf der Kanalbrücke wird ein Gerüst aufgebaut. Die A49 Gießen-Kassel ist zwischen Schwalmstadt und Neuental wegen Wartungsarbeiten bis 5 Uhr in beiden Richtungen gesperrt. Die Umleitungen führen ab Borken über die U44 und ab Schwalmstadt über die U81. Und die Autobahn 71 Richtung Schweinfurt ist zwischen Arnstadt Süd und Stadt Ilm wegen Bauarbeiten bis ca. 6 Uhr gesperrt.
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4: Die kommt vom Norddeutschen Rundfunk. In Hamburg am Mikrofon begrüßt sie Sven Hasenclever. Und wir schauen zunächst nach Berlin, nach dem Anschlag auf die CSD-Demonstration mit einer Toten und 29 teils schwer Verletzten. Aktuell wurde bekannt, ein Analysetool des BKA hatte den mutmaßlichen Attentäter schon Wochen vor dem Anschlag als Hochrisikoperson bewertet. Das zeigen Recherchen von NDR, WDR und der Süddeutschen Zeitung. Die politische Debatte nimmt wie zu erwarten Fahrt auf. Die Parteien ziehen unterschiedliche Lehren aus der Tat und dem Umgang mit dem mutmaßlichen Täter. Dietrich Karl Meurer.
5: Bei der Einordnung des Geschehens am Berliner CSD lässt Bundeskanzler Friedrich Merz keinen Zweifel aufkommen.
6: Es war ein Angriff auch nicht nur auf die queere Community, es war ein Angriff auf unsere Freiheit, es war ein Angriff auf unsere freiheitliche Gesellschaft.
5: Über konkrete politische Folgen will der Kanzler aber noch nicht entscheiden.
6: Klar ist aber auch, es darf nicht nur bei Bekundungen bleiben.
5: Im Mittelpunkt der Debatte steht die Frage, warum der als islamistischer Gefährder bekannte und von den Behörden beobachtete Mann den Anschlag verüben konnte. Vor allem die Union fordert Konsequenzen. CSU-Landesgruppenchef Alexander Hoffmann verweist darauf, dass absolute Sicherheit in einer freiheitlichen Gesellschaft nicht möglich sei.
7: Und dennoch haben die Menschen den Anspruch, dass wir möglichst nah an diese 100% rankommen.
5: Die Union fordert deshalb mehr Befugnisse für Sicherheitsbehörden und Nachrichtendienste. Der Vorsitzende des Parlamentarischen Kontrollgremiums des Bundestages, Marc Hinrichmann, verlangt einen härteren Umgang mit bekannten Islamisten.
8: Man muss schon sagen, dieser Mensch war komplett auf dem Schirm. Ne? Also die Dienste, aber auch die Polizeibehörden wussten alles über ihn, Stand jetzt. Und man stellt sich dann halt schon die Frage, wie jemand, der zweimal das Land verlässt, um sich dem IS anzuschließen, wieso jemand dann auf freien Fuß gesetzt wird.
5: Im Fokus steht dabei auch das Jugendstrafrecht. Der mutmaßliche Täter war als Heranwachsender verurteilt worden. Berlins Justizsenatorin Felor Badenberg sagt:
9: Ich meine, dass dieser Fall, aber auch viele Fälle aus der Vergangenheit Anlass dafür bieten, zu schauen, ob die gesetzlichen Maßstäbe zur Anwendung des Jugendstrafrechts noch zeitgemäß ist.
5: Die Bundesregierung plant eine wissenschaftliche Untersuchung zu diesen Regeln. Einen anderen Schwerpunkt setzt die Grünen-Innenpolitikerin Irene Mihalic. Bundesweit führen die Behörden mehr als 400 islamistische Gefährder.
10: Laut Auskunft der Bundesregierung auf meine Anfrage von neulich sollen sogar gegen ca. 84 Gefährder, soll da sogar ein offener Haftbefehl vorliegen. Also das heißt, da müsste man zum Beispiel in eine wirkliche Vollstreckungsoffensive hineinkommen. Da würde ich vom Bundesinnenministerium erwarten, dass sich Alexander Dobrindt mit seinen Länderkolleginnen und Kollegen mal zusammensetzt und überlegt, wie man offene Haftbefehle gegen Extremisten effektiv vollstrecken kann.
5: Linken Co-Chef Luigi Pantisano kritisiert unterdessen Kürzungen beim Bundesprogramm Demokratie leben. Er sieht in Prävention den wirksamsten Schutz vor Radikalisierung.
11: Dass die Gedanken hinter so einem Terroranschlag bekämpft werden von Beginn an. Dass es erst gar nicht kommt zu diesen Haltungen von Menschen, die in diesem Land groß werden oder hier einwandern oder wie auch immer hier geformt werden in bestimmten Kreisen. Und dort müssen wir ansetzen. Wo wurde er radikalisiert?
5: Welche Lehren zieht Deutschland aus dem Anschlag gegen den Berliner CSD? Die politische Auseinandersetzung darüber hat gerade erst begonnen.
4: Und um die Konsequenzen aus dem Anschlag auf den Berliner CSD ging es auch im Interview in den ARD-Tagesthemen, das Susanne Stichler mit dem CSU-Bundesinnenminister Alexander Dobrindt geführt hat. Der mutmaßliche Täter war den Behörden bekannt, war verurteilt und als Gefährder eingestuft. Eine Person, von der ein hohes Risiko für Straftaten ausging. Dann kam dieser Anschlag. Wie kann das sein?
12: Wir haben ja inzwischen alle festgestellt, dass die Verurteilung auf Bewährung ausgesetzt war und er sich sogar vor einer Maßnahme befunden hat, einer Deradikalisierungsmaßnahme. Und zu Recht stellen sich eine ganze Menge von Fragen, warum kommt jemand, der als Gefährder eingestuft ist und dem Gericht ja diese Einstufungen auch bekannt sind, dann zu einer Strafe, die mit Bewährung ausgesetzt ist. Ich glaube, es wäre sinnvoll gewesen, ihn in Haft zu nehmen. Und ich habe auch kein Verständnis dafür, dass diese Strafe auf Bewährung ausgesetzt worden ist.
13: Aber Herr Dobrindt, nun hatte ja das Gericht, Sie sagen es, die Bewährungsstrafe verhängt. Das war auch umstritten. Der Mann wollte ja aber zum IS nach Syrien. Der galt als gefährlich. Müssen da die Sicherheitsbehörden nicht einfach trotzdem überwachen?
12: Überwachungen haben ja auch entsprechend stattgefunden. In Berlin wurden technische Überwachungen vorgenommen. Die haben nicht ausgereicht, um jetzt diesen Terroranschlag zu verhindern. Aber ich glaube, man muss trotzdem immer wieder erwähnen, es war auf Bewährung ausgesetzt. Die Staatsanwaltschaft hat dagegen Beschwerde eingelegt. Die ist immer noch nicht entschieden worden. Also es hatten offensichtlich viele Bedenken dabei. Und deswegen bleibt es dabei. Wir brauchen Regeln, die dafür sorgen, dass Gefährder nicht mit Jugendstrafrecht behandelt werden und schon gleich gar nicht auf Bewährung in Freiheit kommen.
13: Aber nochmal die Nachfrage, hätten die Bundesbehörden nicht mehr handeln müssen? Also immerhin war das eben ein Gefährder. So war er ja auch eingestuft ohne dieses Urteil.
12: Naja, die Überwachungsmaßnahmen, die sind ja bei den Landesbehörden zu sehen. Da haben sie auch stattgefunden. Aber man kann, und das darf man auch nicht den Eindruck erwecken, man kann nicht komplett ausschließen, dass Gefährder auch wieder zur Tat schreiten. Und deswegen braucht es aus meiner Sicht ja auch Verschärfungen, die zum einen bei der Frage der Anwendung von Strafrecht zu sehen sind, bei der anderen Seite bei der Frage, ob man nicht mit der Einschränkung von Bewegungsfreiheit stärker arbeiten muss, wie zum Beispiel mit Fußfesseln. Und dann muss es um Präventivmaßnahmen gehen. Präventivhaft für Gefährder ist etwas, was aus meiner Sicht zwingend notwendig ist. Und wir dafür sorgen müssen, dass das auch deutschlandweit umgesetzt werden kann. Da gibt es in den Polizeigesetzen der Länder sehr unterschiedliche Regelungen.
13: Was viele heute auch bewegt, was viele fragen, wie kann Abdul B. unbemerkt einen Transporter ausleihen, mit dem er Anschläge ausüben konnte?
12: Naja, also jeder kann natürlich ein Auto mieten. Das ist jetzt keine Besonderheit an der Stelle. Ich höre alle Vorschläge, wie man so etwas unterbinden kann. Mir fehlt der Glaube daran, dass sowas zu lösen wäre, weil wer kein Auto ausleiht, der klaut ein Auto, lässt ein anderes ausleihen, geht unter falschen Namen hin. Das Problem liegt woanders, muss an einer anderen Stelle auch angegangen werden. Aber ja, es gibt Gefährder in Deutschland, die nicht unter so einer Kontrolle stehen, dass sie wie in einer Haft ganz sicher verwahrt sind, sondern ja, sie können sich auch frei bewegen. Trotzdem und genau deswegen sollte man weitere Maßnahmen ergreifen.
13: Schauen wir nochmal auf die Forderungen, die es ja gibt. Ihr Parteichef Söder fordert nun Gefährdern, die deutsche Staatsbürgerschaft zu entziehen. Fordern Sie das auch?
12: Also ich höre davon, dass man das bei Doppelstaatlern machen kann. Das war der Vorschlag, den Markus Söder und auch der Bundeskanzler gemacht haben. Man kann auch über diese Fragen durchaus diskutieren. Aber dazu gehört ja dann auch die Notwendigkeit, wenn man eine deutsche Staatsbürgerschaft aberkennt. Eine zweite Staatsbürgerschaft muss vorhanden sein, sonst halte ich das ohnehin nicht für möglich. Und dann braucht es die Bereitschaft, auch die Abschiebungen in die Herkunftsländer vorzunehmen. Das ist ein sehr komplexes Unterfangen. Mir geht es darum, dass wir Maßnahmen ergreifen, bei denen wir sicher sein können, die sind jetzt schneller umsetzbar und erhöhen die Sicherheit in Deutschland gegenüber Personengruppen, die wir eindeutig als Gefährder identifizieren.
13: Wir haben auch heute gelernt oder immer wieder gehört, Überwachung, das kostet Geld und auch Personal. Was nutzt es am Ende, wenn man die besten Gesetze hat, aber nicht das Personal?
12: Ja, es gibt das Personal dafür, es gibt Überwachungsmöglichkeiten dafür, die werden ja auch genutzt. Die Frage ist, wie intensiv kann man sie nutzen? Aber es wäre jetzt zu kurz gesprungen zu sagen, es scheitert einfach nur am Personal. Wir haben doch gerade in dem Fall gesehen, dass auch die Anwendung von Gesetzen nicht ausreichend ist. Und deswegen sollte man jetzt nicht mit Ausreden argumentieren, sondern eher daran arbeiten, was kann man an verschärften Maßnahmen ergreifen, um mehr Sicherheit zu erhöhen und uns vor Gefährdern, die ganz objektiv vorhanden sind, besser zu schützen.
13: Das wird jetzt in den nächsten Tagen sicher auch weiter diskutiert. Ja, vieles erinnert an den Anschlag vom Breitscheidplatz 2016. Einiges ist seitdem verändert worden. Trotzdem gibt es immer wieder Anschläge. Müssen Sie sich nicht auch ehrlich machen und ganz klar den Menschen sagen, wir können nicht jeden Anschlag verhindern?
12: Naja, wenn man mir zugehört hat in diesem Interview gerade, dann habe ich das zu Beginn gesagt, dass wir nicht dafür sorgen können, dass alle Risiken beseitigt werden, sondern wir müssen bestmöglich damit umgehen, diese Menschen, die als Gefährder in Deutschland vorhanden sind, unter Kontrolle halten. Ausschließen kann man das nicht hundertprozentig, dass trotzdem Gefahren von diesen ausgehen. Diejenigen, die keine deutschen Staatsbürgerschaften haben, die muss man abschieben. Diejenigen, die deutsche Staatsbürgerschaft haben, die werden hier bleiben und mit denen muss man umgehen.
4: Sagt Bundesinnenminister Alexander Dobrindt von der CSU im Tagesthemen-Interview.
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4: Die verheerenden Waldbrände in Frankreich und in Spanien wüten weiter. In Spanien gab es zuletzt zumindest eine leichte Entspannung, doch die Einsatzkräfte blicken mit Sorge auf die Wettervorhersage, denn von heute an könnten die Bedingungen wieder schwieriger werden. Die nächste Hitzewelle droht. Dabei sind die Feuer auch jetzt noch lange nicht unter Kontrolle. Anna Mund berichtet aus Madrid.
14: Die verheerenden Brände lodern weiter. Aufnahmen des spanischen Militärs zeigen Feuerwehrleute, umgeben von dichtem Rauch und meterhohen Flammen. Heftige Windböen treiben das Feuer immer wieder an. Der Kampf gegen die Flammen erscheint aussichtslos und doch gibt es erste Fortschritte. Die Brandbekämpfung verlaufe langsam, aber positiv, so der spanische Innenminister Fernando Grande Malasca. Die Löschmannschaften hätten zwar eine weitere Ausbreitung der Feuer bei Madrid verhindern können, doch der Wind mit Böen aus häufig wechselnden Richtungen erschwere ihre Arbeit. Dort sind mittlerweile rund 77.000 Hektar Land verbrannt. Es sei das schlimmste und aggressivste Feuer in der jüngeren Geschichte Spaniens, so der Innenminister.
15: Mucha pena, porque esto es una zona super verde, super natural.
14: Ich bin sehr traurig, weil das hier eine total grüne, naturbelassene Gegend ist, mit viel Tierwelt, viel Kiefernwald, viel Natur. Und das ist jetzt alles verbrannt. Das Feuer hat alles verwüstet und wir haben wahnsinnig viele Menschen, die evakuiert oder eingeschlossen sind. Ich weiß nicht, wie es weitergehen soll. Das sagt Anwohnerin Sara Pachon, die vor 4 Tagen ihr Haus verlassen musste. Auch der Brand bei Valencia ist noch nicht unter Kontrolle, aber immerhin breitet sich das Feuer derzeit nicht weiter aus. Spaniens Regierungschef Pedro Sánchez bat die Bürgerinnen und Bürger bei einem Besuch in der Gemeinde um Geduld. Priorität sei es, so Sánchez, das Leben der Menschen und die Ortschaften zu schützen und gegen den Brand zu kämpfen. Wir werden schwierige, komplexe Stunden erleben. Die Temperaturen werden in den kommenden Tagen steigen. Eine neue Hitzewelle für die gesamte Halbinsel steht bevor. Deshalb bitte ich alle Bürger im ganzen Land um Vorsicht. Insgesamt haben die Behörden in Spanien derzeit mehr als 100.000 Menschen wegen der Feuer in Sicherheit gebracht oder sie dazu aufgerufen, zu ihrer Sicherheit die Häuser und Wohnungen nicht zu verlassen. König Felipe VI. Hatte den Betroffenen am Wochenende bei einem Besuch in einer Notunterkunft Mut zugesprochen. Außerdem rief der König dazu auf, künftig mehr zur Vorbeugung solcher Waldbrände zu unternehmen.
4: Anna Mund berichtete aus Madrid. Es sind Sommerferien. Wer kann, macht Urlaub, spannt aus. Vor allem Kinder weit weg vom Schulalltag. Wer jetzt aber denkt, dass in den Schulen kein Betrieb herrscht, der irrt. Denn für manche fängt dort gerade die Arbeit jetzt richtig an. Till Ganswind hat 2 Männer in Mitteldeutschland begleitet, die dann anrücken, wenn alle anderen ausgeflogen sind.
16: Ingo Heilmann tauscht das Schloss an einem Spind aus. An diesem Tag ist er an einer Oberschule in Bad Lausick im Einsatz. Die Jahresrevision steht an.
17: Das bedeutet, wir kontrollieren sämtliche Spinde, sämtliche Fächer. Dabei geht es darum, neue Zuordnungen zu schaffen für die Schüler, für das neue Schuljahr. Es werden defekte Schlösser ausgetauscht, es werden Schlösser repariert, es werden Dinge, die sich noch in diesen Fächern befinden, herausgenommen, verwahrt.
16: Das macht Heilmann nicht nur in Bad Lausick. Für den Spindvermieter Mitra ist er bundesweit im Einsatz, vor allem in der Ferienzeit.
17: Das ist unsere Hochsaison, da können wir in Ruhe arbeiten und kommen dadurch auch gut voran.
16: 130 Spinde muss Heilmann in Bad Lausick kontrollieren. Eine App auf seinem Arbeitshandy zeigt ihm an, was zu erledigen ist, welche Fächer gereinigt oder welche der elektronischen Schlösser für neue Schüler umprogrammiert werden müssen. Eigentlich sollten die Fächer leer sein, an die Heilmann Hand anlegt. Eigentlich.
17: Ach, die Überraschungen, die gehen los bei vollgestopften Fächern mit Textilien, mit Schuhen, mit Pizzaresten, mit angebackenen Wurstbrötchen, mit umgefallenen Colaflaschen, welche sich dann schön durch den gesamten Spind nach unten hindurchziehen werden. Oder auch Pflastersteine mitunter.
16: Persönliche Gegenstände verpackt Heilmann in Tüten, fein säuberlich beschriftet mit den Namen der Besitzer. Auch die findet er in seiner App. Nach den Ferien bekommen die Kids die Sachen dann zurück. Ortswechsel. Im beruflichen Schulzentrum Leipziger Land in Böhlen ist Hausmeister Uwe Labitzke bei der Arbeit. Der Hecke geht es an den Kragen. Vor allem auf den Grünanlagen gäbe es viel zu tun. Volle Pulle, sagt Labitzke.
18: Das können wir in den Ferien immer sehr gut. Dadurch stören wir niemanden im Unterricht. Gerade was jetzt diese Prüfung, die jetzt Ende des Schuljahres angestanden haben. Da kann man einfach keinen Krach draußen machen.
16: In den Ferien geht das aber. Wären er und sein Hausmeisterkollege da nicht so gewissenhaft, würde alles zuwachsen, ist sich Labitzke sicher. Dann hätte die Schule nach den Ferien richtig Probleme, sagt er. Die beiden sorgen für den Kräutergarten der Schule, kümmern sich um das Bienenvolk auf dem Schulgelände und reparieren in den Gebäuden, was im vergangenen Schuljahr eine Macke abbekommen hat.
18: man hat jeden Tag was zu tun, das denkt man gar nicht. Aber wir zwei Hausmeister, wir sind jeden Tag da und die Arbeit ist auch ausreichend.
16: Ab und an müssten sie sich ziemlich strecken, um alles hinzubekommen, sagt Labitzke. Eben damit alles so ist, wie es sein soll, wenn die Schule wieder anfängt.
4: Till Ganswind berichtete.
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4: Heute vor 60 Jahren erschien das legendäre Album Revolver der Beatles. Es war ihr 7. Studioalbum. Bernd Schleselmann blickt zurück.
19: Revolver. Mit dieser Waffe wird der Pop erwachsen. Die Beatles lassen den unschuldigen Teenie-Beat hinter sich. Jetzt tragen sie auch drinnen coole Sonnenbrillen und ihr Bewusstsein ist ganz schön erweitert. Ein gepflegtes Streicherarrangement, ein gelbes U-Boot oder ein mysteriöser Arzt oder vielleicht indisches Flair, alles scheint möglich. John, Paul, George und Ringo stürzen sich ins Abenteuer Musik. Das Studio wird zur Spielwiese. Good Day Sunshine. I need to laugh, and when the sun is out, I've got something I can laugh about. Bei dieser leicht angejazzten Nummer hatte Paul McCartney den Sound der amerikanischen Band The Lovin' Spoonful im Kopf. Er ist in seiner Kreativität kaum zu bremsen und hat seine Ohren scheinbar überall. Got to Get You Into My Life ist hörbar vom gerade angesagten Motown-Soul inspiriert. 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
19: Pauls erster Joint und die Folgen. Der Song ist eine Liebeserklärung an Marihuana, aber das wusste nur er. 1966 ist ein außergewöhnliches Popjahr, in dem sich die Langspielplatte als neue Kunstform etabliert. Revolutionär das Doppelalbum Blonde on Blonde von Bob Dylan. Legendär die Beach Boys und ihre Pet Sounds. Der maßgebliche Impuls für diese berührende Beatles-Ballade. Der beste Song auf dem Album findet John Lennon, der selbst allerdings in einer Schreibkrise steckt. Er verbringt viel Zeit damit, bekifft fernzusehen und zu schlafen. George Harrisons Einfluss dagegen ist deutlich gewachsen. Von ihm kommen gleich 3 Stücke, darunter zum ersten Mal sogar der Opener, mit einem bitterbösen Text über die britische Steuerpolitik. Die Popmusik wird psychedelisch, alles ist so schön bunt, aber ausgerechnet Revolver erscheint mit einem Schwarz-Weiß-Cover. Beatles-Kumpel Klaus Voormann bekommt für seine ikonische Collage aus Strichzeichnungen und Fotos einen Grammy.
21: Ich wusste, wie groß deren Interesse war für etwas, was ausgefallen ist und was eben ungewöhnlich ist, was mit Kunst zu tun hat.
19: Der letzte Track, das hypnotische Tomorrow Never Knows, markiert das Ende der Beatlemania. Rückwärts abgespielte Tonbänder, verfremdete Stimmen. Das lässt sich live nicht mehr umsetzen. Also gehen sie nicht mehr auf Tournee und schon bald übernimmt ein gewisser Sergeant Pepper das Kommando. Das wird das nächste Meisterwerk der Beatles. Dieser Revolver war in Wirklichkeit keine Waffe. Bei dem provokanten Titel hatten die Beatles eher die Drehung des Plattentellers im Sinn. Das Album erschien in Deutschland am 28. Juli 1966. Heute vor 60 Jahren.
4: Der Stichtag von Bernd Schleselmann.
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22: Mit Marcel Stober. Mainz ist gerade Gastgeberstadt für den Internationalen Trainerkongress. Der wird veranstaltet vom Bund Deutscher Fußballlehrer und der kann durchaus mit prominenten Namen überzeugen. Gut, nicht mit dem von Jürgen Klopp, denn der neue Bundestrainer war zwar eigentlich als Redner vorgesehen, hat nun aber wegen seiner neuen Funktion erstmal abgesagt. Trotzdem war Klopp in Mainz zu sehen, also dort, wo er auch seine große Trainerkarriere einst so richtig begonnen hat. Wie genau, berichtet Steffen Sander.
1: Der internationale Trainerkongress begann mit einem Grußvideo vom Bundestrainer Höchst persönlich. Entspannt mit einem Lächeln im Gesicht sprach Klopp in seinem dunkelblauen T-Shirt zu den Trainerinnen und Trainern in der Rheingoldhalle in Mainz. Er wäre sehr gerne bei der Veranstaltung dabei gewesen, um seine Erfahrungen als Trainer zu teilen. Das hätte ihm aber in der aktuellen Situation um die Ohren fliegen können, sagte Klopp mit einem Schmunzeln im Gesicht. Nächstes Jahr will der Bundestrainer beim Trainerkongress dann live dabei sein. Es sei ihm eine Ehre, von DFB-Sportdirektor Rudi Völler vertreten zu werden. Völler selbst sprach davon, dass Klopp sich die Position als Bundestrainer hart erarbeitet habe. Nach dem frühen Ausscheiden bei der WM liege jetzt der Fokus darauf, wieder besser in der Nationalmannschaft zu verteidigen. Dem deutschen WM-Team habe laut Völler die Widerstandsfähigkeit gefehlt. Man müsse es Gegnern schwerer machen, das deutsche Nationalteam zu schlagen. Jürgen Klopp selbst habe laut Völler Fußball-Deutschland bei seiner Vorstellung bereits wieder angezündet.
22: Unter den zahlreichen Trainern und einigen Trainerinnen war auch Marie-Louise Ether, letzte Saison ja erste Cheftrainerin in der Bundesliga der Männer bei Union Berlin. Zur neuen Saison übernimmt sie das Frauenteam. Was muss denn jetzt Ihrer Meinung nach passieren bei Klopp und der Nationalmannschaft?
2: Ich denke, wichtig ist auch, dass man ihnen einfach jetzt auch ein bisschen Zeit gibt, weil er sicherlich ja da auch jetzt die eine oder andere neue Aufgabe dann auch erstmal hat und sich vieles erstmal anschauen möchte. Und ich glaube, da ist es wichtig, dass wir ja einfach ihm auch das Vertrauen geben, das Vertrauen schenken, um außenrum und ihm die Zeit geben, weil ich glaube, es gibt viel zu tun, aber Jürgen Klopp wird da sicherlich jetzt die richtigen Hebel auch ansetzen.
22: Also auch von Trainerkollegin Ether ein Vertrauensvorschuss für Jürgen Klopp, dessen erstes Spiel mit Deutschland dann in knapp 2 Monaten stattfindet, am 24. September in Amsterdam gegen die Niederlande. In Marokko hat derweil der Afrika-Cup der Frauen begonnen, nachdem um den Jahreswechsel rum die Männer auch schon in Marokko gefordert waren, jetzt also die Frauen. Wie groß ist da aber die Begeisterung für den Frauenfußball und wie gut war die Stimmung eigentlich? Diese Frage ging an Luca Kissel vom ARD-Studio in Rabat. Er hat sich das erste Gruppenspiel der Marokkanerinnen, das 4:0 gegen Kenia, im Stadion angesehen.
3: Die war wirklich sehr ausgelassen, sehr familienfreundlich. Viele Eltern waren mit ihren Kindern da, viele Mädchen und Jungen im Marokko-Trikot, Fahnen, Gesänge über die Ränge. Und das wurde bei jedem Angriff von Marokko sehr, sehr laut. Und nach den Toren natürlich erst recht. Bei einem 4-0 gab es ja auch viel zu jubeln im Auftakt. Und trotzdem, das Stadion war nicht ausverkauft. Von den 22.000 Plätzen waren noch viele frei, obwohl die Tickets wirklich sehr günstig sind. Also wir sprechen von umgerechnet 1,50 Euro bis 5 Euro. Und man hätte nach dem Vorverkauf doch etwas mehr Andrang erwartet. Noch deutlicher war das dann bei Spielen ohne Marokko, beispielsweise Algerien gegen Senegal. Da waren deutlich weniger Zuschauer, teilweise sogar fast leere Ränge. Die Begeisterung ist also vor allem für die eigene Nationalmannschaft in Marokko da, für das Turnier insgesamt noch nicht so sehr. Dabei ist hier wirklich alles sehr professionell organisiert. Videoschiedsrichter, große Fernsehproduktionen, auch klare Abläufe rund um die Stadien. Der nächste große Stimmungstest steht schon an, denn nächste Woche spielt Marokko gegen den Senegal. Und die ein oder anderen werden sich erinnern, das war das umstrittene Finale im Männer-Afrika-Cup im Januar. Und das könnte mehr als nur ein gewöhnliches Gruppenspiel werden, dieses Aufeinandertreffen.
22: Am 3. August dann dieses möglicherweise hitzige Duell, dieses Gruppenfinale Marokko gegen den Senegal.

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1: Um 3.29 Uhr mit Milat Kupay. Innenminister Dobrindt will nach dem Anschlag beim Christopher Street Day in Berlin schärfer gegen sogenannte Gefährder vorgehen. So sollen unter anderem Gefährder künftig nicht mehr nach dem Jugendstrafrecht behandelt werden. Den ARD-Tagesthemen sagte Dobrindt, er habe kein Verständnis dafür, dass eine Haftstrafe des mutmaßlichen CSD-Attentäters zur Bewährung ausgesetzt wurde. Der CSU-Politiker sprach sich außerdem dafür aus, die Bewegungsfreiheit von Gefährdern einzuschränken. Man könne mit elektronischen Fußfesseln arbeiten. Auch die Möglichkeit, Gefährder in Präventivhaft zu nehmen, halte er für zwingend notwendig. Den mutmaßlich islamistischen Attentäter vom Berliner CSD hatte ein Analysetool des Bundeskriminalamtes schon Wochen vor dem Anschlag als Hochrisikoperson bewertet. Das haben Recherchen von NDR, WDR und Süddeutscher Zeitung ergeben. Danach wurde bis zuletzt die Wohnungstür des 21-Jährigen mit einer Kamera überwacht. Aus Hamburg, Mandy Sarti.
2: Abdul B. wurde im Mai kurzzeitig sehr engmaschig vom LKA überwacht. Damals mit dem Ergebnis, dass keine Hinweise auf ein, Zitat, aktionsorientiertes Verhalten vorliegen. Entsprechende Maßnahmen wurden daraufhin dann zurückgefahren. Wenige Wochen vor dem Anschlag wurde der mutmaßliche Attentäter dann von einem BKA-Analysetool als Hochrisikoperson eingestuft. Schärfere Kontrollen sind dann aber wegen des Ergebnisses aus der früheren Überwachung eben nicht erfolgt.
1: Vor genau 75 Jahren ist die Genfer Flüchtlingskonvention verabschiedet worden. Sie ist ein Grundpfeiler des Völkerrechts und regelt verbindlich, welcher Schutz für Menschen auf der Flucht gilt. Der nationale Direktor der UNO-Flüchtlingshilfe, Ankerstein, sieht die Errungenschaften des Abkommens allerdings in Gefahr. Er verwies unter anderem auf drastische Einschnitte bei der Finanzierung humanitärer Hilfe. Gleichzeitig habe sich die Zahl der vertriebenen Menschen weltweit in den vergangenen 10 Jahren verdoppelt. Der Bundesgerichtshof beschäftigt sich heute mit Riester-Bausparverträgen. Die Verbraucherzentrale hat gegen Gebühren geklagt, die die Landesbank Hessen-Thüringen von ihren Bausparerinnen und Bausparern erhebt. Aus Karlsruhe, Antonetta Stefani.
3: Es geht um 15 bzw. 24 Euro im Jahr. Die Verbraucherschützer meinen, dass die Verwaltung der Sparverträge und Konten Sache der Bank sei. Die Kosten für diese Verwaltung dürfe sie den Kunden deshalb nicht in Rechnung stellen. Bisher hatte die Verbraucherzentrale mit dieser Argumentation vor Gericht allerdings keinen Erfolg. Dass Banken solche Gebühren fordern können, ergebe sich nämlich aus dem Gesetz. Heute verhandelt der Bundesgerichtshof über den Streit.
1: Und das Urteil könnte auch schon heute fallen. Das Wetter in Deutschland: tagsüber viel Sonne, im Norden und Nordosten mehr Wolken und etwas Regen, Höchstwerte von 21 Grad an der Nordsee bis 34 Grad am Hochrhein. Morgen sonnig und trocken, im Norden und an den Alpen einige Wolken, 24 bis 38 Grad. Das waren die Nachrichten.
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4: Die A40 Duisburg-Essen ist zwischen Mülheim-Winkhausen und Dreieck Essen-Ost wegen Bauarbeiten bis Donnerstag in beiden Richtungen gesperrt. Die A42 Dortmund Richtung Kamp-Lindfort ist zwischen Kreuz Essen-Nord und Bottrop-Süd bis 5 Uhr gesperrt. Auf der Kanalbrücke wird ein Gerüst aufgebaut. Die A49 Gießen-Kassel ist zwischen Schwalmstadt und Neuental wegen Wartungsarbeiten bis 5 Uhr in beiden Richtungen gesperrt. Die Umleitungen führen ab Borken über die U44 und ab Schwalmstadt über die U81. Und die Autobahn 71 Richtung Schweinfurt ist zwischen Arnstadt Süd und Stadt Ilm wegen Bauarbeiten bis ca. 6 Uhr gesperrt.
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4: Heute mit Sven Hasenclever. Ein Anruf von der Bank nach Feierabend. Es gebe auffällige Kontobewegungen. Man solle jetzt schnell Geld auf ein anderes Konto überweisen und seine Sicherheitsdaten preisgeben. Wer das macht, dessen Geld ist weg. Diese neue Betrugsmasche hat schon bei vielen Bankkunden erheblichen Schaden angerichtet. Thema jetzt im Podcast: die JustizreporterInnen mit Fabian Töpel und Elena Radatz.
5: Wir wollen heute über Online-Banking-Betrug sprechen. Man könnte fast schon sagen, das ist so die neue Form dessen, was früher der klassische Überfall war. Also aus Hände hoch, gib mir dein Geld, wird im Zeitalter von Online-Banking bei Anruf oder Nachricht Geld weg. Und die Betrüger, die erbeuten teilweise wirklich sehr hohe Summen mit immer neuen, richtig perfiden Betrugsmaschen. Darüber sprechen wir gleich mit einem Geschädigten und im Anschluss daran mit einem Rechtsanwalt, der Geschädigte vertritt. Er erklärt uns, welche rechtlichen Schwierigkeiten man da überwinden muss, um erfolgreich gegen die Banken vorgehen zu können.
6: Okay, ja, jetzt denkt man bei diesen klassischen Phishing-Fällen, ja, oder diese gefakten Anrufe immer wieder an ältere Menschen, also Stichwort Enkeltrick, die vielleicht nicht ganz so viel Erfahrung mit Online-Banking haben und dann auch bei wildfremden Menschen, die sich als Bankberater ausgeben, einfach mal ihre Bankdaten übermitteln. Ja, ich kenne das auch aus dem Familienkreis immer wieder, dass man da beratend tätig sein muss, weil irgendwelche verrückten Anrufe auf dem Telefon gelandet sind. Du hast ja recherchiert zu solchen Fällen. Das ist aber gar nicht nur ein Problem von älteren Menschen, oder?
5: Nee, das wäre tatsächlich zu kurz gedacht, denn es ist eben nicht so, dass auf die Betrugsmasche jetzt nur eine bestimmte Personengruppe reinfällt. Teilweise gehen die Betrüger so professionell vor, dass es eigentlich wirklich jeden Einzelnen von uns treffen kann. Egal wie alt, wie intelligent, wie erfahren beim Online-Banking. Das wird ganz deutlich an dem Fall des Geschädigten, mit dem ich gesprochen habe. Er möchte anonym bleiben, weil die Sache bis heute eben so ein bisschen ein echtes Schamgefühl bei ihm hinterlassen hat. Und wie es genau bei ihm zu diesem Online-Banking-Betrug gekommen ist, das schildert er uns so.
7: Ja, das ist passiert im Grunde an einem Samstagmorgen. Ich stehe morgens auf und sehe eine Nachricht auf meinem Handy, im Feed mit Nachrichten, die ich vorher schon von Trade Republic bekommen hatte. Und da stand drin, Auszahlung von 9.657,69 Euro bestätigen, Code 8647 nutzen. Falls Sie die Transaktion nicht veranlasst haben, kontaktieren Sie uns sofort unter und dann kommt eine Hamburger Nummer. Und wenn man morgens aufsteht, am Samstagmorgen und sieht, dass man nachts so eine Nachricht bekommen hat, ist man natürlich sofort alarmiert. Und dann habe ich da angerufen.
5: Und was ist dann passiert?
7: Ja, dann komme ich in eine Warteschleife. Ich dachte von Trade Republic, so könnte sie jedenfalls klingen. Es klang eben, wie eine KI-Warteschleife klingt. Willkommen bei Trade Republic und so weiter und so fort. Drücken Sie eine Nummer, wenn Sie XY möchten. Und dann wurde ich zu einem vermeintlichen Mitarbeiter durchgestellt. Der hat mich dann gefragt, sind Sie in letzter Zeit mal in einem Zug gewesen? Haben Sie sich mal in einem öffentlichen WLAN ausgesetzt? Und er hat dann eben abgefragt, ob irgendjemand Zugriff auf mein Handy gehabt haben könne. Und dann hat er mir erklärt, es gab Angriffe auf mein Trade Republic-Konto und die hätte man abwehren können. Man müsse jetzt aber mein Konto sichern, von Malware befreien und meine Vermögenswerte sichern. Das könne man aber jetzt nicht gleich machen. Der Experte aus der Sicherheitsabteilung ist gerade im Gespräch. Er würde sich wieder bei mir melden.
5: Hört sich ja jetzt erstmal sehr plausibel alles an, ne?
7: Total.
5: Und wie ging es dann weiter? Wurde man dann am Tag drauf wieder zurückgerufen von dieser Person oder musste man sich selbst melden?
7: Nee, es war total authentisch. Man musste sich selbst melden. Es kam nämlich niemand. Was auch total geschickt ist, denn dann denkt man, ich muss mich drum kümmern. Ich melde mich jetzt nochmal. Ich muss der Sache nachgehen. Was ist denn da jetzt eigentlich passiert? Und so kam es dann. Also ich habe da angerufen, zwar wieder keiner zu erreichen. Dann habe ich es am nächsten Tag nochmal versucht. Und dann hat mich irgendwann jemand erreicht und mit mir einen Termin vereinbart für Dienstag. So lange dauerte das dann für Dienstag. Man könne sich dann darum kümmern, dass eben mein Konto wiederhergestellt wird und meine Vermögenswerte gesichert werden. Und so ging es dann weiter. Am Dienstag habe ich dann mit jemandem gesprochen, der mir dann erstmal sehr lange erklärt hat, wie ich mich sichern könnte, wenn ich mit meinem Handy irgendwo im öffentlichen Raum unterwegs bin. Der hat gar nicht aufgehört zu reden. Das war auch total geschickt. Man kommt eigentlich gar nicht dazu, irgendeinen Gedanken zu fassen, sich zu überlegen, was mache ich hier eigentlich gerade? Also zum Beispiel, so schützt man sich in einem öffentlichen WLAN und was er schon erlebt hat mit anderen Leuten. Und das dauerte bestimmt eine ganze Stunde. Und dann sagt er mir, naja, es geht jetzt gerade nicht, mein Konto sei gerade nochmal gesperrt, er könne nicht darauf zugreifen. Am Nachmittag, da können wir dann aber zusammen nochmal dran gehen und dann sichern wir das alles. Ich weiß nicht, warum ich das geglaubt habe, aber ich habe es geglaubt. Und am Nachmittag haben wir uns wieder getroffen, telefonisch, wieder durch die Warteschleife und so weiter und so fort. Und dann habe ich mich mit ihm verbinden lassen. Und dann hat er mir dann erzählt, ich müsse jetzt meine Vermögenswerte auf ein BaFin-Konto überweisen. Die BaFin würde mitschneiden und mitzuhören. Und er dürfe natürlich nicht nach meinen Login-Daten und so weiter fragen. Deshalb schickt er mir einen Link, Der führt mich dann auf eine Seite, da müsste ich mir dann eine Transaktionsnummer und eine IBAN notieren. Die dürfe ich ihm aber auf keinen Fall nennen, das sei so eine Sicherheitsroutine. Ich müsse unbedingt das für mich behalten, ganz wichtig, niemals die Zahlen zu nennen. Na, und dann haben wir das Gespräch geführt und was habe ich gemacht? Ich habe die ganze Zeit nur daran gedacht, ich darf bloß diese Zahlen nicht nennen und habe ansonsten den Vorgang begonnen. Also mit anderen Worten, ich war tatsächlich so blöd und habe mein Geld, insgesamt knapp über 50.000 Euro, auf ein fremdes Konto überwiesen.
5: Mittels dieses Links.
7: Und das war letzten Endes nur eine Illustration. Man sieht dann wieder eine Seite, da steht dann ein Trade Republic Logo, ein echtes. Dann heißt es, ich muss mich verifizieren. Das war auch ganz ausgefuchst. Ich muss mich verifizieren mit einem... Ich habe ja bei Trade Republic praktisch ein Bild von meinem Gesicht hinterlegt. Und dann sollte das abgeglichen werden, hieß es. Und dann sehe ich auch genau dieselbe Maske wie bei Trade Republic, denselben Kamerarahmen. Und dann hieß es, ja klar, das geht, ich bin ich, ich darf weitermachen. Dafür war diese Seite da. Letzten Endes ist da nichts passiert. Da stand dann nur die IBAN, die ich eingeben sollte und mehr nicht.
5: Also man hat es dann gemacht, der Link wurde geschickt, 50.000 Euro auf dieses angebliche BaFin-Konto überwiesen.
7: Richtig.
5: Ab welchem Punkt haben Sie realisiert, jetzt ist das Geld weg, das könnte eine Betrugsmasche gewesen sein?
7: Immer noch nicht an dem Punkt. Es sollte ja weitergehen. Der angebliche Service-Mitarbeiter hat mir dann gesagt, jetzt müssen wir noch die Malware von dem Handy entfernen. Dazu müssen wir uns aber tatsächlich wieder vertagen, sagte er. Denn das Konto sei jetzt tatsächlich im Augenblick, in dem wir sprechen, wieder angegriffen worden und sei jetzt gesperrt. Er könne leider nicht zugreifen. Er würde sich dann später, glaube 2 Stunden später, nochmal melden, am Nachmittag. Das hat er dann auch gemacht. Es ging aber dann tatsächlich wieder nicht, hat er behauptet. Und da wurde mir dann aber langsam schon klar, irgendwas passt hier nicht. Ich habe gegoogelt, was ich hätte vorher tun sollen und habe davon gelesen, dass es diese Masche gibt. Hab ihn drauf angesprochen, er kam dann schon ins Straucheln. Ja, und dann hat er aufgelegt und ich habe nie wieder was von ihm gehört.
5: Warum denken Sie denn, hat diese Betrugsmasche so gut funktioniert? Warum fällt man auf sowas rein? Das werden sich sicherlich jetzt auch viele wahrscheinlich fragen, die zuhören und denken, ach, mir würde sowas nie passieren. Was meinen Sie dazu?
7: Also vorweg will ich nur mal sagen, ich lese solche Kommentare, wenn die Masche irgendwo im Netz geschildert wird, auch. Die Leute sagen, wie kann man nur so blöd sein, so

0: bin. Ich hätte keinen anrufen können und fragen können, sag mal, stimmt das überhaupt? Das geht gar nicht. Und der dritte Punkt ist natürlich, warum sowas so einfach ist. Geld ist in Sekundenschnelle von A nach B transferiert. Echtzeitüberweisung. Noch vor ein paar Jahren wäre es möglich gewesen, die Überweisung ganz leicht wieder zurückzuholen. Das geht aber einfach nur mal nicht. Und dann ist es so, wenn der Betrug erstmal passiert ist, ich habe den Betrug natürlich sofort gemeldet in meiner Handy-App von Trade Republic, dann reagiert keiner. 36 Stunden hat es gedauert, bis sich Trade Republic dann bei mir gemeldet hat. 36 Stunden. Das war deutlich zu lang, um auch nur die Hoffnung zu haben, irgendeinen Cent von dem Geld wiederzusehen.
1: Wie geht es einem, wenn man sowas realisiert? Wenn man realisiert, da ist quasi mein Erspartes von Jahren weg. Das ist ja ein erheblicher Betrag. Manche Leute haben diesen Betrag nicht mal auf dem Konto. Wie geht es einem nach sowas?
0: Also unmittelbar danach hätte ich das Gespräch nicht führen können, so wie wir jetzt miteinander reden. Entsetzlich ging es mir. Einmal ist da natürlich der Schaden, aber ich sage ja schon, man hält sich ja für klug. Wie blöd, ja? Man hält sich für klug und ich habe mich extrem geschämt. Ich weiß noch, wie ich meiner Frau damals gesagt habe, das darfst du im Leben keinem Menschen erzählen. Ich habe mich entsetzlich geschämt. Ich schäme mich auch immer noch. Aber ich muss ja einen Umgang damit finden. Und ich kann nur dazu raten, nicht so arrogant zu sein wie ich und zu sagen, das kann mir nicht passieren. Doch.
1: Der Geschädigte meinte dann auch noch zu mir, er will sein Geld ab sofort nur noch bei den klassischen Banken anlegen, Sparkasse, Volksbank, Deutsche Bank. Ob das jetzt eine Lösung ist?
2: Tja, das werden wir sehen. Aber das wollen wir jetzt auch noch mal ein bisschen rechtlich vertiefen. Und darüber wollen wir jetzt sprechen mit einem Rechtsanwalt, der selbst Geschädigte von Online-Banking-Betrug vertritt. Rechtsanwalt Johannes Götz aus München ist spezialisiert auf Bank- und Kapitalmarktrecht. Hallo, Herr Götz.
1: Hallo, Herr Götz, auch von meiner Seite. Kunden von Neobrokern wie Trade Republic oder Scalable Capital oder die klassische Bank wie Sparkasse oder Volksbank, kann man denn pauschal überhaupt sagen, wen solche Betrugsfälle häufiger treffen?
3: Aus meiner Erfahrung nicht. Es ist eher ein Unterschied im Alter vielleicht der Kunden und der Mandanten. Also ich sage mal, die älteren Semester, die sind dann eher bei den Sparkassen und Volksbanken ums Eck. Und der jüngere, dynamische Typ, der ist halt dann bei einem von diesen Neobrokern. Aber in aller Offenheit, das macht gar nicht so einen großen Unterschied. Weder dabei, wer darauf reinfällt, auf diese ganzen Tricks, die es da gibt, und wer dann eben bei mir als Mandant auftaucht.
2: Was sind denn so die aktuell gängigen Methoden, mit denen betrogen wird? Also können Sie da vielleicht ein bisschen aus der Praxis erzählen?
3: Ja, es gibt ja ganz wunderschöne Fachbegriffe, so englische Wörter, die sich da jemand ausdenkt, wie Phishing und Smishing und Quishing und Wishing mit V. Am Ende des Tages geht es im Kern eigentlich immer um das Gleiche. Täter versuchen, an die Bankkunden ranzukommen und die zu einer Freigabe von einer Überweisung zu bekommen. Und da benutzen die verschiedene Kanäle. Und das fängt häufig zum Beispiel an mit einer Vorbereitungshandlung, die ein paar Tage vorher stattfindet und die dem Kunden vielleicht gar nicht mehr erinnerlich ist oder die für den gar nicht weiter auffällig ist. Also da kommt eine E-Mail zum Beispiel und da wird dann dazu aufgefordert, irgendwelche Kartendaten einzugeben, Freigabecodes, Login-Daten oder dergleichen. Und dann erst ein paar Tage später gibt es dann zum Beispiel eine SMS oder einen Anruf und da wird dann also Druck ausgeübt und da wird dann eben versucht, den Kunden zum Beispiel vorzuspiegeln, der Klassiker ist, wir haben da was Verdachtserweckendes, was Misstrauenerweckendes, irgendwas Komisches auf ihrem Konto festgestellt, da müssen sie mal überprüfen oder wir müssen gemeinsam jetzt eine Überweisung stornieren, weil da hat es eine fehlerhafte Überweisung gegeben. Und dadurch werden dann die Kunden dazu gebracht, typischerweise die TAN einzugeben, also den Freigabecode für eine Überweisung. Teilweise lassen sich die Täter auch noch das Überweisungslimit, das tägliche Überweisungslimit noch etwas erhöhen im ersten Schritt und im zweiten Schritt wird dann ein mittelgroßer oder großer Betrag zur Überweisung gebracht. Am besten aus Sicht der Täter als Echtzeitüberweisung, dann geht das nämlich so schnell, dass es auch gar nicht mehr zurückgerufen werden kann.
2: Auf welche Konten wird das dann überwiesen? Also sind das Konten in Deutschland, sind das Konten aus dem Ausland? Erkennt die Bank da schon eine Auffälligkeit?
3: Da gibt es im Prinzip zwei Antworten drauf. Also das eine ist, wo geht's hin? In aller Offenheit, das ist dann häufig gar nicht mehr so wahnsinnig Thema, das bei mir eine Rolle spielt. Das Geld ist halt weg. Klar, es geht auf ausländische Konten.

0: Konten. Es gibt teilweise auf irgendwelche Krypto-Wallets. Und von dort aus wird es dann, soweit ich weiß, meistens auch sehr schnell weiter verschoben, sodass es sich dann verläuft. Nach meinem persönlichen Eindruck sind die Täter meistens auch irgendwo im Ausland. Die sprechen zwar teilweise sehr gut Deutsch, sodass das gar nicht weiter auffällt, aber es ist halt nicht an die dran zu kommen. Ne? Man findet die nicht, die Polizei kann wenig machen, genauso wenig die Staatsanwaltschaften, und der Kunde sitzt dann erstmal auf seinem Schaden.
1: Wenn jetzt ich merke, dieses Geld ist definitiv weg, was manchmal ja gar nicht so schnell ist, hat uns der Geschädigte auch erzählt. Wie reagiere ich denn? Wende ich mich jetzt sofort an die Bank? Sie hatten gerade schon die Polizei angesprochen, die haben vielleicht gar nicht so viele Mittel zur Verfügung, die Verantwortlichen, die Betrüger quasi zu ermitteln. Wie ist denn der erste richtige Schritt?
0: Der erste Schritt ist immer an die Bank. Also gleich mal die Meldung machen, da ist was abgegangen. Das habe ich nicht autorisiert, das wollte ich nicht. Und dann überlegen, ob man jetzt Konten sperrt, Karten sperrt, was häufig Sinn machen kann. Das betroffene Gerät, es gibt ja diese kleinen Dinger, die diese TANs erzeugen. Viele benutzen heutzutage natürlich auch einfach das Smartphone. Vom Netz nehmen und dann im nächsten Schritt Beweise sichern. Also Screenshots machen, wenn man welche hat. E-Mails, die man empfangen hat, abspeichern. Jegliche Kommunikation, alles, was irgendwie als Beweismittel später taugen kann. Und sich dann idealerweise auch noch ein Gedächtnisprotokoll machen, was jetzt gerade passiert ist. Denn da geht die Erinnerung natürlich schnell verloren. Und bis es dann zum Beispiel zu einem Verfahren kommt, was man gegen die Bank führt und man gefragt wird von einem Gericht, wie ist es denn genau gewesen, das kann schon mal 1,5, 2 Jahre dauern. Und da erinnert man sich natürlich häufig nicht mehr ganz so gut. So, und wenn man das alles gemacht hat, ja gut, dann kann man auch noch zur Polizei gehen, da eine Strafanzeige stellen, da kann man eine Meldung an die Bundesnetzagentur machen, wenn es zum Beispiel um Call-ID-Spoofing geht, also wenn also eine falsche Telefonnummer angezeigt wurde, typischerweise eben die Telefonnummer der eigenen Bank oder vielleicht der Polizei oder vielleicht der BaFin. Das möchte die Bundesnetzagentur immer ganz gerne wissen. Und ansonsten kann man es auch an die BaFin weiterleiten. Aber all diese Institutionen, die helfen einem nicht wirklich dabei, das Geld wieder zurückzubekommen. Das muss man dann meistens selber machen und das muss man dann meistens bei der Bank machen.
2: Wie ist denn Ihre Erfahrung im Umgang mit den Banken und diesen Online-Burkern? Sind die da hilfsbereit? Schalten die auf Stumm? Wie ist da Ihre Erfahrung? Ist das sehr unterschiedlich?
0: Naja, zu mir kommen natürlich immer nur diejenigen, die im ersten Versuch bei der Bank gescheitert sind. Ne? Keiner geht zum Anwalt, wenn er das nicht muss. Und wenn die Bank einem das gleich wieder gut schreibt, dann kommt es natürlich gar nicht erst auf meinen Schreibtisch. Das heißt, diejenigen, die bei mir sind, die haben es meistens schon bei der Bank versucht. Und dann wird eben von der Bank unterstellt, dass man also hier grob fahrlässig gehandelt habe, dass man also das, was jedem hätte einleuchten sollen, im gewöhnlichen Verkehr nicht beachtet hat. Und die Überweisung am Ende des Tages eben doch selber autorisiert und freigegeben hat, auch wenn man vielleicht gerade nicht wusste, was man tut und deswegen sich das selber vorwerfen muss und deswegen nach Ansicht der Bank eben kein Erstattungsanspruch besteht.
2: Vielleicht können wir da nochmal ein bisschen genauer werden bezüglich der groben Fahrlässigkeit, wie Sie eben schon gesagt haben. Ich bekomme so eine E-Mail, ich achte nicht genau auf den Empfänger oder vielleicht ist der aber auch gar nicht so leicht zu erkennen, dass es nicht der richtige Absender ist. Ab wann kann man wirklich sagen, das ist grob fahrlässig und wann kann man sagen, das ist eigentlich nicht wirklich erkennbar oder das ist nicht grob fahrlässig?
0: Das hängt immer vom Einzelfall ab und die Gerichte machen auch eine Einzelfallprüfung, weil jeder Fall ist dann doch wieder im Detail ein bisschen anders.
2: Kommt es auch auf die Person an, also wie alt ich bin, wie erfahren ich bin im Umgang mit E-Mails zum Beispiel?
0: Idealerweise und richtigerweise würde ein Gericht sowas natürlich beachten. Er würde sich natürlich angucken, wer sitzt da vor mir und wie schildert mir diese Person diesen Fall, der da vorgefallen ist. Also grobe Fahrlässigkeit ist eigentlich schon eine ziemlich hohe Hürde. Die ist also immer nur dann verletzt oder liegt immer nur dann vor, wenn man also wirklich die im Verkehr erforderliche Sorgfalt in ungewöhnlich hohem Maß verletzt oder eben das unbeachtet lässt, was jedem eingeleuchtet hätte. Und das ist eigentlich gar nicht so leicht zu erreichen. Und wenn man sich dann die Fälle anschaut, naja, dann wird halt wirklich tatsächlich in jedem Fall, werden die Umstände des Einzelfalls alle mal zusammengesammelt und dann wägt das Gericht ab und sagt, naja, das finde ich jetzt schon so grob, dass ich sage, da kann man jetzt nicht mehr von einer einfachen oder normalen Fahrlässigkeit ausgehen und da muss die Bank jetzt nicht ersetzen.
1: Können Sie uns da einzelne Beispiele nennen? Wann geht die Rechtsprechung davon aus, es war jetzt grobe Fahrlässigkeit in solchen Fällen?
0: Es gibt einen relativ aktuelles Urteil vom BGH vom März diesen Jahres. Die Ehefrau hat das Geschäftskonto des Ehemannes geführt, bekam eine gefälschte Mail, angeblich von der Sparkasse. Und da stand dann irgendwas drin von wegen Covid Intelligence Spar Connect oder sowas. Und da sollten also irgendwie die Sicherheitssysteme nochmal überarbeitet werden. Und dann ruft am Samstag der angebliche Bankmitarbeiter an. Jetzt wird auf dem Telefon die Rufnummer der Sparkasse angezeigt. Dann denkt sich die Frau, na gut, dann wird schon stimmen. Und jetzt forderte die also im Telefonat auf, wiederholt Chip-Tanz einzugeben, beziehungsweise ihm diese zu sagen über das Telefon. Und dann geht das ganze Spiel am Sonntag nochmal weiter und dann sind am Ende knappe 40.000 Euro weg. Da hat der BGH gesagt, naja, also wenn man sich das alles so insgesamt anschaut, da kommen natürlich schon viele Dinge zusammen, wo man hätte sagen müssen, da hätte man jetzt vielleicht ein bisschen misstrauisch werden sollen. Hm. Also in dem konkreten Fall war es so, dass die Phishing-Mail schon etwas radebrechend geschrieben war. Dann dieses komische neue System, was da eingeführt werden sollte, das war nicht wirklich so richtig plausibel, was das eigentlich sein soll. Zuvor hat in diesem konkreten Fall der Kunde den TAN-Generator noch nie neu konfigurieren müssen. Das war also auch Teil des Gesprächs gewesen. Und vor allen Dingen die Telefonate am Wochenende und nach dazu dann an zwei aufeinanderfolgenden Tagen, wo man dann schon nicht mehr in so einer Überrumpelungssituation sein kann, sondern eigentlich Zeit genug gehabt hätte, mal drüber nachzudenken, Mensch, was habe ich da eigentlich jetzt heute Samstagvormittag gemacht und seit wann arbeitet in der Bank jemand am Wochenende? Das wäre ja was ganz Neues.
1: Also kann man tatsächlich sagen, dass die Gerichte sich dann so eine Gesamtschau des Falles vornehmen und danach dann urteilen, entweder grobe Fahrlässigkeit oder nicht. Und wenn nicht grobe Fahrlässigkeit, müssen die Banken das Geld zurückzahlen?
0: Grundsätzlich mal sollen und müssen die Gerichte das machen. Ob das jetzt im Einzelfall immer so genau geschieht und vor allen Dingen in der ersten Instanz so genau geschieht, das ist jetzt mal ein anderes Thema. Also man wird sicherlich schon mal auch in die Berufung gehen müssen, um, sage ich mal, eine gescheite Rechtsprechung zu bekommen und einen Richter oder eine Richterin zu bekommen, die sich die Sache wirklich mal im Detail anschaut.
1: Jetzt habe ich doch noch zum Schluss, das wäre jetzt die letzte Frage, noch an Sie. Und zwar, der EuGH beschäftigt sich derzeit auch mit dieser Frage, ne, ob Banken eine Rückerstattung an ihre Kunden vornehmen müssen, selbst wenn sie dem Kunden grobe Fahrlässigkeit vorwerfen. Etwa eben, weil dieser auf eine gefälschte Banking-Seite reingefallen ist oder sensible Daten, wie Sie schon erwähnt hatten, zum Beispiel Tanzpreis gegeben hat. Jetzt hat der EuGH-Generalanwalt sich ja in seinem Schlussantrag klar auf die Seite der Kunden gestellt und eben beantragt, dass das Geld den Kunden umgehend wieder gutgeschrieben werden muss. Urteil steht noch aus. Wie wichtig wäre denn ein solches, ich sage jetzt mal, verbraucherfreundliches Urteil auf EU-Ebene für Bankkunden? Gäbe es da eine Konsequenz, wenn der EuGH pro Verbraucher entscheiden würde?
0: Ja, absolut sehr, sehr wichtig und das wäre sehr, sehr erfreulich. Der EuGH ist, auch wenn es der Bundesgerichtshof nicht gerne hört, letzten Endes mittlerweile die tatsächlich letzte und höchste Instanz, was solche Verfahren anbelangt. Und wenn der das so vorgeben würde, dann müsste das auch grundsätzlich berücksichtigt und befolgt werden. Das liegt auch daran, dass diese Vorschriften, die wir im BGB mittlerweile haben in Deutschland, letzten Endes auf Europarecht zurückzuführen sind.
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3: Bundeskanzler und CDU-Chef Friedrich Merz hat seinen holprigen Personalwechsel im Kabinett und Partei fürs Erste abgeschlossen. Die Diskussion darüber geht aber weiter. Aus Sicht der Hannoverschen Allgemeinen Zeitung hat sich bemerkbar gemacht, dass Merz ein Politiker ohne jegliche Regierungserfahrung ist.
5: Merz hatte durch den Rücktritt von Unionsfraktionschef Jens Spahn die Chance zur Rochade. Im Schach ein Zug, bei dem der König durch einen Tausch von Positionen in Sicherheit gebracht wird. Danach sieht es in Wirklichkeit derzeit nicht aus. Der Rauswurf von Patrick Schnieder dürfte Merz noch schaden. Viele Parteimitglieder sind auf 180, weil sie die Entlassung für ungerecht halten. Mit anderen Entscheidungen stößt der Parteivorsitzende der Ost-CDU vor den Kopf. Gänzlich glatt ging nur die Personalie Franziska Hoppermann als neue Generalsekretärin, die tatsächlich für frischen Wind sorgen könnte.
3: Das Nachrichtenportal T-Online schreibt, die heftige Kritik aus den eigenen Reihen müsse Merz alarmieren.
5: Am Ende ist es so, wie es einst der frühere FDP-Chef Guido Westerwelle formulierte. Auf jedem Schiff, das dampft und segelt, gibt's einen, der die Sache regelt. Merz regelt dieser Tage nicht, zumindest regelt er die Sache nicht gut. Und wenn er nicht aufpasst, wenn er seine Partei nicht bald wieder davon überzeugt, dass das Steuerrad in seinen Händen gut aufgehoben ist, dann stellt sie die Gefolgschaft womöglich in Frage. Dann wird es mit dem erfolgreichen Regieren richtig schwer.
3: Der Spiegel nennt die Umstände des Abgangs von Bundesverkehrsminister Schnieder zwar unwürdig und demütigend, findet aber, dass Mitleid unangebracht ist.
5: Die Kritik am wahrlich schlechten Führungsstil von Merz sollte nicht darüber hinwegtäuschen, dass die Entscheidung, Schnieder zu entlassen, richtig war. Der Mann aus der Eifel galt als bodenständig, aber eben auch als einer, der nicht vor Ideen und Tatkraft strotzte. Und das, obwohl ihm für Reform und Aufbruch im Land eine Schlüsselfunktion zukam.
3: Die Neue Osnabrücker Zeitung ist der Meinung, dass sich der neue Verkehrsminister Steffen Bilger auf ein Himmelfahrtskommando einlässt.
5: Respekt also für den Mut, dem vom Kanzler geschassten Patrick Schnieder im Amt zu folgen. CDU-Politiker Bilger übernimmt ein Ministerium, das seit Jahren mehr Erwartungen produziert als positive Ergebnisse. Verkehrsminister sind zum Gesicht eines Staates geworden, dem es kaum mehr gelingt, wirtschaftliche Lebensadern am Laufen zu halten. Das Amt steht heute weniger für Gestaltung als vielmehr für Schadensbegrenzung. Steffen Bilger und sein Kanzler werden sich vor allem in Erwartungsmanagement üben müssen. Auch Verkehrsminister können schließlich keine Wunder vollbringen.
3: Die Neue Presse aus Coburg hinterfragt Merz' Motive bei der Personalauswahl.
5: Wichtiger als die bisherige Kompetenz in bestimmten Fachbereichen scheint für Friedrich Merz die Loyalität zum Chef, also zu sich selbst zu sein. Bilger hat daran bisher keinen Zweifel gelassen und damit bessere Startvoraussetzungen im Ministeramt als manch anderer Kollege.
3: Das waren die Standpunkte. Zusammengestellt hat sie Janine Artist.

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1: Um 4 Uhr mit Milat Kupay. Innenminister Dobrindt hat sich nach dem Anschlag beim Christopher Street Day in Berlin dafür ausgesprochen, schärfer gegen sogenannte Gefährder vorzugehen. Der CSU-Politiker kündigte dazu ein neues Sicherheitspaket an. Aus Berlin Jan Zimmermann.
2: Als ersten Punkt will Innenminister Dobrindt das Jugendstrafrecht ändern. Es brauche hier Regeln, dass Gefährder nicht nach diesem Recht behandelt werden und schon gar nicht auf Bewährung in Freiheit kommen, so der CSU-Politiker im Interview mit den ARD-Tagesthemen. Als zweiten Punkt plädiert Dobrindt für einen verstärkten Einsatz elektronischer Fußfesseln. Es gehe darum, die Bewegungsfreiheit von Gefährdern einzuschränken. Als dritten Baustein fordert der Innenminister bundesweit einheitliche Regeln für eine Präventivhaft. Das sei aus seiner Sicht zwingend notwendig, um Gefährder schneller aus dem Verkehr zu ziehen.
1: Das Bundeskriminalamt stuft derzeit 410 Menschen als sogenannte islamistische Gefährder ein. Das hat ein BKA-Sprecher dem Redaktionsnetzwerk Deutschland gesagt. Hinzu kämen 65 im Bereich Rechtsextremismus und 17 im Bereich Linksextremismus. Als Gefährder gelten Menschen, denen größere Gewalttaten wie Anschläge zugetraut werden. Der BKA-Sprecher erklärte, dass die jeweils zuständigen Bundesländer eine Person als Gefährder oder als einen Unterstützer von Gefährdern einstuften. Wer zu welcher Gruppe gehöre, werde im Einzelfall entschieden. Nach den Waldbränden in Spanien und Frankreich sind auch Portugal mehrere Feuer ausgebrochen. Wie die Behörden mitteilten, kämpften dort mehr als 1000 Einsatzkräfte gegen die Flammen. Aus der Nachrichtenredaktion Gisela Former.
3: Betroffen sind der Norden und das Zentrum von Portugal. Löschflugzeuge und Hubschrauber sind gegen die Brände im Einsatz. Auch in Spanien und Frankreich gibt es noch keine Entwarnung. Die Feuer bei Madrid und Valencia in Spanien und an der französischen Atlantikküste sind noch nicht unter Kontrolle. Präsident Macron sprach den Menschen bei einem Besuch in Bordeaux Mut zu und rief zum Zusammenhalt auf. Mit Blick in die Zukunft sagte er, der Wald müsse anders wieder aufgeforstet werden, angepasst an die Herausforderungen des Klimawandels.
1: In den USA haben knapp 40 Technologieunternehmen eine Sicherheitsallianz gegründet. Anlass ist ein Test des Softwareunternehmens OpenAI, bei dem künstliche Intelligenz einen Hackerangriff durchgeführt hat. Die Sicherheitsallianz will einen allgemein verfügbaren Sicherheitsbaukasten für KI-Agenten entwickeln. KI-Agenten sind autonome Softwaresysteme, die eigenständig Entscheidungen treffen, handeln und aus Erfahrungen lernen. Dem neuen Bündnis gehören Konzerne wie Nvidia, SAP, Siemens, Microsoft und Palantir an. Das waren die Nachrichten. Das Wetter in Deutschland, tagsüber heiter bis sonnig, im Nordosten mehr Wolken und nur selten Regen, die Temperaturen 21 bis 34 Grad. Es ist 4.03 Uhr.
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4: Die Autobahn 40 Duisburg-Essen ist zwischen Mülheim-Winkhausen und Dreieck Essen-Ost wegen Bauarbeiten bis Donnerstag in beiden Richtungen gesperrt. Die A42 Dortmund Richtung Kamp-Lindfort ist zwischen Kreuz-Essen-Nord und Bottrop-Süd bis 5 Uhr gesperrt. Die A49 Gießen-Kassel ist zwischen Schwalmstadt und Neuental wegen Wartungsarbeiten bis 5 Uhr in beiden Richtungen gesperrt. Die Umleitungen führen ab Borken über die U44 und ab Schwalmstadt über die U81. Die Autobahn 71 Richtung Schweinfurt ist zwischen Arnstadt Süd und Stadt Ilm wegen Bauarbeiten bis ca. 6 Uhr gesperrt. Und Achtung an Falschfahrer auf der B27, B33 Villingen-Schwenningen-Schaffhausen zwischen Bad Dürrheim und Hüfingen, B31 kommt Ihnen ein Falschfahrer entgegen. Fahren Sie äußerst rechts und überholen Sie nicht. Auf der B27, B33 Villingen-Schwenningen-Schaffhausen zwischen Bad Dürrheim und Hüfingen B31 ist ein Falschfahrer unterwegs. Vorsicht bitte in beiden Richtungen.
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4: Die kommt vom Norddeutschen Rundfunk in Hamburg. Am Mikrofon begrüßt sie Sven Hasenclever. Es waren etwas chaotische Tage in Berlin. Inzwischen weiß das Land jedenfalls, wer neuer Verkehrsminister wird. Steffen Bilger, bisher parlamentarischer Geschäftsführer der Unionsfraktion im Bundestag. Er wird also Patrick Schnieder nachfolgen, den Kanzler Merz entließ. keiner weiß genau warum, dann aber zunächst keinen Nachfolger fand. Der Rheinland-Pfälzische Landesverband von Schnieder ist vorsichtig ausgedrückt stinksauer. Nach den Gremiensitzungen der CDU wurden dann weitere Personalentscheidungen bekannt. Sabine Henkel berichtet aus Berlin.
5: Manch einer mag wegen dieser Aussage des Bundeskanzlers und CDU-Parteivorsitzenden aufatmen.
6: Aus meiner Sicht sind die notwendigen Entscheidungen jetzt alle getroffen.
5: Friedrich Merz hat in den letzten Tagen so viele Personalentscheidungen getroffen, dass man kaum noch mitkam. Thorsten Frey in die Fraktion, Nina Wagen ins Kanzleramt, Carsten Linnemann ins Gesundheitsministerium. Einige Staatssekretäre und Sekretärinnen tauschen Posten oder müssen den Hut nehmen. Und dann die Personalie Patrick Schnieder. Erst sollte Fritz Günzler für ihn ins Verkehrsministerium kommen, kam dann aber nicht, dafür jetzt Steffen Bilger. Bei so viel hin und her kommt selbst Merz kurz durcheinander.
6: Steffen Bilger ist seit 1909 Mitglied des Deutschen Bundestages.
5: Steffen Bilger ist 47 Jahre alt und seit 2009 Mitglied des Bundestages. Aber auch das spricht für einige Erfahrung. Er soll also Verkehrsminister werden. Aber warum muss Patrick Schnieder überhaupt gehen? Seit Freitag fragen sich das die CDU, die SPD und überhaupt beinahe alle, die es mitbekommen haben. Direkt beantwortet Merz das nicht, aber indirekt, indem er klar macht, was er von Bilger erwartet. Schnelle, effektive Arbeit.
6: Auch er wird keine Wunder vollbringen, aber er wird es fachlich vom ersten Tag an gut führen.
5: Die fachliche Qualifikation bringt Bilger sicher mit. Er war schon mal Staatssekretär im Verkehrsministerium, fängt also nicht bei Null an. Anders als Carsten Linnemann, der sich im letzten Jahr noch selbst als gering qualifiziert für das Amt des Gesundheitsministers erklärt hatte. Jetzt aber will er sich reinknien in die komplexe Materie der Gesundheitspolitik.
7: Ja, ich werde hier und da ein bisschen Zeit benötigen, um tiefer einzusteigen. Die brauche ich. Und ich hoffe, dass ich am Ende den einen oder anderen positiv überraschen werde.
5: Der ein oder andere wäre sicher auch positiv überrascht, wenn das Personalkarussell für Aufbruchstimmung sorgt. Genau das will Merz ja damit erreichen. Zunächst aber hat er Unmut erzeugt. In seiner Partei und vor allem in der CDU in Rheinland-Pfalz, der Heimat von Patrick Schnieder. Dort versteht kaum einer, warum Schnieder gehen muss und schon gar nicht, wie Merz mit ihm umgegangen ist. Die CDU-Landtagsfraktion aus Mainz hat sogar einen Besuch bei Merz im Kanzleramt abgesagt. Ein echter Affront, den Merz versucht, kleinzureden.
6: Also ich gehe mal davon aus, dass sich die Wogen bis zum September wieder etwas geglättet haben.
5: Der September ist im Kalender der neuen Generalsekretärin der CDU rot markiert. Franziska Hoppermann hat in wenigen Wochen 3 Landtagswahlkämpfe vorzubereiten und vor allem die möglichen Folgen der Wahlen zu moderieren und zu erklären. Beneiden muss man sie darum nicht. Sie übernimmt in schwierigen Zeiten.
8: Wir wollen als CDU in diesen Zeiten Orientierung und Richtung geben, in der Koalition Stabilität im Land und gleichzeitig unser Profil schärfen.
5: Und zunächst einmal die Gemüter in der CDU beruhigen. Da kann Franziska Hoppermann mal direkt loslegen.
4: Wir vertiefen das und versuchen, Merz Personalentscheidungen im Bundeskabinett und in der CDU nachzuvollziehen, und zwar mit Uwe Jun. Er ist Politikwissenschaftler an der Uni Trier. Mein NDR-Kollege Peter Mücke hat ihn gefragt, ob dem Kanzler der Personalumbau geglückt ist.
9: Man kann sagen, nur teilweise. Allein deswegen, weil eben in der Causa Schnieder es weder kommunikativ vorbereitet wurde, noch eine inhaltliche Begründung vorgenommen worden ist, fernab auch der Frage, wer denn am Ende sein Nachfolger sein wird, der jetzt nun feststeht. Deswegen kann man sagen, die Kritik, die sich dann an Friedrich Merz richtete, hat durchaus Teile ihrer Berechtigung.
10: Sie hatten es angesprochen, vor allen Dingen diese Personalie Schnieder ohne einen Nachfolger zu haben, hat für Wirbel gesorgt. Es gab die Einschätzung, dass Merz damit diesen Schwung, den er am Anfang ja möglicherweise hatte, auch kaputt gemacht hat damit. Ist das alles nach der Sommerpause wieder vergessen und wird jetzt eigentlich viel zu hoch gehängt oder hängt ihm das nach?
9: Es hängt ihm nach, weil es ja nicht das erste Mal ist, dass Friedrich Merz nicht alles glückt. Und dann wird man sich auch wieder daran erinnern, bei einem nächsten Nichtglücken, dass eben auch diese Kabinettsumbildung nicht zu 100% gelungen ist. Und es wird ihm auch deswegen nachhängen, weil in Rheinland-Pfalz natürlich die Enttäuschung groß ist. Mit Patrick Schnieder hatte man den Bundesverkehrsminister und der Landesverband hat sich auch entsprechend enttäuscht gezeigt.
10: Dann reden wir nochmal über die neuen Personalien. Neue CDU-Generalsekretärin wird die Hamburgerin Franziska Hoppermann, beziehungsweise ist sie es schon. Sie wird noch nochmal offiziell gewählt beim Parteitag. Sie kommt von der CDA, also dem Arbeitnehmerflügel der Union, und damit aus der ganz anderen Ecke als der Vorgänger Carsten Linnemann, der zur Mittelstands- und Wirtschaftsvereinigung von CDU und CSU gehört. Was sagt uns das?
11: Ja, dass offenkundig die Positionen in diesem Bereich eher stärker für die Partei hin gedacht sind. Wir hatten auch vorher mit Herrn Schaar ja schon jemanden, der eher dem Arbeitnehmerflügel zugerechnet wurde, also dem Vorgänger von Herrn Linnemann. Das ist etwas, was in der CDU dann stärker intern gedacht wird. Wer kann hier organisatorische Managementaufgaben übernehmen? Wer kann die Drähte zur Basis, zur Mitgliedschaft entsprechend festigen? Das sind die Aufgaben und weniger eben, welches inhaltliche Profil dann von einer solchen Position ausgeht. Jedenfalls offenkundig nach den Vorstellungen von Friedrich Merz.
10: Steffen Bilger wird neuer Verkehrsminister, nachdem Fritz Günzler, der eigentliche Kandidat des Bundeskanzlers, abgesagt hat. Bilger ist also auf offener Bühne nur zweite Wahl. Wie sehr belastet sowas?
11: Das wird am Ende Steffen Bilger natürlich zu beantworten haben, aber er steht unter strenger Beobachtung diesbezüglich. Man wird sich jetzt fragen, ist er der Richtige, kann er die Aufgaben bewältigen? Er ist immerhin gut vorbereitet. Er war parlamentarischer Staatssekretär im Verkehrsministerium, er war im Verkehrsausschuss, ist also inhaltlich jemand, der durchaus dieser Aufgabe nun gerecht werden könnte.
10: Dann schauen wir nochmal auf die Personalie Carsten Linnemann, der jetzt das Gesundheitsressort übernimmt, obwohl er sich vor einem Jahr noch darüber lustig gemacht hatte, dass er dafür gar keine Expertise habe und zudem seine Vorgängerin viele Reformen bei der gesetzlichen Krankenversicherung auf den Weg gebracht hat. Und das Mammutprojekt Pflegereform, das steht ja nach der Sommerpause sogar noch ins Haus. Kann diese Personalie Linnemann eigentlich gut gehen?
11: Wichtig ist, dass er sich am Ende auch mit der SPD verständigt, was die Pflegereform betrifft. Linnemann kommt ja eigentlich von der wirtschaftsliberalen Seite, hat aber jetzt im Koalitionsmanagement angedeutet, gelegentlich sogar gezeigt, dass er Kompromisse mit der SPD sucht und finden kann. Das wird jetzt auch seine Aufgabe bei der Pflegereform sein, denn da liegen die Positionen von CDU und SPD doch auch auseinander. Und hier muss man zu einer gemeinsamen Lösung kommen. Hier wird also jetzt Linnemann gefragt sein als Kompromissmanager.
4: Das sagt Uwe Jun, Politikwissenschaftler an der Uni Trier.
0: Die Meinung.
4: Friedrich Merz wollte mit der Kabinettsumbildung eigentlich einen Neustart schaffen. Stattdessen wächst die Kritik vor allem aus den eigenen Reihen. Der Kanzler hat viel Vertrauen verspielt, vor allem durch seinen rüden Umgang mit Ex-Verkehrsminister Schnieder. Dabei fing alles ganz gut an. Ein ohnehin unbeliebter Politiker musste gehen und schob so das Personalkarussell an. Kerstin Palzer kommentiert.
12: Der Rücktritt von Jens Spahn hätte eine Chance für den Kanzler sein können. Die hat er aber nicht genutzt. Stattdessen ist der personelle Neustart verstolpert worden. Kein Aufbruchssignal, mal wieder nicht. Das Maß an Vertrauen, das der Kanzler in den letzten Tagen in seiner eigenen Fraktion und in seiner Partei verspielt hat, ist immens. Ganz offensichtlich ist Loyalität, vielleicht sogar Ergebenheit, für Merz ein wichtiges Besetzungskriterium. Nur wer nicht durch Kritik am Kanzler aufgefallen ist, bekommt einen neuen, wichtigen Job. So führt man aber kein modernes Unternehmen und erst recht keine Partei. Ein Hauptproblem für Friedrich Merz ist, dass viele Menschen, Wählerinnen und Wähler, ihm fehlende Empathie vorwerfen. Die Art, wie er Patrick Schnieder jetzt als Verkehrsminister geschasst hat, hat nun aber dazu geführt, dass dieser Eindruck verstärkt wurde. Dass gleich ein ganzer CDU-Landesverband, der aus Rheinland-Pfalz, dem Kanzler das Vertrauen abspricht und von fehlender Wertschätzung spricht, ist eine politische Ohrfeige für Merz. Dazu kommt, dass die Landesverbände Mecklenburg-Vorpommern und Sachsen-Anhalt sich im Wahlkampf durch eine neue, weitgehend unbekannte Generalsekretärin Franziska Hoppermann aus Hamburg auch nicht gerade unterstützt fühlen. Die personelle Rochade hat eher gezeigt, wie überschaubar der Kreis derer ist, denen Friedrich Merz vertraut. Noch schlimmer aber, es schrumpft der Kreis in der Union, der Friedrich Merz vertraut.
4: Die Meinung von Kerstin Palzer. Und das Wetter in der ARD-Infonacht. Heute im Norden und Nordosten durchziehende Wolkenfelder, aber nur örtlich etwas Regen, sonst freundlich und meist viel Sonne. Höchstwerte zwischen 21 Grad an der Nordsee und 34 Grad am Hochrhein, dazu schwacher bis mäßiger Wind um West. Morgen am Mittwoch viel Sonne, im Norden und an den Alpen einige Wolken und meist trocken bei 24 bis 38 Grad. Am Donnerstag dann teils sehr heiß, vereinzelt bis zu 40 Grad. Die Temperaturen zurzeit: Berlin meldet 13 Grad, Frankfurt am Main ebenfalls 13, ebenso Hamburg. Köln meldet 12 Grad, Leipzig 15 und München meldet 17 Grad.
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4: Eine Tote, mindestens 29 teils schwer Verletzte. Das war das schreckliche Ende einer Großveranstaltung, mit der die queere Gemeinschaft die Vielfalt in der Gesellschaft feiern wollte, den Christopher Street Day in Berlin, auf den am Samstagabend ein Anschlag mit einem Fahrzeug verübt wurde. Den mutmaßlichen Täter hat die Polizei erschossen, als sie ihn in einer Kleingartensiedlung in Berlin stellte. Die Ermittlungen zu dem Attentat laufen. Sehr wahrscheinlich ist ein islamistischer Hintergrund. Wir blicken jetzt aber auf die Opfer und die Augenzeugen des Anschlags. Helena Dehler berichtet.
13: Mittlerweile ist bekannt, dass es sich bei dem Todesopfer um eine 65-jährige Frau aus Polen handelt. Sie hatte ihre Tochter zum CSD begleitet. Die Tochter ist eine der schwer verletzten Personen. Alle sind mittlerweile außer Lebensgefahr. Viele von ihnen hatten Schnittwunden, einige auch Knochenbrüche, wie die Charité mitteilte. Aber es sind längst nicht nur die Menschen betroffen, die bei dem Anschlag verletzt wurden. Viele Augenzeugen haben Schreckliches erlebt, wie Ari, eine junge Frau, die auf dem Heimweg vom CSD Zeugin wurde.
14: Auf einmal sind wir nur noch ins Gebüsch. Ich bin gerannt, meine Freunde auch. Und dann hat jemand direkt geschrien, ist hier jemand ein Arzt? Wir brauchen einen Arzt. Und zwei Leute lagen am Boden. Wir dachten, die sind tot. Und mussten erst mal selber klarkommen, was da gerade passiert ist und was wir da überlebt haben.
13: Für Betroffene, die unter dem Erlebten leiden, ist unter anderem der Berliner Krisendienst eine Anlaufstelle. 30 Personen hätten sich bisher gemeldet in Bezug auf den CSD-Anschlag. So Sandra Keil, Mitarbeiterin des Krisendienstes. Sie rechnet damit, dass es noch mehr werden.
15: Manchmal müssen die Leute erstmal für sich so ein bisschen ja auch verdauen oder irgendwie wieder zu Hause ankommen, mit FreundInnen reden, um dann zu verstehen, ich glaube, ich brauche noch mal mehr. Also melde ich mich jetzt beim Berliner Krisendienst. Auch wenn ich nicht in der tiefsten Krise stecke, ist es trotzdem okay, sich jetzt auch noch zu melden, auch noch in ein oder in zwei, drei, vier Wochen.
13: Erste Symptome, die typisch seien für eine starke psychische Belastung: Schlafmangel, ein nervöses Gefühl, Erinnerungen an das Ereignis, die immer wieder kommen wie Flashbacks. Ein Gespräch könne dabei ein erster Schritt sein, um zu heilen, auch ganz ohne Druck sofort über alles sprechen zu müssen.
15: Ich glaube, die Hürde ist auch manchmal dieses Gefühl, ich muss sofort alles erzählen, und dem ist nicht so. Also wir können auch sehr behutsam erstmal anfangen. Die Person kann sich am Telefon auch Zeit lassen. Es ist auch erlaubt, natürlich erstmal zu weinen, zu atmen. Es muss nicht sofort gesprochen werden und es muss auch nicht alles ins Detail erzählt werden, was nicht erzählt werden kann oder möchte.
13: Zusammen weinen, reden, sich Trost spenden. Das ist auch auf der Gedenkveranstaltung am Brandenburger Tor am Sonntag geschehen. Auch dort kamen Menschen zusammen, die in der Nähe des Anschlagsortes waren, wie Christian.
16: So, im Moment ist das Gefühl, dass mich eine Gänsehaut überzieht. Es ist Trauer, es ist Wut, es ist blankes Entsetzen. Weil es hätte jeden von uns treffen können.
13: Ari, die Augenzeugin, pocht aber trotz allem, was sie erlebt hat, darauf, dass Zusammenhalt jetzt an erster Stelle steht.
14: Ich wünsche mir, die Leute denken nach, und ich wünsche mir, die Leute fassen sich ans Herz und lassen diesen Hass nicht regieren, weil das tötet uns.
4: Sagt eine Augenzeugin des Anschlags auf den Christopher Street Day in Berlin im Beitrag von Helena Dehler. Die verheerenden Waldbrände in Spanien und Frankreich wüten weiter. Inzwischen brennt es auch in Portugal. In Frankreich hat der Waldbrand im Norden der Bucht von Arcachon mit regelrechten Flammentornados Ausmaße, die es bisher nicht gab. Mehr als 200.000 Menschen mussten evakuiert werden. Nun soll sich die Lage etwas verbessert haben, heißt es vom Innenminister. Die Einsatzkräfte sind trotzdem weiter in Alarmbereitschaft, auch weil von heute an eine neue Hitzewelle angekündigt ist. Caroline Diller fasst die Lage zusammen.
17: Frankreichs Innenminister Laurent Nunez zeigte sich am Mittag vorsichtig optimistisch.
18: Au moment où je vous parle, il est stabilisé, il est pas fixé cet incendie.
17: Das Feuer bei Bordeaux sei stabilisiert, so Nunez, aber noch nicht vollständig eingedämmt. Auch das ARD-Team vor Ort bestätigt, dass sich die Lage etwas entspannt hat. Vor allem hänge deutlich weniger Rauch über der Stadt. Die Wetterbedingungen machen den Einsatzkräften die Arbeit etwas leichter. Ein bisschen Regen, weniger Wind und niedrigere Temperaturen. Mathieu Jomain ist Sprecher des Brand- und Rettungsdienstes im Departement Gironde. Er sprach im französischen Fernsehen von einem entscheidenden Tag.
19: C'est une journée cruciale, la météo nous aide en ce sens.
17: Die Wetterbedingungen helfen uns, also versuchen wir, die Gelegenheit zu nutzen. Das Feuer hat gewissermaßen ein Knie am Boden. Unsere Aufgabe ist es jetzt, es am Boden zu halten, damit nicht das Feuer wieder die Oberhand gewinnt, wenn die Temperaturen sich ändern und die Bedingungen wieder günstig für die Flammen werden. Der Wetterdienst Météo France warnt vor einer neuen Hitzewelle, auch in den Brandgebieten an der Atlantikküste. Seit Mittwoch hatte sich der Brand in einer Geschwindigkeit ausgebreitet, die es bei Waldbränden in Frankreich nie zuvor gegeben hatte. Über 200.000 Menschen mussten in den Orten zwischen Bordeaux und der Bucht von Arcachon in Sicherheit gebracht werden. Innenminister Laurent Nunez warnt ausdrücklich davor, in die betroffenen Gebiete zu reisen, solange das Feuer nicht unter Kontrolle ist.
18: Tant que nous n'avons pas traité et réglé le feu de Gironde, il faut éviter de se rendre en Gironde, absolument.
17: Die Waldbrände haben auch eine Debatte darüber ausgelöst, ob Frankreich ausreichend vorbereitet ist und über genug Mittel zur Waldbrandbekämpfung verfügt. Von den insgesamt 12 französischen Canadair-Löschflugzeugen seien am Samstag nur 7 einsatzfähig gewesen, der Rest werde gewartet. Das hat Eric Durand kritisiert, der selbst Löschflugzeugpilot und Gewerkschafter ist. Für Durand ein Ausdruck politischen Scheiterns. Innenminister Laurent Nunez weist diese Kritik zurück. Die Behörden hätten sich vorbereitet, doch die Waldbrandsaison habe ungewöhnlich früh begonnen.
18: Préparer la saison des feux, ça veut dire quoi? Ça veut dire mobiliser et prépositionner.
17: Diese Vorbereitung bedeutet, dass wir überall auf dem Staatsgebiet Mittel zur Brandbekämpfung am Boden und aus der Luft sozusagen vorstationieren, was uns erlaubt, die sehr schnell in die Brandgebiete zu verlegen. Wir nehmen jeden Tag Anpassungen vor, je nach Datenlage des Wetterdienstes Météo France oder der nationalen Forstverwaltung. Nunez betonte außerdem, dass die französische Flotte neben den Canadair weitere Löschflugzeug- und Hubschraubertypen umfasse. Unterdessen erhält Frankreich bei der Brandbekämpfung Hilfe aus Europa und auch aus Deutschland. Am Nachmittag sind rund 40 Bundeswehrsoldaten mit Militärhubschraubern und einer Transportmaschine vom Typ A400M eingetroffen.
4: Caroline Düller berichtete. Gleich 4.23 Uhr. Es ist Sommerferienzeit. Viele fahren in den Urlaub. Damit sie das können, müssen andere viel arbeiten. Gemeint sind Hotels und die Gastronomie. Aber dort herrscht immer noch Personalmangel. Und eine in der Branche beliebte Beschäftigungsform steht vor einer Reform, bei der die Arbeitgeber befürchten, dass sie die Arbeitskräftelücke noch vergrößern wird. Wie geht ein Hotelrestaurant in Rheinland-Pfalz mit der Situation um? Marcel Fehr mit einem Bericht aus der Hochsaison.
20: Im Bremer Hof in Kaiserslautern wird ordentlich Bier gezapft. Für das Hotel und Restaurant ist jetzt Hochsaison. Wie viele in der Branche sucht der Betrieb ständig Personal, oft kurzfristig. Laut Geschäftsführer Tobias Maurer macht neben den Ferien vor allem das Wetter die Personalplanung besonders schwer.
21: Gerade in dieser Hitzeperiode war das Mittagsgeschäft wirklich sehr, sehr dürftig. Ja. Es war einfach zu heiß. Wir müssen jeden Monat und jede Woche eigentlich schauen, wie wir den Dienstplan gestalten. Wenn jetzt wieder eine Regenwoche kommt, dann ja, Wir müssen einfach flexibel sein. Ne?
20: In den Ferien fehlen viele Arbeitskräfte, weil sie oft selbst verreist sind. Im Bremerhof helfen deshalb vor allem Minijobberinnen wie Mina Lies.
2: Ich wüsste auch gar nicht, was der Betrieb ohne uns Minijobber machen würde. Klar haben die auch ihre Festangestellten. Ich würde jetzt nicht sagen, wir schmeißen den Laden, aber wir sind auf jeden Fall eine große Unterstützung.
20: Für Studierende, Eltern oder Rentner sind Minijobs ein wichtiges Zusatzeinkommen. Und auch viele Betriebe können nicht auf sie verzichten. Allerdings sollen Minijobs künftig stärker in die Sozialversicherung einbezogen werden, so ein Vorschlag der Rentenkommission. Für Beschäftigte bliebe dann weniger netto vom Brutto. Laut Gerion Haumann vom Hotel- und Gaststättenverband Rheinland-Pfalz wäre das auch ein Problem für die Betriebe.
3: Selbstverständlich werden die Arbeitnehmer versuchen, es bei ihrem Netto zu belassen und kommen mit Forderungen an die Arbeitgeber, entsprechend draufzusatteln. Das werden wir nicht können.
20: Der Wettbewerb um Arbeitskräfte im Tourismus hat sich verschärft. Viele Beschäftigte haben der Branche seit der Pandemie den Rücken gekehrt. Im Bremerhof bei Tobias Maurer sind über 2/3 der Mitarbeitenden Minijobber.
21: Also der Wegfall des Minijobs ist für uns eigentlich tatsächlich wäre das eine Katastrophe. Dieser Bedarf, den wir haben in den Stoßzeiten oder auch am Wochenende für Sonntagmittag mal 2-3 Stunden, das können wir nur durch Minijobber abdecken.
20: Für viele Betriebe entscheidet sich an der Zukunft der Minijobs, ob sie die Hochsaison personell überhaupt noch stemmen können.
22: Sport. Mit Nele Hüpper. Nichts deutet darauf hin, dass die Dominanz des Tadej Pogacar in den kommenden Jahren gebrochen werden könnte. Mit dem Sieg bei der diesjährigen Tour de France reiht der Slowene sich in den Club der Fünfer ein, also der Fahrer, die Frankreich-Rundfahrt 5-mal gewinnen konnten. Und das mit gerade einmal 27 Jahren. Kein anderer Fahrer war bei seinem 5. Toursieg so jung. Sebastian Krause über das Phänomen Pogacar.
23: Achtung, und da geht er.
24: Pogacar.
23: Das ist die Attacke.
24: Einmal mehr.
25: It's very cool to win up here.
26: Tadej Pogacar, gnadenlos, erfolgshungrig, streift sich im Ziel das gelbe Trikot über, winkt ins Publikum. Ein gewohntes Bild. Aber Pogacar zeigte bei dieser Tour auch andere Seiten. Verhält sich gönnerhaft, als er seinem Teamkollegen Isaac Del Toro einen Etappensieg überlässt. Strikt und kalt, als er einen Reporter einfach stehen lässt, weil ihm die Fragen offenbar zu viel werden.
27: What will change for you, Red? Thank you.
26: Und als seine Dominanz bei einigen Zuschauern am Straßenrand nicht gut ankommt, er sogar ausgebuht wird, schickt Pogacar hinterher, das macht uns nur noch stärker.
28: To all the guys that were booing, they give us more power.
26: Dabei gibt es Gründe für die Zweifel an Pogacars Leistungen, denn sein Umfeld ist dopingbelastet. Mauro Cianetti, Pogacars aktueller Teamchef, verließ 2008 die Tour de France wegen eines Dopingskandals in dessen damaligem Team. Gegen Pogacar selbst liegt nichts vor. Dass bei dieser Tour erstmals auch in der Nacht getestet wurde, spricht jedenfalls für die Glaubwürdigkeit des Dopingkontrollsystems. Und am Ziel in Alpe d'Huez schreiben Fans auf ein Banner: Wir vertrauen Pog. Dem Pogacar, der geduldig Autogramme schreibt, gute Laune versprüht und sich bei seinen Teamkollegen wie Nils Polit für die Unterstützung bedankt, den gibt es schon auch noch.
29: Macht einfach Spaß, mit ihm Rennen zu fahren.
26: So wie der große Eddy Merckx in den 60er und 70er Jahren eine Ära des Radsports geprägt hat, so macht es jetzt Pogacar. Auf seine Weise und mit 27 Jahren.
22: 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Nach der Fußball-Weltmeisterschaft ist vor dem Start der Bundesliga. Und genau darauf bereiten sich die Teams in diesen Tagen intensiv vor. Die DFB-Stars des Rekordmeisters Bayern München sind seit heute wieder beim Team. Im Kader der Bayern stehen ja aber auch noch WM-Fahrer, die etwas mehr Pause bekommen haben. Frage an Taufik Khalil: Wann kommen denn die letzten Bayern-Stars wie Kane wieder beim FCB an?
30: Ja, das ist so ein bisschen hier so eine Salami-Taktik. Am Wochenende reisen die Bayern ja dann nach Südostasien, nach Korea und nach Hongkong. Da sind dann auch wieder Namen dabei wie Konrad Leimer, Josip Stanisic und Luis Diaz. Die waren ein bisschen länger bei der WM im Einsatz als die deutschen Nationalspieler. Und dann nach der Asientour kehren unter anderem Serge Gnabry zurück, Lennart Kahl und Jamal Musiala, die so ein bisschen im Moment in der Reha sind, und ein Michael Olise, Dayo Upamecano oder eben auch ein Harry Kane, die werden dann auch wieder einsteigen. Das ist dann aber erst nach dem 8. August. Also Vincent Kompany kann sich Stück für Stück mit jedem Spieler so ein bisschen beschäftigen.
22: Das erste Pflichtspiel für die Bayern ist dann der Supercup gegen den Vizemeister Borussia Dortmund am 22. August. Wir bleiben beim Fußball, schauen aber auf den italienischen Verband. Denn dort herrscht weiter Chaos. Und der Posten des Nationaltrainers bleibt wohl erstmal weiter unbesetzt. Nur 16 Tage nach seinem Amtsantritt steht der technische Direktor Paolo Maldini laut Medienberichten vor dem Aus. Hintergrund ist der Wirbel um Andrea Pirlo. Seine Verpflichtung als Nationaltrainer gilt unter anderem wegen umstrittener Russland-Kontakte als gescheitert. Zuvor hatten schon Pep Guardiola und Carlo Ancelotti abgesagt. Wie auch schon 2018 und 2022 verpassten die Italiener auch die Qualifikation zur Weltmeisterschaft in diesem Jahr.

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1: Um 4.30 Uhr mit Milat Kupay. Innenminister Dobrindt will nach dem Anschlag auf den Berliner CSD Konsequenzen ziehen. So sollen Gefährder nicht nach dem Jugendstrafrecht behandelt werden. In den ARD-Tagesthemen sagte Dobrindt, er habe kein Verständnis dafür, dass eine Haftstrafe des mutmaßlichen CSD-Attentäters zur Bewährung ausgesetzt wurde. Der CSU-Politiker sprach sich auch dafür aus, die Bewegungsfreiheit von Gefährdern einzuschränken.
2: Man kann nicht komplett ausschließen, dass Gefährder auch wieder zur Tat schreiten. Und deswegen braucht es aus meiner Sicht ja auch Verschärfungen, die zum einen bei der Frage der Anwendung von Strafrecht zu sehen sind, bei der anderen Seite bei der Frage, ob man nicht mit der Einschränkung von Bewegungsfreiheit stärker arbeiten muss, wie zum Beispiel mit Fußfesseln. Und dann muss es um Präventivmaßnahmen gehen. Präventivhaft für Gefährder ist etwas, was aus meiner Sicht zwingend notwendig ist. Und wir dafür sorgen müssen, dass das auch deutschlandweit umgesetzt werden kann.
1: Bundesinnenminister Dobrindt in den ARD-Tagesthemen. Der mutmaßliche CSD-Attentäter von Berlin ist offenbar schon Wochen vor dem Anschlag als Hochrisikoperson eingestuft worden. Nach Recherchen von NDR, WDR und Süddeutscher Zeitung geht dies auf die Bewertung durch ein Analysetool des Bundeskriminalamts zurück. Vorher, im Mai, hatten die Sicherheitsbehörden den Islamisten sehr engmaschig überwacht. Damals mit dem Ergebnis, dass es keine Hinweise auf eine mögliche Tatvorbereitung gebe. Entsprechende Maßnahmen seien dann zurückgefahren worden. Bei dem Anschlag am Samstagabend war eine Frau getötet worden, 29 weitere Menschen wurden verletzt. Der Bundesgerichtshof beschäftigt sich heute mit Riester-Bausparverträgen. Der Bundesverband Verbraucherzentralen hat gegen Kontoführungs- und Verwaltungsgebühren geklagt, die die Landesbank Hessen-Thüringen von ihren Riester-Bausparern erhebt. Es geht um bis zu 24 Euro im Jahr. Die Verbraucherschützer sind der Ansicht, dass die Verwaltung der Sparverträge und Konten Sache der Bank ist. Die Kosten für diese Verwaltung dürfe sie den Kunden deshalb nicht in Rechnung stellen. Bisher hatten sie mit dieser Argumentation aber vor Gericht keinen Erfolg. Ab heute kann über das Jugendwort des Jahres 2026 abgestimmt werden. Drei Wochen haben Jugendliche und junge Erwachsene zwischen 11 und 20 Jahren Zeit, sich zu entscheiden. Zur Auswahl stehen 10 Begriffe und Redewendungen. Dazu gehören gute Käse, eine Redewendung, mit der Lob oder Zustimmung ausgedrückt wird, Süper, das Wort stammt aus dem Türkischen und bedeutet super, und Digger, ein Klassiker unter den Jugendwörtern. Der Sieger wird im Oktober verkündet. Und das Wetter in Deutschland, tagsüber viel Sonne, im Norden und Nordosten mehr Wolken und etwas Regen, Höchstwerte von 21 Grad an der Nordsee bis 34 Grad am Hochrhein. Morgen sonnig und trocken, im Norden und an den Alpen einige Wolken, 24 bis 38 Grad. Das waren die Nachrichten.
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3: Mit einer Entwarnung auf der B27, B33, Villingen-Schwenningen-Schaffhausen. Kein Falschfahrer mehr zwischen Bad Dürrheim und Hüfingen B31. Die A40 Duisburg-Essen ist zwischen Mülheim-Winkhausen und Dreieck Essen-Ost wegen Bauarbeiten bis Donnerstag in beiden Richtungen gesperrt. Die A42 Dortmund Richtung Kamp-Lindfort ist zwischen Kreuz Essen-Nord und Bottrop-Süd bis 5 Uhr gesperrt. Auf der Kanalbrücke wird ein Gerüst aufgebaut. Die A49 Gießen-Kassel ist zwischen Schwalmstadt und Neuental wegen Wartungsarbeiten in beiden Richtungen gesperrt. Die Umleitungen führen ab Borken über die U44 und ab Schwalmstadt über die U81. Und die Autobahn 71 Richtung Schweinfurt ist zwischen Arnstadt Süd und Stadt Ilm wegen Bauarbeiten noch bis ca. 6 Uhr gesperrt.
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3: Heute mit Sven Hasenklever. China wehrt sich gegen Sanktionen der Europäischen Union. Die EU hatte nämlich auch chinesische Firmen auf ihre Russland-Sanktionsliste gesetzt, weil die nach Ansicht der EU den russischen Krieg gegen die Ukraine unterstützen. Darauf reagiert Peking jetzt mit eigenen Sanktionen. 14 europäische Unternehmen, darunter der deutsche Rüstungskonzern Rheinmetall, dürfen bestimmte Waren aus China nur noch mit einer Sondergenehmigung beziehen. Gemeint sind sogenannte Dual-Use-Güter, also Produkte, die zivil genutzt werden können, aber auch militärisch. Benjamin Eisel mit den Hintergründen.
4: Chinas Führung verteidigt die Gegenmaßnahmen gegen EU-Unternehmen. Die Maßnahmen seien eine Reaktion auf die Sanktionen, die die EU fälschlicherweise gegen chinesische Firmen verhängt habe und würden auf kein spezifisches Land abzielen, so der Sprecher des Außenministeriums Lin Jian in Peking. China hatte wegen der Russland-Sanktionen der Europäischen Union, die auch chinesische Unternehmen betreffen, bereits am Freitag Gegenmaßnahmen verkündet. Das Handelsministerium in Peking verhängte Exportbeschränkungen für 14 EU-Unternehmen. Auch der deutsche Rüstungskonzern Rheinmetall ist betroffen. Sie benötigen nun eine Sondergenehmigung, um sogenannte Dual-Use-Güter aus China zu importieren, also Waren, die sowohl für zivile als auch für militärische Zwecke eingesetzt werden können. Das können beispielsweise Mikrochips sein, aber auch seltene Erden. Der Rest der Welt ist von China abhängig bei diesen kritischen Rohstoffen. Weitere deutsche sanktionierte Unternehmen sind die Antraco Chemie Handelsgesellschaft mit Sitz in Duisburg und Sindelhauser Materials aus Kempten im Allgäu. Außerdem setzte die kommunistische Führung Unternehmen aus Italien, Frankreich, Polen, den Niederlanden und weiteren Ländern auf die Liste. In einer schriftlichen Erklärung des chinesischen Handelsministeriums heißt es, es gehe darum,
5: die nationale Sicherheit und Interessen zu schützen und internationalen Verpflichtungen wie der Nichtverbreitung von gefährlichen Waffen und Technologien nachzukommen.
4: Die EU hatte am Donnerstag ihr 21. Sanktionspaket gegen Russland beschlossen. Dabei werden auch Unternehmen aus China und der chinesischen Sonderverwaltungsregion Hongkong sanktioniert. Es geht um den Vorwurf, China unterstütze Russland im Krieg gegen die Ukraine. Den Vorwurf, chinesische Dual-Use-Güter würden vom russischen Militär auf dem Schlachtfeld eingesetzt, gibt es schon lange. Chinas Führung wehrt sich gegen die Vorwürfe und bezeichnet sich als neutral in dem Konflikt. Doch in Wahrheit haben die Regierungen in Peking und Moskau ihre Beziehungen seit Kriegsbeginn immer weiter vertieft. Erst vor wenigen Wochen gab es eine gemeinsame Militärübung der beiden Staaten. China liefert darüber hinaus vieles, was Unternehmen aus demokratisch regierten Staaten nicht mehr liefern, darunter Autos und Technologie. Außerdem hält die kommunistische Führung Russland politisch den Rücken frei, beispielsweise bei Abstimmungen im UN-Sicherheitsrat. China bekommt im Gegenzug günstig Energie aus Russland. Staatschef Wladimir Putin und Chinas Generalsekretär Xi Jinping bezeichnen sich darüber hinaus als enge Freunde.
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3: In Deutschland fehlen 1,4 Millionen Wohnungen, vor allem in den großen Städten. 400.000 neue Wohnungen pro Jahr hatte sich die frühere Ampelregierung vorgenommen, darunter 100.000 sozial geförderte. Doch das wurde bis heute nicht erreicht. Inwieweit kann der Umbau leerstehender Büroflächen in Wohnungen helfen, den Bedarf zu decken? Seit Anfang des Monats fördert die Bundesregierung solche Vorhaben unter bestimmten Voraussetzungen. Projektentwickler Klaus Franken hat schon vor mehr als 10 Jahren das ehemalige Thyssen Trade Center in Düsseldorf umgebaut. 7 Jahre lang stand es leer. Entstanden sind dort 340 2- bis 5-Zimmer-Wohnungen mit grünen Innenhöfen, einer Kita und Einzelhandel. Living Circle heißt der Komplex. Es ist eines der größten Projekte dieser Art in Deutschland. WDR-Moderator Ralf Erdenberger hat Klaus Franken gefragt, wie er damals auf die Idee kam.
6: Also offen gestanden ergibt sich das automatisch, wenn so ein Bürogebäude jahrelang leer steht, dann stellt sich natürlich die Frage, was macht man damit? Das ist ja gebaute Realität mitten in der Stadt und Leerstand, so ein leeres Büro ist immer auch für das Umfeld sehr negativ. Auf der anderen Seite haben wir einen massiven Wohnungsdruck in Düsseldorf, das heißt die Nachfrage nach barrierefreien Wohnungen ist immens und was liegt dann näher auf der Hand, als zu sagen, jetzt machen wir aus dem leerstehenden Büro eine gut nutzbare Wohnung.
7: Aber wenn es doch so nahe liegt, warum tun es nicht noch mehr?
6: Es gibt natürlich eine ganze Reihe von technischen und wirtschaftlichen Herausforderungen dabei. Das ist einfacher gesagt als getan. Man braucht da schon viele Expertinnen und Experten. Ein Neubau ist natürlich einfacher, da kann man vom Papier her alles planen, ist sehr viel leichter vorhersehbar. So ein Bestandsgebäude hat immer auch so ein paar Überraschungen auf Lager.
7: Ja, machen wir es mal konkret, denn Bauen im Bestand ist immer gut für Überraschungen. Was ist Ihnen zum Beispiel begegnet? Was mussten Sie bewältigen?
6: Also beispielsweise haben wir natürlich die Fassade abgenommen, um einen Test zu sehen, wie ist die Konstruktion dahinter. Und dann haben wir später festgestellt, eine andere Fassade, die genauso ausgesehen hatte, hatte dahinter aber eine ganz andere Konstruktion, was aus den Plänen nicht erkennbar war. Da muss man andere staatliche Konzepte einführen. Und es sind runde Gebäude, die haben einen Durchmesser von 50 Metern. Das heißt, die Biegung, die ich an meiner Fassade in meiner Wohnung wahrnehme, die ist eigentlich kaum messbar. Natürlich gibt es nicht überall nur rechte Winkel, aber das macht es zum Teil auch spannend. Wir hatten zum Beispiel eine Mieterin aus dem Raum Köln gewonnen, die hat gesagt, sie wollte eigentlich nie in Düsseldorf wohnen, aber ich wollte auch mal eine Wohnung haben, die nicht nur aus rechten Winkeln besteht. Also man hat auch was Besonderes und natürlich das Gebäude an sich ist ein Landmark-Building, weil es diese runden Formen hat. Das ist etwas Ungewöhnliches, was auch viele Mieterinnen und Mieter ganz zu wertschätzen wissen, weil es einfach mal nicht das übliche 0815-Gebäude ist.
7: Jetzt gucken wir die ganze Zeit baulich darauf, aber natürlich müssen wir auch über Geld reden. Ist der Umbau denn die preiswertere Maßnahme im Vergleich zum Neubau?
6: Nein, man kann natürlich die Tiefgarage und den Rohbau, den kann man wieder weiter nutzen, aber dafür hat man andere Herausforderungen, die auch teurer werden. Das heißt, Neubau oder Bestandsumbau ist wirtschaftlich gesehen, unter Strich gesehen, in etwa vergleichbar. Aber es spart viel Zeit. Das heißt, ich bin schneller fertig, ich kann also früher Mieteinnahmen generieren. Mhm. Und natürlich ist es auch aus ökologischer Sicht natürlich viel besser, dass man diese schon gebaute Umwelt nicht einfach zerstört und wieder neu aufbauen kann. Insofern hat es da gute Gründe, sich mit diesen Beständen dann auch aktiv zu beschäftigen.
7: Denn das Ziel ist ja auch, Wohnungen anzubieten, die dann nicht unbedingt teurer sind. Denn wenn wir über Wohnungsdruck reden, reden wir auch über Preisdruck für die Mieterinnen und Mieter.
6: Das ist wahr. Wir hatten damals schon 20% preisgebundene Wohnungen gemacht, zu 8,50 Euro damals, was für den Düsseldorfer Markt extrem günstig ist. Das heißt, das gehört mit zu den Konzepten, dass man den Wohnungsbau auch leistbar macht, sprich, dass die Mieterinnen und Mieter die Mieten auch bezahlen können. Das ist für uns als Investoren ja auch wichtig, weil Mietausfälle wären für uns auch schlecht. Also müssen wir von vornherein darauf achten, dass die Haushalte dann auch nicht mehr als, ich sag mal, 30% von ihrem Einkommen fürs Wohnen ausgeben müssen.
7: Und ist das gelungen?
6: Das ist gelungen und deswegen, wir bekommen von der Mieterschaft ja sehr gute Response. Immer wenn ich durch das Areal gehe, werde ich angesprochen. Und die meisten sind doch sehr zufrieden, gerade weil es auch so ein Alleinstellungsmerkmal hat.
7: Und haben die inzwischen auch Merkmale, diese Wohnungen, die man beim Büro nicht unbedingt braucht? Gut, man braucht vielleicht einen Raucherbalkon für die Mitarbeiter, aber das ist ja auch

0: Regierung dazu und hat wohl auch diesen Trend erkannt und versucht, die Entwicklung voranzutreiben. Seit diesem Monat gibt es ein neues Förderprogramm für die Umwandlung von Büro- und Ladenflächen zu Wohnungen mit einem Zuschuss von bis zu 30.000 Euro, heißt es aus dem Ministerium von Verena Huberts. Das soll also ein starker Anreiz sein. Welche Rolle spielt aus Ihrer Sicht diese Förderung?
1: Das ist ein wichtiges Signal, dass die Politik diesen Umbau fördert und dahinter steht es ein Impuls. Wirtschaftliche Effekte für so großen Projekte hat das nicht, weil es gedeckelt für Investoren auf maximal 300.000 Euro. Das ist bei so einem Vorhaben von 100 Millionen ist das ein Tropfen auf Nasenstein. Aber das politische Signal dahinter ist wichtig. Ich bin ohnehin der Meinung, dass wir nicht alles über Fördermittel regeln können. Der Staat kann gar nicht so viel Geld aufbringen. Wir müssen mehr die Initiative der Investoren fördern. Aber dann ist ein solches Impulsprogramm ein Anstoß, Investoren in die Richtung zu bewegen. Und dafür finde ich das Förderprogramm gut, auch wenn es wirtschaftlich jetzt natürlich nicht der Gamechanger ist.
0: Voraussetzung steht hier ist unter anderem die Einhaltung bestimmter Energiestandards. Das ist manchmal auch eine Bremse.
1: Das ist bei vielen Fördermitteln so. Also wir bauen die beiden größten Klimaquartiere in Nordrhein-Westfalen. Da könnten wir auch Fördermittel in Anspruch nehmen. Die sind aber so bürokratisch aufgeladen, dass wir darauf verzichten, weil es einfach den Prozess auch hemmen würde. Deswegen Fördermittel bin ich eher kritisch eingestellt, weil die meistens sehr bürokratisch überfrachtet werden. Und wie gesagt, der Staat kann nicht alles regeln. Deswegen müssen wir als Investoren kreativer werden, wie bei solchen Umbaumaßnahmen, um mit eigenen Maßnahmen da auch diese Effekte erzielen zu können.
0: Ja, Sie haben den Tropfen auf den heißen Stein eben angesprochen. Das Münchner IFO-Institut hat vor 2 Jahren mal geschätzt, dass in den 7 wichtigsten Bürostädten insgesamt rund 60.000 Wohnungen aus umgewandelten Büros entstehen könnten. Wie sehen Sie das Potenzial gerade hier in Nordrhein-Westfalen, vielleicht in solchen Städten wie Düsseldorf?
1: Das Potenzial ist sehr groß, weil wir sehen, dass natürlich durch die veränderten Lebensumstände haben sich ja viele Büros auch als nicht mehr marktfähig dargestellt. Viele stehen leer, weil sie an der falschen Stelle sind, weil sie nicht mehr die jetzigen Bedürfnisse darstellen, weil das Arbeiten ist ja wohnlicher geworden, man arbeitet aber auch zu Hause. Das heißt, viele Büros, die noch vor 10 Jahren vielleicht gebaut worden sind, passen einfach heute nicht mehr in den Markt ran. Das heißt, da müssen wir auch als Gesellschaft natürlich Lösungen finden, wie man diese reaktiviert. Auf der anderen Seite haben wir den Wohnungsdruck wie in Düsseldorf, wie in Köln, in anderen großen Städten. Da müssen wir also Angebote schaffen. Und warum sollten wir neue Gebäude errichten, wenn wir alte auch umwandeln können? Auch wenn das nicht bei jedem Gebäude gelingt. Das hängt davon ab, wie die baulichen Konstruktionen sind, wie das Umfeld ist. Aber es gibt ein großes Potenzial. Da haben wir auch einen gesellschaftlichen Auftrag als Investoren, diese Möglichkeiten auszuwählen.
0: Ja, das Umfeld ist ein gutes Stichwort, denn es entstehen ja dann so Mischquartiere. Ne? Und es kann ja nicht sein, dass da ein paar Wohnungen dann im Gewerbegebiet liegen, oder doch?
1: Durchaus. Wir haben das ja gemacht in Frankfurt. Da gab es früher die ehemalige Bürostadt Niederrad. Sie heißt heute Lioner Quartier. Das war früher ein reiner Bürostandort und heute sind da zehntausende Wohnungen entstanden. Das klappt sehr gut. Das heißt, man kann diese Situation durchaus neu definieren. Das geht natürlich nicht im Industriegebiet. Wenn ich daneben rauchende Schornsteine habe, dann geht das natürlich nicht. Aber doch, wo Büro und Wohnen aufeinander trifft, das kann ja durchaus sich ergänzen. Ist sogar hilfreich, weil ich dann auch abends eine Belebung habe im Quartier. Das heißt, die Mischung zwischen Gewerbe im Sinne von Büros und Wohnen passt sehr gut zusammen.
0: In manchen Gewerbegebieten ist ja dann der Supermarkt auch gleich um die Ecke.
1: Genau, die Nahversorgung gehört auch mit dazu. Deswegen sind gerade diese eingeführten Standorte, die sind ja oftmals auch mit dem ÖPNV sehr gut erreichbar. Deswegen sind das gute Bruchsteine sozusagen, wo man wieder etwas Neues draus machen kann.
0: Ich mag diese positive Einstellung des Vorreiters Klaus Franken und doch habe ich das Gefühl, es braucht noch ein bisschen mehr. Wir haben über Geld gesprochen, wir haben über Förderung gesprochen. Wie ist das mit dem Mut bei Investoren, bei Ingenieuren?
1: Ich würde mal sagen, Haltung ist notwendig. Also, dass man nicht auftritt klagend oder fordernd. Wir müssen aus Berlin oder Brüssel, wer weiß was, bekommen. Wir müssen als Investoren selber aktiv werden. Es gibt auf der Welt viele Dinge, die können wir nicht beeinflussen. Aber was wir selber beeinflussen können, das sollten wir auch tun. Da sollten wir uns nicht verstecken hinter Forderungen, die wir an andere stellen. Deswegen bin ich kein Freund davon, dass die Politik jetzt irgendetwas regeln soll. Wir als Investoren müssen selber kreativ werden und müssen dann auch mutig voranschreiten. Mhm. Weil deswegen sind wir Unternehmer und das wird nachher auch belohnt, wenn man die Dinge, die man selber beeinflussen kann, positiv nach vorne bringt. Dann hat man auch den geschäftlichen Erfolg.
0: Haben Sie da nur die unternehmerische Brille auf oder auch die soziale?
1: Natürlich auch die soziale. Ich habe mal Stadtplanung studiert vor vielen Zeiten und natürlich ist da der gesellschaftliche Trend und die Entwicklung auch ganz wichtig. Wir haben ja Megatrends in der Gesellschaft, auf die man reagieren muss. Wir haben die älter werdende Gesellschaft, wir haben den hohen Anteil an Ein-Personen-Haushalten und wir haben einen Wohnungsbestand, der beides überhaupt nicht reflektiert. Das heißt, wir müssen da mit der Bautätigkeit darauf reagieren, ein neues Angebot zu schaffen, weil die Nachfrageantwort dafür im Moment nicht gedeckt werden kann.

0: Projektentwickler Klaus Franken im Interview mit WDR-Moderator Ralf Erdenberger.
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0: Zum Ende der Stunde wird's musikalisch in der ARD-Infonacht. The Strokes wurden Anfang der 2000er bekannt mit dem Album Is This It. Damit holte die Band Anfang der Nullerjahre den Indie-Rock zurück ins Rampenlicht. Mit typischem Gitarrenband-Sound verliehen sie dem Rock'n'Roll eine neue Leichtigkeit. Jetzt ist mit Reality Awaits ein neues Strokes-Album erschienen und die Band setzt nun auf Autotune und sorgt damit nicht nur für Freude bei den Fans. Tom Steinberg hat das Album gehört.
2: The Strokes. My son, my favorite record of theirs is the first one. It's almost like my favorite Beatle record is Abbey Road.
3: Zwei klare Bekenntnisse von Albert Hammond. Er zählt das Debütalbum seines Sohnes mit The Strokes und die Beatles-LP Abbey Road zu seinen Lieblingsalben. Ratschläge für Songwriting gibt der Vater, der selbst über 260 Millionen Tonträger verkauft hat, seinem Sohn dagegen kaum.
2: No, he doesn't need help. I need help.
3: Mein Sohn braucht keine Hilfe. Ich schon, sagt Albert Hammond mit einem Lächeln. Und so entstand auch das siebte The Strokes-Album Reality Awaits, ganz ohne die Unterstützung des 82-Jährigen.
4: Talking Heads, I mean so many. Cure, I have no idea.
3: Albert Hammond Jr. nennt Talking Heads und The Cure als wichtige Einflüsse. Auf Reality Awaits verzichten The Strokes auf Jugendposen und Retro-Nostalgie. Ihr Sound kennt die eigene Vergangenheit, ohne ihr hinterherzulaufen.
5: The main thing for us, the new normal and the new one, jamming. And we never really did that since the early days.
3: Für Bassist Nikolai Fraitscher waren ausgiebige Jam-Sessions der Schlüssel beim Vorgänger The New Abnormal ebenso wie bei Reality Awaits.
6: It

0: let loose for an hour, and then we'll work on music and then listen to what we did to see if there's anything worth keeping.
1: Erst eine Stunde frei improvisieren, dann konzentriert arbeiten. Anschließend wurde geprüft, was davon bleiben durfte.
0: Just try everything.
1: Alles durfte ausprobiert werden. So entstand ein kompaktes Album, dessen Songs zwischen Selbstironie und existenzieller Melancholie pendeln.

0: Präzise ineinander verzahnte Gitarren, jedoch ohne gewollt jugendlichen Überschwang. Es ist dieses unaufgeregte und doch intensive Feeling, was die neuen Tracks umgibt. Wie beim Vorgänger The New Abnormal vor 6 Jahren saß bei Reality Awaits erneut die amerikanische Produzentenlegende Rick Rubin an den Schiebereglern.
1: He was looking for these moments and his advice. Unless you can beat that, I'm just gonna keep that.
0: Rick Rubin setzte auf den Moment statt auf Perfektion. Trotz mancher Diskussionen waren am Ende alle mit dem Ergebnis zufrieden. Reality Awaits ist ein bemerkenswerter und würdevoller Beitrag einer Band, die weiß, künstlerische Relevanz braucht nicht immer Neuerfindung.
2: I think we can be even cooler as we get older. It's exciting.
0: Albert Hammond Jr. ist überzeugt. The Strokes würden mit dem Alter sogar noch cooler. Reality Awaits bestätigt das. Die Band begegnet der Wirklichkeit mit bemerkenswerter Gelassenheit. Ein starkes, angenehm, unaufgeregtes Album.
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0: Das neue Album von The Strokes, Reality Awaits.
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0: Bundeskanzler und CDU-Chef Friedrich Merz hat seinen holprigen Personalwechsel in Kabinett und Partei fürs Erste abgeschlossen. Die Diskussion darüber geht aber weiter. Aus Sicht der Hannoverschen Allgemeinen Zeitung hat sich bemerkbar gemacht, dass Merz ein Politiker ohne Regierungserfahrung ist.
2: Merz hatte durch den Rücktritt von Unionsfraktionschef Jens Spahn die Chance zur Rochade. Im Schach ein Zug, bei dem der König durch einen Tausch von Positionen in Sicherheit gebracht wird. Danach sieht es in Wirklichkeit derzeit nicht aus. Der Rauswurf von Patrick Schnieder dürfte Merz noch schaden. Viele Parteimitglieder sind auf 180, weil sie die Entlassung für ungerecht halten. Mit anderen Entscheidungen stößt der Parteivorsitzende der Ost-CDU vor den Kopf. Gänzlich glatt ging nur die Personalie Franziska Hoppermann als neue Generalsekretärin, die tatsächlich für frischen Wind sorgen könnte.
0: Das Nachrichtenportal T-Online schreibt, die heftige Kritik aus den eigenen Reihen müsse Merz alarmieren.
2: Am Ende ist es so, wie es einst der frühere FDP-Chef Guido Westerwelle formulierte. Auf jedem Schiff, das dampft und segelt, gibt's einen, der die Sache regelt. Merz regelt dieser Tage nicht, zumindest regelt er die Sache nicht gut. Und wenn er nicht aufpasst, wenn er seine Partei nicht bald wieder davon überzeugt, dass das Steuerrad in seinen Händen gut aufgehoben ist, dann stellt sie die Gefolgschaft womöglich in Frage. Dann wird es mit dem erfolgreichen Regieren richtig schwer.
0: Der Spiegel nennt die Umstände des Abgangs von Bundesverkehrsminister Schnieder zwar unwürdig und demütigend, findet aber, dass Mitleid unangebracht ist.
2: Die Kritik am wahrlich schlechten Führungsstil von Merz sollte nicht darüber hinwegtäuschen, dass die Entscheidung, Schnieder zu entlassen, richtig war. Der Mann aus der Eifel galt als bodenständig, aber eben auch als einer, der nicht vor Ideen und Tatkraft strotzte. Und das, obwohl ihm für Reform und Aufbruch im Land eine Schlüsselfunktion zukam.
0: Die Neue Osnabrücker Zeitung ist der Meinung, dass sich der neue Verkehrsminister Steffen Bilger auf ein Himmelfahrtskommando einlässt.
2: Respekt also für den Mut, dem vom Kanzler geschassten Patrick Schnieder im Amt zu folgen. CDU-Politiker Bilger übernimmt ein Ministerium, das seit Jahren mehr Erwartungen produziert als positive Ergebnisse. Verkehrsminister sind zum Gesicht eines Staates geworden, dem es kaum mehr gelingt, wirtschaftliche Lebensadern am Laufen zu halten. Das Amt steht heute weniger für Gestaltung als vielmehr für Schadensbegrenzung. Steffen Bilger und sein Kanzler werden sich vor allem in Erwartungsmanagement üben müssen. Auch Verkehrsminister können schließlich keine Wunder vollbringen.
0: Die Neue Presse aus Coburg hinterfragt Merz' Motive bei der Personalauswahl.
2: Wichtiger als die bisherige Kompetenz in bestimmten Fachbereichen scheint für Friedrich Merz die Loyalität zum Chef, also zu sich selbst zu sein. Bilger hat daran bisher keinen Zweifel gelassen und damit bessere Startvoraussetzungen im Ministeramt als manch anderer Kollege.
0: Der Südkurier aus Konstanz wirft Merz ungestümes und selbstherrliches Vorpreschen beim personellen Umbau vor.
2: Mit kühlem Kopf hätte Merz sein Ministertableau neu ordnen können, um nach der Sommerpause ein erneuertes Team aus einem Guss zu präsentieren. So aber wirkt alles wie improvisiertes Flickwerk. Fast jede neue Figur, die schlaff aufs Spielfeld stolpert, statt motiviert einläuft, verstärkt den Eindruck, dass auf Merz' Auswechselbank Lücken klaffen. Wenn sich wenigstens ein Ende der Misere abzeichnete. Das aber ist nicht der Fall. Als nächstes könnte es Wirtschaftsministerin Katharina Reiche treffen. Sie stehe unter scharfer Beobachtung, hört man.
0: Das waren die Standpunkte. Zusammengestellt hat sie Janine Artist.
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Nach dem Anschlag auf den Berliner CSD hat die Debatte über den Umgang mit sogenannten Gefährdern begonnen. Ein Interview mit Bundesinnenminister Dobrindt dazu in der kommenden Viertelstunde nach den nächsten Nachrichten um 5 Uhr.

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1: Um 5 Uhr mit Milat Kupay. Innenminister Dobrindt will nach dem Anschlag beim Christopher Street Day in Berlin schärfer gegen sogenannte Gefährder vorgehen. Unter anderem sollen sie künftig nicht mehr nach dem Jugendstrafrecht behandelt werden. Den ARD-Tagesthemen sagte Dobrindt, er habe kein Verständnis dafür, dass eine Haftstrafe des mutmaßlichen CSD-Attentäters zur Bewährung ausgesetzt wurde. Der CSU-Politiker sprach sich außerdem dafür aus, die Bewegungsfreiheit von Gefährdern einzuschränken. Man könne mit elektronischen Fußfesseln arbeiten. Das Bundeskriminalamt stuft derzeit bundesweit 410 Menschen als islamistische Gefährder ein. Diese Zahl nannte ein Sprecher dem Redaktionsnetzwerk Deutschland. Aus der Nachrichtenredaktion Volker Damm.
2: Dazu kommen 65 Gefährder aus dem Bereich Rechtsextremismus und 17 aus dem Bereich Linksextremismus. Die Einstufung in Gefährder oder Unterstützer unterliege den jeweiligen Bundesländern, so der Sprecher. Die Gründe für eine Einstufung seien vielfältig und erfolgten im Einzelfall. Die Anzahl dieser Personen als alleiniges Kriterium gebe keinen Aufschluss über die Gefährdungslage in Deutschland. Als Gefährder gelten Menschen, denen die Behörden größere Straftaten wie Anschläge zutrauen.
1: In den USA hat der Chip-Entwickler Nvidia mit mehreren Technologiekonzernen eine Sicherheitsallianz gegründet. Anlass ist ein Test des Softwareunternehmens OpenAI, bei dem künstliche Intelligenz einen Hackerangriff durchgeführt hat. Bei der neuen Allianz stehen die sogenannten KI-Agenten im Mittelpunkt, also autonome Softwaresysteme, die eigenständig Entscheidungen treffen, handeln und aus Erfahrungen lernen. Aus Los Angeles, Reinhard Spiegelhauer.
3: Laut Nvidia Newsblog-Beitrag ist geplant, einen allgemein verfügbaren Sicherheitsbaukasten für KI-Agenten zu entwickeln. Die Allianz baut teilweise auf bereits bestehenden Initiativen einzelner Unternehmen auf und führt diese zusammen. Knapp 40 Unternehmen sind Gründungsmitglieder der Initiative. Nicht dazu gehören bislang allerdings die renommiertesten KI-Entwickler OpenAI, Google und Anthropic. Rechtlich bindende Verpflichtungen gehen die Mitglieder der neuen Open Secure AI Alliance allerdings nicht ein.
1: Vor genau 75 Jahren ist die Genfer Flüchtlingskonvention verabschiedet worden. Sie ist ein Grundpfeiler des Völkerrechts und regelt verbindlich, welcher Schutz für Menschen auf der Flucht gilt. 149 Staaten haben die Konvention unterschrieben. Der nationale Direktor der UNO-Flüchtlingshilfe Ankerstein sieht die Errungenschaften des Abkommens allerdings in Gefahr. So gäbe es drastische Einschnitte bei der Finanzierung humanitärer Hilfe. Gleichzeitig habe sich die Zahl der vertriebenen Menschen weltweit in den vergangenen 10 Jahren verdoppelt. Das waren die Nachrichten. Und das Wetter in Deutschland, tagsüber heiter bis sonnig bei 21 bis 34 Grad. Es ist 5.03 Uhr.
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4: Die A40 Duisburg-Essen ist zwischen Mülheim-Winkhausen und Dreieck Essen-Ost wegen Bauarbeiten noch bis Donnerstag in beiden Richtungen gesperrt. Und die Autobahn 71 Erfurt Richtung Suhl ist zwischen Arnstadt-Süd und Stadt-Ilm wegen Bauarbeiten bis 6 Uhr gesperrt.
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4: Und die kommt vom Norddeutschen Rundfunk in Hamburg. Am Mikrofon begrüßt sie Sven Hasenclever. Guten Morgen. Wir schauen zunächst nach Berlin nach dem Anschlag auf die CSD-Demonstration mit einer Toten und 29 teils schwer Verletzten. Aktuell wurde bekannt, ein Analysetool des BKA hatte den mutmaßlichen Attentäter schon Wochen vor dem Anschlag als Hochrisikoperson bewertet. Das zeigen Recherchen von NDR, WDR und der Süddeutschen Zeitung. Die politische Debatte nimmt, wie zu erwarten, Fahrt auf. Die Parteien ziehen unterschiedliche Lehren aus der Tat und dem Umgang mit dem mutmaßlichen Täter. Dietrich Karl Meurer.
5: Bei der Einordnung des Geschehens am Berliner CSD lässt Bundeskanzler Friedrich Merz keinen Zweifel aufkommen.
6: Es war ein Angriff auch nicht nur auf die queere Community, es war ein Angriff auf unsere Freiheit, es war ein Angriff auf unsere freiheitliche Gesellschaft.
5: Über konkrete politische Folgen will der Kanzler aber noch nicht entscheiden.
6: Klar ist aber auch, es darf nicht nur bei Bekundungen bleiben.
5: Im Mittelpunkt der Debatte steht die Frage, warum der als islamistischer Gefährder bekannte und von den Behörden beobachtete Mann den Anschlag verüben konnte. Vor allem die Union fordert Konsequenzen. CSU-Landesgruppenchef Alexander Hoffmann verweist darauf, dass absolute Sicherheit in einer freiheitlichen Gesellschaft nicht möglich sei.
7: Und dennoch haben die Menschen den Anspruch, dass wir möglichst nah an diese 100% rankommen.
5: Die Union fordert deshalb mehr Befugnisse für Sicherheitsbehörden und Nachrichtendienste. Der Vorsitzende des Parlamentarischen Kontrollgremiums des Bundestages, Marc Hinrichmann, verlangt einen härteren Umgang mit bekannten Islamisten.
8: Man muss schon sagen, dieser Mensch war komplett auf dem Schirm. Ne? Also die Dienste, aber auch die Polizeibehörden wussten alles über ihn, Stand jetzt. Und man stellt sich dann halt schon die Frage, wie jemand, der zweimal das Land verlässt, um sich dem IS anzuschließen, wieso jemand dann auf freiem Fuß gesetzt wird.
5: Im Fokus steht dabei auch das Jugendstrafrecht. Der mutmaßliche Täter war als Heranwachsender verurteilt worden. Berlins Justizsenatorin Felor Badenberg sagt:
9: Ich meine, dass dieser Fall, aber auch viele Fälle aus der Vergangenheit Anlass dafür bieten, zu schauen, ob die gesetzlichen Maßstäbe zur Anwendung des Jugendstrafrechts noch zeitgemäß ist.
5: Die Bundesregierung plant eine wissenschaftliche Untersuchung zu diesen Regeln. Einen anderen Schwerpunkt setzt die Grünen-Innenpolitikerin Irene Mihalic. Bundesweit führen die Behörden mehr als 400 islamistische Gefährder.
10: Laut Auskunft der Bundesregierung auf meine Anfrage von neulich sollen sogar gegen ca. 84 Gefährder, soll da sogar ein offener Haftbefehl vorliegen. Also das heißt, da müsste man zum Beispiel in eine wirkliche Vollstreckungsoffensive hineinkommen. Da würde ich vom Bundesinnenministerium erwarten, dass sich Alexander Dobrindt mit seinen Länderkolleginnen und Kollegen mal zusammensetzt und überlegt, wie man offene Haftbefehle gegen Extremisten effektiv vollstrecken kann.
5: Linken Co-Chef Luigi Pantisano kritisiert unterdessen Kürzungen beim Bundesprogramm Demokratie leben. Er sieht in Prävention den wirksamsten Schutz vor Radikalisierung.
11: Dass die Gedanken hinter so einem Terroranschlag bekämpft werden von Beginn an. Dass es erst gar nicht kommt zu diesen Haltungen von Menschen, die in diesem Land groß werden oder hier einwandern oder wie auch immer hier geformt werden in bestimmten Kreisen. Und dort müssen wir ansetzen. Wo wurde er radikalisiert?
5: Welche Lehren zieht Deutschland aus dem Anschlag gegen den Berliner CSD? Die politische Auseinandersetzung darüber hat gerade erst begonnen.
4: Dietrich Karl Meurer berichtete aus Berlin. Und um die Konsequenzen aus dem Anschlag auf den Berliner CSD ging es auch im Interview in den ARD-Tagesthemen, das Susanne Stichler mit CSU-Bundesinnenminister Alexander Dobrindt geführt hat. Der mutmaßliche Täter war den Behörden bekannt, war verurteilt und als Gefährder eingestuft. Eine Person, von der ein hohes Risiko für Straftaten ausging. Dann kam der Anschlag. Wie kann das sein?
12: Wir haben ja inzwischen alle festgestellt, dass die Verurteilung auf Bewährung ausgesetzt war und er sich sogar vor einer Maßnahme befunden hat, einer Deradikalisierungsmaßnahme. Und zu Recht stellen sich eine ganze Menge von Fragen, warum kommt jemand, der als Gefährder eingestuft ist und dem Gericht, ja diese Einstufungen auch bekannt sind, dann zu einer Strafe, die mit Bewährung ausgesetzt ist. Ich glaube, es wäre sinnvoll gewesen, ihn in Haft zu nehmen. Und ich habe auch kein Verständnis dafür, dass diese Strafe auf Bewährung ausgesetzt worden ist.
13: Aber Herr Dobrindt, nun hatte ja das Gericht, Sie sagen es, die Bewährungsstrafe verhängt. Das war auch umstritten. Der Mann wollte ja aber zum IS nach Syrien. Der galt als gefährlich. Müssen da die Sicherheitsbehörden nicht einfach trotzdem überwachen?
12: Überwachungen haben ja auch entsprechend stattgefunden. In Berlin wurden technische Überwachungen vorgenommen. Die haben nicht ausgereicht, um jetzt diesen Terroranschlag zu verhindern. Aber ich glaube, man muss trotzdem immer wieder erwähnen, es war auf Bewährung ausgesetzt. Die Staatsanwaltschaft hat dagegen Beschwerde eingelegt. Die ist immer noch nicht entschieden worden. Also es hatten offensichtlich viele Bedenken dabei. Und deswegen bleibt es dabei. Wir brauchen Regeln, die dafür sorgen, dass Gefährder nicht mit Jugendstrafrecht behandelt werden und schon gleich gar nicht auf Bewährung in Freiheit kommen.
13: Aber nochmal die Nachfrage, hätten die Bundesbehörden nicht mehr handeln müssen? Also immerhin war das eben ein Gefährder. So war er ja auch eingestuft ohne dieses Urteil.
12: Naja, die Überwachungsmaßnahmen, die sind ja bei den Landesbehörden zu sehen. Da haben sie auch stattgefunden. Aber man kann, und das darf man auch nicht den Eindruck erwecken, man kann nicht komplett ausschließen, dass Gefährder auch wieder zur Tat schreiten. Und deswegen braucht es aus meiner Sicht ja auch Verschärfungen, die zum einen bei der Frage der Anwendung von Strafrecht zu sehen sind. Bei der anderen Seite bei der Frage, ob man nicht mit der Einschränkung von Bewegungsfreiheit stärker arbeiten muss, wie zum Beispiel mit Fußfesseln. Und dann muss es um Präventivmaßnahmen gehen. Präventivhaft für Gefährder ist etwas, was aus meiner Sicht zwingend notwendig ist. Und wir dafür sorgen müssen, dass das auch deutschlandweit umgesetzt werden kann. Da gibt es in den Polizeigesetzen der Länder sehr unterschiedliche Regelungen.
13: Was viele heute auch bewegt, was viele fragen, wie kann Abdul B. unbemerkt einen Transporter ausleihen, mit dem er Anschläge ausüben konnte?
12: Naja, also jeder kann natürlich ein Auto mieten. Das ist jetzt keine Besonderheit an der Stelle. Ich höre alle Vorschläge, wie man so etwas unterbinden kann. Mir fehlt der Glaube daran, dass sowas zu lösen wäre, weil wer kein Auto ausleiht, der klaut ein Auto, lässt ein anderes ausleihen, geht unter falschen Namen hin. Das Problem liegt woanders, muss an einer anderen Stelle auch angegangen werden. Aber ja, es gibt Gefährder in Deutschland, die nicht unter so einer Kontrolle stehen, dass sie wie in einer Haft ganz sicher verwahrt sind, sondern ja, sie können sich auch frei bewegen. Mhm. Trotzdem und genau deswegen sollte man weitere Maßnahmen ergreifen.
13: Schauen wir nochmal auf die Forderungen, die es gibt. Ihr Parteichef Söder fordert nun Gefährdern, die deutsche Staatsbürgerschaft zu entziehen. Fordern Sie das auch?
12: Also ich höre davon, dass man das bei Doppelstaatlern machen kann. Das war der Vorschlag, den Markus Söder und auch der Bundeskanzler gemacht haben. Man kann auch über diese Fragen durchaus diskutieren. Aber dazu gehört ja dann auch die Notwendigkeit, wenn man eine deutsche Staatsbürgerschaft aberkennt. Eine zweite Staatsbürgerschaft muss vorhanden sein, sonst halte ich das ohnehin nicht für möglich. Und dann braucht es die Bereitschaft, auch die Abschiebungen in die Herkunftsländer vorzunehmen. Das ist ein sehr komplexes Unterfangen. Mir geht es darum, dass wir Maßnahmen ergreifen, bei denen wir sicher sein können, die sind jetzt schneller umsetzbar und erhöhen die Sicherheit in Deutschland gegenüber Personengruppen, die wir eindeutig als Gefährder identifizieren.
13: Wir haben heute gelernt oder immer wieder gehört, Überwachung, das kostet Geld und auch Personal. Was nutzt es am Ende, wenn man die besten Gesetze hat, aber nicht das Personal?
12: Ja, es gibt das Personal dafür, es gibt Überwachungsmöglichkeiten dafür, die werden ja auch genutzt. Die Frage ist, wie intensiv kann man sie nutzen? Aber es wäre jetzt zu kurz gesprungen zu sagen, es scheitert einfach nur am Personal. Wir haben doch gerade in dem Fall gesehen, dass auch die Anwendung von Gesetzen nicht ausreichend ist. Und deswegen sollte man jetzt nicht mit Ausreden argumentieren, sondern eher daran arbeiten, was kann man an verschärften Maßnahmen ergreifen, um mehr Sicherheit zu erhöhen und uns vor Gefährdern, die ganz objektiv vorhanden sind, besser zu schützen.
13: Das wird jetzt in den nächsten Tagen sicher auch weiter diskutiert. Ja, vieles erinnert an den Anschlag vom Breitscheidplatz 2016. Einiges ist seitdem verändert worden. Trotzdem gibt es immer wieder Anschläge. Müssen Sie sich nicht auch ehrlich machen und ganz klar den Menschen sagen, wir können nicht jeden Anschlag verhindern?
12: Naja, wenn man mir zugehört hat in diesem Interview gerade, dann habe ich das zu Beginn gesagt, dass wir nicht dafür sorgen können, dass alle Risiken beseitigt werden, sondern wir müssen bestmöglich damit umgehen, diese Menschen, die als Gefährder in Deutschland vorhanden sind, unter Kontrolle halten. Ausschließen kann man das nicht hundertprozentig, dass trotz den Gefahren von diesen ausgehen. Diejenigen, die keine deutsche Staatsbürgerschaften haben, die muss man abschieben. Diejenigen, die deutsche Staatsbürgerschaft haben, die werden hier bleiben und mit denen muss man umgehen.
4: Sagt Bundesinnenminister Alexander Dobrindt von der CSU im Tagesthemeninterview.
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4: Und zum Anschlag auf den CSD in Berlin hat der Leiter der Recherchekooperation NDR-WDR Süddeutsche Zeitung, Jörg Diehl, folgende Meinung.
14: Ein Islamist, eingestuft als sehr gefährlich und den Sicherheitsbehörden bestens bekannt, rast mit einem Fahrzeug in eine Menschenmenge in Berlin. Ermordet, wahllos, angetrieben vom Hass auf den Westen, die Freiheit, das Leben. 10 Jahre ist das nun her und der Terrorist hieß Anis Amri. Nun scheint sich die Geschichte auf schreckliche Art und Weise zu wiederholen. Erneut tötet und verletzt ein Islamist in Berlin mit einem Auto Menschen, die das Leben feiern. Erneut wussten die Behörden um die Gefährlichkeit des Mannes und erneut konnten sie den Anschlag nicht verhindern. Warum nicht? Ein Teil der Antwort ist schmerzlich für die Opfer und ihre Angehörigen, aber auch für uns als Gesellschaft. In einem Rechtsstaat gibt es keine vollständige Sicherheit. Den Methoden der Behörden sind aus guten Gründen Grenzen gesetzt. Freiheit lässt sich nicht bewahren, wenn man sie Überwachung opfert. Der andere Teil der Antwort aber ist schmerzlich für die Politik. Die Innen- und Justizminister von Bund und Ländern haben zu wenig dafür getan, die Möglichkeiten und Fähigkeiten ihrer Sicherheitsbehörden zu harmonisieren. Gerade wenn es um die Überwachung von Kommunikation oder um Präventivhaft geht, herrscht Wildwuchs. Dabei hatte der damalige und heutige Präsident des Bundeskriminalamts, Holger Münch, schon 2017 gefordert, die Polizeigesetze in Deutschland zu vereinheitlichen, den Umgang mit Gefährdern zu standardisieren. Die Innenministerkonferenz verständigte sich auf ein Musterpolizeigesetz, das allerdings nie umgesetzt wurde. 10 Jahre nach dem Anschlag von Anis Amri wäre es also höchste Zeit, diese Schutzlücke zu schließen.
4: Die Meinung von Jörg Diehl. Und das Wetter in der ARD-Infonacht. Heute im Norden und Nordosten durchziehende Wolkenfelder. Aber nur örtlich etwas Regen, sonst freundlich und meist viel Sonne. Höchstwerte zwischen 21 Grad an der Nordsee und 34 Grad am Hochrhein. Dazu schwacher bis mäßiger Wind um West. Morgen am Mittwoch viel Sonne, im Norden und an den Alpen einige Wolken und meist trocken, bei 24 bis 38 Grad. Am Donnerstag dann teils sehr heiß, vereinzelt bis 40 Grad. Die Temperaturen zurzeit: Berlin, Frankfurt am Main und Hamburg melden 13 Grad, Köln 12, Leipzig 15 und München 17 Grad.
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4: Bundeskanzler Merz hat seine Personalwechsel in Kabinett und Partei weitgehend abgeschlossen. Nach den Gremiensitzungen der CDU präsentierte er die bisherige Schatzmeisterin und Hamburger Bundestagsabgeordnete Franziska Hoppermann als neue Generalsekretärin und gab auch Veränderungen bei Staatssekretären bekannt. Bereits am Sonntagabend hatte Merz erklärt, dass der bisherige parlamentarische Geschäftsführer der Unionsfraktion Steffen Bilger neuer Verkehrsminister und damit Nachfolger von Patrick Schnieder werden soll. Wer ist der Neue im Verkehrsressort? Jan Zimmermann stellt ihn vor.
15: Es ändert sich doch eh nichts, sagen viele. Aber das Gegenteil ist der Fall,
16: sagt Steffen Bilger, bisher Unionsparlamentsgeschäftsführer auf Social Media, und verweist vor kurzem darauf, was die schwarz-rote Koalition schon alles geliefert habe. Künftig soll er als Bundesverkehrsminister liefern, und zwar das, was Kanzler Friedrich Merz von ihm erwartet.
17: Ich möchte, dass er im Bundesverkehrsministerium jetzt die Chancen nutzt, die das Investitionsprogramm aus unserem Sondervermögen bietet.
16: Heißt, Verkehrsprojekte und Investitionen schneller anschieben, verhindern, dass Steuermilliarden versickern, private Gelder für weitere Projekte mobilisieren. Bilger schreibt im Netz, er freue sich auf die Aufgabe. Zitat:
18: Verkehrspolitik war viele Jahre mein Schwerpunktthema.
16: Die Frage ist nur, setzt er die richtigen Schwerpunkte? Die Opposition zweifelt daran, zum Beispiel Jorit Bosch, verkehrspolitischer Sprecher der Linken.
19: Ich finde, Herr Bilger steht wie kaum ein anderer für die Versäumnisse der letzten Jahre.
16: Schließlich sei Bilger über Jahre für die Union im Verkehrsausschuss gesessen und habe als parlamentarischer Staatssekretär unter Verkehrsminister Andreas Scheuer dessen Politik mitverantwortet.
19: Für mich klingt das mit Herrn Bilger eher nach Stillstand statt Fortschritt.
16: Bilgers Erfahrung im Verkehrsressort könnte also auch sein größter Nachteil sein. Zum Beispiel hat er sich lange für die Pkw-Maut eingesetzt, wie in dieser früheren Bundestagsrede.
20: Wir jedenfalls sind überzeugt, das Vorhaben ist vereinbar mit EU-Recht und ich freue mich auf viele weitere muntere Debatten rund um die Pkw-Maut.
16: Debatten folgten auch, allerdings keine munteren, denn die Mautpläne waren nicht mit EU-Recht vereinbar. Ein Debakel mit hohem Millionenschaden für die deutschen Steuerzahler. So ist auch die Verkehrsbranche selbst unsicher, was sie vom neuen Minister halten soll. Im Bereich Güterverkehr, auf der Schiene, Straße oder auf dem Wasser kenne sich Bilger gut aus, sagt Dirk Pflege von der Allianz pro Schiene. Aber
21: das wird für die heutigen Herausforderungen aber nicht reichen, weil die Lage im deutschen Eisenbahnsystem sich dramatisch zugespitzt hat.
16: So zugespitzt, dass die zu lösenden Aufgaben enorm sind, vor allem mit Blick auf die Bahn.
21: Er muss ja die ganze Bahnpolitik im Prinzip jetzt mit der Korridorsanierung, dass wir die Sanierung des Schienennetzes auf den Weg bringen, das muss neu justiert werden.
16: Doch als großer Bahnversteher ist Bilger, der CDU-Politiker aus dem Autoland Baden-Württemberg, bisher nicht aufgefallen. Gefallen, kritisieren die Grünen. Verkehrspolitiker Matthias Gastel.
22: Herr Bilger kommt in eine riesen Baustelle rein
2: Und da er nicht der Typ ist für mutige Entscheidungen, da er nicht der Typ ist für klare Prioritäten setzen, dort wo es notwendig ist, habe ich da auch so meine Zweifel, ob sich mit Herrn Bilger tatsächlich was zum Besseren ändert.
16: Dagegen hat der Kanzler an Steffen Bilger keine Zweifel, auch wenn er vorsorglich etwas eingrenzt.
6: Auch er wird keine Wunder vollbringen, aber er wird es fachlich vom ersten Tag an gut führen.
16: Ob fachlich gut führen ausreicht, um marode Schienen, bröckelnde Brücken und kaputte Straßen auf Vordermann zu bringen, wird sich zeigen. Nach dem Ministertausch muss sich künftig auch Merz an den Erfolgen oder Misserfolgen in der Verkehrspolitik messen lassen.
4: Jan Zimmermann über den neuen Verkehrsminister Steffen Bilger. Vor Beginn einer neuen Hitzewelle in Frankreich versucht die Feuerwehr, die an der Atlantikküste wütenden Waldbrände weiter einzudämmen. Während der größere der beiden Brände bei Bordeaux den Einsatzkräften weiterhin zu schaffen mache, sei der flächenmäßig kleinere Brand inzwischen unter Kontrolle, sagte Präsident Macron beim Besuch der Einsatzleitung am Abend in Bordeaux. Wir werden diesen Kampf zum Schutz der Bevölkerung gewinnen. Jean-Marie Magro berichtet.
3: Der Präsident möchte sich sein eigenes Bild von der Lage machen. Am Montag ist Emmanuel Macron selbst in der von Waldbränden geplagten Gironde im Südwesten Frankreichs, spricht mit Feuerwehrleuten und Ortskräften. Macron sagt, das Feuer habe in den vergangenen 24 Stunden keine Fortschritte gemacht, aber jetzt dürfe man bloß nicht nachlassen. Man werde diesen Kampf gemeinsam gewinnen und alles geben, sagt Macron in Bordeaux. Und das wird auch in den nächsten Stunden nötig sein. Zwar wurde das Feuer wegen niedriger Temperatur und günstigerem Wind stabilisiert, aber schon heute und auch morgen soll es wieder weit über 30 Grad heiß werden. Die aktuelle Lage ist die schwerste, die wir je verzeichnet haben. Die schwerste seit dem Zweiten Weltkrieg. Bereits mehr als 116.000 Hektar sind abgebrannt und die Saison ist noch lange nicht vorbei. So Staatspräsident Macron. Die Fläche, die dieses Jahr in Frankreich schon abgebrannt ist, ist größer als die des Landes Berlin. An der Atlantikküste sind schon 220.000 Menschen in Sicherheit gebracht worden. Mehrere tausend von ihnen sind allein auf dem Messegelände in Bordeaux untergebracht und warten darauf, ob sie nach Hause zurückkehren können.
22: On est encore en pleine crise.
3: Wir stecken immer noch mitten in der Krise, sagt die Präfektin der Region Nouvelle-Aquitaine, Sophie Broca. Es ist kein Feuer, das sich von Punkt A nach Punkt B ausbreitet, weil es vom Wind getrieben wird. Es ist ein Feuer, das seinen eigenen Wind erzeugt und Sprünge von mehreren Kilometern macht. Viele Feuerwehrleute sind trotz nationaler und internationaler Unterstützung, unter anderem aus Deutschland, völlig übermüdet nach tagelangem Kampf gegen die Flammen. Kritik an der Regierung üben sowohl Linksaußen als auch Rechtsaußen, die bemängeln, dass einige Löschflugzeuge nicht einsatzfähig waren. Die Regierung entgegnet, sie habe für den Katastrophenschutz in den vergangenen Jahren immer mehr Geld zur Verfügung gestellt. Egal wie sich das Feuer in den kommenden Tagen entwickelt, die Brandsaison ist in Frankreich noch nicht vorbei.
23: Les semaines à venir seront dures, on doit tenir.
3: Die kommenden Wochen werden hart werden und wir müssen durchhalten, sagt Macron. Und auf lange Sicht müsse man auch darüber nachdenken, den Wald in der Gironde neu anzupflanzen. Allerdings anders als zuvor, denn der Wald müsse an die Herausforderungen des Klimawandels angepasst werden.
4: Jean-Marie Magro berichtete. Angesichts der großen Trockenheit in vielen Regionen Deutschlands sinkt nicht nur der Grundwasserspiegel, sondern auch der Wasserstand in den Flüssen. Am Rhein zum Beispiel, im Raum Düsseldorf und Duisburg, ist er nicht mehr weit entfernt vom niedrigsten jemals gemessenen Wasserstand. Das schränkt die Schifffahrt immer weiter ein. Binnenschiffe seien zum Teil nur noch bis zu 15% beladen, heißt es. Julian Schildheuer hat sich am Rheinufer in Duisburg umgesehen.
24: Um in Duisburg-Ruhrort an den Rhein zu kommen, muss ich die Treppe, die sonst oft unter Wasser steht, bis ganz ans Ende gehen. Auf der untersten Stufe ist das Wasser immer noch 2 Meter weit entfernt. Die getrockneten Steine liegen meterweit frei und glitzern in der Sonne. Flussaufwärts liegt verrostet ein Fahrrad, normalerweise versteckt durch die Wassermassen. Es fahren kaum Schiffe auf dem Rhein.
25: Ja, ein bisschen wenig drin im Kanal. Sollte wieder mehr werden. Sieht irgendwie alles so leer aus.
24: Frank Schöne macht mit seiner Frau eine Radtour entlang des Rheins. Die beiden wohnen direkt in der Nähe des Flusses. Und der niedrige Pegel macht ihnen Angst, erklärt Iris Schöne.
26: Schlecht fürs Grundwasser?
1: weil es sehr niedrig ist und auch die Brunnen dann mittlerweile ihren Geist aufgeben. Also kein Wasser mehr vorhanden. Und ja, wenn es so weitergeht, wird der Garten dann irgendwann vertrocknet sein.
24: Noch dürfen die Duisburger ihre Pflanzen gießen. Flussaufwärts in Dormagen spürt auch der Campingplatz Strandterrasse die Auswirkungen des Niedrigpegels im Rhein. Zwar sei der Platz in den Sommerferien voll, erklärt Lamin Siddiqui, aber...
7: Der Strand ist ein bisschen breiter, als er das sonst ist. Aufgrund des niedrigen Wasserstandes, manche Schiffe setzen dann so ein bisschen auf dem Boden auf oder schrammen ein bisschen auf dem Boden. Das kann nachts schon mal etwas lauter sein.
24: Auch die platzeigene Anlegestelle ist für Bootsfahrer nicht mehr erreichbar. Die haben aktuell ebenfalls Probleme, erklärt Bootsverleiher Detlef Schulz aus Duisburg. Denn eigentlich sollen seine Kunden in der tiefen Fahrrinne in der Mitte des Flusses fahren.
8: Ja, die machen es halt leider nicht immer, weil der Fluss ist ja so breit und dann haben die halt Grundberührung und es gibt Schäden an den Booten und die müssen halt die Schäden leider bezahlen.
24: Außen hat der Rhein zwar noch Wasser, das steht aber zum Teil nur 30 cm hoch. Durch den Schlamm ist das für Amateurbootfahrer nicht zu erkennen. Viele Bootsschrauben seien in den letzten Tagen kaputt gegangen, erklärt Detlef Schulz. Niedrigen Pegelstand habe es schon immer gegeben. In diesem Jahr spüre er es aber so wie lange nicht mehr. Für Spaziergängerin Doris Freer ist die Sache klar.
9: Für mich ist das ein deutliches Anzeichen für den Klimawandel. Weil es gab zwar immer schon Niedrigwasser, aber dies ist übertrieben.
24: Und weil das so ist, muss ich mich auch auf der letzten Stufe der Rheintreppe in Duisburg-Ruhrort strecken, um wenigstens ein bisschen Wasserplätschern einzufangen.
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10: Mit Marcel Stober. Mainz ist gerade Gastgeberstadt für den Internationalen Trainerkongress. Der wird veranstaltet vom Bund Deutscher Fußballlehrer und der kann durchaus mit prominenten Namen überzeugen. Gut, nicht mit dem von Jürgen Klopp, denn der neue Bundestrainer war zwar eigentlich als Redner vorgesehen, hat nun aber wegen seiner neuen Funktion erstmal abgesagt. Trotzdem war Klopp in Mainz zu sehen, also dort, wo er auch seine große Trainerkarriere einst so richtig begonnen hat. Wie genau, berichtet Steffen Sander.
11: Der internationale Trainerkongress begann mit einem Grußvideo vom Bundestrainer höchstpersönlich. Entspannt mit einem Lächeln im Gesicht sprach Klopp in seinem dunkelblauen T-Shirt zu den Trainerinnen und Trainern in der Rheingoldhalle in Mainz. Er wäre sehr gerne bei der Veranstaltung dabei gewesen, um seine Erfahrungen als Trainer zu teilen. Das hätte ihm aber in der aktuellen Situation um die Ohren fliegen können, sagte Klopp mit einem Schmunzeln im Gesicht. Nächstes Jahr will der Bundestrainer beim Trainerkongress dann live dabei sein. Es sei ihm eine Ehre, von DFB-Sportdirektor Rudi Völler vertreten zu werden. Völler selbst sprach davon, dass Klopp sich die Position als Bundestrainer hart erarbeitet habe. Nach dem frühen Ausscheiden bei der WM liege jetzt der Fokus darauf, wieder besser in der Nationalmannschaft zu verteidigen. Dem deutschen WM-Team habe laut Völler die Widerstandsfähigkeit gefehlt. Man müsse es Gegnern schwerer machen, das deutsche Nationalteam zu schlagen. Jürgen Klopp selbst habe laut Völler Fußball-Deutschland bei seiner Vorstellung bereits wieder angezündet.
10: Unter den zahlreichen Trainern und einigen Trainerinnen war auch Marie-Louise Ether, letzte Saison ja erste Cheftrainerin in der Bundesliga der Männer bei Union Berlin. Zur neuen Saison übernimmt sie das Frauenteam. Was muss denn jetzt Ihrer Meinung nach passieren bei Klopp und der Nationalmannschaft?
26: Ich denke, wichtig ist auch, dass man ihnen einfach jetzt auch ein bisschen Zeit gibt, weil er sicherlich ja da auch jetzt die eine oder andere neue Aufgabe dann auch erstmal hat und sich vieles erstmal anschauen möchte. Und ich glaube, da ist es wichtig, dass wir ja einfach ihm auch das Vertrauen geben, das Vertrauen schenken, um außenrum und ihm die Zeit geben. Weil ich glaube, es gibt viel zu tun, aber Jürgen Klopp wird da sicherlich jetzt die richtigen Hebel auch ansetzen.
10: Also auch von Trainerkollegin Ether ein Vertrauensvorschuss für Jürgen Klopp, dessen erstes Spiel mit Deutschland dann in knapp 2 Monaten stattfindet, am 24. September in Amsterdam gegen die Niederlande. In Marokko hat derweil der Afrika-Cup der Frauen begonnen, nachdem um den Jahreswechsel rum die Männer auch schon in Marokko gefordert waren, jetzt also die Frauen. Wie groß ist da aber die Begeisterung für den Frauenfußball und wie gut war die Stimmung eigentlich? Diese Frage ging an Luca Kissel vom ARD-Studio in Rabat. Er hat sich das erste Gruppenspiel der Marokkanerinnen, das 4:0 gegen Kenia, im Stadion angesehen.
5: Die war wirklich sehr ausgelassen, sehr familienfreundlich. Viele Eltern waren mit ihren Kindern da, viele Mädchen und Jungen im Marokko-Trikot, Fahnen, Gesänge über die Ränge. Und das wurde bei jedem Angriff von Marokko sehr, sehr laut. Und nach den Toren natürlich erst recht. Bei einem 4-0 gab es ja auch viel zu jubeln im Auftakt. Und trotzdem, das Stadion war nicht ausverkauft. Von den 22.000 Plätzen waren noch viele frei, obwohl die Tickets wirklich sehr günstig sind. Also wir sprechen von umgerechnet 1,50 Euro bis 5 Euro. Und man hätte nach dem Vorverkauf doch etwas mehr Andrang erwartet. Noch deutlicher war das dann bei Spielen ohne Marokko, beispielsweise Algerien gegen Senegal. Da waren deutlich weniger Zuschauer, teilweise sogar fast leere Ränge. Die Begeisterung ist also vor allem für die eigene Nationalmannschaft in Marokko da, für das Turnier insgesamt noch nicht so sehr. Dabei ist hier wirklich alles sehr professionell organisiert. Videoschiedsrichter, große Fernsehproduktionen, auch klare Abläufe rund um die Stadien. Der nächste große Stimmungstest steht schon an, denn nächste Woche spielt Marokko gegen den Senegal. Und die ein oder anderen werden sich erinnern, das war das umstrittene Finale im Männer-Afrika-Cup im Januar. Und das könnte mehr als nur ein gewöhnliches Gruppenspiel werden, dieses Aufeinandertreffen.
10: Am 3. August dann dieses möglicherweise hitzige Duell, dieses Gruppenfinale Marokko gegen den Senegal.
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12: Um 5.30 Uhr mit Milat Kupay. Nach dem Anschlag auf den Berliner Christopher Street Day will Bundesinnenminister Dobrindt Konsequenzen ziehen. Der CSU-Politiker sprach sich in den ARD-Tagesthemen unter anderem dafür aus, die Bewegungsfreiheit von Gefährdern einzuschränken. Aus der Nachrichtenredaktion Rainer Glitz.
13: Man könne nicht komplett ausschließen, dass bekannte Gefährder wieder zur Tat schreiten, sagte Bundesinnenminister Dobrindt. Er habe deshalb kein Verständnis dafür, dass die frühere Haftstrafe des mutmaßlichen CSD-Attentäters von Berlin zur Bewährung ausgesetzt wurde. Gefährder sollten künftig nicht mehr nach dem Jugendstrafrecht behandelt werden. Dobrindt ist außerdem für Einschränkungen der Bewegungsfreiheit. Man könne mit elektronischen Fußfesseln arbeiten. Die Möglichkeit, Gefährder in Präventivhaft zu nehmen, halte er für zwingend notwendig. So der CSU-Politiker weiter.
12: In vielen Städten hat es gestern wieder Mahnwachen zum Gedenken an die Opfer des Anschlags beim Berliner CSD gegeben. In München nahmen nach Angaben der Organisatoren etwa 4000 Menschen daran teil. Weitere Mahnwachen fanden unter anderem in Hannover, Bremen und Potsdam statt, mit jeweils hunderten Teilnehmern. Viele hatten Regenbogenfahnen dabei und zeigten Transparente für Vielfalt und Toleranz. Die Einsatzkräfte in Spanien und Frankreich versuchen weiterhin, die Großfeuer einzudämmen. Für die kommenden Tage erwarten Wetterexperten allerdings eine neue Hitzewelle mit Temperaturen von bis zu 40 Grad. Das könnte die Löscharbeiten erschweren. In Frankreich ist nach Angaben der Behörden ein Brand im Südwesten des Landes eingedämmt. Das weitaus größere Feuer in der Nähe von Bordeaux wühte aber weiter. In Spanien hat sich die Situation rund um die Hauptstadt Madrid laut Regionalregierung leicht verbessert. Der spanische Wetterdienst wies aber darauf hin, dass wegen der neuen Hitzewelle die Gefahr weiterer Großfeuer im ganzen Land wieder steige. Auch in Portugal sind nun mehrere Waldbrände ausgebrochen. In den USA haben knapp 40 Technologieunternehmen eine Sicherheitsallianz gegründet. Anlass ist ein Test des Softwareunternehmens OpenAI, bei dem künstliche Intelligenz einen Hackerangriff durchgeführt hat. Die Sicherheitsallianz will einen allgemein verfügbaren Sicherheitsbaukasten für KI-Agenten entwickeln. KI-Agenten sind autonome Softwaresysteme, die eigenständig Entscheidungen treffen, handeln und aus Erfahrungen lernen. Dem neuen Bündnis gehören Konzerne wie Nvidia, SAP, Siemens, Microsoft und Palantir an. Die großen KI-Entwickler OpenAI, Google und Anthropic sind nicht dabei. Und das Wetter in Deutschland, tagsüber viel Sonne, im Norden und Nordosten mehr Wolken und etwas Regen, Höchstwerte von 21 Grad an der Nordsee bis 34 Grad am Hochrhein. Am Mittwoch sonnig und trocken, im Norden und an den Alpen einige Wolken, 24 bis 38 Grad und am Donnerstag viel Sonne bei 25 bis vereinzelt 40 Grad. Das waren die Nachrichten.
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4: Die Autobahn 40 Duisburg-Essen ist zwischen Mülheim-Winkhausen und Dreieck Essen-Ost wegen Bauarbeiten bis Donnerstag in beiden Richtungen gesperrt. Und die Autobahn 71 Erfurt Richtung Suhl ist zwischen Arnstadt-Süd und Stadt-Ilm wegen Bauarbeiten bis 6 Uhr gesperrt.
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4: Heute mit Sven Hasenclever. Guten Morgen. Mozzarella und Parmesan aus der italienischen Küche sind sie nicht wegzudenken. Doch die derzeitige Hitzewelle bedroht die Produktion. Im Norden bei den italienischen Parmesanproduzenten geben die Kühe bei Temperaturen von mehr als 40 Grad nicht nur weniger Milch, die Trockenheit verschlechtert auch deren Qualität. In Süditalien haben einige Büffelhalter schon vorgesorgt und ihre Ställe mit Klimaanlagen und Kühlsystemen ausgestattet, sodass die Büffelmilchproduktion mancherorts sogar gestiegen ist. Italien-Korrespondentin Elisabeth Pongratz erzählt mehr.
14: Im Stall der Käserei Jemma laufen die Ventilatoren auf Hochtouren. Die rund 1000 Wasserbüffel, die hier stehen, brauchen es kühl. Nur so fühlen sie sich wohl, erzählt der Tierarzt Lazzaro Jemma. Um eine qualitativ hochwertige Milch herzustellen, die die richtigen Nährwerte hat, müssen sich die Tiere rundum wohlfühlen. Das ist mittlerweile erwiesen. Nur unter idealen Bedingungen können sie ihr Potenzial entfalten. Auch Wassersprinkler sind in dem Stall in der Nähe von Battipaglia in der Region Campanien installiert worden. Die Tiere brauchen und mögen ebenfalls Nässe. Rund 200.000 Euro hat die Familie von Lazzaro in den vergangenen Jahren in Kühlsysteme investiert. Daneben kümmern sie sich darum, dass sich die Tiere möglichst viel draußen aufhalten können. Es gibt Koppeln mit festgestampftem Boden, auf denen sich die Tiere frei bewegen und so zu bestimmten Tages- und Nachtzeiten auch die Meeresbrise genießen können. Sie suchen sich die Stellen aus, an denen der Wind am stärksten weht und die frischeste Luft herrscht. Auch ein Badebecken gibt es inzwischen für die Wasserbüffel. Ihre Milch ist kostbar, denn der Büffelmilch-Mozzarella aus Kampanien ist besonders geschützt und besonders schmackhaft. Battipaglia gilt als Hauptstadt dieser Spezialität. In fünfter Generation arbeitet die Käserei Jemma. Noch heute flechten die Mitarbeiter den traditionellen Mozzarella-Zopf. Zu dieser Jahreszeit, also im Sommer, haben wir den Höhepunkt unserer Produktion. Sowohl bei der Milch im Stall als auch bei dem Mozzarella. Hier in der Molkerei verarbeiten wir durchschnittlich 4.000 Kilo Milch pro Tag. Auch 700 Kilometer nördlich davon, in der Region Emilia-Romagna, spüren die Käsehersteller die Folgen der Hitze. Hier liefern Kühe die Milch für den berühmten Parmesan. Im Sommer geben sie etwa 10% weniger Milch als im Winter. Verschärft wird das Problem durch die Trockenheit. Wenn es nicht regnet, wächst weniger Gras. Die Kühe dürfen aber nur mit Gras und Heu gefüttert werden, das aus der Region stammt. Das alles drosselt die Produktion des Parmesans. Hinzu kommen die hohen Lagerkosten. Mindestens 12 Monate muss der berühmte Hartkäse in klimatisierten Hallen reifen. Die Hitze treibt die Kosten nach oben, so Giancarlo Ravanetti, der Direktor des Lagerhausunternehmens MGT. In diesem Jahr haben wir an den heißesten Tagen einen Anstieg des täglichen Energieverbrauchs um rund 30%. In unserem Lagerhaus in Monte Cavolo stieg der Verbrauch von durchschnittlich 8.500 Kilowatt auf Spitzenwerte von bis zu 12.000 Kilowatt. Vor allem die hohen Nachttemperaturen machen uns schwer zu schaffen. In den vergangenen Jahren ist der Parmesan deutlich teurer geworden. Auch bei anderen berühmten italienischen Käsesorten könnten die hohen Temperaturen die Preise nach oben treiben.
0: Wirtschaft.
4: Die USA und auch China stecken bekanntlich Milliarden in die Entwicklung künstlicher Intelligenz. Teure Speicherchips, riesige Rechenzentren, neue Kraftwerke, denn die KI-Anwendungen verbrauchen gewaltige Mengen an Strom. Deutschland will nicht komplett abgehängt werden und sucht einen eigenen Weg. Nachhaltig will man sein und trotzdem wettbewerbsfähig. Kann das klappen? Michelle Goddemeier.
15: Chatbots, Bilder per Knopfdruck oder intelligente Suchmaschinen. Künstliche Intelligenz gehört inzwischen für viele zum Alltag. Was oft unsichtbar bleibt, hinter jeder KI-Anfrage arbeiten riesige Rechenzentren. Und davon braucht es immer mehr. Auch Deutschland möchte beim Ausbau vorne mitspielen und hat sich ein ehrgeiziges Ziel gesetzt. Bis 2030 sollen sich die Rechenzentrumskapazitäten mindestens verdoppeln. Speziell für den Bereich künstliche Intelligenz sogar vervierfachen. Dafür hat die Bundesregierung in diesem Jahr erstmals eine nationale Rechenzentrumsstrategie beschlossen, mit 28 Maßnahmen. Doch reicht das, um mit Vorreitern wie den USA und China mitzuhalten? Das sagt IT-Experte Dennis Kenji Kipka vom Cyber Intelligence Institute.
2: Für deutsche Verhältnisse ist es eben der erste kohärente KI-Rahmen, den wir überhaupt haben, der eben konkrete Zahlen, belastbare Werte, einen Zeitplan und eben auch Maßnahmen in diesen drei wichtigen Feldern, Energie, Fläche, Genehmigungen vorliegt. Also es wird kein Selbstläufer zur Weltspitze oder zum europäischen Leuchtturm werden, aber es ist, glaube ich, eine notwendige Grundvoraussetzung, um eben nicht komplett in diesem wichtigen Bereich der Technologieforschung abgehängt zu werden.
15: Der Bedarf wächst rasant. Gleichzeitig stoßen neue Rechenzentren immer häufiger an Grenzen. Schon heute zählt die Energieversorgung zu den größten Herausforderungen. Ein großes Rechenzentrum benötigt so viel Strom wie eine Kleinstadt. Hinzu kommen Fragen nach Netzanschlüssen, geeigneten Flächen und der Kühlung der Anlagen. Das verbraucht enorme Ressourcen. Doch deutsche Rechenzentren könnten auch Teil der Energiewende sein, sagt Jens Kröger vom Öko-Institut.
6: Rechenzentren könnten tatsächlich mit erneuerbaren Energien versorgt werden. Sie könnten auch durch Batteriespeicher Energie, die tagsüber vielleicht im Überschuss vorhanden ist, speichern und für die Nacht nutzen. Und was sie auch können, ist, dass sie diese ganze Wärme nicht wegschmeißen, die im Rechenzentrum erzeugt wird, sondern dass sie diese Wärme in Nahwärmenetze einspeisen und sozusagen zur Wärmewende beitragen.
15: Rechenzentren könnten also auch anders geplant werden als heute häufig üblich. Dort, wo erneuerbarer Strom verfügbar ist, die Netze ausreichen und die Abwärme genutzt werden kann. Viele Experten sagen deshalb, es geht nicht darum, möglichst viele Rechenzentren zu bauen, sondern die richtigen. Und dabei geht es nicht nur um Standortfragen, sondern auch um die Frage, welche Art von Rechenleistung braucht Deutschland eigentlich, erklärt Jens Kröger vom Öko-Institut.
6: Man braucht nicht diese riesen KI-Lösungen, die wirklich alles von Shakespeare bis zu Kochrezepten alles auswendig können. Und sowas müssen wir nicht verzweifelt nachbauen, sondern was wir bauen müssen, sind tatsächlich KI-Rechenzentren, die uns helfen, unsere, ich sage mal, Industrieprozesse zu optimieren oder Verwaltungsprozesse zu optimieren, aber nicht solche Unterhaltungsmedien.
15: Doch selbst wenn Deutschland einen eigenen Weg gehen will, allein wird das Land kaum mit den Investitionen der großen KI-Nationen mithalten können, weiß IT-Experte Dennis Kenji Kipka.
2: Einzelstaaten wie Deutschland sind definitiv allein zu klein, um diesen globalen Maßstab mitzuhalten. Wir sprechen ja über zig milliardenfache Finanzierungsrunden, nicht nur einmalig, sondern regelmäßig. Und wir brauchen diese Bündelung auf europäischer Ebene definitiv.
15: Der Anspruch wäre also nicht, die USA oder China beim Bau der größten Rechenzentren einzuholen, sondern eine eigene europäische Infrastruktur aufzubauen. Mit Rechenleistung dort, wo sie für Wirtschaft, Forschung und Verwaltung wirklich gebraucht wird.
4: Das Abitur in der Tasche, aber mit einem falschen Abischnitt. So geschehen in Baden-Württemberg. Dort sind rund 100 Abiturzeugnisse falsch ausgestellt worden. Das Kultusministerium nennt einen Softwarefehler als Ursache. Anja Braun aus der ARD-Wissenschaftsredaktion.
17: Bei landesweit rund 100 Schülerinnen und Schülern in Baden-Württemberg wurden fehlerhafte Abiturzeugnisse ausgestellt. In etwa rund 70 Fällen hat das auch Auswirkungen auf die Abiturschnitte. 54 Schulen im Land sind betroffen, in größeren wie auch in kleineren Städten und Gemeinden. Ein falscher Abiturschnitt kann im Zweifel den Studiengang kosten. Die Bewerbungsfristen für die Fächer, die man nur mit einem bestimmten Notendurchschnitt studieren kann, sind schon am 15. Juli bundesweit abgelaufen. Auf der Ebene des Bundeslandes Baden-Württemberg soll nun die Studienplatzvergabe pragmatisch geregelt werden. Wie es mit der Umsetzung und Zuteilung von bundesweit vergebenen Studienplätzen

0: erwartet. Geplant ist, dass US-Präsident Trump die Gelegenheit zu jeweils bilateralen Gesprächen mit Israels Regierungschef Netanyahu und dem ukrainischen Präsidenten Selenskyj nutzt. Stefan Lack berichtet.
1: Das Verhältnis zwischen dem ukrainischen Präsidenten Volodymyr Selenskyj und US-Präsident Donald Trump hat sich zuletzt spürbar verbessert. Erst vor wenigen Wochen trafen sich beide am Rande des NATO-Gipfels in Ankara. Trump zeigte sich beeindruckt davon, dass die Ukraine trotz des Krieges inzwischen selbst moderne Waffensysteme entwickeln und produzieren kann. Zudem stellte er Selenskyj eine Lizenz zum Bau von Patriot-Abwehrraketen in Aussicht. Entsprechend optimistisch äußerte sich der ukrainische Präsident kurz vor seiner Reise nach Washington in einem Interview mit dem Sender Sky. Wir hatten wirklich gute Treffen mit ihm. Der G7-Gipfel war sehr gut und auch der NATO-Gipfel in Ankara verlief positiv. Deshalb hoffe ich und rechne ich damit, dass unsere Beziehungen weiter besser werden. Wir sind darauf angewiesen. Tatsächlich hat sich der Blick Washingtons auf Kiew deutlich verändert. Vor anderthalb Jahren wurde Selenskyj bei seinem Besuch im Weißen Haus noch als Bittsteller abgekanzelt, dessen Karten schlecht stünden. Inzwischen mehren sich die Zeichen einer Annäherung. Für Aufmerksamkeit sorgte zuletzt auch die Reise der Rechtsaußen-Influencerin Laura Loomer nach Kiew. Loomer gilt als Trump-nahe und nutzte ein Interview mit Selenskyj, um öffentlich einzuräumen, dass sie in der Vergangenheit Unwahrheiten über die Ukraine verbreitet habe. Ich gebe zu, dass ich einige schlimme Dinge über die Ukraine, aber auch über sie gesagt habe. Das habe ich offen in den sozialen Medien getan. Ich gehörte zu einer Gruppe von Menschen in den USA, die sehr frustriert über den Zustand unseres Landes waren. Ich bin Republikanerin, keine Demokratin, und ich war unzufrieden damit, dass Milliarden Dollar in die Ukraine flossen, während unser eigenes Land Probleme hatte. Während ihres Aufenthaltes zeigte sich Loomer beeindruckt von der Widerstandskraft der Ukrainer. Nach einem russischen Luftangriff schrieb sie auf der Plattform X, sie komme sich wie ein echtes Arschloch vor, weil sie das Leid der Ukrainer in den vergangenen Jahren heruntergespielt habe. Die Reise Selenskyjs nach Washington findet zugleich vor dem Hintergrund der Trauerfeier für den verstorbenen US-Senator Lindsey Graham statt. Graham hatte den ukrainischen Präsidenten kurz vor seinem Tod noch in Kiew besucht und dabei erklärt, ein neues Sanktionspaket gegen Russland stehe unmittelbar vor der Verabschiedung. Wir haben uns mit dem Weißen Haus auf ein Sanktionsgesetz verständigt, das die Regierung unterstützen wird. Das bedeutet, dass es Gesetz werden kann. Wenn ich nach Washington zurückkehre, werde ich gemeinsam mit Senator Blumenthal auf die Führungen von Republikanern und Demokraten zugehen, um das Paket auf den Weg zu bringen. Es wird Präsident Trump die Instrumente an die Hand geben, diesen Krieg zu beenden. Die geplanten Sanktionen würden weite Teile der russischen Wirtschaft treffen, darunter die Energiebranche, den Finanzsektor und die Rüstungsindustrie. Auch Oligarchen, Unternehmer und Präsident Wladimir Putin selbst stünden im Fokus. Darüber hinaus sind Strafzölle für Staaten vorgesehen, die russisches Öl und Gas kaufen. Nachdem sich Trump lange gegen weitere Verschärfungen gesperrt hatte, klingen seine Äußerungen inzwischen deutlich aufgeschlossener. Selenskyj dürfte an der Trauerfeier für Graham teilnehmen. Den Senator hatte er als einen wahren Verfechter der Freiheit gewürdigt.
0: Stefan Lack berichtete.
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0: Sind Künstlerinnen und Künstler Vampire? Saugen sie den Menschen um sich herum die Ideen, Geschichten, Geheimnisse aus dem Leib? Eine Frage, der Regie-Großmeister Pedro Almodovar in seinem neuen Film nachgeht. Etwas verkopft, etwas verschachtelt, sehr farbig, eben typisch Almodovar. Bettina Dunkel hat sich das angesehen.
3: Erst ist es nur ein fernes Donnern, dann ein heftiges Unwetter, das sich auch in Elsas Kopf entlädt. Hilflos ist die Regisseurin einem Migräneanfall ausgesetzt, kann auch nicht mit Atemübungen gegensteuern, erleidet eine Panikattacke, landet in der Notaufnahme. Der Auftakt von Pedro Almodovars neuem Film »Bitteres Fest« klingt dramatisch und wirkt doch seltsam distanziert. Denn so richtig mitfühlen kann man nicht mit dieser Elsa. Hinter der stoischen Mimik und einer trotz Dunkelheit getragenen Prada-Sonnenbrille werden ihre Schmerzen nicht greifbar. Mit ihrem roten Designermantel wirkt sie im Klinikfoyer selbstbewusster als die spätschichtschiebenden Götter in Weiß. Dass irgendetwas an dieser Geschichte nicht stimmt, merkt auch Drehbuchautor Raoul. Er ist derjenige, der

0: sie gerade verfasst, der versucht, Elsa Konturen zu geben, der Figur Leben einzuhauchen. Wie gebannt starrt er auf den blinkenden Textcursor seines Laptops, unfähig, seine seit Jahren andauernde Schreibblockade zu durchbrechen und ebenso unfähig, dieses Problem mit seinen engsten Vertrauten zu besprechen.
1: Muss ich dir wieder und wieder erklären, dass ich nur in der Lage bin zu schreiben, wenn ich absolut frei bin? Koste es, was es wolle.
0: Bitteres Fest ist ein Film im Film. Beziehungsweise genauer, ein Film über die Entstehungsgeschichte eines Films. Und noch genauer, ein autofiktionales Melodram, in dem Pedro Almodóvar einmal mehr Einblicke in sein eigenes Schaffen gibt. Denn während Elsa das alter Ego von Raúl ist, ist Raúl das alter Ego von Almodóvar. Bis sich diese Zusammenhänge vollends erschließen, vergeht allerdings gut und gerne die Hälfte des Films. Denn Bitteres Fest ist ein perfekt getrimmtes Labyrinth, in dem sich das Kinopublikum gar nicht anders als verlieren kann. Und selbst noch so geschulte Almodóvar-Kenner eine Weile brauchen werden, bis sie den roten Faden finden. Wer sich nun denkt, na herzlichen Dank, dieses Rätsel hätte ich aber gern selbst gelöst, an Reiz verloren hat der Film durch dieses Vorwissen kein bisschen. Schließlich fügt sich Bitteres Fest perfekt in Almodóvars Oeuvre. Heißt, es gilt nicht nur die zwischen zwei Zeitebenen hin und her springende Handlung zu dechiffrieren, sondern auch die Hinweise im Kostüm- und Produktionsdesign, die essentiell sind für das Stimmungsbild und weit hinausgehen über das Almodóvar-typische Colorblocking. Und weil Bitteres Fest vor allem ein Eingeständnis ist, dass die Kunst das Leben imitiert und Kreative dazu tendieren, ihr Umfeld auszunutzen, also emotionalen Vampirismus betreiben, sollte das Augenmerk umso mehr auf das in optischen Details zum Ausdruck kommende Machtverhältnis der Figuren gerichtet werden. Die eine gibt und verblasst, die andere saugt aus und erstrahlt. Eingeschworene Almodóvar-Jünger müssten an dieser autofiktionalen Selbstbespiegelung eigentlich Gefallen finden. Denn obwohl das verkopfte Gesamtkunstwerk erst recht spät auch auf emotionaler Ebene funktioniert, kaum jemand verpackt seine Ideen ordentlicher und eleganter als der 76-jährige Großmeister der Gedankenverschachtelung.
2: Neu im Kino, Bitteres Fest von Pedro Almodóvar, Bettina Dunkel berichtet.
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2: Bundeskanzler und CDU-Chef Friedrich Merz hat seinen holprigen Personalwechsel in Kabinett und Partei fürs Erste abgeschlossen. Die Diskussion darüber geht aber weiter. Aus Sicht der Hannoverschen Allgemeinen Zeitung hat sich bemerkbar gemacht, dass Merz ein Politiker ohne Regierungserfahrung ist.
4: Merz hatte durch den Rücktritt von Unionsfraktionschef Jens Spahn die Chance zur Rochade. Im Schach ein Zug, bei dem der König durch einen Tausch von Positionen in Sicherheit gebracht wird. Danach sieht es in Wirklichkeit derzeit nicht aus. Der Rauswurf von Patrick Schnieder dürfte Merz noch schaden. Viele Parteimitglieder sind auf 180, weil sie die Entlassung für ungerecht halten. Mit anderen Entscheidungen stößt der Parteivorsitzende der Ost-CDU vor den Kopf. Gänzlich glatt ging nur die Personalie Franziska Hoppermann als neue Generalsekretärin, die tatsächlich für frischen Wind sorgen könnte.
2: Das Nachrichtenportal T-Online schreibt, die heftige Kritik aus den eigenen Reihen müsste Merz alarmieren.
4: Am Ende ist es so, wie es einst der frühere FDP-Chef Guido Westerwelle formulierte. Auf jedem Schiff, das dampft und segelt, gibt's einen, der die Sache regelt. Merz regelt dieser Tage nicht, zumindest regelt er die Sache nicht gut. Und wenn er nicht aufpasst, wenn er seine Partei nicht bald wieder davon überzeugt, dass das Steuerrad in seinen Händen gut aufgehoben ist, dann stellt sie die Gefolgschaft womöglich in Frage. Dann wird es mit dem erfolgreichen Regieren richtig schwer.
2: Der Spiegel nennt die Umstände des Abgangs von Bundesverkehrsminister Schnieder zwar unwürdig und demütigend, findet aber, dass Mitleid unangebracht ist.
4: Die Kritik am wahrlich schlechten Führungsstil von Merz sollte nicht darüber hinwegtäuschen, dass die Entscheidung, Schnieder zu entlassen, richtig war. Der Mann aus der Eifel galt als bodenständig, aber eben auch als einer, der nicht vor Ideen und Tatkraft strotzte. Und das, obwohl ihm für Reform und Aufbruch im Land eine Schlüsselfunktion zukam.
2: Die Neue Osnabrücker Zeitung ist der Meinung, dass sich der neue Verkehrsminister Steffen Bilger auf ein Himmelfahrtskommando einlässt.
4: Respekt also für den Mut, dem vom Kanzler geschassten Patrick Schnieder im Amt zu folgen. CDU-Politiker Bilger übernimmt ein Ministerium, das seit Jahren mehr Erwartungen produziert als positive Ergebnisse. Verkehrsminister sind zum Gesicht eines Staates geworden, dem es kaum mehr gelingt, wirtschaftliche Lebensadern am Laufen zu halten. Das Amt steht heute weniger für Gestaltung als vielmehr für Schadensbegrenzung. Steffen Bilger und sein Kanzler werden sich vor allem in Erwartungsmanagement üben müssen. Auch Verkehrsminister können schließlich keine Wunder vollbringen.
2: Die Neue Presse aus Coburg hinterfragt Merz' Motive bei der Personalauswahl.
4: Wichtiger als die bisherige Kompetenz in bestimmten Fachbereichen scheint für Friedrich Merz die Loyalität zum Chef, also zu sich selbst zu sein. Bilger hat daran bisher keinen Zweifel gelassen und damit bessere Startvoraussetzungen im Ministeramt als manch anderer Kollege.
2: Der Südkurier aus Konstanz wirft Merz ungestümes und selbstherrliches Vorpreschen beim personellen Umbau vor.
4: Mit kühlem Kopf hätte Merz sein Ministertableau neu ordnen können, um nach der Sommerpause ein erneuertes Team aus einem Guss zu präsentieren. So aber wirkt alles wie improvisiertes Flickwerk. Fast jede neue Figur, die schlaff aufs Spielfeld stolpert, statt motiviert einläuft, verstärkt den Eindruck, dass auf Merz Auswechselbank Lücken klaffen. Wenn sich wenigstens ein Ende der Misere abzeichnete. Das aber ist nicht der Fall. Als nächstes könnte es Wirtschaftsministerin Katharina Reiche treffen. Sie stehe unter scharfer Beobachtung, hört man.
2: Das waren die Standpunkte. Zusammengestellt hat sie Janine Artist.
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2: Heute vor 60 Jahren erschien das legendäre Album Revolver der Beatles. Es war ihr 7. Studioalbum. Bernd Schlieselmann blickt zurück. She said,
5: I know what it's like to be dead. Revolver. Mit dieser Waffe wird der Pop erwachsen. Die Beatles lassen den unschuldigen Teenie-Beat hinter sich. Ein gepflegtes Streicherarrangement, ein gelbes U-Boot oder ein mysteriöser Arzt oder vielleicht indisches Flair, alles scheint möglich. I need to laugh. 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Bei dieser leicht angejazzten Nummer hatte Paul McCartney den Sound der amerikanischen Band The Lovin' Spoonful im Kopf. Er ist in seiner Kreativität kaum zu bremsen und hat seine Ohren scheinbar überall. Got to Get You Into My Life ist hörbar vom gerade angesagten Motown-Soul inspiriert. I was alone, I took a ride, I didn't know what I would find there.
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5: Pauls erster Joint und die Folgen. Der Song ist eine Liebeserklärung an Marihuana, aber das wusste nur er. 1966 ist ein außergewöhnliches Popjahr, in dem sich die Langspielplatte als neue Kunstform etabliert. Die Popmusik wird psychedelisch, alles ist so schön bunt, aber ausgerechnet Revolver erscheint mit einem Schwarz-Weiß-Cover. Beatles-Kumpel Klaus Voormann bekommt für seine ikonische Collage aus Strichzeichnungen und Fotos einen Grammy. Dieser Revolver war in Wirklichkeit keine Waffe. Bei dem provokanten Titel hatten die Beatles eher die Drehung des Plattentellers im Sinn. Das Album erschien in Deutschland am 28. Juli 1966, heute vor 60 Jahren.
2: Der Stichtag von Bernd Schlieselmann. Und das war auch die ARD-Infonacht heute mit Sven Hasenclever. Gleich um 6 geht's hier wie gewohnt weiter mit den Nachrichten. Die Zeit jetzt gleich 5.58 Uhr.
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8: Aktuell haben wir nur eine Meldung von den Straßen. B11 Deggendorf Richtung Pilsen zwischen Zwiesel und Regenhütte. Ein Unfall. Wir wünschen eine gute Fahrt.

0: Heute ist Dienstag, der 28. Juli. Es ist 6 Uhr. Guten Morgen.
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0: Im Studio Bianca Taube und das ist heute wichtig. Bundesinnenminister Dobrindt hat nach dem Anschlag auf den CSD in Berlin ein neues Sicherheitspaket angekündigt. Außerdem dunkle Wolken über Bordeaux. Wie ist die Waldbrandlage in Frankreich? Unser Korrespondent vor Ort berichtet gleich live. Und nach dem eigenständigen Hackerangriff eines KI-Modells gründen mehrere wichtige Tech-Unternehmen eine Sicherheitsallianz. Seit dem Anschlag auf den CSD in Berlin am Samstagabend wird diskutiert, welche Konsequenzen auf politischer Ebene folgen sollten. Konkret geht es um die Frage, ob das Strafrecht bei Gefährdern, wie auch der mutmaßliche Täter eingestuft war, zu milde ist. Der 21-Jährige wurde im Mai 2026 zu einer Jugendstrafe von 1 Jahr und 10 Monaten verurteilt, dann aber auf sogenannte Vorbewährung entlassen. Bundesinnenminister Dobrindt hat jetzt angekündigt, gegen die als Gefährder eingestuften Personen härter vorzugehen. In den ARD-Tagesthemen erklärte er das so.
2: Überwachungen haben ja auch entsprechend stattgefunden. In Berlin wurden technische Überwachungen vorgenommen. Die haben nicht ausgereicht, um jetzt diesen Terroranschlag zu verhindern. Aber ich glaube, man muss trotzdem immer wieder erwähnen, es war auf Bewährung ausgesetzt. Die Staatsanwaltschaft hat dagegen Beschwerde eingelegt. Die ist immer noch nicht entschieden worden. Also es hatten offensichtlich viele Bedenken dabei. Und deswegen bleibt es dabei. Wir brauchen Regeln, die dafür sorgen, dass Gefährder nicht mit Jugendstrafrecht behandelt werden und schon gleich gar nicht auf Bewährung in Freiheit kommen.
0: Welche Regeln das sind beziehungsweise welche Maßnahmen verschärft werden sollen, das hat Innenminister Dobrindt auch gleich benannt.
2: Man kann, und das darf man auch nicht den Eindruck erwecken, man kann nicht komplett ausschließen, dass Gefährder auch wieder zur Tat schreiten. Und deswegen braucht es aus meiner Sicht ja auch Verschärfungen, die zum einen bei der Frage der Anwendung von Strafrecht zu sehen sind, bei der anderen Seite bei der Frage, ob man nicht mit der Einschränkung von Bewegungsfreiheit stärker arbeiten muss, wie zum Beispiel mit Fußfesseln. Und dann muss es um Präventivmaßnahmen gehen. Präventivhaft für Gefährder ist etwas, was aus meiner Sicht zwingend notwendig ist. Und wir dafür sorgen müssen, dass das auch deutschlandweit umgesetzt werden kann. Da gibt es in den Polizeigesetzen der Länder sehr unterschiedliche Regelungen.
0: Also 3 zentrale Punkte soll das neue Sicherheitspaket enthalten. Innenminister Dobrindt forderte bundesweit einheitliche Regeln für eine Präventivhaft. Außerdem plädierte er für einen verstärkten Einsatz elektronischer Fußfesseln und er will das Jugendstrafrecht ändern. Nach Ansicht des Bundesjustizministeriums ist es dafür aber noch zu früh. Wie viele Personen in Deutschland überhaupt als sogenannte Gefährder eingestuft sind, diese Zahl erfasst das Bundeskriminalamt. 410 Menschen gelten derzeit als islamistische Gefährder. Zur Situation hier bei uns im Freistaat hat sich der bayerische Verfassungsschutzchef Manfred Hauser im BR24-Interview geäußert. Er sieht die Behörden im Freistaat gut gewappnet, auch wenn die islamistische Gefährdungslage als hoch zu bezeichnen sei.
3: Wir haben derzeit 29 islamistische Gefährder in Bayern. Davon sind aber nur 6 auf freiem Fuß. Der Rest ist entweder im Gefängnis oder im Ausland. Wir haben verschiedenste Maßnahmen, die engmaschig auch zu begleiten. Es ist sehr wichtig, hier eine enge Zusammenarbeit mit der Polizei auch zu pflegen, einen intensiven Informationsaustausch, um entsprechend dann die Gefährder auch richtig einzuwerten. Die Zusammenarbeit mit ausländischen Behörden und Partnern ist sehr, sehr wichtig, funktioniert auch sehr gut. Es ist ein Geben und Nehmen und insofern ist es ein ganz entscheidender Gradmesser, auch um entsprechende Anschläge auch verhindern zu können.
0: Soweit der Präsident des Landesamtes für Verfassungsschutz Manfred Hauser zur Gefährdungslage in Bayern nach dem Anschlag auf den CSD in Berlin. Ja, und nach diesem Anschlag haben sich viele an eine ähnliche Tat in Bayern erinnert, die noch nicht so lange zurückliegt. Der islamistisch motivierte Autoanschlag auf einen Verdi-Demonstrationszug. In diesem Fall geht der Prozess vor Gericht langsam zu Ende. Heute Vormittag werden die ersten Plädoyers gehalten. Einzelheiten von Birgit Grundner.
4: Im Februar 2025 war ein damals 24-jähriger Afghane in der Nähe des Münchner Hauptbahnhofs in einen Demonstrationszug gefahren. Eine Mutter und ihre kleine Tochter starben, 43 weitere Menschen wurden teils schwer verletzt. Der Prozess hatte im Januar begonnen, seitdem wurde an mehr als 30 Tagen verhandelt. Betroffene Helfer, Einsatzkräfte und zahlreiche weitere Zeugen schilderten, wie sie die Tat erlebt hatten und wie sie bis heute an den Folgen leiden. Das Gericht hat auch versucht, sich sich etwa mit Hilfe von Angehörigen und Bekannten des Angeklagten sowie durch Aussagen von Sachverständigen ein Bild von dem jungen Afghanen zu machen. Dieser selbst hat zu den Vorwürfen vor Gericht geschwiegen. Am ersten Verhandlungstag hatte er mehrfach den rechten Zeigefinger gezeigt. Das ist im Islam eine religiöse Geste, die aber auch im islamistischen Extremismus als Symbol verwendet wird. Heute sollen nun die Bundesanwaltschaft und die Nebenklagevertreter ihre Schlussvorträge halten. Für morgen sind die Plädoyers der Verteidiger und das letzte Wort des Angeklagten vorgesehen. Das Urteil könnte es dann am 6. August geben.
0: Im Südwesten Frankreichs versucht die Feuerwehr unter Hochdruck, die Waldbrände bei Bordeaux unter Kontrolle zu bringen. Aus dem Gebiet mussten bereits tausende Menschen in Sicherheit gebracht werden. Insgesamt seit vergangener Woche 220.000 Menschen. Und jetzt steht Frankreich auch noch eine neue Hitzewelle bevor, mit bis zu 40 Grad. Mir ist jetzt unser Korrespondent Jean-Marie Magro aus Bordeaux zugeschaltet. Guten Morgen.
5: Guten Morgen.
0: Kannst du uns einmal die aktuelle Situation vor Ort beschreiben? Also wie nimmst du die Lage wahr? Wie gehen die Einsatzkräfte vor?
5: Also ich nehme es bislang am Morgen so wahr, dass wir eigentlich noch nicht so recht wissen, wie die Einsatzkräfte in dieser Nacht eben gegen die Flammen kämpfen konnten. Gestern war ein Stimmungsdreher wahrzunehmen in Bordeaux. Also man hat mir zum Beispiel, als ich eben am Gare Bordeaux-Saint-Jean, dem Bahnhof angekommen bin, gesagt, dass am Tag davor, am Sonntag eben kaum man atmen konnte und dass der Himmel auch so diese sich benebelt war, eben durch die ganzen Flammen und so auch wie der Wind an diesem Tag dastand. Das hat sich an diesem Montag gedreht und jetzt ist eben die Frage, ob sich das fortsetzt und wie du auch schon in der Anmoderation gesagt hast, da befürchtet man eben sehr, dass die Hitzewelle, die jetzt in den kommenden 2-3 Tagen kommen wird, dass das eben wieder sich ändern könnte und was eben auch sehr entscheidend ist, ist wie der Wind steht und der ist ziemlich unberechenbar, da wir hier in einer Region leben, die nah am Atlantik ist.
0: Dann lass uns gleich über die Hitzewelle sprechen. Worauf stellt man sich in Frankreich denn ein?
5: Also bisher berichtet Météo France, das ist so etwas wie der deutsche Wetterdienst, davon, dass es weit in die 33, 35, eventuell auch Richtung 40 Grad gehen kann. Und das würde natürlich dafür sorgen, dass auch wieder Feuer angefacht werden könnten. Es gibt auch erste Berichte darüber vom Fernsehsender BFM, der Redakteure entsandt hat in die Region Richtung Lacanau, das ist weiter am Meer. Da kann ich jetzt ehrlich gesagt an diesem Morgen noch nicht so viel davon berichten, weil es eben hier in Bordeaux noch dunkel ist. Man hat versucht, den Tag gestern zu nutzen, indem man Schneisen in den Wald gebildet hat, indem man eben einige Bäume abgeholzt hat, die für weiteres Brennholz sorgen könnten. Und da wird man jetzt eben sehen, ob das die richtige Taktik war. Klar ist, dass die Einsatzkräfte wahnsinnig müde sind nach sehr vielen Tagen, die sie eben nun gegen das Feuer kämpfen. Das geht ja eben für manche schon fast eine Woche lang und da ist die Müdigkeit natürlich zu spüren, auch wenn es natürlich internationale Hilfe gibt, zum Beispiel aus Deutschland.
0: Angesichts dieser Waldbrandsituation über Urlaub zu sprechen, das fühlt sich ein bisschen absurd an, aber Tourismus ist für die Region ja ein wichtiger Faktor. Jetzt starten die Sommerferien, generelles Urlaubssaison. Wie groß ist das Thema denn in Bordeaux? Also merkt man, dass Leute umbuchen, stornieren, wegbleiben?
5: Ja, das merkt man. Das merkt man zum Beispiel auch in dem Hotel, in dem ich gerade bin in Bordeaux. Da hat man mir gesagt, also wenn Sie jetzt in den kommenden Tagen immer mal wieder von Tag zu Tag buchen sollten, weil sich die Situation nicht entspannt, dann können Sie das auf jeden Fall machen. Wir haben einige Reservierungsstornierungen erhalten und allgemein wurde auch gestern vom französischen Innenminister Laurent Nunez zum Beispiel gesagt, kommen Sie nicht in die Gironde. Das ist gerade keine Urlaubsgegend und das trifft diese Region natürlich wahnsinnig hart. Aber was wäre die Alternative? Die Alternative wäre, dass man mit dem Leben von Menschen spielt und dazu ist man, finde ich, aus richtiger Abwägung heraus nicht bereit.
0: Also klare Ansage von der französischen Regierung. Was macht die Regierung noch? Was ist der Notfallplan? Gibt es einen?
5: Der Notfallplan sieht eben bisher so aus, dass man die Personen, die bedroht sein könnten, vom Feuer evakuiert und sie unterbringt. Das ist jetzt eben schon mit über 220.000 Menschen der Fall. Und es gibt bisher keinen Notfallplan, keinen Evakuierungsplan für Bordeaux. Die Stadt scheint bisher nicht bedroht zu sein, aber wir wissen eben nicht, was das Wetter mit dem Feuer in den kommenden Stunden und Tagen anstellen wird.
0: Wir werden das beobachten. Vielen Dank, Jean-Marie Magro. zum Waldbrand in der Nähe von Bordeaux. Der wichtigste Hersteller von KI-Chips, Nvidia, und Industriepartner wie Microsoft und IBM haben eine KI-Sicherheitsallianz gegründet. Verkündet haben sie das wenige Tage nach einer aufsehenerregenden Testpanne beim KI-Entwickler OpenAI, der übrigens nicht zur neuen KI-Sicherheitsallianz gehört. Dabei waren zwei von dessen KI-Agenten unbemerkt ins offene Internet gelangt und hatten auf fremde Rechner zugegriffen und gehackt. Behoben wurde die Panne auch wiederum mit KI, aber nicht mit der eigenen von OpenAI, sondern mit öffentlich zugänglicher. Auch wenn die also in dem Fall die Rettung war. Man warnt, dass sie genauso flexibel für böse Zwecke benutzt werden kann. Man müsse offene Modelle so gestalten, dass es schwerer wird, sie zu missbrauchen. Reinhard Spiegelhauer berichtet.
6: Die neue KI-Sicherheitsallianz nimmt diese Forderung von Anthropic-Chef Amodei auf. Die Mitglieder wollen offene KI-Modelle mit verschiedenen Ansätzen sicherer machen. Mit einheitlichen Rahmenbedingungen, Protokollen, Testwerkzeugen. Offene KI oder Open Weights AI heißt, die Modelle können komplett heruntergeladen werden mit ihrer gesamten Wissensbasis. Da geht es nicht um das Trainingsmaterial, sondern um die sogenannten Gewichte, die die Elemente miteinander verknüpfen. Das Gehirn sozusagen, nicht die Lehrbücher. Solche Open Weights Modelle können auf der eigenen Infrastruktur laufen und dort angepasst weiterentwickelt werden. Die Gehirne der wichtigsten Chatbots von OpenAI, Google und Anthropic dagegen schweben in der Cloud und der Nutzer weiß nicht, nach welchen Regeln sie arbeiten. Aus Sicht von Anthropic macht das KI sicherer. Anthropic und sein Chef Amodei gehören zu denen, die strengere Regulierungen für die Branche fordern. Allerdings haben sie auch ein wirtschaftliches Interesse daran, dass offene Modelle streng reguliert werden, damit Kunden für den Zugang zu ihren geschlossenen Modellen, wie dem Chatbot Claude, bezahlen. Nvidia-Chef Jensen Huang argumentiert dagegen, von anderen zu lernen sei nicht nur für uns Menschen, sondern für jede Art der Intelligenz grundlegend. Sein Plädoyer für offene KI hat aber auch eine wirtschaftliche Komponente. Als Chip-Hersteller freut sich Huang natürlich über jeden, der Nvidia-Chips kauft, um darauf Open-Weights-Modelle laufen zu lassen.
0: Vor fast zwei Wochen sind die EU-Innenminister in Dublin zusammengekommen, um über das gemeinsame Asylsystem GEAS zu diskutieren. Jetzt reist Bundeskanzler Merz nach Irland. Dort trifft er seinen Amtskollegen Martin, um unter anderem über die künftigen EU-Finanzen zu sprechen. ARD-Korrespondentin Katrin Aue ist vor Ort.
7: Auf ein Mittagessen nach Dublin. Friedrich Merz besucht Premier Micheál Martin. Irland hat seit Juli die EU-Ratspräsidentschaft inne. Das heißt, das Land hat 6 Monate lang den Vorsitz der Runde der 27 Mitgliedstaaten. Das ist der Anlass für einen kurzen deutsch-irischen Austausch über Europathemen. Auf dem Programm steht unter anderem die laufende Diskussion über den nächsten 7-Jahres-Haushalt der Europäischen Union. Die EU-Kommission hatte einen Haushaltsplan für 2028 bis 2034 in Höhe von rund 2 Billionen Euro vorgelegt. Aber Deutschland und andere Länder wollen ihn reduzieren. Sie plädieren dafür, dass die Europäische Union weniger Geld ausgeben darf. Der irische Regierungschef hat die Aufgabe, bis Ende des Jahres einen fertig verhandelten Budgetplan vorzustellen. Außerdem geht es bei dem Besuch des Kanzlers um europäische Wettbewerbsfähigkeit und die Fortschritte bei der EU-Erweiterung, etwa des Beitrittskandidaten Montenegro.
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0: Nacktmulle sind spärlich behaarte Nagetiere, die in Afrika in unterirdischen Kolonien mit mehreren hundert Tieren leben. Sie haben eine Besonderheit, die man sonst eigentlich von Insekten kennt: eine Königin. Und die ist die einzige, die sich fortpflanzen kann. Aber wie läuft das ab? Das erforscht ein Team vom Max-Delbrück-Center für Molekularwissenschaften. Philipp Artelt berichtet.
8: Wie die Wissenschaftler nun herausgefunden haben, sendet die Königin einen besonderen Duftstoff aus. Nacktmull-Experte Gary Lewin.
9: Und natürlich kommt die Frage auf, hat dieser Duftstoff eine Funktion? Ist das wichtig für die Königin? Wir haben festgestellt, dass diesen Duftstoff kann man einfach bestellen in Chemikalienladen. Und das haben wir bestellt. Und erstmal, was wir gemacht haben, da haben wir alle probiert, das zu riechen. Und für uns riecht es von nichts.
8: Aber die Wissenschaftler ließen weibliche Nacktmulle gezielt daran riechen. Und die Auswirkungen waren drastisch. Die Weibchen konnten sich nicht mehr fortpflanzen. Sobald der Duftstoff entfernt wurde, wurden die Tiere aber wieder paarungsfähig. In der Natur passiert das zum Beispiel, wenn die Nacktmullkönigin stirbt. Auch aggressives Verhalten wird durch die Duftstoffe reguliert. Sie spielen damit eine wichtige Rolle, um das Überleben der stark arbeitsteiligen Nacktmullkolonie zu sichern, ähnlich wie in Bienenvölkern oder Ameisenstaaten.

0: Es ist 17:45.
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0: Die Nachricht mit Kia Arnzen.
2: Innenminister Dobrindt kündigt Maßnahmenpaket nach CSD-Anschlag an. Zum einen will er das Jugendstrafrecht ändern, sodass es für Gefährder nicht mehr angewendet wird. Der mutmaßliche Täter war vorzeitig auf Bewährung aus der Haft freigekommen. Außerdem spricht der CSU-Politiker sich für den Einsatz von elektronischen Fußfesseln und Präventivhaft aus. Bayerischer Verfassungsschutzpräsident spricht von 29 islamistischen Gefährdern. Nur 6 davon sind im Freistaat laut Manfred Hauser auf freiem Fuß, der Rest sei im Gefängnis oder im Ausland. In ganz Deutschland geht das Bundeskriminalamt derzeit von 410 Islamisten aus, die bereit sind, Straftaten von erheblicher Bedeutung zu begehen. Frankreich und Spanien rechnen wegen Hitzewelle mit neuen Waldbränden. Für die kommenden Tage werden Temperaturen um 40 Grad vorausgesagt. Das könnte die Löscharbeiten erschweren. In Frankreich wurde seit Mittwoch eine Fläche so groß wie die Stadt Bremen verwüstet. In Spanien ist es knapp doppelt so viel. Hunderttausende Menschen mussten ihre Häuser und Ferienunterkünfte räumen. UN-Flüchtlingskonvention feiert 75 Jahre. Kurz nach dem Zweiten Weltkrieg trat das Übereinkommen in Kraft, das Menschen weltweit schützen soll, die Verfolgung in ihrem Land fliehen müssen. Ende 2025 meldeten die Vereinten Nationen über 40 Millionen Geflüchtete. Über Jugendwort des Jahres kann ab heute wieder abgestimmt werden. In den nächsten 3 Wochen können Jugendliche und junge Erwachsene zwischen 11 und 20 Jahren entscheiden. Zur Auswahl stehen 10 Begriffe und Redewendungen. Der Sieger wird im Oktober verkündet. Im vergangenen Jahr war das Jugendwort das Crazy. Das Wetter in Bayern, viel Sonne mit Höchstwerten von 24 bis 31 Grad in den nächsten Tagen, sehr heiß.
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0: Vor einem Jahr ist die ehemalige Biathletin Laura Dahlmeier beim Klettern im Karakorum in Pakistan abgestürzt. Angela Braun aus unserem BR24 Bayern-Team. In ihrer Heimat Garmisch-Partenkirchen erinnern heute viele Menschen an die zweifache Olympiasiegerin, aber nicht nur dort.
3: Ja, durch den Sport und das Klettern war ihr Freundeskreis weltweit. Alle, die sie kannten und mochten, werden diesen 28. Juli nicht vergessen. Ihre Familie begeht den ersten Todestag bewusst im engsten Kreis. Neben der Trauer sorgt bis heute auch der große Medienandrang nach ihrem Tod für Diskussionen. Das berichtet Martin Breitkopf.
4: Laura Dahlmeier hielt ihr Privatleben zeitlebens weitgehend aus der Öffentlichkeit heraus. Nach ihrem Tod rückten das Unglück und ihre Familie dennoch tagelang in den Fokus der Berichterstattung. Der Umgang mit ihrer Privatsphäre wurde vielfach kritisiert. Auch ihre langjährige Freundin und Biathlon-Olympiasiegerin Magdalena Neuner hätte sich mehr Respekt und Zurückhaltung gewünscht.
5: Wir können das nicht greifen, aber mehr Akzeptanz und Respekt vor den Dingen, was andere Menschen wichtig finden, das finde ich sehr, sehr wichtig und das hat das sehr gezeigt, finde ich. Und es tat mir auch leid für die Familie, dass da so viel Trubel reingestürmt ist. Und ich glaube, es ist gut, wenn da ein bisschen Ruhe reinkommt jetzt und mir ja einfach den Frieden gönnt.
4: Am Gedenkstein im Laura-Dahlmeier-Park in Garmisch-Partenkirchen, ihrem Heimatort, erinnern heute an dem ersten Todestag Blumen, Kerzen und persönliche Botschaften an die zweifache Olympiasiegerin. Doch nicht nur heute kommen viele Menschen hierher. Der Gedenkort ist für viele zu einem festen Ort des Erinnerns geworden. An Laura Dahlmeiers sportliche Erfolge, vor allem aber auch an ihre Bodenständigkeit und ihre Hilfsbereitschaft.
3: Auf der Autobahn A8 München-Salzburg kommt es heute und morgen bei Fraßdorf zu Behinderungen. An einer Brückenbaustelle steht in beiden Fahrtrichtungen tagsüber jeweils nur eine Fahrspur zur Verfügung. Dort müssen Entwässerungsvorkehrungen eingebaut werden, heißt es von der Autobahn GmbH des Bundes. Die Arbeiten seien so getaktet worden, dass sie noch vor den bayerischen Sommerferien durchgeführt werden. Der Fund von möglichem Bärenkot in den Wäldern im südlichen Oberallgäu hatte die Region in Alarmbereitschaft versetzt. Landwirte sollten ihre Tiere nachts in den Stall bringen und Wanderer sollten aufmerksam sein. Jetzt gibt es Entwarnung. Einzelheiten von Margit Ehrlich.
6: Wie das Landesamt für Umwelt mitteilte, konnte der Kot einem Dachs zugeordnet werden. Die Ausscheidungen könnten in Einzelfällen denen von Bären ähneln, hieß es weiter. Die letzte Bärensichtung im Allgäu war im Mai 2023 im Hintersteiner Tal. Im benachbarten Vorarlberg allerdings wurden erst vergangenen Monat einer oder mehrere Bären von 2 Wildkameras aufgenommen. Beide Standorte sind keine 50 Kilometer von Oberstdorf entfernt. Mit den österreichischen Behörden stehe man mit Blick auf die Wanderbewegungen von Bären in ständigem Austausch, teilte das Landesamt außerdem mit.
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0: Das Verhältnis zwischen dem ukrainischen Präsidenten Zelensky und US-Präsident Trump kann man als schwierig bezeichnen. Mal machte Trump Zelensky für Russlands Angriffskrieg verantwortlich, mal kritisierte er Kreml-Chef Putin. Die meisten dürften sich an das erste Treffen zwischen dem US-Präsidenten und seinem ukrainischen Amtskollegen im Oval Office im Februar 2025 erinnern. Nach einem beispiellosen Streit vor laufenden Kameras brachen sie ihr Treffen ab. Jetzt reist Zelensky erneut nach Washington. Mit Optimismus. Stefan Lack berichtet.
7: Das Verhältnis zwischen dem ukrainischen Präsidenten Volodymyr Zelensky und US-Präsident Donald Trump hat sich zuletzt spürbar verbessert. Erst vor wenigen Wochen trafen sich beide am Rande des NATO-Gipfels in Ankara. Trump zeigte sich beeindruckt davon, dass die Ukraine trotz des Krieges inzwischen selbst moderne Waffensysteme entwickeln und produzieren kann. Zudem stellte er Zelensky eine Lizenz zum Bau von Patriot-Abwehrraketen in Aussicht. Entsprechend optimistisch äußerte sich der ukrainische Präsident kurz vor seiner Reise nach Washington in einem Interview mit dem Sender Sky. Wir hatten wirklich gute Treffen mit ihm. Der G7-Gipfel war sehr gut und auch der NATO-Gipfel in Ankara verlief positiv. Deshalb hoffe ich und rechne ich damit, dass unsere Beziehungen weiter besser werden. Wir sind darauf angewiesen. Tatsächlich hat sich der Blick Washingtons auf Kiew deutlich verändert. Vor anderthalb Jahren wurde Zelensky bei seinem Besuch im Weißen Haus noch als Bittsteller abgekanzelt, dessen Karten schlecht stünden. Inzwischen mehren sich die Zeichen einer Annäherung. Für Aufmerksamkeit sorgte zuletzt auch die Reise der Rechtsaußen-Influencerin Laura Loomer nach Kiew. Loomer gilt als Trump nahe und nutzte ein Interview mit Zelensky, um öffentlich einzuräumen, dass sie in der Vergangenheit Unwahrheiten über die Ukraine verbreitet habe. Ich gebe zu, dass ich einige schlimme Dinge über die Ukraine, aber auch über sie gesagt habe. Das habe ich offen in den sozialen Medien getan. Ich gehörte zu einer Gruppe von Menschen in den USA, die sehr frustriert über den Zustand unseres Landes waren. Ich bin Republikanerin, keine Demokratin, und ich war unzufrieden damit, dass Milliarden Dollar in die Ukraine flossen, während unser eigenes Land Probleme hatte. Während ihres Aufenthaltes zeigte sich Loomer beeindruckt von der Widerstandskraft der Ukrainer. Nach einem russischen Luftangriff schrieb sie auf der Plattform X, sie komme sich wie ein echtes Arschloch vor, weil sie das Leid der Ukrainer in den vergangenen Jahren heruntergespielt habe. Die Reise Zelenskys nach Washington findet zugleich vor dem Hintergrund der Trauerfeier für den verstorbenen US-Senator Lindsey Graham statt. Graham hatte den ukrainischen Präsidenten kurz vor seinem Tod noch in Kiew besucht und dabei erklärt, ein neues Sanktionspaket gegen Russland stehe unmittelbar vor der Verabschiedung. Wir haben uns mit dem Weißen Haus auf ein Sanktionsgesetz verständigt, das die Regierung unterstützen wird. Das bedeutet, dass es Gesetz werden kann. Wenn ich nach Washington zurückkehre, werde ich gemeinsam mit Senator Blumenthal auf die Führungen von Republikanern und Demokraten zugehen, um das Paket auf den Weg zu bringen. Es wird Präsident Trump die Instrumente an die Hand geben, diesen Krieg zu beenden. Die geplanten Sanktionen würden weite Teile der russischen Wirtschaft treffen, darunter die Energiebranche, den Finanzsektor und die Rüstungsindustrie. Auch Oligarchen, Unternehmer und Präsident Wladimir Putin selbst stünden im Fokus. Darüber hinaus sind Strafzölle für Staaten vorgesehen, die russisches Öl und Gas kaufen. Nachdem sich Trump lange gegen weitere Verschärfungen gesperrt hatte, klingen seine Äußerungen inzwischen deutlich aufgeschlossener. Zelensky dürfte an der Trauerfeier für Graham teilnehmen. Den Senator hatte er als einen wahren Verfechter der Freiheit gewürdigt. In Washington will der ukrainische Präsident mit Trump nicht nur über die neuen Sanktionen sprechen. Ganz oben auf seiner Agenda steht auch die weitere Stärkung der ukrainischen Luftverteidigung.
0: US-Präsident Trump empfängt heute Zelensky in Washington. Das war ein Beitrag von Stefan Lack.
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0: Ein vornehmes Herrenhaus, liebevoll restauriert und unter den prächtigen Salons im Keller eine professionelle Abhörzentrale, in der jedes Wort, das oben gesprochen wurde, mitgeschnitten wurde. Trent Park House of Secrets heißt das neue Museum, das jetzt im Norden Londons eröffnet wurde. Es erzählt ein Kapitel deutsch-britischer Kriegsgeschichte, das erst vor wenigen Jahren öffentlich wurde. Gabi Biesinger über die Geschichte des Hauses.
8: Trent Park House war in der ersten Hälfte des 20. Jahrhunderts ein schillernder Treffpunkt der feinen Gesellschaft, schildert Giuseppe Albano, Direktor des neuen Trent Park House Museums.
9: Everybody who was anybody attended parties here, including Winston Churchill, Charlie Chaplin, Lawrence of Arabia, King Edward VIII und Wallace Simpson.
8: Künstler, Kabinettsmitglieder, Könige tanzten durch die Nächte. Nach dem Tod seines Besitzers, des Aristokraten und Politikers Philip Sassoon, wurde das Herrenhaus 1939 von der britischen Regierung zur Kriegsnutzung konfisziert. Und im Keller unter den feinen Salons wurde eine Abhörzentrale installiert und Decken und Wände des ganzen Hauses verwanzt. Auch draußen im Garten wurden Parkbänke und Rosenbüsche verwanzt. Denn die neuen Bewohner des Hauses wurden hochrangige deutsche Kriegsgefangene. Die zumeist adeligen Herren konnten entspannen und fühlten sich sicher in der prachtvollen Umgebung. Der Alkohol floss und sie vertrauten einander Geheimnisse an. Im Abhörkeller wurden Gespräche wie diese aufgezeichnet, im Original natürlich auf Deutsch geführt.
10: Do you know why that Bratwurst place is suddenly so famous? It's close to Peenemünde.
8: Durch den Dialog über eine beliebte Bratwurstbude in der Nähe des norddeutschen Peenemünde erfuhren die Briten Details über die V2-Raketentests der Deutschen. Die Spione im Keller, die jedes Wort aufnahmen und weitergaben, waren zu einem großen Teil deutsch sprechende Juden, die vor den Nazis geflohen waren. Sowie der Großvater der britischen Schauspielerin Helen Lederer. Sie gehört der Stiftung an, die das Museum führt, und erfuhr erst nach dem Tod ihres Opas Ernst von dessen heldenhaftem Job. Über dieses Thema wurde nie gesprochen. Aber er war aus dem Sudetenland geflohen und landete hier wegen seines fließenden Deutschs. Helen Lederer hat nun auch Kontakt zu Hanno Krüwel, dessen Vater Ludwig als General der deutschen Panzertruppen zu den Kriegsgefangenen in Trent Park House gehörte. Der Mitte 80-jährige Hanno schildert die erste Begegnung mit Helen.
11: Helen Lederer, ein unglaublicher Moment. Als ich ankam, fielen wir uns in die Arme und das sagt eigentlich alles.
8: Also auch eine weitere persönliche Geschichte der Aussöhnung, die vor dem Hintergrund der Museumsgründung stattfand. Hanno Krüwel hat sich intensiv mit der Rolle seines Vaters beschäftigt und kommt zu dem Schluss, dass er leider ein überzeugter Nazi war.
11: Wenn man dann meines Vaters Tagebücher liest, dann muss man zugeben, ehrlicherweise, dass er doch überzeugt war von dieser Ideologie. Und das ist nicht leicht.
8: Umso wichtiger, dass Briten und Deutsche heute Seite an Seite stehen.
11: Indem man eigentlich nur jetzt hoffen kann, dass es in dieser Richtung möglichst lange weitergeht.
8: Die oberen Stockwerke des Hauses wurden so renoviert, wie der einstige Besitzer Philip Sassoon sie hinterließ. Pastellfarbene Wände, geblümte Vorhänge, weich gepolstert. Sofas. Unten wurde der Abhörkeller originalgetreu nachgebildet, mit Feldbetten und kratzigen Decken, mit Kopfhörern und Aufnahmegeräten. Oben Downton Abbey, unten Bletchley Park. Museumsdirektor Giuseppe Albano weiß, dass vor allem in der britischen Kultur Geschichten über das Leben oben und unten beliebt sind.
9: People love an upstairs, downstairs story, right?
8: Doch nirgendwo ist dieser Kontrast so ausgeprägt wie in Trent Park House. Der Gegensatz ist frappierend.
0: In London gibt es ein neues Museum im Trent Park House of Secrets, wo im Zweiten Weltkrieg hochrangige deutsche Gefangene untergebracht wurden und wo jedes Wort von der britischen Regierung mitgeschnitten wurde, um mehr über deutsche Kriegspläne zu erfahren. Gabi Biesinger berichtete.
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0: Mit aktuell nur einer Meldung, B11 Deggendorf Richtung Pilsen zwischen Zwiesel und Regenhütte, ein Unfall. Wir wünschen eine gute Fahrt. Dann schauen wir noch aufs Wetter in Bayern. Heute gibt's viel Sonnenschein bei maximal 24 bis 31 Grad. In der Nacht auf den morgigen Tag, dann bleibt es weitgehend trocken bei kühlen 11 bis 18 Grad. Und morgen und am Donnerstag geht es dann sonnig weiter. Vereinzelt sind allerdings Schauer oder Hitzegewitter möglich. Am ehesten morgen an den Alpen oder am Donnerstag in Unterfranken. Am Freitag ist es ähnlich angesagt. Am Nachmittag und Abend kann es da dann wieder einzelne Schauer und Gewitter geben. Die Höchstwerte der nächsten Tage 30 bis 36 Grad. Besonders heiß wird es voraussichtlich am Donnerstag mit 33 bis 39 Grad. Heute ist Dienstag, der 28. Juli und es ist 6:30. Guten Morgen.
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0: Im Studio Bianca Taube und das ist heute wichtig. Bundesinnenminister Dobrindt hat nach dem Anschlag auf den CSD in Berlin ein neues Sicherheitspaket angekündigt. Außerdem dunkle Wolken über Bordeaux. Wie ist die Waldbrandlage in Frankreich? Und US-Präsident Trump empfängt heute Zelensky und Netanyahu. Bundesinnenminister Alexander Dobrindt hat nach dem Anschlag auf den Christopher Street Day in Berlin ein neues Sicherheitspaket angekündigt. Im Interview mit den ARD-Tagesthemen sagte der CSU-Politiker, er wolle das Vorgehen gegen als Gefährder eingestufte Personen verschärfen. Aus Berlin, Jan Zimmermann.
12: Drei zentrale Punkte soll das neue Sicherheitspaket enthalten. Als ersten Punkt will Innenminister Dobrindt das Jugendstrafrecht ändern. Es brauche hier Regeln, dass Gefährder nicht nach diesem Recht behandelt werden und schon gar nicht auf Bewährung in Freiheit kommen, so der CSU-Politiker im Interview mit den ARD-Tagesthemen. Als zweiten Punkt plädiert Dobrindt für einen verstärkten Einsatz elektronischer Fußfesseln. Es gehe darum, die Bewegungsfreiheit von Gefährdern einzuschränken. Als dritten Baustein fordert der Innenminister bundesweit einheitliche Regeln für eine Präventivhaft. Das sei aus seiner Sicht zwingend notwendig, um Gefährder schneller aus dem Verkehr zu ziehen. Noch gäbe es dazu in den Polizeigesetzen der Länder zu viele unterschiedliche Regelungen. Das Ziel dieser Maßnahmen, Gefährder bestmöglich unter Kontrolle zu behalten, erklärt Dobrindt. Als Gefährder gelten Personen, von denen die Polizeibehörden annehmen, dass sie Straftaten von erheblicher Bedeutung begehen könnten.
0: Ja, und wie viele Personen in Deutschland überhaupt als sogenannte Gefährder eingestuft sind, diese Zahl erfasst das Bundeskriminalamt. 410 Menschen gelten derzeit als islamistische Gefährder. Zur Situation hier bei uns im Freistaat hat sich der bayerische Verfassungsschutzchef Manfred Hauser im BR24-Interview geäußert. Er sieht die Behörden gut gewappnet, auch wenn die islamistische Gefährdungslage in Bayern als hoch zu bezeichnen sei.
13: Wir haben derzeit 29 islamistische Gefährder in Bayern, davon sind aber nur 6 auf freiem Fuß, der Rest ist entweder im Gefängnis oder im Ausland. Wir haben verschiedenste Maßnahmen, die engmaschig auch zu begleiten. Es ist sehr wichtig, hier eine enge Zusammenarbeit mit der Polizei auch zu pflegen, einen intensiven Informationsaustausch, um entsprechend dann die Gefährder auch richtig einzuwerten.
0: Sagt der Präsident des Landesamtes für Verfassungsschutz Manfred Hauser zur Gefährdungslage in Bayern nach dem Anschlag auf den CSD in Berlin. Ja, und der war natürlich besonders für die queere Community erschütternd. Auch in Bayern trauern die Menschen um die bei dem Anschlag getötete Frau und die mindestens 29 Verletzten. In mehreren Städten gibt es deswegen Mahnwachen, auch in München und Augsburg. Lena Deutsch berichtet.
14: Regenbogenflaggen wehten vor dem Münchner Rathaus und tausende Menschen schwiegen gemeinsam. Mit einer Mahnwache haben rund 4000 Menschen in der bayerischen Landeshauptstadt der Opfer des Berliner Anschlags gedacht. Oberbürgermeister Dominik Krause hatte zuvor die Regenbogenflaggen als Zeichen für Toleranz und Zusammenhalt hissen lassen. Münchens CSD-Geschäftsführer Alexander Kluge sagte, die Gedanken seien bei den Verletzten, den Angehörigen des Todesopfers und allen, die den Anschlag miterleben mussten. Auch auf dem Augsburger Rathausplatz erinnerten rund 300 Menschen an die Opfer. An der Mahnwache beteiligten sich unter anderem Vertreter der katholischen Kirche und Organisationen wie das Solidaritätsnetzwerk. Emma Heinle vom CSD-Verein Augsburg wertete die große Beteiligung als starkes Zeichen des Zusammenhalts. Gleichzeitig bleibe die Sorge vor weiterer Gewalt gegen queere Menschen groß. Mit Blick auf die kommenden CSD-Veranstaltungen, etwa in Kempten, betonte Heinle, die Bedrohungslage sei nicht neu.
0: Es sind die schwersten Waldbrände seit Ende des Zweiten Weltkriegs. Das sagte Frankreichs Präsident Macron gestern bei seinem Besuch in Bordeaux. Rund um die französische Großstadt sind die Feuer besonders schlimm. Schon jetzt sind im Südwesten Frankreichs rund 42.000 Hektar verbrannt. Inzwischen konnte der Großbrand rund um Bordeaux zumindest stabilisiert werden, heißt es von den Einsatzkräften. Bei seinem Besuch rief Präsident Macron die Feuerwehrleute und die Bevölkerung auf, irgendwie durchzuhalten. Die nächsten Tage dürften für alle herausfordernd bleiben. Denn Frankreich steht eine neue Hitzewelle bevor. Jean-Marie Magro berichtet.
15: Der Präsident möchte sich sein eigenes Bild von der Lage machen. Am Montag ist Emmanuel Macron selbst in der von Waldbränden geplagten Gironde im Südwesten Frankreichs, spricht mit Feuerwehrleuten und Ortskräften. Macron sagt, das Feuer habe in den vergangenen 24 Stunden keine Fortschritte gemacht, aber jetzt dürfe man bloß nicht nachlassen. Man werde diesen Kampf gemeinsam gewinnen und alles geben, sagt Macron in Bordeaux. Und das wird auch in den nächsten Stunden nötig sein. Zwar wurde das Feuer wegen niedriger Temperatur und günstigerem Wind stabilisiert, aber schon heute und auch morgen soll es wieder weit über 30 Grad heiß werden. Die aktuelle Lage ist die schwerste, die wir je verzeichnet haben. Die schwerste seit dem Zweiten Weltkrieg. Bereits mehr als 116.000 Hektar sind abgebrannt und die Saison ist noch lange nicht vorbei. So Staatspräsident Macron. Die Fläche, die dieses Jahr in Frankreich schon abgebrannt ist, ist größer als die des Landes Berlin. An der Atlantikküste sind schon 220.000 Menschen in Sicherheit gebracht worden. Mehrere tausend von ihnen sind allein auf dem Messegelände in Bordeaux untergebracht und warten darauf, ob sie nach Hause zurückkehren können.
0: US-Präsident Donald Trump empfängt heute sowohl den ukrainischen Präsidenten Volodymyr Zelensky als auch den israelischen Regierungschef Benjamin Netanyahu im Weißen Haus. Beide kommen zur Trauerfeier für den verstorbenen Senator Lindsey Graham nach Washington. Der Republikaner Graham war einer der einflussreichsten Außenpolitiker der USA. Nina Barth berichtet aus Washington.
16: US-Präsident Donald Trump wird sich zuerst mit dem ukrainischen Präsidenten Volodymyr Zelensky treffen. Es dürfte dabei auch um eine neue Initiative gehen, um eine Waffenstillstandsverhandlung im russischen Angriffskrieg gegen die Ukraine wieder in Gang zu bringen. Vertreter der Ukraine und der USA hatten zuletzt, das berichten US-Medien, einen Vorschlag für eine Waffenruhe erörtert. Zuletzt hatte Trump Zelensky gegenüber wieder einen freundlicheren Ton angeschlagen, als es zuvor teilweise der Fall war. Trump empfängt außerdem Benjamin Netanyahu im Weißen Haus. Der israelische Regierungschef wird die Gelegenheit nutzen wollen, Israels Ziele mit Blick auf Iran zu unterstreichen. Anders als für Trump dürfte für Netanyahu zum jetzigen Zeitpunkt dazu nicht die Beendigung des Krieges gehören. Das Verhältnis zwischen Trump und Netanyahu hatte sich zuletzt wegen offensichtlich unterschiedlicher Vorstellungen im Iran-Krieg abgekühlt.
0: Die Bundesregierung muss sparen und immer wieder werden Sozialausgaben ins Spiel gebracht, wie etwa das Wohngeld. Das ist ein Zuschuss für Haushalte mit geringem Einkommen. Bauministerin Huberts will da jetzt knapp 2 Milliarden Euro einsparen durch Leistungskürzungen. An den Kürzungen gibt es scharfe Kritik, vor allem aus Bayern, wie Regina Kirschner berichtet.
17: In Bayern haben im vergangenen Jahr fast 120.000 Haushalte Wohngeld bezogen. Besonders viele davon in den teuren Ballungsgebieten in Oberbayern, Schwaben und Mittelfranken. Was aber, wenn die Bundesregierung die Leistungen wie geplant ab nächstem Jahr schrittweise kürzt? Der Bayerische Städtetag vermutet, dass dann auch im Freistaat etwa ein Drittel der bisherigen Wohngeldempfänger aus der Förderung fallen würde und hofft auf geringere Verwaltungskosten. Alles, was dazu beiträgt, die heftig explodierenden Sozialausgaben zu senken, sei positiv, so der Städtetag. Die Stadt München rechnet allerdings nicht mit einer spürbaren Entlastung und befürchtet, dass die Kosten einfach nur verlagert würden. Davor warnt auch der Paritätische Wohlfahrtsverband Bayern. Denn ein Teil der Menschen müsse dann statt Wohngeld Grundsicherung beziehen. Die finanzielle Unterstützung wäre sogar größer, aber auch bürokratisch aufwendiger, stigmatisierend und bedeutet den Verlust von Eigenständigkeit, sagt der Verband. Besonders betroffen wären Mütter, Rentnerinnen und Kinder. Im Schnitt liegt die Leistung in Bayern bei fast 300 Euro pro Monat. In bestehende Bescheide soll mit der Reform nicht eingegriffen werden. Bereits ausgestellte Wohngeldbescheide sollen bis zu ihrem Auslaufen gültig bleiben. Im Herbst wird der Entwurf im Bundestag beraten.
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0: Der Chipkonzern Nvidia gründet eine KI-Sicherheitsallianz. Was steckt dahinter, Gabriel Wirth?
18: Die Sorge, dass sich die künstliche Intelligenz selbstständig macht und Hackerangriffe startet. Vor kurzem ist ja ein solcher Fall erst bekannt geworden. Dabei waren 2 KI-Agenten des Softwareunternehmens OpenAI aus der Testumgebung ins offene Internet gelangt und haben sich dann dort Zugriff auf fremde Rechner verschafft. Während Branchenexperten dahinter eine gewisse Panikwerbung vermuten, haben sich nun zahlreiche Tech-Konzerne wie eben Nvidia, Microsoft, IBM und Palantir zu dieser Allianz zusammengeschlossen. Reinhard Spiegelauer stellt sie vor.
19: Die neue KI-Sicherheitsallianz nimmt diese Forderung von Anthropic-Chef Amodei auf. Die Mitglieder wollen offene KI-Modelle mit verschiedenen Ansätzen sicherer machen, mit einheitlichen Rahmenbedingungen, Protokollen, Testwerkzeugen. Offene KI oder Open Weights AI heißt, die Modelle können komplett heruntergeladen werden mit ihrer gesamten Wissensbasis. Da geht es nicht um das Trainingsmaterial, sondern um die sogenannten Gewichte, die die Elemente miteinander verknüpfen. Das Gehirn sozusagen, nicht die Lehrbücher. Solche Open Weights Modelle können auf der eigenen Infrastruktur laufen und dort angepasst weiterentwickelt werden. Die Gehirne der wichtigsten Chatbots von OpenAI, Google und Anthropic dagegen schweben in der Cloud und der Nutzer weiß nicht, nach welchen Regeln sie arbeiten. Aus Sicht von Anthropic macht das KI sicherer. Anthropic und sein Chef Amodei gehören zu denen, die strengere Regulierungen für die Branche fordern. Allerdings haben sie auch ein wirtschaftliches Interesse daran, dass offene Modelle streng reguliert werden, damit Kunden für den Zugang zu ihren geschlossenen Modellen, wie dem Chatbot Claude, bezahlen. Nvidia-Chef Jensen Huang argumentiert dagegen, von anderen zu lernen sei nicht nur für uns Menschen, sondern für jede Art der Intelligenz grundlegend. Sein Plädoyer für offene KI hat aber auch eine wirtschaftliche Komponente. Als Chip-Hersteller freut sich Huang natürlich über jeden, der Nvidia-Chips kauft, um darauf Open-Weights-Modelle laufen zu lassen.
18: Die Gewerkschaft Nahrung, Genuss, Gaststätten ruft im Zuge des Tarifstreits in der bayerischen Milchwirtschaft die Beschäftigten von 10 Milchbetrieben im Allgäu heute zum Warnstreik auf. Damit will die Gewerkschaft Bewegung bringen in die ihrer Meinung nach ins Stocken geratenen Tarifverhandlungen für die rund 19.000 Beschäftigten in dieser Branche. Die NGG kündigte in den kommenden Wochen weitere Aktionen bayernweit an. Ziel der Gewerkschaft ist ein Lohnplus von 4,1% für ein Jahr. Azubis sollen 80 Euro pro Monat mehr bekommen. Die Arbeitgeber haben nach Angaben der Gewerkschaft eine Lohnerhöhung von 2,1% für 13 Monate angeboten. Damit seien die Arbeitgeber auf ihr Einstiegsangebot aus der ersten Verhandlungsrunde zurückgefallen, so die Kritik der NGG. Am 10. August sollen die Verhandlungen fortgesetzt werden. Der Bundesgerichtshof verhandelt heute über eine Klage von Verbraucherschützern gegen Verwaltungsgebühren von einer Bank für einen sogenannten Riester-Bausparvertrag. Der Verband sieht Verbraucher durch die Regelung unangemessen benachteiligt. Ein Urteil könnte schon an diesem Tag fallen. Aus Karlsruhe, Antonetta Stefanie.
20: Riester-Bausparverträge oder Riester-Renten geraten immer wieder in die Kritik. Zu hohe Verwaltungs- oder Kontogebühren, fehlende Flexibilität, komplizierte Regelungen und hohe Steuern. Dagegen kämpft der Verbraucherzentrale Bundesverband. Das ist ein Verein, der sich um Verbraucherrechte kümmert. Er klagt wegen Kontoführungs- und Verwaltungsgebühren, die die Landesbank Hessen-Thüringen von ihren Riester-Bausparern erhebt. Es geht um 15 bzw. 24 Euro im Jahr. Die Verbraucherschützer meinen, dass die Verwaltung der Sparverträge und Konten Sache der Bank sei. Die Kosten für diese Verwaltung dürfe sie den Kunden deshalb nicht in Rechnung stellen. Bisher hatte die Verbraucherzentrale mit dieser Argumentation vor Gericht allerdings keinen Erfolg. Dass Banken solche Gebühren fordern können, ergebe sich nämlich aus dem Gesetz. Heute verhandelt der Bundesgerichtshof über den Streit.
18: Die US-Luftfahrtbehörde FAA hat vor lockeren Sitzen in hunderten Boeing-Flugzeugen gewarnt und fordert deren Inspektion. Es geht um bestimmte 737 Max-Modelle. Bei einer Notlandung oder starken Turbulenzen könnten sich die Sitze der Maschinen aus der Verankerung lösen, Passagiere verletzen und Fluchtwege blockieren, teilte die Behörde mit. Es wird vermutet, dass diese Sitze falsch montiert wurden. Die angeordnete Inspektion betrifft 453 in den USA registrierte Maschinen.

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2: Es ist 7:15.
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2: Kia Arnsen mit den Nachrichten.
3: Innenminister Dobrindt will weniger Bewegungsfreiheit für Gefährder. Der CSU-Politiker schlägt eine bundesweit einheitliche Präventivhaft vor und plädiert dafür, vermehrt elektronische Fußfesseln anzuwenden. Auch eine Änderung im Jugendstrafrecht steht im Raum, nachdem der mutmaßliche CSD-Attentäter nach dieser Regelung statt nach Erwachsenenstrafrecht verurteilt wurde. Bundesweit geht das Bundeskriminalamt von 410 islamistischen Gefährdern aus. Nach Anschlag in Berlin fanden mehrere Mahnwachen in bayerischen Städten statt. In München kamen am Abend auf dem Marienplatz rund 4000 Menschen zusammen. In Augsburg haben zwischen 300 und 400 Teilnehmer der Opfer der Gewalttat gedacht. Eine Frau wurde getötet, 29 weitere Personen teils schwer verletzt. Bis Ende September sind im Freistaat trotzdem noch 17 CSD-Veranstaltungen geplant. US-Präsident Trump empfängt Selenskyj und Netanyahu. Der ukrainische Präsident und der israelische Regierungschef kommen beide zur Trauerfeier für den verstorbenen Senator Lindsey Graham nach Washington. Er war Unterstützer der Ukraine und für einen harten Kurs gegenüber dem Iran. Bei Trumps Treffen mit Selenskyj dürfte es um eine neue Initiative für eine Waffenruhe im russischen Angriffskrieg gehen, im Gespräch mit Netanyahu vor allem um den Irankrieg. Optikern und Hörakustikern fehlen laut einer Studie Spezialisten. 2025 konnten laut einer Analyse des Kompetenzzentrums Fachkräftesicherung im Schnitt mehr als die Hälfte der über 7200 offenen Stellen nicht besetzt werden, die meisten in den Bereichen Augenoptik und Hörakustik. Gesucht werden vor allem Meister, aber auch Gesellinnen und Gesellen. Es handle sich demnach um eine der größten Fachkräftelücken im Handwerk. Das Wetter in Bayern, die Sonne scheint bei Temperaturen bis 31 Grad. Noch heißer wird es in den kommenden Tagen.
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2: Vor genau einem Jahr ist die ehemalige Biathletin Laura Dahlmeier bei einem Bergunfall in Pakistan ums Leben gekommen. In ihrem Heimatort Garmisch-Partenkirchen erinnern sich heute besonders viele Menschen an die zweifache Olympiasiegerin. Martin Breitkopf hat zwei von ihnen getroffen.
4: Der heute 79-jährige Richard Kirmes erinnert sich an einen Tag, den er nie vergessen wird.
5: Und dann ließ sie sich runter, kam rüber, macht den Helm hoch. Dann sage ich, Melli, ich kenne dich doch. Sagt sie, ja, vielleicht aus Funk und Fernsehen. Sage ich, Laura Dahlmeier. Okay, dann haben wir uns begrüßt und zeigt, packt unter den Hubschrauber. Sie hat mich eingehängt, hat gesagt, halt dich fest und dann ab ins Krankenhaus.
4: Der erfahrene Bergsteiger war 2021 im Winter auf dem Weg zur Zugspitze in einen Schneesturm geraten. Er gräbt sich in den Schnee ein und setzt einen Notruf ab. Ein Polizeihubschrauber steigt auf. Dass ausgerechnet Laura Dahlmeier an diesem Tag ehrenamtlich für die Bergwacht im Einsatz ist, erkennt Richard erst, als sie direkt vor ihm den Helm öffnet.
5: Wo sie denn so einen Klettergurt raus, hat gesagt, zieh mal das Hoserl an, werde ich nie vergessen. Haben wir gedacht, ist es nicht.
4: So hat Richard Dahlmeier erlebt. Ruhig, herzlich und ganz selbstverständlich.
5: Unglaublich locker, toll. Ein ganz prima Mädchen.
4: Dass Laura Dahlmeier einmal selbst in den Bergen ums Leben kommen würde, kann er sich nicht vorstellen. Am 28. Juli 2025 stirbt die zweifache Olympiasiegerin bei einem Bergunglück am Leila Peak in Pakistan. Sie wird gerade mal 31 Jahre alt. In Garmisch-Partenkirchen ist der Laura-Dahlmeier-Park zu einem stillen Ort der Erinnerung geworden. Ein großer Felsbrocken, Laura Dahlmeier lachend auf einem Bild, davor Blumen, nette Sprüche. Hier kommen Menschen zusammen, die Laura Dahlmeier als Fan verfolgten, aber auch Freunde. Eine von ihnen, die langjährige Biathlon-Kollegin Magdalena Neuner.
6: Ich kann mir das immer noch nicht vorstellen, dass die Laura nicht wiederkommt. Ja, das ist immer noch unbegreiflich.
4: Die beiden Olympiasiegerinnen verband nicht nur der Biathlon-Sport.

0: Wort. Was Magdalena Neuner heute besonders tröstet, ist Lauras Einstellung zum Leben und auch zum Tod.
1: Gerade so, was die Spiritualität und den Glauben an das, was auch danach kommt, angeht. Ich glaube, in der Hinsicht sind wir uns sehr ähnlich. Und das zaubert mir auch eigentlich ein Lächeln auf die Lippen, weil ich weiß, dass die Laura keine Angst hatte, sondern da einen tiefen Glauben hatte, dass es alles seinen Sinn hat im Leben.
0: Laura habe ihr Leben so gelebt, wie sie es für richtig hielt, ohne sich danach zu richten, was andere erwarten. Und das hat sie so besonders gemacht.
1: Sie hat ihr Leben in voller Intensität gelebt und genau die Sachen gemacht, die sie machen wollte. Und ich finde, da kann man sich echt da oft einmal ein Vorbild nehmen, insofern, dass man einfach die Dinge wirklich tut, die einem ja was bedeuten, für die man brennt. Und da war die Laura großes Vorbild dafür.
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3: Ende Oktober wird in Israel ein neues Parlament gewählt, die Knesset. Doch schon jetzt hat die heiße Phase des Wahlkampfs begonnen. KI-generierte Wahlkampfvideos sorgen für Aufregung und zielen tief unter die Gürtellinie der Wahlgegner. Auch Israels Premier Netanyahu kennt kein Pardon. Er nutzt KI-Wahlkampfvideos ganz unverblümt. Beim Zentralen Wahlkomitee Israels gehen Beschwerden ein. Das hat neue Regeln erlassen. Ab sofort müssen Inhalte bei Wahlwerbung, die den Betrachter mit KI irreführen können, gekennzeichnet werden. Bettina Meyer über den KI-Wahlkampf in Israel.
4: Netanyahus Wahlkampfgegner Gadi Eisenkot arm in Arm mit Palästinenserpräsident Mahmoud Abbas. Im Wahlkampfvideo heißt es, in Eisenkots Regierung wird ein palästinensischer Staat gegründet. Es ist komplett mit künstlicher Intelligenz erstellt worden vom Team des rechten Finanzministers Smotrich. Von Eisenkots Beschwerde bei der Wahlaufsicht bekommt kaum jemand etwas mit. Das Video aber geht viral, warnt Tehila, schwarz als Schüler. Sie erforscht den Einsatz künstlicher Intelligenz bei der Wahl in Israel am Israel Democracy Institute. Vor 6 Monaten dachten wir können KI-Videos erkennen, weil jemand 6 Finger hat. Das ist vorbei. Was mir am meisten Sorge macht, ist, was passiert, wenn nach KI-generierten Wahlkampagnen die Hälfte des Landes nicht an das Wahlergebnis glaubt. Ist das eine echte Gefahr für die Demokratie?
5: A real danger to the basics of democracy.
4: Es ist das erste Mal in Israels Geschichte, dass ein Wahlkampf mit KI geführt wird. Israels Sicherheitsbehörden sorgen sich vor allem vor ausländischer digitaler Einflussnahme auf die Wahl am 27. Oktober, sagt Daniel Jacobs. Er leitet die Abteilung Digitaltechnologie im Büro von Israels Ombudsmann. Die unabhängige Vermittlungsstelle macht auf staatliche Missstände aufmerksam.
6: These actors, including Iran, attempt to generate...
4: Akteure wie der Iran versuchen im Web mit Falschinformationen eine hohe Reichweite zu erzielen. Ziel ist es, die israelische Gesellschaft weiter zu spalten. Sorgen bereiten uns nicht nur Fake News, sondern Netzwerke von Bots und falschen Internetkonten, die ihre wahre Identität verbergen.
6: Hiding their true identity.
4: Aber sehr persönliche Gespräche mit einzelnen Wählern führen, per Chatunterhaltung, WhatsApp oder sogar als gefälschte Stimme, erklärt KI-Forscherin Altschula.
5: Imagine an Israeli Arab mother.
4: Stellen Sie sich vor, eine arabisch-israelische Mutter bekommt am Morgen der Wahl einen WhatsApp-Anruf von einer künstlichen Stimme, die sagt, dass im Wahllokal Unruhen herrschen, dass sie auf ihre Kinder aufpassen und nicht zum Wählen kommen soll. Wir sprechen über Wählermanipulation in nie dagewesener Art. Ich habe Vertreter arabisch-israelischer Gemeinden davor gewarnt. Sie sagten, okay, wir haben Imame in den Moscheen, die das aufklären werden. Ich sagte, und was, wenn die Stimmen der Imame gefälscht werden?
5: And then I asked him, and what if the Imam's voice is going to be generated?
4: KI-generierte Wahlkampfinhalte, Bilder, Videos und Stimmen müssen klar gekennzeichnet sein. Das schreibt ein neues Übergangsgesetz in Israel vor. Eine Markierung ist im aktuellen KI-Wahlkampfvideo von Israels Premier Netanyahu nicht zu sehen. Sein Kontrahent Eisenkot rennt mit offenen Armen auf einen jungen Mann zu, der Eisenkots Sohn ähnelt, fällt dann aber dem Chef der arabischen Ram-Partei Mansour Abbas um den Hals. Das Makabere? Eisenkots Sohn wurde nach dem 7. Oktober im Kampf gegen Hamas-Terroristen in Gaza getötet. KI-Forscherin Altschula empfiehlt, mit Nachrichten aus dem Netz kritisch umzugehen, mit echten Menschen über die Wahl zu sprechen und wählen zu gehen.
3: Der Wahlkampf in Israel wird mit Unterstützung von KI geführt. Das könnte ein Problem für die dortige Demokratie werden, wie Bettina Meyer berichtet hat.
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3: Ein Monat noch, dann geht sie wieder los, die Fußball-Bundesliga der Männer. Die meisten Vereine sind momentan im Trainingslager zur Vorbereitung. Auch der FC Bayern, Martin Raspel.
2: Ja, offiziell ist bei den Bayern ja schon letzte Woche das Training wieder losgegangen. Aber ab heute, kann man eigentlich sagen, heute geht es so richtig los mit dem Trainingslager in Rottach-Egern am Tegernsee. Taufik Khalil.
7: Tag 2 im Trainingslager des FC Bayern in Rottach-Egern am Tegernsee. Und ab heute wird es deutlich voller und betriebsamer rund um Cheftrainer Vincent Kompany. Wo gestern noch Tom Bischoff als namhaftester Profi unterwegs war, kommen heute große Namen dazu, die bei der WM aber allesamt relativ früh abreisen mussten. Allen voran die deutschen Nationalspieler, die ihr Paraguay-Trauma ab sofort unterm Wallberg verarbeiten dürfen. Nach dem Medizincheck gestern in München geht's ab heute für Kimmich, Pavlovic, Neuer, Tah, Urbich, Neuzugang Nene Braun, Davis, Ito und Kim wieder an den Ball. Gnabry und Karl dürfen ihre Bewegchen noch etwas auskurieren und auch Jamal Musiala muss noch pausieren, nachdem ihm eine Metallplatte nach der WM aus dem Fuß entfernt worden war. Am Wochenende geht's dann nach Asien und da sind dann auch Leimer, Stanisic und Diaz dabei. Und erst nach der Reise trainieren Michael Olise, Harry Kane und Dayo Upamecano wieder mit. Höhepunkt der Woche am Tegernsee ist wieder mal das Testspiel gegen den FC Rottach-Egern am Donnerstag um 18 Uhr.
2: Das Fußballereignis dieses Jahres, das ist ja vorbei, die WM in den USA, Kanada und Mexiko. In Marokko aber, da geht es schon wieder weiter, und zwar mit dem Afrika-Cup der Frauen. Die Gastgeberinnen sind mit einem 4:0 gegen Kenia ins Turnier gestartet. ARD-Korrespondent Luca Kissel hat die Partie vor Ort mitverfolgt und schätzt ein, ob die Fußball-Euphorie der Männer-WM vielleicht auch auf den Afrika-Cup der Frauen überspringt und wie die Stimmung war beim ersten Spiel.
8: Die war wirklich sehr ausgelassen, sehr familienfreundlich. Viele Eltern waren mit ihren Kindern da, viele Mädchen und Jungen im Marokko-Trikot, Fahnen, Gesänge über die Ränge. Und das wurde bei jedem Angriff von Marokko sehr, sehr laut. Und nach den Toren natürlich erst recht. Bei einem 4:0 gab es ja auch viel zu jubeln im Auftakt. Und trotzdem, das Stadion war nicht ausverkauft. Von den 22.000 Plätzen waren noch viele frei, obwohl die Tickets wirklich sehr günstig sind. Also wir sprechen von umgerechnet 1,50 Euro bis 5 Euro. Und man hätte nach dem Vorverkauf doch etwas mehr Andrang erwartet. Noch deutlicher war das dann bei Spielen ohne Marokko, beispielsweise Algerien gegen Senegal. Da waren deutlich weniger Zuschauer, teilweise sogar fast leere Ränge. Die Begeisterung ist also vor allem für die eigene Nationalmannschaft in Marokko da, für das Turnier insgesamt noch nicht so sehr. Dabei ist hier wirklich alles sehr professionell organisiert. Videoschiedsrichter, große Fernsehproduktionen, auch klare Abläufe rund um die Stadien. Und auch sportlich hat sich Marokko wirklich weiterentwickelt. Die Frauen sind zweimal in Folge im Finale der Afrikameisterschaft gewesen, haben starke Vereine im Land, viele Investitionen in die Nationalmannschaft, Liga und Nachwuchs. Bei den Männern, aber eben auch bei den Frauen. Also ein klarer Aufschwung beim marokkanischen Frauenfußball, sportlich gesehen, aber noch kein breiter Publikumsboom wie bei den Männern.
2: Tja, noch kurz der Blick zum Tennis. Die frühere Wimbledon-Halbfinalistin Tatjana Maria ist mit einem Erfolg ins Hartplatz-Turnier von Memphis gestartet. Maria besiegte die Australierin Talia Gibson mit 6:0 und 6:3. Nächster Saisonhöhepunkt für die internationalen Tennisprofis sind ja die US Open in New York ab Ende August. Und auch für den besten deutschen Spieler, für Alexander Zverev, wird es dann wieder ernst. Und er wird in New York auch im reformierten Mixed-Wettbewerb an den Start gehen. Und zwar zusammen mit der US-Amerikanerin Taylor Townsend. Sie ist aktuell die Nummer 2 der Doppel-Weltrangliste.
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3: A7 Würzburg Richtung Ulm zwischen Wörnitz und Kreuzfeuchtwangen-Crailsheim steht ein defekter PKW im Baustellenbereich. A94 Passau Richtung München, die Einhausung Wimpersing ist derzeit gesperrt. Dort wurde die Höhenkontrolle ausgelöst. Und weiter auf der A94 zwischen Paarstetten und Paarsdorf 10 Kilometer stockender Verkehr.

Werfen wir einen Blick aufs Wetter in Bayern. Heute gibt's viel Sonnenschein bei maximal 24 bis 31 Grad. Und auch in der Nacht bleibt's weitgehend trocken bei kühlen 11 bis 18 Grad. Morgen und am Donnerstag geht's sonnig weiter. Vereinzelt sind allerdings Schauer oder Hitzegewitter möglich. Am ehesten morgen an den Alpen und am Donnerstag in Unterfranken. Am Freitag ist es ähnlich angesagt. Am Nachmittag und Abend kann es da dann wieder einzelne Schauer und Gewitter geben. Und die Höchstwerte? 30 bis 36 Grad in den nächsten Tagen. Besonders heiß wird es da voraussichtlich am Donnerstag mit 33 bis 39 Grad.

0: Heute ist Dienstag, der 28. Juli und es ist 7 Uhr.
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0: Im Studio Bianca Taube. Guten Morgen. Das ist heute wichtig. Bundesinnenminister Dobrindt hat nach dem Anschlag auf den CSD in Berlin ein neues Sicherheitspaket angekündigt. Außerdem dunkle Wolken über Bordeaux. Wir schauen auf die Waldbrandlage in Frankreich. Und verhindert Israel humanitäre Hilfe im Gazastreifen? Unser Thema des Tages in 20 Minuten. Seit dem Anschlag auf den CSD in Berlin am Samstagabend wird diskutiert, welche Konsequenzen auf politischer Ebene folgen sollten. Konkret geht es um die Frage, ob das Strafrecht bei Gefährdern, wie auch der mutmaßliche Täter eingestuft war, zu milde ist. Der 21-Jährige wurde im Mai zu einer Jugendstrafe von 1 Jahr und 10 Monaten verurteilt, dann aber auf sogenannte Vorbewährung entlassen. Bundesinnenminister Dobrindt hat jetzt angekündigt, gegen die als Gefährder eingestuften Personen härter vorzugehen. In den ARD-Tagesthemen erklärte er das so.
2: Überwachungen haben ja auch entsprechend stattgefunden. In Berlin wurden technische Überwachungen vorgenommen. Die haben nicht ausgereicht, um jetzt diesen Terroranschlag zu verhindern. Aber ich glaube, man muss trotzdem immer wieder erwähnen, es war auf Bewährung ausgesetzt. Die Staatsanwaltschaft hat dagegen Beschwerde eingelegt. Die ist immer noch nicht entschieden worden. Also es hatten offensichtlich viele Bedenken dabei. Und deswegen bleibt es dabei. Wir brauchen Regeln, die dafür sorgen, dass Gefährder nicht mit Jugendstrafrecht behandelt werden und schon gleich gar nicht auf Bewährung in Freiheit kommen.
0: Welche Regeln das sind bzw. welche Maßnahmen verschärft werden sollen, hat Innenminister Dobrindt auch gleich benannt.
2: Man kann, und das darf man auch nicht den Eindruck erwecken, man kann nicht komplett ausschließen, dass Gefährder auch wieder zur Tat schreiten. Und deswegen braucht es aus meiner Sicht ja auch Verschärfungen, die zum einen bei der Frage der Anwendung von Strafrecht zu sehen sind, bei der anderen Seite bei der Frage, ob man nicht mit der Einschränkung von Bewegungsfreiheit stärker arbeiten muss, wie zum Beispiel mit Fußfesseln. Und dann muss es um Präventivmaßnahmen gehen. Präventivhaft für Gefährder ist etwas, was aus meiner Sicht zwingend notwendig ist. Und wir dafür sorgen müssen, dass das auch deutschlandweit umgesetzt werden kann. Da gibt es in den Polizeigesetzen der Länder sehr unterschiedliche Regelungen.
0: Also 3 zentrale Punkte soll das neue Sicherheitspaket enthalten. Dobrindt forderte bundesweit einheitliche Regeln für eine Präventivhaft. Außerdem plädierte er für einen verstärkten Einsatz elektronischer Fußfesseln und er will das Jugendstrafrecht ändern. Nach Ansicht des Bundesjustizministeriums ist es aber noch zu früh für Konsequenzen im Jugendstrafrecht. Wie viele Personen in Deutschland überhaupt als sogenannte Gefährder eingestuft sind, diese Zahl erfasst das Bundeskriminalamt. 410 Menschen gelten derzeit als islamistische Gefährder. Zur Situation hier bei uns im Freistaat hat sich der bayerische Verfassungsschutzchef Manfred Hauser im BR24-Interview geäußert.
3: Wir haben derzeit 29 islamistische Gefährder in Bayern. Davon sind aber nur 6 auf freiem Fuß. Der Rest ist entweder im Gefängnis oder im Ausland. Wir haben verschiedenste Maßnahmen, die engmaschig auch zu begleiten. Es ist sehr wichtig, hier eine enge Zusammenarbeit mit der Polizei auch zu pflegen, einen intensiven Informationsaustausch, um entsprechend dann die Gefährder auch richtig einzuwerten.
0: Sagt der Präsident des Landesamtes für Verfassungsschutz, Manfred Hauser, zur Gefährdungslage in Bayern nach dem Anschlag auf den CSD in Berlin. Und der war natürlich besonders für die queere Community erschütternd. Auch in Bayern trauern die Menschen um die beim Anschlag getötete Frau und die mindestens 29 Verletzten. In mehreren Städten gibt es deswegen Mahnwachen, auch in München und Augsburg. Lena Deutsch berichtet.
4: Regenbogenflaggen wehten vor dem Münchner Rathaus und tausende Menschen schwiegen gemeinsam. Mit einer Mahnwache haben rund 4000 Menschen in der bayerischen Landeshauptstadt der Opfer des Berliner Anschlags gedacht. Oberbürgermeister Dominik Krause hatte zuvor die Regenbogenflaggen als Zeichen für Toleranz und Zusammenhalt hissen lassen. Münchens TSD-Geschäftsführer Alexander Kluge sagte, die Gedanken seien bei den Verletzten, den Angehörigen des Todesopfers und allen, die den Anschlag miterleben mussten. Auch auf dem Augsburger Rathausplatz erinnerten rund 300 Menschen an die Opfer. An der Mahnwache beteiligten sich unter anderem Vertreter der katholischen Kirche und Organisationen wie das Solidaritätsnetzwerk. Emma Heinle vom CSD-Verein Augsburg wertete die große Beteiligung als starkes Zeichen des Zusammenhalts. Gleichzeitig bleibe die Sorge vor weiterer Gewalt gegen queere Menschen groß. Mit Blick auf die kommenden CSD-Veranstaltungen, etwa in Kempten, betonte Heinle, die Bedrohungslage sei nicht neu.
0: Es sind die schwersten Waldbrände seit Ende des Zweiten Weltkriegs. Das sagte Frankreichs Präsident Macron gestern bei seinem Besuch in Bordeaux. Rund um die französische Großstadt sind die Feuer besonders schlimm. Schon jetzt sind im Südwesten Frankreichs rund 42.000 Hektar verbrannt. Inzwischen konnte der Großbrand rund um Bordeaux zumindest stabilisiert werden, heißt es von den Einsatzkräften. Bei seinem Besuch rief Präsident Macron die Feuerwehrleute und die Bevölkerung auf, irgendwie durchzuhalten. Die nächsten Tage dürften für alle nämlich herausfordernd bleiben, denn Frankreich steht eine neue Hitzewelle bevor. Jean-Marie Magro berichtet.
5: Der Präsident möchte sich sein eigenes Bild von der Lage machen. Am Montag ist Emmanuel Macron selbst in der von Waldbränden geplagten Gironde im Südwesten Frankreichs, spricht mit Feuerwehrleuten und Ortskräften. Macron sagt, das Feuer habe in den vergangenen 24 Stunden keine Fortschritte gemacht, aber jetzt dürfe man bloß nicht nachlassen. Man werde diesen Kampf gemeinsam gewinnen und alles geben, sagt Macron in Bordeaux. Und das wird auch in den nächsten Stunden nötig sein. Zwar wurde das Feuer wegen niedriger Temperatur und günstigerem Wind stabilisiert, aber schon heute und auch morgen soll es wieder weit über 30 Grad heiß werden. Die aktuelle Lage ist die schwerste, die wir je verzeichnet haben. Die schwerste seit dem Zweiten Weltkrieg. Bereits mehr als 116.000 Hektar sind abgebrannt und die Saison ist noch lange nicht vorbei. So Staatspräsident Macron. Die Fläche, die dieses Jahr in Frankreich schon abgebrannt ist, ist größer als die des Landes Berlin. An der Atlantikküste sind schon 220.000 Menschen in Sicherheit gebracht worden. Mehrere tausend von ihnen sind allein auf dem Messegelände in Bordeaux untergebracht und warten darauf, ob sie nach Hause zurückkehren können. Wir stecken immer noch mitten in der Krise, sagt die Präfektin der Region Nouvelle-Aquitaine, Sophie Broca. Es ist kein Feuer, das sich von Punkt A nach Punkt B ausbreitet, weil es vom Wind getrieben wird. Es ist ein Feuer, das seinen eigenen Wind erzeugt und Sprünge von mehreren Kilometern macht. Viele Feuerwehrleute sind trotz nationaler und internationaler Unterstützung, unter anderem aus Deutschland, völlig übermüdet nach tagelangem Kampf gegen die Flammen. Egal, wie sich das Feuer in den kommenden Tagen entwickelt, die Brandsaison ist in Frankreich noch nicht vorbei. Die kommenden Wochen werden hart werden und wir müssen durchhalten, sagt Macron.
0: US-Präsident Donald Trump empfängt heute sowohl den ukrainischen Präsidenten Volodymyr Zelensky als auch den israelischen Regierungschef Benjamin Netanyahu im Weißen Haus. Beide kommen zur Trauerfeier für den verstorbenen Senator Lindsey Graham nach Washington. Der Republikaner Graham war einer der einflussreichsten Außenpolitiker der USA. Nina Barth berichtet aus Washington.
6: US-Präsident Donald Trump wird sich zuerst mit dem ukrainischen Präsidenten Volodymyr Zelensky treffen. Es dürfte dabei auch um eine neue Initiative gehen, um eine Waffenstillstandsverhandlung im russischen Angriffskrieg gegen die Ukraine wieder in Gang zu bringen. Vertreter der Ukraine und der USA hatten zuletzt, das berichten US-Medien, einen Vorschlag für eine Waffenruhe erörtert. Zuletzt hatte Trump Zelensky gegenüber wieder einen freundlicheren Ton angeschlagen, als es zuvor teilweise der Fall war. Trump empfängt außerdem Benjamin Netanyahu im Weißen Haus. Der israelische Regierungschef wird die Gelegenheit nutzen wollen, Israels Ziele mit Blick auf Iran zu unterstreichen. Anders als für Trump dürfte für Netanyahu zum jetzigen Zeitpunkt dazu nicht die Beendigung des Krieges gehören. Das Verhältnis zwischen Trump und Netanyahu hatte sich zuletzt wegen offensichtlich unterschiedlicher Vorstellungen im Iran-Krieg abgekühlt. Im Gespräch der beiden dürfte es außerdem um den Konflikt zwischen Israel und dem Libanon gehen. Vor einem Monat hatten sich Israel und der Libanon unter Vermittlung der USA auf ein Rahmenabkommen geeinigt. Es sieht einen teilweisen Abzug der Israelis aus dem Südlibanon vor. Die Israelis verlangen, dass die libanesische Regierung die Hisbollah entwaffnet.
0: Und wir beschäftigen uns genauer mit der Situation im Gazastreifen. In unserem Thema des Tages um 7.20 Uhr fragen wir uns, verhindert Israel humanitäre Hilfe im Gazastreifen? Urlaub planen, Fragen beantworten, Bilder bearbeiten, KI kann ganz nützlich sein, birgt aber auch Gefahren. Unter anderem die KI-Schmiede Anthropic hat darauf hingewiesen, offene KI-Modelle müssten demnach so gestaltet werden, dass sie schwerer zu missbrauchen sind. Zwar nicht Anthropic, aber rund 40 andere Unternehmen haben sich das jetzt vorgenommen, angeführt vom Chip-Hersteller Nvidia. Reinhard Spiegelhauer berichtet.
7: Die neue KI-Sicherheitsallianz nimmt diese Forderung von Anthropic-Chef Amodei auf. Die Mitglieder wollen offene KI-Modelle mit verschiedenen Ansätzen sicherer machen. Mit einheitlichen Rahmenbedingungen, Protokollen, Testwerkzeugen. Offene KI oder Open Weights AI heißt, die Modelle können komplett heruntergeladen werden mit ihrer gesamten Wissensbasis. Da geht es nicht um das Trainingsmaterial, sondern um die sogenannten Gewichte, die die Elemente miteinander verknüpfen. Das Gehirn sozusagen, nicht die Lehrbücher. Solche Open Weights Modelle können auf der eigenen Infrastruktur laufen und dort angepasst weiterentwickelt werden. Die Gehirne der wichtigsten Chatbots von OpenAI, Google und Anthropic dagegen schweben in der Cloud und der Nutzer weiß nicht, nach welchen Regeln sie arbeiten. Aus Sicht von Anthropic macht das KI sicherer. Anthropic und sein Chef Amodei gehören zu denen, die strengere Regulierungen für die Branche fordern. Allerdings haben sie auch ein wirtschaftliches Interesse daran, dass offene Modelle streng reguliert werden, damit Kunden für den Zugang zu ihren geschlossenen Modellen, wie dem Chatbot Claude, bezahlen. Nvidia-Chef Jensen Huang argumentiert dagegen, von anderen zu lernen sei nicht nur für uns Menschen, sondern für jede Art der Intelligenz grundlegend. Sein Plädoyer für offene KI hat aber auch eine wirtschaftliche Komponente. Als Chip-Hersteller freut sich Huang natürlich über jeden, der Nvidia-Chips kauft, um darauf Open-Weights-Modelle laufen zu lassen.
0: Die Bundesregierung muss sparen und immer wieder werden Sozialausgaben ins Spiel gebracht, wie etwa das Wohngeld. Das ist ein Zuschuss für Haushalte mit geringem Einkommen. Bundesbauministerin Huberts will da jetzt knapp 2 Milliarden Euro einsparen durch Leistungskürzungen. An den Kürzungen gibt es scharfe Kritik, vor allem aus Bayern, wie Regina Kirschner berichtet.
8: In Bayern haben im vergangenen Jahr fast 120.000 Haushalte Wohngeld bezogen. Besonders viele davon in den teuren Ballungsgebieten in Oberbayern, Schwaben und Mittelfranken. Was aber, wenn die Bundesregierung die Leistungen wie geplant ab nächstem Jahr schrittweise kürzt? Der Bayerische Städtetag vermutet, dass dann auch im Freistaat etwa ein Drittel der bisherigen Wohngeldempfänger aus der Förderung fallen würde und hofft auf geringere Verwaltungskosten. Alles, was dazu beiträgt, die heftig explodierenden Sozialausgaben zu senken, sei positiv, so der Städtetag. Die Stadt München rechnet allerdings nicht mit einer spürbaren Entlastung und befürchtet, dass die Kosten einfach nur verlagert würden. Davor warnt auch der Paritätische Wohlfahrtsverband Bayern. Denn ein Teil der Menschen müsse dann statt Wohngeld Grundsicherung beziehen. Die finanzielle Unterstützung wäre sogar größer, aber auch bürokratisch aufwendiger, stigmatisierend und bedeutet den Verlust von Eigenständigkeit, sagt der Verband. Besonders betroffen wären Mütter, Rentnerinnen und Kinder. Im Schnitt liegt die Leistung in Bayern bei fast 300 Euro pro Monat. In bestehende Bescheide soll mit der Reform nicht eingegriffen werden. Bereits ausgestellte Wohngeldbescheide sollen bis zu ihrem Auslaufen gültig bleiben. Im Herbst wird der Entwurf im Bundestag beraten.
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0: Nacktmulle sind spärlich behaarte Nagetiere, die in Afrika in unterirdischen Kolonien mit mehreren hundert Tieren leben. Sie haben eine Besonderheit, die man sonst eigentlich von Insekten kennt. Eine Königin. Und die ist die einzige, die sich fortpflanzen kann. Aber wie läuft das ab? Das erforscht ein Team vom Max-Delbrück-Center für Molekularwissenschaften. Philipp Artelt berichtet.
9: Wie die Wissenschaftler nun herausgefunden haben, sendet die Königin einen besonderen Duftstoff aus. Nacktmull-Experte Gary Lewin.
10: Und natürlich kommt die Frage auf, hat dieser Duftstoff eine Funktion? Ist das wichtig für die Königin? Wir haben festgestellt, dass diesen Duftstoff kann man einfach bestellen in Chemikalienladen. Und das haben wir bestellt. Und erstmal, was wir gemacht haben, da haben wir alle probiert, das zu riechen. Und für uns riecht es von nichts.
9: Aber die Wissenschaftler ließen weibliche Nacktmulle gezielt daran riechen. Und die Auswirkungen waren drastisch. Die Weibchen konnten sich nicht mehr fortpflanzen. Sobald der Duftstoff entfernt wurde, wurden die Tiere aber wieder paarungsfähig. In der Natur passiert das zum Beispiel, wenn die Nacktmullkönigin stirbt. Auch aggressives Verhalten wird durch die Duftstoffe reguliert. Sie spielen damit eine wichtige Rolle, um das Überleben der stark arbeitsteiligen Nacktmullkolonie zu sichern, ähnlich wie in Bienenvölkern oder Ameisenstaaten.

0: Es ist 7:15.
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0: Zeit für die Nachrichten mit Kia Arntzen.
2: Innenminister Dobrindt kündigt Maßnahmenpaket nach CSD-Anschlag an. Er will das Jugendstrafrecht ändern, sodass es für Gefährder nicht mehr angewendet wird. Der mutmaßliche Täter war vorzeitig auf Bewährung aus der Haft freigekommen. Außerdem ist der CSU-Politiker für den Einsatz von elektronischen Fußfesseln und Präventivhaft. Bayerischer Verfassungsschutzpräsident spricht von 29 islamistischen Gefährdern. Nur 6 davon sind im Freistaat laut Manfred Hauser auf freiem Fuß, der Rest sei im Gefängnis oder im Ausland. In ganz Deutschland geht das Bundeskriminalamt derzeit von 410 Islamisten aus, die bereit sind, Straftaten von erheblicher Bedeutung zu begehen. Frankreich und Spanien rechnen wegen Hitzewelle mit neuen Waldbränden. Für die kommenden Tage werden Temperaturen um 40 Grad vorausgesagt. Das könnte die Löscharbeiten erschweren. In Frankreich wurde seit Mittwoch eine Fläche so groß wie die Stadt Bremen verwüstet. In Spanien ist es knapp doppelt so viel. Hunderttausende Menschen mussten ihre Häuser und Ferienunterkünfte räumen. USA überprüfen Truppenpräsenz in Europa. Der Vorgang solle bis zu 6 Monate dauern, erklärte Verteidigungsminister Hegseth. Die US-Regierung fordert von den europäischen NATO-Staaten, künftig die Hauptverantwortung für ihre konventionelle Verteidigung zu übernehmen. 40 Technologieunternehmen gründen KI-Sicherheitsallianz. Anlass ist ein Test des Softwareunternehmens OpenAI, bei dem künstliche Intelligenz außer Kontrolle geraten war und einen Hackerangriff durchgeführt hatte. Dem neuen Bündnis gehören Konzerne wie SAP, Siemens und Microsoft an. Die großen KI-Entwickler OpenAI, Google und Anthropic sind nicht dabei. Das Wetter in Bayern: viel Sonne mit Höchstwerten von 24 bis 31 Grad. In den nächsten Tagen sehr heiß.
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0: Sie kamen in T-Shirts und sie provozierten die CSU. Vor 40 Jahren sind die Grünen in den Bayerischen Landtag eingezogen. Angela Braun in unserem BR24 Bayern-Team. Da hat sich inzwischen einiges verändert.
3: Ja, die Grünen haben viel in Bewegung gebracht. Sie kämpften zusammen mit anderen erfolgreich gegen die umstrittene Wiederaufbereitungsanlage in Wackersdorf und sie haben Fortschritte beim Umweltschutz erreicht. Gestern Abend haben die Grünen ihr Jubiläum im Landtag gefeiert. Für uns mit dabei war Peter Queton.
4: 1986 waren die Grünen mit 7,5% erstmals in den Bayerischen Landtag eingezogen, stellten 15 Abgeordnete. Inzwischen haben sie die Zahl ihrer Mandate mehr als verdoppelt. Mit Blumen, Bettlaken und beschrifteten T-Shirts brachten die Grünen damals Farbe ins Parlament. Mit einem Schlag hatte sich damals auch der Frauenanteil im Landtag verdoppelt. Montagabend trafen sie sich zum Festakt, viele ehemalige Grünen-Abgeordnete und Mitarbeiter. Sie seien damals gekommen, um zu bleiben, sagte die jetzige Fraktionschefin Katharina Schulze. Für den unterhaltsamen Teil war Django Asyl zuständig, für den ernsthaften Landtagspräsidentin Ilse Aigner von der CSU. Auch wenn sie nicht immer einer Meinung seien, würden die Grünen den Staat mittragen, ebenso das Gemeinwesen.
5: Und die Überzeugung aus der Mitte des demokratischen Spektrums kommt, vom Standpunkt her, mit der Menschenwürde, nachhaltig bewegt, klar positioniert, leidenschaftlich, bisweilen auch kämpferisch.
4: Immerhin hätten die Grünen auch dafür gesorgt, dass die Kleiderordnung im Landtag nicht mehr so genau genommen werde.
3: Ja, und was damals Sepp Daxenberger aus Waging erlebt hat und wie die Grünen den Dresscode im Landtag verändert haben, das lesen Sie bei uns im Netz unter br24.de oder in unserer App. Die Gewerkschaft Nahrung, Genuss, Gaststätten hat die Beschäftigten von 10 Milchbetrieben im Allgäu zum Warnstreik aufgerufen. Es geht um den Tarifstreit in der bayerischen Milchwirtschaft. Heute früh soll eine Demonstration durch die Kempner Innenstadt ziehen, das berichtet Veronika Scheidel.
6: Die Gewerkschaft NGG erwartet, dass etwa 1000 Beschäftigte ihre Arbeit in den Allgäuer Milchbetrieben niederlegen werden. Davon sollen an die 800 an der Kundgebung teilnehmen. NGG hatte ausgeweitete und flächendeckende Warnstreiks in der Milchwirtschaft Bayerns angekündigt. So will die Gewerkschaft auf die ins Stocken geratenen Tarifverhandlungen für die rund 19.000 Beschäftigten in der bayerischen Milchwirtschaft reagieren. NGG fordert für die Mitarbeitenden unter anderem einen Lohnplus von 4,1% für ein Jahr. Im August sollen die Verhandlungen zwischen Gewerkschaft und Arbeitgeberseite fortgesetzt werden.
3: Der Fund von möglichem Bärenkot in den Wäldern im südlichen Oberallgäu hatte die Region in Alarmbereitschaft versetzt. Jetzt gibt es Entwarnung. Die Laboranalyse ist eindeutig, es war ein Dachs. Das hat das Badische Landesamt für Umwelt bekannt gegeben. Da Dachse zum Teil Ähnliches fressen wie Bären, kann der Kot leicht verwechselt werden.
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0: Mit Bianca Taube. Wir schauen jetzt in ein Gebiet, in dem die Menschen schon seit einigen Jahren im Krieg leben, in den Gazastreifen. Auch wenn es gerade eine wackelige Waffenruhe zwischen der Hamas und Israel gibt, noch immer leiden in der Küstenregion knapp 2 Millionen Menschen unter den schwierigen Lebensbedingungen. Sie leben in Ruinen und Zelten. Der von US-Präsident Trump ausgegebene Gaza-Friedensplan, der kommt nur stockend voran, wenn überhaupt. Wir sprechen in diesem Thema des Tages über die Situation vor Ort in Gaza. Lebensmittellieferungen gibt es dorthin zwar, aber andere lebenswichtige Güter bleiben an den Grenzkontrollen oft hängen, weil Israel sie nicht reinlassen will. Da geht es um Ersatzteile für zerstörte Infrastruktur und Material für den Wiederaufbau. Hilfsorganisationen kritisieren die intransparenten Entscheidungen und zermürbenden Genehmigungsverfahren. Israel wiederum spricht von gefährlichen Gütern, die als Waffen zweckentfremdet werden könnten. Melanie Marx und Jan-Christoph Kitzler haben zu dem Thema recherchiert und mit verschiedenen Akteuren gesprochen.
7: Die Maschinen von Atef Aude laufen in Gazastadt, zumindest einige noch. Aude betreibt eine private Wasserentsalzungsanlage. Sein Wasser ist ein begehrtes Gut im flächendeckend zerstörten Gazastreifen, wo die allermeisten Menschen in Notunterkünften leben. Das Wasser läuft in große Behälter. 120 Kubikmeter Trinkwasser will er heute herstellen. Ob das klappt, weiß der Ingenieur noch nicht. Unter normalen Bedingungen können wir die Anlage 15 Stunden lang betreiben, sofern die nötigen Dinge vorhanden sind. Leider fehlt uns einiges, was für den Betrieb unerlässlich ist. Angefangen beim Diesel für die Stromerzeugung durch Generatoren. Wir haben auch kein Motoröl. Wir haben Transportfahrzeuge, die keine guten Reifen haben. Wir sind nun schon seit 8 Stunden im Einsatz und die Lage ist äußerst dringlich. Denn die Menschen in Gaza brauchen sein Wasser. Laut UN-Angaben hat jeder Mensch dort pro Tag weniger als 6 Liter Wasser zur Verfügung. Das reicht bei weitem nicht. Menschen in Deutschland können im Durchschnitt mehr als 120 Liter am Tag nutzen. Aude beliefert mit seinem Wasser 27 Flüchtlingslager, manche davon täglich. Doch seine Maschinen sind am Limit, auch weil die nötigen Ersatzteile nicht in den Gazastreifen kommen. Deshalb kann er seinen Hauptgenerator gerade nicht nutzen und er braucht dringend neue Filter. Die Leistung der vorhandenen Filter hat nachgelassen. Ein Filter, der früher beispielsweise etwa 1000 Liter pro Stunde lieferte, produziert jetzt nur noch 500. Das kann sich sowohl auf die Qualität als auch auf die Kosten auswirken. Die Kosten steigen, da die Produktionszeit länger ist. Ich brauche mehr Zeit, ich brauche mehr Diesel, ich brauche mehr synthetisches Öl. Israel kontrolliert, was in den Gazastreifen hineinkommt. Die Wasserkrise ist also menschengemacht. Und was hineingelassen wird, ist ein ständiger Aushandlungsprozess. Israel will verhindern, dass Hilfsgüter auch von der Hamas zu Terrorzwecken genutzt werden. Sogenannte Dual-Use-Güter, also Dinge, die einen doppelten Nutzen haben können, sind Gegenstände zermürbender Verhandlungen, sagt Patrick Griffith, Sprecher des Internationalen Komitees vom Roten Kreuz in Jerusalem. Dialog auf allen Ebenen, Besprechungen, Telefonate und E-Mails mit verschiedensten Personen auf unterschiedlichen Hierarchiestufen an diversen Standorten. Zu diesen Themen finden Gespräche mit den zuständigen israelischen Behörden statt, über deren Verpflichtung im Rahmen des humanitären Völkerrechts, über die besorgniserregende Lage im Gazastreifen sowie über mögliche Lösungen. Diese Arbeit ist frustrierend. Es gibt zahlreiche Grenzen und Einschränkungen für das, was wir als humanitäre Akteure bewirken können. Das Problem, die Definition, was Dual Use ist, ist nicht klar und die Verfahren sind nicht transparent. Hilfsorganisationen wie das Rote Kreuz haben einen guten Überblick, was in Gaza am nötigsten gebraucht wird und was immer wieder nicht in das Gebiet gelassen wird. Mit Medikamenten gibt es immer wieder Probleme. Material zum Bauen wie Holz in das Gebiet zu bekommen, ist immer wieder schwierig. Lange Verhandlungen mussten schon über Zeltstangen geführt werden, Seife oder andere Hygieneprodukte. Und auch die Wasserversorgung und der Umgang mit Abwasser könnte deutlich besser sein, wenn Israel die nötigen Teile nach Gaza lassen würde, sagt Patrick Griffith.
8: What needs to happen is repairs for the existing system.
7: Es müssen Reparaturen Reparaturen durchgeführt werden, ganz zu schweigen vom Wiederaufbau, mit dem man die Bevölkerung umfassend versorgen könnte. Wenn wir das nötige Material, zum Beispiel Wasserleitungen, nicht einführen können, leiden die Palästinenser im Gazastreifen darunter. Deshalb beobachten wir einen Anstieg vermeidbarer Krankheiten, zum Beispiel von Hauterkrankungen wie Krätze. Wir wissen, dass durch Wasser übertragene Krankheiten wie Durchfall im Gazastreifen Todesopfer fordern. Menschen sterben daran. Israel missbrauche die Dual-Use-Thematik, um die Versorgungslage im Gazastreifen schlecht zu halten, lautet der Vorwurf von Hilfsorganisationen. Mit dem Begriff haben auch Völkerrechtler Schwierigkeiten, wie Kai Ambos, Professor an der Universität Göttingen, der gerade ein Buch mit dem Titel Staatsräson nach Gaza veröffentlicht hat.
8: Das Problem des Dual-Use ist, im Grunde kann alles missbraucht werden. Ich kann ja ein Küchenmesser, damit kann ich sie töten, oder ich kann eben damit eine Kartoffel schälen. Sie können Chemie nutzen, um ihr Bad zu putzen, oder sie können das für eine Chemiewaffe nutzen. Aber das konfliktiert mit humanitären Verpflichtungen. Und am Ende, die Bottomline ist, dass natürlich die Grundversorgung der Bevölkerung gesichert werden muss. Und wenn Menschen sterben, weil es kein sauberes Wasser gibt oder weil es eine Rattenplage gibt, dann ist das auf jeden Fall völkerrechtswidrig und das ist auf jeden Fall unverhältnismäßig.
7: Und die Verpflichtung als Besatzungsmacht gelte, obwohl die Terrororganisation Hamas ihre Waffen noch nicht abgegeben hat und weiterhin einen Teil des Gazastreifens kontrolliert. Weil Israel aber die Grenzen kontrolliert, ist es verpflichtet, ausreichend Hilfen zuzulassen, sagt Kai Ambos.
8: Bäckereien müssen errichtet werden können, Hospitals müssen betrieben werden können. Überlegen Sie mal eine Operation. Natürlich können Sie mit einem Skalpell jemanden töten. Aber wenn wir dazu kommen, dann können Sie im Grunde nichts mehr einführen. Das kann nicht sein. Und da muss natürlich das humanitäre Ziel, die Idee der Grundversorgung, muss Vorrang haben. Und das muss man dann einführen können. Insofern kann es eben nicht sein, dass über Dual Use die gesamte humanitäre Hilfe völlig eingeschränkt wird oder gar nicht mehr stattfinden kann.
7: Atif Aude spürt die Folgen ganz direkt. Wichtige Teile für seine Entsalzungsanlage fehlen schon seit langem und jeden Tag droht der Totalausfall. Ersatzteile für Stromgeneratoren sind nicht verfügbar und werden auch nicht geliefert. Was die Gummiteile betrifft, ganz Gaza weiß, dass die nicht zu bekommen sind. Was überhaupt noch da ist, stammt aus Anlagen aus der Vorkriegszeit. Es sind keine Ersatzteile für die Stromerzeugung lieferbar, im Ernst. Es kann sein, dass ich den Betrieb ohne Vorwarnung einstellen und die Anlagen herunterfahren muss, weil die Ersatzteile nicht verfügbar sind. Für die Menschen, die auf sein Wasser warten, wäre das verheerend, sagt er. Ich bin derjenige, der die 120 Kubikmeter Wasser bereitstellt. Sie müssen ausgeliefert werden, denn ich weiß schon seit gestern, wer sie braucht. Ich weiß, wo sich die Lager befinden, für die sie bestimmt sind. Wenn ich nicht komme und dieses Gebiet versorge, wird es sonst niemand tun. Und dann werden im Gazastreifen möglicherweise noch mehr Menschen an Wassermangel sterben, an schlechten hygienischen Verhältnissen und sich ausbreitenden Krankheiten als ohnehin schon.
0: Jan-Christoph Kitzler war das, unser ARD-Korrespondent aus dem Studio Tel Aviv in Israel. Und Israels Ministerpräsident Netanyahu trifft sich heute übrigens in Washington mit US-Präsident Trump. Dabei wollen sie auch über die Lage im Gazastreifen sprechen. Das war unser BR24-Thema des Tages. 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
0: Da haben wir aktuell zwei Meldungen. A8 Salzburg Richtung München zwischen Bernau und Fraßdorf, 3 Kilometer Stau. Und A94 Passau Richtung München, die Einhausung Wimpersing ist derzeit gesperrt. Dort wurde die Höhenkontrolle ausgelöst. Werfen wir einen Blick aufs Wetter in Bayern. Heute gibt es viel Sonnenschein bei maximal 24 bis 31 Grad. Morgen und Donnerstag geht es dann sonnig weiter und vor allem heiß. Es gibt Höchstwerte von 30 bis 36 Grad und besonders warm wird es voraussichtlich am Donnerstag mit 33 bis 39 Grad.

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3: Heute ist Dienstag, der 28. Juli. Es ist 7.30 Uhr.
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3: Es gibt die ersten politischen Konsequenzen nach dem tödlichen Anschlag auf den Berliner CSD. Was der Bundesinnenminister plant, das hören Sie gleich. Außerdem schauen wir natürlich auch heute früh wieder auf die Waldbrände in Frankreich und Spanien. Und wir berichten über einen Dachs im Allgäu, der für einen Bären gehalten wurde. Durch die Sendung begleitet Sie in den nächsten anderthalb Stunden Katja Strippel. Schönen guten Morgen. Nach dem Anschlag auf den Christopher Street Day in Berlin ist klar, der 21 Jahre alte mutmaßliche Täter war polizeibekannt, mehrfach vorbestraft und er wurde überwacht. Innenminister Dobrindt will härter gegen sogenannte Gefährder vorgehen. In den Tagesthemen kündigte er an, dass sie künftig nicht mehr nach dem Jugendstrafrecht behandelt werden sollen. Und das ist nicht die einzige Maßnahme, die der Minister als Konsequenz aus dem Attentat vom Wochenende mit einer Toten und 29 Verletzten plant. Dietrich Karl Meurer aus Berlin.
4: Mehr elektronische Fußfesseln, eine bundesweit einheitliche Präventivhaft und strengere Regeln im Strafrecht. Mit diesen Vorschlägen reagiert Bundesinnenminister Alexander Dobrindt auf den Anschlag am Rande des Berliner Christopher Street Days. Auslöser ist der Fall des mutmaßlichen Täters. Der 21-Jährige galt als islamistischer Gefährder und Hochrisikoperson. Trotzdem blieb er nach einer Verurteilung auf freiem Fuß. CSU-Politiker Dobrindt sagte am Abend in den ARD-Tagesthemen:
5: Ich glaube, es wäre sinnvoll gewesen, ihn in Haft zu nehmen. Und ich habe auch kein Verständnis dafür, dass diese Strafe auf Bewährung ausgesetzt wurde.
4: Nach Angaben des Innenministers hatten die Sicherheitsbehörden den Mann überwacht. Die Maßnahmen hätten den Anschlag aber nicht verhindert. Deshalb fordert Dobrindt strengere Vorgaben.
5: Wir brauchen Regeln, die dafür sorgen, dass Gefährder nicht mit Jugendstrafrecht behandelt werden und schon gleich gar nicht auf Bewährung in Freiheit kommen.
4: Nach Ansicht Dobrindts erschweren unterschiedliche Vorschriften in den Ländern einen einheitlichen Umgang mit Gefährdern.
5: Präventivhaft für Gefährder ist etwas, was aus meiner Sicht zwingend notwendig ist und wir dafür sorgen müssen, dass das auch deutschlandweit umgesetzt werden kann.
4: Zudem soll die elektronische Fußfessel häufiger zum Einsatz kommen. Auch über den Entzug der deutschen Staatsangehörigkeit für Doppelstaatler wird diskutiert. Dobrindt hält das grundsätzlich für möglich. Vorrang hätten für ihn aber Maßnahmen, die schneller umgesetzt werden können. Nach Angaben des Bundeskriminalamts gibt es derzeit 410 islamistische Gefährder in Deutschland.
3: Wie viele Personen als sogenannte Gefährder eingestuft sind, diese Zahl erfasst das Bundeskriminalamt. Zur Situation in Bayern hat sich der bayerische Verfassungschef Manfred Hauser im BR24-Interview geäußert.
6: Wir haben derzeit 29 islamistische Gefährder in Bayern. Davon sind aber nur 6 auf freiem Fuß. Der Rest ist entweder im Gefängnis oder im Ausland. Wir haben verschiedenste Maßnahmen, die engmaschig auch zu begleiten. Es ist sehr wichtig, hier eine enge Zusammenarbeit mit der Polizei auch zu pflegen, einen intensiven Informationsaustausch, um entsprechend dann die Gefährder auch richtig einzuwerten.
3: Manfred Hauser zur Gefährdungslage in Bayern nach dem Anschlag auf den CSD in Berlin. In vielen deutschen Städten hat es gestern Veranstaltungen gegeben, um an die Opfer des Anschlags zu erinnern. In Augsburg nahmen mehr als 300 Menschen an einer Mahnwache teil. In der bayerischen Landeshauptstadt waren es etwa 4.000. Lena Deutsch aus München.
7: Regenbogenflaggen wehten vor dem Münchner Rathaus und tausende Menschen schwiegen gemeinsam. Mit einer Mahnwache haben rund 4.000 Menschen in der bayerischen Landeshauptstadt der Opfer des Berliner Anschlags gedacht. Oberbürgermeister Dominik Krause hatte zuvor die Regenbogenflaggen als Zeichen für Toleranz und Zusammenhalt hissen lassen. Münchens CSD-Geschäftsführer Alexander Kluge sagte, die Gedanken seien bei den Verletzten, den Angehörigen des Todesopfers und allen, die den Anschlag miterleben mussten. Auch auf dem Augsburger Rathausplatz erinnerten rund 300 Menschen an die Opfer. An der Mahnwache beteiligten sich unter anderem Vertreter der katholischen Kirche und Organisationen wie das Solidaritätsnetzwerk. Emma Heinle vom CSD-Verein Augsburg wertete die große Beteiligung als starkes Zeichen des Zusammenhalts. Gleichzeitig bleibe die Sorge vor weiterer Gewalt gegen queere Menschen groß. Mit Blick auf die kommenden CSD-Veranstaltungen, etwa in Kempten, betonte Heinle, die Bedrohungslage sei nicht neu.
3: Die Einsatzkräfte in Spanien und Frankreich versuchen weiter, die Waldbrände einzudämmen. Aber die Temperaturen steigen wieder. In den kommenden Tagen kann es bis zu 40 Grad heiß werden. Das Feuer in der Nähe von Bordeaux ist immer noch nicht unter Kontrolle. Der französische Präsident Macron hat das Katastrophengebiet gestern besucht und die Menschen aufgerufen, zusammenzuhalten. Jean-Marie Magro aus Bordeaux.
8: Der Präsident möchte sich sein eigenes Bild von der Lage machen. Am Montag ist Emmanuel Macron selbst in der von Waldbränden geplagten Gironde im Südwesten Frankreichs, spricht mit Feuerwehrleuten und Ortskräften. Macron sagt, das Feuer habe in den vergangenen 24 Stunden keine Fortschritte gemacht, aber jetzt dürfe man bloß nicht nachlassen. Man werde diesen Kampf gemeinsam gewinnen und alles geben, sagt Macron in Bordeaux. Und das wird auch in den nächsten Stunden nötig sein. Zwar wurde das Feuer wegen niedriger Temperatur und günstigerem Wind stabilisiert, aber schon heute und auch morgen soll es wieder weit über 30 Grad heiß werden. Die aktuelle Lage ist die schwerste, die wir je verzeichnet haben. Die schwerste seit dem Zweiten Weltkrieg. Bereits mehr als 116.000 Hektar sind abgebrannt und die Saison ist noch lange nicht vorbei. So Staatspräsident Macron. Die Fläche, die dieses Jahr in Frankreich schon abgebrannt ist, ist größer als die des Landes Berlin. An der Atlantikküste sind schon 220.000 Menschen in Sicherheit gebracht worden. Mehrere tausend von ihnen sind allein auf dem Messegelände in Bordeaux untergebracht und warten darauf, ob sie nach Hause zurückkehren können.
3: In den Vereinigten Staaten wird der Ukraine-Krieg vom Iran-Krieg überlagert. Aber heute stehen beide auf der Agenda des US-Präsidenten. Donald Trump bekommt im Weißen Haus Besuch vom israelischen Ministerpräsidenten Netanyahu und vom ukrainischen Präsidenten Zelensky. Nina Barth aus Washington.
9: US-Präsident Donald Trump wird sich zuerst mit dem ukrainischen Präsidenten Volodymyr Zelensky treffen. Es dürfte dabei auch um eine neue Initiative gehen, um eine Waffenstillstandsverhandlung im russischen Angriffskrieg gegen die Ukraine wieder in Gang zu bringen. Vertreter der Ukraine und der USA hatten zuletzt, das berichten US-Medien, einen Vorschlag für eine Waffenruhe erörtert. Zuletzt hatte Trump Zelensky gegenüber wieder einen freundlicheren Ton angeschlagen, als es zuvor teilweise der Fall war. Trump empfängt außerdem Benjamin Netanyahu im Weißen Haus. Der israelische Regierungschef wird die Gelegenheit nutzen wollen, Israels Ziele mit Blick auf Iran zu unterstreichen. Anders als für Trump dürfte für Netanyahu zum jetzigen Zeitpunkt dazu nicht die Beendigung des Krieges gehören. Das Verhältnis zwischen Trump und Netanyahu hatte sich zuletzt wegen offensichtlich unterschiedlicher Vorstellungen im Iran-Krieg abgekühlt.
3: Nach den Meldungen über einen Bären im Allgäu hat das Bayerische Landesamt für Umwelt Entwarnung gegeben. Der vermeintliche Bärenkot stammt von einem Tier, das deutlich kleiner ist. Laut Laboruntersuchung ist der Bär ein Dachs. Margit Ehrlich.
10: Der Fund von potenziellem Bärenkot in den Wäldern im südlichen Oberallgäu hat die Region in Alarmbereitschaft versetzt. Nach der Meldung wurde eine Laboranalyse der sogenannten Losung beim Senckenberg-Institut veranlasst. In der Zwischenzeit sollten Landwirte ihre Tiere nachts in den Stall bringen, ihre Herden schützen und Wanderer sollten vorsichtig sein. Nun konnte aber Entwarnung gegeben werden. Wie das Landesamt für Umwelt mitteilte, konnte der Kot einem Dachs zugeordnet werden. Die Ausscheidungen könnten in Einzelfällen denen von Bären ähneln, hieß es weiter. Die letzte Bärensichtung im Allgäu war im Mai 2023 im Hintersteiner Tal. Im benachbarten Vorarlberg allerdings wurden erst vergangenen Monat einer oder mehrere Bären von zwei Wildkameras aufgenommen. Beide Standorte sind keine 50 Kilometer von Oberstdorf entfernt. Mit den österreichischen Behörden stehe man mit Blick auf die Wanderbewegungen von Bären in ständigem Austausch, teilte das Landesamt außerdem mit.
3: Und jetzt ist es 7.39 Uhr.
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3: Eigentlich kann sich die Rüstungsindustrie zurzeit nicht über mangelnde Aufmerksamkeit und Aufträge beklagen. Aber im Mittelstand machen sich Sorgen breit. Warum, Gabriel Wirth?
11: Es gibt die Sorge, dass diese Betriebe abgehängt werden. Kleinere und mittlere Unternehmen fürchten, dass der Rüstungsboom an ihnen vorbeigeht. Denn es gibt hier zahlreiche Hürden. Und welche das sind, erklärt Stefan Liener.
12: Sie sind traditionell das Rückgrat der deutschen Industrie. Kleine, in der Regel familiengeführte Unternehmen, die auf dem flachen Land Maschinenbau oder Metallverarbeitung betreiben. Auch die Rüstungsindustrie ist eigentlich auf solche Betriebe angewiesen. Diese Mittelständler haben es zum Teil aber schwer, an Geld zu kommen. Sie müssten in Maschinen und Produktionshallen investieren, um der rasant steigenden Nachfrage nach Bauteilen für Panzer, Flugzeuge oder Drohnen gerecht zu werden. Doch anders als Rüstungs-Startups haben klassische Metallverarbeiter in der Regel keinen Zugang zu Risikokapitalgebern oder der Börse. Sie sind zumeist auf ihre oft zögerlichen Hausbanken angewiesen. Mehrere mittelständische Unternehmer sagten dem BR, dass ihre regionalen Banken entsprechende Kredite für die geplante Expansion verweigerten, da Rüstung ein Hochrisikogeschäft sei. Das Problem ist offenbar so groß, dass sich vor kurzem ein eigener Verband gegründet hat, um den Firmen eine Stimme zu geben. Der Bundesverband für Mittelstand und Innovation in der Sicherheits- und Verteidigungsindustrie, kurz BMISV.
11: Licht und Schatten gibt es bei Mercedes. Im abgelaufenen Quartal ist zwar das Ergebnis nach dem schwachen Vorjahresquartal wie erwartet gestiegen, und zwar vor Zinsen und Steuern um mehr als 20% auf rund 1,5 Milliarden Euro. Allerdings blieb der Absatz hinter den Erwartungen zurück. Der Umsatz sank deshalb leicht um 3,3% auf 32 Milliarden Euro. Mercedes hat nun auch seine Prognosen zum Teil angepasst, vor dem Hintergrund des, wie es weist, weiterhin herausfordernden Marktumfelds in China. Erwartet der Vorstand nun einen Absatz leicht unter Vorjahresniveau. Zuvor hieß es auf Vorjahresniveau. Entsprechend werde auch für den Konzernumsatz nun ein Wert leicht unter Vorjahresniveau erwartet, heißt es auch hier. Sie klingt nach Silicon Valley, doch die Geschichte von Bastian Nominacher spielt in Bayern. In nur rund 15 Jahren hat er mit Celonis eines der wertvollsten Softwareunternehmens Europas geschaffen. Wie der Gründer erzählt, kann man mit seiner Software auch die überbordende Bürokratie mit abbauen. Christian Sachsinger hat mit ihm gesprochen.
13: Reibungsverluste sind in Unternehmen eher die Regel als die Ausnahme. 3 TU-Studenten in München machen aus dieser Erkenntnis eine Geschäftsidee. Sie schreiben eine Software, die digitale Spuren, die jeder Geschäftsprozess in Unternehmen hinterlässt, analysiert und Verbesserungsvorschläge macht. Die Erfolgsgeschichte von Celonis nimmt damit ihren Lauf. Heute, 15 Jahre später, ist Bastian Nominacher einer der Gründer, CEO eines Konzerns mit weltweiten Niederlassungen.
14: Natürlich, die USA sind sehr wichtig für uns. Es kann in London sein, in Stockholm, es kann in Tokio sein. Überall dort, wo eigentlich unsere Kunden, und das sind die führenden Unternehmen weltweit, unsere Technologie einsetzen wollen und damit arbeiten.
13: Rund 3.500 Mitarbeitende zählt Celonis inzwischen. Zu Umsatz und Gewinn sagt Nominacher nichts. Nur so viel verrät er, man habe mehrere hundert Millionen Euro im Petto, um in Ruhe weiter wachsen zu können. Dabei glaubt der Mitgründer, dass etwa die deutsche Verwaltung sein Programm gut gebrauchen könnte.
14: Der Einkauf in der öffentlichen Hand oder ähnliche Themenstellung. Am Ende sind es ja alle unsere Steuergelder und wir wollen eigentlich sicherstellen, dass die bestmöglichst eingesetzt werden.
13: Dabei bleibt Nominacher Optimist, auch was unseren Standort angeht. Deutschland verfüge über hervorragend ausgebildete Menschen, starke Industrieunternehmen und eine gute Forschungslandschaft. Genau darauf müsse das Land aufbauen, sagt der erfolgreiche Gründer.
11: Die Gewerkschaft Nahrung, Genuss, Gaststätten ruft im Zuge des Tarifstreits in der bayerischen Milchwirtschaft die Beschäftigten von 10 Betrieben im Allgäu heute zum Warnstreik auf. Damit will die Gewerkschaft Bewegung bringen in die ihrer Meinung nach ins Stocken geratenen Tarifverhandlungen für die rund 19.000 Beschäftigten in dieser Branche. Die NGG kündigte in den kommenden Wochen zudem weitere Aktionen bayernweit an. Ziel der Gewerkschaft ist ein Lohnplus von 4,1% für ein Jahr. Azubis sollen 80 Euro pro Monat mehr bekommen, nach dem Willen der Arbeitnehmervertretung. Die Arbeitgeber haben nach Angaben der NGG eine Lohnerhöhung von 2,1% für 13 Monate angeboten.

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0: Die Nachrichten mit Kia Arnzen.
2: Innenminister Dobrindt will weniger Bewegungsfreiheit für Gefährder. Der CSU-Politiker schlägt eine bundesweit einheitliche Präventivhaft vor und plädiert dafür, vermehrt elektronische Fußfesseln anzuwenden. Auch eine Änderung im Jugendstrafrecht steht im Raum, nachdem der mutmaßliche CSD-Attentäter nach dieser Regelung statt nach Erwachsenenstrafrecht verurteilt wurde. Bundesweit geht das Bundeskriminalamt von 410 islamistischen Gefährdern aus. Nach Anschlag in Berlin fanden mehrere Mahnwachen in bayerischen Städten statt. In München kamen am Abend auf dem Marienplatz rund 4000 Menschen zusammen. In Augsburg haben zwischen 300 und 400 Teilnehmer der Opfer der Gewalttat gedacht. Eine Frau war getötet, 29 weitere Personen teils schwer verletzt worden. Erste Plädoyers im Mordprozess nach Münchner Autoanschlag geplant. Vor knapp 1,5 Jahren war ein Afghane in einen Verdi-Demonstrationszug gefahren. Eine Mutter und ihre kleine Tochter starben, es gab Dutzende Verletzte. Heute sollen Bundesanwaltschaft und Nebenklagevertreter ihre Schlussvorträge halten. Ein Urteil könnte am 6. August fallen. Moskau ist über Nacht mit mehr als 390 Drohnen angegriffen worden. Sie sind laut Bürgermeister Sobjanin größtenteils von der Luftabwehr abgefangen worden. Die Ukraine will Russland mit den Attacken zurück an den Verhandlungstisch zwingen. Am Todestag erinnern Menschen an Biathletin Laura Dahlmeier. In ihrem Heimatort Garmisch-Partenkirchen gedenken heute viele der Olympiasiegerin. Blumen, Kerzen und persönliche Botschaften liegen am Gedenkstein im Laura-Dahlmeier-Park. Der frühere Kurpark trägt jetzt ihren Namen. Die Sportlerin ist vor einem Jahr bei einem Bergunfall in Pakistan ums Leben gekommen. Das Wetter in Bayern, die Sonne scheint bei Temperaturen bis 31 Grad. Noch heißer wird es in den kommenden Tagen.
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0: Wir haben es gerade in den Nachrichten gehört. Heute vor einem Jahr ist Laura Dahlmeier bei einem Bergunfall in Pakistan ums Leben gekommen. In ihrer Heimat Garmisch-Partenkirchen wird heute an die Olympiasiegerin erinnert. Der Kurpark trägt seit diesem Jahr ihren Namen und am Gedenkstein im Laura Dahlmeier Park, da liegen Blumenkerzen und persönliche Botschaften. Unser Reporter Martin Breitkopf war dort.
3: Der heute 79-jährige Richard Kirmes erinnert sich an einen Tag, den er nie vergessen wird.
4: Und dann liest sie sich runter, kam rüber, macht den Helm hoch, dann sag ich, Melli, ich kenn dich doch, sagt ja, vielleicht aus Funk und Fernsehen, sag ich, Laura Dahlmeier. Okay, dann haben wir uns begrüßt und zeigt, packt unter den Hubschrauber, sie hat mich eingehängt, hat gesagt, halt dich fest und dann ab ins Krankenhaus.
3: Der erfahrene Bergsteiger war 2021 im Winter auf dem Weg zur Zugspitze in einen Schneesturm geraten. Er gräbt sich in den Schnee ein und setzt einen Notruf ab. Ein Polizeihubschrauber steigt auf. Dass ausgerechnet Laura Dahlmeier an diesem Tag ehrenamtlich für die Bergwacht im Einsatz ist, erkennt Richard erst, als sie direkt vor ihm den Helm öffnet.
4: Wo sie denn so einen Klettergurt raus, hat gesagt, zieh mal das Hoserl an. Werde ich nie vergessen. Haben wir gedacht, ist es nicht.
3: So hat Richard Dahlmeier erlebt. Ruhig, herzlich und ganz selbstverständlich.
4: Unglaublich locker, toll. Ein ganz prima Mädchen.
3: Dass Laura Dahlmeier einmal selbst in den Bergen ums Leben kommen würde, kann er sich nicht vorstellen. Am 28. Juli 2025 stirbt die zweifache Olympiasiegerin bei einem Bergunglück am Laila Peak in Pakistan. Sie wird gerade mal 31 Jahre alt. In Garmisch-Partenkirchen ist der Laura Dahlmeier Park zu einem stillen Ort der Erinnerung geworden. Ein großer Felsbrocken, Laura Dahlmeier lachend auf einem Bild, davor Blumen, nette Sprüche. Hier kommen Menschen zusammen, die Laura Dahlmeier als Fan verfolgten, aber auch Freunde. Eine von ihnen, die langjährige Biathlon-Kollegin Magdalena Neuner.
5: Ich kann mir das immer noch nicht vorstellen, dass die Laura nicht wiederkommt. Ja, das ist immer noch unbegreiflich.
3: Die beiden Olympiasiegerinnen verband nicht nur der Biathlonsport. Was Magdalena Neuner heute besonders tröstet, ist Lauras Einstellung zum Leben und auch zum Tod.
5: Gerade so, was die Spiritualität und den Glauben an das, was auch danach kommt, angeht. Ich glaube, in der Hinsicht sind wir uns sehr ähnlich. Und das zaubert mir eigentlich ein Lächeln auf die Lippen, weil ich weiß, dass die Laura keine Angst hatte, sondern da einen tiefen Glauben hatte, dass es alles seinen Sinn hat im Leben.
3: Laura habe ihr Leben so gelebt, wie sie es für richtig hielt, ohne sich danach zu richten, was andere erwarten. Und das hat sie so besonders gemacht.
5: Sie hat ihr Leben in voller Intensität gelebt und genau die Sachen gemacht, die sie machen wollte. Und ich finde, da kann man sich echt da oft einmal ein Vorbild nehmen, insofern,

0: dass man einfach die Dinge wirklich tut, die einem ja was bedeuten, für die man brennt. Und da war die Laura großes Vorbild dafür.
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2: Letzte Woche haben wir zum ersten Mal über einen eigenständigen Hackerangriff von künstlicher Intelligenz berichtet. Jetzt haben in den USA mehr als 30 Technologieunternehmen eine KI-Sicherheitsallianz gegründet. Diesem Bündnis gehören Konzerne wie IBM, Nvidia, Microsoft und Palantir an. Sie setzen zur Lösung des Problems ebenfalls auf KI und warnen die Politik vor einer stärkeren Regulierung. Warum OpenAI, Google und Anthropic nicht mit dabei sind, das erklärt Reinhard Spiegelhauer.
3: Börsendienste wie das Schwab Network hatten die Allianz am Montagmorgen vorgestellt.
4: Nvidia bringt große Namen aus der Tech-Branche zusammen, um künstliche Intelligenz sicherer zu machen. Dabei sind Microsoft, IBM, SpaceX und Dutzende andere. Es geht um Tools, die offene KI sicherer machen sollen.
3: Offene KI oder Open Weights AI heißt, die Modelle können komplett heruntergeladen werden mit ihrer gesamten Wissensbasis. Da geht es nicht um das Trainingsmaterial, sondern um die sogenannten Gewichte, die Elemente miteinander verknüpfen. Das Gehirn sozusagen, nicht die Lehrbücher. Solche Open-Weights-Modelle können auf der eigenen Infrastruktur laufen und dort angepasst weiterentwickelt werden. Die Gehirne der wichtigsten Chatbots von OpenAI, Google und Anthropic dagegen schweben in der Cloud und der Nutzer weiß nicht, nach welchen Regeln sie arbeiten. Aus Sicht von Anthropic-Chef Dario Amodei macht das KI sicherer. Das hat er schon bei einer Senatsanhörung vor 3 Jahren gesagt. Ein geschlossenes Modell kannst du kontrollieren. Wird es missbräuchlich genutzt, kannst du User sperren und das Verhalten ändern. Eine offene KI kannst du nicht kontrollieren. Anthropic und sein Chef Amodei gehören zu denen, die strengere Regulierungen für die Branche fordern. Allerdings haben sie auch ein wirtschaftliches Interesse daran, dass offene Modelle streng reguliert werden, damit Kunden für den Zugang zu ihren geschlossenen Modellen, wie dem Chatbot Claude, bezahlen. Nvidia-Chef Jensen Huang argumentiert beim Nachrichtenportal Axios dagegen, von anderen zu lernen sei nicht nur für uns Menschen, sondern für jede Art der Intelligenz grundlegend.
5: Learning from other sources of knowledge is fundamental to intelligence. We're constantly learning from other people.
3: Sein Plädoyer für offene KI hat aber auch eine wirtschaftliche Komponente. Als Chip-Hersteller freut sich Huang natürlich über jeden, der Nvidia-Chips kauft, um darauf Open-Weights-Modelle laufen zu lassen. Aber warum startet die Open Secure AI Alliance gerade jetzt? Wegen des aus dem Ruder gelaufenen Tests von OpenAI, bei dem ein KI-Agent vergangene Woche in die Systeme der Plattform Hugging Face eingedrungen war. Hochleistungsfähige geschlossene KI-Systeme weigerten sich zu helfen, weil sie nicht sicher sein konnten, ob Hugging Face Angreifer oder Verteidiger war.
4: Geschlossene Modelle streikten. Stattdessen nutzte Hugging Face dann eine offene KI auf eigenen Rechnern, um den Angriff zu stoppen.
3: Hier war ein Open-Weights-Modell also die Rettung. Aber es kann eben genauso flexibel für böse Zwecke benutzt werden. Möglicherweise kann man offene Modelle so gestalten, dass es schwerer wird, sie zu missbrauchen, aber das ist sehr knifflig. Wer das möchte, sollte zeigen, wie er das Problem lösen kann. Die neue KI-Sicherheitsallianz nimmt diese Forderung von Anthropic-Chef Amodei auf. Die Mitglieder wollen offene KI-Modelle mit verschiedenen Ansätzen sicherer machen, mit einheitlichen Rahmenbedingungen, Protokollen, Testwerkzeugen.
2: Über die neue KI-Sicherheitsallianz berichtete Reinhard Spiegelhauer.
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2: Hannover war letztes Wochenende die Ausrichterstadt der Finals. In 24 Sportarten wurden gleichzeitig deutsche Meisterschaften ausgetragen, also ein echtes Multisportereignis. Und Martin Raspe, für viele Athletinnen und Athleten waren das nicht nur deutsche Meisterschaften, sondern noch mehr.
6: Nee, ganz viele haben getestet für anstehende Großereignisse. Zum Beispiel in der Leichtathletik gibt es ja ab dem 10. August die Europameisterschaften. In der rhythmischen Sportgymnastik stehen sogar die Weltmeisterschaften an, ab Mitte August in Frankfurt am Main. Und wie schon in Hannover letztes Wochenende wird dort natürlich eine im Mittelpunkt stehen, Daria Varfolomeev, die Olympiasiegerin und mehrfache Weltmeisterin. Mareike Zeck hat sie in Hannover beobachtet.
7: Eigentlich ist Gymnastik-Weltstar Daria Varfolomeev bekannt für ihre Nervenstärke. Aber dieser Sommer ist besonders. Die eingeschworene Fangemeinschaft in der rhythmischen Sportgymnastik brennt auf die Heimweltmeisterschaft in Frankfurt. Und das hat Varfolomeev schon bei den deutschen Meisterschaften jetzt in Hannover gespürt. In der Halle wurde es wahnsinnig laut, als sie die Fläche betrat. Und sie erstaunlich nervös.
8: Meine Hände, die sind sehr, sehr schnell. Schneller als das Gerät, was normalerweise nicht so ganz funktioniert. Aber ich muss ein bisschen ruhiger sein, ein bisschen konzentrierter, nicht auf die ganze Publikum jetzt schauen.
7: Und gleichzeitig ist es natürlich genau das, was die WM-Favoritin Mitte August in Frankfurt genießen will. Sie hat bereits alle großen Titel in der rhythmischen Sportgymnastik geholt, ist Olympiasiegerin und mehrfache Europa- und Weltmeisterin. Sie hat schon alles bewiesen, sagt sie selbst, und will sich deswegen jetzt eigentlich einfach nur freuen. Auf.
8: Sehr krasse Stimmung auf das, was ich nur vielleicht einmal in meiner Karriere erleben kann, das Heim-WM. Und ich glaube, es wird sehr, sehr cool sein. Die Tickets sind ausverkauft schon längst.
7: Nur an den Qualifikationstagen gibt es noch freie Plätze. An die besondere Erwartungshaltung des deutschen Publikums bei ihren Übungen muss sich Varfolomeev schnell gewöhnen. Bei den deutschen Meisterschaften gelang ihr bei ihrem Sieg im Mehrkampf bei weitem nicht alles. Und die Favoritin verpasste sogar die Titel mit Keulen und Band. Aber der Chefin des deutschen Teams, Isabel Savade, macht der Druck mit Blick auf die Heim-WM in Frankfurt keine Sorgen.
9: Kein großes Tamtam drum machen, sondern sie soll sich einfach gut vorbereiten und dann ihre Leistung abrufen. Und also wenn jemand damit umgehen kann, dann ist da ja.
7: Neben Varfolomeev werden für Deutschland noch Lada Pusch im Mehrkampf und Anastasia Simakova als Medaillenhoffnung mit dem Band antreten. Außerdem gibt es bei der WM noch einen Wettkampf der Gruppen. In der Gruppe treten 5 weitere Gymnastinnen zusammen an. Und auch hier ist Deutschland Medaillenkandidat, sagt Magdalena Bjeska, die in den 90ern Deutschlands Star der rhythmischen Sportgymnastik war und jetzt Botschafterin für die Heim-WM ist.
10: Bei der Gruppe sieht das sehr, sehr, sehr gut aus, aber sie dürfen sich keine Fehler leisten. Also auch wenn die Gruppe vom Niveau her und vom Schwierigkeitsgrad her sehr, sehr gut ist, kann bei der Gruppe wirklich viel passieren.
7: Und die Weltmeisterschaft in Frankfurt im August könnte der in Deutschland bislang reinen Frauensportart noch weiteren Schub geben.
6: Im April lief sie in Hannover die zweitbeste Marathonzeit, die je eine deutsche Läuferin erreicht hat. In der europäischen Bestenliste liegt sie mit ihrer Marke von knapp über 2 Stunden 21 Minuten aktuell auf Rang 2. Doch ihre Medaillenhoffnungen für die Europameisterschaften in Birmingham muss die Regensburgerin Domenica Meyer jetzt begraben. Probleme mit der Achillessehne zwangen sie Mitte Juli zu einer Operation. Und weil der Heilungsprozess deutlich langsamer verlief als geplant, war ein rechtzeitiger Wiedereinstieg ins Wettkampftraining nicht möglich. Daher muss Domenica Meyer jetzt auf ihren EM-Start verzichten. Und noch kurz zum Fußball beim FC Bayern. Da steigen heute wieder die deutschen Nationalspieler, die zuletzt bei der WM ja frühzeitig ausgeschieden sind, ins Mannschaftstraining ein. Die Bayern sind ja in dieser Woche in Rottach-Egern im Trainingslager. Und ab dem Wochenende wird die Bundesliga-Vorbereitung der Bayern dann auf einer Asientournee fortgesetzt.
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2: Mit 3 Verkehrsmeldungen. Los geht's mit R8 Salzburg Richtung München zwischen Bernau und Fraßdorf. 3 Kilometer Stau. A70 Schweinfurt Richtung Bamberg zwischen Schweinfurt Zentrum und Goxheim. Ein Unfall. Und A99 Westumfahrung München Richtung Nürnberg zwischen Lochhausen und dem Dreieckfeld Moching. 10 Kilometer Stau und stockender Verkehr. Das Wetter in Bayern. Heute gibt es viel Sonnenschein. In den Bergen sind ein paar harmlose Quellwolken unterwegs und die Temperaturen steigen bis zum Nachmittag auf 24 bis 31 Grad. In der kommenden Nacht kühlt es dann ab auf 18 bis 10 Grad. Die weiteren Aussichten. Morgen und am Donnerstag bleibt es sonnig und es können sich auch vereinzelte Hitzegewitter bilden. Und auch am Freitag überwiegt der Sonnenschein, aber am Nachmittag steigt das Gewitterrisiko. Es ist heiß und der heißeste Tag ist der Donnerstag mit 33 bis 39 Grad.

0: 8 Uhr, heute ist Dienstag, der 28. Juli.
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0: Es gibt die ersten politischen Konsequenzen aus dem tödlichen Anschlag auf den Berliner CSD. Was der Bundesinnenminister plant, das hören Sie gleich. Außerdem spreche ich mit unserer Hauptstadtkorrespondentin über die Kritik an den Personalentscheidungen des Kanzlers und wie sie kommuniziert wurden. Und in unserem BR24-Thema des Tages schauen wir auf einen Kriegsschauplatz, der wegen des Iran-Kriegs in den letzten Monaten aus dem Blickfeld geraten ist. Gemeint ist der Gazastreifen. Durch die Sendung begleitet Sie Katja Strippel. Ich wünsche Ihnen einen schönen guten Morgen. Nach dem Anschlag auf den Christopher Street Day in Berlin ist klar, der 21 Jahre alte mutmaßliche Täter war Polizei bekannt, mehrfach vorbestraft und wurde überwacht. Innenminister Dobrindt will härter gegen sogenannte Gefährder vorgehen. In den Tagesthemen kündigt er an, dass sie künftig nicht mehr nach dem Jugendstrafrecht behandelt werden sollen.
2: Überwachungen haben ja auch entsprechend stattgefunden. In Berlin wurden technische Überwachungen vorgenommen. Die haben nicht ausgereicht, um jetzt diesen Terroranschlag zu verhindern. Aber ich glaube, man muss trotzdem immer wieder erwähnen, es war auf Bewährung ausgesetzt. Die Staatsanwaltschaft hat dagegen Beschwerde eingelegt. Die ist immer noch nicht entschieden worden. Also es hatten offensichtlich viele Bedenken dabei. Und deswegen bleibt es dabei. Wir brauchen Regeln, die dafür sorgen, dass Gefährder nicht mit Jugendstrafrecht behandelt werden und schon gleich gar nicht auf Bewährung in Freiheit kommen.
0: Und welche Regeln das sind, die wir brauchen, also welche Maßnahmen verschärft werden sollen, das hat Innenminister Dobrindt dann auch benannt.
2: Man kann, und das darf man auch nicht den Eindruck erwecken, man kann nicht komplett ausschließen, dass Gefährder auch wieder zur Tat schreiten. Und deswegen braucht es aus meiner Sicht ja auch Verschärfungen, die zum einen bei der Frage der Anwendung von Strafrecht zu sehen sind, bei der anderen Seite bei der Frage, ob man nicht mit der Einschränkung von Bewegungsfreiheit stärker arbeiten muss, wie zum Beispiel mit Fußfesseln. Und dann muss es um Präventivmaßnahmen gehen. Präventivhaft für Gefährder ist etwas, was aus meiner Sicht zwingend notwendig ist und wir dafür sorgen müssen, dass das auch deutschlandweit umgesetzt werden kann. Da gibt es in den Polizeigesetzen der Länder sehr unterschiedliche Regelungen.
0: Zu unterscheiden von dieser Präventivhaft ist Prävention, pädagogische Maßnahmen also. Die Integrationsbeauftragte der Bundesregierung Pawlik hält konsequente Präventionsarbeit neben einem starken Rechtsstaat für die wirksamste Antwort auf islamischen Extremismus. Das hat sie zuletzt der Rheinischen Post gesagt. Und Alexander Hoffmann, der Chef der CSU-Landesgruppe im Bundestag, hält das für einen Baustein, gerade bei jungen Menschen, sagt aber für den Fall von Gefährdern.
3: Muss nicht ein Gefährder von Anfang an sich darüber im Klaren sein, dass er, sobald er als Gefährder aktenkundig ist, einfach das Land verlassen muss. Ich würde das mal als Selbstverständlichkeit proklamieren. Und da kann es dann eigentlich nicht der Vorzug sein, dass wir zunächst einmal mit Mitteln der Prävention versuchen, so eine Person wieder in die Mitte der Gesellschaft zu holen, wo sie einfach nicht hingehört und offenkundig auch nicht sein will.
0: Soweit CSU-Landesgruppenchef Alexander Hoffmann heute früh im Deutschlandfunk. Der Autoanschlag auf die Teilnehmer einer Demonstration in München liegt jetzt schon fast anderthalb Jahre zurück. Damals waren eine Mutter und ein Kleinkind getötet worden. Es gab viele Verletzte. Im Prozess gegen den Autofahrer hält die Bundesanwaltschaft heute Vormittag ihr Plädoyer. Sie wirft dem Angeklagten islamistischen Terrorismus vor. Birgit Grundner aus München.
4: Im Februar 2025 war ein damals 24-jähriger Afghane in der Nähe des Münchner Hauptbahnhofs in einen Demonstrationszug gefahren. Eine Mutter und ihre kleine Tochter starben, 43 weitere Menschen wurden teils schwer verletzt. Der Prozess hatte im Januar begonnen, seitdem wurde an mehr als 30 Tagen verhandelt. Betroffene Helfer, Einsatzkräfte und zahlreiche weitere Zeugen schilderten, wie sie die Tat erlebt hatten und wie sie bis heute an den Folgen leiden. Das Gericht hat auch versucht, sich etwa mit Hilfe von Angehörigen und Bekannten des Angeklagten sowie durch Aussagen von Sachverständigen ein Bild von dem jungen Afghanen zu machen. Dieser selbst hat zu den Vorwürfen vor Gericht geschwiegen. Am ersten Verhandlungstag hatte er mehrfach den rechten Zeigefinger gezeigt. Das ist im Islam eine religiöse Geste, die aber auch im islamistischen Extremismus als Symbol verwendet wird. Heute sollen nun die Bundesanwaltschaft und die Nebenklagevertreter ihre Schlussvorträge halten. Für morgen sind die Plädoyers der Verteidiger und das letzte Wort des Angeklagten vorgesehen. Das Urteil könnte es dann am 6. August geben.
0: Es gibt Kritik an den Personalentscheidungen von Friedrich Merz. Der Kanzler hatte ja den Rücktritt von Jens Spahn als Unionsfraktionschef genutzt und auch mehrere andere Posten neu besetzt. Besonders umstritten ist der Rauswurf von Patrick Schnieder als Bundesverkehrsminister. Aber auch der gestern entlassene Gesundheitsstaatssekretär Tino Sorge wirft dem Kanzler einen schlechten Stil vor. Live aus Berlin ist mir jetzt unsere Hauptstadtkorrespondentin Sarah Beham zugeschaltet. Schönen guten Morgen.
5: Guten Morgen nach Bayern.
0: Sarah, worüber ärgert sich Tino Sorge denn am meisten?
5: Ja, gar nicht mal über die Entlassung selbst, sondern darüber, wie er davon erfahren hat. Tino Sorge hat da ja seine Wut öffentlich gemacht. Er kritisiert vor allem den Stil des Kanzlers. Der habe seine Entlassung vor der Presse bekannt gegeben und eben nicht davor in einem persönlichen Gespräch, so der Vorwurf. Und Tino Sorge, der ja bisher Gesundheitsstaatssekretär war und gerne weitergemacht hätte, der lässt dann noch etwas anderes durchblicken. Er schreibt nämlich, er hofft, die Entscheidung folge einer, ich zitiere, übergeordneten Logik. Bedeutet, Tino Sorge zweifelt, ob hinter der Personalrochade überhaupt ein Plan steckt.
0: Aber sag mal, ist es denn so unüblich im politischen Berlin, dass man bei einer Entlassung nicht vorgewarnt wird?
5: Naja, ob das jetzt bei Tino Sorge ein Einzelfall ist, das wissen wir Stand jetzt nicht. Was aber klar ist, der Kanzler macht sich mit dem Umbau nicht nur Freunde. Da sind einige enttäuscht, die weitermachen wollten. Und das löst großen Unmut in den eigenen Reihen aus. Bemerkenswert ist ja vor allem, dass so offen zurückgeschossen wird. Ja, die CDU ist traditionell eher keine Partei, die ihren Vorsitzenden öffentlich kritisiert. Und was ich vor allem gestern bei der Pressekonferenz von Kanzler Merz noch bemerkenswert fand, da hat der Kanzler erneut ein Personaltableau mit vielen Namen vorgestellt, also Umbau Teil 2. Aber er hat wieder ein paar Positionen offen gelassen, beispielsweise, wer soll neue Sportstaatsministerin werden. Da ist noch nichts offiziell.
0: Anders als bei Tino Sorge liegt der Fall ja bei Patrick Schnieder, beim Verkehrsminister. Der hatte ja schon am Donnerstagabend erfahren, dass Merz ihn als Verkehrsminister entlassen will, aber es gab keinen Nachfolger. Was sagt Schnieders CDU-Landesverband denn dazu?
5: Ja, der geht auf Konfrontation und Distanz. Die CDU-Landtagsfraktion Rheinland-Pfalz hat nämlich einen Termin im September in Berlin mit dem Kanzler jetzt abgesagt. Uns liegt auch der Brief vor. Und da schreibt der Fraktionschef aus Rheinland-Pfalz, dass so ein Treffen Vertrauen und Wertschätzung voraussetzt. Und genau das sei derzeit eben nicht gegeben. Heißt, die stellen sich geschlossen hinter den, ja, man muss jetzt Ex-Verkehrsminister Schnieder sagen, ja. Merz hat sich da gestern zumindest öffentlich ganz gelassen gegeben und gesagt, er geht davon aus, dass sich bis September die Wogen glätten. Ich würde sagen, schauen wir mal.
0: Wie viel Einfluss hat der Landesverband Rheinland-Pfalz? Denn Schnieders Bruder ist ja schließlich dort Ministerpräsident.
5: Ja, genau, Gordon Schnieder, und der hat nach 35 Jahren die SPD dort an der Macht abgelöst. Das heißt, Merz, der Kanzler, hat es hier nicht mit irgendeinem Landesverband zu tun, sondern ja mit einem Regierungschef mit Sitz und Stimme im Bundesrat, und der kann durchaus auch Stimmung machen.
0: Glaubst du, dass seine Art zu kommunizieren und zu führen für den Kanzler noch Konsequenzen haben wird?
5: Ja, also wenn ich mir die bisherige Neuaufstellung anschaue, dann hat Merz in sämtlichen Positionen jetzt sehr loyale Wegbegleiter gesetzt. Darauf baut er. Gerade Markus Söder ist ihm beim Umbau auch an die Seite gesprungen, jetzt am Wochenende. Aber klar, die erste Konsequenz sehen bzw. hören wir ja jetzt schon laute Kritik am Kanzler. Stichwort handwerkliche Fehler, Führungsstil. Da wird auch geraunt hinter vorgehaltener Hand, man sei hier nicht in einer Firma, sondern in einer Partei. Das heißt, es kann gefährlich werden, führt auch dazu, dass Namen und Infos durchgestochen werden, finde ich. Und das war bis vor kurzem eigentlich nicht der Fall. Also Punkt eins. Punkt zwei, wovon vielleicht gerade auch der Kanzler ausgehen könnte oder darauf hofft, dass die anstehenden Landtagswahlen im Herbst in Sachsen-Anhalt, Mecklenburg-Vorpommern oder Berlin ja, die ganze Partei doch disziplinieren. Je nach Ausgang dieser Wahlen bin ich aber gespannt, ob es vielleicht nicht danach eine noch viel grundsätzlichere Debatte geben wird.
0: Und was sagt Friedrich Merz selbst dazu? Im ZDF-Sommerinterview letzte Woche, da war er ja durchaus selbstkritisch, aber da stand der große Umbau ja auch erst noch bevor.
5: Absolut. Und deswegen war die Pressekonferenz, das Statement von Merz gestern mitten im Umbau, ganz interessant. Er hat nochmal begründet, dass das alles nach dem Rücktritt von Jens Spahn notwendig war, dass er jetzt an mehreren Stellen nachjustiert. Da hat Merz darauf hingewiesen, dass das nicht außergewöhnlich sei, sondern alle Bundesregierungen davor auch schon so gemacht haben. Mein Eindruck war aber, dass der Kanzler gestern doch etwas um Schadensbegrenzung bemüht war, gerade was Verkehrsminister Schnieder angeht, da hat der Kanzler gesagt, er bedauere, welche Situation entstanden ist. Also ja, Bedauern über den Ablauf, aber nicht über die Entscheidungen.
0: Informationen und Einschätzung von unserer Hauptstadtkorrespondentin Sarah Beham. Vielen Dank für das Gespräch, Sarah.
5: Gern.
0: Die Einsatzkräfte in Spanien und Frankreich versuchen weiter, die Waldbrände einzudämmen, aber die Temperaturen steigen wieder. In den kommenden Tagen kann es bis zu 40 Grad heiß werden. Das Feuer in der Nähe von Bordeaux ist immer noch nicht unter Kontrolle. Der französische Präsident Macron hat das Katastrophengebiet gestern besucht und die Menschen aufgerufen, zusammenzuhalten. Jean-Marie Magro aus Bordeaux.
6: Der Präsident möchte sich sein eigenes Bild von der Lage machen. Am Montag ist Emmanuel Macron selbst in der von Waldbränden geplagten Gironde im Südwesten Frankreichs, spricht mit Feuerwehrleuten und Ortskräften. Macron sagt, das Feuer habe in den vergangenen 24 Stunden keine Fortschritte gemacht, aber jetzt dürfe man bloß nicht nachlassen. Man werde diesen Kampf gemeinsam gewinnen und alles geben, sagt Macron in Bordeaux. Und das wird auch in den nächsten Stunden nötig sein. Zwar wurde das Feuer wegen niedriger Temperatur und günstigerem Wind stabilisiert, aber schon heute und auch morgen soll es wieder weit über 30 Grad heiß werden. Die aktuelle Lage ist die schwerste, die wir je verzeichnet haben. Die schwerste seit dem Zweiten Weltkrieg. Bereits mehr als 116.000 Hektar sind abgebrannt und die Saison ist noch lange nicht vorbei. So Staatspräsident Macron. Die Fläche, die dieses Jahr in Frankreich schon abgebrannt ist, ist größer als die des Landes Berlin. An der Atlantikküste sind schon 220.000 Menschen in Sicherheit gebracht worden. Mehrere tausend von ihnen sind allein auf dem Messegelände in Bordeaux untergebracht und warten darauf, ob sie nach Hause zurückkehren können.
0: In den Vereinigten Staaten wird der Ukraine-Krieg vom Iran-Krieg überlagert, aber heute stehen beide auf der Agenda des US-Präsidenten. Donald Trump bekommt im Weißen Haus Besuch vom israelischen Ministerpräsidenten Netanyahu und vom ukrainischen Präsidenten Zelensky. Nina Barth aus Washington.
7: US-Präsident Donald Trump wird sich zuerst mit dem ukrainischen Präsidenten Volodymyr Zelensky treffen. Es dürfte dabei auch um eine neue Initiative gehen, um eine Waffenstillstandsverhandlung im russischen Angriffskrieg gegen die Ukraine wieder in Gang zu bringen. Vertreter der Ukraine und der USA hatten zuletzt, das berichten US-Medien, einen Vorschlag für eine Waffenruhe erörtert. Zuletzt hatte Trump Zelensky gegenüber wieder einen freundlicheren Ton angeschlagen, als es zuvor teilweise der Fall war. Trump empfängt außerdem Benjamin Netanyahu im Weißen Haus. Der israelische Regierungschef wird die Gelegenheit nutzen wollen, Israels Ziele mit Blick auf Iran zu unterstreichen. Anders als für Trump dürfte für Netanyahu zum jetzigen Zeitpunkt dazu nicht die Beendigung des Krieges gehören. Das Verhältnis zwischen Trump und Netanyahu hatte sich zuletzt wegen offensichtlich unterschiedlicher Vorstellungen im Iran-Krieg abgekühlt. Im Gespräch der beiden dürfte es außerdem um den Konflikt zwischen Israel und dem Libanon gehen. Vor einem Monat hatten sich Israel und der Libanon unter Vermittlung der USA auf ein Rahmenabkommen geeinigt. Es sieht einen teilweisen Abzug der Israelis aus dem Südlibanon vor. Die Israelis verlangen, dass die libanesische Regierung die Hisbollah entwaffnet.
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0: Nacktmulle sind spärlich behaarte Nagetiere, die in Afrika in unterirdischen Kolonien leben und sie haben eine Königin. Sie ist die einzige, die sich fortpflanzen kann. Das Paarungsverhalten von Nacktmullen hat Wissenschaftlern immer wieder Rätsel aufgegeben. Ein Team vom Max Delbrück Center für Molekularwissenschaften hat jetzt entdeckt, dass der Geruch dabei eine Rolle spielt. Philipp Adelt.
8: Wie die Wissenschaftler nun herausgefunden haben, sendet die Königin einen besonderen Duftstoff aus. Nacktmull-Experte Gary Lewin.
9: Und natürlich kommt die Frage auf, hat dieser Duftstoff eine Funktion? Ist das wichtig für die Königin? Wir haben festgestellt, dass diesen Duftstoff kann man einfach bestellen in Chemikalienladen. Und das haben wir bestellt. Und erstmal, was wir gemacht haben, da haben wir alle probiert, das zu riechen. Und für uns riecht es von nichts.
8: Aber die Wissenschaftler ließen weibliche Nacktmulle gezielt daran riechen und die Auswirkungen waren drastisch. Die Weibchen konnten sich nicht mehr fortpflanzen. Sobald der Duftstoff entfernt wurde, wurden die Tiere aber wieder paarungsfähig. In der Natur passiert das zum Beispiel, wenn die Nacktmullkönigin stirbt. Auch aggressives Verhalten wird durch die Duftstoffe reguliert. Sie spielen damit eine wichtige Rolle, um das Überleben der stark arbeitsteiligen Nacktmullkolonie zu sichern, ähnlich wie in Bienenvölkern oder Ameisenstaaten.
0: 8.15 Uhr.
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0: Die Nachrichten mit Kia Arnsen.
10: Innenminister Dobrindt kündigt Maßnahmenpaket nach CSD-Anschlag an. Er will das Jugendstrafrecht ändern, sodass es für Gefährder nicht mehr angewendet wird. Der mutmaßliche Täter war vorzeitig auf Bewährung aus der Haft freigekommen. Außerdem ist der CSU-Politiker für den Einsatz von elektronischen Fußfesseln und Präventivhaft. Bayerischer Verfassungsschutzpräsident spricht von 29 islamistischen Gefährdern. Nur 6 davon sind im Freistaat laut Manfred Hauser auf freiem Fuß, der Rest sei im Gefängnis oder im Ausland. In ganz Deutschland geht das Bundeskriminalamt derzeit von 410 Islamisten aus, die bereit sind, Straftaten von erheblicher Bedeutung zu begehen. Rettungskräfte kämpfen weiter gegen Feuer in Südeuropa. In Spanien wütet der größte Waldbrand in der jüngeren Geschichte des Landes. In Frankreich erreichen die Feuer mit etwa 100.000 Hektar verbrannter Fläche seit Jahresbeginn einen historischen Rekordwert. Hunderttausende Menschen mussten ihr Zuhause verlassen. Flüchtlingshilfswerk der Vereinten Nationen feiert 75 Jahre Genfer Flüchtlingskonvention. Kurz nach dem Zweiten Weltkrieg trat das Übereinkommen in Kraft, das Menschen weltweit schützen soll, die vor Verfolgung in ihrem Land fliehen müssen. Ende 2025 meldete die UN-Organisation über 40 Millionen Geflüchtete. Milchbetriebe im Allgäu streiken. Die Gewerkschaft Nahrung Genuss Gaststätten hat die Beschäftigten von 10 Unternehmen zum Warnstreik aufgerufen. Auch eine Kundgebung in Kempten ist geplant. Ziel ist es, die Tarifverhandlungen für die rund 19.000 Beschäftigten in der bayerischen Milchwirtschaft zu beeinflussen. Das Wetter in Bayern: viel Sonne mit Höchstwerten von 24 bis 31 Grad. In den nächsten Tagen sehr heiß.
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0: Sie kamen in T-Shirts und sie provozierten die CSU. Vor 40 Jahren sind die Grünen in den Bayerischen Landtag eingezogen. Angela Braun in unserem BR 24 Bayern-Team. Da hat sich inzwischen einiges verändert, oder?
11: Ja, die Grünen haben viel in Bewegung gebracht. Sie kämpften zusammen mit anderen erfolgreich gegen die umstrittene Wiederaufbereitungsanlage in Wackersdorf. Und sie haben Fortschritte beim Umweltschutz erreicht, um nur 2 Beispiele zu nennen. Gestern Abend haben die Grünen ihr Jubiläum im Bayerischen Landtag gefeiert. Und für uns mit dabei war Peter Queton.
12: 1986 waren die Grünen mit 7,5% erstmals in den Bayerischen Landtag eingezogen, stellten 15 Abgeordnete. Inzwischen haben sie die Zahl ihrer Mandate mehr als verdoppelt. Mit Blumen, Bettlaken und beschrifteten T-Shirts brachten die Grünen damals Farbe ins Parlament. Mit einem Schlag hatte sich damals auch der Frauenanteil im Landtag verdoppelt. Montagabend trafen sie sich zum Festakt, viele ehemalige Grünen-Abgeordnete und Mitarbeiter. Sie seien damals gekommen, um zu bleiben, sagte die jetzige Fraktionschefin Katharina Schulze. Für den unterhaltsamen Teil war Django Asyl zuständig, für den ernsthaften Landtagspräsidentin Ilse Aigner von der CSU. Auch wenn sie nicht immer einer Meinung seien, würden die Grünen den Staat mittragen, ebenso das Gemeinwesen.
13: Und die Überzeugung aus der Mitte des demokratischen Spektrums kommt, vom Standpunkt her, mit der Menschenwürde, nachhaltig bewegt, klar positioniert, leidenschaftlich, bisweilen auch kämpferisch.
12: Immerhin hätten die Grünen auch dafür gesorgt, dass die Kleiderordnung im Landtag nicht mehr so genau genommen werde.
11: Vor einem Jahr ist die ehemalige Biathletin Laura Dahlmeier beim Klettern im Karakorum in Pakistan abgestürzt. Sie war 31 Jahre alt. In ihrer Heimatgemeinde Garmisch-Partenkirchen erinnern heute viele Menschen an die Olympiasiegerin. Sie blieb trotz ihrer Erfolge bodenständig und heimatverbunden, schildert ihre langjährige Freundin und Biathlon-Kollegin Magdalena Neuner aus Walgau.
14: Sie hat ihr Leben in voller Intensität gelebt und genau die Sachen gemacht, die sie machen wollte. Und ich finde, da kann man sich echt da oft einmal ein Vorbild nehmen, insofern, dass man einfach die Dinge wirklich tut, die einem ja was bedeuten, für die man brennt. Und da war die Laura ein großes Vorbild dafür.
11: Sagt Magdalena Neuner. Laura Dahlmeier war auch ehrenamtlich engagiert, zum Beispiel bei der Bergwacht in Garmisch-Partenkirchen. Das erzählt einer, den sie bei einem Einsatz gerettet hat, bei uns in einer halben Stunde. Der Fund von möglichem Bärenkot in den Wäldern im südlichen Oberallgäu hatte die Region in Alarmbereitschaft versetzt. Jetzt gibt es Entwarnung. Die Laboranalyse ist eindeutig, es war ein Dachs. Das hat das Bayerische Landesamt für Umwelt bekannt gegeben. Da Dachse zum Teil Ähnliches fressen wie Bären, kann der Kot leicht verwechselt werden. 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
0: Und da schauen wir jetzt in den Gazastreifen. Da gibt es zwar eine wackelige Waffenruhe zwischen der Hamas und Israel, aber die Lebensbedingungen für die knapp 2 Millionen Menschen in dem schmalen Küstenstreifen sind wirklich schwierig. Viele leben in Ruinen oder in Zelten. Der von US-Präsident Trump ausgegebene Gaza-Friedensplan kommt nur stockend voran, wenn überhaupt. Es gibt zwar Lebensmittellieferungen nach Gaza, aber andere lebenswichtige Güter bleiben an den Grenzkontrollen oft hängen, weil Israel sie nicht reinlassen will. Da geht es dann um Ersatzteile für zerstörte Infrastruktur und Material für den Wiederaufbau. Hilfsorganisationen kritisieren die intransparenten Entscheidungen und zermürbende Genehmigungsverfahren. Israel wiederum spricht von gefährlichen Gütern, die als Waffen zweckentfremdet werden können. Melanie Marx und Jan-Christoph Kitzler haben zu diesem Thema recherchiert und mit verschiedenen Akteuren gesprochen.
15: Die Maschinen von Atef Aude laufen in Gaza-Stadt, zumindest einige noch. Aude betreibt eine private Wasserentsalzungsanlage. Sein Wasser ist ein begehrtes Gut im flächendeckend zerstörten Gazastreifen, wo die allermeisten Menschen in Notunterkünften leben. Das Wasser läuft in große Behälter. 120 Kubikmeter Trinkwasser will er heute herstellen. Ob das klappt, weiß der Ingenieur noch nicht. Unter normalen Bedingungen können wir die Anlage 15 Stunden lang betreiben, sofern die nötigen Dinge vorhanden sind. Leider fehlt uns einiges, was für den Betrieb unerlässlich ist. Angefangen beim Diesel für die Stromerzeugung durch Generatoren. Wir haben auch kein Motoröl. Wir haben Transportfahrzeuge, die keine guten Reifen haben. Wir sind nun schon seit 8 Stunden im Einsatz und die Lage ist äußerst dringlich. Denn die Menschen in Gaza brauchen sein Wasser. Laut UN-Angaben hat jeder Mensch dort pro Tag weniger als 6 Liter Wasser zur Verfügung. Das reicht bei weitem nicht. Menschen in Deutschland können im Durchschnitt mehr als 120 Liter am Tag nutzen. Aude beliefert mit seinem Wasser 27 Flüchtlingslager, manche davon täglich. Doch seine Maschinen sind am Limit, auch weil die nötigen Ersatzteile nicht in den Gazastreifen kommen. Deshalb kann er seinen Hauptgenerator gerade nicht nutzen und er braucht dringend neue Filter. Die Leistung der vorhandenen Filter hat nachgelassen. Ein Filter, der früher beispielsweise etwa 1000 Liter pro Stunde lieferte, produziert jetzt nur noch 500. Das kann sich sowohl auf die Qualität als auch auf die Kosten auswirken. Die Kosten steigen, da die Produktionszeit länger ist. Ich brauche mehr Zeit, ich brauche mehr Diesel, ich brauche mehr synthetisches Öl. Israel kontrolliert, was in den Gazastreifen hineinkommt. Die Wasserkrise ist also menschengemacht. Und was hineingelassen wird, ist ein ständiger Aushandlungsprozess. Israel will verhindern, dass Hilfsgüter auch von der Hamas zu Terrorzwecken genutzt werden. Sogenannte Dual-Use-Güter, also Dinge, die einen doppelten Nutzen haben können, sind Gegenstände zermürbender Verhandlungen, sagt Patrick Griffith, Sprecher des Internationalen Komitees vom Roten Kreuz in Jerusalem. Dialog auf allen Ebenen, Besprechungen, Telefonate und E-Mails mit verschiedensten Personen auf unterschiedlichen Hierarchiestufen an diversen Standorten. Zu diesen Themen finden Gespräche mit den zuständigen israelischen Behörden statt, über deren Verpflichtung im Rahmen des humanitären Völkerrechts, über die besorgniserregende Lage im Gazastreifen sowie über mögliche Lösungen. Diese Arbeit ist frustrierend. Es gibt zahlreiche Grenzen und Einschränkungen für das, was wir als humanitäre Akteure bewirken können. Das Problem, die Definition, was Dual Use ist, ist nicht klar und die Verfahren sind nicht transparent. Hilfsorganisationen wie das Rote Rote Kreuz haben einen guten Überblick, was in Gaza am nötigsten gebraucht wird und was immer wieder nicht in das Gebiet gelassen wird. Mit Medikamenten gibt es immer wieder Probleme. Material zum Bauen wie Holz in das Gebiet zu bekommen, ist immer wieder schwierig. Lange Verhandlungen mussten schon über Zeltstangen geführt werden, Seife oder andere Hygieneprodukte. Und auch die Wasserversorgung und der Umgang mit Abwasser könnte deutlich besser sein, wenn Israel die nötigen Teile nach Gaza lassen würde, sagt Patrick Griffith.
16: What needs to happen is repairs for the existing system.
15: Es müssen Reparaturen durchgeführt werden, ganz zu schweigen vom Wiederaufbau, mit dem man die Bevölkerung umfassend versorgen könnte. Wenn wir das nötige Material, zum Beispiel Wasserleitungen, nicht einführen können, leiden die Palästinenser im Gazastreifen darunter. Deshalb beobachten wir einen Anstieg vermeidbarer Krankheiten, zum Beispiel von Hauterkrankungen wie Krätze. Wir wissen, dass durch Wasser übertragene Krankheiten wie Durchfall im Gazastreifen Todesopfer fordern. Menschen sterben daran. Israel missbrauche die Dual-Use-Thematik, um die Versorgungslage im Gazastreifen schlecht zu halten, lautet der Vorwurf von Hilfsorganisationen. Mit dem Begriff haben auch Völkerrechtler Schwierigkeiten, wie Kai Ambos, Professor an der Universität Göttingen, der gerade ein Buch mit dem Titel Staatsräson nach Gaza veröffentlicht hat.
17: Das Problem des Dual-Use ist, im Grunde kann alles missbraucht werden. Ich kann ja ein Küchenmesser, damit kann ich sie töten, oder ich kann eben damit eine Kartoffel schälen. Sie können Chemie nutzen, um ihr Bad zu putzen, oder sie können das für eine Chemiewaffe nutzen. Aber das konfliktiert mit humanitären Verpflichtungen. Und am Ende, die Bottomline ist, dass natürlich die Grundversorgung der Bevölkerung gesichert werden muss. Und wenn Menschen sterben, weil es kein sauberes Wasser gibt oder weil es eine Rattenplage gibt, dann ist das auf jeden Fall völkerrechtswidrig und das ist auf jeden Fall unverhältnismäßig.
15: Und die Verpflichtung als Besatzungsmacht gelte, obwohl die Terrororganisation Hamas ihre Waffen noch nicht abgegeben hat und weiterhin einen Teil des Gazastreifens kontrolliert. Weil Israel aber die Grenzen kontrolliert, ist es verpflichtet, ausreichend Hilfen zuzulassen, sagt Kai Ambos.
17: Bäckereien müssen errichtet werden können, Hospitals müssen betrieben werden können. Überlegen Sie mal eine Operation. Natürlich können Sie mit einem Skalpell jemanden töten. Aber wenn wir dazu kommen, dann können Sie im Grunde nichts mehr einführen. Das kann nicht sein. Und da muss natürlich das humanitäre Ziel, die Idee der Grundversorgung, muss Vorrang haben. Und das muss man dann einführen können. Insofern kann es eben nicht sein, dass über Dual Use die gesamte humanitäre Hilfe völlig eingeschränkt wird oder gar nicht mehr stattfinden kann.
15: Atef Aude spürt die Folgen ganz direkt. Wichtige Teile für seine Entsalzungsanlage fehlen schon seit langem und jeden Tag droht der Totalausfall. Ersatzteile für Stromgeneratoren sind nicht verfügbar und werden auch nicht geliefert. Was die Gummiteile betrifft, ganz Gaza weiß, dass die nicht zu bekommen sind. Was überhaupt noch da ist, stammt aus Anlagen aus der Vorkriegszeit. Es sind keine Ersatzteile für die Stromerzeugung lieferbar, im Ernst. Es kann sein, dass ich den Betrieb ohne Vorwarnung einstellen und die Anlagen herunterfahren muss, weil die Ersatzteile nicht verfügbar sind. Für die Menschen, die auf sein Wasser warten, wäre das verheerend, sagt er. Ich bin derjenige, der die 120 Kubikmeter Wasser bereitstellt. Sie müssen ausgeliefert werden, denn ich weiß schon seit gestern, wer sie braucht. Ich weiß, wo sich die Lager befinden, für die sie bestimmt sind. Wenn ich nicht komme und dieses Gebiet versorge, wird es sonst niemand tun. Und dann werden im Gazastreifen möglicherweise noch mehr Menschen an Wassermangel sterben, an schlechten hygienischen Verhältnissen und sich ausbreitenden Krankheiten als ohnehin schon.
0: Über die aktuelle Situation im Gazastreifen berichtete Jan-Christoph Kitzler. Der israelische Ministerpräsident Netanyahu ist gerade in Washington und trifft sich da heute mit US-Präsident Trump. 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
0: A3 Passau Richtung Nürnberg zwischen Ingensbach und dem Kreuz Deggendorf. 8 Kilometer stockender Verkehr wegen Bauarbeiten. A8 Salzburg Richtung München zwischen Bernau und Fraßdorf. 3 Kilometer Stau. A9 Nürnberg Richtung München zwischen Garching Süd und dem Autobahnende in Schwabing. 8 Kilometer stockender Verkehr. A70 Schweinfurt Richtung Bamberg zwischen Schweinfurt Zentrum und Goxheim ein Unfall. A92 Deggendorf Richtung München zwischen Deggendorf Mitte und Plattling Nord 2 Kilometer Stau. A99 Westumfahrung München Richtung Nürnberg zwischen Lochhausen und dem Dreieckfeld Moching 8 Kilometer stockender Verkehr. Und die B16 Kaufbeuren Richtung Füssen in Höhe Rosshaupten gibt es Behinderungen nach einem Unfall. Das Wetter in Bayern. Viel Sonnenschein gibt's heute. In den Bergen sind ein paar harmlose Quellwolken unterwegs und die Temperaturen steigen bis zum Nachmittag auf 24 bis 31 Grad. In der kommenden Nacht kühlt es dann ab auf 18 bis 10 Grad. Die weiteren Aussichten. Morgen und am Donnerstag bleibt es sonnig und es können sich vereinzelte Hitzegewitter bilden. Auch am Freitag überwiegt der Sonnenschein. Am Nachmittag steigt dann das Gewitterrisiko. Es ist heiß und der heißeste Tag ist der Donnerstag mit 33 bis 39 Grad.
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0: Heute ist Dienstag, der 28. Juli. Es ist 8.30 Uhr.
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0: Nach dem tödlichen Anschlag auf den Berliner CSD gibt es die ersten politischen Konsequenzen. Was der Bundesinnenminister plant, das hören Sie gleich. Außerdem schauen wir natürlich auch heute früh wieder auf die Waldbrände in Frankreich und Spanien. Und die USA beginnen heute mit der Überprüfung ihrer Truppenpräsenz in Europa. Durch die Sendung begleitet Sie Katja Strippel. Ich wünsche Ihnen einen schönen guten Morgen. Nach dem Anschlag auf den Christopher Street Day in Berlin ist klar, der 21 Jahre alte mutmaßliche Täter war polizeibekannt, mehrfach vorbestraft und wurde überwacht. Innenminister Dobrindt will härter gegen sogenannte Gefährder vorgehen. In den Tagesthemen hat er angekündigt, dass sie künftig nicht mehr nach dem Jugendstrafrecht behandelt werden sollen. Und das ist nicht die einzige Maßnahme, die der Minister als Konsequenz aus dem Attentat mit einer Toten und 29 Verletzten plant. Jan Zimmermann aus Berlin.
20: Drei zentrale Punkte soll das neue Sicherheitspaket enthalten. Als ersten Punkt will Innenminister Dobrindt das Jugendstrafrecht ändern. Es brauche hier Regeln, dass Gefährder nicht nach diesem Recht behandelt werden und schon gar nicht auf Bewährung in Freiheit kommen, so der CSU-Politiker im Interview mit den ARD-Tagesthemen. Als zweiten Punkt plädiert Dobrindt für einen verstärkten Einsatz elektronischer Fußfesseln. Es gehe darum, die Bewegungsfreiheit von Gefährdern einzuschränken. Als dritten Baustein fordert der Innenminister bundesweit einheitliche Regeln für eine Präventivhaft. Das sei aus seiner Sicht zwingend notwendig, um Gefährder schneller aus dem Verkehr zu ziehen. Noch gäbe es dazu in den Polizeigesetzen der Länder zu viele unterschiedliche Regelungen. Das Ziel dieser Maßnahmen, Gefährder bestmöglich unter Kontrolle zu behalten, erklärt Dobrindt. Als Gefährder gelten Personen, von denen die Polizeibehörden annehmen, dass sie Straftaten von erheblicher Bedeutung begehen könnten.
0: Laut Bundeskriminalamt gibt es in Deutschland aktuell 410 islamistische Gefährder. Zur Situation in Bayern hat sich der bayerische Verfassungschef Manfred Hauser im BR24-Interview geäußert.
21: Wir haben derzeit 29 islamistische Gefährder in Bayern. Davon sind aber nur 6 auf freiem Fuß. Der Rest ist entweder im Gefängnis oder im Ausland. Wir haben verschiedenste Maßnahmen, die engmaschig auch zu begleiten. Es ist sehr wichtig, hier eine enge Zusammenarbeit mit der Polizei auch zu pflegen, einen intensiven Informationsaustausch, um entsprechend dann die Gefährder auch richtig einzuwerten.
0: Soweit der bayerische Verfassungschef Hauser zur Gefährdungslage im Freistaat nach dem Anschlag auf den CSD in Berlin. In vielen deutschen Städten hat es gestern Veranstaltungen gegeben, um an die Opfer des Anschlags auf den Berliner CSD zu erinnern. In Augsburg haben mehr als 300 Menschen an einer Mahnwache teilgenommen. In der bayerischen Landeshauptstadt waren es etwa 4000. Lena Deutsch aus München.
22: Regenbogenflaggen wehten vor dem Münchner Rathaus und tausende Menschen schwiegen gemeinsam. Mit einer Mahnwache haben rund 4000 Menschen in der bayerischen Landeshauptstadt der Opfer des Berliner Anschlags gedacht. Oberbürgermeister Dominik Krause hatte zuvor die Regenbogenflaggen als Zeichen für Toleranz und Zusammenhalt hissen lassen. Münchens TSD-Geschäftsführer Alexander Kluge sagte, die Gedanken seien bei den Verletzten, den Angehörigen des Todesopfers und allen, die den Anschlag miterleben mussten. Auch auf dem Augsburger Rathausplatz erinnerten rund 300 Menschen an die Opfer. An der Mahnwache beteiligten sich unter anderem Vertreter der katholischen Kirche und Organisationen wie das Solidaritätsnetzwerk. Emma Heinle vom CSD-Verein Augsburg wertete die große Beteiligung als starkes Zeichen des Zusammenhalts. Gleichzeitig bleibe die Sorge vor weiterer Gewalt gegen queere Menschen groß. Mit Blick auf die kommenden CSD-Veranstaltungen, etwa in Kempten, betonte Heinle, die Bedrohungslage sei nicht neu.
0: In Spanien und Frankreich versuchen die Einsatzkräfte weiter, die Waldbrände einzudämmen. Aber die Temperaturen steigen wieder. In den kommenden Tagen kann es bis zu 40 Grad heiß werden. Das Feuer in der Nähe von Bordeaux ist immer noch nicht unter Kontrolle. Der französische Präsident Macron hat das Katastrophengebiet gestern besucht und die Menschen aufgerufen, zusammenzuhalten. Jean-Marie Magro aus Bordeaux.
6: Der Präsident möchte sich sein eigenes Bild von der Lage machen. Am Montag ist Emmanuel Macron selbst in der von Waldbränden geplagten Gironde im Südwesten Frankreichs, spricht mit Feuerwehrleuten und Ortskräften. Macron sagt, das Feuer habe in den vergangenen 24 Stunden keine Fortschritte gemacht, aber jetzt dürfe man bloß nicht nachlassen. Man werde diesen Kampf gemeinsam gewinnen und alles geben, sagt Macron in Bordeaux. Und das wird auch in den nächsten Stunden nötig sein. Zwar wurde das Feuer wegen niedriger Temperatur und günstigerem Wind stabilisiert, aber schon heute und auch morgen soll es wieder weit über 30 Grad heiß werden. Die aktuelle Lage ist die schwerste, die wir je verzeichnet haben. Die schwerste seit dem Zweiten Weltkrieg. Bereits mehr als 116.000 Hektar sind abgebrannt und die Saison ist noch lange nicht vorbei. So Staatspräsident Macron. Die Fläche, die dieses Jahr in Frankreich schon abgebrannt ist, ist größer als die des Landes Berlin. An der Atlantikküste sind schon 220.000 Menschen in Sicherheit gebracht worden. Mehrere tausend von ihnen sind allein auf dem Messegelände in Bordeaux untergebracht und warten darauf, ob sie nach Hause zurückkehren können.
0: Die USA haben mit der Überprüfung ihrer militärischen Präsenz in Europa begonnen. Diese Untersuchung hatte der US-Verteidigungsminister ja schon im Juni angekündigt. Aktuell sind etwa 80.000 Soldatinnen und Soldaten in Europa stationiert. Und auch hier in Bayern gibt es große US-Stützpunkte, beispielsweise in Grafenwöhr. Warum die USA ihre Truppenpräsenz nochmal überprüfen wollen, erklärt Nina Barth aus Washington.
7: Die Untersuchung der Truppenpräsenz in Europa sei eingeleitet worden, schreibt Elbridge Colby, Staatssekretär im US-Verteidigungsministerium, auf X. Die Untersuchung solle sicherstellen, dass die NATO schnell darauf hinarbeite, dass Europa die primäre Verantwortung für seine konventionelle Verteidigung übernehme, so Colby. Das Ergebnis werde den Übergang der NATO zu einem stärkeren, gerechteren und nachhaltigeren Bündnis beschleunigen. Dass die USA ihre Truppenpräsenz in Europa überprüfen, kommt nicht überraschend. Verteidigungsminister Pete Hegseth hatte das vor gut 5 Wochen beim Treffen der NATO-Verteidigungsminister in Brüssel angekündigt. Die Überprüfung solle bis zu 6 Monate dauern, erklärte Hegseth. Die US-Regierung fordert von den europäischen NATO-Staaten, künftig die Hauptverantwortung für ihre konventionelle Verteidigung zu übernehmen. Beim NATO-Gipfel im vergangenen Jahr haben die Verbündeten US-Präsident Donald Trump zugesagt, spätestens ab 2035 jährlich 5% ihres Bruttoinlandsproduktes in Verteidigung und Sicherheit zu investieren. Bisher lag das Ziel bei 2%.
0: Die Bundesregierung muss sparen und immer wieder werden da auch Sozialausgaben ins Spiel gebracht, wie beispielsweise das Wohngeld. Das ist ein Zuschuss für Haushalte mit geringem Einkommen. Bundesbauministerin Huberts will da knapp 2 Milliarden Euro einsparen durch Leistungskürzungen. Aber an diesen Kürzungen gibt es scharfe Kritik, vor allem aus Bayern. Regina Kirschner.
2: In Bayern haben im vergangenen Jahr fast 120.000 Haushalte Wohngeld bezogen. Besonders viele davon in den teuren Ballungsgebieten in Oberbayern, Schwaben und Mittelfranken. Was aber, wenn die Bundesregierung die Leistungen wie geplant ab nächstem Jahr schrittweise kürzt? Der Bayerische Städtetag vermutet, dass dann auch im Freistaat etwa 1/3 der bisherigen Wohngeldempfänger aus der Förderung fallen würde und hofft auf geringere Verwaltungskosten. Alles, was dazu beiträgt, die heftig explodierenden Sozialausgaben zu senken, sei positiv, so der Städtetag. Die Stadt München rechnet allerdings nicht mit einer spürbaren Entlastung und befürchtet, dass die Kosten einfach nur verlagert würden. Davor warnt auch der Paritätische Wohlfahrtsverband Bayern. Denn ein Teil der Menschen müsse dann statt Wohngeld Grundsicherung beziehen. Die finanzielle Unterstützung wäre sogar größer, aber auch bürokratisch aufwendiger, stigmatisierend und bedeutet den Verlust von Eigenständigkeit, sagt der Verband. Besonders betroffen wären Mütter, Rentnerinnen und Kinder. Im Schnitt liegt die Leistung in Bayern bei fast 300 Euro pro Monat. In bestehende Bescheide soll mit der Reform nicht eingegriffen werden. Bereits ausgestellte Wohngeldbescheide sollen bis zu ihrem Auslaufen gültig bleiben. Im Herbst wird der Entwurf im Bundestag beraten.
0: Jetzt ist es 8.39 Uhr.
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0: Der Chipkonzern Nvidia gründet eine KI-Sicherheitsallianz. Gabriel Wirth, was steckt denn dahinter?
3: Die Sorge, dass sich die künstliche Intelligenz selbstständig macht und Hackerangriffe startet. Vor kurzem ist ja ein solcher Fall erst bekannt geworden. Dabei waren zwei KI-Agenten des Softwareunternehmens OpenAI aus der Testumgebung ins offene Internet gelangt und haben sich dann Zugriff auf fremde Rechner verschafft. Während Branchenexperten dahinter eine gewisse Panikwerbung von OpenAI vermuten, haben sich nun zahlreiche Tech-Konzerne wie eben Nvidia, Microsoft, IBM und Palantir zu dieser Allianz zusammengeschlossen. Reinhard Spiegelauer stellt sie vor.
4: Die neue KI-Sicherheitsallianz nimmt diese Forderung von Anthropic-Chef Amodei auf. Die Mitglieder wollen offene KI-Modelle mit verschiedenen Ansätzen sicherer machen. Mit einheitlichen Rahmenbedingungen, Protokollen, Testwerkzeugen. Offene KI oder Open Weights AI heißt, die Modelle können komplett heruntergeladen werden mit ihrer gesamten Wissensbasis. Da geht es nicht um das Trainingsmaterial, sondern um die sogenannten Gewichte, die die Elemente miteinander verknüpfen. Das Gehirn sozusagen, nicht die Lehrbücher. Solche Open Weights Modelle können auf der eigenen Infrastruktur laufen und dort angepasst weiterentwickelt werden. Die Gehirne der wichtigsten Chatbots von OpenAI, Google und Anthropic dagegen schweben in der Cloud und der Nutzer weiß nicht, nach welchen Regeln sie arbeiten. Aus Sicht von Anthropic macht das KI sicherer. Anthropic und sein Chef Amodei gehören zu denen, die strengere Regulierungen für die Branche fordern. Allerdings haben sie auch ein wirtschaftliches Interesse daran, dass offene Modelle streng reguliert werden, damit Kunden für den Zugang zu ihren geschlossenen Modellen, wie dem Chatbot Claude, bezahlen. Nvidia-Chef Jensen Huang argumentiert dagegen, von anderen zu lernen sei nicht nur für uns Menschen, sondern für jede Art der Intelligenz grundlegend. Sein Plädoyer für offene KI hat aber auch eine wirtschaftliche Komponente. Als Chip-Hersteller freut sich Huang natürlich über jeden, der Nvidia-Chips kauft, um darauf Open-Weights-Modelle laufen zu lassen.
3: Licht und Schatten gibt's bei der Quartalsbilanz von Mercedes. Im abgelaufenen Quartal ist zwar das Ergebnis nach dem schwachen Vorjahresquartal wie erwartet gestiegen, und zwar vor Zinsen und Steuern um mehr als 20% auf rund 1,5 Milliarden Euro. Allerdings blieb der Absatz hinter den Erwartungen zurück. Und deshalb sank auch der Umsatz, und zwar leicht um 3,3% auf 32 Milliarden Euro. Mercedes hat nun auch seine Absatzprognosen zum Teil angepasst, vor dem Hintergrund des, wie es heißt, weiterhin herausfordernden Marktumfelds in China erwartet der Vorstand nun einen Absatz und auch einen Umsatz leicht unter Vorjahresniveau. Zuvor hieß es hier auf Vorjahresniveau. Der Bundesgerichtshof verhandelt heute über eine Klage von Verbraucherschützern gegen Verwaltungsgebühren von einer Bank für einen sogenannten Riester-Bausparvertrag. Der Verband sieht Verbraucher durch diese Regelung unangemessen benachteiligt. Ein Urteil könnte noch heute fallen. Aus Karlsruhe, Antonetta Stefanie.
5: Riester-Bausparverträge oder Riester-Renten geraten immer wieder in die Kritik. Zu hohe Verwaltungs- oder Kontogebühren, fehlende Flexibilität, komplizierte Regelungen und hohe Steuern. Dagegen kämpft der Verbraucherzentrale Bundesverband. Das ist ein Verein, der sich um Verbraucherrechte kümmert. Er klagt wegen Kontoführungs- und Verwaltungsgebühren, die die Landesbank Hessen-Thüringen von ihren Riester-Bausparern erhebt. Es geht um 15 bzw. 24 Euro im Jahr. Die Verbraucherschützer meinen, dass die Verwaltung der Sparverträge und Konten Sache der Bank sei. Die Kosten für diese Verwaltung dürfe sie den Kunden deshalb nicht in Rechnung stellen. Bisher hatte die Verbraucherzentrale mit dieser Argumentation vor Gericht allerdings keinen Erfolg. Dass Banken solche Gebühren fordern können, ergebe sich nämlich aus dem Gesetz. Heute verhandelt der Bundesgerichtshof über den Streit.
3: Die US-Luftfahrtbehörde FAA hat vor lockeren Sitzen in hunderten Boeing-Flugzeugen gewarnt und fordert deren Inspektion. Es geht um bestimmte 737 Max-Modelle. Bei einer Notlandung oder starken Turbulenzen könnten sich die Sitze der Maschinen aus der Verankerung lösen, Passagiere verletzen und Fluchtwege blockieren, teilte die Behörde mit. Es wird vermutet, dass die Sitze falsch montiert wurden. Die angeordnete Inspektion betrifft nun 453 in den USA registrierte Flugzeuge.

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1: Und jetzt ist es 8:45 Uhr.

0: hat gedacht. Eine Frau war getötet, 29 weitere Menschen teils schwer verletzt worden. Erste Plädoyers im Mordprozess nach Münchner Autoanschlag geplant. Vor knapp 1,5 Jahren war ein Afghane in einen Verdi-Demonstrationszug gefahren. Eine Mutter und ihre kleine Tochter starben, es gab Dutzende Verletzte. Heute sollen Bundesanwaltschaft und Nebenklagevertreter ihre Schlussvorträge halten. Ein Urteil könnte am 6. August fallen. Viele Wohnungen werden wegen fehlender Zuschüsse nicht gebaut. Laut einer internen Umfrage des Verbands Bayerischer Wohnungsunternehmen ist die Nachfrage deutlich höher als das zur Verfügung stehende Geld. Das führe demnach dazu, dass Anträge verschoben oder gar nicht erst gestellt werden. Pläne für rund 1200 Wohnungen in Bayern seien betroffen. Über das Jugendwort des Jahres kann ab heute wieder abgestimmt werden. In den nächsten 3 Wochen können Jugendliche und junge Erwachsene zwischen 11 und 20 Jahren entscheiden. Zur Auswahl stehen 10 Begriffe und Redewendungen. Der Sieger wird im Oktober verkündet. Im vergangenen Jahr war das Jugendwort das Crazy. Das Wetter in Bayern. Die Sonne scheint bei Temperaturen bis 31 Grad. Noch heißer wird es in den kommenden Tagen.
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2: Heute vor einem Jahr ist Laura Dahlmeier bei einem Bergunfall in Pakistan ums Leben gekommen. In ihrer Heimat Garmisch-Partenkirchen wird heute an die Olympiasiegerin erinnert. Der Kurpark trägt seit diesem Jahr ihren Namen und am Gedenkstein im Laura Dahlmeier Park, da liegen Blumenkerzen und persönliche Botschaften. Unser Reporter Martin Breitkopf war dort.
3: Der heute 79-jährige Richard Kirmes erinnert sich an einen Tag, den er nie vergessen wird.
4: Und dann ließ sie sich runter. Komm rüber, mach den Helm hoch, dann sage ich, Melli, ich kenne dich doch, sagst, ja, vielleicht aus Funk und Fernsehen, sage ich, Laura Dahlmeier. Okay, dann haben wir uns begrüßt und zeigt unter den Hubschrauber, sie hat mich eingehängt, hat gesagt, halt dich fest und dann ab ins Krankenhaus.
3: Der erfahrene Bergsteiger war 2021 im Winter auf dem Weg zur Zugspitze in einen Schneesturm geraten. Er gräbt sich in den Schnee ein und setzt einen Notruf ab. Ein Polizeihubschrauber steigt auf. Dass ausgerechnet Laura Dahlmeier an diesem Tag ehrenamtlich für die Bergwacht im Einsatz ist, erkennt Richard erst, als sie direkt vor ihm den Helm öffnet.
4: Wo sie denn so ein Klettergurt raus, hat gesagt, zieh mal das Hoserl an. Werde ich nie vergessen. Haben wir gedacht, ist es nicht.
3: So hat Richard Dahlmeier erlebt. Ruhig, herzlich und ganz selbstverständlich.
4: Unglaublich locker, toll. Ein ganz prima, prima Mädchen.
3: Dass Laura Dahlmeier einmal selbst in den Bergen ums Leben kommen würde, kann er sich nicht vorstellen. Am 28. Juli 2025 stirbt die zweifache Olympiasiegerin bei einem Bergunglück am Laila Peak in Pakistan. Sie wird gerade mal 31 Jahre alt. In Garmisch-Partenkirchen ist der Laura Dahlmeier Park zu einem stillen Ort der Erinnerung geworden. Ein großer Felsbrocken, Laura Dahlmeier lachend auf einem Bild, davor Blumen, nette Sprüche. Hier kommen Menschen zusammen, die Laura Dahlmeier als Fan verfolgten, aber auch Freunde. Eine von ihnen, die langjährige Biathlon-Kollegin Magdalena Neuner.
5: Ich kann mir das immer noch nicht vorstellen, dass die Laura nicht wiederkommt. Ja, das ist immer noch unbegreiflich.
3: Die beiden Olympiasiegerinnen verband nicht nur der Biathlonsport. Was Magdalena Neuner heute besonders tröstet, ist Lauras Einstellung zum Leben und auch zum Tod.
5: Gerade so, was die Spiritualität und den Glauben an das, was auch danach kommt, angeht. Ich glaube, in der Hinsicht sind wir uns sehr ähnlich. Und das zaubert mir eigentlich ein Lächeln auf die Lippen, weil ich weiß, dass die Laura keine Angst hatte, sondern da einen tiefen Glauben hatte, dass es alles seinen Sinn hat im Leben.
3: Laura habe ihr Leben so gelebt, wie sie es für richtig hielt, ohne sich danach zu richten, was andere erwarten. Und das hat sie so besonders gemacht.
5: Sie hat ihr Leben in voller Intensität gelebt und genau die Sachen gemacht, die sie machen wollte. Und ich finde, da kann man sich echt da oft einmal ein Vorbild nehmen, insofern, dass man einfach die Dinge wirklich tut, die einem ja was bedeuten, für die man brennt. Und da war die Laura großes Vorbild dafür.
2: Heute ist der erste Todestag von Laura Dahlmeier und das war ein Bericht von Martin Breitkopf.
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2: Ende Oktober wird in Israel ein neues Parlament gewählt, die Knesset. Die heiße Phase des Wahlkampfs, die hat schon begonnen und da sorgen KI-generierte Wahlkampfvideos für Aufregung. Denn die nutzt auch der israelische Ministerpräsident Netanyahu. Deshalb gab es schon Beschwerden beim Zentralen Wahlkomitee Israels und das hat jetzt neue Regeln erlassen. Ab sofort muss Wahlwerbung gekennzeichnet werden, wenn sie KI-Inhalte enthält. Bettina Meyer berichtet.
6: Netanjahus Wahlkampfgegner Gadi Eisenkot, Arm in Arm mit Palästinenserpräsident Mahmoud.

0: Abbas. Im Wahlkampfvideo heißt es, in Eisenkurts Regierung wird ein palästinensischer Staat gegründet. Es ist komplett mit künstlicher Intelligenz erstellt worden vom Team des rechten Finanzministers Smotrich. Von Eisenkurts Beschwerde bei der Wahlaufsicht bekommt kaum jemand etwas mit. Das Video aber geht viral, warnt Tehila, schwarz als Schüler. Sie erforscht den Einsatz künstlicher Intelligenz bei der Wahl in Israel am Israel Democracy Institute. Vor 6 Monaten dachten wir können KI-Videos erkennen, weil jemand 6 Finger hat. Das ist vorbei. Was mir am meisten Sorge macht, ist, was passiert, wenn nach KI-generierten Wahlkampagnen die Hälfte des Landes nicht an das Wahlergebnis glaubt. Ist das eine echte Gefahr für die Demokratie?
1: A real danger to the basics of democracy.
0: Es ist das erste Mal in Israels Geschichte, dass ein Wahlkampf mit KI geführt wird. Israels Sicherheitsbehörden sorgen sich vor allem vor ausländischer digitaler Einflussnahme auf die Wahl am 27. Oktober, sagt Daniel Jacobs. Er leitet die Abteilung Digitaltechnologie im Büro von Israels Ombudsmann. Die unabhängige Vermittlungsstelle macht auf staatliche Missstände aufmerksam. Akteure wie der Iran versuchen im Web mit Falschinformationen eine hohe Reichweite zu erzielen. Ziel ist es, die israelische Gesellschaft weiter zu spalten. Sorgen bereiten uns nicht nur Fake News, sondern Netzwerke von Bots und falschen Internetkonten, die ihre wahre Identität verbergen. Aber sehr persönliche Gespräche mit einzelnen Wählern führen, per Chatunterhaltung, WhatsApp oder sogar als gefälschte Stimme, erklärt KI-Forscherin Al-Chula. Stellen Sie sich vor, eine arabisch-israelische Mutter bekommt am Morgen der Wahl einen WhatsApp-Anruf von einer künstlichen Stimme, die sagt, dass im Wahllokal Unruhen herrschen, dass sie auf ihre Kinder aufpassen und nicht zum Wählen kommen soll. Wir sprechen über Wählermanipulation in nie dagewesener Art. Ich habe Vertreter arabisch-israelischer Gemeinden davor gewarnt. Sie sagten, okay, wir haben Imame in den Moscheen, die das aufklären werden. Ich sagte, und was, wenn die Stimmen der Imame gefälscht werden?
1: And then I asked him, and what if the Imam's voice is going to be generated?
0: KI-generierte Wahlkampfinhalte, Bilder, Videos und Stimmen müssen klar gekennzeichnet sein. Das schreibt ein neues Übergangsgesetz in Israel vor. Eine Markierung ist im aktuellen KI-Wahlkampfvideo von Israels Premier Netanyahu nicht zu sehen. Sein Kontrahent Eisenkot rennt mit offenen Armen auf einen jungen Mann zu, der Eisenkots Sohn ähnelt, fällt dann aber dem Chef der arabischen Ram-Partei Mansour Abbas um den Hals. Das Makabere? Eisenkots Sohn wurde nach dem 7. Oktober im Kampf gegen Hamas-Terroristen in Gaza getötet. KI-Forscherin Al-Shula empfiehlt, mit Nachrichten aus dem Netz kritisch umzugehen, mit echten Menschen über die Wahl zu sprechen und wählen zu gehen.
2: Über künstliche Intelligenz im israelischen Wahlkampf berichtete Bettina Meyer.
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2: Offiziell hat der FC Bayern seine Vorbereitung auf die neue Bundesliga-Saison ja schon letzte Woche Montag begonnen. Aber eigentlich geht's heute erst so richtig los, Martin Raspe.
4: Ja, weil bislang von den National- und auch von den Stammspielern eigentlich keiner dabei war. Aber ab heute ist das anders. Zwar sind noch nicht alle zurück, aber die Bayern-Mannschaft bekommt allmählich wieder das gewohnte Gesicht, Taufik Khalil.
5: Tag 2 im Trainingslager des FC Bayern in Rottach-Egern am Tegernsee. Und ab heute wird's deutlich voller und betriebsamer rund um Cheftrainer Vincent Kompany. Wo gestern noch Tom Bischoff als namhaftester Profi unterwegs war, kommen heute große Namen dazu, die bei der WM aber allesamt relativ früh abreisen mussten. Allen voran die deutschen Nationalspieler, die ihr Paraguay-Trauma ab sofort unterm Wallberg verarbeiten dürfen. Nach dem Medizincheck gestern in München geht's ab heute für Kimmich, Pavlovic, Neuer, Tah, Urbich, Neuzugang Nene Braun, Davis, Ito und Kim wieder an den Ball. Gnabry und Karl dürfen ihre Bewegchen noch etwas auskurieren und auch Jamal Musiala muss noch pausieren, nachdem ihm eine Metallplatte nach der WM aus dem Fuß entfernt worden war. Am Wochenende geht's dann nach Asien und da sind dann auch Leimer, Stanisic und Diaz dabei. Und erst nach der Reise trainieren Michael Olise, Harry Kane und Dayo Upamecano wieder mit. Höhepunkt der Woche am Tegernsee ist wieder mal das Testspiel gegen den FC Rottach-Egern am Donnerstag um 18 Uhr.
4: Die Bayern also trainieren aktuell am Fuße des Wallbergs im bayerischen Alpenraum. Besonders beliebt bei den Bundesliga-Clubs ist vor allem Österreich als Trainingslager-Gastgeber. Gut die Hälfte der Clubs, darunter auch der FC Augsburg, hat dieses Mal eine Woche Vorbereitung im Nachbarland gebucht. Nele Hüpper ist der Frage nachgegangen, warum Österreich nicht nur für die Nordclubs bei der Vorbereitung so gut ankommt.
3: Österreich und Fußball, das passt in diesem Sommer einfach. Das gilt auch für die deutsche Bundesliga. 11 der 18 Clubs bereiten sich in den Alpen vor. Allen voran Werder Bremen. Zum 15. Mal wurden die Sommerzelte in Österreich aufgeschlagen. Mit unter 1500 Fans schauten sich die Trainingseinheiten vor Ort an. Werder-Trainer Daniel Thun war begeistert von dieser Kulisse.
6: Wann trainiert man schon vor ausverkauftem Haus? Also die Sitzplatztribüne war voll. Ringsherum standen sehr, sehr viele Menschen und ja, es kommt natürlich der Teil, der für mich sehr wichtig ist. Wichtig ist, gute Platzbedingungen sind da, Rasen ist grün. Den werden wir sicherlich ordentlich beackern, ordentlich bearbeiten.
3: Auch den Hamburger SV zog es nach Österreich, ins Ötztal. Wie auch Daniel Thun schwärmte Merlin Polzin von den Gegebenheiten vor Ort.
7: Ja, ich glaube, man sieht es im Hintergrund wahrscheinlich auch, dass die Bedingungen fantastisch sind. Das macht was mit einem, wenn man in der Natur richtig gut inhaltlich und intensiv arbeiten kann. Und wir finden hier absolut herausragende Bedingungen vor, nicht nur was den Platz angeht, sondern auch das Hotel, die Nahrung. Einfach das gemeinsame Zusammensein ist hier auf dem allerhöchsten Level gegeben. Und deshalb waren es bisher sehr, sehr gute Tage.
3: Einer der Treiber hinter dem Alpenhype, es ist ein durchkalkuliertes Geschäft. Auf beiden Seiten. Viele Clubs bekommen das Trainingslager als Sachleistung aus Sponsoringverträgen mit Tourismusverbänden. Und die Regionen rechnen genau damit, wie der Tourismusforscher Professor Hubert Siller von der Uni Innsbruck erklärt.
8: Das ist nicht mehr so, dass man das nur aus dem Bauchgefühl heraus macht und sagt, das ist jetzt toll, wenn Werder Bremen kommt, weil vielleicht der Funktionär ein Bremen-Fan ist. Sondern es wird genau geschaut, was bringt denn das am Ende? Und dann werden manchmal mehrjährige Verträge geschlossen. Das macht natürlich auch Sinn, weil dann verbindet man eine Region stärker mit einer Mannschaft.
3: Und diese Rechnung geht auf. Ferdinand Lechner vom Tourismusverband Zell-Gerlos bestätigt den handfesten Nutzen durch mitgereiste Fußballfans.
9: Das ist für uns natürlich schon eine Hauptsaisonswoche geworden. Und das ist nicht nur in dieser Trainingslagerwoche, sondern auch im ganzen Laufe des Jahres können wir sehr viele Gäste begrüßen aus dem Bremer Raum, natürlich auch aus ganz Deutschland. Wir können schon sagen, diese Marketingkooperation bringt uns wirklich sehr viel.
3: Sponsorengelder für die Vereine, volle Hotels für die Regionen und eine Top-Kulisse für die Fans. Solange dieses Paket stimmt, bleiben die Alpen ziemlich sicher das Vorbereitungsmecker der Bundesliga.
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2: A8 München Richtung Salzburg, zwischen Achenmühle und Bernau 5 Kilometer Stau. Richtung München, zwischen Bernau und Fraßdorf 4 Kilometer Stau. A92 Deggendorf Richtung München, zwischen Deggendorf Mitte und Plattling Nord 2 Kilometer Stau. A99 Westumfahrung München Richtung Nürnberg, zwischen Lochhausen und dem Dreieckfeld Moching 8 Kilometer stockend. Und B16 Kaufbeuren Richtung Füssen in Höhe Rosshaupten, Behinderung nach einem Unfall. Das Wetter in Bayern. Sonnig ist es heute, in den Bergen sind ein paar harmlose Quellwolken unterwegs und die Temperaturen steigen bis zum Nachmittag auf 24 bis 31 Grad. Morgen und am Donnerstag bleibt es sonnig. Es können sich vereinzelte Hitzegewitter bilden und auch am Freitag überwiegt der Sonnenschein. Am Nachmittag steigt dann das Gewitterrisiko. Es ist heiß und der heißeste Tag ist der Donnerstag mit 33 bis 39 Grad.

0: Es ist 9 Uhr.
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0: Im Studio Bianca Taube, guten Morgen. Innenminister Dobrindt plant härtere Maßnahmen gegen sogenannte Gefährder. Drei Vorschläge hat er präsentiert. Außerdem, das Feuer bei Bordeaux bleibt eine große Herausforderung, auch wegen der bevorstehenden Hitzewelle. Und Bayerns Grüne feiern 40 Jahre Landtagsfraktion. Ist das deutsche Strafrecht für Gefährder zu milde? Nach dem mutmaßlich islamistisch motivierten Anschlag beim CSD in Berlin und dem Tod des Tatverdächtigen fordern viele Aufklärung, aber auch rechtliche Konsequenzen. Auch Bundesinnenminister Dobrindt zeigte sich unzufrieden. Er hat jetzt angekündigt, härter gegen sogenannte Gefährder vorzugehen. Als solcher war auch der mutmaßliche Täter eingestuft. Was der Minister plant, dazu Dietrich Karl Meurer.
2: Mehr elektronische Fußfesseln, eine bundesweit einheitliche Präventivhaft und strengere Regeln im Strafrecht. Mit diesen Vorschlägen reagiert Bundesinnenminister Alexander Dobrindt auf den Anschlag am Rande des Berliner Christopher Street Days. Auslöser ist der Fall des mutmaßlichen Täters. Der 21-Jährige galt als islamistischer Gefährder und Hochrisikoperson. Trotzdem blieb er nach einer Verurteilung auf freiem Fuß. CSU-Politiker Dobrindt sagte am Abend in den ARD-Tagesthemen:
3: Ich glaube, es wäre sinnvoll gewesen, ihn in Haft zu nehmen. Und ich habe auch kein Verständnis dafür, dass diese Strafe auf Bewährung ausgesetzt wurde.
2: Nach Angaben des Innenministers hatten die Sicherheitsbehörden den Mann überwacht. Die Maßnahmen hätten den Anschlag aber nicht verhindert. Deshalb fordert Dobrindt strengere Vorgaben.
3: Wir brauchen Regeln, die dafür sorgen, dass Gefährder nicht mit Jugendstrafrecht behandelt werden und schon gleich gar nicht auf Bewährung in Freiheit kommen.
2: Nach Ansicht Dobrindts erschweren unterschiedliche Vorschriften in den Ländern einen einheitlichen Umgang mit Gefährdern.
3: Präventivhaft für Gefährder ist etwas, was aus meiner Sicht zwingend notwendig ist und wir dafür sorgen müssen, dass das auch deutschlandweit umgesetzt werden kann.
2: Zudem soll die elektronische Fußfessel häufiger zum Einsatz kommen. Auch über den Entzug der deutschen Staatsangehörigkeit für Doppelstaatler wird diskutiert. Dobrindt hält das grundsätzlich für möglich. Vorrang hätten für ihn aber Maßnahmen, die schneller umgesetzt werden können. Nach Angaben des Bundeskriminalamts gibt es derzeit 410 islamistische Gefährder in Deutschland.
0: In der Diskussion über Konsequenzen geht es auch um Prävention, damit sich Menschen gar nicht erst radikalisieren oder den Weg zurück in die Gesellschaft finden. Die Integrationsbeauftragte der Bundesregierung, Nathalie Pavlik von der SPD, hält konsequente Präventionsarbeit neben einem starken Rechtsstaat für die wirksamste Antwort auf islamistischen Extremismus. Das sagte sie zuletzt der Rheinischen Post. Alexander Hoffmann wiederum, Chef der CSU-Landesgruppe im Bundestag, hält das zwar für einen Baustein, gerade bei jungen Menschen, sieht bei aktenkundigen Gefährdern aber wenig Ansatz.
4: Muss nicht ein Gefährder von Anfang an sich darüber im Klaren sein, dass er, sobald er als Gefährder aktenkundig ist, einfach das Land verlassen muss? Ich würde das mal als Selbstverständlichkeit proklamieren. Und da kann es dann eigentlich nicht der Vorzug sein, dass wir zunächst einmal mit Mitteln der Prävention versuchen, so eine Person wieder in die Mitte der Gesellschaft zu holen, wo sie einfach nicht hingehört und offenkundig auch nicht sein will.
0: Soweit CSU-Landesgruppenchef Alexander Hoffmann heute früh im Deutschlandfunk. Das Attentat auf den CSD in Berlin hat hier in Bayern viele an eine ähnliche Tat erinnert, die auch noch nicht so lange zurückliegt. Der islamistisch motivierte Autoanschlag auf einen Verdi-Demonstrationszug. In diesem Fall geht der Prozess vor Gericht langsam zu Ende. In Kürze werden die ersten Plädoyers gehalten. Einzelheiten von Birgit Grundner.
5: Im Februar 2025 war ein damals 24-jähriger Afghane in der Nähe des Münchner Hauptbahnhofs in einen Demonstrationszug gefahren. Eine Mutter und ihre kleine Tochter starben, 43 weitere Menschen wurden teils schwer verletzt. Der Prozess hatte im Januar begonnen, seitdem wurde an mehr als 30 Tagen verhandelt. Betroffene Helfer, Einsatzkräfte und zahlreiche weitere Zeugen schilderten, wie sie die Tat erlebt hatten und wie sie bis heute an den Folgen leiden. Das Gericht hat auch versucht, sich etwa mit Hilfe von Angehörigen und Bekannten des Angeklagten sowie durch Aussagen von Sachverständigen ein Bild von dem jungen Afghanen zu machen. Dieser selbst hat zu den Vorwürfen vor Gericht geschwiegen. Am ersten Verhandlungstag hatte er mehrfach den rechten Zeigefinger gezeigt. Das ist im Islam eine religiöse Geste, die aber auch im islamistischen Extremismus als Symbol verwendet wird. Heute sollen nun die Bundesanwaltschaft und die Nebenklagevertreter ihre Schlussvorträge halten. Für morgen sind die Plädoyers der Verteidiger und das letzte Wort des Angeklagten vorgesehen. Das Urteil könnte es dann am 6. August geben.
0: Im Südwesten Frankreichs versucht die Feuerwehr mit allen Mitteln, die wütenden Waldbrände weiter einzudämmen. Der flächenmäßig kleinere Brand sei inzwischen zwar unter Kontrolle, der größere der beiden Brände bei Bordeaux macht den Einsatzkräften allerdings zu schaffen. In der Nacht habe sich die Lage allerdings zumindest nicht verschlechtert, heißt es. Trotzdem, die Lage bleibt eine echte Herausforderung. Es rollt nämlich auch noch eine neue Hitzewelle auf Frankreich zu, mit Temperaturen um die 40 Grad. Frankreichs Präsident Macron hat gestern Abend die Einsatzleitung in Bordeaux besucht und zum Durchhalten aufgerufen. Mehr von unserem Korrespondenten Jean-Marie Magro.
6: Der Präsident möchte sich sein eigenes Bild von der Lage machen. Am Montag ist Emmanuel Macron selbst in der von Waldbränden geplagten Gironde im Südwesten Frankreichs, spricht mit Feuerwehrleuten und Ortskräften. Macron sagt, das Feuer habe in den vergangenen 24 Stunden keine Fortschritte gemacht, aber jetzt dürfe man bloß nicht nachlassen. Man werde diesen Kampf gemeinsam gewinnen und alles geben, sagt Macron in Bordeaux. Und das wird auch in den nächsten Stunden nötig sein. Zwar wurde das Feuer wegen niedriger Temperatur und günstigerem Wind stabilisiert, aber schon heute und auch morgen soll es wieder weit über 30 Grad heiß werden. Die aktuelle Lage ist die schwerste, die wir je verzeichnet haben. Die schwerste seit dem Zweiten Weltkrieg. Bereits mehr als 116.000 Hektar sind abgebrannt und die Saison ist noch lange nicht vorbei. So Staatspräsident Macron. Die Fläche, die dieses Jahr in Frankreich schon abgebrannt ist, ist größer als die des Landes Berlin. An der Atlantikküste sind schon 220.000 Menschen in Sicherheit gebracht worden. Mehrere tausend von ihnen sind allein auf dem Messegelände in Bordeaux untergebracht und warten darauf, ob sie nach Hause zurückkehren können. Wir stecken immer noch mitten in der Krise, sagt die Präfektin der Region Nouvelle-Aquitaine, Sophie Broca. Es ist kein Feuer, das sich von Punkt A nach Punkt B ausbreitet, weil es vom Wind getrieben wird. Es ist ein Feuer, das seinen eigenen Wind erzeugt und Sprünge von mehreren Kilometern macht. Viele Feuerwehrleute sind trotz nationaler und internationaler Unterstützung, unter anderem aus Deutschland, völlig übermüdet nach tagelangem Kampf gegen die Flammen. Egal, wie sich das Feuer in den kommenden Tagen entwickelt, die Brandsaison ist in Frankreich noch nicht vorbei.
7: Les semaines à venir seront dures, on doit tenir.
6: Die kommenden Wochen werden hart werden und wir müssen durchhalten, sagt Macron.
0: Urlaub planen, Fragen beantworten, Bilder bearbeiten. Dafür kann KI ganz nützlich sein, birgt aber auch Gefahren. Das hat zuletzt ein ausgebrochenes KI-Modell von OpenAI gezeigt, das tagelang unbemerkt auf Hackertour unterwegs war. Unter anderem die KI-Schmiede Anthropic hat jetzt darauf hingewiesen, offene KI-Modelle müssten demnach so gestaltet werden, dass sie schwerer zu missbrauchen sind. Zwar nicht Anthropic, aber rund 40 andere Unternehmen haben sich das jetzt vorgenommen, angeführt vom Chip-Hersteller Nvidia. Reinhard Spiegelhauer berichtet.
8: Die neue KI-Sicherheitsallianz nimmt diese Forderung von Anthropic-Chef Amodei auf. Die Mitglieder wollen offene KI-Modelle mit verschiedenen Ansätzen sicherer machen. Mit einheitlichen Rahmenbedingungen, Protokollen, Testwerkzeugen. Offene KI oder Open Weights AI heißt, die Modelle können komplett heruntergeladen werden mit ihrer gesamten Wissensbasis. Da geht es nicht um das Trainingsmaterial, sondern um die sogenannten Gewichte, die die Elemente miteinander verknüpfen. Das Gehirn sozusagen, nicht die Lehrbücher. Solche Open Weights Modelle können auf der eigenen Infrastruktur laufen und dort angepasst weiterentwickelt werden. Die Gehirne der wichtigsten Chatbots von OpenAI, Google und Anthropic dagegen schweben in der Cloud und der Nutzer weiß nicht, nach welchen Regeln sie arbeiten. Aus Sicht von Anthropic macht das KI sicherer. Anthropic und sein Chef Amodei gehören zu denen, die strengere Regulierungen für die Branche fordern. Allerdings haben sie auch ein wirtschaftliches Interesse daran, dass offene Modelle streng reguliert werden, damit Kunden für den Zugang zu ihren geschlossenen Modellen, wie dem Chatbot Claude, bezahlen. Nvidia-Chef Jensen Huang argumentiert dagegen, von anderen zu lernen sei nicht nur für uns Menschen, sondern für jede Art der Intelligenz grundlegend. Sein Plädoyer für offene KI hat aber auch eine wirtschaftliche Komponente. Als Chip-Hersteller freut sich Huang natürlich über jeden, der Nvidia-Chips kauft, um darauf Open-Weights-Modelle laufen zu lassen.
0: Vor fast zwei Wochen sind die EU-Innenminister in Dublin zusammengekommen, um über das gemeinsame Asylsystem GEAS zu diskutieren. Jetzt reist Bundeskanzler Merz nach Irland. Dort trifft er seinen Amtskollegen Martin, um unter anderem über die künftigen EU-Finanzen zu sprechen. ARD-Korrespondentin Katrin Aue berichtet.
9: Auf ein Mittagessen nach Dublin. Friedrich Merz besucht Premier Micheál Martin. Irland hat seit Juli die EU-Ratspräsidentschaft inne. Das heißt, das Land hat 6 Monate lang den Vorsitz der Runde der 27 Mitgliedstaaten. Das ist der Anlass für einen kurzen deutsch-irischen Austausch über Europathemen. Auf dem Programm steht unter anderem die laufende Diskussion über den nächsten 7-Jahres-Haushalt der Europäischen Union. Die EU-Kommission hatte einen Haushaltsplan für 2028 bis 2034 in Höhe von rund 2 Billionen Euro vorgelegt. Aber Deutschland und andere Länder wollen ihn reduzieren. Sie plädieren dafür, dass die Europäische Union weniger Geld ausgeben darf. Der irische Regierungschef hat die Aufgabe, bis Ende des Jahres einen fertig verhandelten Budgetplan vorzustellen. Außerdem geht es bei dem Besuch des Kanzlers um europäische Wettbewerbsfähigkeit und die Fortschritte bei der EU-Erweiterung, etwa des Beitrittskandidaten Montenegro.
0: Die Bundesregierung will sparen und den Haushalt entlasten. Und da geht's immer wieder ans Soziale. Gekürzt wird bei der Renten- und Krankenversicherung, beim Elterngeld, aber auch beim Wohngeld. Das ist ein Zuschuss für Haushalte mit geringem Einkommen. Zuletzt bezogen gut 1,2 Millionen Haushalte diese Leistung. Bundesbauministerin Huberts will da jetzt knapp 2 Milliarden Euro einsparen durch Leistungskürzungen. Daran gibt es scharfe Kritik, vor allem aus Bayern, wie Regina Kirschner berichtet.
10: In Bayern haben im vergangenen Jahr fast 120.000 Haushalte Wohngeld bezogen. Besonders viele davon in den teuren Ballungsgebieten in Oberbayern, Schwaben und Mittelfranken. Was aber, wenn die Bundesregierung die Leistungen wie geplant ab nächstem Jahr schrittweise kürzt? Der Bayerische Städtetag vermutet, dass dann auch im Freistaat etwa ein Drittel der bisherigen Wohngeldempfänger aus der Förderung fallen würde und hofft auf geringere Verwaltungskosten. Alles, was dazu beiträgt, die heftig explodierenden Sozialausgaben zu senken, sei positiv, so der Städtetag. Die Stadt München rechnet allerdings nicht mit einer spürbaren Entlastung und befürchtet, dass die Kosten einfach nur verlagert würden. Davor warnt auch der Paritätische Wohlfahrtsverband Bayern. Denn ein Teil der Menschen müsse dann statt Wohngeld Grundsicherung beziehen. Die finanzielle Unterstützung wäre sogar größer, aber auch bürokratisch aufwendiger, stigmatisierend und bedeutet den Verlust von Eigenständigkeit, sagt der Verband. Besonders betroffen wären Mütter, Rentnerinnen und Kinder. Im Schnitt liegt die Leistung in Bayern bei fast 300 Euro pro Monat. In bestehende Bescheide soll mit der Reform nicht eingegriffen werden. Bereits ausgestellte Wohngeldbescheide sollen bis zu ihrem Auslaufen gültig bleiben. Im Herbst wird der Entwurf im Bundestag beraten.
0: Es war im Herbst 1986, als die Grünen in Bayern das erste Mal in den Landtag eingezogen sind. Dem damaligen Ministerpräsident Strauß schenkten sie seinerzeit verstrahltes Heu aus Berchtesgaden aus Protest gegen die Kernenergie. 40 Jahre ist das jetzt her. Dieses Jubiläum haben die Bayerischen Grünen gestern in München gefeiert. Auch Landtagspräsidentin Aigner war dabei, berichtet Peter Queton.
11: 1986 waren die Grünen mit 7,5% erstmals in den Bayerischen Landtag eingezogen, stellten 15 Abgeordnete. Inzwischen haben sie die Zahl ihrer Mandate mehr als verdoppelt. Mit Blumen, Bettlaken und beschrifteten T-Shirts brachten die Grünen damals Farbe ins Parlament. Mit einem Schlag hatte sich damals auch der Frauenanteil im Landtag verdoppelt. Montagabend trafen sie sich zum Festakt, viele ehemalige Grünen-Abgeordnete und Mitarbeiter. Sie seien damals gekommen, um zu bleiben, sagte die jetzige Fraktionschefin Katharina Schulze. Für den unterhaltsamen Teil war Django Asyl zuständig, für den ernsthaften Landtagspräsidentin Ilse Aigner von der CSU. Auch wenn sie nicht immer einer Meinung seien, würden die Grünen den Staat mittragen, ebenso das Gemeinwesen.
12: Und die Überzeugung aus der Mitte des demokratischen Spektrums kommt, vom Standpunkt her, mit der Menschenwürde, nachhaltig bewegt, klar positioniert, leidenschaftlich, bisweilen auch kämpferisch.
11: Immerhin hätten die Grünen auch dafür gesorgt, dass die Kleiderordnung im Landtag nicht mehr so genau genommen werde. T-Shirts und Bettlaken, zumal beschriftete, sind aber nach wie vor verboten.

0: Es ist 8:45.
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0: Die Nachricht mit Kia Arntzen.
2: Bundesinnenminister Dobrindt will Gefährder nicht mehr nach Jugendstrafrecht behandeln. Den ARD-Tagesthemen sagte der CSU-Politiker, er habe kein Verständnis dafür, dass die Haftstrafe des mutmaßlichen CSD-Attentäters zur Bewährung ausgesetzt wurde. Dobrindt fordert außerdem, die Bewegungsfreiheit von Gefährdern durch Fußfesseln und Präventivhaft einzuschränken. Der CSU-Landesgruppenvorsitzende im Bundestag Alexander Hoffmann ging im Deutschlandfunk noch einen Schritt weiter und forderte, aktenkundige Gefährder des Landes zu verweisen. Laut Bayerischem Verfassungsschutz gibt es im Freistaat aktuell 29 islamistische Gefährder. 6 von ihnen seien auf freiem Fuß, alle weiteren im Gefängnis oder im Ausland. Rettungskräfte kämpfen weiter gegen Feuer in Südeuropa. In Spanien wütet der größte Waldbrand in der jüngeren Geschichte des Landes. In Frankreich erreichen die Feuer mit etwa 100.000 Hektar verbrannter Fläche seit Jahresbeginn einen historischen Rekordwert. Hunderttausende Menschen mussten ihr Zuhause verlassen. Autobauer Mercedes verzeichnet erstmals seit langem wieder Gewinn. Von April bis Juni kletterte das Konzernergebnis im Vergleich zum Vorjahreszeitraum um 13,5% auf fast 1,1 Milliarden Euro, wie das Unternehmen in Stuttgart mitteilte. Es konnten demnach mehr Autos nach Europa und die USA verkauft werden. Hitzewelle hat für Rekordabsatz von Wasser und Eis in deutschen Supermärkten gesorgt. In der letzten Juniwoche gingen 77% mehr stilles Wasser und 63% mehr Sprudelwasser über die Ladentheke als in einer durchschnittlichen Sommerwoche der Vorjahre. Das teilte das Statistische Bundesamt in Wiesbaden mit. Auch Biermischgetränke, alkoholfreies Bier und Limonade waren beliebter. Das Wetter in Bayern: viel Sonne mit Höchstwerten von 24 bis 31 Grad. In den nächsten Tagen sehr heiß.
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3: Im Studio Angela Braun. Die Gewerkschaft Nahrung Genuss Gaststätten hat die Beschäftigten von 10 Milchbetrieben im Allgäu heute zum Warnstreik aufgerufen. Es geht um den Tarifstreit in der bayerischen Milchwirtschaft. In Kürze soll eine Demonstration durch die Innenstadt von Kempten ziehen, das berichtet Veronika Scheidel.
4: Die Gewerkschaft NGG erwartet, dass etwa 1000 Beschäftigte ihre Arbeit in den Allgäuer Milchbetrieben niederlegen werden. Davon sollen an die 800 an der Kundgebung teilnehmen. NGG hatte ausgeweitete und flächendeckende Warnstreiks in der Milchwirtschaft Bayerns angekündigt. So will die Gewerkschaft auf die ins Stocken geratenen Tarifverhandlungen für die rund 19.000 Beschäftigten in der bayerischen Milchwirtschaft reagieren. NGG fordert für die Mitarbeitenden unter anderem einen Lohnplus von 4,1% für ein Jahr. Im August sollen die Verhandlungen zwischen Gewerkschaft und Arbeitgeberseite fortgesetzt werden.
3: Ein 8-jähriger Bub ist nach einem Badeunfall im Freibad Naila im Krankenhaus gestorben. Das hat die Stadt Naila im Landkreis Hof auf ihrer Facebook-Seite mitgeteilt. Man sei tief betroffen vom Tod des Buben, heißt es in der Erklärung. Das Kind war am vergangenen Freitag leblos aus dem Nichtschwimmerbecken gezogen worden. Die Polizeiinspektion Simbach am Inn wurde bei der großen Hochwasserkatastrophe vor knapp 10 Jahren zerstört. Inzwischen gibt es eine neue und größere. Das Dienstgebäude wird am Nachmittag offiziell eingeweiht. Mit dabei sein werden Innenminister Joachim Herrmann und Bauminister Christian Bernreiter. Einzelheiten von unserer Korrespondentin Nadine Tschibu.
5: Gearbeitet wird in dem neuen Polizeigebäude bereits seit Dezember vergangenen Jahres. Rund 54 Beschäftigte haben dort auf etwa 980 Quadratmetern deutlich mehr Platz als früher. Zur neuen Dienststelle gehören unter anderem eine Wache, Büros für Grenzpolizei und Ermittler sowie eigene Räume, in denen zum Beispiel Fingerabdrücke genommen und Fotos gemacht werden. Gekostet hat das neue Gebäude rund 10 Millionen Euro. Es ist aus Stahl, Beton und Holz gebaut, hat ein begrüntes Flachdach, eine Photovoltaikanlage und wird mit Geothermie-Fernwärme beheizt. Der Neubau war nötig, weil die schwere Flut 2016 in Simbach am Inn das alte Polizeigebäude stark beschädigt hat.
3: Auf der Autobahn A8 München-Salzburg kommt es heute und morgen bei Fraßdorf zu Behinderungen. An einer Brückenbaustelle steht in beiden Fahrtrichtungen tagsüber jeweils nur eine Fahrspur zur Verfügung. Dort müssen Entwässerungsvorkehrungen eingebaut werden, heißt es von der Autobahn GmbH des Bundes. Die Arbeiten seien so getaktet worden, dass sie noch vor den bayerischen Sommerferien durchgeführt werden können. Bei den deutschen Hochschulrudermeisterschaften in Krefeld hat ein Sportler aus Schweinfurt zusammen mit 7 Kommilitonen Gold im Achter gewonnen. Lorenz Grimm vom Schweinfurter Ruderclub Franken von 1882 hat auch noch im Männerdoppelvierer Silber geholt. 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
0: Das Verhältnis zwischen dem ukrainischen Präsidenten Selenskyj und US-Präsident Trump kann man als schwierig bezeichnen. Mal machte Trump Selenskyj für Russlands Angriffskrieg verantwortlich, mal kritisierte er Kreml-Chef Putin. Die meisten dürften sich an das erste Treffen zwischen dem US-Präsidenten und seinem ukrainischen Amtskollegen im Oval Office im Februar 2025 erinnern. Nach einem beispiellosen Streit vor laufenden Kameras brachen sie ihr Treffen ab. Jetzt reist Selenskyj erneut nach Washington. Mit Optimismus, wie Stefan Lack berichtet.
6: Das Verhältnis zwischen dem ukrainischen Präsidenten Volodymyr Selenskyj und US-Präsident Donald Trump hat sich zuletzt spürbar verbessert. Erst vor wenigen Wochen trafen sich beide am Rande des NATO-Gipfels in Ankara. Trump zeigte sich beeindruckt davon, dass die Ukraine trotz des Krieges inzwischen selbst moderne Waffensysteme entwickeln und produzieren kann. Zudem stellte er Selenskyj eine Lizenz zum Bau von Patriot-Abwehrraketen in Aussicht. Entsprechend optimistisch äußerte sich der ukrainische Präsident kurz vor seiner Reise nach Washington in einem Interview mit dem Sender Sky. Wir hatten wirklich gute Treffen mit ihm. Der G7-Gipfel war sehr gut und auch der NATO-Gipfel in Ankara verlief positiv. Deshalb hoffe ich und rechne ich damit, dass unsere Beziehungen weiter besser werden. Wir sind darauf angewiesen. Tatsächlich hat sich der Blick Washingtons auf Kiew deutlich verändert. Vor anderthalb Jahren wurde Selenskyj bei seinem Besuch im Weißen Haus noch als Bittsteller abgekanzelt, dessen Karten schlecht stünden. Inzwischen mehren sich die Zeichen einer Annäherung. Für Aufmerksamkeit sorgte zuletzt auch die Reise der Rechtsaußen-Influencerin Laura Loomer nach Kiew. Loomer gilt als Trump nahe und nutzte ein Interview mit Selenskyj, um öffentlich einzuräumen, dass sie in der Vergangenheit Unwahrheiten über die Ukraine verbreitet habe. Ich gebe zu, dass ich einige schlimme Dinge über die Ukraine, aber auch über sie gesagt habe. Das habe ich offen in den sozialen Medien getan. Ich gehörte zu einer Gruppe von Menschen in den USA, die sehr frustriert über den Zustand unseres Landes waren. Ich bin Republikanerin, keine Demokratin, und ich war unzufrieden damit, dass Milliarden Dollar in die Ukraine flossen, während unser eigenes Land Probleme hatte. Während ihres Aufenthaltes zeigte sich Loomer beeindruckt von der Widerstandskraft der Ukrainer. Nach einem russischen Luftangriff schrieb sie auf der Plattform X, sie komme sich wie ein echtes Arschloch vor, weil sie das Leid der Ukrainer in den vergangenen Jahren heruntergespielt habe. Die Reise Selenskyjs nach Washington findet zugleich vor dem Hintergrund der Trauerfeier für den verstorbenen US-Senator Lindsey Graham statt. Graham hatte den ukrainischen Präsidenten kurz vor seinem Tod noch in Kiew besucht und dabei erklärt, ein neues Sanktionspaket gegen Russland stehe unmittelbar vor der Verabschiedung. Wir haben uns mit dem Weißen Haus auf ein Sanktionsgesetz verständigt, das die Regierung unterstützen wird. Das bedeutet, dass es Gesetz werden kann. Wenn ich nach Washington zurückkehre, werde ich gemeinsam mit Senator Blumenthal auf die Führungen von Republikanern und Demokraten zugehen, um das Paket auf den Weg zu bringen. Es wird Präsident Trump die Instrumente an die Hand geben, diesen Krieg zu beenden. Die geplanten Sanktionen würden weite Teile der russischen Wirtschaft treffen, darunter die Energiebranche, den Finanzsektor und die Rüstungsindustrie. Auch Oligarchen, Unternehmer und Präsident Wladimir Putin selbst stünden im Fokus. Darüber hinaus sind Strafzölle für Staaten vorgesehen, die russisches Öl und Gas kaufen. Nachdem sich Trump lange gegen weitere Verschärfungen gesperrt hatte, klingen seine Äußerungen inzwischen deutlich aufgeschlossener. Selenskyj dürfte an der Trauerfeier für Graham teilnehmen. Den Senator hatte er als einen wahren Verfechter der Freiheit gewürdigt. In Washington will der ukrainische Präsident mit Trump nicht nur über die neuen Sanktionen sprechen. Ganz oben auf seiner Agenda steht auch die weitere Stärkung der ukrainischen Luftverteidigung.
0: US-Präsident Trump trifft heute unter anderem den ukrainischen Präsidenten Selenskyj in Washington. Das war ein Beitrag von Stefan Lack.
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0: Schnee von gestern, Schnee von morgen, wurde gestern auf ausdrücklichen Wunsch Peter Handkes in Salzburg, jener Stadt, mit der er eng verbunden ist, uraufgeführt. Regie führt der für seine feinsinnigen Inszenierungen bekannte, vielfach ausgezeichnete Schauspiel- und Opernregisseur Jossi Wieler, der bereits seine 8. Produktion für die Salzburger Festspiele realisiert. Der Text von Literatur-Nobelpreisträger Handkes ist ein musikalischer Text, ein Text über die theatrale Kraft des Erzählens selbst, über das Fragen und Ertragen und den Jubel im Moment des Verschwindens. Christoph Leibold hat es gesehen.
7: Sie tragen schmale Oberlippenbärte wie ihr Schöpfer, sehen ansonsten aber keineswegs aus wie Peter Handke Lookalikes. Die beiden Gestalten, die die Spielfläche im Salzburger Landestheater betreten, auf der Kulissenteile herumliegen, als wäre gerade das Bühnenbild einer vorhergegangenen Vorstellung zerlegt, aber noch nicht abtransportiert worden, diese zwei Figuren gleichen eher zwei traurig-komischen Beckett-Clowns. Sie tragen Hochwasserhosen, dazu schwarze Mäntel mit Westen darunter, aber keine Hemden.
8: Wozu bloß bin ich geboren, wenn ich das bloß wüsste?
9: Aber wozu willst du für etwas geboren sein? Musst du denn für etwas geboren sein?
8: Ja.
7: Peter Handkes neues Stück ist der Bewusstseinsstrom eines beobachtenden, sinnierenden Ichs, das sich wortreich am Dasein abarbeitet. Sprache gewordenes Denken ist dabei der Schlüssel zur Welt, der alles und zugleich nichts aufschließt. Um mit Samuel Beckett zu sprechen, wieder scheitern, besser scheitern, mehr ist nicht drin. Denn letztgültige Einsichten bleiben dem Menschen versperrt. Was gestern noch zu gelten schien, ist heute schon Schnee von gestern, und auch der Schnee von morgen wird übermorgen schon wieder dahingeschmolzen sein. Weshalb Handke ein tiefsitzendes Misstrauen gegen alle hegt, die sich in Besitz der Wahrheit wähnen und sich im Text auch selbst immer wieder ins Wort fällt und widerspricht. Für Uraufführungsregisseur Jossi Wieler der Grund, den Monolog auf zwei Personen aufzuteilen, Jens Harzer und Marina Galitsch. Was auch immer Harzers Figur ausspricht, Galitschs Figur scheint dagegen Einspruch zu erheben.
9: Freund, du musst das übersehen lernen.
8: Zu spät.
9: Nein, dazu ist es nie zu spät.
7: Peter Handkes Schnee von gestern, Schnee von morgen könnte denselben Titel wie ein viel älteres seiner Stücke tragen, das Spiel vom Fragen. Und es ist darin auch fragwürdig und gewöhnungsbedürftig. Wäre man diese exzessiv durchexerzierte, gleichermaßen von Erkenntnishunger wie Skepsis getriebene Selbst-, Seins- und Weltbefragung nicht seit jeher von diesem Autor gewohnt. Manieriert, in der Manie wirkt sie dennoch auch diesmal wieder. Jossi Wieler verkneift sich Regietheatereitelkeiten genauso wie das Angebot einer Interpretation. Gelegentliche Musikakzente strukturieren den knapp zweistündigen Abend. Ansonsten stellt Wieler Handkes Gedankensplitter genauso aus wie die auf der Bühne verstreuten Kulissenbruchstücke, hinter denen sich das Bild, das sich aus ihnen zusammensetzen ließe, allenfalls erahnen, nicht aber mit Gewissheit erkennen lässt.
8: Manchmal beim Festhalten wollen eines Bildes entschlüpft mir dieses. Aber solch ein Entschlüpfen bedeutet mir ebenso viel wie das verlorene Bild, denn es geht mir vor allem anderen darum, mein Nichts zu erkennen.
7: Dass sich dieser Abend trotzdem nicht im Ungefähren der Assoziationen verliert, wie im dichten Schneeflockentreiben, ist Jens Harzer und Marina Galitsch zu verdanken. Harzer kann das Verspulte der Handkeschen Sprach- und Gedankenwelt bedienen und hat dabei doch eine Direktheit im Ton, die das schwer greifbare handfest werden lässt. Und Marina Galitsch schießt mit koboldhaftem Schalk und ebensolcher Stimme immer wieder dazwischen. Peter Handke, der bei der Uraufführung, eine Seltenheit, zum Schlussapplaus auf die Bühne kam, herzte Harzer und Galitsch denn auch ausgiebig. Zu Recht, mit minderen Darstellern hätte diese Uraufführung eine recht unerquicklich zähe Kunstanstrengung werden können.
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0: A8 München Richtung Salzburg zwischen Aachen-Mühle und Bernau 5 Kilometer Stau. Und auf der A8 Richtung München zwischen Bernau und Fraßdorf 4 Kilometer Stau. Und A93 Kiefersfelden Richtung Rosenheim in der Ausfahrt Reichenhardt ebenfalls ein Unfall. Das Wetter in Bayern. Heute gibt es viel Sonnenschein bei maximal 24 bis 31 Grad. Morgen und am Donnerstag geht es sonnig weiter. Vereinzelt sind allerdings Schauer oder Hitzegewitter möglich. Am ehesten morgen an den Alpen und am Donnerstag in Unterfranken. Und am Freitag ist es ähnlich angesagt. Da kann es dann auch wieder einzelne Schauer und Gewitter am Nachmittag und Abend geben. Es wird heiß die nächsten Tage, ab morgen 30 bis 36 Grad und besonders heiß wird es voraussichtlich am Donnerstag mit 33 bis 39 Grad. Es ist 9:30.
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0: Im Studio Bianca Taube mit diesen Themen. Innenminister Dobrindt plant härtere Maßnahmen gegen sogenannte Gefährder. Drei Vorschläge hat er präsentiert. Außerdem, das Feuer bei Bordeaux bleibt eine große Herausforderung, auch wegen der bevorstehenden Hitzewelle. Und Bärenentwarnung im Allgäu. Nach dem mutmaßlich islamistischen Anschlag auf den CSD in Berlin hat Bundesinnenminister Dobrindt härtere Strafmaßnahmen gefordert. Denn obwohl der mutmaßliche Attentäter als Gefährder eingestuft worden war, war er auf freiem Fuß. Da zeigte sich Dobrindt unzufrieden. Auf dem CSD hatte der mutmaßliche Täter eine Frau getötet und mindestens 29 Menschen verletzt, einige von ihnen schwer. Deswegen fordert Dobrindt, gegen sogenannte Gefährder künftig härter vorzugehen. Aus Berlin berichtet Frank Eichmann.
10: Stand 1. Juli sind bundesweit 410 Menschen als islamistische Gefährder eingestuft, bestätigte ein Sprecher des BKA dem Redaktionsnetzwerk Deutschland. Gefährder bedeutet, die Sicherheitsbehörden trauen diesen Personen schwere politisch motivierte Straftaten zu, bis hin zu Anschlägen. Auch der mutmaßliche Attentäter beim Christopher Street Day am Samstag in Berlin war als Gefährder erfasst. Bei dem Anschlag starb eine Frau, 29 Menschen wurden verletzt. Für eine schärfere Kontrolle von Gefährdern hat Bundesinnenminister Alexander Dobrindt ein Sicherheitspaket vorgeschlagen. Damit es kommt, sind Gesetzesänderungen nötig. Junge erwachsene Gefährder sollen danach nicht mehr nach dem Jugendstrafrecht behandelt und auf Bewährung in Freiheit kommen, sagte CSU-Politiker Dobrindt am Abend in den ARD-Tagesthemen. Außerdem solle verstärkt auf elektronische Fußfesseln gesetzt werden und bundeseinheitlich eine Präventivhaft kommen. Ziel, so der Bundesinnenminister, Gefährder aus dem Verkehr zu ziehen.
0: In der Diskussion über Konsequenzen geht es auch um Prävention, damit sich Menschen gar nicht erst radikalisieren oder den Weg zurück in die Gesellschaft finden. Die Integrationsbeauftragte der Bundesregierung, Nathalie Pawlik von der SPD, hält konsequente Präventionsarbeit neben einem starken Rechtsstaat für die wirksamste Antwort auf islamistischen Extremismus. Das sagte sie zuletzt der Rheinischen Post. Alexander Hoffmann wiederum, Chef der CSU-Landesgruppe im Bundestag, hält das zwar für einen Baustein, gerade bei jungen Menschen, sieht bei aktenkundigen Gefährdern aber wenig Ansatz.
11: Muss nicht ein Gefährder von Anfang an sich darüber im Klaren sein, dass er, sobald er als Gefährder aktenkundig ist, einfach das Land verlassen muss? Ich würde das mal als Selbstverständlichkeit proklamieren. Und da kann es dann eigentlich nicht der Vorzug sein, dass wir zunächst einmal mit Mitteln der Prävention versuchen, so eine Person wieder in die Mitte der Gesellschaft zu holen, wo sie einfach nicht hingehört und offenkundig auch nicht sein will.
0: Soweit CSU-Landesgruppenchef Alexander Hoffmann heute früh im Deutschlandfunk. Der Anschlag, der hat die queere Community schwer getroffen. Sie wollten ein Fest für Liebe, Vielfalt und Gleichberechtigung feiern und es endete in tödlichem Hass. Auch in Bayern ist die Anteilnahme groß. Gestern Abend zum Beispiel in München und Augsburg, wie Lena Deutsch berichtet.
12: Regenbogenflaggen wehten vor dem Münchner Rathaus und tausende Menschen schwiegen gemeinsam. Mit einer Mahnwache haben rund 4000 Menschen in der bayerischen Landeshauptstadt der Opfer des Berliner Anschlags gedacht. Oberbürgermeister Dominik Krause hatte zuvor die Regenbogenflaggen als Zeichen für Toleranz und Zusammenhalt hissen lassen. Münchens TSD-Geschäftsführer Alexander Kluge sagte, die Gedanken seien bei den Verletzten, den Angehörigen des Todesopfers und allen, die den Anschlag miterleben mussten. Auch auf dem Augsburger Rathausplatz erinnerten rund 300 Menschen an die Opfer. An der Mahnwache beteiligten sich unter anderem Vertreter der katholischen Kirche und Organisationen wie das Solidaritätsnetzwerk. Emma Heinle vom CSD-Verein Augsburg wertete die große Beteiligung als starkes Zeichen des Zusammenhalts. Gleichzeitig bleibe die Sorge vor weiterer Gewalt gegen queere Menschen groß. Mit Blick auf die kommenden CSD-Veranstaltungen, etwa in Kempten, betonte Heinle, die Bedrohungslage sei nicht neu.
0: Im Südwesten Frankreichs versucht die Feuerwehr mit allen Mitteln, die wütenden Waldbrände weiter einzudämmen. Der flächenmäßig kleinere Brand sei inzwischen zwar unter Kontrolle, der größere der beiden Brände bei Bordeaux macht den Einsatzkräften allerdings zu schaffen. Und es rollt auch noch eine neue Hitzewelle auf Frankreich zu, mit Temperaturen um die 40 Grad. Frankreichs Präsident Macron hat gestern Abend die Einsatzleitung in Bordeaux besucht und zum Durchhalten aufgerufen. Mehr von unserem Korrespondenten Jean-Marie Macron.
13: Der Präsident möchte sich sein eigenes Bild von der Lage machen. Am Montag ist Emmanuel Macron selbst in der von Waldbränden geplagten Gironde im Südwesten Frankreichs, spricht mit Feuerwehrleuten und Ortskräften. Macron sagt, das Feuer habe in den vergangenen 24 Stunden keine Fortschritte gemacht, aber jetzt dürfe man bloß nicht nachlassen. Man werde diesen Kampf gemeinsam gewinnen und alles geben, sagt Macron in Bordeaux. Und das wird auch in den nächsten Stunden nötig sein. Zwar wurde das Feuer wegen niedriger Temperatur und günstigerem Wind stabilisiert, aber schon heute und auch morgen soll es wieder weit über 30 Grad heiß werden. Die aktuelle Lage ist die schwerste, die wir je verzeichnet haben. Die schwerste seit dem Zweiten Weltkrieg. Bereits mehr als 116.000 Hektar sind abgebrannt und die Saison ist noch lange nicht vorbei. So Staatspräsident Macron. Die Fläche, die dieses Jahr in Frankreich schon abgebrannt ist, ist größer als die des Landes Berlin. An der Atlantikküste sind schon 220.000 Menschen in Sicherheit gebracht worden. Mehrere tausend von ihnen sind allein auf dem Messegelände in Bordeaux untergebracht und warten darauf, ob sie nach Hause zurückkehren können. Wir stecken immer noch mitten in der Krise, sagt die Präfektin der Region Nouvelle-Aquitaine, Sophie Broca. Es ist kein Feuer, das sich von Punkt A nach Punkt B ausbreitet, weil es vom Wind getrieben wird. Es ist ein Feuer, das seinen eigenen Wind erzeugt und Sprünge von mehreren Kilometern macht. Viele Feuerwehrleute sind trotz nationaler und internationaler Unterstützung, unter anderem aus Deutschland, völlig übermüdet nach tagelangem Kampf gegen die Flammen. Egal, wie sich das Feuer in den kommenden Tagen entwickelt, die Brandsaison ist in Frankreich noch nicht vorbei. Die kommenden Wochen werden hart werden und wir müssen durchhalten, sagt Macron.
0: Eigentlich ist es eine Trauerfeier, aber die Gäste, die machen es hochpolitisch. Die USA nehmen heute Abschied vom verstorbenen US-Senator Lindsey Graham, einer der wichtigsten Unterstützer Israels und der Ukraine in Washington. Deshalb fliegen beide Staatsoberhäupter ein, Israels Regierungschef Netanyahu und der ukrainische Präsident Zelensky. Geplant ist, dass Trump die Gelegenheit für jeweils bilaterale Gespräche nutzt. Nina Barth berichtet.
14: US-Präsident Donald Trump wird sich zuerst mit dem ukrainischen Präsidenten Volodymyr Zelensky treffen. Es dürfte dabei auch um eine neue Initiative gehen, um eine Waffenstillstandsverhandlung im russischen Angriffskrieg gegen die Ukraine wieder in Gang zu bringen. Vertreter der Ukraine und der USA hatten zuletzt, das berichten US-Medien, einen Vorschlag für eine Waffenruhe erörtert. Zuletzt hatte Trump Zelensky gegenüber wieder einen freundlicheren Ton angeschlagen, als es zuvor teilweise der Fall war. Trump empfängt außerdem Benjamin Netanyahu im Weißen Haus. Der israelische Regierungschef wird die Gelegenheit nutzen wollen, Israels Ziele mit Blick auf Iran zu unterstreichen. Anders als für Trump dürfte für Netanyahu zum jetzigen Zeitpunkt dazu nicht die Beendigung des Krieges gehören. Das Verhältnis zwischen Trump und Netanyahu hatte sich zuletzt wegen offensichtlich unterschiedlicher Vorstellungen im Iran-Krieg abgekühlt.
0: Ob bei der Riester-Rente oder dem Riester-Bausparvertrag, Verbraucher zahlen regelmäßig Geld ein und der Staat gibt noch was dazu. Allerdings halten viele Experten Riestern für wenig rentabel und zu teuer. Jetzt beschäftigt sich auch der Bundesgerichtshof mit Riester-Verträgen. Dabei geht es um die Kosten, die Verbraucher jährlich zahlen müssen. Antonetta Stefani aus Karlsruhe.
15: Riester-Bausparverträge oder Riester-Renten geraten immer wieder in die Kritik. Zu hohe Verwaltungs- oder Kontogebühren, fehlende Flexibilität, komplizierte Regelungen und hohe Steuern. Dagegen kämpft der Verbraucherzentrale Bundesverband. Er klagt wegen Kontoführungs- und Verwaltungsgebühren, die die Landesbank Hessen-Thüringen von ihren Riester-Bausparern erhebt. Es geht um 15 bzw. 24 Euro im Jahr. Die Verbraucherschützer meinen, dass die Verwaltung der Sparverträge und Konten Sache der Bank sei. Die Kosten für diese Verwaltung dürfe sie den Kunden deshalb nicht in Rechnung stellen. Bisher hatte die Verbraucherzentrale mit dieser Argumentation vor Gericht allerdings keinen Erfolg. Dass Banken solche Gebühren fordern können, ergebe sich nämlich aus dem Gesetz. Heute verhandelt der Bundesgerichtshof über den Streit.
0: Eine knappe Woche lang hat man im südlichen Landkreis Oberallgäu gerätselt. Streift etwa ein Bär durch die Region? Es wurde nämlich vermeintlicher Bärenkot gefunden. Aber von den Behörden gibt's jetzt Entwarnung. Eine Laboranalyse ergab, die Hinterlassenschaft deutet auf ein deutlich kleineres Tier hin, berichtet Margit Ehrlich.
16: Der Fund von potenziellem Bärenkot in den Wäldern im südlichen Oberallgäu hat die Region in Alarmbereitschaft versetzt. Nach der Meldung wurde eine Laboranalyse der sogenannten Losung beim Senckenberg-Institut veranlasst. In der Zwischenzeit sollten Landwirte ihre Tiere nachts in den Stall bringen, ihre Herden schützen und Wanderer sollten vorsichtig sein. Nun konnte aber Entwarnung gegeben werden. Wie das Landesamt für Umwelt mitteilte, konnte der Kot einem Dachs zugeordnet werden. Die Ausscheidungen könnten in Einzelfällen denen von Bären ähneln, hieß es weiter. Die letzte Bärensichtung im Allgäu war im Mai 2023 im Hintersteiner Tal. Im benachbarten Vorarlberg allerdings wurden erst vergangenen Monat einer oder mehrere Bären von zwei Wildkameras aufgenommen. Beide Standorte sind keine 50 Kilometer von Oberstdorf entfernt. Mit den österreichischen Behörden stehe man mit Blick auf die Wanderbewegungen von Bären in ständigem Austausch, teilte das Landesamt außerdem mit.
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17: Im Studio Gabriel Wirth. Gestern Audi, heute Mercedes. Der Stuttgarter Autohersteller hat nun auch seine Absatz- und Umsatzprognose für dieses Jahr leicht gesenkt, vor allem aufgrund der schwachen Entwicklung in China. Immerhin konnte das operative Ergebnis vor Zinsen und Steuern um 20% gesteigert werden, gegenüber dem Vorjahreszeitraum auf 1,5 Milliarden Euro. Das Vorjahresquartal fiel als vergleichbar Basis allerdings auch recht schwach aus. Während also derzeit vor allem aus der Automobilindustrie negative Nachrichten kommen, wächst die Verteidigungsindustrie rasant. Allerdings können davon nicht alle Unternehmen profitieren. Vor allem im Mittelstand fürchten viele Firmen, dass der Rüstungsboom an kleineren und mittleren Betrieben vorbeigeht. Denn es gibt zahlreiche Hürden, wie Stefan Liener berichtet.
18: Sie sind traditionell das Rückgrat der deutschen Industrie. Kleine, in der Regel familiengeführte Unternehmen, die auf dem flachen Land Maschinenbau oder Metallverarbeitung betreiben. Auch die Rüstungsindustrie ist eigentlich auf solche Betriebe angewiesen. Diese Mittelständler haben es zum Teil aber schwer, an Geld zu kommen. Sie müssten in Maschinen und Produktionshallen investieren, um der rasant steigenden Nachfrage nach Bauteilen für Panzer, Flugzeuge oder Drohnen gerecht zu werden. Doch anders als Rüstungs-Startups haben klassische Metallverarbeiter in der Regel keinen Zugang zu Risikokapitalgebern oder der Börse. Sie sind zumeist auf ihre oft zögerlichen Hausbanken angewiesen. Mehrere mittelständische Unternehmer sagten dem BR, dass ihre regionalen Banken entsprechende Kredite für die geplante Expansion verweigerten, da Rüstung ein Hochrisikogeschäft sei. Das Problem ist offenbar so groß, dass sich vor kurzem ein eigener Verband gegründet hat, um den Firmen eine Stimme zu geben. Der Bundesverband für Mittelstand und Innovation in der Sicherheits- und Verteidigungsindustrie, kurz BMISV.
17: Sie klingt nach Silicon Valley, doch die Geschichte von Bastian Nominacher spielt in Bayern. In gerade mal 15 Jahren hat er mit Celonis eines der wertvollsten Softwareunternehmen Europas geschaffen. Wie der Gründer erzählt, kann man mit seiner Software auch die überbordende Bürokratie eindämmen. Christian Sachsinger hat mit ihm gesprochen.
19: Reibungsverluste sind in Unternehmen eher die Regel als die Ausnahme. Drei TU-Studenten in München machen aus dieser Erkenntnis eine Geschäftsidee. Sie schreiben eine Software, die digitale Spuren, die jeder Geschäftsprozess in Unternehmen hinterlässt, analysiert und Verbesserungsvorschläge macht. Die Erfolgsgeschichte von Celonis nimmt damit ihren Lauf. Heute, 15 Jahre später, ist Bastian Nominacher einer der Gründer, CEO eines Konzerns mit weltweiten Niederlassungen.
20: Natürlich, die USA sind sehr wichtig für uns. Es kann in London sein, in Stockholm, es kann in Tokio sein. Überall dort, wo eigentlich unsere Kunden, und das sind die führenden Unternehmen weltweit, unsere Technologie einsetzen wollen und damit arbeiten.
19: Rund 3.500 Mitarbeitende zählt Celonis inzwischen. Zu Umsatz und Gewinn sagt Nomi nachher nichts. Nur so viel verrät er, man habe mehrere hundert Millionen Euro im Petto, um in Ruhe weiter wachsen zu können. Dabei glaubt der Mitgründer, dass etwa die deutsche Verwaltung sein Programm gut gebrauchen könnte.
20: Der Einkauf in der öffentlichen Hand oder ähnliche Themenstellung. Am Ende sind es ja alle unsere Steuergelder und wir wollen eigentlich sicherstellen, dass die bestmöglichst eingesetzt werden.
19: Dabei bleibt Nomi nachher Optimist, auch was unseren Standort angeht. Deutschland verfüge über hervorragend ausgebildete Menschen, starke Industrieunternehmen und eine gute Forschungslandschaft. Genau darauf müsse das Land aufbauen, sagt der erfolgreiche Gründer.

0: Es ist 9:45.
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0: Kia Ansen mit den Nachrichten.
2: CSU-Politiker fordern nach CSD-Anschlag härteres Vorgehen gegen Gefährder. Innenminister Dobrindt spricht sich für Präventivhaft und den Einsatz von elektronischen Fußfesseln aus. Auch will er, dass das Jugendstrafrecht bei Gefährdern nicht mehr zur Anwendung kommt. Der CSU-Landesgruppenchef im Bundestag Alexander Hoffmann geht noch darüber hinaus und schlägt vor, bekannte Gefährder des Landes zu verweisen. Im Freistaat gedenken Menschen der Opfer von Berlin. In München sind rund 4000 Menschen zu einer Mahnwache zusammengekommen. Oberbürgermeister Dominik Krause hatte Regenbogenflaggen als Zeichen für Toleranz und Zusammenhalt hissen lassen. Auch auf dem Augsburger Rathausplatz erinnerten rund 300 Menschen an die

0: das Völkerrecht im Libanon dokumentiert. Anhaltende Angriffe des israelischen Militärs hätten hohe zivile Opferzahlen, weitreichende Zerstörung und Massenvertreibungen verursacht. Italien senkt Dieselsteuer wegen steigender Spritpreise. Der Preis je Liter Treibstoff soll vorübergehend um 17 Cent sinken. Für Benzin ist keine Entlastung vorgesehen. In Deutschland gab es einen Tankrabatt bis Ende Juni. 2,21 Euro kostete gestern ein Liter Super im bundesweiten Durchschnitt. Das Wetter in Bayern. Die Sonne scheint bei Temperaturen bis 31 Grad. Noch heißer wird es in den kommenden Tagen.
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2: Im Studio Angela Braun. Die Grünen sind im Bayerischen Landtag inzwischen eine feste Größe. Das war nicht immer so. Vor 40 Jahren sind sie zum ersten Mal in das Landesparlament eingezogen. Mit 7,5%, das entsprach damals 15 Abgeordneten. Aktuell haben sie mehr als doppelt so viele Sitze im Landtag. Gestern Abend haben die Grünen ihre 40 Jahre Landtag im Maximilianeum gefeiert. Peter Queton war für uns dabei und blickt zurück in die Geschichte der Fraktion.
3: Mit Blumen, Bettlaken und beschrifteten T-Shirts brachten die Grünen Farbe ins Parlament, was den Vertretern insbesondere der CSU nicht recht war. Vor allem nicht der CSU-Galionsfigur Franz Josef Strauß. Der damalige grüne Fraktionschef Hartmut Bäumer erinnert sich.
4: Dann hielt Strauß eine unglaublich heftige Rede gegen die Grünen. Fünfte Kolonne Moskaus, Wolfram Schafbetz und so weiter. Und ich war Fraktionsvorsitzender und musste ihm antworten. Ich konnte gerade noch sagen, meinen Kindern kann ich Demokratie an Herrn Weizsäcker erklären, an ihn nicht. Und dann war Schluss. Die Folge war, kein Grüner von Garmisch bis Hof wurde mehr zu irgendwelchen öffentlichen Empfängen eingeladen.
3: Schlagartig hatte sich damals der Frauenanteil im Landtag verdoppelt. In der Alltagsarbeit, sprich in den Ausschüssen, normalisierte sich die Lage aber schnell, berichtet Christian Magerl, grünes Urgestein.
5: Ich kann mich noch an meine erste Wirtschaftsausschusssitzung erinnern. Da gab es einen Bäckermeister aus Grafing und der war mit zwei großen Tüten Brezen da. Und dann hat er bei der CSU angefangen und hat seine Brezen verteilt. Dann war er vorne bei den Vorsitzenden und hat er bei der SPD weitergemacht und irgendwann stand er vor mir und hat mich angeschaut und dann langsam, nein, doch was dauert.
3: Die jetzige Fraktionsvorsitzende der Grünen, Katharina Schulze, fasst es so zusammen. Sie seien gekommen, um zu bleiben.
6: 86 hatte, glaube ich, der eine oder andere gedacht, ach, das ist eine politische Eintagsfliege. Man kann ganz klar und deutlich sagen, wir als Bündnis 90, die Grünen, sind eine tragende Säule der bayerischen Landespolitik.
3: Auch die aktuelle Landtagspräsidentin Ilse Aigner von der CSU lobt die Grünen.
7: Auch wenn wir vielleicht in der Sache nicht immer einer Meinung sind, auch das gehört dazu. Aber im Grundsatz ist es wichtig, dass Demokratinnen und Demokraten und eben auch die Grünen diesen Staat tragen, das Gemeinwesen auch tragen.
3: Warme Worte für die Grünen hat auch die Festrednerin, die frühere bayerische Sozialministerin und CSU-Fraktionsvorsitzende Christa Stevens.
8: Damals, als ich in den Landtag, Ilse, wir beide in den Landtag kamen, da war das Gleichstellungsgesetz ein ganz wichtiges Thema. Und das war das erste, meine intensive Beziehung mit den Grünen. Bei dem Gleichstellungsgesetz haben uns die Grünen ganz intensiv unterstützt.
3: Für den unterhaltsamen Teil ist der Kabarettist Django Asyl zuständig. Er habe sein Haus schon energetisch umgerüstet. Da habe Robert Habeck noch gar nicht gewusst, was eine Wärmepumpe sei, so Django Asyl.
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9: Es ist eine Schreckensvorstellung. Hacker entwickeln offen zugängliche KI-Programme und richten damit großen Schaden an. Um dagegen vorzugehen, hat der Chiphersteller Nvidia jetzt eine sogenannte KI-Sicherheitsallianz gegründet, gemeinsam mit 40 anderen Firmen aus der IT-Branche. Nicht dabei sind allerdings die renommiertesten KI-Schmieden OpenAI, Google und Anthropic. Warum? Das erklärt Reinhard Spiegelhauer.
10: Börsendienste wie das Schwab Network hatten die Allianz am Montagmorgen vorgestellt.
11: Nvidia bringt große Namen aus der Tech-Branche zusammen, um künstliche Intelligenz sicherer zu machen. Dabei sind Microsoft, IBM, SpaceX und Dutzende andere. Es geht um Tools, die offene KI sicherer machen sollen.
10: Offene KI oder Open Weights AI heißt, Die Modelle können komplett heruntergeladen werden mit ihrer gesamten Wissensbasis. Da geht es nicht um das Trainingsmaterial, sondern um die sogenannten Gewichte, die

0: die Elemente miteinander verknüpfen. Das Gehirn sozusagen, nicht die Lehrbücher. Solche Open-Weights-Modelle können auf der eigenen Infrastruktur laufen und dort angepasst weiterentwickelt werden. Die Gehirne der wichtigsten Chatbots von OpenAI, Google und Anthropic dagegen schweben in der Cloud und der Nutzer weiß nicht, nach welchen Regeln sie arbeiten. Aus Sicht von Anthropic-Chef Dario Amodei macht das KI sicherer. Das hat er schon bei einer Senatsanhörung vor 3 Jahren gesagt. Ein geschlossenes Modell kannst du kontrollieren. Wird es missbräuchlich genutzt, kannst du User sperren und das Verhalten ändern. Eine offene KI kannst du nicht kontrollieren. Anthropic und sein Chef Amodei gehören zu denen, die strengere Regulierungen für die Branche fordern. Allerdings haben sie auch ein wirtschaftliches Interesse daran, dass offene Modelle streng reguliert werden, damit Kunden für den Zugang zu ihren geschlossenen Modellen, wie dem Chatbot Claude, bezahlen. Nvidia-Chef Jensen Huang argumentiert beim Nachrichtenportal Axios dagegen, von anderen zu lernen sei nicht nur für uns Menschen, sondern für jede Art der Intelligenz grundlegend.
1: Learning from other sources of knowledge is fundamental to intelligence. We're constantly learning from other people.
0: Sein Plädoyer für offene KI hat aber auch eine wirtschaftliche Komponente. Als Chip-Hersteller freut sich Huang natürlich über jeden, der Nvidia-Chips kauft, um darauf Open-Weights-Modelle laufen zu lassen. Aber warum startet die Open Secure AI Alliance gerade jetzt? Wegen des aus dem Ruder gelaufenen Tests von OpenAI, bei dem ein KI-Agent vergangene Woche in die Systeme der Plattform Hugging Face eingedrungen war. Hochleistungsfähige geschlossene KI-Systeme weigerten sich zu helfen, weil sie nicht sicher sein konnten, ob Hugging Face Angreifer oder Verteidiger war.
2: Geschlossene Modelle streikten. Stattdessen nutzte Hugging Face dann eine offene KI auf eigenen Rechnern, um den Angriff zu stoppen.
0: Hier war ein Open-Weights-Modell also die Rettung. Aber es kann eben genauso flexibel für böse Zwecke benutzt werden. Möglicherweise kann man offene Modelle so gestalten, dass es schwerer wird, sie zu missbrauchen, aber das ist sehr knifflig. Wer das möchte, sollte zeigen, wie er das Problem lösen kann. Die neue KI-Sicherheitsallianz nimmt diese Forderung von Anthropic-Chef Amodei auf. Die Mitglieder wollen offene KI-Modelle mit verschiedenen Ansätzen sicherer machen. Mit einheitlichen Rahmenbedingungen, Protokollen, Testwerkzeugen.
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4: Mit Martin Raspe. 24 deutsche Meisterschaften in 24 Sportarten. Das waren die Finals letztes Wochenende in Hannover. Eine Sportart, die auch dabei war, Turnen. Und dabei wurde deutlich, gerade im Männerbereich ist Deutschland im internationalen Vergleich momentan nicht konkurrenzfähig. Eine bittere Erkenntnis, gut 2 Wochen vor Beginn der Europameisterschaften. Mareike Zeck.
5: Das deutsche Männerturnen steckt in einem Loch und es ist keiner in Sicht, der es da rausholen kann. Das hat auch der Mehrkampf in Hannover gezeigt. Denn der neue deutsche Meister Radomir Stelmach bewertet seinen Wettkampf so.
6: Ich bin nicht sehr zufrieden mit dem Wettkampf. Ja. Ich habe ein paar Fehler am Boden gemacht, am Sprung. Und ja, mal schauen, wir haben noch Zeit vor der Europameisterschaft und wir versuchen alles möglich machen.
5: Radomir Stelmach ist vor 4 Jahren aus der Ukraine geflüchtet und hat seit ein paar Tagen das Okay, dass er ab sofort international für das deutsche Turnteam starten darf. Und weil er auf nationaler Ebene jetzt quasi vom Fleck weg alle anderen hinter sich gelassen hat, kann er davon ausgehen, bei der EM im August direkt dabei zu sein. Aber der gesuchte Retter sei er nicht, meint der ehemalige internationale Spitzenturner Fabian Hambüchen über Stelmach.
7: Der hat schon gutes Potenzial, junger Kerl. Aber trotzdem, international haben wir momentan wirklich nichts zu sagen.
5: Auch weil der bisherige deutsche Meister im Mehrkampf sich aktuell nicht mehr so stabil weiterentwickelt, wie alle gehofft hatten. Timo Eder galt als potenzieller erster Mann im deutschen Team, bevor sich jetzt Stelmach ins Rampenlicht turnte. Aber Eder wurde in diesem Mehrkampf nur Fünfter und verließ in Hannover mit hängendem Kopf die Halle.
8: Ich bin mit dem Ziel rein, eben so zu turnen, dass ich mich für die EM qualifiziere fürs Team. Aber ja, jetzt im Nachhinein ist es sehr ärgerlich für mich, weil einfach ich weiß, ich hätte die Chance gehabt, Top 3 zu schaffen. Also letztendlich habe ich dann am Reck verkackt.
5: Im EM-Team wird Eder wohl trotzdem dabei sein, denn bis auf Alexander Kunz, der in Hannover Silber im Mehrkampf holte, gelang es keinem anderen Turner aus dem DTB-Team, an den schwächelnden Eder ranzukommen. Bundestrainer Jens Milbrath versuchte trotzdem, positiv zu bleiben.
9: Also ich denke, wir sind besser, als wir es gesehen haben. Aber wir müssen es natürlich dann auch im Wettkampf vermehrt zeigen. Das ist uns definitiv nicht gelungen. Aus der Sicht bleibt, dass wir speziell, was die Stabilität betrifft, aber an der einen oder anderen Stelle noch die Inhalte noch mal einen deutlichen Schritt nach vorn machen müssen.
4: Im April lief sie in Hannover die zweitbeste Marathonzeit, die je eine deutsche Läuferin erreicht hat. In der europäischen Bestenliste liegt sie mit ihrer Marke von knapp über 2 Stunden 21 Minuten aktuell auf Rang 2. Doch ihre Medaillenhoffnungen für die Europameisterschaften in Birmingham muss die Regensburgerin Domenica Meyer jetzt begraben. Probleme mit der Achillessehne zwangen sie Mitte Juni zu einer Operation. Und weil der Heilungsprozess deutlich langsamer verlief als geplant, war der rechtzeitige Wiedereinstieg ins Wettkampftraining nicht möglich. Deswegen muss Domenica Meyer auf ihren EM-Start verzichten. Die frühere Wimbledon-Halbfinalistin Tatjana Maria ist mit einem Erfolg ins Hartplatz-Tennisturnier von Memphis gestartet. Maria besiegte die Australierin Talia Gibson mit 6:0 und 6:3. Nächster Saisonhöhepunkt für die internationalen Tennisprofis sind ja die US Open in New York ab Ende August. Auch für den deutschen Topspieler Alexander Zverev. Und der wird in New York auch im reformierten Mixed-Wettbewerb an den Start gehen. Und zwar zusammen mit der US-Amerikanerin Taylor Townsend. Sie ist aktuell die Nummer 2 der Doppel-Weltrangliste. Bei der Premiere des Formats vor einem Jahr war Zverev an der Seite von Belinda Bencic aus der Schweiz schon in der ersten Runde in New York ausgeschieden.
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5: Mit zwei Meldungen: A8 München Richtung Salzburg zwischen Aachenmühle und Bernau 6 Kilometer Stau und stockend, und Richtung München zwischen Felden und Fraßdorf 4 Kilometer Stau.

Schauen wir aufs Wetter in Bayern. Draußen wird es immer wärmer. Heute gibt es viel Sonnenschein bei maximal 24 bis 31 Grad. Und auch morgen und am Donnerstag geht es sonnig weiter. Vereinzelt sind allerdings Schauer- oder Hitzegewitter möglich. Morgen an den Alpen und am Donnerstag in Unterfranken. Und auch am Freitag ist es ähnlich angesagt. Da kann dann am Nachmittag und am Abend wieder einzelne Schauer und Gewitter auftreten. Die Höchstwerte der nächsten Tage 30 bis 36 Grad. Und besonders heiß wird es voraussichtlich am Donnerstag mit 33 bis 39 Grad.

0: Es ist 10 Uhr.
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0: Im Studio Bianca Taube mit diesen Themen. Innenminister Dobrindt plant härtere Maßnahmen gegen sogenannte Gefährder. 3 Vorschläge hat er präsentiert. Außerdem schlechter Stil. Kanzler Merz steht nach der Regierungsumbildung unter Druck. Genauere Informationen gibt's von unserer Hauptstadtkorrespondentin Sarah Behar. Und ein großes Versprechen im Stresstest. Wir schauen auf 75 Jahre Genfer Flüchtlingskonvention. Erschütterung, Trauer und Wut herrschen nach dem tödlichen Anschlag auf den Berliner CSD. Mittlerweile weiß man, dass der mutmaßliche Täter bereits polizeibekannt und mehrfach vorbestraft war. Deswegen plant Bundesinnenminister Dobrindt, den Umgang mit sogenannten Gefährdern zu verschärfen. Er sieht vor allem Fehler bei der strafrechtlichen Behandlung des mutmaßlichen Täters. Der 21-Jährige wurde zwar überwacht, wurde aber nach dem Jugendstrafrecht behandelt und war deswegen auf freiem Fuß. Das soll sich laut Dobrindt künftig ändern. Aus Berlin berichtet Dietrich Karl-Meurer.
2: Mehr elektronische Fußfesseln, eine bundesweit einheitliche Präventivhaft und strengere Regeln im Strafrecht. Mit diesen Vorschlägen reagiert Bundesinnenminister Alexander Dobrindt auf den Anschlag am Rande des Berliner Christopher Street Days. Auslöser ist der Fall des mutmaßlichen Täters. Der 21-Jährige galt als islamistischer Gefährder und Hochrisikoperson. Trotzdem befand er sich auf freiem Fuß. Für Dobrindt liegt hier ein zentrales Problem. Der CSU-Politiker sagt am Abend in den ARD-Tagesthemen:
3: Ich glaube, es wäre sinnvoll gewesen, ihn in Haft zu nehmen. Und ich habe auch kein Verständnis dafür, dass diese Strafe auf Bewährung ausgesetzt wurde.
2: Der mutmaßliche Täter war wegen des versuchten Anschlusses an die Terrororganisation Islamischer Staat nach Jugendstrafrecht verurteilt worden. Das Gericht setzte die Strafe zur Bewährung aus und entließ ihn aus der Untersuchungshaft. Die Staatsanwaltschaft legte Rechtsmittel ein. Dobrindt betont, dass Sicherheitsbehörden den Mann beobachtet hatten.
3: In Berlin wurden technische Überwachungen vorgenommen. Die haben nicht ausgereicht, um jetzt diesen Terroranschlag zu verhindern.
2: Für Dobrindt zeigt der Fall Schwächen bei den bestehenden Regeln. Deshalb fordert er zum Beispiel Änderungen beim Jugendstrafrecht.
3: Wir brauchen Regeln, die dafür sorgen, dass Gefährder nicht mit Jugendstrafrecht behandelt werden und schon gleich gar nicht auf Bewährung in Freiheit kommen.
2: Außerdem will der Innenminister häufiger elektronische Fußfesseln einsetzen. Darüber hinaus dringt Dobrindt auf mehr Möglichkeiten, bekannte Gefährder frühzeitig aus dem Verkehr zu ziehen. Dazu zählt für ihn vor allem die Präventivhaft.
3: Präventivhaft für Gefährder ist etwas, was aus meiner Sicht zwingend notwendig ist. Und wir dafür sorgen müssen, dass das auch deutschlandweit umgesetzt werden kann. Da gibt es in den Polizeigesetzen der Länder sehr unterschiedliche Regelungen.
2: Die Dimension zeigt ein Blick auf aktuelle Zahlen. Das Bundeskriminalamt stuft derzeit 410 Menschen als islamistische Gefährder ein. Dabei handelt es sich um Personen, denen schwere Gewalttaten oder Anschläge zugetraut werden.
0: In der Diskussion über Konsequenzen geht es auch um Prävention. Die Integrationsbeauftragte der Bundesregierung, Nathalie Pavlik von der SPD, hält konsequente Präventionsarbeit neben einem starken Rechtsstaat für die wirksamste Antwort auf islamistischen Extremismus. Das sagte sie zuletzt der Rheinischen Post. Alexander Hoffmann wiederum, Chef der CSU-Landesgruppe im Bundestag, hält das zwar für einen Baustein, gerade bei jungen Menschen, sieht bei aktenkundigen Gefährdern aber wenig Ansatz.
4: Muss nicht ein Gefährder von Anfang an sich darüber im Klaren sein, dass er, sobald er als Gefährder aktenkundig ist, einfach das Land verlassen muss? Ich würde das mal als Selbstverständlichkeit proklamieren. Und da kann es dann eigentlich nicht der Vorzug sein, dass wir zunächst einmal mit Mitteln der Prävention versuchen, so eine Person wieder in die Mitte der Gesellschaft zu holen, wo sie einfach nicht hingehört und offenkundig auch nicht sein will.
0: Sagt CSU-Landesgruppenchef Alexander Hoffmann heute früh im Deutschlandfunk. Und der Anschlag, der hat die queere Community natürlich schwer getroffen. Sie wollten ein Fest für Liebe, Vielfalt und Gleichberechtigung feiern und es endete in tödlichem Hass. Auch in Bayern ist die Anteilnahme groß. Gestern Abend zum Beispiel in München und Augsburg, wie Lena Deutsch berichtet.
5: Regenbogenflaggen wehten vor dem Münchner Rathaus und tausende Menschen schwiegen gemeinsam. Mit einer Mahnwache haben rund 4000 Menschen in der bayerischen Landeshauptstadt der Opfer des Berliner Anschlags gedacht. Oberbürgermeister Dominik Krause hatte zuvor die Regenbogenflaggen als Zeichen für Toleranz und Zusammenhalt hissen lassen. Münchens TSD-Geschäftsführer Alexander Kluge sagte, die Gedanken seien bei den Verletzten, den Angehörigen des Todesopfers und allen, die den Anschlag miterleben mussten. Auch auf dem Augsburger Rathausplatz erinnerten rund 300 Menschen an die Opfer. An der Mahnwache beteiligten sich unter anderem Vertreter der katholischen Kirche und Organisationen wie das Solidaritätsnetzwerk. Emma Heinle vom CSD-Verein Augsburg wertete die große Beteiligung als starkes Zeichen des Zusammenhalts. Gleichzeitig bleibe die Sorge vor weiterer Gewalt gegen queere Menschen groß. Mit Blick auf die kommenden CSD-Veranstaltungen, etwa in Kempten, betonte Heinle, die Bedrohungslage sei nicht neu.
0: Es gibt weiter viel Kritik an den Personalentscheidungen von Friedrich Merz. Der Kanzler hatte ja den Rücktritt von Jens Spahn als Unionsfraktionschef genutzt, um auch mehrere andere Posten neu zu besetzen. Besonders umstritten ist der Rauswurf von Patrick Schnieder als Bundesverkehrsminister. Der gestern entlassene Gesundheitsstaatssekretär Tino Sorge wirft dem Kanzler einen schlechten Stil vor. Darüber hat meine Kollegin Katja Strippel heute Morgen mit unserer Hauptstadtkorrespondentin Sarah Beham gesprochen.
6: Sarah, worüber ärgert sich Tino Sorge denn am meisten?
7: Ja, gar nicht mal über die Entlassung selbst, sondern darüber, wie er davon erfahren hat. Tino Sorge hat da ja seine Wut öffentlich gemacht. Er kritisiert vor allem den Stil des Kanzlers. Der habe seine Entlassung vor der Presse bekannt gegeben und eben nicht davor in einem persönlichen Gespräch, so der Vorwurf. Und Tino Sorge, der ja bisher Gesundheitsstaatssekretär war und gerne weitergemacht hätte, der lässt dann noch etwas anderes durchblicken. Er schreibt nämlich, er hofft, die Entscheidung folge einer, ich zitiere, übergeordneten Logik. Bedeutet, Tino Sorge zweifelt, ob hinter der Personalrochade überhaupt ein Plan steckt.
6: Aber sag mal, ist es denn so unüblich im politischen Berlin, dass man bei einer Entlassung nicht vorgewarnt wird?
7: Naja, ob das jetzt bei Tino Sorge ein Einzelfall ist, das wissen wir Stand jetzt nicht. Was aber klar ist, der Kanzler macht sich mit dem Umbau nicht nur Freunde, da sind einige enttäuscht, die weitermachen wollten. Und das löst großen Unmut in den eigenen Reihen aus. Bemerkenswert ist ja vor allem, dass so offen zurückgeschossen wird. Ja, die CDU ist traditionell eher keine Partei, die ihren Vorsitzenden öffentlich kritisiert. Und was ich vor allem gestern bei der Pressekonferenz von Kanzler Merz noch bemerkenswert fand, da hat der Kanzler erneut ein Personaltableau mit vielen Namen vorgestellt, also Umbau Teil 2. Aber er hat wieder ein paar Positionen offen gelassen, beispielsweise, wer soll neue Staatsministerin werden. Da ist noch nichts offiziell.
6: Anders als bei Tino Sorge liegt der Fall ja bei Patrick Schnieder, beim Verkehrsminister. Der hatte ja schon am Donnerstagabend erfahren, dass Merz ihn als Verkehrsminister entlassen will, aber es gab keinen Nachfolger. Was sagt Schnieders CDU-Landesverband denn dazu?
7: Ja, der geht auf Konfrontation und Distanz. Die CDU-Landtagsfraktion Rheinland-Pfalz hat nämlich einen Termin im September in Berlin mit dem Kanzler jetzt abgesagt. Uns liegt auch der Brief vor. Und da schreibt der Fraktionschef aus Rheinland-Pfalz, dass so ein Treffen Vertrauen und Wertschätzung voraussetzt. Und genau das sei derzeit eben nicht gegeben. Heißt, die stellen sich geschlossen hinter den, ja, man muss jetzt Ex-Verkehrsminister Schnieder sagen, ja. Merz hat sich da gestern zumindest öffentlich ganz gelassen gegeben und gesagt, er geht davon aus, dass sich bis September die Wogen glätten. Ich würde sagen, schauen wir mal.
6: Glaubst du, dass seine Art zu kommunizieren und zu führen für den Kanzler noch Konsequenzen haben wird?
7: Ja, also wenn ich mir die bisherige Neuaufstellung anschaue, dann hat Merz in sämtlichen Positionen jetzt sehr loyale Wegbegleiter gesetzt. Darauf baut er. Gerade Markus Söder ist ihm beim Umbau auch an die Seite gesprungen, jetzt am Wochenende. Aber klar, die erste Konsequenz sehen bzw. hören wir ja jetzt schon laute Kritik am Kanzler. Stichwort handwerkliche Fehler, Führungsstil. Da wird auch geraunt hinter vorgehaltener Hand, man sei hier nicht in einer Firma, sondern in einer Partei. Das heißt, es kann gefährlich werden, führt auch dazu, dass Namen und Infos durchgestochen werden, finde ich. Und das war bis vor kurzem eigentlich nicht der Fall. Also Punkt 1. Punkt 2, wovon vielleicht gerade auch der Kanzler ausgehen könnte oder darauf hofft, dass die anstehenden Landtagswahlen im Herbst in Sachsen-Anhalt, Mecklenburg-Vorpommern oder Berlin ja, die ganze Partei doch disziplinieren. Je nach Ausgang dieser Wahlen bin ich aber gespannt, ob es vielleicht nicht danach eine noch viel grundsätzlichere Debatte geben wird.
0: Das waren Informationen und Einschätzungen von unserer Hauptstadtkorrespondentin Sarah Beham zur Regierungsumbildung von Kanzler Merz. Die Einsatzkräfte in Spanien und Frankreich versuchen weiter, die Waldbrände einzudämmen. Aber die Temperaturen, die steigen wieder. In den kommenden Tagen kann es wieder bis zu 40 Grad heiß werden. Das Feuer in der Nähe von Bordeaux ist immer noch nicht unter Kontrolle. Der französische Präsident Macron hat das Katastrophengebiet gestern besucht und die Menschen aufgerufen, zusammenzuhalten. Jean-Marie Magro berichtet aus Bordeaux.
8: Der Präsident möchte sich sein eigenes Bild von der Lage machen. Am Montag ist Emmanuel Macron selbst in der von Waldbränden geplagten Gironde im Südwesten Frankreichs, spricht mit Feuerwehrleuten und Ortskräften. Macron sagt, das Feuer habe in den vergangenen 24 Stunden keine Fortschritte gemacht, aber jetzt dürfe man bloß nicht nachlassen. Man werde diesen Kampf gemeinsam gewinnen und alles geben, sagt Macron in Bordeaux. Und das wird auch in den nächsten Stunden nötig sein. Zwar wurde das Feuer wegen niedriger Temperatur und günstigerem Wind stabilisiert, aber schon heute und auch morgen soll es wieder weit über 30 Grad heiß werden. Die aktuelle Lage ist die schwerste, die wir je verzeichnet haben. Die schwerste seit dem Zweiten Weltkrieg. Bereits mehr als 116.000 Hektar sind abgebrannt und die Saison ist noch lange nicht vorbei. So Staatspräsident Macron. Die Fläche, die dieses Jahr in Frankreich schon abgebrannt ist, ist größer als die des Landes Berlin. An der Atlantikküste sind schon 220.000 Menschen in Sicherheit gebracht worden. Mehrere tausend von ihnen sind allein auf dem Messegelände in Bordeaux untergebracht und warten darauf, ob sie nach Hause zurückkehren können.
0: Vor fast zwei Wochen sind die EU-Innenminister in Dublin zusammengekommen, um über das gemeinsame Asylsystem GEAS zu diskutieren. Jetzt reist Bundeskanzler Merz nach Irland. Dort trifft er seinen Amtskollegen Martin, um unter anderem über die künftigen EU-Finanzen zu sprechen. ARD-Korrespondentin Katrin Aue ist vor Ort.
9: Auf ein Mittagessen nach Dublin. Friedrich Merz besucht Premier Micheál Martin. Irland hat seit Juli die EU-Ratspräsidentschaft inne. Das heißt, das Land hat sechs Monate lang den Vorsitz der Runde der 27 Mitgliedstaaten. Das ist der Anlass für einen kurzen deutsch-irischen Austausch über Europathemen. Auf dem Programm steht unter anderem die laufende Diskussion über den nächsten 7-Jahres-Haushalt der Europäischen Union. Die EU-Kommission hatte einen Haushaltsplan für 2028 bis 2034 in Höhe von rund 2 Billionen Euro vorgelegt. Aber Deutschland und andere Länder wollen ihn reduzieren. Sie plädieren dafür, dass die Europäische Union weniger Geld ausgeben darf. Der irische Regierungschef hat die Aufgabe, bis Ende des Jahres einen fertig verhandelten Budgetplan vorzustellen. Außerdem geht es bei dem Besuch des Kanzlers um europäische Wettbewerbsfähigkeit und die Fortschritte bei der EU-Erweiterung, etwa des Beitrittskandidaten Montenegro.
0: Und jetzt schauen wir nach Peru. Dort übernimmt die rechtskonservative Politikerin Keiko Fujimori heute das Präsidentenamt. Sie hatte sich knapp in einer Stichwahl gegen einen linksgerichteten Bewerber durchgesetzt. Mit ihr verbinden viele Menschen in dem südamerikanischen Land die Hoffnung auf politische Stabilität und wirtschaftlichen Aufschwung. Unser Südamerika-Korrespondent Oliver Neuroth berichtet.
10: In den vergangenen 10 Jahren hatte Peru 8 Präsidenten. Regierungsbündnisse brachen immer wieder auseinander, unter anderem wegen Konflikten zwischen Präsidenten und Parlament und Korruptionsfällen. Keiko Fujimori kündigt an, hart gegen die Kriminalität im Land vorzugehen. Peru erlebt einen starken Anstieg der organisierten Kriminalität. Polizei und Justiz gelten als überfordert und teilweise korrupt. Sicherheit ist für die Menschen in Peru daher eines der wichtigsten politischen Themen. Fujimori steht außerdem für wirtschaftsliberale Politik mit einem Schwerpunkt auf privaten Investitionen, Unternehmertum und Freihandel. Wie ihr Vater Alberto Fujimori, der in den 1990er Jahren Präsident von Peru war. Er hatte erfolgreich Guerillagruppen zerschlagen und gleichzeitig schwere Menschenrechtsverletzungen begangen. Während seiner Regierungszeit waren Sicherheitskräfte für das Verschwinden von Menschen, Folter und Massaker an Zivilisten verantwortlich. Keiko Fujimori hat sich äußerst knapp in einer Stichwahl gegen den linksgerichteten Politiker Roberto Sanchez durchgesetzt, mit 50,1 gegen 49,9% der Stimmen. Ein Zeichen dafür, dass Peru gespalten ist und Fujimori für ihr Amt kein breites gesellschaftliches Mandat hat.

0: Es ist 21:15.
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0: Die Nachricht mit Kia Arnsen.
2: Bundesinnenminister Dobrindt will Gefährder nicht mehr nach Jugendstrafrecht behandeln. Den ARD-Tagesthemen sagte der CSU-Politiker, er habe kein Verständnis dafür, dass die Haftstrafe des mutmaßlichen CSD-Attentäters zur Bewährung ausgesetzt wurde. Dobrindt fordert außerdem, die Bewegungsfreiheit von Gefährdern durch Fußfesseln und Präventivhaft einzuschränken. Der CSU-Landesgruppenvorsitzende im Bundestag Alexander Hoffmann ging im Deutschlandfunk noch einen Schritt weiter und forderte, aktenkundige Gefährder des Landes zu verweisen. Laut bayerischem Verfassungsschutz gibt es im Freistaat aktuell 29 islamistische Gefährder. 6 von ihnen seien auf freiem Fuß, alle weiteren im Gefängnis oder im Ausland. Feuer in Südeuropa wüten weiter. Während der größere der beiden Brände bei Bordeaux den Einsatzkräften weiterhin zu schaffen mache, sei der etwas kleinere Brand inzwischen unter Kontrolle, sagte Frankreichs Präsident Macron. Rund 2500 Feuerwehrleute, 18 Löschflugzeuge und 1500 Soldaten sind in der Region im Einsatz. Auch in Zentralspanien kämpfen die Rettungskräfte gegen Flammen. Brände werden inzwischen auch aus Portugal gemeldet. Bundesgerichtshof verhandelt über Riester-Rente. Der Verbraucherzentrale Bundesverband klagt gegen Gebühren für Konto und Verwaltung, die eine Landesbank von ihren Riester-Sparern erhebt. Diese Kosten seien Sache der Bank und könnten nicht den Kunden in Rechnung gestellt werden. Hitzewelle hat für Rekordabsatz von Wasser und Eis in deutschen Supermärkten gesorgt. In der letzten Juniwoche gingen 77% mehr stilles Wasser und 90% mehr Speiseeis über die Ladentheke als in einer durchschnittlichen Sommerwoche der Vorjahre. Das teilte das Statistische Bundesamt in Wiesbaden mit. Auch Biermischgetränke, alkoholfreies Bier und Limonade waren beliebter. Das Wetter in Bayern: viel Sonne mit Höchstwerten von 24 bis 31 Grad in den nächsten Tagen. Sehr heiß.
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3: Im Studio Angela Braun. Vor einem Jahr ist die ehemalige Biathletin Laura Dahlmeier beim Klettern im Karakorum in Pakistan abgestürzt und gestorben. Sie war 31 Jahre alt. In ihrer Heimat Garmisch-Partenkirchen erinnern heute viele Menschen an die Olympiasiegerin. Sie blieb trotz ihrer Erfolge bodenständig und heimatverbunden, schildert ihre langjährige Freundin und Biathlon-Kollegin Magdalena Neuner aus Walgau.
4: Sie hat ihr Leben in voller Intensität gelebt und genau die Sachen gemacht, die sie machen wollte. Und ich finde, da kann man sich echt da oft einmal ein Vorbild nehmen, insofern, dass man einfach die Dinge wirklich tut, die einem ja was bedeuten, für die man brennt. Und da war die Laura großes Vorbild dafür.
3: Das sagt Magdalena Neuner in Erinnerung an Laura Dahlmeier. Nach einem Badeunfall im Freibad Naila ist ein 8-jähriges Kind im Krankenhaus gestorben. Laut Polizei war der Bub aus dem Landkreis Hof tagelang in der Klinik betreut worden, konnte aber nicht gerettet werden. Das Kind war am vergangenen Freitag leblos aus dem Nichtschwimmerbecken gezogen worden. In den nächsten Tagen soll es wieder sehr heiß werden. Dann ist der Baumschatten ein guter Ort, um sich vor der Hitze zu schützen. Auch das Klima in den Städten verbessert sich mit jedem zusätzlichen Baum. Die Frage ist nur, welche Bäume soll man pflanzen? Barbara Leinfelder hat in Augsburg nachgefragt.
5: Fest steht, dass trotz eines millionenschweren Förderpakets aus Bundesmitteln die Baumpflanzungen in der Augsburger Innenstadt nur langsam vorangehen, weshalb die Stadt bereits die Verlängerung des Förderzeitraums beantragt hat. Insgesamt 12 neue Bäume wurden im laufenden Programm mit dem Namen Smartes Stadtgrün bereits gepflanzt. Knapp 70 weitere Baumstandorte sind in Vorbereitung. Die Stadt setzt dabei auf heimische Arten wie Feldahorn oder Maulbeere, aber auch auf Exoten wie den amerikanischen Tulpenbaum, weil der als besonders trockenheitsresistent gilt. Gerade im Innenstadtbereich nämlich ist es laut Umweltreferat schwierig, Flächen zu finden, wo im Untergrund genügend Platz ist, damit die Bäume ausreichend Wasser bekommen, durchwurzeln und wachsen können. Per Sensor sollen die jungen Bäume außerdem künftig Alarm geben, wenn sie durstig sind. Insgesamt 6 Bewässerungsfahrzeuge sollen quer durch die Stadt unterwegs sein, um die neuen und auch alten Stadtbäume zu gießen.
3: Für den Silbersee bei Rettenbach gilt ab sofort ein Badeverbot. Das hat das Gesundheitsamt im Landkreis Günzburg verhängt. Bei der jüngsten Wasseruntersuchung seien Blaualgen entdeckt worden. Die Laboranalyse habe eine sehr hohe Konzentration des Blaualgengiftes bestätigt, heißt es bei der Behörde. In höheren Konzentrationen können Blaualgen gesundheitliche Beschwerden verursachen.
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0: Die Genfer Flüchtlingskonvention ist ein Grundpfeiler des Völkerrechts mit verbindlichen Regeln für den Schutz von Menschen auf der Flucht. Verabschiedet wurde sie am 28. Juli 1951 und sie gilt auch heute noch. Doch der 75. Jahrestag des revolutionären Abkommens, der fällt in eine Zeit großer Herausforderungen. Flucht und Vertreibung haben ein historisches Ausmaß erreicht. Gleichzeitig werden die politischen und finanziellen Bedingungen, die Konvention umzusetzen, immer schwieriger. Katrin Hondl aus Genf.
6: The Promise, das Versprechen, so nennt das Flüchtlingshilfswerk der Vereinten Nationen, UNHCR, seine Initiative zum 75. Jahrestag. Das Versprechen, beschlossen von 26 Staaten am 28. Juli 1951 in Genf, lautet: Menschen, die vor Verfolgung fliehen müssen, haben Anspruch auf Schutz in einem anderen Land. Nicht aus Wohltätigkeit, sondern aufgrund eines völkerrechtlich verbrieften Rechts. Zunächst galt das nur für die europäischen Flüchtlinge nach dem Zweiten Weltkrieg, sagt Vincent Chetaille, Professor für Völkerrecht in Genf. Aber schnell war klar, dass Flucht und Vertreibung ein weltweites Problem sind. Und so gilt die Flüchtlingskonvention seit 1967 für alle Flüchtlinge auf der Welt. 149 Staaten sind der Konvention beigetreten. Das Recht auf Schutz ist universell. Doch zum 75. Jubiläum des großen Versprechens gibt es wenig zu feiern, sagt Alicia Giraudel von Amnesty International.
7: Also das Problem ist natürlich eigentlich nicht die Konvention an sich, die bleibt weiterhin in Kraft. Das Problem ist eher, dass Staaten versuchen aktuell diese völkerrechtlichen Normen zu umgehen.
6: Auf dem Geburtskontinent der Flüchtlingskonvention ist kurz vor dem 75. Jahrestag das reformierte gemeinsame europäische Asylsystem, kurz GEAS, in Kraft getreten. Ein System, bei dem nicht primär die Idee der Konvention im Vordergrund stehe, Menschen Schutz vor Krieg und Verfolgung zu gewähren, sondern vielmehr der Schutz der EU-Staaten vor den Schutzbedürftigen. So die Kritik von NGOs und Völkerrechtlern. Vincent Chetaille.
8: Les procédures d'asile accélérées à la frontière, les return hubs.
6: Mit seinen Asylschnellverfahren oder sogenannten Return Hubs verstößt das neue System nicht direkt gegen die Genfer Flüchtlingskonvention, aber es schwächt den Flüchtlingsschutz. Eine radikale Verletzung ist zum Beispiel, Menschen dürfen abgeschoben werden in vermeintlich sichere Drittländer, die die Konvention nicht ratifiziert haben. Wie aber soll ein Land sicher sein, das den Flüchtlingsstatus gar nicht anerkennt?
8: Donc comment peut-on prétendre que ce pays est sûr pour les réfugiés quand il ne va pas leur donner le statut de réfugié?
6: Und wie soll das für die Einhaltung und Überwachung der Flüchtlingskonvention zuständige UNHCR seine Arbeit tun, wenn immer mehr Staaten, allen voran die USA, aber auch Deutschland, immer weniger Geld zur Verfügung stellen?
9: This year our funding level at the mid-year stands at 31%.
6: Unser Bedarf für dieses Jahr ist aktuell nur zu 31% gedeckt, ein Rekordtief, sagt Elizabeth Tan, UNHCR-Direktorin für internationalen Schutz. Wir sorgen uns nicht um uns, sondern um die Flüchtlinge und wie die Aufnahmeländer das schaffen können. Denn es ist nicht das reiche Europa, sondern vor allem arme Länder in den Krisenregionen, die die meisten Flüchtlinge aufnehmen. Finanziell, politisch, juristisch und auch moralisch. 75 Jahre nach ihrer Verabschiedung ist die Genfer Flüchtlingskonvention einem gewaltigen Stresstest ausgesetzt. Ausgelöst durch die Politik der US-Regierung unter Donald Trump.
8: Der Stresstest kommt essentiellement de l'administration Trump.
6: Trump und einige weitere populistisch geführte Länder propagieren Fremdenfeindlichkeit und attackieren die Flüchtlingskonvention. Aber diese Leute repräsentieren nicht die Welt. Das Problem ist, dass die Welt ihnen zu viel Aufmerksamkeit schenkt.
8: Le problème c'est que le monde leur donne trop d'importance.
0: Über den 75. Jahrestag der Genfer Flüchtlingskonvention berichtete Katrin Hondl.
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0: Ein vornehmes Herrenhaus, liebevoll restauriert und unter den prächtigen Salons im Keller eine professionelle Abhörzentrale, in der jedes Wort, das oben gesprochen wurde, mitgeschnitten wurde. Trent Park House of Secrets heißt das neue Museum, das jetzt im Norden Londons eröffnet wurde. Es erzählt ein Kapitel deutsch-britischer Kriegsgeschichte, das erst vor wenigen Jahren veröffentlicht wurde. Gabi Biesinger über die Geschichte des Hauses.
10: Trent Park House war in der ersten Hälfte des 20. Jahrhunderts ein schillernder Treffpunkt der feinen Gesellschaft, schildert Giuseppe Albano, Direktor des neuen Trent Park House Museums.
11: Everybody who was anybody attended parties here, including Winston Churchill, Charlie Chaplin, Lawrence of Arabia, King Edward VIII und Wallace Simpson.
10: Künstler, Kabinettsmitglieder, Könige tanzten durch die Nächte. Nach dem Tod seines Besitzers, des Aristokraten und Politikers Philip Sassoon, wurde das Herrenhaus 1939 von der britischen Regierung zur Kriegsnutzung konfisziert. Und im Keller unter den feinen Salons wurde eine Abhörzentrale installiert und Decken und Wände des ganzen Hauses verwanzt. Auch draußen im Garten wurden Parkbänke und Rosenbüsche verwanzt. Denn die neuen Bewohner des Hauses wurden hochrangige deutsche Kriegsgefangene. Die zumeist adeligen Herren konnten entspannen und fühlten sich sicher in der prachtvollen Umgebung. Der Alkohol floss und sie vertrauten einander Geheimnisse an. Im Abhörkeller wurden Gespräche wie diese aufgezeichnet, im Original natürlich auf Deutsch geführt.
12: Do you know why that Bratwurst place is suddenly so famous? It's close to Peenemünde.
10: Durch den Dialog über eine beliebte Bratwurstbude in der Nähe des norddeutschen Peenemünde erfuhren die Briten Details über die V-2-Raketentests der Deutschen. Die Spione im Keller, die jedes Wort aufnahmen und weitergaben, waren zu einem großen Teil deutsch sprechende Juden, die vor den Nazis geflohen waren. Sowie der Großvater der britischen Schauspielerin Helen Lederer. Sie gehört der Stiftung an, die das Museum führt, und erfuhr erst nach dem Tod ihres Opas Ernst von dessen heldenhaftem Job. Über dieses Thema wurde nie gesprochen. Aber er war aus dem Sudetenland geflohen und landete hier wegen seines fließenden Deutschs. Helen Lederer hat nun auch Kontakt zu Hanno Krüwel, dessen Vater Ludwig als General der deutschen Panzertruppen zu den Kriegsgefangenen in Trent Park House gehörte. Der Mitte 80-jährige Hanno schildert die erste Begegnung mit Helen.
13: Helen Lederer, ein unglaublicher Moment. Als ich ankam, fielen wir uns in die Arme und das sagt eigentlich alles.
10: Also auch eine weitere persönliche Geschichte der Aussöhnung, die vor dem Hintergrund der Museumsgründung stattfand. Hanno Krüwel hat sich intensiv mit der Rolle seines Vaters beschäftigt und kommt zu dem Schluss, dass er leider ein überzeugter Nazi war.
13: Wenn man dann meines Vaters Tagebücher liest, dann muss man zugeben, ehrlicherweise, dass er doch überzeugt war von dieser Ideologie. Und das ist nicht leicht.
10: Umso wichtiger, dass Briten und Deutsche heute Seite an Seite stehen.
13: Indem man eigentlich nur jetzt hoffen kann, dass es in dieser Richtung möglichst lange weitergeht.
10: Die oberen Stockwerke des Hauses wurden so renoviert, wie der einstige Besitzer Philip Sassoon sie hinterließ. Pastellfarbene Wände, geblümte Vorhänge, weich gepolstert. Sofas. Unten wurde der Abhörkeller originalgetreu nachgebildet, mit Feldbetten und kratzigen Decken, mit Kopfhörern und Aufnahmegeräten. Oben Downton Abbey, unten Bletchley Park. Museumsdirektor Giuseppe Albano weiß, dass vor allem in der britischen Kultur Geschichten über das Leben oben und unten beliebt sind.
11: People love an upstairs, downstairs story, right?
10: Doch nirgendwo ist dieser Kontrast so ausgeprägt wie in Trent Park House. Der Gegensatz ist frappierend.
0: In London gibt es ein neues Museum im Trent Park House of Secrets, wo im Zweiten Weltkrieg hochrangige deutsche Gefangene untergebracht wurden und wo jedes Wort von der britischen Regierung mitgeschnitten wurde, um mehr über deutsche Kriegspläne zu erfahren. Gabi Biesinger berichtete.
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0: A3 Nürnberg Richtung Passau zwischen Laber und Nittendorf, Behinderungen wegen Bergungsarbeiten. A8 München Richtung Salzburg zwischen Aachenmühle und Bernau, 8 Kilometer Stau und stockend. Und auf der A8 Richtung München zwischen Felden und Fraßdorf, 4 Kilometer Stau. Und A94 Passau Richtung München zwischen Kreuz München Ost und Feldkirchen Ost, ein Unfall. Schauen wir noch aufs Wetter in Bayern. Heute gibt es viel Sonnenschein bei maximal 24 bis 31 Grad und ab morgen wird es auch wieder heißer. Die Höchstwerte 30 bis 36 Grad. Am heißesten wird es voraussichtlich am Donnerstag mit 33 bis 39 Grad.

0: Und jetzt ist es 10.30 Uhr.
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0: Mit Katja Strippel und diesen Themen. Innenminister Dobrindt will die Maßnahmen für Gefährder verschärfen. Eine neue Hitzewelle sorgt für Probleme in den südeuropäischen Waldbrandgebieten. Und die USA beginnen mit der Überprüfung ihrer Truppenpräsenz in Europa. Nach dem Anschlag auf den Christopher Street Day in Berlin will Bundesinnenminister Dobrindt das Strafrecht für sogenannte Gefährder verschärfen. Der 21 Jahre alte mutmaßliche Attentäter war nach Jugendstrafrecht verurteilt worden und unter Auflagen auf freiem Fuß. Dobrindt will verhindern, dass sich so etwas wiederholt. Frank Eichmann aus Berlin.
2: Stand 1. Juli sind bundesweit 410 Menschen als islamistische Gefährder eingestuft, bestätigte ein Sprecher des BKA dem Redaktionsnetzwerk Deutschland. Gefährder bedeutet, die Sicherheitsbehörden trauen diesen Personen schwere politisch motivierte Straftaten zu, bis hin zu Anschlägen. Auch der mutmaßliche Attentäter beim Christopher Street Day am Samstag in Berlin war als Gefährder erfasst. Bei dem Anschlag starb eine Frau, 29 Menschen wurden verletzt. Für eine schärfere Kontrolle von Gefährdern hat Bundesinnenminister Alexander Dobrindt ein Sicherheitspaket vorgeschlagen. Damit es kommt, sind Gesetzesänderungen nötig. Junge erwachsene Gefährder sollen danach nicht mehr nach dem Jugendstrafrecht behandelt und auf Bewährung in Freiheit kommen, sagte CSU-Politiker Dobrindt am Abend in den ARD-Tagesthemen. Außerdem solle verstärkt auf elektronische Fußfesseln gesetzt werden und bundeseinheitlich eine Präventivhaft kommen. Ziel, so der Bundesinnenminister, Gefährder aus dem Verkehr zu ziehen.
0: In der Diskussion über Konsequenzen geht es auch um Prävention, damit sich Menschen gar nicht erst radikalisieren. Die Integrationsbeauftragte der Bundesregierung, Pawlik, hält konsequente Präventionsarbeit neben einem starken Rechtsstaat für die wirksamste Antwort auf islamistischen Extremismus. CSU-Landesgruppenchef Alexander Hoffmann findet den Ansatz zwar bei jungen Menschen richtig, aber bei aktenkundigen Gefährdern geht das Hoffmann nicht weit genug. Im Deutschlandfunk sagte er heute früh:
3: Muss nicht ein Gefährder von Anfang an sich darüber im Klaren sein, dass er, sobald er als Gefährder aktenkundig ist, einfach das Land verlassen muss? Ich würde das mal als Selbstverständlichkeit proklamieren. Und da kann es dann eigentlich nicht der Vorzug sein, dass wir zunächst einmal mit Mitteln der Prävention versuchen, so eine Person wieder in die Mitte der Gesellschaft zu holen, wo sie einfach nicht hingehört und offenkundig auch nicht sein will.
0: Soweit CSU-Landesgruppenchef Hoffmann. Allerdings hatte der mutmaßliche CSD-Attentäter die deutsche Staatsbürgerschaft. In Südeuropa schauen die Menschen mit Sorge auf die nächste Hitzewelle. In den kommenden Tagen sollen die Temperaturen wieder auf über 40 Grad steigen. Auch in Portugal sind inzwischen mehrere Feuer ausgebrochen. In Frankreich ist der Waldbrand in der Nähe von Bordeaux immer noch nicht unter Kontrolle. Veit Schmelter aus dem BR24-Team.
4: Die Nacht verlief ruhig, das Feuer hat sich stabilisiert. Das teilte die Präfektur von Gironde am Morgen mit. Entwarnung oder gar eine Verschnaufpause für die Einsatzkräfte bedeutet das aber nicht. Denn in den kommenden Tagen wird es wieder richtig heiß in Frankreich. Temperaturen bis zu 40 Grad sind möglich, so der französische Wetterdienst. Dazu kommt böiger Wind. Die Sorge, die Feuer könnten neu entfacht werden und sich wieder schneller ausbreiten. Schon jetzt sind die Einsatzkräfte am Limit. Viele sind seit Tagen ununterbrochen im Einsatz. Allein im Departement Gironde sind laut den Behörden bis jetzt schon mehr als 90 Feuerwehrleute gestorben. Präsident Macron, der gestern in die Region gekommen war, spricht von den schlimmsten Waldbränden in Frankreich seit Ende des Zweiten Weltkriegs. Er rief die Einsatzkräfte und die Bevölkerung auf, durchzuhalten und weiterzukämpfen. Wir werden gewinnen, so Macron wörtlich. Gegen schwere Waldbrände kämpfen auch die Feuerwehrleute in Portugal. Die größten Feuer breiten sich Behördenangaben zufolge im Norden, nahe der Stadt Braga und im Zentrum des Landes aus. Für weite Teile Portugals gilt wegen Hitze und Trockenheit eine sehr hohe Brandgefahr. Einzig an den Küsten ist das Risiko nach Angaben des Wetterdienstes etwas geringer. In Spanien zeichnet sich dagegen eine leichte Entspannung der Lage ab. Besonders betroffen bleiben der Großraum Madrid sowie die Provinz Ávila westlich der Hauptstadt und die Region Toledo. Seit dem Wochenende breiten sich die Brände aber deutlich langsamer aus. Vielerorts könne man Behördenangaben zufolge die Feuer nun deutlich besser kontrollieren. Doch auch hier blicken die Einsatzkräfte, ähnlich wie in Frankreich und Portugal, besorgt auf die nächsten Tage und die kommende Hitzewelle.
0: Und eine Hitzewelle sorgt auch für lebensgefährliche Zustände in tunesischen Gefängnissen. Darüber berichten wir um 10 vor 11 im BR24 Hintergrund. Die US-Regierung will sich militärisch stärker auf China konzentrieren und plant schon länger einen Abzug von Soldaten aus Europa. Dafür wird gerade eine Bestandsaufnahme gemacht. Aktuell sind etwa 80.000 US-Soldatinnen und Soldaten in Europa stationiert. Und im Mai hatte das Pentagon angekündigt, dass auch Standorte in Deutschland zur Disposition stehen. Nina Barth aus Washington.
5: Die Untersuchung der Truppenpräsenz in Europa sei eingeleitet worden, schreibt Elbridge Colby, Staatssekretär im US-Verteidigungsministerium. Auf X. Die Untersuchung solle sicherstellen, dass die NATO schnell darauf hinarbeite, dass Europa die primäre Verantwortung für seine konventionelle Verteidigung übernehme, so Colby. Das Ergebnis werde den Übergang der NATO zu einem stärkeren, gerechteren und nachhaltigeren Bündnis beschleunigen. Dass die USA ihre Truppenpräsenz in Europa überprüfen, kommt nicht überraschend. Verteidigungsminister Pete Hegseth hatte das vor gut 5 Wochen beim Treffen der NATO-Verteidigungsminister in Brüssel angekündigt. Die Überprüfung solle bis zu 6 Monate dauern, erklärte Hegseth. Die US-Regierung fordert von den europäischen NATO-Staaten künftig die Hauptverantwortung für ihre konventionelle Verteidigung zu übernehmen. Beim NATO-Gipfel im vergangenen Jahr haben die Verbündeten US-Präsident Donald Trump zugesagt, spätestens ab 2035 jährlich 5% ihres Bruttoinlandsproduktes in Verteidigung und Sicherheit zu investieren. Bisher lag das Ziel bei 2%.
0: Vergangene Woche haben wir zum ersten Mal über einen eigenständigen Hackerangriff von künstlicher Intelligenz berichtet. Jetzt haben in den USA mehr als 30 Technologieunternehmen eine KI-Sicherheitsallianz gegründet. Dem Bündnis gehören Konzerne wie IBM, Nvidia, Microsoft und Palantir an. Anthropic ist allerdings nicht dabei, aber auch der Anthropic-Chef fordert, dass offene KI-Modelle so gestaltet werden, dass sie schwerer zu missbrauchen sind. Reinhard Spiegelhauer.
6: Die neue KI-Sicherheitsallianz nimmt diese Forderung von Anthropic-Chef Amodei auf. Die Mitglieder wollen offene KI-Modelle mit verschiedenen Ansätzen sicherer machen. Mit einheitlichen Rahmenbedingungen, Protokollen, Testwerkzeugen. Offene KI oder Open Weights AI heißt, die Modelle können komplett heruntergeladen werden mit ihrer gesamten Wissensbasis. Da geht es nicht um das Trainingsmaterial, sondern um die sogenannten Gewichte, die die Elemente miteinander verknüpfen. Das Gehirn sozusagen, nicht die Lehrbücher. Solche Open Weights Modelle können auf der eigenen Infrastruktur laufen und dort angepasst weiterentwickelt werden. Die Gehirne der wichtigsten Chatbots von OpenAI, Google und Anthropic dagegen schweben in der Cloud und der Nutzer weiß nicht, nach welchen Regeln sie arbeiten. Aus Sicht von Anthropic macht das KI sicherer. Anthropic und sein Chef Amodei gehören zu denen, die strengere Regulierungen für die Branche fordern. Allerdings haben sie auch ein wirtschaftliches Interesse daran, dass offene Modelle streng reguliert werden, damit Kunden für den Zugang zu ihren geschlossenen Modellen, wie dem Chatbot Claude, bezahlen. Nvidia-Chef Jensen Huang argumentiert dagegen, von anderen zu lernen sei nicht nur für uns Menschen, sondern für jede Art der Intelligenz grundlegend. Sein Plädoyer für offene KI hat aber auch eine wirtschaftliche Komponente. Als Chip-Hersteller freut sich Huang natürlich über jeden, der Nvidia-Chips kauft, um darauf Open-Weights-Modelle laufen zu lassen.
0: Die Bundesregierung muss sparen und will deshalb auch Sozialausgaben kürzen, zum Beispiel das Wohngeld. Das ist ein Zuschuss für Haushalte mit geringem Einkommen. Bundesbauministerin Huberts will in diesem Bereich knapp 2 Milliarden Euro einsparen, aber die geplanten Leistungskürzungen sind hoch umstritten. Regina Kirschner fasst die bayerische Kritik zusammen.
7: In Bayern haben im vergangenen Jahr fast 120.000 Haushalte Wohngeld bezogen. Besonders viele davon in den teuren Ballungsgebieten in Oberbayern, Schwaben und Mittelfranken. Was aber, wenn die Bundesregierung die Leistungen wie geplant ab nächstem Jahr schrittweise kürzt? Der Bayerische Städtetag vermutet, dass dann auch im Freistaat etwa ein Drittel der bisherigen Wohngeldempfänger aus der Förderung fallen würde und hofft auf geringere Verwaltungskosten. Alles, was dazu beiträgt, die heftig explodierenden Sozialausgaben zu senken, sei positiv, so der Städtetag. Die Stadt München rechnet allerdings nicht mit einer spürbaren Entlastung und befürchtet, dass die Kosten einfach nur verlagert würden. Davor warnt auch der Paritätische Wohlfahrtsverband Bayern. Denn ein Teil der Menschen müsse dann statt Wohngeld Grundsicherung beziehen. Die finanzielle Unterstützung wäre sogar größer, aber auch bürokratisch aufwendiger, stigmatisierend und bedeutet den Verlust von Eigenständigkeit, sagt der Verband. Besonders betroffen wären Mütter, Rentnerinnen und Kinder. Im Schnitt liegt die Leistung in Bayern bei fast 300 Euro pro Monat. In bestehende Bescheide soll mit der Reform nicht eingegriffen werden. Bereits ausgestellte Wohngeldbescheide sollen bis zu ihrem Auslaufen gültig bleiben. Im Herbst wird der Entwurf im Bundestag beraten.
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8: Im Studio Gabriel Wirth. Mercedes-Benz hat im zweiten Quartal, wie erwartet, sein operatives Ergebnis gegenüber dem schwachen Vorjahreswert steigern können um mehr als 20% auf über 1,5 Milliarden Euro. Allerdings, es gibt kaum Grund zur Entwarnung, denn zum einen war das Vorjahresquartal als Vergleichsbasis besonders schwach, zum anderen laufen die Verkäufe weiterhin schleppend und der Vorstand hat deshalb jetzt auch seine Absatz- und Umsatzprognosen gesenkt und erwartet hier nun leichte Rückgänge gegenüber dem Vorjahr. Aus Stuttgart, Geli Hensoldt.
9: Vor allem das schwache Geschäft in China macht Mercedes zu schaffen. Dort verkaufte der Hersteller im zweiten Quartal 30% weniger Autos. Gestiegene Verkäufe in den USA und in Europa konnten diese Schwäche nicht ausgleichen. Für das Jahr 2026 rechnet das Unternehmen damit, dass der Autoabsatz leicht sinken wird im Vergleich zu 2025. Das Konzernergebnis insgesamt, zu dem neben den Autos auch die Vans und die Finanzdienstleistungen beitragen, ist zwischen April und Juni zum ersten Mal seit Jahren wieder gestiegen. Der Umsatz allerdings ging konzernweit zurück. Für das gesamte Jahr rechnet Mercedes damit, dass er leicht unter dem des Vorjahres liegen wird. Positiv hat sich den Angaben zufolge das Sparprogramm ausgewirkt. Auf Konzernebene seien die Verwaltungskosten um 14% gesunken. Mercedes hat das Sparprogramm schon vor mehr als einem Jahr aufgelegt und den Sparkurs Ende Juni dieses Jahres nochmal verschärft. Eine tarifliche Sonderzahlung für die deutschen Mitarbeitenden wurde ins kommende Jahr verschoben. Der Vorstand fordert zudem, dass die Beschäftigten für das gleiche Geld mehr arbeiten. Dagegen protestierten die Mitarbeitenden in den deutschen Werken.
8: Während derzeit vor allem ja aus der Automobilbranche negative Nachrichten kommen, wächst die Verteidigungsindustrie rasant. Allerdings können davon nicht alle Unternehmen profitieren. Vor allem im Mittelstand fürchten viele Unternehmen, dass der Rüstungsboom an kleineren und mittleren Betrieben vorbeigeht. Denn es gibt zahlreiche Hürden, wie Stefan Diener berichtet.
10: Sie sind traditionell das Rückgrat der deutschen Industrie. Kleine, in der Regel familiengeführte Unternehmen, die auf dem flachen Land Maschinenbau oder Metallverarbeitung betreiben. Auch die Rüstungsindustrie ist eigentlich auf solche Betriebe angewiesen. Diese Mittelständler haben es zum Teil aber schwer, an Geld zu kommen. Sie müssten in Maschinen und Produktionshallen investieren, um der rasant steigenden Nachfrage nach Bauteilen für Panzer, Flugzeuge oder Drohnen gerecht zu werden. Doch anders als Rüstungs-Startups haben klassische Metallverarbeiter in der Regel keinen Zugang zu Risikokapitalgebern oder der Börse. Sie sind zumeist auf ihre oft zögerlichen Hausbanken angewiesen. Mehrere mittelständische Unternehmer sagten dem BR, dass ihre regionalen Banken entsprechende Kredite für die geplante Expansion verweigerten, da Rüstung ein Hochrisikogeschäft sei. Das Problem ist offenbar so groß, dass sich vor kurzem ein eigener Verband gegründet hat, um den Firmen eine Stimme zu geben. Der Bundesverband für Mittelstand und Innovation in der Sicherheits- und Verteidigungsindustrie, kurz BMISV.
8: 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Die italienische Regierung hat angesichts des Anstiegs der Kraftstoffpreise erneut eine befristete Senkung der Dieselsteuer beschlossen. Das Kabinett von Regierungschefin Giorgia Meloni verabschiedete gestern Abend ein Dekret, das den Dieselpreis in Italien vorerst bis zum 6. August um 17 Cent je Liter senken soll. Für Benzin ist keine Entlastung vorgesehen. Brasilien hat wegen der hohen Zölle von US-Präsident Donald Trump die Welthandelsorganisation angerufen. Die Regierung habe einen Antrag auf Konsultationen mit den USA im Rahmen des Streitbeilegungssystems der WTO gestellt, erklärte das Außenministerium des Landes. Die Aufschläge des Handelspartners USA seien unbegründet und inkompatibel mit den Regeln für den internationalen Handel. Ein Ersuchen um Konsultationen mit einem anderen Land ist ein erster Schritt zur Einleitung eines WTO-Verfahrens.

0: 10.45 Uhr.
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2: CSU-Politiker fordern nach CSD-Anschlag härteres Vorgehen gegen Gefährder. Innenminister Dobrindt spricht sich für Präventivhaft und den Einsatz von elektronischen Fußfesseln aus. Auch will er, dass das Jugendstrafrecht bei Gefährdern nicht mehr zur Anwendung kommt. Der CSU-Landesgruppenchef im Bundestag Alexander Hoffmann geht noch darüber hinaus und schlägt vor, bekannte Gefährder des Landes zu verweisen. Im Freistaat gedenken Menschen der Opfer von Berlin. In München sind rund 4000 Menschen zu einer Mahnwache zusammengekommen. Oberbürgermeister Dominik Krause hatte Regenbogenflaggen als Zeichen für Toleranz und Zusammenhalt hissen lassen. Am Samstagabend war ein Attentäter mit einem Auto auf dem Berliner CSD in eine Menschenmenge gefahren. Eine Frau wurde getötet, 29 weitere Menschen verletzt. 15.000 Menschen kehren nach Waldbränden in Frankreich zurück. Die evakuierten Bewohner eines Gebiets bei Biscarrosse können wieder ihre Häuser beziehen. Dort hat die Feuerwehr den Brand unter Kontrolle bekommen. Bei Bordeaux kämpfen Rettungskräfte noch weiter gegen die großen Waldbrände. Auch ein Transportflugzeug und zwei Hubschrauber aus Deutschland sind vor Ort im Einsatz. UN sieht mögliche Kriegsverbrechen Israels im Libanon. Das Menschenrechtsbüro der Vereinten Nationen hat diverse Verstöße von Israel gegen das Völkerrecht

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1: Im Studio Angela Braun. Die Grünen sind im Bayerischen Landtag inzwischen eine feste Größe. Das war nicht immer so. Vor 40 Jahren sind sie zum ersten Mal in das Landesparlament eingezogen. Mit 7,5%, das entsprach damals 15 Abgeordneten. Aktuell haben sie mehr als doppelt so viele Sitze im Landtag. Gestern Abend haben die Grünen ihre 40 Jahre Landtag im Maximilianeum gefeiert. Peter Queton war für uns dabei und blickt zurück in die Geschichte der Fraktion.
2: Mit Blumen, Bettlaken und beschrifteten T-Shirts brachten die Grünen Farbe ins Parlament, was den Vertretern insbesondere der CSU nicht recht war. Vor allem nicht der CSU-Galionsfigur Franz Josef Strauß. Der damalige grüne Fraktionschef Hartmut Bäumer erinnert sich.
3: Dann hielt Strauß eine unglaublich heftige Rede gegen die Grünen. Fünfte Kolonne Moskaus, Wolfram Schafbetz und so weiter. Und ich war Fraktionsvorsitzender und musste ihm antworten. Ich konnte gerade noch sagen, meinen Kindern kann ich Demokratie an Herrn Weizsäcker erklären, an ihnen nicht. Und dann war Schluss. Die Folge war, kein Grüner von Garmisch bis Hof wurde mehr zu irgendwelchen öffentlichen Empfängen eingeladen.
2: Schlagartig hatte sich damals der Frauenanteil im Landtag verdoppelt. In der Alltagsarbeit, sprich in den Ausschüssen, normalisierte sich die Lage aber schnell, berichtet Christian Magerl, grünes Urgestein.
4: Ich kann mich an meine erste Wirtschaftsausschusssitzung erinnern. Da gab es einen Bäckermeister aus Grafing und der war mit zwei großen Tüten Bierbrezen da. Und dann hat er bei der CSU angefangen und hat seine Brezen verteilt. Dann war er vorne bei den Vorsitzenden und hat er bei der SPD weitergemacht und irgendwann stand er vor mir und hat mir angeschaut und dann lang gesagt, nein, doch was dauert nicht.
2: Die jetzige Fraktionsvorsitzende der Grünen, Katharina Schulze, fasst es so zusammen. Sie seien gekommen, um zu bleiben.
5: 86 hatte, glaube ich, der eine oder andere gedacht, ach, das ist eine politische Eintagsfliege. Man kann ganz klar und deutlich sagen, wir als Bündnis 90, die Grünen, sind eine tragende Säule der bayerischen Landespolitik.
2: Auch die aktuelle Landtagspräsidentin Ilse Aigner von der CSU lobt die Grünen.
6: Auch wenn wir vielleicht in der Sache nicht immer einer Meinung sind, auch das gehört dazu. Aber im Grundsatz ist es wichtig, dass Demokratinnen und Demokraten und eben auch die Grünen diesen Staat tragen, das Gemeinwesen auch tragen.
2: Warme Worte für die Grünen hat auch die Festrednerin, die frühere bayerische Sozialministerin und CSU-Fraktionsvorsitzende Christa Stevens.
7: Damals, als ich in den Landtag, Ilse, wir beide in den Landtag kamen, da war das Gleichstellungsgesetz ein ganz wichtiges Thema. Und das war das erste, meine intensive Beziehung mit den Grünen. Bei dem Gleichstellungsgesetz haben uns die Grünen ganz intensiv unterstützt.
2: Für den unterhaltsamen Teil ist der Kabarettist Django Asyl zuständig. Er habe sein Haus schon energetisch umgerüstet. Da habe Robert Habeck noch gar nicht gewusst, was eine Wärmepumpe sei, so Django Asyl.
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8: In Tunesien sorgt eine Hitzewelle gerade für schlimme Zustände in den Gefängnissen. Gegentemperaturen von 47 Grad kommen auch Ventilatoren nicht mehr an. Ältere politische Gefangene werden ohnmächtig. Und weil auch immer wieder der Strom ausfällt, haben tunesische Ärzte vorgeschlagen, Eiswürfel in Krankenhäuser zu bringen, um Patienten abzukühlen. Für Häftlinge soll das allerdings nicht gelten. Stefan Ehlert berichtet.
9: Zuletzt gab es nach diversen Prozessen ein lebenslänglich für Tunesiens wohl prominentesten politischen Gefangenen, Rachid Ranouchi. Einst war er Parlamentspräsident, Chef der gemäßigten Islamisten von der Ennahda-Partei, Anführer der größten Fraktion im Parlament. Doch nun sitzt er seit 3 Jahren ein und keiner weiß zurzeit genau, wie es dem 85-Jährigen geht. Offenbar schlecht, denn während der jüngsten Hitzewelle soll es auch in den Gefängnissen extrem heiß geworden sein. Ranouchis Tochter Soumaya Ranouchi erhebt schwere Vorwürfe gegen Tunesiens Justiz. Wie kann man einen 85-Jährigen in einer Zelle ohne Kühlung lassen, die doch schon für einen normalen Menschen nicht angemessen wäre? Er ist 85, er ist krank, hat mehrere Krankheiten, unter anderem Parkinson. Das alleine würde schon eine spezielle Behandlung erfordern. Mehr als 50 Grad hätten in der Zelle ihres Vaters geherrscht. Doch 10 Tage lang habe sie nicht einmal gewusst, wo sich ihr Vater befand, ob im Gefängnis oder im Krankenhaus. Als die Anwälte ihn besuchen wollten, hieß es, er sei nicht im Gefängnis.

0: Dann sind die Anwälte und meine Mutter ins Krankenhaus gefahren, um ihn zu besuchen. Sie haben sie nicht reingelassen und haben ihnen keine Informationen gegeben. Haifa Shebi gehört einem Anwaltskollektiv an, das regelmäßig politische Gefangene in Tunesien besucht. Auch ihr Vater ist inhaftiert, der herzkranke pensionierte Anwalt und Oppositionspolitiker Ahmed Nejib Shebi. Auch er ist über 80. Am Rande eines Besuchs bei ihm habe sie vor vergangener Woche auch Rashid Ranushi gesehen, sagt Haifa Shebi. Ich kann bezeugen, dass ich am Freitag gesehen habe, wie Rashid Ranushi, nachdem er aus dem Krankenhaus zurückkam, vor Hitze ohnmächtig geworden ist. Wir müssen uns in jedem Moment auf schlechte Nachrichten einstellen. Wir nehmen das alles an, was Gott vorgesehen hat. Aber wenn wir über die Verhältnisse schweigen, dann machen wir uns mitverantwortlich. Dies ist jetzt der vierte Sommer, den ich ins Gefängnis gehe, der vierte, den wir so leben. Auf einer Demonstration am Wochenende in Tunis forderten die Teilnehmer den Rücktritt von Präsident Kais Said. Ihn machen sie nicht nur für die Inhaftierung so vieler Oppositioneller verantwortlich, sondern auch für die tagtägliche Misere mit Strom und sogar Trinkwassersperren. Möglicherweise haben diese Sperren mit zur Mobilisierung so vieler Menschen beigetragen. Die Demonstrantin Jalila Belaluna sagt, selbst unter den Diktatoren Bourguiba und Ben Ali habe es das nicht gegeben. Wir haben keine Klimaanlage mehr zu Hause, Kühlschrank und Eisfach sind aus. Mit diesen Strom- und Wasserabschaltungen sind wir um 60 Jahre zurückgeworfen. Schlimmer, vor 60 Jahren hatten wir noch durchgehend Strom und Wasser. Inzwischen ist die Hitze etwas abgeklungen, die Stromversorgung wieder etwas stabiler, heißt es. Aber für wie lange? Die nächste Hitzewelle kommt bestimmt. Für einige der politischen Gefangenen in Tunesien könnte sie erneut lebensbedrohlich sein. Eine Stellungnahme des Justizministeriums oder der Gefängnisverwaltung zu den Vorwürfen liegt bislang nicht vor.
1: Über die Lage von politischen Gefangenen in Tunesien berichtete Stefan Illert.
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3: Mit Martin Raspe. Mitte August geht's um den WM-Titel in der rhythmischen Sportgymnastik. Austragungsort der WM ist Frankfurt am Main. Also sozusagen ein Heimspiel für Olympiasiegerin Daria Varfolomeev. Die überprüfte wie viele andere auch ihre Form bei den Finals am letzten Wochenende in Hannover. Und die Erkenntnis? Die WM kann kommen, aber Deutschlands Vorzeigegymnastin muss sich auch noch steigern. Mareike Zeck.
4: Eigentlich ist Gymnastik-Weltstar Daria Varfolomeev bekannt für ihre Nervenstärke. Aber dieser Sommer ist besonders. Die eingeschworene Fangemeinschaft in der rhythmischen Sportgymnastik brennt. Auf die Heimweltmeisterschaft in Frankfurt. Und das hat Varfolomeev schon bei den deutschen Meisterschaften jetzt in Hannover gespürt. In der Halle wurde es wahnsinnig laut, als sie die Fläche betrat. Und sie erstaunlich nervös.
5: Meine Hände, die sind sehr, sehr schnell. Schneller als das Gerät, was normalerweise nicht so ganz funktioniert, aber ich muss ein bisschen ruhiger sein, ein bisschen konzentrierter, nicht auf die ganze Publikum jetzt schauen.
4: Und gleichzeitig ist es natürlich genau das, was die WM-Favoritin Mitte August in Frankfurt genießen will. Sie hat bereits alle großen Titel in der rhythmischen Sportgymnastik geholt, ist Olympiasiegerin und mehrfache Europa- und Weltmeisterin. Sie hat schon alles bewiesen, sagt sie selbst, und will sich deswegen jetzt eigentlich einfach nur freuen. Auf.
5: Sehr krasse Stimmung auf das, was ich nur vielleicht einmal in meiner Karriere erleben kann, das Heim-WM. Und ich glaube, es wird sehr, sehr cool sein. Die Tickets sind ausverkauft schon längst.
4: Nur an den Qualifikationstagen gibt es noch freie Plätze. An die besondere Erwartungshaltung des deutschen Publikums bei ihren Übungen muss sich Varfolomeev schnell gewöhnen. Bei den deutschen Meisterschaften gelang ihr bei ihrem Sieg im Mehrkampf bei weitem nicht alles. Und die Favoritin verpasste sogar die Titel mit Keulen und Band. Aber der Chefin des deutschen Teams, Isabel Savade, macht der Druck mit Blick auf die Heim-WM in Frankfurt keine Sorgen.
6: Kein großes Tamtam drum machen, sondern sie soll sich einfach gut vorbereiten und dann ihre Leistung abrufen. Und also wenn jemand damit umgehen kann, dann ist da ja.
4: Außerdem gibt es bei der WM noch einen Wettkampf der Gruppen. In der Gruppe treten 5 weitere Gymnastinnen zusammen an. Und auch hier ist Deutschland Medaillenkandidat, sagt Magdalena Bjeska, die in den 90ern Deutschlands Star der rhythmischen Sportgymnastik war und jetzt Botschafterin für die Heim-WM ist.
7: Bei der Gruppe sieht das sehr, sehr, sehr gut aus, aber sie dürfen sich keine Fehler leisten. Also auch wenn die Gruppe vom Niveau her und vom Schwierigkeitsgrad her sehr, sehr gut ist, kann bei der Gruppe wirklich viel passieren.
4: Und die Weltmeisterschaft in Frankfurt im August könnte der in Deutschland bislang reinen Frauensportart noch weiteren Schub geben.
3: Vor genau einem Jahr ist die ehemalige Biathletin Laura Dahlmeier bei einem Bergunfall in Pakistan ums Leben gekommen. In ihrer Heimatgemeinde Garmisch-Partenkirchen erinnern heute viele Menschen an die Olympiasiegerin. Neben der Trauer sorgt aber auch bis heute der große Medienantrag nach ihrem Tod für Diskussionen, Martin Breitkopf.
2: Laura Dahlmeier hielt ihr Privatleben zeitlebens weitgehend aus der Öffentlichkeit heraus. Nach ihrem Tod rückten das Unglück und ihre Familie dennoch tagelang in den Fokus der Berichterstattung. Der Umgang mit ihrer Privatsphäre wurde vielfach kritisiert. Auch ihre langjährige Freundin und Biathlon-Olympiasiegerin Magdalena Neuner hätte sich mehr Respekt und Zurückhaltung gewünscht.
8: Wir können das nicht greifen, aber mehr Akzeptanz und Respekt vor den Dingen, was andere Menschen wichtig finden, das finden die sehr, sehr wichtig und das hat das sehr gezeigt, finde ich. Und es tat mir auch leid für die Familie, dass da so viel Trubel reingestürmt ist. Und ich glaube, es ist gut, wenn da ein bisschen Ruhe reinkommt jetzt und mir ja einfach den Frieden gönnt.
2: Am Gedenkstein im Laura-Dahlmeier-Park in Garmisch-Partenkirchen, ihrem Heimatort, erinnern heute an dem ersten Todestag Blumen, Kerzen und persönliche Botschaften an die zweifache Olympiasiegerin. Doch nicht nur heute kommen viele Menschen hierher. Der Gedenkort ist für viele zu einem festen Ort des Erinnerns geworden. An Laura Dahlmeiers sportliche Erfolge, vor allem aber auch an ihre Bodenständigkeit und ihre Hilfsbereitschaft.
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1: A3, Passau Richtung Nürnberg, zwischen Hengersberg und dem Kreuz Deckendorf, ein Unfall im Baustellenbereich. A3 Nürnberg Richtung Passau, zwischen Laber und Nittendorf, Sperre wegen Bergungsarbeiten, sie werden dort ausgeleitet. A7 Füssen Richtung Würzburg, zwischen Nersing und Niederstotzing, 6 Kilometer stockender Verkehr. A8 München Richtung Salzburg, zwischen Achenmühle und Bernau, 8 Kilometer Stau und stockend. Und Richtung München, zwischen Felden und Fraßdorf, 4 Kilometer Stau. Und noch eine Meldung von der A94 Passau Richtung München, zwischen dem Kreuz München Ost und Feldkirchen Ost, ein Unfall. Das Wetter in Bayern. Heute gibt's viel Sonnenschein, in den Bergen sind ein paar harmlose Quellwolken unterwegs, die Temperaturen steigen auf 24 bis 31 Grad. Morgen und am Donnerstag bleibt es sonnig und es können sich vereinzelte Hitzegewitter bilden. Auch am Freitag überwiegt der Sonnenschein, am Nachmittag steigt dann das Gewitterrisiko. Es ist heiß und der heißeste Tag wird der Donnerstag mit 33 bis 39 Grad. Uhr.
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1: Mit Katja Strippel und diesen Themen. Innenminister Dobrindt will die Maßnahmen für Gefährder verschärfen. Eine neue Hitzewelle sorgt für Probleme in den südeuropäischen Waldbrandgebieten. Und es gibt einen neuen Buchungsrekord bei Ferienwohnungen. Nach dem Anschlag auf den Christopher Street Day in Berlin ist klar, der 21 Jahre alte mutmaßliche Täter war polizeibekannt, er war mehrfach vorbestraft und wurde überwacht. Innenminister Dobrindt will härter gegen sogenannte Gefährder vorgehen. In den Tagesthemen hat er angekündigt, dass sie künftig nicht mehr nach dem Jugendstrafrecht behandelt werden sollen. Und das ist nicht die einzige Maßnahme, die der Minister als Konsequenz aus dem Attentat vom Wochenende mit einer Toten und 29 Verletzten plant. Dietrich Karl-Meurer aus Berlin.
10: Mehr elektronische Fußfesseln, eine bundesweit einheitliche Präventivhaft und strengere Regeln im Strafrecht. Mit diesen Vorschlägen reagiert Bundesinnenminister Alexander Dobrindt auf den Anschlag am Rande des Berliner Christopher Street Days. Auslöser ist der Fall des mutmaßlichen Täters. Der 21-Jährige galt als islamistischer Gefährder und Hochrisikoperson. Trotzdem blieb er nach einer Verurteilung auf freiem Fuß. CSU-Politiker Dobrindt sagte am Abend in den ARD-Tagesthemen:
11: Ich glaube, es wäre sinnvoll gewesen, ihn in Haft zu nehmen. Und ich habe auch kein Verständnis dafür, dass diese Strafe auf Bewährung ausgesetzt wurde.
10: Nach Angaben des Innenministers hatten die Sicherheitsbehörden den Mann überwacht. Die Maßnahmen hätten den Anschlag aber nicht verhindert. Deshalb fordert Dobrindt strengere Vorgaben.
11: Wir brauchen Regeln, die dafür sorgen, dass Gefährder nicht mit Jugendstrafrecht behandelt werden und schon gleich gar nicht auf Bewährung in Freiheit kommen.
10: Nach Ansicht Dobrindts erschweren unterschiedliche Vorschriften in den Ländern einen einheitlichen Umgang mit Gefährdern.
11: Präventivhaft für Gefährder ist etwas, was aus meiner Sicht zwingend notwendig ist und wir dafür sorgen müssen, dass das auch deutschlandweit umgesetzt werden kann.
10: Zudem soll die elektronische Fußfessel häufiger zum Einsatz kommen. Auch über den Entzug der deutschen Staatsangehörigkeit für Doppelstaatler wird diskutiert. Dobrindt hält das grundsätzlich für möglich. Vorrang hätten für ihn aber Maßnahmen, die schneller umgesetzt werden können. Nach Angaben des Bundeskriminalamts gibt es derzeit 410 islamistische Gefährder in Deutschland.
1: In Südeuropa schauen die Menschen mit Sorge auf die nächste Hitzewelle. In den kommenden Tagen sollen die Temperaturen wieder auf über 40 Grad steigen. Auch in Portugal sind inzwischen mehrere Feuer ausgebrochen. In Frankreich ist der Waldbrand in der Nähe von Bordeaux immer noch nicht unter Kontrolle. Veit Schmelter aus dem BR24-Team.
12: Die Nacht verlief ruhig. Das Feuer hat sich stabilisiert. Das teilte die Präfektur von Gironde am Morgen mit. Entwarnung oder gar eine Verschnaufpause für die Einsatzkräfte bedeutet das aber nicht. Denn in den kommenden Tagen wird es wieder richtig heiß in Frankreich. Temperaturen bis zu 40 Grad sind möglich, so der französische Wetterdienst. Dazu kommt böiger Wind. Die Sorge, die Feuer könnten neu entfacht werden und sich wieder schneller ausbreiten. Schon jetzt sind die Einsatzkräfte am Limit. Viele sind seit Tagen ununterbrochen im Einsatz. Allein im Departement Gironde sind laut den Behörden bis jetzt schon mehr als 90 Feuerwehrleute gestorben. Präsident Macron, der gestern in die Region gekommen war, spricht von den schlimmsten Waldbränden in Frankreich seit Ende des Zweiten Weltkriegs. Er rief die Einsatzkräfte und die Bevölkerung auf, durchzuhalten und weiterzukämpfen. Wir werden gewinnen, so Macron wörtlich. Gegen schwere Waldbrände kämpfen auch die Feuerwehrleute in Portugal. Die größten Feuer breiten sich Behördenangaben zufolge im Norden, nahe der Stadt Braga und im Zentrum des Landes aus. Für weite Teile Portugals gilt wegen Hitze und Trockenheit eine sehr hohe Brandgefahr. Einzig an den Küsten ist das Risiko nach Angaben des Wetterdienstes etwas geringer. In Spanien zeichnet sich dagegen eine leichte Entspannung der Lage ab. Besonders betroffen bleiben der Großraum Madrid sowie die Provinz Ávila westlich der Hauptstadt und die Region Toledo. Seit dem Wochenende breiten sich die Brände aber deutlich langsamer aus. Vielerorts könne man Behördenangaben zufolge die Feuer nun deutlich besser kontrollieren. Doch auch hier blicken die Einsatzkräfte, ähnlich wie in Frankreich und Portugal, besorgt auf die nächsten Tage und die kommende Hitzewelle.
1: In den Vereinigten Staaten wird der Ukraine-Krieg vom Iran-Krieg überlagert. Aber heute stehen beide auf der Agenda des US-Präsidenten. Donald Trump bekommt im Weißen Haus Besuch vom israelischen Ministerpräsidenten Netanyahu und vom ukrainischen Präsidenten Zelensky. Sie sind wegen einer Trauerfeier für den verstorbenen Senator Graham angereist. Mit welchen politischen Erwartungen der ukrainische Präsident nach Washington gekommen ist, das berichtet Stefan Lack.
13: Das Verhältnis zwischen dem ukrainischen Präsidenten Volodymyr Zelensky und US-Präsident Donald Trump hat sich zuletzt spürbar verbessert. Erst vor wenigen Wochen trafen sich beide am Rande des NATO-Gipfels in Ankara. Trump zeigte sich beeindruckt davon, dass die Ukraine trotz des Krieges inzwischen selbst moderne Waffensysteme entwickeln und produzieren kann. Zudem stellte er Zelensky eine Lizenz zum Bau von Patriot-Abwehrraketen in Aussicht. Entsprechend optimistisch äußerte sich der ukrainische Präsident kurz vor seiner Reise nach Washington in einem Interview mit dem Sender Sky. Wir hatten wirklich gute Treffen mit ihm. Der G7-Gipfel war sehr gut und auch der NATO-Gipfel in Ankara verlief positiv. Deshalb hoffe ich und rechne ich damit, dass unsere Beziehungen weiter besser werden. Wir sind darauf angewiesen. Die Reise Zelenskys nach Washington findet zugleich vor dem Hintergrund der Trauerfeier für den verstorbenen US-Senator Lindsey Graham statt. Graham hatte den ukrainischen Präsidenten kurz vor seinem Tod noch in Kiew besucht und dabei erklärt, ein neues Sanktionspaket gegen Russland stehe unmittelbar vor der Verabschiedung. Wir haben uns mit dem Weißen Haus auf ein Sanktionsgesetz verständigt, das die Regierung unterstützen wird. Es wird Präsident Trump die Instrumente an die Hand geben, diesen Krieg zu beenden. Die geplanten Sanktionen würden weite Teile der russischen Wirtschaft treffen, darunter die Energiebranche, den Finanzsektor und die Rüstungsindustrie. Auch Oligarchen, Unternehmer und Präsident Wladimir Putin selbst stünden im Fokus. Darüber hinaus sind Strafzölle für Staaten vorgesehen, die russisches Öl und Gas kaufen. Nachdem sich Trump lange gegen weitere Verschärfungen gesperrt hatte, klingen seine Äußerungen inzwischen deutlich aufgeschlossener. Zelensky dürfte an der Trauerfeier für Graham teilnehmen. In Washington will der ukrainische Präsident mit Trump nicht nur über die neuen Sanktionen sprechen. Ganz oben auf seiner Agenda steht auch die weitere Stärkung der ukrainischen Luftverteidigung.
1: Die Genfer Flüchtlingskonvention ist ein Grundpfeiler des Völkerrechts. Sie wurde vor 75 Jahren verabschiedet. Mittlerweile haben Flucht und Vertreibung ein historisches Ausmaß erreicht und die politischen und finanziellen Bedingungen werden immer schwieriger. Katrin Hondl aus Genf.
14: Das Versprechen, so nennt das Flüchtlingshilfswerk der Vereinten Nationen UNHCR seine Initiative zum 75. Jahrestag. 75 Prominente aus aller Welt, darunter Schauspielerinnen wie Angelina Jolie und Kate Blanchett, aber auch Wissenschaftler, Sportlerinnen oder Friedensnobelpreisträger, erklären da feierlich: Wir stehen zum Versprechen der Flüchtlingskonvention. Es lautet, beschlossen von 26 Staaten am 28. Juli 1951 in Genf, Menschen, die vor Verfolgung fliehen müssen, haben Anspruch auf Schutz in einem anderen Land, nicht aus Wohltätigkeit, sondern aufgrund eines völkerrechtlich verbrieften Rechts. Das galt zunächst nur für die europäischen Flüchtlinge nach dem Zweiten Weltkrieg, seit 1967 für alle, überall auf der Welt. Das Recht auf Schutz ist universell. 149 Staaten sind der Konvention beigetreten. Aber zum 75. Jubiläum gibt es nach Ansicht von Menschenrechtsorganisationen und Rechtsexperten wenig zu feiern. Denn viele Staaten, so die Kritik, schwächten mit restriktiven Asylgesetzen die völkerrechtlichen Normen. Und das UNHCR, das für die Einhaltung und Überwachung der Flüchtlingskonvention zuständig ist, steht vor dem finanziellen Kollaps, weil immer mehr Staaten, allen voran die USA, aber auch Deutschland, ihre Beiträge kürzen.
1: In Peru übernimmt die rechtskonservative Politikerin Keiko Fujimori heute das Präsidentenamt. Sie hatte sich knapp in einer Stichwahl gegen einen linksgerichteten Bewerber durchgesetzt. Mit ihr verbinden viele Menschen in dem südamerikanischen Land die Hoffnung auf politische Stabilität und wirtschaftlichen Aufschwung. Oliver Neuroth.
15: In den vergangenen 10 Jahren hatte Peru 8 Präsidenten. Regierungsbündnisse brachen immer wieder auseinander, unter anderem wegen Konflikten zwischen Präsidenten und Parlament und Korruptionsfällen. Keiko Fujimori kündigt an, hart gegen die Kriminalität im Land vorzugehen. Peru erlebt einen starken Anstieg der organisierten Kriminalität. Polizei und Justiz gelten als überfordert und teilweise korrupt. Sicherheit ist für die Menschen in Peru daher eines der wichtigsten politischen Themen. Fujimori steht außerdem für wirtschaftsliberale Politik mit einem Schwerpunkt auf privaten Investitionen, Unternehmertum und Freihandel. Wie ihr Vater Alberto Fujimori, der in den 1990er Jahren Präsident von Peru war. Er hatte erfolgreich Guerillagruppen zerschlagen und gleichzeitig schwere Menschenrechtsverletzungen begangen. Während seiner Regierungszeit waren Sicherheitskräfte für das Verschwinden von Menschen, Folter und Massaker an Zivilisten verantwortlich. Keiko Fujimori hat sich äußerst knapp in einer Stichwahl gegen den linksgerichteten Politiker Roberto Sanchez durchgesetzt, mit 50,1 gegen 49,9% der Stimmen. Ein Zeichen dafür, dass Peru gespalten ist und Fujimori für ihr Amt kein breites gesellschaftliches Mandat hat.
1: Die Sommerferien in Bayern stehen vor der Tür und wer Urlaub machen will, der hat sich wahrscheinlich schon um eine Unterkunft gekümmert. Welche Buchungsportale im vergangenen Jahr besonders beliebt waren, das zeigen Zahlen des Statistischen Bundesamts. Alexander Schmidt.
16: Die Buchungen von Ferienunterkünften in Deutschland über große Online-Plattformen haben im vergangenen Jahr einen Rekord erreicht. Über die Portale Airbnb, Booking.com und Expedia wurden insgesamt mehr als 68 Millionen Übernachtungen gebucht, teilte das Statistische Bundesamt in Wiesbaden mit. Das ist ein Plus von 13% im Vergleich zu 2024. Grund für den Boom war vor allem eine weiter starke Nachfrage aus dem Inland. Hier stieg die Zahl der Buchungen im vergangenen Jahr um gut 15% auf 48,5 Millionen. Verglichen mit 2019, also der Zeit vor der Corona-Pandemie, hat sich die Zahl damit mehr als verdoppelt. Gäste aus dem Ausland buchten mit fast 20 Millionen Übernachtungen knapp 8% mehr als im Vorjahr. Die meisten internationalen Gäste kamen aus den Niederlanden, Polen und den USA. Gefragt waren vor allem die Urlaubsregionen in Bayern, Baden-Württemberg und Nordrhein-Westfalen.
1: Die US-Regierung will sich militärisch stärker auf China konzentrieren und plant schon länger einen Abzug von Soldaten aus Europa. Dafür wird gerade eine Bestandsaufnahme gemacht. Aktuell sind etwa 80.000 US-Soldatinnen und Soldaten in Europa stationiert. Und im Mai hatte das Pentagon angekündigt, dass auch Standorte in Deutschland zur Disposition stehen. Nina Barth aus Washington.
17: Die Untersuchung der Truppenpräsenz in Europa sei eingeleitet worden, schreibt Elbridge Colby, Staatssekretär im US-Verteidigungsministerium. auf Ex. Die Untersuchung solle sicherstellen, dass die NATO schnell darauf hinarbeite, dass Europa die primäre Verantwortung für seine konventionelle Verteidigung übernehme, so Colby. Das Ergebnis werde den Übergang der NATO zu einem stärkeren, gerechteren und nachhaltigeren Bündnis beschleunigen. Dass die USA ihre Truppenpräsenz in Europa überprüfen, kommt nicht überraschend. Verteidigungsminister Pete Hegseth hatte das vor gut 5 Wochen beim Treffen der NATO-Verteidigungsminister in Brüssel angekündigt. Die Überprüfung solle bis zu 6 Monate dauern, erklärte Hegseth. Die US-Regierung fordert von den europäischen NATO-Staaten, künftig die Hauptverantwortung für ihre konventionelle Verteidigung zu übernehmen. Beim NATO-Gipfel im vergangenen Jahr haben die Verbündeten US-Präsident Donald Trump zugesagt, spätestens ab 2035 jährlich 5% ihres Bruttoinlandsproduktes in Verteidigung und Sicherheit zu investieren. Bisher lag das Ziel bei 2%.
1: Nach den Meldungen über einen Bären im Allgäu hat das Bayerische Landesamt für Umwelt Entwarnung gegeben. Der vermeintliche Bärenkot stammt von einem Tier, das deutlich kleiner ist. Laut Laboruntersuchung ist der Bär ein Dachs mit den gleichen kulinarischen Vorlieben. Margit Ehrlich.
18: Der Fund von potenziellem Bärenkot in den Wäldern im südlichen Oberallgäu hat die Region in Alarmbereitschaft versetzt. Nach der Meldung wurde eine Laboranalyse der sogenannten Losung beim Senckenberg-Institut veranlasst. In der Zwischenzeit sollten Landwirte ihre Tiere nachts in den Stall bringen, ihre Herden schützen und Wanderer sollten vorsichtig sein. Nun konnte aber Entwarnung gegeben werden. Wie das Landesamt für Umwelt mitteilte, konnte der Kot einem Dachs zugeordnet werden. Die Ausscheidungen könnten in Einzelfällen denen von Bären ähneln, hieß es weiter. Die letzte Bärensichtung im Allgäu war im Mai 2023 im Hintersteiner Tal. Im benachbarten Vorarlberg allerdings wurden erst vergangenen Monat einer oder mehrere Bären von 2 Wildkameras aufgenommen. Beide Standorte sind keine 50 Kilometer von Oberstdorf entfernt. Mit den österreichischen Behörden stehe man mit Blick auf die Wanderbewegungen von Bären in ständigem Austausch, teilte das Landesamt außerdem mit.

0: 11.15 Uhr.
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2: Bundesinnenminister Dobrindt will Gefährder nicht mehr nach Jugendstrafrecht behandeln. Den ARD-Tagesthemen sagte der CSU-Politiker, er habe kein Verständnis dafür, dass die Haftstrafe des mutmaßlichen CSD-Attentäters zur Bewährung ausgesetzt wurde. Dobrindt fordert außerdem, die Bewegungsfreiheit von Gefährdern durch Fußfesseln und Präventivhaft einzuschränken. Der CSU-Landesgruppenvorsitzende im Bundestag Hoffmann ging im Deutschlandfunk noch einen Schritt weiter und forderte, aktenkundige Gefährder des Landes zu verweisen. Im Fall des Tatverdächtigen Abdul B. hätte das allerdings nicht geholfen, da er einen deutschen Pass hatte und deshalb eine Abschiebung nicht möglich gewesen wäre. Neue Hitzewelle besorgt Einsatzkräfte in Waldbrandgebieten. In den kommenden Tagen sind laut französischem Wetterdienst bis zu 40 Grad und Wind möglich. Das könnte die Feuer wieder neu entfachen. Frankreichs Präsident Macron spricht von den schlimmsten Waldbränden seit Ende des Zweiten Weltkriegs. Auch in Portugal kämpfen Feuerwehrleute gegen schwere Brände. In Spanien entspannt sich die Lage dagegen etwas. Bundesgerichtshof verhandelt über Riester-Rente. Der Verbraucherzentrale Bundesverband klagt gegen Gebühren für Konto und Verwaltung, die eine Landesbank von ihren Riester-Sparern erhebt. Diese Kosten seien Sache der Bank und könnten nicht den Kunden in Rechnung gestellt werden. Viele Wohnungen werden wegen fehlender Zuschüsse nicht gebaut. Laut einer internen Umfrage des Verbands Bayerischer Wohnungsunternehmen ist die Nachfrage deutlich höher als das zur Verfügung stehende Geld. Das führe demnach dazu, dass Anträge verschoben oder gar nicht erst gestellt werden. Pläne für rund 1200 Wohnungen in Bayern seien betroffen. Das Wetter in Bayern: viel Sonne mit Höchstwerten von 24 bis 31 Grad. In den nächsten Tagen sehr heiß.
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3: Im Studio Angela Braun. In den nächsten Tagen soll es wieder sehr heiß werden, Sie haben es gerade gehört. Dann ist der Baumschatten ein guter Ort, um sich vor der Hitze zu schützen. Auch das Klima in den Städten verbessert sich mit jedem zusätzlichen Baum. Die Frage ist nur, welche Bäume soll man pflanzen? Barbara Leinfelder hat in Augsburg nachgefragt.
4: Fest steht, dass trotz eines millionenschweren Förderpakets aus Bundesmitteln die Baumpflanzungen in der Augsburger Innenstadt nur langsam vorangehen, weshalb die Stadt bereits die Verlängerung des Förderzeitraums beantragt hat. Insgesamt 12 neue Bäume wurden im laufenden Programm mit dem Namen Smartes Stadtgrün bereits gepflanzt. Knapp 70 weitere Baumstandorte sind in Vorbereitung. Die Stadt setzt dabei auf heimische Arten wie Feldahorn oder Maulbeere, aber auch auf Exoten wie den amerikanischen Tulpenbaum, weil der als besonders trockenheitsresistent gilt. Gerade im Innenstadtbereich nämlich ist es laut Umweltreferat schwierig, Flächen zu finden, wo im Untergrund genügend Platz ist, damit die Bäume ausreichend Wasser bekommen, durchwurzeln und wachsen können. Per Sensor sollen die jungen Bäume außerdem künftig Alarm geben, wenn sie durstig sind. Insgesamt 6 Bewässerungsfahrzeuge sollen quer durch die Stadt unterwegs sein, um die neuen und auch alten Stadtbäume zu gießen.
3: Die Gewerkschaft Nahrung Genuss Gaststätten hat die Beschäftigten von 10 Milchbetrieben im Allgäu heute zum Warnstreik aufgerufen. Zentraler Ort ist Kempten, dort finden die Kundgebungen statt. Es geht um den Tarifstreit in der badischen Milchwirtschaft. Die Verhandlungen für die rund 19.000 Beschäftigten sind ins Stocken geraten, so die Gewerkschaft. Es werde in den nächsten Wochen flächendeckende Warnstreiks in Bayern geben. Gute Nachrichten aus dem Altmühltal und dem Donaumoos. Dort haben Naturschützer nun festgestellt, dass Brachvögel erstmals seit Jahren deutlich mehr Nachwuchs aufziehen. Sie sehen darin einen Beleg für erfolgreichen Wiesenbrüterschutz. Einzelheiten von unserer Korrespondentin Daniela Olivares.
5: 51 Jungvögel haben die Brachvogelbrutpaare im Altmühltal und im Donaumoos bislang durchgebracht. In den Jahren zuvor seien laut Landesbund für Vogel- und Naturschutz weniger als 20 junge Brachvögel flügge geworden. Der diesjährige Erfolg sei umso bemerkenswerter, da die Brutsaison von einer außergewöhnlichen Trockenheit geprägt gewesen sei. Die Zahlen zeigten, dass sich der Wiesenbrüterschutz auszahle. Dazu gehört beispielsweise, dass die Maat der Wiesen an die Brutzeit der Vögel angepasst wird oder bestimmte Gebiete wie wieder vernässt werden. Brachvögel haben es vor allem schwer, da Wiesen so oft gemäht, gedüngt oder trockengelegt werden. Dadurch finden sie nur schwer Brutstätten. Die Vögel mögen vor allem Moore, Dünen, Feuchtwiesen und ruhige Weiden. Außerdem seien viele Wiesenbrütergebiete zusätzlich durch den Bau von Straßen oder Gewerbegebieten gefährdet. Der LBV hofft, dass sich der starke Rückgang der Vögel künftig stoppen lässt.
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6: In der Pflege, in der Gastronomie, in Handwerksbetrieben, überall fehlen Azubis. Deshalb suchen viele deutsche Firmen schon in anderen Ländern. Auch aus Marokko, Indonesien oder Vietnam kommen jedes Jahr Zehntausende junge Menschen nach Deutschland, um hier eine Ausbildung zu machen. Das Fachkräfteeinwanderungsgesetz macht es möglich. Viele kommen mit großen Hoffnungen, aber sie werden bitter enttäuscht. Thorsten Schweinhardt berichtet.
7: Huang kann sein Glück kaum fassen. Der junge Vietnamese hat die Zusage für einen Ausbildungsplatz bekommen in Deutschland.
8: Ich habe sehr viele Informationen im Internet, über Facebook gelesen und auch Zeitungen haben darüber berichtet, dass der Arbeitskräftebedarf in Deutschland sehr hoch ist. Deutschland also eine gute Wahl ist.
7: Huangs Ausbildungsplatz, ein Pflegeheim in Thüringen. Alten Menschen helfen, Deutsch lernen und ein faires Gehalt, so malt Huang es sich aus. Doch der Traum zerplatzt bereits, als der frischgebackene Azubi zum ersten Mal seine neue Unterkunft sieht.
8: Das Erste, was mir in die Augen fiel, war diese schreckliche Enge. Es gab nicht mal genug Betten für alle.
7: Ein 6-Bettzimmer in einer Unterkunft mit 20 anderen Azubis. Der Betreiber der Pflegeeinrichtung, Michael Hose, hat gleich Dutzende Azubis aus Vietnam angeworben. Huang berichtet, bis zu 50 Senioren hätten sie betreuen, waschen und pflegen müssen. Und das komplett ohne fachliche Anleitung.
8: Eigentlich dachte ich, dass alle Dinge, die zu machen sind, mir von den Vorgesetzten erklärt werden.
7: In der ARD-Doku Eingewandert, ausgebeutet, berichten Huang und weitere ehemalige Azubis über ihren Arbeitsalltag im Pflegeheim. Der sei geprägt gewesen von Einschüchterung und Drohungen. Das belegen auch interne Chats.
9: Ihr habt gar keine Forderung zu stellen. Das gibt's einfach gar nicht. Ihr reißt euch jetzt zusammen.
10: Wer nicht auf Arbeit erscheint, bekommt sofort die Kündigung.
7: Was Huang und seine Kollegen erlebt haben, ist kein Einzelfall. Und das, obwohl in Deutschland in fast allen Bereichen Azubis fehlen. Die Lücke sollen junge Menschen aus dem Ausland füllen, mit Hilfe des Fachkräfteeinwanderungsgesetzes. Seit 2023 ermöglicht dieses Gesetz auch Menschen aus Nicht-EU-Staaten den vereinfachten Zugang zu einem Azubi-Platz.
11: Ohne gute Fachkräfte aus dem Ausland geht nichts mehr.
12: Wir brauchen Arbeitskräfte und wir brauchen Auszubildende.
7: Der Haken, statt ihnen etwas beizubringen, werden Azubis von deutschen Betrieben mancherorts als billige Arbeitskräfte verheizt. Sie erhalten nicht mal den vorgeschriebenen Mindestlohn oder müssen Arbeiten erledigen, die nichts mit ihrer Ausbildung zu tun haben.
13: Wie er umgeht mit uns. Also nicht wie Menschen mit Menschen, sondern irgendwie wie mit Sklaven.
7: Viele Azubis trauen sich nicht, sich zu wehren, aus Angst vor Kündigung und Abschiebung, erklärt Benjamin Heinrichs von der Gewerkschaftsinitiative Faire Integration.
14: Wir erleben es auch immer wieder, dass ihr natürlich auch gedroht wird. Wenn ihr euch beschwert, dann verliert ihr euer Visum, verliert ihr euren Aufenthalt und ihr werdet abgeschoben.
7: Eine verdeckte Recherche in Hanoi zeigt, junge Menschen zahlen hohe Summen an fragwürdige Agenturen für die Chance auf eine Ausbildung in Deutschland. Ein System, das Branchenkenner an organisierte Kriminalität erinnert.
15: Es ist nicht nur eine Vermittlungsindustrie, sondern ist tatsächlich eine Mafia. Der Kandidat selber zählt bei den Agenturen gar nicht wirklich, sondern das Ziel ist es, so viel wie möglich zu vermitteln mit so hoch wie möglich an Kosten.
7: Die meisten Betriebe wollen vorschriftsmäßig ausbilden. Doch die Doku Eingewandert, ausgebeutet deckt auf, wie deutsche Unternehmen Vorschriften umgehen und von einem dubiosen Vermittlungsgeschäft profitieren. Ein aufrüttelnder Film, der die Frage stellt, was uns die Arbeit anderer Menschen eigentlich wert ist.
6: Die Doku mit dem Titel Eingewandert, ausgebeutet läuft heute Abend um 10 vor 11 im Ersten und es gibt sie jetzt schon in der ARD Mediathek.
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6: Der Literaturnobelpreisträger Peter Handke ist eng mit Salzburg verbunden und dort ist gestern auf seinen ausdrücklichen Wunsch hin sein neuestes Werk uraufgeführt worden. Schnee von gestern, Schnee von morgen. Regie führt der Regisseur Jossi Wieler, der für seine feinsinnigen Inszenierungen bekannt ist und vielfach ausgezeichnet wurde. Und es ist bereits Wielers 8. Produktion für die Salzburger Festspiele. Schnee von gestern ist ein musikalischer Text, ein Text über die theatrale Kraft des Erzählens selbst, über das Fragen und Ertragen und den Jubel im Moment des Verschwindens. Die Kritik von Christoph Leibold.
16: Sie tragen schmale Oberlippenbärte wie ihr Schöpfer, sehen ansonsten aber keineswegs aus wie Peter Handke Lookalikes. Die beiden Gestalten, die die Spielfläche im Salzburger Landestheater betreten, auf der Kulissenteile herumliegen, als wäre gerade das Bühnenbild einer vorhergegangenen Vorstellung zerlegt, aber noch nicht abtransportiert worden, diese zwei Figuren gleichen eher zwei traurig-komischen Beckett-Clowns. Sie tragen Hochwasserhosen, dazu schwarze Mäntel mit Westen darunter, aber keine Hemden.
17: Wozu bloß bin ich geboren? Wenn ich das bloß wüsste. Aber wozu willst du für etwas geboren sein? Musst du denn für etwas geboren sein?
16: Ja. Peter Handkes neues Stück ist der Bewusstseinsstrom eines beobachtenden, sinnierenden Ichs, das sich wortreich am Dasein abarbeitet. Sprache gewordenes Denken ist dabei der Schlüssel zur Welt, der alles und zugleich nichts aufschließt. Um mit Samuel Beckett zu sprechen, wieder scheitern, besser scheitern, mehr ist nicht drin. Denn letztgültige Einsichten bleiben dem Menschen versperrt. Was gestern noch zu gelten schien, ist heute schon Schnee von gestern. Und auch der Schnee von morgen wird übermorgen schon wieder dahingeschmolzen sein. Weshalb Handke ein tiefsitzendes Misstrauen gegen alle hegt, die sich in Besitz der Wahrheit wähnen und sich im Text auch selbst immer wieder ins Wort fällt und widerspricht. Für Uraufführungsregisseur Jossi Wieler der Grund, den Monolog auf zwei Personen aufzuteilen, Jens Harzer und Marina Galitsch. Was auch immer Harzers Figur ausspricht, Galitschs Figur scheint dagegen Einspruch zu erheben.
18: Freund, du musst das übersehen lernen.
17: Zu spät.
18: Nein, dazu ist es nie zu spät.
16: Peter Handkes Schnee von gestern, Schnee von morgen könnte denselben Titel wie ein viel älteres seiner Stücke tragen, das Spiel vom Fragen. Und es ist darin auch fragwürdig und gewöhnungsbedürftig. Wäre man diese exzessiv durchexerzierte, gleichermaßen von Erkenntnishunger wie Skepsis getriebene Selbstseins- und Weltbefragung nicht seit jeher von diesem Autor gewohnt. Manieriert, in der Manie wirkt sie dennoch auch diesmal wieder. Jossi Wieler verkneift sich Regietheatereitelkeiten genauso wie das Angebot einer Interpretation. Gelegentliche Musikakzente strukturieren den knapp zweistündigen Abend. Ansonsten stellt Wieler Handkes Gedankensplitter genauso aus wie die auf der Bühne verstreuten Kulissenbruchstücke, hinter denen sich das Bild, das sich aus ihnen zusammensetzen ließe, allenfalls erahnen, nicht aber mit Gewissheit erkennen lässt.
17: Manchmal beim Festhalten wollen eines Bildes entschlüpft mir dieses. Aber solch ein Entschlüpfen bedeutet mir ebenso viel wie das verlorene Bild, denn es geht mir vor allem anderen darum, mein Nichts zu erkennen.
16: Dass sich dieser Abend trotzdem nicht im Ungefähren der Assoziationen verliert, wie im dichten Schneeflockentreiben, ist Jens Harzer und Marina Galitsch zu verdanken. Harzer kann das Verspulte der Handkeschen Sprach- und Gedankenwelt bedienen und hat dabei doch eine Direktheit im Ton, die das schwer Greifbare handfest werden lässt. Und Marina Galitsch schießt mit koboldhaftem Schalk und ebensolcher Stimme immer wieder dazwischen. Peter Handke, der bei der Uraufführung, eine Seltenheit, zum Schlussapplaus auf die Bühne kam, herzte Harzer und Galitsch denn auch ausgiebig. Zu Recht, mit minderen Darstellern hätte diese Uraufführung eine recht unerquicklich zähe Kunstanstrengung werden können.
6: Über die Uraufführung von Schnee von gestern, Schnee von morgen berichtete Christoph Leibold. Die nächste Aufführung ist morgen und da gibt es sogar noch Karten.
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6: A3, Passau Richtung Nürnberg, zwischen Iggensbach und dem Kreuz Deggendorf. 4 Kilometer Stau nach einem Unfall im Baustellenbereich. Die A3 Nürnberg Richtung Passau ist zwischen Laber und Nittendorf wegen Bergungsarbeiten immer noch gesperrt. Da gibt es eine Umleitung und aktuell 7 Kilometer Stau. A8 München Richtung Salzburg, zwischen Rohrdorf und Bernau 10 Kilometer Stau und stockender Verkehr und in Richtung München zwischen Felden und Fraßdorf 4 Kilometer Stau. A9 München Richtung Nürnberg, zwischen dem Dreikolle Dau und Langenbruck 5 Kilometer stockender Verkehr an einer Baustelle und A99 Ostumfahrung München Richtung Nürnberg in der Einfahrt H ein Unfall. Das Wetter in Bayern. Heute ist es sonnig. In den Bergen gibt es ein paar harmlose Quellwolken. Die Temperaturen steigen bis zum Nachmittag auf 24 Grad im Landkreis Hof und 31 Grad in Regensburg. In der kommenden Nacht kühlt es dann ab auf 18 bis 10 Grad. Die weiteren Aussichten. Morgen und am Donnerstag bleibt es sonnig und es können sich vereinzelte Hitzegewitter bilden. Und auch am Freitag überwiegt der Sonnenschein, aber am Nachmittag steigt das Gewitterrisiko. Es ist heiß und der heißeste Tag ist der Donnerstag mit 33 bis 39 Grad. Und jetzt ist es 11.30 Uhr.
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6: Mit Katja Strippel und diesen Themen. Innenminister Dobrindt will die Maßnahmen für Gefährder verschärfen. Eine neue Hitzewelle sorgt für Probleme in den südeuropäischen Waldbrandgebieten. Und die USA beginnen mit der Überprüfung ihrer Truppenpräsenz in Europa. Nach dem Anschlag auf den Christopher Street Day in Berlin will Bundesinnenminister Dobrindt das Strafrecht für sogenannte Gefährder verschärfen. Der 21 Jahre alte mutmaßliche Attentäter war nach Jugendstrafrecht verurteilt worden und unter Auflagen auf freiem Fuß. Dobrindt will verhindern, dass sich so etwas wiederholt. Frank Eichmann aus Berlin.
19: Stand 1. Juli sind bundesweit 410 Menschen als islamistische Gefährder eingestuft, bestätigte ein Sprecher des BKA dem Redaktionsnetzwerk Deutschland. Gefährder bedeutet, die Sicherheitsbehörden trauen diesen Personen schwere politisch motivierte Straftaten zu, bis hin zu Anschlägen. Auch der mutmaßliche Attentäter beim Christopher Street Day am Samstag in Berlin war als Gefährder erfasst. Bei dem Anschlag starb eine Frau, 29 Menschen wurden verletzt. Für eine schärfere Kontrolle von Gefährdern hat Bundesinnenminister Alexander Dobrindt ein Sicherheitspaket vorgeschlagen. Damit es kommt, sind Gesetzesänderungen nötig. Junge erwachsene Gefährder sollen danach nicht mehr nach dem Jugendstrafrecht behandelt und auf Bewährung in Freiheit kommen, sagte CSU-Politiker Dobrindt am Abend in den ARD-Tagesthemen. Außerdem solle verstärkt auf elektronische Fußfesseln gesetzt werden und bundeseinheitlich eine Präventivhaft kommen. Ziel, so der Bundesinnenminister, Gefährder aus dem Verkehr zu ziehen.
6: In Südeuropa droht die nächste Hitzewelle. In den kommenden Tagen sollen die Temperaturen wieder auf über 40 Grad steigen. Auch in Portugal sind inzwischen mehrere Waldbrände ausgebrochen. Und in Frankreich ist das Feuer in der Nähe von Bordeaux immer noch nicht unter Kontrolle. Veit Schmelter aus dem BR24-Team.
20: Die Nacht verlief ruhig. Das Feuer hat sich stabilisiert. Das teilte die Präfektur von Gironde am Morgen mit. Entwarnung oder gar eine Verschnaufpause für die Einsatzkräfte bedeutet das aber nicht. Denn in den kommenden Tagen wird es wieder richtig heiß in Frankreich. Temperaturen bis zu 40 Grad sind möglich, so der französische Wetterdienst. Dazu kommt böiger Wind. Die Sorge, die Feuer könnten neu entfacht werden und sich wieder schneller ausbreiten. Schon jetzt sind die Einsatzkräfte am Limit. Viele sind seit Tagen ununterbrochen im Einsatz. Präsident Macron, der gestern in die Region gekommen war, spricht von den schlimmsten Waldbränden in Frankreich seit Ende des Zweiten Weltkriegs. Er rief die Einsatzkräfte und die Bevölkerung auf, durchzuhalten und weiterzukämpfen. Wir werden gewinnen, so Macron wörtlich. Gegen schwere Waldbrände kämpfen auch die Feuerwehrleute in Portugal. Die größten Feuer breiten sich Behördenangaben zufolge im Norden, nahe der Stadt Braga und im Zentrum des Landes aus. Für weite Teile Portugals gilt wegen Hitze und Trockenheit eine sehr hohe Brandgefahr. Einzig an den Küsten ist das Risiko nach Angaben des Wetterdienstes etwas geringer. In Spanien zeichnet sich dagegen eine leichte Entspannung der Lage ab. Besonders betroffen bleiben der Großraum Madrid sowie die Provinz Ávila westlich der Hauptstadt und die Region Toledo. Seit dem Wochenende breiten sich die Brände aber deutlich langsamer aus. Vielerorts könne man Behördenangaben zufolge die Feuer nun deutlich besser kontrollieren. Doch auch hier blicken die Einsatzkräfte, ähnlich wie in Frankreich und Portugal, besorgt auf die nächsten Tage und die kommende Hitzewelle.
6: Die US-Regierung will sich militärisch stärker auf China konzentrieren und plant schon länger einen Abzug von Soldaten aus Europa. Dafür wird gerade eine Bestandsaufnahme gemacht. Aktuell sind etwa 80.000 US-Soldatinnen und Soldaten in Europa stationiert. Und im Mai hatte das Pentagon angekündigt, dass auch Standorte in Deutschland zur Disposition stehen. Nina Barth aus Washington.
21: Die Untersuchung der Truppenpräsenz in Europa sei eingeleitet worden, schreibt Elbridge Colby, Staatssekretär im US-Verteidigungsministerium auf X. Die Untersuchung solle sicherstellen, dass die NATO schnell darauf hinarbeite, dass Europa die primäre Verantwortung für seine konventionelle Verteidigung übernehme, so Colby. Das Ergebnis werde den Übergang der NATO zu einem stärkeren, gerechteren und nachhaltigeren Bündnis beschleunigen. Dass die USA ihre Truppenpräsenz in Europa überprüfen, kommt nicht überraschend. Verteidigungsminister Pete Hegseth hatte das vor gut 5 Wochen beim Treffen der NATO-Verteidigungsminister in Brüssel angekündigt. Die Überprüfung solle bis zu 6 Monate dauern, erklärte Hegseth. Die US-Regierung fordert von den europäischen NATO-Staaten, künftig die Hauptverantwortung für ihre konventionelle Verteidigung zu übernehmen. Beim NATO-Gipfel im vergangenen Jahr haben die Verbündeten US-Präsident Donald Trump zugesagt, spätestens ab 2035 jährlich 5% ihres Bruttoinlandsproduktes in Verteidigung und Sicherheit zu investieren. Bisher lag das Ziel bei 2%.
6: Vor fast 2 Wochen haben sich die EU-Innenminister in Dublin getroffen, um über das europäische Asylsystem zu diskutieren. Heute reist Bundeskanzler Merz nach Irland. Sein Kollege Martin empfängt ihn und die beiden wollen unter anderem über die EU-Finanzen sprechen. Katrin Aue.
0: Auf ein Mittagessen nach Dublin. Friedrich Merz besucht Premier Micheál Martin. Irland hat seit Juli die EU-Ratspräsidentschaft inne. Das heißt, das Land hat 6 Monate lang den Vorsitz der Runde der 27 Mitgliedstaaten. Das ist der Anlass für einen kurzen deutsch-irischen Austausch über Europathemen. Auf dem Programm steht unter anderem die laufende Diskussion über den nächsten 7-Jahres-Haushalt der Europäischen Union. Die EU-Kommission hatte einen Haushaltsplan für 2028 bis 2034 in Höhe von rund 2 Billionen Euro vorgelegt. Aber Deutschland und andere Länder wollen ihn reduzieren. Sie plädieren dafür, dass die Europäische Union weniger Geld ausgeben darf. Der irische Regierungschef hat die Aufgabe, bis Ende des Jahres einen fertig verhandelten Budgetplan vorzustellen. Außerdem geht es bei dem Besuch des Kanzlers um europäische Wettbewerbsfähigkeit und die Fortschritte bei der EU-Erweiterung, etwa des Beitrittskandidaten Montenegro.
6: In Peru übernimmt die rechtskonservative Politikerin Keiko Fujimori heute das Präsidentenamt. Sie hatte sich knapp in einer Stichwahl gegen einen linksgerichteten Bewerber durchgesetzt. Mit ihr verbinden viele Menschen in dem südamerikanischen Land die Hoffnung auf politische Stabilität und wirtschaftlichen Aufschwung. Oliver Neuroth.
2: In den vergangenen 10 Jahren hatte Peru 8 Präsidenten. Regierungsbündnisse brachen immer wieder auseinander, unter anderem wegen Konflikten zwischen Präsidenten und Parlament und Korruptionsfällen. Keiko Fujimori kündigt an, hart gegen die Kriminalität im Land vorzugehen. Peru erlebt einen starken Anstieg der organisierten Kriminalität. Polizei und Justiz gelten als überfordert und teilweise korrupt. Sicherheit ist für die Menschen in Peru daher eines der wichtigsten politischen Themen. Fujimori steht außerdem für wirtschaftsliberale Politik mit einem Schwerpunkt auf privaten Investitionen, Unternehmertum und Freihandel. Wie ihr Vater Alberto Fujimori, der in den 1990er Jahren Präsident von Peru war. Er hatte erfolgreich Guerillagruppen zerschlagen und gleichzeitig schwere Menschenrechtsverletzungen begangen. Während seiner Regierungszeit waren Sicherheitskräfte für das Verschwinden von Menschen, Folter und Massaker an Zivilisten verantwortlich. Keiko Fujimori hat sich äußerst knapp in einer Stichwahl gegen den linksgerichteten Politiker Roberto Sanchez durchgesetzt, mit 50,1 gegen 49,9% der Stimmen. Ein Zeichen dafür, dass Peru gespalten ist und Fujimori für ihr Amt kein breites gesellschaftliches Mandat hat.
6: Und einen ausführlichen Bericht über die neue Präsidentin von Peru hören Sie um 10 vor 12 im BR24 Hintergrund. Vor 40 Jahren sind die Grünen in Bayern zum ersten Mal in den Landtag eingezogen. Dem damaligen Ministerpräsidenten Strauß haben sie mal ein verstrahltes Heu aus Berchtesgaden geschenkt, aus Protest gegen die Kernenergie. 40 Jahre ist das jetzt her. Dieses Jubiläum haben die bayerischen Grünen gestern in München gefeiert. Peter Queton.
22: 1986 waren die Grünen mit 7,5% erstmals in den Bayerischen Landtag eingezogen, stellten 15 Abgeordnete. Inzwischen haben sie die Zahl ihrer Mandate mehr als verdoppelt. Mit Blumen, Bettlaken und beschrifteten T-Shirts brachten die Grünen damals Farbe ins Parlament. Mit einem Schlag hatte sich damals auch der Frauenanteil im Landtag verdoppelt. Montagabend trafen sie sich zum Festakt, viele ehemalige Grünen-Abgeordnete und Mitarbeiter. Sie seien damals gekommen, um zu bleiben, sagte die jetzige Fraktionschefin Katharina Schulze. Für den unterhaltsamen Teil war Django Asyl zuständig, für den ernsthaften Landtagspräsidentin Ilse Aigner von der CSU. Auch wenn sie nicht immer einer Meinung seien, würden die Grünen den Staat mittragen, ebenso das Gemeinwesen.
23: Und die Überzeugung aus der Mitte des demokratischen Spektrums kommt, vom Standpunkt her,
3: mit der Menschenwürde, nachhaltig bewegt, klar positioniert, leidenschaftlich, bisweilen auch kämpferisch.
22: Immerhin hätten die Grünen auch dafür gesorgt, dass die Kleiderordnung im Landtag nicht mehr so genau genommen werde. T-Shirts und Bettlaken, zumal beschriftete, sind aber nach wie vor verboten.
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4: Im Studio Gabriel Wirth. Mercedes-Benz hat im zweiten Quartal wie erwartet sein operatives Ergebnis vor Zinsen und Steuern gegenüber dem schwachen Vorjahreswert steigern können um mehr als 20% auf über 1,5 Milliarden Euro. Allerdings, es gibt kaum Grund zur Entwarnung, denn zum einen war, wie gesagt, das Vorjahresquartal als Vergleichsbasis besonders schwach und zum anderen laufen die Verkäufe weiterhin schleppend. Und der Vorstand hat deshalb jetzt auch seine Absatz- und Umsatzprognosen für dieses Jahr gesenkt. Aus Stuttgart Geli Hensoldt.
5: Vor allem das schwache Geschäft in China macht Mercedes zu schaffen. Dort verkaufte der Hersteller im zweiten Quartal 30% weniger Autos. Gestiegene Verkäufe in den USA und in Europa konnten diese Schwäche nicht ausgleichen. Für das Jahr 2026 rechnet das Unternehmen damit, dass der Autoabsatz leicht sinken wird im Vergleich zu 2025. Das Konzernergebnis insgesamt, zu dem neben den Autos auch die Vans und die Finanzdienstleistungen beitragen, ist zwischen April und Juni zum ersten Mal seit Jahren wieder gestiegen. Der Umsatz allerdings ging konzernweit zurück. Für das gesamte Jahr rechnet Mercedes damit, dass er leicht unter dem des Vorjahres liegen wird. Positiv hat sich den Angaben zufolge das Sparprogramm ausgewirkt. Auf Konzernebene seien die Verwaltungskosten um 14% gesunken. Mercedes hat das Sparprogramm schon vor mehr als einem Jahr aufgelegt und den Sparkurs Ende Juni dieses Jahres nochmal verschärft. Eine tarifliche Sonderzahlung für die deutschen Mitarbeitenden wurde ins kommende Jahr verschoben. Der Vorstand fordert zudem, dass die Beschäftigten für das gleiche Geld mehr arbeiten. Dagegen protestierten die Mitarbeitenden in den deutschen Werken.
4: Die Hitzewelle Ende Juni hat den Absatz von Mineralwasser und Speiseeis in Deutschland auf Rekordwerte getrieben. In der letzten Juniwoche wurden 77% mehr stilles Wasser und 63% mehr Sprudelwasser gekauft als in einer durchschnittlichen Sommerwoche der Jahre 2023 bis 2025, wie das Statistische Bundesamt mitteilte. Vom 22. bis zum 28. Juni wurden im Lebensmitteleinzelhandel zudem 90% mehr Speiseeis abgesetzt als in den Vorjahreszeiträumen. Sie klingt nach Silicon Valley, doch die Geschichte von Bastian Nominacher spielt in Bayern. In gerade mal 15 Jahren hat er mit Celonis eines der wertvollsten Softwareunternehmens Europas geschaffen. Wie der Gründer erzählt, kann man mit seiner Software auch die überbordende Bürokratie mit abbauen. Christian Sachsinger hat mit ihm gesprochen.
23: Reibungsverluste sind in Unternehmen eher die Regel als die Ausnahme. 3 TU-Studenten in München machen aus dieser Erkenntnis eine Geschäftsidee. Sie schreiben eine Software, die digitale Spuren, die jeder Geschäftsprozess in Unternehmen hinterlässt, analysiert und Verbesserungsvorschläge macht. Die Erfolgsgeschichte von Celonis nimmt damit ihren Lauf. Heute, 15 Jahre später, ist Bastian Nominacher einer der Gründer, CEO eines Konzerns mit weltweiten Niederlassungen.
24: Natürlich, die USA sind sehr wichtig für uns. Es kann in London sein, in Stockholm, es kann in Tokio sein. Überall dort, wo eigentlich unsere Kunden, und das sind die führenden Unternehmen weltweit, unsere Technologie einsetzen wollen und damit arbeiten.
23: Rund 3.500 Mitarbeitende zählt Celonis inzwischen. Zu Umsatz und Gewinn sagt Nominacher nichts. Nur so viel verrät er, man habe mehrere hundert Millionen Euro im Petto, um in Ruhe weiter wachsen zu können. Dabei glaubt der Mitgründer, dass etwa die deutsche Verwaltung sein Programm gut gebrauchen könnte.
24: Der Einkauf in der öffentlichen Hand oder ähnliche Themenstellung. Am Ende sind es ja alle unsere Steuergelder und wir wollen eigentlich sicherstellen, dass die bestmöglichst eingesetzt werden.
23: Dabei bleibt Nominacher Optimist, auch was unseren Standort angeht. Deutschland verfüge über hervorragend ausgebildete Menschen, starke Industrieunternehmen und eine gute Forschungslandschaft. Genau darauf müsse das Land aufbauen, sagt der erfolgreiche Gründer.

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3: Und jetzt ist es 11.45 Uhr.
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3: Die Nachrichten mit Inka Kübel.
5: CSU-Politiker fordern nach CSD-Anschlag härteres Vorgehen gegen Gefährder. Innenminister Dobrindt spricht sich für Präventivhaft und den Einsatz von elektronischen Fußfesseln aus. Auch will er, dass Jugendstrafrecht bei Gefährdern nicht mehr zur Anwendung kommt. Der CSU-Landesgruppenchef im Bundestag, Alexander Hoffmann, geht noch darüber hinaus und schlägt vor, bekannte Gefährder des Landes zu verweisen. Bei dem Tatverdächtigen Abdul B. hätte das aber keine Wirkung gehabt, da er deutscher Staatsbürger war. 15.000 Menschen kehren nach Waldbränden in Frankreich zurück. Die evakuierten Bewohner des Gebiets bei Biscarrosse können wieder ihre Häuser beziehen. Dort hat die Feuerwehr den Brand unter Kontrolle. Bei Bordeaux kämpfen Rettungskräfte noch weiter gegen die großen Waldbrände. Auch ein Transportflugzeug und zwei Hubschrauber aus Deutschland sind vor Ort im Einsatz. Erdbeben erschüttert Südwesten Japans. Die japanische meteorologische Behörde gibt die Stärke mit 7,1 an. Berichten zufolge wurden mehrere Menschen verletzt. Es gingen zahlreiche Notrufe ein. In 48.000 Haushalten der besonders schwer betroffenen Präfektur Kumamoto ist der Strom ausgefallen. Campingurlaub wird in Bayern immer beliebter. Laut Statistischem Landesamt in Fürth ist die Zahl der Übernachtungen in den vergangenen 10 Jahren um rund 71% gestiegen, die bei allen anderen Übernachtungsmöglichkeiten im gleichen Zeitraum nur um knapp 17%. Über Jugendwort des Jahres kann ab heute wieder abgestimmt werden. In den nächsten 3 Wochen können Jugendliche und junge Erwachsene zwischen 11 und 20 Jahren entscheiden. Zur Auswahl stehen 10 Begriffe und Redewendungen. Der Sieger wird im Oktober verkündet. Das Wetter in Bayern. Die Sonne scheint bei Temperaturen bis 31 Grad. Noch heißer wird es in den kommenden Tagen.
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6: Im Studio Angela Braun.

0: Schwarz. Und weil die Donau dazwischen ist und die nächste Brücke bei Vilshofen einen großen Umweg bedeuten würde, nimmt er halt sein giftgrünes Paddelboot.
1: Also mit den ganzen Straßensperrungen und Ding, du sparst dann natürlich auch Zeit. Also anders brauche ich 20 Minuten oder was in der Arbeit und da bin ich in 10 Minuten gleich in der Arbeit da.
0: Daniel zieht die Gummistiefel an und das Kajak ins Wasser. Einsteigen und los geht's. Seine Arbeitskleidung hat der 22-Jährige bei der morgendlichen Paddeltour schon an. Schickes graues Sakko, weißes Hemd, die hellen Sneakers stecken vorne im Bug. Ein bisschen muss man halt aufpassen, sagt Daniel.
1: Darf man beim Paddeln ein wenig langsamer tun und nicht schnell, weil wenn ich jetzt ganz schnell rühre oder was, dann haut man das Wasser ein wenig alleine. Also du musst schon ein wenig, sag ich mal, langsamer und ruhiger tun. Und wenn du wirklich ein dichter Nebel bist, du musst wirklich ein wenig genau schauen, ob ein Schiff kommt oder nicht. Ja, dann musst du warten, sag ich mal, bis das Schiff vorbeigefahren ist. Anders der Presse ist, dann fährst du dich nicht zusammen.
2: Kommt es selten vor, gell?
1: Ja, ab und zu schon. Also die fahren schon regelmäßig und meistens genau im Sommer, wenn ich anfange. Einfach traumhaft und ein ganz anderer Arbeitsweg, wie wenn man mit dem Auto fährt und sich den Stress hat. Wenn man Tiere auf der Donau sieht, man sieht Schwäne, man sieht Anden, die Kulisse von der Donau, und einen Blick auf das schöne Hofkirch, also ist jeden Tag in der Früh wirklich ein Erlebnis.
0: Knapp 5 Minuten dauert das Erlebnis. Drüben angekommen zieht ihr das Kajak an Land, kettet es an einem Poller. Die letzten Meter zum Rathaus geht Daniel zu Fuß durch den Ort. Mit Sakko und Gummistiefel, das Paddel lässig auf der Schulter.
1: Man ist ja viel frischer, sag ich mal, in der Früh. Wenn du jetzt da anfängst an der Arbeit, du bist nicht träge, du bist nicht müde, sondern du bist einfach gleich frisch und kannst anfangen. Gell?
0: Im Rathaus begrüßt Bürgermeister Josef Kufner seinen jungen Gemeindekämmerer.
3: Hast du heute wieder den kürzesten Weg zur Arbeit gesucht?
4: Ja, genau so muss man es machen. Gell?
5: Wir haben auch ganz schön dumm geschaut. Am Anfang, wie der das erste Mal mit Gummistiefeln und Paddel ins Haus gekommen ist. Jeder hat nachgeschaut, was ist jetzt los und von daher ja, waren wir schon überrascht.
0: Mittlerweile aber haben sie sich gewöhnt an den jungen Kollegen, der meistens mit dem Paddelboot zur Arbeit fährt.
6: Mit dem Paddel zur Arbeit, eine Reportage war das von Martin Gruber. 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
8: Peru hat in den vergangenen Jahren eine außergewöhnliche politische Instabilität erlebt. Es gab mehrere Präsidentenwechsel, Amtsenthebungen und immer wieder Korruptionsfälle, auch bei Präsidenten. Die Menschen in dem südamerikanischen Land hoffen, dass heute ein neues Kapitel aufgeschlagen wird, wenn Keiko Fujimori als Präsidentin vereidigt wird. Allerdings ist die Politikerin alles andere als unumstritten, wie unser Südamerika-Korrespondent Oliver Neuroth berichtet.
9: Aquí viene la China, aquí viene con fuerza, aquí viene Keiko Fujimori, nuestra presidenta.
10: Hier kommt La China, die Chinesin, der Text eines Wahlkampfsongs von Keiko Fujimori. Allerdings hat sie japanische Wurzeln. Doch in Peru gilt Chino oder China als Sammelbegriff für Menschen mit ostasiatischem Aussehen. Keikos Vater Alberto Fujimori hatte als Präsident schon den Spitznamen El Chino und ihn zu einem positiven Markenzeichen gemacht. Das will seine Tochter übernehmen und Ordnung im Land schaffen, wie es im Songtext weiter heißt. Kurz, das Chaos aufräumen, was andere nicht geschafft haben. Für mich ist offensichtlich, der Feind ist die Linke, jene Linke, deren einzige Betätigung darin besteht, Armut zu verteilen, während wir Wohlstand schaffen, jene Linke, die den Hass schürt, während wir den Frieden wünschen. Keiko Fujimori steht für eine wirtschaftsliberale Politik mit einem Schwerpunkt auf privaten Investitionen, Unternehmertum und Freihandel, wie ihr Vater damals. Auch bei der Sicherheit knüpft Keiko an den Ideen ihres Vaters an. Sie will hart gegen Kriminalität vorgehen. Peru erlebt einen starken Anstieg der organisierten Kriminalität. Polizei und Justiz gelten als überfordert und teilweise korrupt. Sicherheit ist für viele Peruanerinnen und Peruaner daher heute eines der wichtigsten politischen Themen. Wir sind einfache Fischer und werden von Kriminalität heimgesucht, von Erpressung und Auftragsmorden. Jeder einzelne Fischer, wir alle müssen Schutzgeld zahlen, um überhaupt rausfahren und arbeiten zu können. Gestern Nacht wurden unsere Bootsmotoren gestohlen. Vor 5 Tagen wurde hier vor unseren Augen ein Fischer ermordet. Menschen wie Sie stehen hinter Keiko Fujimori. Nicht unbedingt aus ideologischer Überzeugung, sondern weil sie sich von ihr Sicherheit versprechen. Für sie steht der Name Fujimori für einen Staat, der konsequent durchgreift. Alberto Fujimori hat in den 90er Jahren erfolgreich Guerillagruppen zerschlagen und gleichzeitig schwere Menschenrechtsverletzungen begangen. Während seiner Regierungszeit waren Sicherheitskräfte für das Verschwinden von Menschen, Folter und Massaker an Zivilisten verantwortlich.

0: verantwortlich. Keiko Fujimori hat sich von einzelnen Verfehlungen ihres Vaters distanziert, seine Regierung aber nie grundsätzlich verurteilt. Für den Soziologen Fernando Tuesta von der Päpstlichen Universität in Lima ist sie eine kalkulierende Machtpolitikerin.
1: Ella construye un partido que se llama Fuerza Popular.
0: Sie baute, anders als ihr Vater, eine Partei auf, die Fuerza Popular, die zur erfolgreichsten politischen Kraft wurde, nämlich indem sie versuchte, die Kontrolle über Schlüsselinstitutionen wie den Kongress und das Verfassungsgericht oder die Generalstaatsanwaltschaft an sich zu reißen. Die Partei hat über die Jahre Macht angehäuft, aber auch eine Gegenbewegung hervorgebracht, den Anti-Fujimorismo. Fujimori hat das Rennen in der Stichwahl mit 50,1 gegen 49,9% der Stimmen gemacht. Was vor allem bedeutet, ihr Wahlsieg verschafft ihr die verfassungsmäßige Legitimität des Amtes, aber kein breites gesellschaftliches Mandat. Fast die Hälfte der Wählerinnen und Wähler wollte einen anderen politischen Weg. Fujimori kann sich also nicht darauf berufen, dass das Land geschlossen hinter ihrem Projekt steht. Jede größere politische Entscheidung in Peru dürfte in den nächsten 5 Jahren ihrer Amtszeit stark umkämpft sein, gerade was Justiz, Menschenrechte und den Umgang mit politischen Gegnern angeht.
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3: mit Martin Raspe. Es war eigentlich nur noch Formsache und jetzt ist es auch offiziell. Nicht nur die deutsche Fußballnationalmannschaft hat mit Jürgen Klopp einen neuen Bundestrainer. Auch in Frankreich gibt es einen neuen Nationaltrainer. Der ehemalige Weltklasse-Fußballer Zinedine Zidane erhält bei den Franzosen einen Vertrag bis 2030 und tritt als Nationaltrainer die Nachfolge von Didier Deschamps an. Für den 54-jährigen Zidane geht damit nach 5-jähriger Pause als Trainer ein langgehegter persönlicher Traum in Erfüllung. Als Spieler war sie dann 1998 Weltmeister und 2000 Europameister. Als Trainer gewann er mit Real Madrid 3-mal hintereinander die Champions League von 2016 bis 2018. Der Champions-League-Titel, der fehlt Bayern-Trainer Vincent Kompany noch, aber vielleicht ist das ja ein Ziel für die kommende Saison. Aktuell trainieren die Bayern in Rottach-Egern am Fuße des Wallbergs, also im Alpenraum. Und besonders beliebt bei den Bundesliga-Clubs ist vor allem Österreich als Trainingslager-Gastgeber. Warum das so ist, weiß Nele Hüpper.
4: Österreich und Fußball, das passt in diesem Sommer einfach. Das gilt auch für die deutsche Bundesliga. 11 der 18 Clubs bereiten sich in den Alpen vor. Allen voran Werder Bremen. Zum 15. Mal wurden die Sommerzelte in Österreich aufgeschlagen. Mit unter 1500 Fans schauten sich die Trainingseinheiten vor Ort an. Werder-Trainer Daniel Thun war begeistert von dieser Kulisse.
5: Wann trainiert man schon vor ausverkauftem Haus? Also die Sitzplatztribüne war voll. Ringsherum standen sehr, sehr viele Menschen und ja, jetzt kommt natürlich der Teil, der für mich sehr wichtig ist. Wichtig ist, gute Platzbedingungen sind da, Rasen ist grün. Den werden wir sicherlich ordentlich beackern, ordentlich bearbeiten.
4: Auch den Hamburger SV zog es nach Österreich, ins Ötztal. Wie auch Daniel Thun schwärmte Merlin Polzin von den Gegebenheiten vor Ort.
6: Ja, ich glaube, man sieht es im Hintergrund wahrscheinlich auch, dass die Bedingungen fantastisch sind. Das macht was mit einem, wenn man in der Natur richtig gut inhaltlich und intensiv arbeiten kann. Und wir finden hier absolut herausragende Bedingungen vor, nicht nur was den Platz angeht, sondern auch das Hotel, die Nahrung. Ja, einfach das gemeinsame Zusammensein ist hier auf dem allerhöchsten Level gegeben. Und deshalb waren es bisher sehr, sehr gute Tage.
4: Einer der Treiber hinter dem Alpenhype, es ist ein durchkalkuliertes Geschäft. Auf beiden Seiten. Viele Clubs bekommen das Trainingslager als Sachleistung aus Sponsoringverträgen mit Tourismusverbänden. Und die Regionen rechnen genau damit, wie der Tourismusforscher Professor Hubert Siller von der Uni Innsbruck erklärt.
7: Das ist nicht mehr so, dass man das nur aus dem Bauchgefühl heraus macht und sagt, das ist jetzt toll, wenn Werder Bremen kommt, weil vielleicht der Funktionär ein Bremen-Fan ist. Sondern es wird genau geschaut, was bringt denn das am Ende? Und dann werden manchmal mehrjährige Verträge geschlossen. Das macht natürlich auch Sinn, weil dann verbindet man eine Region stärker mit einer Mannschaft.
4: Und diese Rechnung geht auf. Ferdinand Lechner vom Tourismusverband Zell-Gerlos bestätigt den handfesten Nutzen durch mitgereiste Fußballfans.
8: Das ist für uns natürlich schon eine Hauptsaisonswoche geworden. Und das ist nicht nur in dieser Trainingslagerwoche, sondern auch im ganzen Laufe des Jahres können wir sehr viele Gäste begrüßen aus dem Bremer Raum, natürlich auch aus ganz Deutschland. Wir können schon sagen, diese Marketingkooperation bringt uns wirklich sehr viel.
4: Sponsorengelder für die Vereine, volle Hotels für die Regionen und eine Top-Kulisse für die Fans. Solange dieses Paket stimmt, bleiben die Alpen ziemlich sicher das Vorbereitungsmekka der Bundesliga.
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9: A3 Passau Richtung Nürnberg zwischen Iggensbach und dem Kreuz Deggendorf. 4 Kilometer Stau nach einem Unfall im Baustellenbereich. Die A3 Nürnberg Richtung Passau ist zwischen Laber und Nittendorf wegen Bergungsarbeiten gesperrt. Da gibt es eine Umleitung und aktuell 7 Kilometer Stau. A8 München Richtung Salzburg zwischen Weyern und Irschenberg. Ein Unfall auf der linken Spur und zwischen Ruhrdorf und Bernau. 10 Kilometer Stau und stockender Verkehr. Richtung München zwischen Felden und Fraßdorf. 4 Kilometer Stau. A9 München Richtung Nürnberg zwischen dem Dreikolledau und Langenbruck. 5 Kilometer stockender Verkehr an einer Baustelle. A73 Nürnberg Richtung Bamberg zwischen Bamberg Ost und Memmelsdorf ist die rechte Spur nach einem Unfall blockiert. A93 Rosenheim Richtung Kiefersfelden zwischen Brandenburg und Oberaudorf. 6 Kilometer stockender Verkehr wegen Bauarbeiten. Und B12 Passau Richtung Mühldorf zwischen Simbach am Inn und Burghausen. 6 Kilometer Stau. Das Wetter in Bayern. Viel Sonnenschein heute. In den Bergen sind ein paar harmlose Quellwolken unterwegs. Die Temperaturen steigen auf 24 bis 30 Grad. Morgen und am Donnerstag bleibt es sonnig und auch am Freitag gibt es mehr Sonnenschein als Wolken. Aber am Nachmittag steigt das Gewitterrisiko. Es wird heiß und der heißeste Tag ist der Donnerstag mit 33 bis 39 Grad.

0: Es ist 12 Uhr.
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2: Welche Konsequenzen soll die Politik aus dem tödlichen Anschlag auf den CSD in Berlin ziehen? Darüber wird jetzt diskutiert. Wir sprechen gleich mit unserem Korrespondenten in Berlin darüber. Es hat offenbar wieder einen Abschiebeflug nach Afghanistan gegeben. Was wir darüber wissen, hören Sie gleich hier. Und wir schauen auf die aktuelle Lage in den Waldbrandgebieten in Südwestfrankreich. Dort fürchtet man jetzt die nächste Hitzewelle und neue Winde. Im Studio ist Sabine Strasser. Nach dem Anschlag auf die Christopher Street Day Veranstaltung in Berlin ist eine neue politische Debatte über den Umgang mit sogenannten Gefährdern im Gang. Die Ermittler gehen zurzeit davon aus, dass ein 21-jähriger Deutscher mit libanesischen Wurzeln und Verbindungen zur islamistischen Szene am Samstagabend mit einem Van in eine Menschenmenge gefahren ist und danach Menschen mit einer Waffe angegriffen hat. Eine Frau wurde getötet, weitere 29 teils lebensgefährlich verletzt. Weil dieser junge Mann bei den Behörden als Gefährder geführt und auch schon zu einer Jugendstrafe verurteilt war, wegen Vorbereitung einer schweren staatsgefährdenden Gewalttat, hat Bundeskanzler Merz nun entschlossene Reaktionen angekündigt. Zugeschaltet ist uns dazu jetzt unser Korrespondent Jakob Mayer, der sich gerade in Banz aufhält, wo die CSU-Fraktion ja ihre Sommerklausur abschließt. Hallo nach Banz.
3: Hallo nach Bayern.
2: Kanzler Merz hat Konsequenzen angekündigt, aber allzu konkret ist er dabei nicht geworden, oder?
3: Ja, das liegt vielleicht daran, dass Friedrich Merz nicht nur Bundeskanzler ist, sondern auch Jurist. Und das fällt auf, dass viele Verantwortlichen betonen, man müsse jetzt erstmal die Hintergründe dieses Falles genau prüfen, um dann zu sehen, ob die bestehenden Gesetze nicht schon ausreichen, nur in diesem Fall eben nicht zur Anwendung kamen oder ob es tatsächlich schärfere Gesetze braucht. Es war ja so, dass der mutmaßliche Attentäter Abdul B. Anfang Mai von einem Jugendgericht in Berlin wegen des versuchten Anschlusses an die Terrormiliz IS zu einer Jugendstrafe verurteilt worden war, und zwar 1 Jahr 10 Monate, und zwar auf Bewährung. Und das Gericht hat ihm angerechnet, dass dieser Mann schon 3 Monate im Libanon in Haft war und ein halbes Jahr Untersuchungshaft in Deutschland hinter sich hatte. Dagegen hatte dann die Staatsanwaltschaft Berufung eingelegt, hat eine härtere Strafe gefordert und das Urteil wurde deshalb nicht rechtskräftig. Also der Mann war deshalb frei. Jetzt muss man eben gucken, war das eben ein Einzelfall, wo sich vieles zu einem miteinander zusammengeballt hat, oder ist es tatsächlich so, dass man mit schärferen Gesetzen einen solchen Fall hätte verhindern können? Und da sind sich wohl die Beteiligten noch nicht ganz klar.
2: Bundesinnenminister Dobrindt plädiert aber dafür, dass man die Bewegungsfreiheit von Gefährdern einschränken sollte, bis hin zu einer Präventivhaft. Wie viel Unterstützung bekommt dafür diesen Vorschlag, vielleicht insbesondere auch bei der CSU?
3: Ja, bei der CSU bekommt er dafür auf jeden Fall Unterstützung. Er ist ja der CSU-Innenminister, also insofern die CSU-Landesgruppe hier in Klosterbanz, die steht da wie ein Mann und eine Frau hinter ihm. Wichtig ist natürlich auch, was der Koalitionspartner SPD sagt. Und da ist interessant, dass auch die SPD offen dafür ist, alle Instrumente auf den Tisch zu legen, wie es der Innenexperte der Sozialdemokraten Sebastian Fiedler im ARD-Morgenmagazin gesagt hat. Und dazu gehört eben auch die Präventivhaft. Also das ist eine Maßnahme, dass man gefährliche Personen in Haft nimmt, um zu verhindern, dass sie Straftaten begehen. Das gibt es schon in Deutschland, aber das ist eben von Bundesland zu Bundesland unterschiedlich geregelt. Gerade was die Höchstdauer dieser Maßnahme angeht, also wie lange man jemanden da in Haft nehmen kann. Und da ist jetzt eben die Frage, soll man das bundeseinheitlich so regeln, dass das ein Instrument wird, was man eben besser anwenden kann und besser abstimmen kann.
2: Die Berliner Justizsenatorin hat ja die Frage aufgeworfen, ob die gesetzlichen Maßstäbe zur Anwendung des Jugendstrafrechts noch zeitgemäß seien. Läuft die Debatte jetzt in diese Richtung? Weil auch CSU-Chef Söder hat sich ja in diese Richtung geäußert.
3: Ganz genau. Söder hat gestern gesagt, er wolle prüfen lassen, ob junge Gefährder nicht grundsätzlich nach Erwachsenenstrafrecht statt nach Jugendstrafrecht verurteilt werden sollten. In diesem Fall von dem Abdul B., der ist ja volljährig gewesen. Also da wäre das auf jeden Fall eine Maßnahme gewesen, die man bei ihm hätte anwenden können. Nach Söders Worten stellt sich dann außerdem noch die Frage, ob bei Gerichtsurteilen gegen solche Gefährder nicht Haft die Regel sein müsse und Bewährung die Ausnahme. Und Dobrindt, der CSU-Bundesinnenminister, geht in die gleiche Richtung. Der sagt auch, die Anwendung von Jugendstrafrecht bei erwachsenen Gefährdern ist inakzeptabel. Dobrindt hat übrigens auch einen 3-Punkte-Plan in der Bild-Zeitung angekündigt. Da gehört noch der Einsatz elektronischer Fußfesseln dazu und dass man eben die Präventivhaft prüft.
2: Vielen Dank für diese Einschätzungen. Das war unser Hauptstadtkorrespondent Jakob Mayer, heute live aus Banz zugeschaltet. Und um die Debatte rund um die Anwendung des Jugendstrafrechts geht es übrigens auch morgen früh bei uns im Programm im Thema des Tages um 7:20. Wieder soll ein Abschiebeflug Richtung Afghanistan gestartet sein. In der vergangenen Nacht am Flughafen Leipzig-Halle. Offiziell bestätigt ist das nicht und es ist auch nicht bekannt, wie viele Menschen in dem Flugzeug gewesen sein sollen. Der Bayerische Flüchtlingsrat hat der Bundesregierung aber in einer öffentlichen Mitteilung vorgeworfen, dass unter den Abgeschobenen auch gut integrierte Männer seien. Die Kooperation des Bundesinnenministeriums mit dem Terrorregime der Taliban könne man nicht mehr nur als technische Zusammenarbeit bezeichnen. Rund 250 Menschen haben am Flughafen gegen diesen mutmaßlichen Abschiebeflug protestiert. Was nach früheren Abschiebeflügen mit den Menschen in Afghanistan geschehen ist und ob sie sich vor den Taliban verantworten mussten, das ist nicht bekannt. Dazu unser ARD-Korrespondent Markus Spieker.
0: Ja, es sind ja bisher ungefähr 200 Männer, überwiegend Straftäter oder ausschließlich Straftäter, abgeschoben wurden. Und da wissen wir es natürlich nicht lückenlos, was mit denen passiert ist. Aber ich kenne keinen Fall, wo es dann vor Ort ein juristisches Nachspiel gab. Wir hatten jetzt gerade Kontakt zu einem Mann, der vor 2-3 Jahren abgeschoben wurde wegen eines Sexualdelikts, dem es nicht gut geht, aber aus ökonomischen Gründen, der sich überlegt, nach Iran zu fliehen, weil es ihm einfach in Afghanistan, er da keine wirtschaftliche Perspektive sieht, aber bisher keine juristischen Konsequenzen. Was anderes ist natürlich mit den Flüchtlingen, die aus Iran, Pakistan abgeschoben wurden oder gedrängt wurden, zurückzukehren nach Afghanistan. Darunter sind natürlich auch einige Regimekritiker und da hört man, dass es da tatsächlich von den Taliban Verfolgung gibt. Aber jetzt, was die Deutschen abgeschobenen angeht, wüsste ich es nicht.
2: Soweit Markus Spieker, ARD-Korrespondent in Neu-Delhi. Das Feuer bei Bordeaux sei stabil, so meldet die Präfektur des Département Gironde. Angesichts der apokalyptischen Bilder aus der Region ist das fast schon eine gute Nachricht. Denn innerhalb der Stadt ist die Sorge groß, dass das Feuer weiter wandern könnte. Anlass zu Befürchtungen gibt auch der Wetterbericht. Es drohen heiße Tage und noch mehr Wind. Über die aktuelle Lage zur Stunde berichtet Caroline Düller.
4: Die Nacht war ruhig, meldet die Präfektur des Département Gironde am Dienstagmorgen. Und das, obwohl die Flammen an mehreren Stellen erneut an Kraft gewonnen haben. Die wieder aufgeflammten Brandherde seien aber unter Kontrolle, so die Präfektur. Allerdings hat der staatliche Wetterdienst Météo France die zweithöchste Hitzewarnstufe für das Département ausgerufen und die Einsatzkräfte fürchten, dass der Temperaturanstieg ihre Arbeit wieder erschwert. Noch dazu könnten kräftige Winde aus unterschiedlichen Richtungen die Flammen wieder anfachen. Am Vormittag haben die Behörden außerdem angeordnet, die Campingplätze in Lacanau vorsorglich zu räumen. Etwa 4000 Touristen werden in Sicherheit gebracht. Die Autobahn A63 bleibt zwischen Bordeaux und Bayonne in beide Richtungen gesperrt. Auch der Zugverkehr südlich von Bordeaux ist eingestellt, mit Ausnahme der TGV-Verbindung Richtung Agen und Toulouse. Innenminister Laurent Nunez hatte gestern erneut an Touristen appelliert, nicht in die betroffenen Gebiete zu reisen. In Biscarrosse, etwa 60 Kilometer südwestlich von Bordeaux, hat sich die Lage weiter stabilisiert. Das Feuer dort breitet sich nicht weiter aus. Auch im Mittelmeerdepartement Var kämpfen die Einsatzkräfte weiter gegen die Flammen.
2: Der Südwesten Japans ist von einem starken Erdbeben erschüttert worden. Das Beben der Stärke 7,1 war vor allem in der Region Kumamoto zu spüren. Es gibt Berichte über Verletzte, eingestürzte Gebäude und Brände, wie Japans Regierungschefin Takaichi sagte. Aus dem ARD-Studio Tokio berichtet Thorsten Iffland.
5: Das Epizentrum lag in einer Tiefe von nur 10 Kilometern, weshalb die Erdstöße besonders heftig spürbar waren. Augenzeugen berichten, dass die Stöße so stark waren, dass man sich nicht mehr auf den Beinen halten konnte. Laut der japanischen Wetterbehörde hat es von der Intensität her seit 1,5 Jahren kein so starkes Erdbeben mehr in Japan gegeben. Auf Luftaufnahmen aus der betroffenen Region sind einige Wohnhäuser zu erkennen, die offenbar infolge des Erdbebens in Brand geraten oder eingestürzt sind. Auch Autobahnbrücken weisen größere Risse auf, auf oder sind teilweise eingesackt. Der Zugverkehr in der Region wurde eingestellt. Es gibt Bilder von umgestürzten Güterzügen. Die Betreiber der örtlichen Atomkraftwerke melden keine Unregelmäßigkeiten. Der öffentlich-rechtliche Fernsehsender NHK berichtet, dass in rund 48.000 Haushalten der Strom ausgefallen sei. Premierministerin Takaichi warnte in einer kurzen TV-Ansprache vor weiteren Nachbeben und bat vor allem die Menschen in den Küstenregionen um Vorsicht. Tsunamiwellen bis zu einer Höhe von 1 Meter werden erwartet. Vor 10 Jahren ereignete sich ein ähnlich schweres Erdbeben in der Region. Damals kamen unmittelbar im Zusammenhang mit der Katastrophe 50 Menschen ums Leben.
2: Gleich 2 Regierungschefs sind heute im Weißen Haus in Washington zu Gast. Am Nachmittag wird der israelische Ministerpräsident Netanyahu erwartet. Eine wichtige Begegnung. US-Präsident Trump hat ja im Vorfeld wieder einmal Hoffnungen auf eine mögliche Verhandlungslösung mit dem Iran verbreitet. Und zuletzt hatte es zwischen Trump und Netanyahu ja erhebliche Unstimmigkeiten wegen der Kriegsführung gegeben. Aber die Gespräche mit Netanyahu, die sind heute erst als zweites dran. Nina Barth berichtet aus Washington.
6: US-Präsident Donald Trump wird sich zuerst mit dem ukrainischen Präsidenten Volodymyr Zelensky treffen. Es dürfte dabei auch um eine neue Initiative gehen, um eine Waffenstillstandsverhandlung im russischen Angriffskrieg gegen die Ukraine wieder in Gang zu bringen. Vertreter der Ukraine und der USA hatten zuletzt, das berichten US-Medien, einen Vorschlag für eine Waffenruhe erörtert. Zuletzt hatte Trump Zelensky gegenüber wieder einen freundlicheren Ton angeschlagen, als es zuvor teilweise der Fall war. Trump empfängt außerdem Benjamin Netanyahu im Weißen Haus. Der israelische Regierungschef wird die Gelegenheit nutzen wollen, Israels Ziele mit Blick auf Iran zu unterstreichen. Anders als für Trump dürfte für Netanyahu zum jetzigen Zeitpunkt dazu nicht die Beendigung des Krieges gehören. Das Verhältnis zwischen Trump und Netanyahu hatte sich zuletzt wegen offensichtlich unterschiedlicher Vorstellungen im Iran-Krieg abgekühlt.
2: Die Genfer Flüchtlingskonvention, verabschiedet am 28. Juli 1951, gilt als Grundpfeiler des Völkerrechts, auch heute noch. Aber der 75. Jahrestag des damals revolutionären Abkommens fällt in eine Zeit großer Herausforderungen. Flucht und Vertreibung haben ein historisches Ausmaß erreicht. Gleichzeitig werden politische und finanzielle Bedingungen immer schwieriger. Katrin Hondl berichtet aus Genf.
7: Das Versprechen, so nennt das Flüchtlingshilfswerk der Vereinten Nationen UNHCR seine Initiative zum 75. Jahrestag. 75 Prominente aus aller Welt, darunter Schauspielerinnen wie Angelina Jolie und Kate Blanchett, aber auch Wissenschaftler, Sportlerinnen oder Friedensnobelpreisträger, erklären da feierlich, wir stehen zum Versprechen der Flüchtlingskonvention. Es lautet, beschlossen von 26 Staaten am 28. Juli 1951 in Genf, Menschen, die vor Verfolgung fliehen müssen, haben Anspruch auf Schutz in einem anderen Land, nicht aus Wohltätigkeit, sondern aufgrund eines völkerrechtlich verbrieften Rechts. Das galt zunächst nur für die europäischen Flüchtlinge nach dem Zweiten Weltkrieg, seit 1967 für alle, überall auf der Welt. Das Recht auf Schutz ist universell. 149 Staaten sind der Konvention beigetreten. Aber zum 75. Jubiläum gibt es nach Ansicht von Menschenrechtsorganisationen und Rechtsexperten wenig zu feiern. Denn viele Staaten, so die Kritik, schwächten mit restriktiven Asylgesetzen die völkerrechtlichen Normen. Und das UNHCR, das für die Einhaltung und Überwachung der Flüchtlingskonvention zuständig ist, steht vor dem finanziellen Kollaps, weil immer mehr Staaten, allen voran die USA, aber auch Deutschland, ihre Beiträge kürzen.
2: 75 Jahre Genfer Flüchtlingskonvention, ein großes Versprechen, allerdings im Stresstest. Dazu auch gleich unser BR24-Hintergrund in wenigen Minuten. Eine süße Abkühlung bei 40 Grad Außentemperatur. Während der Rekordhitzewelle im Juni haben sich die Menschen in Deutschland reichlich mit Speiseeis eingedeckt. Die Verkaufszahlen sind deutlich angestiegen. Das hat das Statistikbundesamt heute mitgeteilt. Und auch Mineralwasser nutzen die Menschen offenbar zur Abkühlung, wie Jutta Nieswand berichtet.
8: Die Hitzewelle Ende Juni hat den Absatz von Mineralwasser und Speiseeis in Deutschland auf neue Rekorde getrieben. Wie das Statistische Bundesamt in Wiesbaden mitteilt, gab es in der letzten Juniwoche die höchsten Absatzmengen, die seit Anfang 2023 gemessen wurden. So wurden 77% mehr stilles und 63% mehr Sprudelwasser verkauft als in einer durchschnittlichen Sommerwoche der Jahre 2023 bis 2025. Während der Woche mit Extremtemperaturen um 40 Grad Celsius wurden außerdem 90% mehr Eis in den Supermärkten verkauft. Neben Wasser und Eis wurden auch bei anderen Getränken Rekordmarken erreicht, wie bei Biermischgetränken, alkoholfreiem Bier und Limonaden. Auch Cola wurde deutlich mehr verkauft, der Absatz erreichte hier aber keinen Höchststand. Für die angegebenen Werte wurden die Scannerdaten in großen Supermarktketten ausgewertet.
2: 12.15 Uhr ist es.
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2: Die Nachrichten mit Inka Kübel.
9: Dobrindt kündigt nach Anschlag auf CSD Sicherheitspaket an. In den Tagesthemen sagte der CSU-Politiker, es müsse strenger als gegen als Gefährder eingestufte Menschen vorgegangen werden. Auch eine Änderung des Jugendstrafrechts sei angebracht. Die Anwendung bei erwachsenen Gefährdern nannte Dobrindt inakzeptabel. Zudem plädierte er für eine bundesweit einheitliche Regelung für eine Präventivhaft. Waldbrandlage in Südwestfrankreich scheint vorerst stabil. Wie die Behörden mitgeteilt haben, können 15.000 Menschen in der Region Biscarrosse zurückkehren. Für den Badeort Lacanau in der Gironde gilt allerdings eine Evakuierungsaufforderung. Etwa 4.000 Touristen werden in Sicherheit gebracht. Der Wetterdienst warnt vor hohen Temperaturen und starkem Wind. Beides dürfte die Löscharbeiten erschweren. Viele Wohnungen werden wegen fehlender Zuschüsse nicht gebaut. Laut einer internen Umfrage des Verbands Bayerischer Wohnungsunternehmen ist die Nachfrage deutlich höher als das zur Verfügung stehende Geld. Das führe demnach dazu, dass Anträge verschoben oder gar nicht erst gestellt werden. Pläne für rund 1.200 Wohnungen in Bayern seien betroffen. Eigenblutbehandlungen beim Heilpraktiker bleiben in der Regel verboten. Das hat das Bundesverfassungsgericht entschieden. Geklagt hatte eine Heilpraktikerin aus Niedersachsen, weil sie sich in ihrer Berufsfreiheit eingeschränkt sah. Dem folgte das Gericht nicht. Laut Transfusionsgesetz sind Blutentnahmen nur Ärzten erlaubt, beziehungsweise Mediziner müssen diese anordnen. Zinedine Zidane wird französischer Nationaltrainer. Laut dem Fußballverband in Paris erhält der 54-Jährige einen Vertrag bis 2030. Zidane wird das Amt am Samstag antreten. Schon seit langem galt der frühere Welt- und Europameister als Favorit für die Nachfolge von Didier Deschamps. Zidane sagte, er habe große Ambitionen mit Les Bleus. Das Wetter in Bayern, viel Sonne mit Höchstwerten von 24 bis 31 Grad.
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10: 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In 3 Tagen ist letzter Schultag in Bayern vor den Sommerferien. Für tausende Familien geht's dann ab in den Urlaub. Doch für viele ist das nur ein Wunschdenken. Denn 1,9 Millionen Menschen in Bayern können sich Urlaub gar nicht leisten. Also etwa 15% der Bevölkerung im Freistaat. Das zeigt eine aktuelle EU-Erhebung zu Einkommen und Lebensbedingungen. Vor allem Alleinstehende und alleinerziehende Eltern mit einem oder mehreren Kindern sind betroffen. Kriterium der Studie ist, wer eine einwöchige Urlaubsreise bezahlen kann und wer nicht. Die Bayern sind dabei noch vergleichsweise gut gestellt. Im Bundesschnitt können sich das demnach 21% der Menschen nicht leisten. Freitag in einer Woche startet in Straubing wieder das Gäubodenvolksfest. Rund 1,3 Millionen Menschen besuchen jedes Jahr das zweitgrößte Volksfest in Bayern. Was sie diesmal erwartet, haben die Veranstalter jetzt bekannt gegeben. Christian Akbar-Sade berichtet.
11: Wer sich gerne gruselt, kommt auf dem Gäubodenvolksfest in diesem Jahr voll auf seine Kosten. Zum ersten Mal ist die größte mobile Geisterbahn der Welt in Straubing dabei. Und wer Abkühlung braucht, setzt sich in die fabrikneue Wildwasserbahn oder in die Raftingbahn, beide auch mit ihrem Debüt beim Volksfest. Insgesamt finden sich wieder über 60 Attraktionen und 60 Imbiss- und Kaufgeschäfte auf dem Festgelände. An den beiden Kinder- und Familientagen am 11. und 17. August gibt es ermäßigte Preise im gesamten Vergnügungspark. Eine Maß Bier kostet in diesem Jahr zwischen 13,30 Euro und 13,35 Euro und damit 40 Cent mehr als im vergangenen Jahr. Auch das Sicherheitskonzept wurde laut Straubinger Ausstellungs- und Veranstaltungs GmbH weiterentwickelt. 90 Zufahrtssperren gibt es jetzt rund um das Festgelände. Die Videoüberwachung wurde optimiert. Die Polizei ist wieder mit vielen Einsatzkräften vor Ort.
10: Gute Nachrichten kommen aus dem Altmühltal und dem Donaumoos. Dort haben Naturschützer festgestellt, dass Brachvögel zum ersten Mal seit Jahren deutlich mehr Nachwuchs aufziehen. Und sie sehen darin einen Beleg für erfolgreichen Wiesenbrüterschutz. Einzelheiten hat Daniela Olivares.
12: 51 Jungvögel haben die Brachvogelbrutpaare im Altmühltal und im Donaumoos bislang durchgebracht. In den Jahren zuvor seien laut Landesbund für Vogel- und Naturschutz weniger als 20 junge Brachvögel flügge geworden. Der diesjährige Erfolg sei umso bemerkenswerter, da die Brutsaison von einer außergewöhnlichen Trockenheit geprägt gewesen sei. Die Zahlen zeigten, dass sich der Wiesenbrüterschutz auszahle. Dazu gehört beispielsweise, dass die Maat der Wiesen an die Brutzeit der Vögel angepasst wird oder bestimmte Gebiete wieder vernässt werden. Brachvögel haben es vor allem schwer, da Wiesen so oft gemäht, gedüngt oder trockengelegt werden. Dadurch finden sie nur schwer Brutstätten. Die Vögel mögen vor allem Moore, Dünen, Feuchtwiesen und ruhige Weiden. Außerdem seien viele Wiesenbrütergebiete zusätzlich durch den Bau von Straßen oder Gewerbegebieten gefährdet. Der LBV hofft, dass sich der starke Rückgang der Vögel künftig stoppen lässt.
10: Zehntausende Menschen in Bayern suchen aktuell nach einer bezahlbaren Wohnung und es wird immer schwerer, eine zu finden, auch weil der Bau von Neubauwohnungen nicht in Gang kommt. 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
2: Die Genfer Flüchtlingskonvention ist ein Grundpfeiler des Völkerrechts mit verbindlichen Regeln für den Schutz von Menschen auf der Flucht. Verabschiedet wurde sie am 28. Juli 1951 und sie ist auch heute noch das Fundament des internationalen Schutzes. Aber der 75. Jahrestag dieses damals revolutionären Abkommens fällt in eine Zeit großer Herausforderungen. Flucht und Vertreibung haben ein historisches Ausmaß erreicht. Gleichzeitig werden die politischen und finanziellen Bedingungen, diese Konvention umzusetzen, auch immer schwieriger. Katrin Hondl berichtet aus Genf.
7: The Promise, das Versprechen, so nennt das Flüchtlingshilfswerk der Vereinten Nationen, UNHCR, seine Initiative zum 75. Jahrestag. Das Versprechen, beschlossen von 26 Staaten am 28. Juli 1951 in Genf, lautet: Menschen, die vor Verfolgung fliehen müssen, haben Anspruch auf Schutz in einem anderen Land. Nicht aus Wohltätigkeit, sondern aufgrund eines völkerrechtlich verbrieften Rechts. Zunächst galt das nur für die europäischen Flüchtlinge nach dem Zweiten Weltkrieg, sagt Vincent Chetaille, Professor für Völkerrecht in Genf. Aber schnell war klar, dass Flucht und Vertreibung ein weltweites Problem sind. Und so gilt die Flüchtlingskonvention seit 1967 für alle Flüchtlinge auf der Welt. 149 Staaten sind der Konvention beigetreten. Das Recht auf Schutz ist universell. Doch zum 75. Jubiläum des großen Versprechens gibt es wenig zu feiern, sagt Alicia Giraudel von Amnesty International.
13: Also das Problem ist natürlich eigentlich nicht die Konvention an sich, die bleibt weiterhin in Kraft. Das Problem ist eher, dass Staaten versuchen aktuell diese völkerrechtlichen Normen zu umgehen.
7: Auf dem Geburtskontinent der Flüchtlingskonvention ist kurz vor dem 75. Jahrestag das reformierte gemeinsame europäische Asylsystem, kurz GEAS, in Kraft getreten. Ein System, bei dem nicht primär die Idee der Konvention im Vordergrund stehe, Menschen Schutz vor Krieg und Verfolgung zu gewähren, sondern vielmehr der Schutz der EU-Staaten vor den Schutzbedürftigen. So die Kritik von NGOs und Völkerrechtlern. Vincent Chetaille.
14: Les procédures d'asile accélérées à la frontière, les return hubs.
7: Mit seinen Asylschnellverfahren oder sogenannten Return Hubs verstößt das neue System nicht direkt gegen die Genfer Flüchtlingskonvention, aber es schwächt den Flüchtlingsschutz. Eine radikale Verletzung ist zum Beispiel, Menschen dürfen abgeschoben werden in vermeintlich sichere Drittländer, die die Konvention nicht ratifiziert haben. Wie aber soll ein Land sicher sein, das den Flüchtlingsstatus gar nicht anerkennt?
14: Donc comment peut-on prétendre que ce pays est sûr pour les réfugiés quand il ne va pas leur donner le statut de réfugié?
7: Und wie soll das für die Einhaltung und Überwachung der Flüchtlingskonvention zuständige UNHCR seine Arbeit tun, wenn immer mehr Staaten, allen voran die USA, aber auch Deutschland, immer weniger Geld zur Verfügung stellen.
15: This year our funding level at the mid-year stands at 31%.
7: Unser Bedarf für dieses Jahr ist aktuell nur zu 31% gedeckt, ein Rekordtief, sagt Elizabeth Tan, UNHCR-Direktorin für internationalen Schutz. Wir sorgen uns nicht um uns, sondern um die Flüchtlinge und wie die Aufnahmeländer das schaffen können. Denn es ist nicht das reiche Europa, sondern vor allem arme Länder in den Krisenregionen, die die meisten Flüchtlinge aufnehmen. Finanziell, politisch, juristisch und auch moralisch. 75 Jahre nach ihrer Verabschiedung ist die Genfer Flüchtlingskonvention einem gewaltigen Stresstest ausgesetzt. Ausgelöst durch die Politik der US-Regierung unter Donald Trump.
14: Der Stresstest, il vient essentiellement de l'administration Trump.
7: Trump und einige weitere populistisch geführte Länder propagieren Fremdenfeindlichkeit und attackieren die Flüchtlingskonvention. Aber diese Leute repräsentieren nicht die Welt. Das Problem ist, dass die Welt ihnen zu viel Aufmerksamkeit schenkt.
14: Le problème c'est que le monde leur donne trop d'importance.
2: Über den 75. Jahrestag der Genfer Flüchtlingskonvention berichtete Katrin Hondl.
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2: Bereits mit 26 Jahren gewann er den renommierten Guido Cantelli-Dirigierwettbewerb in Mailand. 1967 war das, der Startschuss für eine Weltkarriere. Fast zwei Jahrzehnte lang prägte Riccardo Muti als Musikdirektor die Mailänder Scala. Darüber hinaus stand der Italiener an der Spitze des Philharmonia Orchestra in London sowie renommierter Orchester in Philadelphia und Chicago. Eine besonders enge künstlerische Partnerschaft verbindet Riccardo Muti seit Jahrzehnten mit den Wiener Philharmonikern, deren Neujahrskonzert er mehrfach dirigiert hat. Heute wird er 85 Jahre alt. Anna Giordano blickt auf sein Lebenswerk.
16: Es ist eine Aufnahme von 1986, Riccardo Mutis erstem Jahr an der Mailänder Scala. Der Dirigent ist bei der Probe von Giuseppe Verdis Nabucco hochkonzentriert, lächelt hin und wieder. Man sieht ihm an, dass er diesen Job mit Leidenschaft macht. In einigen Takten singt er mit. Dann bricht er ab. Ein paar Stellen könnten besser, präziser sein, kritisiert Muti.
17: C'è una tendenza a rallentare, a perdere di tensione sulle crome.
16: Die Achtelnoten dürften hier nicht langsamer werden, sagt er. Höchste Präzision, Werktreue, keine Kompromisse. Das waren und sind die Leitmotive von Riccardo Muti bis heute. 2017 sagte er in einem Interview, wie man den Komponisten Giuseppe Verdi verstehen müsse. Der frühe Verdi ist heilig. Jede Note ist wissenschaftlich durchdacht. Wenn jemand sagt, ich fühle das aber so und so, könnte ich ihn zum Mond schießen. Es gibt kein Ich fühle das so. Die musikalische Linie, die musikalische Phrase ist Gesetzen unterworfen, interne Naturgesetzen der Harmonie.
18: Die Phrase musicale corrisponde a delle leggi fisiche interne.
16: Im gleichen Interview kritisiert Muti auch das italienische Musikverständnis, das er bisweilen für zu volkstümlich hält. Als Beispiel nennt er eine Arie von Vincenzo Bellini. Die müsse man eigentlich so singen. Sie werde aber dem italienischen Geschmack nach oft so gesungen. Muti weiß, wovon er spricht. Er wurde 1941 in Neapel geboren, lernte als Kind die Musiktradition Süditaliens kennen. Zudem verbindet ihn eine jahrzehntelange Partnerschaft mit den Wiener Philharmonikern. Ein Orchester, das ihm im Jahr 2021 zu einer besonderen Premiere verhalf. Mit 80 Jahren dirigierte er zum ersten Mal die Missa Solemnis von Ludwig van Beethoven. Diese Messe aufzuführen sei wie den Mount Everest zu besteigen, sagte Muti dazu. 50 Jahre lang habe er sich mit den Partituren der Messe beschäftigt. Gefragt nach dem Geheimnis hinter all seinen Erfolgen, winkt Riccardo Muti ab.
19: I don't have secrets.
16: Ich habe keine Geheimnisse. Ich bin bei meiner Karriere, das Wort mag ich nicht, aber bei meinen internationalen Aktivitäten den Anweisungen von Giuseppe Verdi gefolgt. Dieser sagte mal, mein Geheimnis besteht aus drei Wörtern. Arbeit, Arbeit, Arbeit.
19: Three words. Lavoro, lavoro, lavoro. That means work, work, work.
16: Und so ist es nicht verwunderlich, dass Riccardo Muti auch mit 85 Jahren nicht an den Ruhestand denkt. Sein wichtigstes Projekt ist heute seine Opera Academy, in der er sein Wissen an die nächste Generation weitergibt und damit das Erbe der klassischen Musik lebendig hält.
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2: A3 Passau Richtung Nürnberg. Zwischen Ickensbach und Kreuz-Deckendorf 10 Kilometer stockender Verkehr durch ein defektes Fahrzeug im Baustellenbereich. Die A3 Nürnberg Richtung Passau ist zwischen Laber und Nittendorf wegen Bergungsarbeiten gesperrt. Da gibt es eine Umleitung. Aktuell 8 Kilometer Stau ab Beratzhausen. Und weiter zwischen Ickensbach und Passau Nord 12 Kilometer stockender Verkehr. A8 München Richtung Salzburg zwischen Weyern und Irschenberg Stau nach einem Unfall auf der linken Spur. Und zwischen Rohrdorf und Bernau 10 Kilometer Stau und stockend. In Richtung München auf der A8 zwischen Felden und Fraßdorf 5 Kilometer stockender Verkehr. A9 München Richtung Nürnberg zwischen dem Dreieck Holledau und Langenbruck 7 Kilometer stockender Verkehr an einer Baustelle. Weiter Richtung Berlin zwischen Bergbad Steben und Rudolfstein Bergungsarbeiten nach einem Unfall. A93 Rosenheim Richtung Kiefersfelden zwischen Brandenburg und Oberaudorf 6 Kilometer stockender Verkehr wegen Bauarbeiten. Und die A96 München-Lindau ist zwischen Gräfelfing und dem Tunnel Gräfelfing wegen eines defekten Fahrzeugs gesperrt. Hier staut es sich. Das Wetter, viel Sonne heute in ganz Bayern, nur einzelne lockere Quellwolken, Höchstwerte 24 bis 30 Grad heute. Die Aussichten, morgen auch sonnig, da abends leichtes Gewitterrisiko in den Alpen, auch am Donnerstag viel Sonne und es wird warm in den nächsten Tagen. Morgen 30 bis 36, am Donnerstag bis 39 Grad. Und jetzt ist es 12.30 Uhr.
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2: Und wir berichten zunächst über die aktuelle Debatte in Berlin über mögliche Konsequenzen aus dem tödlichen Anschlag auf den CSD. Wir schauen außerdem auf die aktuelle Lage in den Waldbrandgebieten in Südwestfrankreich und auch in Spanien. Und die USA überprüfen ihre Truppenpräsenz in Europa. Wir fragen deshalb, was bedeutet das für Bayern? Im Studio ist Sabine Strasser. Was muss passieren nach dem Anschlag auf den Christopher Street Day in Berlin? Eine Frau wurde dabei getötet, viele weitere teils lebensgefährlich verletzt. Mutmaßlich von einem 21-Jährigen, der als Gefährder geführt und für das Planen einer Gewalttat schon vor Gericht stand. Die Rufe nach Konsequenzen sind jetzt laut. Sie kommen von allen möglichen Seiten, aber vor allem von Bundesinnenminister Dobrindt. Und der verweist auch auf die aktuellen Zahlen des BKA. Frank Eichmann berichtet.
20: Stand 1. Juli sind bundesweit 410 Menschen als islamistische Gefährder eingestuft, bestätigte ein Sprecher des BKA dem Redaktionsnetzwerk Deutschland. Gefährder bedeutet, die Sicherheitsbehörden trauen diesen Personen schwere politisch motivierte Straftaten zu, bis hin zu Anschlägen. Auch der mutmaßliche Attentäter beim Christopher Street Day am Samstag in Berlin war als Gefährder erfasst. Bei dem Anschlag starb eine Frau, 29 Menschen wurden verletzt. Für eine schärfere Kontrolle von Gefährdern hat Bundesinnenminister Alexander Dobrindt ein Sicherheitspaket vorgeschlagen. Damit es kommt, sind Gesetzesänderungen nötig. Junge erwachsene Gefährder sollen danach nicht mehr nach dem Jugendstrafrecht behandelt und auf Bewährung in Freiheit kommen, sagte CSU-Politiker Dobrindt am Abend in den ARD-Tagesthemen. Außerdem solle verstärkt auf elektronische Fußfesseln gesetzt werden und bundeseinheitlich eine Präventivhaft kommen. Ziel, so der Bundesinnenminister, Gefährder aus dem Verkehr zu ziehen.
2: Die Zeichen stehen ein klein wenig auf Entspannung in den Waldbrandgebieten in Südfrankreich. Die Behörden sprechen von einer stabilen Lage. Mehrere Brände konnte die Feuerwehr unter Kontrolle bekommen und die Einsatzkräfte schlagen immer mehr Brandschneisen, um zu verhindern, dass sich das Feuer weiterhin ausbreitet. Caroline Düller über die aktuelle Lage rund um Bordeaux.
4: Die Nacht war ruhig, meldet die Präfektur des Département Gironde am Dienstagmorgen. Und das, obwohl die Flammen an mehreren Stellen erneut an Kraft gewonnen haben. Die wieder aufgeflammten Brandherde seien aber unter Kontrolle, so die Präfektur. Allerdings hat der staatliche Wetterdienst Météo France die zweithöchste Hitzewarnstufe für das Departement ausgerufen und die Einsatzkräfte fürchten, dass der Temperaturanstieg ihre Arbeit wieder erschwert. Noch dazu könnten kräftige Winde aus unterschiedlichen Richtungen die Flammen wieder anfachen. Am Vormittag haben die Behörden außerdem angeordnet, die Campingplätze in Lacanau vorsorglich zu räumen. Etwa 4000 Touristen werden in Sicherheit gebracht. Die Autobahn A63 bleibt zwischen Bordeaux und Bayonne in beide Richtungen gesperrt. Auch der Zugverkehr südlich von Bordeaux ist eingestellt, mit Ausnahme der TGV-Verbindung Richtung Agen und Toulouse. Innenminister Laurent Nunez hatte gestern erneut an Touristen appelliert, nicht in die betroffenen Gebiete zu reisen. In Biscarrosse, etwa 60 Kilometer südwestlich von Bordeaux, hat sich die Lage weiter stabilisiert. Das Feuer dort breitet sich nicht weiter aus. Auch im Mittelmeer-Departement Var kämpfen die Einsatzkräfte weiter gegen die Flammen.
3: Auch in Spanien sind die Behörden angesichts der Waldbrandsituation verhalten optimistisch. Spaniens Innenminister Grande Marlaska sagte, die vergangene Nacht sei positiv verlaufen. Vor allem im Kampf gegen die Feuer im Zentrum des Landes gäbe es Fortschritte. Hans-Günther Kellner berichtet aus Madrid.
21: Die Löschmannschaften hätten das Feuer an einigen kritischen Punkten erfolgreich bekämpft und damit eine weitere Ausweitung verhindert, sagte Marlaska in einem Interview im staatlichen spanischen Fernsehen Televisión Española. Allerdings seien die Flammen damit längst nicht unter Kontrolle. Schätzungen des Ministers zufolge sind in den Provinzen Madrid, Ávila und Toledo nun rund 90.000 Hektar betroffen, 13.000 Hektar mehr als bisher angenommen. Sorgen bereitet den spanischen Behörden der Wetterbericht für die folgenden Tage. Ab Mittwoch wird für Spanien eine erneute Hitzewelle mit Temperaturen von um die 40 Grad, niedriger Luftfeuchtigkeit und heftigen Windböen erwartet, was die Brandbekämpfung erheblich erschweren könnte. Auch für den Brand in La Vall de Uixó im Norden der Region Valencia geben die Behörden weiter keine Entwarnung. Das Feuer hat sich dort auf einer Front von mehr als 70 Kilometern ausgeweitet. Hier hoffen die Brandbekämpfer anders als in Zentralspanien jedoch auf Unterstützung durch feuchtere Luft aus dem Mittelmeer. Unterdessen konnten in mehreren kleinen Kommunen die ersten Menschen in ihre Häuser und Wohnungen zurückkehren. Dennoch befinden sich immer noch Zehntausende in Notunterkünften oder sind aufgerufen, zu ihrem Schutz ihre Häuser nicht zu verlassen. In Portugal konnten die Löschmannschaften mittlerweile 2 von 3 am Montag ausgebrochene Brände wieder unter Kontrolle bringen. Wind und unwegsames Gelände erschweren hingegen die Löscharbeiten bei einem Feuer in der Nähe der Ortschaft Guarda, unweit zur spanischen Grenze. Die Brandfront ist dort etwa 2 Kilometer lang.
3: Ein starkes Erdbeben hat den Südwesten Japans erschüttert. Das Beben der Stärke 7,1 war vor allem in der Region Kumamoto zu spüren. Es gibt Berichte über Verletzte, eingestürzte Gebäude und Brände, wie Japans Regierungschefin Takaichi sagte. Aus dem ARD-Studio Tokio berichtet Thorsten Iffland.
5: Das Epizentrum lag in einer Tiefe von nur 10 Kilometern, weshalb die Erdstöße besonders heftig spürbar waren. Augenzeugen berichten, dass die Stöße so stark waren, dass man sich nicht mehr auf den Beinen halten konnte. Laut der japanischen Wetterbehörde hat es von der Intensität her seit 1,5 Jahren kein so starkes Erdbeben mehr in Japan gegeben. Auf Luftaufnahmen aus der betroffenen Region sind einige Wohnhäuser zu erkennen, die offenbar infolge des Erdbebens in Brand geraten oder eingestürzt sind. Auch Autobahnbrücken weisen größere Risse auf oder sind teilweise eingesackt. Der Zugverkehr in der Region wurde eingestellt. Es gibt Bilder von umgestürzten Güterzügen. Die Betreiber der örtlichen Atomkraftwerke melden keine Unregelmäßigkeiten. Der öffentlich-rechtliche Fernsehsender NHK berichtet, dass in rund 48.000 Haushalten der Strom ausgefallen sei. Premierministerin Takaichi warnte in einer kurzen TV-Ansprache vor weiteren Nachbeben und bat vor allem die Menschen in den Küstenregionen um Vorsicht. Tsunamiwellen bis zu einer Höhe von 1 Meter werden erwartet. Vor 10 Jahren ereignete sich ein ähnlich schweres Erdbeben in der Region. Damals kamen unmittelbar im Zusammenhang mit der Katastrophe 50 Menschen ums Leben.
3: Die USA haben mit der Prüfung der militärischen Präsenz in Europa begonnen. Diese Untersuchung hatte der US-Verteidigungsminister Hexes schon im Juni angekündigt. Aktuell sind rund 80.000 Soldatinnen und Soldaten in Europa stationiert und auch hier in Bayern gibt es US-Stützpunkte, etwa in Grafenwöhr in der Oberpfalz. Warum die USA ihre Truppenpräsenz nun nochmal überprüfen wollen, dazu Nina Barth aus Washington.
22: Die Untersuchung der Truppenpräsenz in Europa sei eingeleitet worden, schreibt Elbridge Colby, Staatssekretär im US-Verteidigungsministerium, auf X. Die Untersuchung solle sicherstellen, dass die NATO schnell darauf hinarbeite, dass Europa die primäre Verantwortung für seine konventionelle Verteidigung übernehme, so Colby. Das Ergebnis werde den Übergang der NATO zu einem stärkeren, gerechteren und nachhaltigeren Bündnis beschleunigen. Dass die USA ihre Truppenpräsenz in Europa überprüfen, kommt nicht überraschend. Verteidigungsminister Pete Hegseth hatte das vor gut 5 Wochen beim Treffen der NATO-Verteidigungsminister in Brüssel angekündigt. Die Überprüfung solle bis zu 6 Monate dauern, erklärte Hegseth. Die US-Regierung fordert von den europäischen NATO-Staaten, künftig die Hauptverantwortung für ihre konventionelle Verteidigung zu übernehmen. Beim NATO-Gipfel im vergangenen Jahr haben die Verbündeten US-Präsident Donald Trump zugesagt, spätestens ab 2035 jährlich 5% ihres Bruttoinlandsproduktes in Verteidigung und Sicherheit zu investieren. Bisher lag das Ziel bei 2%.
2: Das Gäubodenvolksfest in Straubing ist das zweitgrößte Volksfest in Bayern mit mehr als 1 Million Besucherinnen und Besuchern. Die Vorbereitungen sind in der heißen Phase, denn am Freitag kommende Woche geht's ja los. Die zuständige Straubinger Ausstellungs- und Veranstaltungs GmbH hat jetzt bekannt gegeben, was die Besucher dieses Jahr Besonderes erwartet. Christian Akbasade berichtet für uns aus Straubing.
11: Wer sich gerne gruselt, kommt auf dem Gäubodenvolksfest in diesem Jahr voll auf seine Kosten. Zum ersten Mal ist die größte mobile Geisterbahn der Welt in Straubing dabei. Und wer Abkühlung braucht, setzt sich in die fabrikneue Wildwasserbahn oder in die Raftingbahn, beide auch mit ihrem Debüt beim Volksfest. Insgesamt finden sich wieder über 60 Attraktionen und 60 Imbiss- und Kaufgeschäfte auf dem Festgelände. An den beiden Kinder- und Familientagen am 11. und 17. August gibt es ermäßigte Preise im gesamten Vergnügungspark. Eine Maß Bier kostet in diesem Jahr zwischen 13,30 Euro und 13,35 Euro und damit 40 Cent mehr als im vergangenen Jahr. Auch das Sicherheitskonzept wurde laut Straubinger Ausstellungs- und Veranstaltungs GmbH weiterentwickelt. 90 Zufahrtssperren gibt es jetzt rund um das Festgelände. Die Videoüberwachung wurde optimiert. Die Polizei ist wieder mit vielen Einsatzkräften vor Ort.
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0: Im Studio Birgit Harprath. Freitag startet das, was Schülerinnen und Schüler begeistert und bei vielen Eltern oft Stress verursacht: die Sommerferien. Viele haben zumindest für einen Teil der Zeit schon einmal irgendwo eine Ferienunterkunft gebucht. Das kann man im Netz selber tun und Kontakt mit einem Objekt der Begierde aufnehmen. Man kann aber auch ein Online-Portal einschalten, was immer mehr tun. Im Trend liegen Ferienhäuser. Alexander Schmidt über eine heute vorgelegte Statistik für 2025.
6: Über die Portale Airbnb, Booking.com und Expedia wurden insgesamt mehr als 68 Millionen Übernachtungen gebucht, teilte das Statistische Bundesamt in Wiesbaden mit. Das ist ein Plus von 13% im Vergleich zu 2024. Grund für den Boom war vor allem eine weiter starke Nachfrage aus dem Inland. Hier stieg die Zahl der Buchungen im vergangenen Jahr um gut 15% auf 48,5 Millionen. Verglichen mit 2019, also der Zeit vor der Corona-Pandemie, hat sich die Zahl damit mehr als verdoppelt. Gäste aus dem Ausland buchten mit fast 20 Millionen Übernachtungen knapp 8% mehr als im Vorjahr. Die meisten internationalen Gäste kamen aus den Niederlanden, Polen und den USA. Gefragt waren vor allem die Urlaubsregionen in Bayern, Baden-Württemberg und Nordrhein-Westfalen.
0: Iran-Krieg und steigende Energiepreise. Die deutsche Wirtschaft zeigt sich trotzdem stabil. Laut Einschätzung der Bundesbank hat sie im Frühjahr trotz der Belastungen ein Mini-Wachstum geschafft. Genauer wird der heute vorgelegte Monatsbericht nicht eine erste Schätzung zum Bruttoinlandsprodukt für den Zeitraum April bis Juni, veröffentlicht das Statistische Bundesamt diesen Donnerstag. Zunächst einmal klingen die Zahlen, die Mercedes-Benz da heute in Stuttgart verkündete, beruhigend. Im zweiten Quartal stieg das operative Ergebnis gegenüber dem schwachen Vorjahrswert um mehr als 20%. Und jetzt kommt das Aber. Zum einen war das Vorjahresquartal als Vergleichsbasis besonders schwach, zum anderen laufen die Verkäufe weiterhin schleppend. Geli Hensoldt hat sich die Bilanz angeschaut.
8: Vor allem das schwache Geschäft in China macht Mercedes zu schaffen. Dort verkaufte der Hersteller im zweiten Quartal 30% weniger Autos. Gestiegene Verkäufe in den USA und in Europa konnten diese Schwäche nicht ausgleichen. Für das Jahr 2026 rechnet das Unternehmen damit, dass der Autoabsatz leicht sinken wird im Vergleich zu 2025. Das Konzernergebnis insgesamt, zu dem neben den Autos auch die Vans und die Finanzdienstleistungen beitragen, ist zwischen April und Juni zum ersten Mal seit Jahren wieder gestiegen. bieten. Der Umsatz allerdings ging konzernweit zurück. Für das gesamte Jahr rechnet Mercedes damit, dass er leicht unter dem des Vorjahres liegen wird. Positiv hat sich den Angaben zufolge das Sparprogramm ausgewirkt. Auf Konzernebene seien die Verwaltungskosten um 14% gesunken. Mercedes hat das Sparprogramm schon vor mehr als einem Jahr aufgelegt und den Sparkurs Ende Juni dieses Jahres nochmal verschärft. Eine tarifliche Sonderzahlung für die deutschen Mitarbeitenden wurde ins kommende Jahr verschoben. Der Vorstand fordert zudem, dass die Beschäftigten für das gleiche Geld mehr arbeiten. Dagegen protestierten die Mitarbeitenden in den deutschen Werken.
0: Wird nicht geschossen im Nahen Osten, dann hat das an den Rohstoffmärkten oft eine Wirkung. Die Ölpreise sinken. Gerade herrscht relative Ruhe mit entsprechenden Folgen an den Märkten. Hoffnungen auf eine Lösung des Konfliktes zwischen den USA und dem Iran lassen die Preise weiter fallen. Die Nordseesorte Brent verbilligt sich zeitweise um gut 4% auf $84,70 je Barrel. Die Tage zuvor hat der Preis teilweise die Marke von $100 wieder überschritten.

0: Es ist 12.45 Uhr.
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0: Die Nachrichten mit Inka Kübel.
2: CSU-Politiker fordern nach CSD-Anschlag härteres Vorgehen gegen Gefährder. Innenminister Dobrindt spricht sich für Präventivhaft und den Einsatz von elektronischen Fußfesseln aus. Auch will er, dass Jugendstrafrecht bei Gefährdern nicht mehr zur Anwendung kommt. Der CSU-Landesgruppenchef im Bundestag Alexander Hoffmann geht noch darüber hinaus und schlägt vor, bekannte Gefährder des Landes zu verweisen. Bundesanwaltschaft fordert lebenslange Haft nach Autoanschlag in München. Im Prozess um die mutmaßlich islamistisch motivierte Attacke auf eine Verdi-Demo hat die Anklage ihr Plädoyer gehalten. Der Verdächtige muss sich unter anderem wegen zweifachen Mordes und versuchten Mordes in 22 Fällen verantworten. Die Bundesanwaltschaft forderte außerdem, die besondere Schwere der Schuld festzustellen. Im Februar des vergangenen Jahres soll der aus Afghanistan stammende Mann mit seinem Auto in die Menschenmenge gefahren sein. Frankreich evakuiert noch einmal fast 4000 Menschen an der Atlantikküste. Die jüngste Anordnung betrifft Campingplätze, Ferienanlagen und Freizeitparks rund um den Urlaubsort Lacanau, nordwestlich von Bordeaux. Gleichzeitig können rund 15.000 Menschen der Region um Biscarrosse wieder in ihre Häuser zurückkehren. Dort hat die Feuerwehr den Brand unter Kontrolle. Bei Bordeaux kämpfen Rettungskräfte noch weiter gegen die großen Waldbrände. Schweres Erdbeben der Stärke 7,1 erschüttert den Südwesten Japans. Laut den zuständigen Behörden lag das Epizentrum in nur 10 Kilometern Tiefe. Luftaufnahmen zeigen brennende und eingestürzte Häuser. Die genauen Auswirkungen des Erdstoßes werden zurzeit noch geprüft. UN sieht mögliche Kriegsverbrechen Israels im Libanon. Das Menschenrechtsbüro der Vereinten Nationen hat diverse Verstöße Israels gegen das Völkerrecht im Libanon dokumentiert. Anhaltende Angriffe des israelischen Militärs hätten hohe zivile Opferzahlen, weitreichende Zerstörung und Massenvertreibungen verursacht. Das Wetter in Bayern: sonnig bei 24 bis 31 Grad.
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0: Das ehemalige Reichsparteitagsgelände in Nürnberg ist derzeit eine der größten Kulturbaustellen in Bayern. In der ehemaligen Kongresshalle, in der die Nazis einst sich selbst und ihre Ideologie feiern wollten, entsteht ein neues kulturelles Zentrum. Mit dem neuen Opernhaus als Ersatz für die baufällige Oper in der Innenstadt. Bei einem Tag der offenen Baustelle haben sich Tausende über das Projekt informiert. Michael Reiner war dabei.

0: den Ersatz für das baufällige Opernhaus im Innenhof des ehemaligen Nazibaus zu errichten. Chordirektor Wask hat kein Problem mit dem neuen Ort und seiner belasteten Geschichte.
1: Wir wollen gerade dieses Gebäude auch sozusagen entnazifizieren durch die Musik, durch die Kunst. Ich finde, das ist nur die richtige Entscheidung, dass hier jetzt Kunst gemacht wird, wo vorher Unfug stattgefunden hat.
0: Die Kongresshalle ist nie fertig geworden. Im hufeisenförmigen Torso waren Treppenhäuser und Toiletten untergebracht. Der Saal für 50.000 Parteitagsbesucher wurde nie angefangen. In der Nachkriegszeit stellte die Polizei abgeschleppte Autos im Innenhof ab. Der Torso wurde als Versandhauslager genutzt. Mit der Eröffnung des Dokumentationszentrums Reichsparteitagsgelände geriet die Kongresshalle als neuer Kulturstandort in den Blick, sagt Oberbürgermeister Markus König.
2: Dieses Gebäude ist denkmalgeschützt. Wir müssen es auch erinnerungspolitisch weiterführen und erhalten. Und deshalb war die Entscheidung, wir ziehen hier ein. Und eben nicht nur das Staatstheater, sondern eben auch andere Bereiche von Kultur, von Kunst.
0: Der Betonkubus des neuen Opernhauses mitten im Innenhof ist im Rohbau fertig. Im Zuschauerraum stehen noch Gerüste. 800 Menschen finden hier künftig Platz. Etwa ein Fünftel weniger als im alten Opernhaus. Dafür versprechen die Planer modernste Bühnentechnik. Die Besucher beim Baustellenrundgang sind jedenfalls beeindruckt.
3: Zuschauerraum wirkt noch ein bisschen klein, aber ich denke, weil wir tolle Plätze haben und ich bin ganz begeistert. Es springt was über.
4: Ich war schon länger nicht mehr im normalen Opernhaus, aber hier würde ich auf jeden Fall mal wieder vorbeischauen.
5: Ich finde es absolut klasse, sich diesen Ort auf diese Art und Weise zurückzuerobern.
0: In der Kongresshalle wird also künftig Nürnbergs Kultur leben. Was in den kommenden Jahren dann mit dem bisherigen Opernhaus passiert, ist völlig offen.
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7: Aus Tunesiens Gefängnissen kommen erschreckende Berichte. Temperaturen von mehr als 47 Grad und Ventilatoren, die Hitze verteilen, statt den Gefangenen Erleichterung zu verschaffen. Die Hitzewelle sorgt für so schlimme Zustände, dass offenbar politische Gefangene in hohem Alter schwer leiden, teils ohnmächtig werden. Weil auch immer wieder der Strom ausfällt, rufen tunesische Ärzte dazu auf, Eiswürfel in die Kliniken zu bringen, um die Patienten abzukühlen. Den Gefangenen wird solche Hilfe nicht zuteil. Inzwischen hat die Hitze etwas nachgelassen, aber für wie lange? Stefan Ehlert berichtet.
8: Zuletzt gab es nach diversen Prozessen ein lebenslänglich für Tunesiens wohl prominentesten politischen Gefangenen, Rachid Ranouchi. Einst war er Parlamentspräsident, Chef der gemäßigten Islamisten von der Ennahda-Partei, Anführer der größten Fraktion im Parlament. Doch nun sitzt er seit 3 Jahren ein und keiner weiß zurzeit genau, wie es dem 85-Jährigen geht. Offenbar schlecht, denn während der jüngsten Hitzewelle soll es auch in den Gefängnissen extrem heiß geworden sein. Ranouchis Tochter Soumaya Ranouchi erhebt schwere Vorwürfe gegen Tunesiens Justiz. Wie kann man einen 85-Jährigen in einer Zelle ohne Kühlung lassen, die doch schon für einen normalen Menschen nicht angemessen wäre? Er ist 85, er ist krank, hat mehrere Krankheiten, unter anderem Parkinson. Das alleine würde schon eine spezielle Behandlung erfordern. Mehr als 50 Grad hätten in der Zelle ihres Vaters geherrscht. Doch 10 Tage lang habe sie nicht einmal gewusst, wo sich ihr Vater befand, ob im Gefängnis oder im Krankenhaus. Als die Anwälte ihn besuchen wollten, hieß es, er sei nicht im Gefängnis. Dann sind die Anwälte und meine Mutter ins Krankenhaus gefahren, um ihn zu besuchen. Sie haben sie nicht reingelassen und haben ihnen keine Informationen gegeben. Haifa Shebi gehört einem Anwaltskollektiv an, das regelmäßig politische Gefangene in Tunesien besucht. Auch ihr Vater ist inhaftiert, der herzkranke pensionierte Anwalt und Oppositionspolitiker Ahmed Nejib Shebi. Auch er ist über 80. Am Rande eines Besuchs bei ihm habe sie vor vergangener Woche auch Rachid Ranouchi gesehen, sagt Haifa Shebi. Ich kann bezeugen, dass ich am Freitag gesehen habe, wie Rachid Ranouchi, nachdem er aus dem Krankenhaus zurückkam, vor Hitze ohnmächtig geworden ist. Wir müssen uns in jedem Moment auf schlechte Nachrichten einstellen. Wir nehmen das alles an, was Gott vorgesehen hat. Aber wenn wir über die Verhältnisse schweigen, dann machen wir uns mitverantwortlich. Dies ist jetzt der 4. Sommer, den ich ins Gefängnis gehe, der 4., den wir so leben. Auf einer Demonstration am Wochenende in Tunis forderten die Teilnehmer den Rücktritt von Präsident Kais Saied. Ihn machen sie nicht nur für die Inhaftierung so vieler Oppositioneller verantwortlich, sondern auch für die tagtägliche Misere mit Strom und sogar Trinkwassersperren. Möglicherweise haben diese Sperren mit

0: zur Mobilisierung so vieler Menschen beigetragen. Die Demonstrantin Jalila Belaluna sagt, selbst unter den Diktatoren Bourguiba und Ben Ali habe es das nicht gegeben. Wir haben keine Klimaanlage mehr zu Hause, Kühlschrank und Eisfach sind aus. Mit diesen Strom- und Wasserabschaltungen sind wir um 60 Jahre zurückgeworfen. Schlimmer, vor 60 Jahren hatten wir noch durchgehend Strom und Wasser. Inzwischen ist die Hitze etwas abgeklungen, die Stromversorgung wieder etwas stabiler, heißt es. Aber für wie lange? Die nächste Hitzewelle kommt bestimmt. Für einige der politischen Gefangenen in Tunesien könnte sie erneut lebensbedrohlich sein. Eine Stellungnahme des Justizministeriums oder der Gefängnisverwaltung zu den Vorwürfen liegt bislang nicht vor.
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2: Mit Martin Raspe. Es war eigentlich nur noch Formsache und jetzt ist es auch offiziell. Nicht nur die deutsche Fußballnationalmannschaft hat mit Jürgen Klopp einen neuen Bundestrainer. Auch in Frankreich gibt es einen neuen Nationaltrainer. Der ehemalige Weltklasse-Fußballer Zinedine Zidane erhält bei den Franzosen einen Vertrag bis 2030 und tritt als Nationaltrainer die Nachfolge von Didier Deschamps an. Für den 54-jährigen Zidane geht damit nach fünfjähriger Pause als Trainer ein langgehegter persönlicher Traum in Erfüllung. Als Spieler war sie dann 1998 Weltmeister und 2000 Europameister. Als Trainer gewann er mit Real Madrid dreimal hintereinander die Champions League von 2016 bis 2018. Der Champions-League-Titel, der fehlt Bayern-Trainer Vincent Kompany noch, aber vielleicht ist das ja ein Ziel für die kommende Saison. Aktuell trainieren die Bayern in Rottach-Egern am Fuße des Wallbergs, also im Alpenraum. Und besonders beliebt bei den Bundesliga-Clubs ist vor allem Österreich als Trainingslager-Gastgeber. Warum das so ist, weiß Nele Hüpper.
3: Österreich und Fußball, das passt in diesem Sommer einfach. Das gilt auch für die deutsche Bundesliga. 11 der 18 Clubs bereiten sich in den Alpen vor. Allen voran Werder Bremen. Zum 15. Mal wurden die Sommerzelte in Österreich aufgeschlagen. Mit unter 1500 Fans schauten sich die Trainingseinheiten vor Ort an. Werder-Trainer Daniel Thun war begeistert von dieser Kulisse.
4: Wann trainiert man schon vor ausverkauftem Haus? Also die Sitzplatztribüne war voll. Ringsherum standen sehr, sehr viele Menschen und ja, es kommt natürlich der Teil, der für mich sehr wichtig ist. Wichtig ist, gute Platzbedingungen sind da, Rasen ist grün. Den werden wir sicherlich ordentlich beackern, ordentlich bearbeiten.
3: Auch den Hamburger SV zog es nach Österreich, ins Ötztal. Wie auch Daniel Thun schwärmte Merlin Polzin von den Gegebenheiten vor Ort.
5: Ja, ich glaube, man sieht es im Hintergrund wahrscheinlich auch, dass die Bedingungen fantastisch sind. Das macht was mit einem, wenn man in der Natur richtig gut inhaltlich und intensiv arbeiten kann. Und wir finden hier absolut herausragende Bedingungen vor, nicht nur was den Platz angeht, sondern auch das Hotel, die Nahrung. Ja, einfach das gemeinsame Zusammensein ist hier auf dem allerhöchsten Level gegeben. Und deshalb waren es bisher sehr, sehr gute Tage.
3: Einer der Treiber hinter dem Alpenhype, es ist ein durchkalkuliertes Geschäft. Auf beiden Seiten. Viele Clubs bekommen das Trainingslager als Sachleistung aus Sponsoringverträgen mit Tourismusverbänden. Und die Regionen rechnen genau damit, wie der Tourismusforscher Professor Hubert Siller von der Uni Innsbruck erklärt.
6: Das ist nicht mehr so, dass man das nur aus dem Bauchgefühl heraus macht und sagt, das ist jetzt toll, wenn Werder Bremen kommt, weil vielleicht der Funktionär ein Bremen-Fan ist. Sondern es wird genau geschaut, was bringt denn das am Ende? Und dann werden manchmal mehrjährige Verträge geschlossen. Das macht natürlich auch Sinn, weil dann verbindet man eine Region stärker mit einer Mannschaft.
3: Und diese Rechnung geht auf. Ferdinand Lechner vom Tourismusverband Zell-Gerlos bestätigt den handfesten Nutzen durch mitgereiste Fußballfans.
7: Das ist für uns natürlich schon eine Hauptsaisonswoche geworden. Und das ist nicht nur in dieser Trainingslagerwoche, sondern auch im ganzen Laufe des Jahres können wir sehr viele Gäste begrüßen aus dem Bremer Raum, natürlich auch aus ganz Deutschland. Wir können schon sagen, diese Marketingkooperation bringt uns wirklich sehr viel.
3: Sponsorengelder für die Vereine, volle Hotels für die Regionen und eine Top-Kulisse für die Fans. Solange dieses Paket stimmt, bleiben die Alpen ziemlich sicher das Vorbereitungsmekka der Bundesliga.
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8: A3 Passau Richtung Nürnberg zwischen Ingensbach und dem Kreuz Deckendorf. 8 Kilometer stockender Verkehr durch ein defektes Fahrzeug im Baustellenbereich. Die A3 Nürnberg Richtung Passau ist zwischen Laber und Nittendorf wegen Bergungsarbeiten gesperrt. Da gibt es eine Umleitung. Aktuell 8 Kilometer Stau ab Beratzhausen. Und weiter zwischen Ickensbach und Passau Nord 12 Kilometer stockender Verkehr. A8 München Richtung Salzburg, zwischen Weyern und Irschenberg Stau nach einem Unfall auf der linken Spur und zwischen Rohrdorf und Bernau 10 Kilometer Stau und stockend. Sowie in Richtung München auf der A8 zwischen Felden und Fraßdorf 5 Kilometer stockender Verkehr. A9 München Richtung Nürnberg, zwischen dem Dreieck Kolledau und Langenbruck 7 Kilometer stockender Verkehr an einer Baustelle. A73 Nürnberg Richtung Bamberg, zwischen Bamberg Ost und Memmelsdorf 2 Kilometer Stau wegen Bergungsarbeiten nach einem Unfall. A93 Rosenheim Richtung Kiefersfelden, zwischen Brandenburg und Oberaudorf 7 Kilometer stockender Verkehr wegen Bauarbeiten. Und die A96 München Richtung Lindau ist zwischen Grävelfing und dem Tunnel Grävelfing wegen eines defekten Fahrzeugs gesperrt. Es staut sich ab Blumenau. Wir schauen noch aufs Wetter in Bayern. Viel Sonnenschein heute, nur ein paar lockere Quellwolken. Die Höchstwerte 24 bis 30 Grad heute. In der kommenden Nacht Tiefstwerte zwischen 18 und 10 Grad. Die Aussichten. Morgen wird sonnig mit nur wenigen Wolken. Am Abend kann es in den Alpen gelegentlich Gewitter geben. Am Donnerstag ebenfalls sonnig. Auch da örtlich Schauer und Gewitter, vor allem in Unterfranken. Es wird insgesamt sehr warm in den nächsten Tagen, morgen 30 bis 36, am Donnerstag sogar bis 39 Grad. Und jetzt ist es 13 Uhr.
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8: Welche Konsequenzen soll die Politik aus dem tödlichen Anschlag auf den CSD in Berlin ziehen? Darüber wird jetzt diskutiert. Vor allem Innenminister Dobrindt fordert Gesetzesverschärfungen. Wir schauen außerdem auf die aktuelle Lage in den Waldbrandgebieten in Südwestfrankreich. Dort fürchtet man jetzt die nächste Hitzewelle. Und wir blicken auch nach Spanien. Und auch nach Washington richtet sich unser Blick. US-Präsident Trump empfängt nämlich heute den ukrainischen Präsidenten Zelensky und den israelischen Ministerpräsidenten Netanyahu. Das und mehr in den kommenden Minuten. Im Studio ist Sabine Strasser. Erschütterung, Trauer und Wut herrschen nach dem tödlichen Anschlag auf den Berliner CSD. Mittlerweile weiß man, dass der mutmaßliche Täter bereits Polizei bekannt und mehrfach vorbestraft war. Deswegen plant Bundesinnenminister Dobrindt, den Umgang mit sogenannten Gefährdern zu verschärfen. Er sieht vor allem Fehler bei der strafrechtlichen Behandlung des mutmaßlichen Täters. Der 21-Jährige wurde zwar überwacht, wurde aber nach dem Jugendstrafrecht behandelt und war deswegen auf freiem Fuß. Das soll sich künftig laut Dobrindt ändern. Aus Berlin berichtet Dietrich Karl Meurer.
9: Mehr elektronische Fußfesseln, eine bundesweit einheitliche Präventivhaft und strengere Regeln im Strafrecht. Mit diesen Vorschlägen reagiert Bundesinnenminister Alexander Dobrindt auf den Anschlag am Rande des Berliner Christopher Street Days. Auslöser ist der Fall des mutmaßlichen Täters. Der 21-Jährige galt als islamistischer Gefährder und Hochrisikoperson. Trotzdem befand er sich auf freiem Fuß. Für Dobrindt liegt hier ein zentrales Problem. Der CSU-Politiker sagt am Abend in den ARD-Tagesthemen:
10: Ich glaube, es wäre sinnvoll gewesen, ihn in Haft zu nehmen. Und ich habe auch kein Verständnis dafür, dass diese Strafe auf Bewährung ausgesetzt wurde.
9: Der mutmaßliche Täter war wegen des versuchten Anschlusses an die Terrororganisation Islamischer Staat nach Jugendstrafrecht verurteilt worden. Das Gericht setzte die Strafe zur Bewährung aus und entließ ihn aus der Untersuchungshaft. Die Staatsanwaltschaft legte Rechtsmittel ein. Dobrindt betont, dass Sicherheitsbehörden den Mann beobachtet hatten.
10: In Berlin wurden technische Überwachungen vorgenommen. Die haben nicht ausgereicht, um jetzt diesen Terroranschlag zu verhindern.
9: Für Dobrindt zeigt der Fall Schwächen bei den bestehenden Regeln. Deshalb fordert er zum Beispiel Änderungen beim Jugendstrafrecht.
10: Wir brauchen Regeln, die dafür sorgen, dass Gefährder nicht mit Jugendstrafrecht behandelt werden und schon gleich gar nicht auf Bewährung in Freiheit kommen.
9: Außerdem will der Innenminister häufiger elektronische Fußfesseln einsetzen. Darüber hinaus drängt Dobrindt auf mehr Möglichkeiten, bekannte Gefährder frühzeitig aus dem Verkehr zu ziehen. Dazu zählt für ihn vor allem die Präventivhaft.
10: Präventivhaft für Gefährder ist etwas, was aus meiner Sicht zwingend notwendig ist. Und wir dafür sorgen müssen, dass das auch deutschlandweit umgesetzt werden kann. Da gibt es in den Polizeigesetzen der Länder sehr unterschiedliche Regelungen.
9: Die Dimension zeigt ein Blick auf aktuelle Zahlen. Das Bundeskriminalamt stuft derzeit 410 Menschen als islamistische Gefährder ein. Dabei handelt es sich um Personen, denen schwere Gewalttaten oder Anschläge zugetraut werden.
8: Das Feuer bei Bordeaux sei stabil, so meldet die Präfektur des Departements Gironde. Angesichts der apokalyptischen Bilder aus der Region ist das fast schon eine gute Nachricht. Denn innerhalb der Stadt ist die Sorge groß, dass das Feuer weiter wandern könnte. Anlass zu Befürchtungen gibt auch der Wetterbericht. Es drohen heiße Tage und mehr Wind. Über die aktuelle Lage zur Stunde berichtet Caroline Düller.
11: Die Nacht war ruhig, meldet die Präfektur des Departement Gironde am Dienstagmorgen. Und das, obwohl die Flammen an mehreren Stellen erneut an Kraft gewonnen haben. Die wieder aufgeflammten Brandherde seien aber unter Kontrolle, so die Präfektur. Allerdings hat der staatliche Wetterdienst Météo France die zweithöchste Hitzewarnstufe für das Departement ausgerufen und die Einsatzkräfte fürchten, dass der Temperaturanstieg ihre Arbeit wieder erschwert. Noch dazu könnten kräftige Winde aus unterschiedlichen Richtungen die Flammen wieder anfachen. Am Vormittag haben die Behörden außerdem angeordnet, die Campingplätze in Lacanau vorsorglich zu räumen. Etwa 4000 Touristen werden in Sicherheit gebracht. Die Autobahn A63 bleibt zwischen Bordeaux und Bayonne in beide Richtungen gesperrt. Auch der Zugverkehr südlich von Bordeaux ist eingestellt, mit Ausnahme der TGV-Verbindung Richtung Agen und Toulouse. Innenminister Laurent Nunez hatte gestern erneut an Touristen appelliert, nicht in die betroffenen Gebiete zu reisen. In Biscarrosse, etwa 60 Kilometer südwestlich von Bordeaux, hat sich die Lage weiter stabilisiert. Das Feuer dort breitet sich nicht weiter aus. Auch im Mittelmeer-Departement Var kämpfen die Einsatzkräfte weiter gegen die Flammen.
8: Auch in Spanien sind die Behörden angesichts der Waldbrandsituation zumindest verhalten optimistisch. Spaniens Innenminister Grande Marlaska sagte, die vergangene Nacht sei positiv verlaufen. Vor allem im Kampf gegen die Feuer im Zentrum des Landes gebe es Fortschritte. Hans-Günther Kellner berichtet aus Madrid.
12: Die Löschmannschaften hätten das Feuer an einigen kritischen Punkten erfolgreich bekämpft und damit eine weitere Ausweitung verhindert, sagte Marlaska in einem Interview im staatlichen spanischen Fernsehen Televisión Española. Allerdings seien die Flammen damit längst nicht unter Kontrolle. Schätzungen des Ministers zufolge sind in den Provinzen Madrid, Ávila und Toledo nun rund 90.000 Hektar betroffen, 13.000 Hektar mehr als bisher angenommen. Sorgen bereitet den spanischen Behörden der Wetterbericht für die folgenden Tage. Ab Mittwoch wird für Spanien eine erneute Hitzewelle mit Temperaturen von um die 40 Grad, niedriger Luftfeuchtigkeit und heftigen Windböen erwartet, was die Brandbekämpfung erheblich erschweren könnte. Auch für den Brand in La Vall de Uixó im Norden der Region Valencia geben die Behörden weiter keine Entwarnung. Das Feuer hat sich dort auf einer Front von mehr als 70 Kilometern ausgeweitet. Hier hoffen die Brandbekämpfer, anders als in Zentralspanien, jedoch auf Unterstützung durch feuchtere Luft aus dem Mittelmeer. Unterdessen konnten in mehreren kleinen Kommunen die ersten Menschen in ihre Häuser und Wohnungen zurückkehren. Dennoch befinden sich immer noch Zehntausende in Notunterkünften oder sind aufgerufen, zu ihrem Schutz ihre Häuser nicht zu verlassen. In Portugal konnten die Löschmannschaften mittlerweile 2 von 3 am Montag ausgebrochene Brände wieder unter Kontrolle bringen. Wind und unwegsames Gelände erschweren hingegen die Löscharbeiten bei einem Feuer in der Nähe der Ortschaft Guarda, unweit zur spanischen Grenze. Die Brandfront ist dort etwa 2 Kilometer lang.
8: Der Südwesten Japans ist von einem starken Erdbeben erschüttert worden. Das Beben der Stärke 7,1 war vor allem in der Region Kumamoto zu spüren. Es gibt Berichte über Verletzte, eingestürzte Gebäude und Brände, wie Japans Regierungschefin Takaichi sagte. Aus dem ARD-Studio Tokio berichtet Thorsten Iffland.
13: Das Epizentrum lag in einer Tiefe von nur 10 Kilometern, weshalb die Erdstöße besonders heftig spürbar waren. Augenzeugen berichten, dass die Stöße so stark waren, dass man sich nicht mehr auf den Beinen halten konnte. Laut der japanischen Wetterbehörde hat es von der Intensität her seit 1,5 Jahren kein so starkes Erdbeben mehr in Japan gegeben. Auf Luftaufnahmen aus der betroffenen Region sind einige Wohnhäuser zu erkennen, die offenbar infolge des Erdbebens in Brand geraten oder eingestürzt sind. Auch Autobahnbrücken weisen größere Risse auf oder sind teilweise eingesackt. Der Zugverkehr in der Region wurde eingestellt. Es gibt Bilder von umgestürzten Güterzügen. Die Betreiber der örtlichen Atomkraftwerke melden keine Unregelmäßigkeiten. Der öffentlich-rechtliche Fernsehsender NHK berichtet, dass in rund 48.000 Haushalten der Strom ausgefallen sei. Premierministerin Takaichi warnte in einer kurzen TV-Ansprache vor weiteren Nachbeben und bat vor allem die Menschen in den Küstenregionen um Vorsicht. Tsunamiwellen bis zu einer Höhe von 1 Meter werden erwartet. Vor 10 Jahren ereignete sich ein ähnlich schweres Erdbeben in der Region. Damals kamen unmittelbar im Zusammenhang mit der Katastrophe 50 Menschen ums Leben.
8: Gleich 2 Regierungschefs sind heute im Weißen Haus in Washington zu Gast. Am Nachmittag wird der israelische Ministerpräsident Netanyahu erwartet. Eine wichtige Begegnung, denn US-Präsident Trump hat im Vorfeld wieder einmal Hoffnungen auf eine mögliche Verhandlungslösung mit dem Iran verbreitet. Es hatte ja zuletzt zwischen Trump und Netanyahu erhebliche Unstimmigkeiten wegen der Kriegsführung gegeben. Aber die Gespräche mit Netanyahu sind heute erst als zweites dran. Nina Barth berichtet aus Washington.
14: US-Präsident Donald Trump wird sich zuerst mit dem ukrainischen Präsidenten Volodymyr Zelensky treffen. Es dürfte dabei auch um eine neue Initiative gehen, um eine Waffenstillstandsverhandlung im russischen Angriffskrieg gegen die Ukraine wieder in Gang zu bringen. Vertreter der Ukraine und der USA hatten zuletzt, das berichten US-Medien, einen Vorschlag für eine Waffenruhe erörtert. Zuletzt hatte Trump Zelensky gegenüber wieder einen freundlicheren Ton angeschlagen, als es zuvor teilweise der Fall war. Trump empfängt außerdem Benjamin Netanyahu im Weißen Haus. Der israelische Regierungschef wird die Gelegenheit nutzen wollen, Israels Ziele mit Blick auf Iran zu unterstreichen. Anders als für Trump dürfte für Netanyahu zum jetzigen Zeitpunkt dazu nicht die Beendigung des Krieges gehören. Das Verhältnis zwischen Trump und Netanyahu hatte sich zuletzt wegen offensichtlich unterschiedlicher Vorstellungen im Iran-Krieg abgekühlt.
8: In Peru übernimmt die rechtskonservative Politikerin Keiko Fujimori heute das Präsidentenamt. Sie hatte sich knapp in einer Stichwahl gegen einen linksgerichteten Bewerber durchgesetzt. Mit ihr verbinden viele Menschen in dem südamerikanischen Land die Hoffnung auf politische Stabilität und wirtschaftlichen Aufschwung. Oliver Neuroth berichtet.
15: In den vergangenen 10 Jahren hatte Peru 8 Präsidenten. Regierungsbündnisse brachen immer wieder auseinander, unter anderem wegen Konflikten zwischen Präsidenten und Parlament und Korruptionsfällen. Keiko Fujimori kündigt an, hart gegen die Kriminalität im Land vorzugehen. Peru erlebt einen starken Anstieg der organisierten Kriminalität. Polizei und Justiz gelten als überfordert und teilweise korrupt. Sicherheit ist für die Menschen in Peru daher eines der wichtigsten politischen Themen. Fujimori steht außerdem für wirtschaftsliberale Politik mit einem Schwerpunkt auf privaten Investitionen, Unternehmertum und Freihandel. Wie ihr Vater Alberto Fujimori, der in den 1990er Jahren Präsident von Peru war. Er hatte erfolgreich Guerillagruppen zerschlagen und gleichzeitig schwere Menschenrechtsverletzungen begangen. Während seiner Regierungszeit waren Sicherheitskräfte für das Verschwinden von Menschen, Folter und Massaker an Zivilisten verantwortlich. Keiko Fujimori hat sich äußerst knapp in einer Stichwahl gegen den linksgerichteten Politiker Roberto Sanchez durchgesetzt, mit 50,1 gegen 49,9% der Stimmen. Ein Zeichen dafür, dass Peru gespalten ist und Fujimori für ihr Amt kein breites gesellschaftliches Mandat hat.
8: Der August steht vor der Tür und damit der Ferienmonat schlechthin. Nicht nur für uns. Auch Menschen aus anderen Ländern machen gerne in Deutschland Urlaub. Und angesichts der Hitzewellen, der Kriege und der teuren Flugtickets erfreut sich Urlaub hierzulande auch bei den Deutschen selbst gerade großer Beliebtheit. Das zeigen unter anderem auch aktuelle Zahlen des Statistischen Bundesamts zu den Buchungsportalen. Alexander Schmidt berichtet.
16: Die Buchungen von Ferienunterkünften in Deutschland über große Online-Plattformen haben im vergangenen Jahr einen Rekord erreicht. Über die Portale Airbnb, Booking.com und Expedia wurden insgesamt mehr als 68 Millionen Übernachtungen gebucht, teilte das Statistische Bundesamt in Wiesbaden mit. Das ist ein Plus von 13% im Vergleich zu 2024. Grund für den Boom war vor allem eine weiter starke Nachfrage aus dem Inland. Hier stieg die Zahl der Buchungen im vergangenen Jahr um gut 15% auf 48,5 Millionen. Verglichen mit 2019, also der Zeit vor der Corona-Pandemie, hat sich die Zahl damit mehr als verdoppelt. Gäste aus dem Ausland buchten mit fast 20 Millionen Übernachtungen knapp 8% mehr als im Vorjahr. Die meisten internationalen Gäste kamen aus den Niederlanden, Polen und den USA. Gefragt waren vor allem die Urlaubsregionen in Bayern, Baden-Württemberg und Nordrhein-Westfalen.

0: Die Berliner Charité forscht an einer neuen Therapie gegen Parkinson. Darüber berichten wir gleich im BR24 Hintergrund in wenigen Minuten. Und gleich danach im BR24 Kultur, da gibt's den neuen Album-Tipp Curio Curio beim Label Mr. Bongo.
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0: Es ist 13.15 Uhr.
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0: Die Nachrichten mit Inka Kübel.
4: Dobrindt kündigt nach Anschlag auf CSD Sicherheitspaket an. In den Tagesthemen sagte der CSU-Politiker, es müsse strenger gegen als Gefährder eingestufte Menschen vorgegangen werden. Auch eine Änderung des Jugendstrafrechts sei angebracht. Die Anwendung bei erwachsenen Gefährdern nannte Dobrindt inakzeptabel. Zudem plädierte er für eine bundesweit einheitliche Regelung für eine Präventivhaft. Im Prozess um Attacke auf Verdi-Demo in München fordert Bundesanwaltschaft lebenslange Haft. Der Verdächtige muss sich vor dem Oberlandesgericht München unter anderem wegen zweifachen Mordes und versuchten Mordes in 22 Fällen verantworten. Die Bundesanwaltschaft forderte außerdem, die besondere Schwere der Schuld festzustellen. Im Februar vergangenen Jahres soll der aus Afghanistan stammende Mann mit seinem Auto in die Menschenmenge gefahren sein. Tausende weitere Touristen werden in Frankreich in Sicherheit gebracht. Die Präfektur Bordeaux ordnete die Räumung von Campingplätzen und Feriensiedlungen in Lacanau an. Etwa 4000 Personen sind betroffen. Für die kommenden Tage fürchten Rettungskräfte, dass sich die Lage angesichts steigender Temperaturen weiter zuspitzen könnte. Schweres Erdbeben erschüttert Japan. Der Fernsehsender NHK berichtet von 50 Verletzten in der besonders schwer betroffenen Präfektur Kumamoto. Straßen und Gebäude wurden beschädigt, sagte Regierungschefin Takaichi. In einigen Gebieten sei der Strom ausgefallen. Das Ausmaß der Schäden wird noch ermittelt. Eine zwischenzeitliche Tsunami-Warnung wurde wieder aufgehoben. 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Das Wetter in Bayern: viel Sonne mit Höchstwerten von 24 bis 31 Grad.
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5: mit Nina Pietschmann. Fast jeder Achte ist schon mal auf einen Fake-Shop im Internet reingefallen. Die Betroffenen haben also die bestellte Ware nie erhalten und ihr Geld auch nie wieder gesehen. Das könnte sich möglicherweise in Zukunft ändern, denn eine Anwaltskanzlei aus Passau hat einen weitreichenden gerichtlichen Sieg erzielt, und zwar nicht gegen einen Fake-Shop, sondern gegen Google. Caroline von Eichhorn berichtet.
6: Harald K. bestellte über eine Google-Anzeige einen Fahrradträger für knapp 500 Euro. Doch die Ware kam nie an. Der Shop war fake. Nun hat das Amtsgericht in Starnberg entschieden, Google muss dem betrogenen Käufer das Geld plus Anwaltskosten zurückerstatten. Der Grund? Der Shop war bereits als Fake-Shop bekannt. Google hat das allerdings ignoriert, kritisiert der Passauer Rechtsanwalt Sven Galler.
7: Es passiert da in der weitaus überwiegenden Zahl der Fälle rein gar nichts.
6: Google habe seinen Nutzern gegenüber aber Schutzpflichten und darf offensichtliche Betrugsseiten nicht mit Anzeigen weiterempfehlen, heißt es im Urteil. Es ist nach Kenntnis des Anwalts Galler das erste seiner Art in Deutschland und möglicherweise weltweit. Für andere Betroffene bedeutet das, wenn sie über Google auf einen Fake-Shop reingefallen sind, können sie prüfen, ob sie Ansprüche bei der Suchmaschine geltend machen können.
5: Noch bis heute Abend dauert der 24-stündige Warnstreik in der Milchwirtschaft. Die Gewerkschaft Nahrung Genuss Gaststätten NGG hat die Belegschaften von 10 milchverarbeitenden Betrieben im Allgäu dazu aufgerufen. Hintergrund ist der laufende Tarifstreit mit den Arbeitgebern. Nach Angaben der Gewerkschaft machen mehr als 1000 Mitarbeitende bei dem Streik mit. Die meisten seien am Vormittag auch nach Kempten zu einer Kundgebung gekommen.
8: Wir sind heute hier, weil das Angebot von unseren Arbeitgebern so dermaßen was von unverschämt ist. Im Leben selber sieht jeder, wenn man zum Einkaufen geht, dass die Lebensmittel trotz allem immer teurer werden. Der ganze Lebensunterhalt wird teurer. Und allein deswegen müssen wir schauen, dass die Leute ihren Lebensstandard halten können, dass sie schauen, dass sie genug Geld in der Tasche haben, dass man sich was leisten kann.
9: Die Zahlen sind alle gut. Wir erwirtschaften uns Riesengewinne. Und da kann es nicht sein, dass wir im Endeffekt als Mitarbeiter nichts vom Kuchen abkriegen.
5: Sagen Streikende. Ziel der Gewerkschaft NGG ist unter anderem ein Lohnplus von 4,1% für ein Jahr. Azubis sollen 80 Euro pro Monat mehr bekommen. Die Arbeitgeber bieten momentan 2,1% für 13 Monate. Am 10. August sollen die Tarifverhandlungen in der bayerischen Milchwirtschaft weitergehen. Der CSD Nürnberg Pride mit Demo und einem Straßenfest findet trotz des Anschlags in Berlin wie geplant statt, und zwar am 8. und 9. August. Das hat der dort ansässige Förderverein gerade mitgeteilt. In einem Schreiben heißt es, dass das bestehende Sicherheitskonzept in Zusammenarbeit mit der Stadt und der Polizei umfassend überprüft und an einzelnen Stellen nochmals nachgeschärft wurde. Aus Sicherheitsgründen machen die Veranstalter aber keine näheren Angaben zu den konkreten Maßnahmen. Im vergangenen Jahr hatten beim Nürnberg Pride fast 18.000 Menschen für queere Rechte demonstriert. 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
0: Parkinson ist eine chronische Erkrankung des zentralen Nervensystems. Und nach allem, was bisher bekannt ist, beginnt die Krankheit lang, bevor sich einschlägige Symptome wie das Zittern der Hände bemerkbar machen. Die Ursache von Parkinson ist nicht eindeutig klar. Aber auch wenn sie mit Medikamenten behandelt werden kann, gibt es immer noch keine Heilung. Um das zu ändern, forscht ein Team von der Charité in Berlin an einem neuen Therapieansatz. Über die ersten Ergebnisse Daniela Remus.
10: Also ich bin meist so 1 bis 2 Stunden hier. So.
11: 40 Minuten davon sind die tatsächliche Behandlung und ja, 20 Minuten, um alles also vorzubereiten und so weiter.
12: Zweimal pro Woche kommt Klaus Porstmann hierher, in das Labor des Forschungsbereichs Neurotechnologie an der Berliner Charité. Der 73-Jährige ist seit 2 Jahren an Morbus Parkinson erkrankt. Die Krankheit äußert sich unterschiedlich. Bei ihm sind die Symptome das starke Zittern in der linken Hand.
10: Seit Herbst beteilige ich mich an diesem Versuch. Und ich kann sagen, also es hat mir auf jeden Fall sehr geholfen.
12: Denn schon nach der ersten Behandlung im Oktober des vergangenen Jahres hat sich Klaus Paustmanns Tremor, das Zittern in der Hand, deutlich reduziert. Eine enorme Verbesserung seiner Lebensqualität. Denn das Zittern ist dann jeweils für 2 bis 3 Tage verschwunden.
10: Derzeit kann ich meine Hand wieder ganz normal benutzen, kann eine Tasse Kaffee halten, kann auch mal mein Handy halten. Ja, das ist sonst beim Tremor gar nicht möglich. Ja, kann das alles nicht nutzen. Und bin also ganz begeistert von dieser Behandlungsmethode und nehme gerne daran teil und versuche mitzuhelfen, dass das sich etabliert, diese Behandlungsmethode. Ja.
12: Diese Behandlungsmethode, damit meint Klaus Porstmann die transkranielle Magnetstimulation, TMS, an der er jetzt im Rahmen eines individuellen Heilversuchs teilnimmt. Diese Behandlung ist nicht neu. Seit rund 10 Jahren wird sie genutzt, um zum Beispiel therapieresistente Depressionen in den Griff zu bekommen. Dabei werden spezielle Areale des Gehirns von außen elektromagnetisch stimuliert. Dieses Verfahren hat Professor Suryo Sukhadar, der den Forschungsbereich Neurotechnologie an der Berliner Charité leitet, gemeinsam mit seinem Team weiterentwickelt und setzt es jetzt ein, um die Symptome der Parkinson-Krankheit zu therapieren, wie Suryo Sukhadar selbst erklärt.
13: Also es geht darum, mit dem Nervensystem in Interaktion zu kommen. Und zwar zur richtigen Zeit, in der richtigen Frequenz. Und dass wir das können, haben wir jetzt mit diesem Heilversuch in einem Parkinson-Patienten demonstriert, wo wir die Frequenz sehr genau eben auch bestimmen können aus dem Tremor heraus, erzeugen wir Magnetfelder, die dann so sich verschränken mit der Hirnaktivität, dass es zu einer Interferenz kommt, wiederum, die den Tremor unterbricht.
12: Denn der Parkinson-Tremor wird durch elektrische Hirnsignale ausgelöst, die aus der Balance geraten sind. Die Konsequenz dieser Fehlfunktion ist, dass die Nervenzellen des Gehirnbereichs, der für Bewegung zuständig ist, nicht mehr unabhängig voneinander elektrische Signale aussenden, sondern stattdessen im identischen Rhythmus. Klaus Porstmann hofft, gemeinsam mit dem Team von der Charité, dass der messbare Erfolg dieses Heilversuchs mit der transkraniellen Magnetstimulation den Weg für eine klinische Studie zu dieser Behandlungsmethode ebnet, sodass möglichst bald auch andere Erkrankte davon profitieren können.
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0: Das erste Album gleich bei einer renommierten Plattenfirma zu veröffentlichen, ist ein Traum vieler Bands. Das neue Brasil-Duo aus Deutschland und Österreich hat es geschafft. Curio Curio sind bei einem der renommiertesten Labels für Global Pop gelandet. Ralf Summer stellt das neue Duo vor, das sich dem brasilianischen Sound der 1970er verschrieben hat.

0: Sven Kerrer, die Zuneigung. Gleich mit ihrer ersten Single hat das neue Duo aufhorchen lassen. Das Lied über die Feier des Lebens, den leidenschaftlichen Tanz, es kam beim tollen Mr. Bongo-Label in England raus. Einer der weltweit besten Adressen in Sachen Global Pop. Auch viele Brasil-Klassiker sind dort rausgekommen. Und nun das erste Album von Curio Curio. Kennengelernt hat sich das Brasil-Duo in der alten Heimat von Produzent Dustin Brown in Ingolstadt. Er sah dort eine Band Brasil-Klassiker spielen mit Sängerin Luisa Monteiro aus Rio de Janeiro am Mikro. Nach dem Auftritt gingen die beiden in eine Bar in Ingolstadt und Dustin fragte Luisa, ob sie nicht mit ihm eine Band gründen will. Sie sagte ja und auch der Stil, der war ganz schnell klar.
1: Zwischen Disco und Samba.
2: Groove und Funk.
0: Vem Pra Casa ist eine weitere Single von Curio Curio. Luisa sagt, dass es ein persönlich wichtiger Text für sie ist. Sie blickt aus Europa in ihre alte Heimat.
2: Vem Pra Casa, das heißt, komm nach Hause. Und das ist so eine Familienaufstellung. Es ist die Cousine, die Großtante, die Tante, die alle zu Hause sind und auf das kleine Mädchen warten, die jetzt nach Hause kommt. Das spiegelt so ein bisschen diese Sehnsucht, die ich immer habe, nach Hause zu kommen, endlich bei meiner Familie zu sein, endlich meine Wurzeln anzutreffen.
0: Curio Curio. Das sind Dustin Brown, er lebt in Leipzig, dazu Luisa Monteiro, sie ist Theaterschauspielerin in Österreich. Dustin ist immer auf der Suche nach neuen Sounds. Erst Hip-Hop, dann gründet er das Projekt Peki Momes. Sie machen Turkish City-Pop, angelehnt an den japanischen City-Pop der 80er. Und nun der Brasil-Stil der 70er. Genauer gesagt greifen sie die MPN wieder auf, die Musica Popular Brasileira. Curio Curio, der Bandname, hat eine schöne Bedeutung. Gefunden wurde er, als Sängerin Luisa ihre Mutter in Brasilien besuchte.
2: Ich tausche mich so über solche Sachen immer mit meiner Mama aus. Und dann haben wir gebrainstormt und eines Tages waren wir einkaufen gemeinsam und dann hat sie diesen Namen gedroppt. Sie war, wie wär's mit Curio? Und dann war ich so, das klingt doch gut. Das klingt so ein bisschen wie Curious. Und dann hat sie gesagt, ja, wusstest du auch, dass Curio ein Vogel ist, ein Singvogel? Und dann war ich so, das ist ja noch perfekter.
0: Curio, auf Deutsch heißt der brasilianische Singvogel Schwarzkopf-Reisknacker. Und Curio Curio, das pfeifen sozusagen die Tauben schon von den Dächern, ist das neue deutsch-brasilianisch-österreichische Duo, das uns eine frische Brise der bekannten Saudade bringt, der brasilianischen Sehnsucht in Musik.
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4: A3 Passau Richtung Nürnberg. Zwischen Garmfilzhofen und Hengersberg stockender Verkehr durch ein defektes Fahrzeug im Baustellenbereich. Die A3 Nürnberg Richtung Passau ist zwischen Laber und Nittendorf wegen Bergungsarbeiten gesperrt. Da gibt es eine Umleitung. 10 Kilometer Stau ab Beratzhausen. Und weiter zwischen Iggensbach und Passau Nord stockender Verkehr an einer Baustelle. A7 Würzburg Richtung Fulda zwischen Bad Brückenau Wildflecken und Gersfeld-Rhön 4 Kilometer Stau wegen Bauarbeiten. A8 München Richtung Salzburg zwischen Rohrdorf und Bernau 10 Kilometer Stau und stockend. In Richtung München zwischen Felden und Fraßdorf 4 Kilometer stockend. A9 München Richtung Nürnberg zwischen Dreikolledau und Denkendorf stockender Verkehr an einer Baustelle. Und A93 Rosenheim Richtung Kiefersfelden zwischen Brandenburg und Oberaudorf 7 Kilometer stockender Verkehr wegen Bauarbeiten. Das Wetter, viel Sonnenschein, nur ein paar lockere Quellwolken, 24 bis 30 Grad die Höchstwerte heute und die Aussichten morgen auch sonnig mit nur wenigen Wolken, abends in den Alpen leichtes Gewitterrisiko, auch am Donnerstag viel Sonne und nur in Unterfranken örtlich Schauer und Gewitter. Die Höchstwerte sehr warm in den nächsten Tagen, 30 bis 36 Grad morgen und am Donnerstag sogar bis 39 Grad.

0: Es ist 13:30.
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0: Am Mikrofon ist Dani Stahl. Schönen Dienstagnachmittag. Welche Konsequenzen muss man ziehen, um Anschläge wie den auf den Christopher Street Day in Berlin zu verhindern? Die Debatte läuft und Bundesinnenminister Dobrindt will jetzt die Maßnahmen gegen sogenannte Gefährder verschärfen. Wir schauen auf die Waldbrandlage in Frankreich und Spanien. Die hat sich vergangene Nacht offenbar stabilisiert, aber es droht in beiden Ländern eine neue Hitzewelle. Und die USA beginnen ihre Truppenstationierungen in Europa zu überprüfen. US-Präsident Trump droht ja immer wieder mit einem Abzug. Seit dem Anschlag auf den Christopher Street Day in Berlin läuft die Debatte darüber, wie man mit sogenannten Gefährdern umgehen soll. Der Mann, der beim CSD mit einem Auto in eine Fußgängergruppe gerast, eine Frau getötet und 29 Menschen verletzt hat, war Polizei bekannt. Der SPD-Innenpolitiker Sebastian Fiedler fordert, jetzt müssten alle Instrumentarien auf den Tisch, um solche Taten zu verhindern. Bundesinnenminister Alexander Dobrindt hat bereits Vorschläge für Verschärfungen gemacht. Und das BKA hat aktuelle Zahlen zu potenziellen Tätern vorgelegt. Aus Berlin, Frank Eichmann.
2: Stand 1. Juli sind bundesweit 410 Menschen als islamistische Gefährder eingestuft, bestätigte ein Sprecher des BKA dem Redaktionsnetzwerk Deutschland. Gefährder bedeutet, die Sicherheitsbehörden trauen diesen Personen schwere politisch motivierte Straftaten zu, bis hin zu Anschlägen. Auch der mutmaßliche Attentäter beim Christopher Street Day am Samstag in Berlin war als Gefährder erfasst. Bei dem Anschlag starb eine Frau, 29 Menschen wurden verletzt. Für eine schärfere Kontrolle von Gefährdern hat Bundesinnenminister Alexander Dobrindt ein Sicherheitspaket vorgeschlagen. Damit es kommt, sind Gesetzesänderungen nötig. Junge erwachsene Gefährder sollen danach nicht mehr nach dem Jugendstrafrecht behandelt und auf Bewährung in Freiheit kommen, sagte CSU-Politiker Dobrindt am Abend in den ARD-Tagesthemen. Außerdem solle verstärkt auf elektronische Fußfesseln gesetzt werden und bundeseinheitlich eine Präventivhaft kommen. Ziel, so der Bundesinnenminister, Gefährder aus dem Verkehr zu ziehen.
0: Also ein Mittel könnte die sogenannte Präventivhaft sein. Allerdings ist die in jedem Bundesland unterschiedlich geregelt. Und sie ist ein schwerwiegender Eingriff, der auch verfassungsrechtliche Grenzen hat. Welche Regelungen und Voraussetzungen derzeit gelten, erklärt Alena Lackmöller in Karlsruhe.
3: Die Präventivhaft ist keine Strafe für vergangene Taten. Sie soll vielmehr verhindern, dass in Zukunft Straftaten begangen werden. Die Person, von der Straftaten befürchtet werden, wird dann also für einen bestimmten Zeitraum weggesperrt. Wie lange Präventivhaft maximal dauern darf, hängt von den Regelungen im jeweiligen Bundesland ab. Denn bei Präventivhaft geht es ja darum, Gefahren abzuwehren und das ist Sache der Bundesländer. In Berlin zum Beispiel sieht das Gesetz eine Höchstdauer von 5 Tagen vor. Droht eine terroristische Straftat, sind es bis zu 7 Tage. Einer der Spitzenreiter ist Bayern. Hier liegt die Höchstgrenze bei 2 Monaten. Ob das aber zulässig ist, Menschen 2 Monate einzusperren, weil man sie für gefährlich hält, darüber hat gerade erst das Bundesverfassungsgericht verhandelt. Ein Urteil wird in einigen Monaten erwartet. Auch wenn die Bundesländer die Präventivhaft unterschiedlich regeln, bislang brauchte es stets konkrete Anhaltspunkte, dass die Person in naher Zukunft eine Straftat begehen will. Dass eine Person gefährlich ist, weil sie sich etwa für IS-Ideologie interessiert, das würde wohl allein noch nicht reichen, um sie länger in Präventivhaft zu nehmen. Dazu kommt, spätestens am Tag nach der Festnahme muss ein Richter entscheiden, ob die Person weiter festgehalten werden darf. Das fordert das Grundgesetz. Sie darf auch nie länger dauern als nötig. Sobald von der Person keine Gefahr mehr ausgeht, muss sie wieder freigelassen werden. Und das ist noch nicht alles. Das Grundgesetz setzt einer Präventivhaft noch weitere Grenzen. Denn die Haft muss verhältnismäßig sein. Das bedeutet auch, sie darf nur das letzte Mittel sein, um eine Straftat zu verhindern. Gibt es andere Mittel, zum Beispiel die intensive Überwachung durch die Sicherheitsbehörden, wäre Präventivhaft unzulässig.
0: Und nochmal zurück zum CSD-Anschlag. Inzwischen wird gemeldet, dass Ermittler auf dem Handy des mutmaßlichen Täters ein Bekennervideo gefunden haben. Das hat eine Sprecherin der Bundesanwaltschaft bestätigt. Ein kleines bisschen können die Einsatzkräfte in Frankreich aufatmen, aber noch lange nicht durchatmen. Die Waldbrandlage im Südwesten hat sich etwas stabilisiert, aber dem Land droht eine weitere Hitzewelle und teils starker Wind. Keine guten Bedingungen für die Brandbekämpfung. Caroline Diller in Paris fasst die Lage im Moment zusammen.
4: Die Nacht war ruhig, meldet die Präfektur des Département Gironde am Dienstagmorgen. Und das, obwohl die Flammen an mehreren Stellen erneut an Kraft gewonnen haben. Die wieder aufgeflammten Brandherde seien aber unter Kontrolle, so die Präfektur. Allerdings hat der staatliche Wetterdienst Météo France die zweithöchste Hitzewarnstufe für das Departement ausgerufen und die Einsatzkräfte fürchten, dass der Temperaturanstieg ihre Arbeit wieder erschwert. Noch dazu könnten kräftige Winde aus unterschiedlichen Richtungen die Flammen wieder anfachen. Am Vormittag haben die Behörden außerdem angeordnet, die Campingplätze in Lacanau vorsorglich zu räumen. Etwa 4000 Touristen werden in Sicherheit gebracht. Die Autobahn A63 bleibt zwischen Bordeaux und Bayonne in beide Richtungen gesperrt. Auch der Zugverkehr südlich von Bordeaux ist eingestellt, mit Ausnahme der TGV-Verbindung Richtung Agen und Toulouse. Innenminister Laurent Nunez hatte gestern erneut an Touristen appelliert, nicht in die betroffenen Gebiete zu reisen. In Biscarrosse, etwa 60 Kilometer südwestlich von Bordeaux, hat sich die Lage weiter stabilisiert. Das Feuer dort breitet sich nicht weiter aus. Auch im Mittelmeerdepartement Var kämpfen die Einsatzkräfte weiter gegen die Flammen.
0: Und in Spanien ist die Lage ähnlich. Zwar gibt es Fortschritte im Kampf gegen die Brände bei Madrid. Der spanische Innenminister sprach von einer positiven Nacht. Aber Regen ist nicht in Sicht und auch Spanien steuert auf windige und heiße Tage zu. Aus Madrid, Hans-Günther Kellner.
5: Die Löschmannschaften hätten das Feuer an einigen kritischen Punkten erfolgreich bekämpft und damit eine weitere Ausweitung verhindert, sagte Marlaska in einem Interview im staatlichen spanischen Fernsehen Televisión Española. Allerdings seien die Flammen damit längst nicht unter Kontrolle. Schätzungen des Ministers zufolge sind in den Provinzen Madrid, Ávila und Toledo nun rund 90.000 Hektar betroffen, 13.000 Hektar mehr als bisher angenommen. Sorgen bereitet den spanischen Behörden der Wetterbericht für die folgenden Tage. Ab Mittwoch wird für Spanien eine erneute Hitzewelle mit Temperaturen von um die 40 Grad, niedriger Luftfeuchtigkeit und heftigen Windböen erwartet, was die Brandbekämpfung erheblich erschweren könnte. Auch für den Brand in La Vall de Uixó im Norden der Region Valencia geben die Behörden weiter keine Entwarnung. Das Feuer hat sich dort auf einer Front von mehr als 70 Kilometern ausgeweitet. Hier hoffen die Brandbekämpfer anders als in Zentralspanien jedoch auf Unterstützung durch feuchtere Luft aus dem Mittelmeer. Unterdessen konnten in mehreren kleinen Kommunen die ersten Menschen in ihre Häuser und Wohnungen zurückkehren. Dennoch befinden sich immer noch Zehntausende in Notunterkünften oder sind aufgerufen, zu ihrem Schutz ihre Häuser nicht zu verlassen. In Portugal konnten die Löschmannschaften mittlerweile 2 von 3 am Montag ausgebrochene Brände wieder unter Kontrolle bringen. Wind und unwegsames Gelände erschweren hingegen die Löscharbeiten bei einem Feuer in der Nähe der Ortschaft Guarda, unweit zur spanischen Grenze. Die Brandfront ist dort etwa 2 Kilometer lang.
0: US-Präsident Trump hat immer wieder damit gedroht, Truppen aus Europa abzuziehen. Zum einen, um die Europäer dazu zu bringen, sich selbst mehr um ihre Verteidigung zu kümmern. Zum anderen, weil die USA in der Verteidigungspolitik andere Prioritäten setzen. Für Deutschland, wo derzeit rund 39.000 US-Soldatinnen und Soldaten stationiert sind, wäre ein Truppenabzug ein schwerer Schlag. Jetzt hat man in Washington damit begonnen, Standorte in Europa zu überprüfen. Aus Washington, Nina Barth.
6: Die Untersuchung der Truppenpräsenz in Europa sei eingeleitet worden, schreibt Elbridge Colby, Staatssekretär im US-Verteidigungsministerium, auf X. Die Untersuchung solle sicherstellen, dass die NATO schnell darauf hinarbeite, dass Europa die primäre Verantwortung für seine konventionelle Verteidigung übernehme, so Colby. Das Ergebnis werde den Übergang der NATO zu einem stärkeren, gerechteren und nachhaltigeren Bündnis beschleunigen. Dass die USA ihre Truppenpräsenz in Europa überprüfen, kommt nicht überraschend. Verteidigungsminister Pete Hegseth hatte das vor gut 5 Wochen beim Treffen der NATO-Verteidigungsminister in Brüssel angekündigt. Die Überprüfung solle bis zu 6 Monate dauern, erklärte Hegseth. Die US-Regierung fordert von den europäischen NATO-Staaten künftig die Hauptverantwortung für ihre konventionelle Verteidigung zu übernehmen. Beim NATO-Gipfel im vergangenen Jahr haben die Verbündeten US-Präsident Donald Trump zugesagt, spätestens ab 2035 jährlich 5% ihres Bruttoinlandsproduktes in Verteidigung und Sicherheit zu investieren. Bisher lag das Ziel bei 2%.
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7: Im Studio Birgit Harprath. Die Temperaturen steigen die Woche über wieder und was steigt dann auch? Die Lust auf Speiseeis und der Bedarf an Mineralwasser. Die persönlichen Erfahrungen von Juni, als das Thermometer bis an die 40 Grad in Teilen des Landes kletterte, werden jetzt untermauert von der Statistik. Jutta Nieswand verrät mehr.
8: Die Hitzewelle Ende Juni hat den Absatz von Mineralwasser und Speiseeis in Deutschland auf neue Rekorde getrieben. Wie das Statistische Bundesamt in Wiesbaden mitteilt, gab es in der letzten Juniwoche die höchsten Absatzmengen, die seit Anfang 2023 gemessen wurden. So wurden 77% mehr stilles und 63% mehr Sprudelwasser verkauft als in einer durchschnittlichen Sommerwoche der Jahre 2023 bis 2025. Während der Woche mit Extremtemperaturen um 40 Grad Celsius wurden außerdem 90% mehr Eis in den Supermärkten verkauft. Neben Wasser und Eis wurden auch bei anderen Getränken Rekordmarken erreicht, wie bei Biermischgetränken, alkoholfreiem Bier und Limonaden. Auch Cola wurde deutlich mehr verkauft, der Absatz erreichte hier aber keinen Höchststand. Für die angegebenen Werte wurden die Scannerdaten in großen Supermarktketten ausgewertet.
7: Auf solche Hitzewellen müssen wir uns laut Klimaforschern in den nächsten Jahren wohl einstellen. Warum die Erde sich erhitzt, darüber streiten die Geister. Die 5 der größten Ölkonzerne weltweit könnten jede 4. Hitzewelle zwischen 2000 und 2023 mit verursacht haben. Zu dem Schluss kommt eine Analyse der Nichtregierungsorganisation Oxfam. Janina Schreiber hat nachgefragt.
9: BP, Chevron, ExxonMobil, Shell und Total Energies verkaufen fossiles Öl und Gas. Wird das durchs Autofahren oder Heizen verbrannt, kommt klimaschädliches CO2 in die Atmosphäre, was den Treibhauseffekt verstärkt. Der macht extremes Wetter wie Hitzewellen wahrscheinlicher. Laut Oxfam könnten die Emissionen der 5 Konzerne deshalb jede 4. Hitzewelle zwischen 2000 und 2023 mitverursacht haben. Oxfam schätzt außerdem die durch ihr Geschäft verursachten weiteren Umweltschäden allein für das vergangene Jahr auf rund 60 Milliarden US-Dollar. Gleichzeitig dürften die größten Ölkonzerne ihre Nettogewinne vom ersten zum zweiten Quartal des Jahres verdoppeln. Deshalb fordert Oxfam von der Politik, die Konzerne mit einer Übergewinnsteuer zu belegen. Die Einnahmen könnten dann für sozial gerechten Klimaschutz und die Energiewende eingesetzt werden. Grundlage der Oxfam-Analyse ist eine Studie aus der Fachzeitschrift Nature. Die Studie ordnete mehr als 200 Hitzewellen zwischen 2000 und 2023 den seit der industriellen Revolution ausgestoßenen Emissionen von 180 einzelnen Öl, Kohle-, Gas- und Zementkonzern zu.
7: Wer schon Probleme hat, das vorhandene Personal überhaupt zu halten, der hat oft auch ein Problem mit Ausbildungsstellen. Das zeigt eine Umfrage des DIHK, an der sich 14.000 Unternehmen beteiligten. Angesichts der schwachen Konjunktur wollen demnach nur 13% der Betriebe in diesem Jahr mehr Ausbildungsplätze als im Vorjahr anbieten, 29% weniger, aber immerhin 58% gleich viele. Der DIHK verweist darauf, dass gut qualifizierte Fachkräfte entscheidend seien für ihren aktuellen und zukünftigen Erfolg. Die Kauflaune der Verbraucherinnen und Verbraucher war schon einmal besser. Das bekommt seit einiger Zeit nun schon auch Boss zu spüren. Seit Wochen läuft um den schwäbischen Bekleidungshersteller ein Übernahmepoker. Die britische Frasers Group würde Boss gern übernehmen. Vorstand und Aufsichtsrat empfehlen jedoch, den Aktionären das Angebot abzulehnen. Eines aber gibt es seit heute: grünes Licht für die mögliche Übernahme aus Brüssel. Die Kommission sieht keinen Verstoß gegen Wettbewerbsregeln. Irankrieg und steigende Energiepreise. Die deutsche Wirtschaft zeigt sich trotzdem stabil. Laut Einschätzungen der Bundesbank hat sie im Frühjahr trotz der Belastungen ein Mini-Wachstum geschafft. Genauer wird der heute vorgelegte Monatsbericht nicht eine erste Schätzung zum Bruttoinlandsprodukt für den Zeitraum April bis Juni veröffentlicht das Statistische Bundesamt diesen Donnerstag.
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0: Es ist 13.45 Uhr.
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0: Inka Kübel mit den Nachrichten.
7: Behörden finden Bekennervideo nach CSD-Amokfahrt. Wie die Bundesanwaltschaft der ARD bestätigt hat, wurde der Film auf dem Handy des mutmaßlichen Attentäters entdeckt. Darin leistet eine vermummte Person einen Treueschwur auf die Terrororganisation IS. Die Ermittler gehen davon aus, dass es sich um den Attentäter handelt. Berlins regierender Bürgermeister Wegner hat sich derweil für den Einsatz von Fußfesseln für Gefährder ausgesprochen. Auf einer Pressekonferenz sagte er, es sei schlicht unmöglich, alle rund um die Uhr zu bewachen. Anklage fordert nach Autoanschlag in München lebenslange Haft. Im Prozess um die mutmaßlich islamistisch motivierte Attacke auf eine Verdi-Demo im vergangenen Jahr hat die Bundesanwaltschaft in ihrem Plädoyer außerdem gefordert, dass die besondere Schwere der Schuld festgestellt wird. Der Verdächtige muss sich unter anderem wegen zweifachen Mordes und versuchten Mordes in 22 Fällen verantworten. Im Februar des vergangenen Jahres soll der Afghane mit seinem Auto in die Demo gefahren sein. Frankreich evakuiert noch einmal fast 4000 Menschen an der Atlantikküste. Die jüngste Anordnung betrifft Campingplätze, Ferienanlagen und Freizeitparks rund um den Urlaubsort La Canoë, nordwestlich von Bordeaux. Gleichzeitig können rund 15.000 Menschen der Region um Biscarrosse wieder in ihre Häuser zurückkehren. Dort hat die Feuerwehr den Brand inzwischen unter Kontrolle. Bei Bordeaux kämpfen Rettungskräfte noch weiter gegen die großen Waldbrände. Schweres Erdbeben erschüttert Japan. Der Fernsehsender NHK berichtet von 50 Verletzten in der besonders schwer betroffenen Präfektur Kumamoto. Straßen und Gebäude wurden beschädigt, sagte Regierungschefin Takaichi. In einigen Gebieten sei der Strom ausgefallen. Das Ausmaß der Schäden wird noch ermittelt. Eine zwischenzeitliche Tsunami-Warnung wurde wieder aufgehoben. Das Wetter in Bayern, sonnig bei 24 bis 31 Grad.
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0: Morgens mit dem Auto in die Arbeit. Das heißt für viele auch im Stau stehen, Wartezeiten an Baustellen, Parkplatz suchen. Daniel Wienensberger macht das anders. Statt mit dem Auto zu fahren, paddelt der 22-jährige Gemeindekämmerer der Gemeinde Hofkirchen im Landkreis Passau mit dem Kajak zur Arbeit. Spart damit Zeit und bei den aktuell hohen Spritkosten auch Geld. Martin Gruber.
11: Früh um 7 an der Donau bei Vilshofen. Daniel Winetzdorfer schiebt sein hellgrünes Kajak Richtung Fluss.
12: Einmal gleich rund.
11: Es geht in die Arbeit. Nicht mit Zug, Auto oder Fahrrad, sondern eben mit dem Kajak. Sein Arbeitsplatz, das Rathaus von Hofkirchen, liegt nämlich nur ein paar hundert Meter von seinem Wohnort entfernt. Und weil die Donau dazwischen ist und die nächste Brücke bei Vilshofen einen großen Umweg bedeuten würde, nimmt er halt sein giftgrünes Paddelboot.
12: Also mit den ganzen Straßensperrungen und Ding, du sparst dann natürlich auch Zeit. Also anders brauche ich 20 Minuten oder was in der Arbeit und da bin ich in 10 Minuten gleich in der Arbeit da.
11: Daniel zieht die Gummistiefel an und das Kajak ins Wasser. Einsteigen und los geht's. Seine Arbeitskleidung hat der 22-Jährige bei der morgendlichen Paddeltour schon an. Schickes graues Sakko, weißes Hemd, die hellen Sneakers stecken vorne im Bug. Ein bisschen muss man halt aufpassen, sagt Daniel.
12: Darf man beim Paddeln ein wenig langsamer durch und nicht schnell, weil wenn ich jetzt ganz schnell rühre oder was, dann haut mir das Wasser ein wenig alleine. Also du

0: auf der Schulter.
1: Man ist auch viel frischer, sag ich mal, in der Früh. Wenn du jetzt da anfängst, der Arbeit, du bist nicht träge, du bist nicht müde, sondern du bist einfach gleich frisch und kannst anfangen, gell?
0: Im Rathaus begrüßt Bürgermeister Josef Kufner seinen jungen Gemeindekämmerer.
2: Hast du halt wieder den kürzesten Weg zur Arbeit gesucht?
3: Ja, genau so muss man es machen, gell?
4: Wir haben auch ganz schön dumm geschaut. Am Anfang, wie der das erste Mal mit Gummistiefeln und Paddel ins Haus gekommen ist. Jeder hat nachgeschaut, was ist jetzt los? Und von daher, ja, waren wir schon überrascht.
0: Mittlerweile aber haben sie sich gewöhnt an den jungen Kollegen, der meistens mit dem Paddelboot zur Arbeit fährt.
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6: Peru hat in den vergangenen Jahren eine außergewöhnliche politische Instabilität erlebt. Mehrere Präsidentenwechsel, Amtsenthebungen, anhaltende Konflikte zwischen Regierung und Parlament und dazu immer wieder Korruptionsfälle, auch bei Präsidenten. Heute wird ein neues Kapitel aufgeschlagen. Die konservative Keiko Fujimori wird als Präsidentin vereidigt und tritt offiziell ihr Amt an. Viele ihrer Wähler hoffen auf stabilere Verhältnisse, weniger Kriminalität in Peru und wirtschaftlichen Aufschwung. Allerdings ist Fujimori als Politikerin alles andere als unumstritten, berichtet unser Südamerika-Korrespondent Oliver Neuroth.
7: Aquí viene la China, aquí viene con fuerza, aquí viene Keiko Fujimori, nuestra presidenta.
8: Hier kommt La China, die Chinesin, der Text eines Wahlkampfsongs von Keiko Fujimori. Allerdings hat sie japanische Wurzeln. Doch in Peru gilt Chino oder China als Sammelbegriff für Menschen mit ostasiatischem Aussehen. Keikos Vater Alberto Fujimori hatte als Präsident schon den Spitznamen El Chino und ihn zu einem positiven Markenzeichen gemacht. Das will seine Tochter übernehmen und Ordnung im Land schaffen, wie es im Songtext weiter heißt. Kurz, das Chaos aufräumen, was andere nicht geschafft haben. Für mich ist offensichtlich, der Feind ist die Linke, jene Linke, deren einzige Betätigung darin besteht, Armut zu verteilen, während wir Wohlstand schaffen, jene Linke, die den Hass schürt, während wir den Frieden wünschen. Keiko Fujimori steht für eine wirtschaftsliberale Politik mit einem Schwerpunkt auf privaten Investitionen, Unternehmertum und Freihandel, wie ihr Vater damals. Auch bei der Sicherheit knüpft Keiko an den Ideen ihres Vaters an. Sie will hart gegen Kriminalität vorgehen. Peru erlebt einen starken Anstieg der organisierten Kriminalität. Polizei und Justiz gelten als überfordert und teilweise korrupt. Sicherheit ist für viele Peruanerinnen und Peruaner daher heute eines der wichtigsten politischen Themen. Wir sind einfache Fischer und werden von Kriminalität heimgesucht, von Erpressung und Auftragsmorden. Jeder einzelne Fischer, wir alle müssen Schutzgeld zahlen, um überhaupt rausfahren und arbeiten zu können. Gestern Nacht wurden unsere Bootsmotoren gestohlen. Vor 5 Tagen wurde hier vor unseren Augen ein Fischer ermordet. Menschen wie sie stehen hinter Keiko Fujimori. Nicht unbedingt aus ideologischer Überzeugung, sondern weil sie sich von ihr Sicherheit versprechen. Für sie steht der Name Fujimori für einen Staat, der konsequent durchgreift. Alberto Fujimori hat in den 90er Jahren erfolgreich Guerillagruppen zerschlagen und gleichzeitig schwere Menschenrechtsverletzungen begangen. Während seiner Regierungszeit waren Sicherheitskräfte für das Verschwinden von Menschen, Folter und Massaker an Zivilisten verantwortlich. Keiko Fujimori hat sich von einzelnen Verfehlungen ihres Vaters distanziert, seine Regierung aber nie grundsätzlich verurteilt. Für den Soziologen Fernando Tuesta von der Päpstlichen Universität in Lima ist sie eine kalkulierende Machtpolitikerin. Sie baute, anders als ihr Vater, eine Partei auf, die Fuerza Popular, die zur erfolgreichsten politischen Kraft wurde, nämlich indem sie versuchte, die Kontrolle über Schlüsselinstitutionen wie den Kongress und das Verfassungsgericht oder die Generalstaatsanwaltschaft an sich zu reißen. Die Partei hat über die Jahre Macht angehäuft, aber auch eine Gegenbewegung hervorgebracht, den Anti-Fujimorismo. Fujimori hat das Rennen in der Stichwahl mit 50,1 gegen 49,9% der Stimmen gemacht. Was vor allem bedeutet, ihr Wahlsieg verschafft ihr die verfassungsmäßige Legitimität des Amtes, aber kein breites gesellschaftliches Mandat. Fast die Hälfte der Wählerinnen und Wähler wollte einen anderen politischen Weg. Fujimori kann sich also nicht darauf berufen, dass das Land geschlossen hinter ihrem Projekt steht. Jede größere politische Entscheidung in Peru dürfte in den nächsten 5 Jahren ihrer Amtszeit stark umkämpft sein, gerade was Justiz, Menschenrechte und den Umgang mit politischen Gegnern angeht.
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9: Mit Julian Ignatowitsch. Die Fußball-WM ist vorbei. Das Nationaltrainer-Karussell dreht sich mit

0: Drin sind viele große Namen, allen voran natürlich hat Jürgen Klopp beim DFB angefangen. Aber nicht nur das, Marc van Bommel trainiert in Zukunft die belgische Nationalmannschaft und Zinedine Zidane löst Didier Deschamps in Frankreich ab. Das wurde jetzt offiziell vom französischen Fußballverband bestätigt. Marc Eschweiler.
1: Wie erwartet übernimmt Zinedine Zidane die französische Nationalmannschaft und wird damit Nachfolger von Didier Deschamps, der nach 14 Jahren im Amt auf eigenen Wunsch aufgehört hatte. Für Superstar Zidane geht damit ein lang gehegter Traum in Erfüllung. Der 54-Jährige erhält beim französischen Verband einen Vertrag zunächst bis 2030. Zidane hatte zuletzt eine 5-jährige Pause als Trainer eingelegt. Real Madrid hatte er zwischen 2016 und 2021 zu 3 Champions League-Titeln und 2 Meisterschaften geführt. Als Spieler wurde Zidane 1998 Weltmeister und 2000 Europameister und tritt jetzt als Nationaltrainer der Equipe Tricolore in die großen Fußstapfen von Deschamps, der Frankreich 2018 zum WM-Titel und 2022 zur Vize-Weltmeisterschaft geführt hatte. Zidane ist der 18. Nationaltrainer in der Geschichte Frankreichs. Verbandspräsident Diallo betonte, die Berufung von Zidane erfülle den französischen Fußballverband mit großem Stolz. Sein erstes Spiel an der Seitenlinie von Les Bleus macht Zizou Ende September in der Nations League in der Türkei.
0: Weiter auf der Suche nach einem neuen Nationaltrainer ist Italien. Die Italiener waren ja nicht bei der Fußballweltmeisterschaft dabei, hatten also eigentlich extra viel Zeit, einen geeigneten Kandidaten zu finden. Aber das hat nicht geklappt, im Gegenteil. In Italien dreht sich das Trainerkarussell immer schneller und schneller und einer nach dem anderen springt ab. Kilian Medele.
2: Das Chaos um die Squadra Azzurra wird immer größer. Die Entscheidung über den neuen Nationaltrainer wird laut Medien innerhalb der kommenden 2 bis 3 Tage erwartet. Der Verbandsvorstand will sich heute auf seiner Sitzung mit der Personalie befassen. Das Bemühen um Starcoach Pep Guardiola war ebenso ins Leere gelaufen wie jenes um Brasiliens italienischen Nationaltrainer Carlo Ancelotti. Die zwischenzeitlich fast schon sicher geglaubte Verpflichtung des einstigen Mittelfeldgenies Andrea Pirlo war wegen dessen Verbindungen mit einem russischen Wettanbieter gescheitert. Infolgedessen traten die erst vor gut 2 Wochen verpflichteten Sportdirektoren Paolo Maldini und Leonardo zurück. Der ebenfalls erst seit gut einem Monat amtierende Verbandspräsident Giovanni Malago steht jetzt vor einem Scherbenhaufen. Italien muss neu gegründet werden, kommentiert die Gazzetta dello Sport. Medienberichten zufolge wird jetzt der frühere Nationalspieler Giorgio Chiellini als neuer Sportdirektor gehandelt. Als mögliche neue Nationaltrainer gelten Roberto Mancini und Antonio Conte. Beide haben die italienische Auswahl schon jeweils einmal betreut.
0: Ja, und der Top-Kandidat Roberto Mancini, das wird wohl auch derjenige, das berichten mehrere italienische Medien jetzt übereinstimmend. Mancini hat die Squadra Azzurra bereits 2021 zur Europameisterschaft geführt. Nach der verpassten WM wäre das ja jetzt auch wieder das Ziel für die Italiener, die nächste Fußball-Europameisterschaft.
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4: A3 Passau Richtung Nürnberg zwischen Igensbach und dem Kreuz Deggendorf stockender Verkehr durch ein defektes Fahrzeug im Baustellenbereich. Die A3 Nürnberg Richtung Passau ist zwischen Laber und Nittendorf wegen Bergungsarbeiten gesperrt. Da gibt es eine Umleitung. Aktuell 12 Kilometer Stau ab Berratshausen. Und weiter zwischen Igensbach und Passau Nord stockender Verkehr an einer Baustelle. Die A7 Würzburg Richtung Fulda zwischen Bad Brückenau-Wildflecken und Gersfeld-Rhön 5 Kilometer Stau wegen Bauarbeiten. Auf der A8 München Richtung Salzburg gibt es 11 Kilometer Stau und stockenden Verkehr zwischen Rohrdorf und Bernau und in Richtung München zwischen Felden und Fraßdorf nochmal 5 Kilometer. A9 München Richtung Nürnberg zwischen dem Dreieck Holledau und Denkendorf stockender Verkehr an einer Baustelle und die A93 Regensburg Richtung Holledau zwischen Siegenburg und Eigelsbach Stau nach einem Unfall.

Das Wetter in Bayern. Heute gibt es viel Sonne bei 24 bis 30 Grad. Morgen dann auch sonnig und noch etwas heißer bis 36 Grad. An den Alpen kann es da schon das ein oder andere Gewitter geben. Am Donnerstag geht es auch erstmal sonnig los, dann aber am Abend in Unterfranken örtlich Schauer und Gewitter. Und am Nachmittag auch schon in Franken und Schwaben in Böen stürmischer Wind. Heiß wird es am Donnerstag bis 39 Grad.

0: Es ist 14 Uhr.
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0: Anschlag auf den Christopher Street Day. Jetzt ist ein Bekennervideo des mutmaßlichen Täters aufgetaucht. Waldbrände in Frankreich und Spanien. Die Nacht über hat sich die Lage stabilisiert, aber es droht weiterhin eine schwierige Wettersituation. Und Erdbeben in Japan. Das Ausmaß ist noch unklar, aber es gibt Berichte über viele Verletzte und mehrere eingestürzte Gebäude. Am Mikrofon ist Dani Stahl. Schönen Nachmittag. Die Polizei hat auf dem Handy des mutmaßlichen Attentäters vom Christopher Street Day in Berlin ein Bekennervideo gefunden. Das hat die Generalbundesanwaltschaft der ARD bestätigt. Holger Schmidt berichtet.
2: Das Video stammt von einem Mobiltelefon, das in dem weißen Transporter am Anschlagsort gefunden wurde. Nach Informationen des RBB zeigt es einen vermummten Mann, der sich selbst als Kämpfer des sogenannten Islamischen Staats zeigt und gegenüber der Terrororganisation einen Treueschwur leistet. Solche Videos haben islamistische Attentäter in der Vergangenheit immer wieder aufgezeichnet. Sie wurden nach Anschlägen in der Regel vom IS selbst veröffentlicht. Im Fall des Anschlags am Rande des CSD ist das allerdings bislang noch nicht passiert.
0: Die offizielle Zahl der Verletzten bei dem Anschlag auf den CSD hat sich weiter erhöht. Der regierende Bürgermeister von Berlin, Kai Wegner, spricht nun von 31 statt 29 Verletzten. Eine Frau war bei dem Angriff gestorben. Im Berliner Senat wurde am Vormittag diskutiert, welche rechtlichen Möglichkeiten es künftig geben könnte, um sogenannte Gefährder besser unter Kontrolle zu haben. Wegner sprach sich dafür aus, neue Wege zu gehen.
3: Wir brauchen neue Formen, wie wir diese Gefährder und potenzielle Täter stärker in den Blick nehmen, stärker kontrollieren. Und ich glaube, wir werden hier nicht drum herum kommen, um neue Möglichkeiten, wie zum Beispiel auch eine Fußfessel für Gefährder, mindestens zu diskutieren. Und da, wo es gesetzliche Regelungslücken gibt, wie zum Beispiel das Datenschutzgesetz, vieles mehr, werden wir hier zur Anpassung kommen müssen. Denn es darf nicht sein, das geht aus irgendwelchen rechtlichen Gründen nicht. Das darf nicht das Argument sein.
0: Der regierende Bürgermeister von Berlin, Kai Wegner, war das. Und auch Bundesinnenminister Alexander Dobrindt hat sich für elektronische Fußfesseln für Gefährder ausgesprochen. Außerdem will er prüfen, ob es eine bundeseinheitliche Präventivhaft geben kann. Ein kleines bisschen können die Einsatzkräfte in Frankreich aufatmen, aber noch lange nicht durchatmen. Die Waldbrandlage im Südwesten hat sich etwas stabilisiert, aber dem Land droht eine weitere Hitzewelle und teils starker Wind. Das sind keine guten Bedingungen für die Brandbekämpfung. Caroline Diller in Paris fasst die Lage im Moment zusammen.
4: Die Nacht war ruhig, meldet die Präfektur des Département Gironde am Dienstagmorgen. Und das, obwohl die Flammen an mehreren Stellen erneut an Kraft gewonnen haben. Die wieder aufgeflammten Brandherde seien aber unter Kontrolle, so die Präfektur. Allerdings hat der staatliche Wetterdienst Météo France die zweithöchste Hitzewarnstufe für das Département ausgerufen. Und die Einsatzkräfte fürchten, dass der Temperaturanstieg ihre Arbeit wieder erschwert.
0: Und in Spanien ist die Lage ähnlich. Zwar gibt es Fortschritte im Kampf gegen die Brände, etwa rund um Madrid. Der spanische Innenminister sprach auch von einer positiven Nacht. Aber Regen ist nicht in Sicht. Auch Spanien steuert auf windige und heiße Tage zu. Aus Madrid Hans-Günther Kellner.
5: Die Löschmannschaften hätten das Feuer an einigen kritischen Punkten erfolgreich bekämpft und damit eine weitere Ausweitung verhindert, sagte Marlaska in einem Interview im staatlichen spanischen Fernsehen Televisión Española. Allerdings seien die Flammen damit längst nicht unter Kontrolle. Schätzungen des Ministers zufolge sind in den Provinzen Madrid, Ávila und Toledo nun rund 90.000 Hektar betroffen, 13.000 Hektar mehr als bisher angenommen. Unterdessen konnten in mehreren kleinen Kommunen die ersten Menschen in ihre Häuser und Wohnungen zurückkehren. Dennoch befinden sich immer noch Zehntausende in Notunterkünften oder sind aufgerufen, zu ihrem Schutz ihre Häuser nicht zu verlassen.
0: Japan meldet ein schweres Erdbeben. Dabei sollen mehrere Menschen verletzt worden sein. Die Erdstöße im Südwesten erreichten eine Stärke von 7,1. Die Schäden an der Infrastruktur sind offenbar groß. Japan liegt in einer der aktivsten Erdbebenzonen der Welt. Pro Jahr werden etwa 1500 Beben gemessen. Aus Tokio, Thorsten Iffland.
6: Das Epizentrum lag in einer Tiefe von nur 10 Kilometern, weshalb die Erdstöße besonders heftig spürbar waren. Augenzeugen berichten, dass die Stöße so stark waren, dass man sich nicht mehr auf den Beinen halten konnte. Laut der japanischen Wetterbehörde hat es von der Intensität her seit 1,5 Jahren kein so starkes Erdbeben mehr in Japan gegeben. Auf Luftaufnahmen aus der betroffenen Region sind einige Wohnhäuser zu erkennen, die offenbar infolge des Erdbebens in Brand geraten oder eingestürzt sind. Auch Autobahnbrücken sind teilweise eingesackt.
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7: Besonders in Erinnerung geblieben ist mir der Dreh in der Klinik für Kleintiere in Leipzig. Das ist eine der renommierten Kliniken für Kleintiere in Deutschland. Mhm. Und hier stranden wirklich ganz viele Tiere, viele Hunde, aber auch Katzen, die echt massive Gesundheitsprobleme haben. Mhm. Und an dem Tag war auch die französische Bulldogge Louis zur OP dort vor Ort. Die Atemwege von Louis sollten operiert werden.
8: Gott, das ist eine Katastrophe hier.
7: Die Tierärztin Theresa Siegel hat versucht, mit diesen OP-Werkzeugen in die Nase des Tieres einzudringen. Aber das war schier eigentlich nicht möglich, weil überall Gewebe auf Gewebe auflag.
8: Wie muss ich das anfühlen für so einen Hund?
9: Wie ersticken. Ja. Hunde müssen rein von ihrer Natur durch die Nase atmen. Und wenn das nicht funktioniert, dann haben die eigentlich bei jedem Atemzug das Gefühl, zu ersticken.
7: Ja, und das hat sich bei mir ziemlich eingebrannt, dieser Moment, weil ich tatsächlich so hautnah verstanden habe, warum die Tiere so leiden und kaum Luft bekommen.
10: Hunde sollen möglichst süß aussehen, werden entsprechend gezüchtet und tragen die körperlichen Konsequenzen. Gut 1 Million Hunde in Deutschland leiden unter den Folgen von Qualzucht. Die SWR-Journalistin Annette Fuhrmann nimmt uns in dieser Folge mit zu Züchtern, die mit reinrassigen Hunden viel Geld verdienen. Zu einem Verband, der sich keinen kritischen Fragen stellen will, und zu einer Hundehalterin, die sich heute wünscht, sich ihre Hunde niemals gekauft zu haben. Und damit willkommen zu 11KM, der Tagesschau-Podcast. Ein Thema in aller Tiefe. Mein Name ist David Krause. Annette, schön, dass du bei 11KM bist. Herzlich willkommen.
7: Vielen Dank für die Einladung.
10: Annette, ihr wart also in der Tierklinik in Leipzig.
7: Richtig, genau. Unser Hauptgrund, in Leipzig in der Tierklinik zu sein, war aber gar nicht diese französische Bulldogge, sondern Hund Lana. Hund Lana ist ein Pomeranian, nennt man auch Zwergspitz.
10: Kannst du ihn kurz beschreiben für Leute, die jetzt mit Hunden nicht so viel zu tun haben?
7: Zwergspitze sind die kleinste Rasse unter den Spitzen. Charakteristisch ist ein sehr dichtes, plüschartiges Fell. Ich finde, die sehen ein bisschen so aus wie so laufende Teddys und sind auf den ersten Blick auch wirklich ganz niedlich. Die haben hinten auch einen sehr flauschigen, buscheligen Schwanz, der hochsteht, und sind aber auch wirklich sehr, sehr klein. Die wiegen nur so zwischen 1,5 und 3 Kilo. Also Lana war auch in Leipzig, weil sie Probleme mit der Atmung hatte und auch deswegen operiert werden musste von der Tierärztin Theresa Siegel. Aber an diesem Nasenausgang konnte Theresa Siegel dann letztendlich nichts operieren. Was sie aber machen konnte, ist, dass sie Lana im Rachen sozusagen Platz verschafft hat.
9: Sie hat tatsächlich relativ große, sehr prominente Mandeln im Rachen, die relativ viel Platz wegnehmen. Das Gaumensegel ist auch ein bisschen verlängert.
7: Sie hat dann das Gaumensegel gekürzt und die Mandeln rausgenommen, um sozusagen ja einfach mehr Platz zu schaffen, damit die Luft besser durchströmen kann und Lana wieder besser atmen kann. Aber Tierärztin Theresa Siegel, die sagt auch:
9: Wir können nicht alles reparieren, was während der Zucht schiefgelaufen ist. Wir machen eben aus dem Zwergspitz kein Labrador. Man kann Dinge korrigieren, man kann auch Dinge operativ vielleicht beheben, aber wir heilen diese Hunde nicht, ja, weil die einfach von Geburt an krank sind.
10: Wie kommt der Hund Lana denn im Alltag zurecht, beziehungsweise wie kommen ihre Besitzer zurecht?
7: Wir haben Lana nicht nur nach Leipzig in die Tierklinik begleitet, sondern haben sie ganz am Anfang auch in ihrem normalen Zuhause getroffen bei Besitzerin Isabel Blesch.
11: Komm, Lana.
7: Die ist 30 Jahre alt und kommt aus der Nähe von Heidelberg.
11: 1, 2, 3 und hopsi.
7: Und neben Lana hat sie übrigens noch einen zweiten Pomeranian, das ist Kiwi. Sie hat vor 6 Jahren erst Lana gekauft und 2 Jahre später noch Kiwi. Und sie hat sich für die Rasse entschieden, weil sie den Zwergspitz einfach total süß fand. In den ersten Jahren hat Isabel gar nicht so richtig gemerkt, dass was nicht stimmt mit den Hunden. Lana war tatsächlich immer ziemlich ruhig und auch gar nicht so verspielt, hat sich so in der Ecke zurückverzogen. Aber Isabel hat sich da tatsächlich gar keine Gedanken groß drüber gemacht.
12: Ich dachte, ach, das ist wie bei uns Menschen auch, es ist einfach ein bisschen entspannter, ruhiger. Und dann hatte sie ihren ersten Krampfanfall und da wusste ich, irgendwas stimmt nicht mit ihr. Sie stand da und plötzlich ist sie zur Seite gekippt und war ganz steif und hat so gezittert. Ich dachte, sie stirbt.
7: Sie ist dann tatsächlich auch zu verschiedenen Tierärzten und da konnten aber auch die meisten ihr irgendwie nicht helfen, weil damals dieses Problem auch noch nicht so bekannt war bei den Tierärzten. Mhm. Und irgendwann ist sie dann bei einer Tierärztin gelandet, die ihr weitergeholfen hat. Die haben dann MRT gemacht von Lana und Kiwi und da wurde festgestellt, dass die eine extreme Schädelmissbildung haben.
13: Ah ja.
7: Die nennt man Chiari-like Malformation, kurz CM.
13: Okay.
7: Das bedeutet, dass der Schädel so klein gezüchtet wurde, dass das Gehirn darin gar nicht mehr genug Platz hat und sozusagen nach hinten rausgequetscht wird. Und das verursacht bei den Tieren extreme Schmerzen und auch neurologische Störungen. Und das ist der Grund dafür, weshalb Lana so zurückgezogen war, weil sie extreme Kopfschmerzen hatte eigentlich die ganze Zeit und gar nicht richtig was mit sich anfangen konnte.
14: Wie geht denn ihre Besitzerin, also Isabel, im Alltag mit der Krankheit von ihrem Zwergspitz um?
7: Naja, letztendlich hat sich ihr Alltag dann komplett umgekrempelt, weil sie ihre Hunde nicht mehr alleine lassen wollte zu Hause und auch nicht konnte, weil sie halt so große Sorge hatte, dass wieder irgendwas passiert.
12: Es ist halt einfach schlimm, dass sie ohne Schmerzmedikamente gar kein Leben hat eigentlich.
7: Sie gibt heute zu, dass sie sich damals besser hätte informieren müssen und dass sie halt auch blauäugig und naiv war.
12: Wie denkst du da heute drüber? Wie kann man so dumm sein?
7: Dass sie sich von diesen süßen, kleinen, puscheligen Welpen bei Social Media hat blenden lassen, sagt sie heute. Aber Isabel sagt auch, dass die Schädelmissbildung vor ein paar Jahren auch gar nicht so bekannt war wie heute. Und sie will jetzt auch dadurch, dass sie ihre Geschichte erzählt, zur Aufklärung beitragen und helfen, dass das Problem letztendlich besser gelöst werden kann.
14: Lass uns dieses Problem, wie du sagst, mal genauer anschauen. Da spricht man ja von Qualzucht. Wie würdest du sagen, erkennt man die eigentlich bei Hunden?
7: Also so typische Qualzuchtmerkmale sind jetzt beim Pomeranian gar nicht so auf den ersten Blick zu sehen, weil das ja sozusagen so ein verstecktes Merkmal ist, was man erst durch ein MRT feststellen kann. Aber es gibt natürlich auch Qualzuchtmerkmale, die man so mit bloßem Auge ganz gut auch erkennen kann. Also zum Beispiel diese kurzen, platten Schnauzen, wie bei der französischen Bulldogge oder auch bei der englischen Bulldogge, was dann eben zu dieser extremen Atemnot führen kann. Herausstehende Augen, wie beim Mops, sind auch problematisch, weil es haben uns auch Tierärzte erzählt, dass das gar nicht so selten vorkommt, wenn man die falsch am Kopf hält, dass dann auch mal ein Auge rausfallen kann. Oder auch, dass ein Hund keinen Schwanz oder keine Rute hat. Das ist auch ein Qualzuchtmerkmal, denn die Rute ist ein wichtiges Kommunikationsmittel für den Hund und sollte auch die Deckversuche von Rüden bei einem Weibchen abwehren können. Mhm. Was man vielleicht auch gar nicht so weiß, ne? Dass das halt eben auch in der Hinsicht extrem wichtig ist für ein Tier. Experten schätzen, dass etwa 1 Million Hunde in Deutschland defekt und krank gezüchtet sind. Und wenn man sich vorstellt, wir haben ungefähr 10 Millionen Hunde in Deutschland, dann betrifft das tatsächlich jeden 10. Hund.
15: Interessanterweise waren ja die Hunde über ungefähr 99% unserer gemeinsamen Zeit gesunde Nutztiere.
7: Professor Achim Gruber, der ist Tierpathologe an der Freien Universität in Berlin und leitet da schon seit vielen Jahren das Institut.
15: Und erst vor ungefähr 150 Jahren sind wir auf die Idee gekommen, reinrassige Hunde zu züchten. Die gab es ja vorher gar nicht. Seitdem haben wir ganz viele Hunderassen unheimlich krank gezüchtet.
14: Da ist natürlich jetzt die ganz große Frage im Raum, wieso züchten Menschen eigentlich Tiere so, dass sie krank werden?
7: Tja, müsste man eigentlich denken, dass die Besitzer auch wollen, dass es ihren Tieren gut geht und sie nicht leiden, ne?
14: Ja, voll.
7: Also tatsächlich spielt einfach die Optik da mit rein. Also viele finden einfach Hunde sehr süß, wenn sie sehr klein sind, oder finden sie halt einfach auch sehr extravagant, wenn sie ja wie eine französische Bulldogge aussehen oder besonders viele Falten haben oder was auch immer irgendwie für Besonderheiten haben. Und das scheinen wir Menschen einfach vor die Gesundheit der Tiere zu stellen. Also dieses Problem Optik vor Gesundheit ist, glaube ich, sehr, sehr stark dafür verantwortlich. Aber wir haben halt eben auch von Isabel erfahren, dass sie sehr, sehr wütend ist auf die Züchter und auch der Meinung ist, dass die Züchter ein wesentlicher Teil des Problems sind.
12: Also die Hunde leiden, die haben Kopfschmerzen des Todes. Die Züchter wissen, dass diese Krankheit existiert, haben Angst, dass diese Krankheit auch bei ihren Hunden diagnostiziert werden könnte und haben einfach Angst davor, dass sie ihre Zucht zumachen müssen, weil wenn alle Hunde davon betroffen sind, können sie nicht mehr züchten.
14: Habt ihr in eurer Recherche denn auch mit dem Züchter der Hunde gesprochen?
7: Hätten wir gerne. Also wir haben Kontakt aufnehmen wollen zu den beiden Züchtern von Isabels Hunden und einer der beiden hat überhaupt nicht reagiert auf unsere Anfragen. Also wir haben es telefonisch probiert und per Mail, es gab aber keine Rückmeldung. Also wir haben uns auch auf den Websites der beiden Züchter umgeschaut und haben da dann auch gesehen, dass da eigentlich nichts hingedeutet hat darauf, dass Pomeranians oft unter schweren Krankheiten leiden. Im Gegenteil, also die Hunde wurden hier tatsächlich wie Kuscheltiere präsentiert. Mhm. Und da gab es auch so Statements wie, sie müssen nicht so oft zum Tierarzt gehen wie mit anderen Hunden und sie gehen hier auf Nummer sicher und erhalten garantiert ein gesundes und freundliches Haustier.
14: Okay.
7: Und von Isabel wussten wir ja, dem ist leider nicht so und deswegen wollten wir dem nachgehen. Dann haben wir sozusagen den verdeckten Weg gewählt. Ich habe mich dann als interessierte Hundekäuferin ausgegeben und Kontakt aufgenommen per WhatsApp und per Telefon. Und dann haben wir Informationen bekommen sozusagen und hatten dann auch die Möglichkeit, die Welpen kennenzulernen vor Ort. Also tatsächlich war das keine große Zuchtstätte oder so, die wir da angetroffen haben, sondern das war einfach eine Familie, bei der diese Zuchthündin lebte. Und der Zuchtrüde, der wurde mitgebracht von der anderen Züchterin. Der ist auch da gar nicht zu Hause, sondern der kommt halt nur zum Decken mal vorbei und geht dann wieder. Mhm. Und jedenfalls wurde uns schon vor der Haustür der Zuchtrüde präsentiert. Dann sind wir mit dem Zuchtrüden und der einen Züchterin halt reingegangen und dann hat man uns ganz kurz nur die Zuchthündin präsentiert, haben nur kurz gesagt, ja, übrigens nicht verwirrt sein, die hat ziemlich viele Haare verloren nach der Geburt, das sei aber ganz normal, dass das passieren würde. Mhm. Und dann wurde die wieder in ein anderes Zimmer gebracht. Ja, dann konnten wir die Welpen sehen, die waren da so circa 6 Wochen alt, 5 Stück waren es, 3 dunkle und 2 hellere Pomeranians und auf den ersten Blick waren die natürlich erstmal auch ganz niedlich. Mhm. Die haben uns dann erzählt, dass die Schwarzen 2600 Euro kosten würden, die Braunen 2800 Euro. Ja, bei dem Zuchtrüden hatte ich schon das Gefühl, dass der extrem gehechelt hat die ganze Zeit. Er hatte auch ziemlich nach vorne stehende Augen und er hat sich auch ein paar Mal so um die eigene Achse gedreht und sich so gekreiselt. Das können auch Anzeichen sein für diese Schädelmissbildung bei Zwergspitzen. Aber es kann natürlich auch sein, dass er einfach ganz aufgeregt war in dem Moment. Ich habe dann irgendwann natürlich, nachdem ich so ganz allgemeine Fragen gestellt habe, wie viel kosten die denn und wann dürften wir die abholen und welches Futter würden sie denn empfehlen und so, bin ich dann schon in die Richtung gegangen, ja, ich habe gehört von einer Freundin, dass die Pomeranians halt auch Gesundheitsprobleme haben und dass die so extreme Kopfschmerzen haben und was sagen sie denn dazu? Und tatsächlich ist die Züchterin da sofort total ausgewichen und hat so getan, als wüsste sie von nichts. Also so war mein Eindruck. Ne?
14: Ah, okay.
7: Ich habe dann auch ganz konkret nachgefragt nach der Schädelmissbildung und ob die Züchter auch ein MRT machen würden, um diese Schädelmissbildung eben auch ausschließen zu können. Und dann hat die Züchterin ganz klar gesagt, nein, das machen wir nicht. Warum sollten wir 1500 Euro für ein MRT bezahlen, wenn meine Hunde gesund sind? Also sie war sehr davon überzeugt, meine Hunde sind gesund und dann muss ich mit denen auch nicht zum Tierarzt gehen, dann brauche ich auch kein MRT machen, weil was soll ich dafür so viel Geld bezahlen? Und was ich schon krass fand, dass also nachdem ich diese kritischen Fragen gestellt hatte, hat mir die Züchterin tatsächlich so ein bisschen vom Kauf abgeraten, hatte ich das Gefühl. Sie hätte noch genug andere Kunden in ganz Deutschland und in Österreich und der Schweiz und noch niemand hätte nach einer Kopfuntersuchung gefragt. Ich wäre da die erste Kundin. Und ja, die hat zum Schluss wirklich gesagt, ich soll besser noch mal eine Nacht drüber schlafen, wenn ich mir Sorgen machen würde und besser dann keinen Hund kaufen.
13: Ah ja,
7: also okay. Tatsächlich hatten wir das Gefühl, wenn man hier mit kritischen Fragen kommt, dann ist man nicht willkommen. Mhm. Und dass die Gesundheitsprobleme der Rasse total runtergespielt wurden.
14: Wie würdest du das einschätzen? Gibt es da einzelne schwarze Schafe unter den Hundezüchtern oder ist das ein strukturelles Problem?
7: Natürlich gibt es in Deutschland auch ganz viele Züchter, die da gewissenhaft mit umgehen mit der Zucht. Wir wollten dann aber auch wissen, wie gehen denn die großen Hundezüchtervereine mit dem Problem, also mit dem Thema Qualzucht bei Hunden um? Und dazu haben wir recherchiert beim VDH, beim Verband des Deutschen Hundewesens. Das ist sozusagen der größte Hundeverband Deutschlands. Da sind laut eigenen Angaben rund 10.000 Hundezüchter vereint. Unter anderem ist auf der Website zu lesen, dass die Tiere unter strengsten Kontrollen gezüchtet werden und die Richtlinien höchsten Stellenwert auf die Gesundheit und den Tierschutz legen. Wir sind dazu nach Bayern gereist. Hier hat eine der großen internationalen Hundeschauen des VDH stattgefunden, vom Landesverband VDH Franken organisiert. Das war in Rieden bei Nürnberg. Und wir hatten auch eine Tierärztin dabei, um das, was wir vor Ort sehen, besser einschätzen zu können. Mhm. Und wir hatten tatsächlich auch vorher Hinweise bekommen, dass auch immer wieder kritische Hunderassen auf diesen VDH-Ausstellungen ausgestellt werden, obwohl es ein Ausstellungsverbot für Hunde mit Qualzuchtmerkmalen gibt. Seit 2022 gilt ein Ausstellungsverbot nach § 10 Tierschutzhundeverordnung. Also eigentlich dürfen hier Hunde, die Qualzuchtmerkmale aufweisen, nicht ausgestellt werden.
14: Eigentlich. So, jetzt hast du ja aber schon einen Blick dafür entwickelt. Hast du welche sehen können?
7: Ja, tatsächlich mussten wir da gar nicht so lange suchen. Die Tiere, die dort ausgestellt wurden, hatten zum Beispiel keine Rute. Mhm. Oder die Rute war zumindest nicht so lang, dass sie halt das Genital verdecken konnte. Mhm. Das ist auch ein Qualzuchtmerkmal. Da gibt es auch mittlerweile ein Gerichtsurteil zu. Wir wollten natürlich auch mit dem VDH Franken sprechen, dem Veranstalter vor Ort. Hatten auch ein Interview im Vorfeld des Drehs angefragt. Allerdings hatten wir dann vor Ort das Gefühl, dass man uns hat warten lassen. Und es fand sich auch erst gar kein Gesprächspartner. Das war ein ziemliches Hin und Her, hatten wir das Gefühl. Und erst gegen Ende der Veranstaltung kam es dann zu einem Interview. Bernd Kiel, der zweite Vorsitzende des VDH Franken, war bereit, mit uns zu sprechen.
16: Wir wollen ja keine kranken Hunde, sondern wir wollen wirklich möglichst gesunde Hunde auch züchten. Qualität, das ist das Ziel.
7: Was schon ein bisschen komisch war vor dem Interview, haben wir uns so ein bisschen besprochen und dann hat man mir auch kritische Fragen zu Qualzuchten untersagen wollen. Sie haben auch gerade gesagt, Sie wollen gesunde Hunde züchten.
16: Definitiv.
7: Und dann haben wir auch eben danach gefragt und haben gesagt, müssten Sie sich dann nicht wirklich hier ganz strikt von einigen Rassen verabschieden? Weil wir haben heute eben doch einige gesehen, die unter den Qualzuchtparagraphen fallen und unter das Ausstellungsverbot. Im ersten Schritt hat der zweite Vorsitzende vom VDH Franken das dann verneint.
16: Da ist hier eigentlich drauf geachtet worden. Also ich habe da keine Rassen gesehen. Ich weiß jetzt nicht genau, was Sie da meinen.
7: Und dann habe ich noch weiter nachgefragt. Die Tiere wurden ja nicht ausgeschlossen heute, sondern die haben an den Wettbewerben teilgenommen.
16: Nein, die wurden ohne Bewertung rausgeschickt. Das ist genau der Punkt, dass wir eben solche Hunde nicht haben wollen.
7: War auch schon allein, dass die Tiere zugelassen werden bei einer Ausstellung?
16: Cut. Seit 5 Minuten reden wir über dieses Thema. Ja. Das ist genau das, was wir nicht wollten. Schönen Tag.
7: Dann hat er tatsächlich das Interview abgebrochen. Also der ist einfach aufgestanden und gegangen, obwohl er als Veranstalter natürlich dafür verantwortlich ist, welche Hunde hier ausgestellt werden und welche nicht. Und wir haben dann im Anschluss das Veterinäramt über unsere Recherche informiert. Und die Reaktion kam auch ziemlich schnell. Mhm. Und zwar wurde dann ein Bußgeldverfahren gegen den VDH eingeleitet. Das Bußgeldverfahren ist mittlerweile abgeschlossen. Man konnte uns auf Nachfrage allerdings nicht sagen, wie hoch das Bußgeld ausgefallen ist. Aber in solchen Fällen würde sich das bis zu 25.000 Euro für den Veranstalter bewegen, hat man uns gesagt.
14: Das Veterinäramt hat da im Nachhinein also klare Regelverstöße erkannt bei der Veranstaltung des VDH. Und du hast jetzt ja auch schon ein paar geltende Regelungen angesprochen, zum Beispiel die Tierschutzhundeverordnung, gutes Wort. Lass uns das nochmal gesammelt betrachten. Was gilt offiziell in Deutschland? Welche Regeln gibt es in Sachen Tierzucht?
7: Seit 1986, also seit 40 Jahren, existiert der sogenannte Qualzucht-Paragraf 11b im deutschen Tierschutzgesetz. Der besagt zusammengefasst: Es ist verboten, Wirbeltiere zu züchten, wenn absehbar ist, dass bei den Nachkommen erblich bedingt Schmerzen, Leiden oder Schäden auftreten.
15: Wir haben zwar ein tolles Tierschutzgesetz im Paragraph 11b, da steht der Grundsatz drin, wir wollen keine Tiere krank züchten.
7: Was das Problem ist, das hat Professor Achim Gruber auch, finde ich, ganz gut deutlich gemacht.
15: Aber das wird in der Praxis praktisch nicht umzusetzen sein, weil jeder das anders interpretiert. Der eine sagt, ach, das ist doch rassetypisch normal. Der nächste sagt, ach, das geht doch noch. Und der dritte sagt, ich habe noch nie gesehen, dass mein Mops nicht atmen kann.
7: Der Qualzuchtparagraf ist also nicht konkret genug formuliert, sagen viele Experten. Und dadurch kommt es auch immer wieder zu diesem Tauziehen zwischen Beteiligten, zwischen Behörden und Züchtern zum Beispiel. Und deswegen können die Behörden eben auch nicht schnell und effektiv durchgreifen, weil es einfach viel zu viele Interpretationsspielraum gibt.
14: Wie sieht es eigentlich in anderen Ländern aus? Gibt es Beispiele, an denen Deutschland sich orientieren könnte, was das angeht?
7: Also einige Nachbarländer haben uns etwas voraus, würde ich mal sagen. Mhm. Da gibt es schon konkretere Regeln. Zum Beispiel in Österreich gibt es ein Werbeverbot für Tiere mit Qualzuchtmerkmalen. Oder wenn man nach Norwegen schaut, das ist das erste europäische Land, was konkrete Rassen verbietet. Da ist zum Beispiel die englische Bulldogge oder auch der Cavalier King Charles Spaniel verboten. Und in den Niederlanden müssen Hundeschnauzen mindestens ein Drittel der Gesamtschädellänge ausmachen, sonst darf man mit denen gar nicht züchten.
14: Hast du denn das Gefühl, in Deutschland könnte sich in diese Richtung auch irgendwas tun? Hat die Politik zum Beispiel das auf dem Zettel?
7: Jein, also die vorherige Regierung, die hat tatsächlich daran gearbeitet, eine konkrete Merkmalliste auszuarbeiten. Also eine Liste, auf der verschiedene Qualzuchtmerkmale erfasst sind, die eben nicht gezüchtet werden dürfen. Sowas wie Zentimeterangaben, irgendwelche objektiven Werte, messbare Daten, dann gibt es da nichts zu streiten. Das meinen ganz viele Experten, dass das einfach total wichtig sei, um dem ganzen Problem sozusagen nachzugehen.
14: Wie ist das in der aktuellen Regierung?
7: Da wollten wir natürlich auch nachhaken und wissen, wie die aktuelle Regierung mit dem Qualzuchtparagraphen umgeht und ob die auch eine Merkmalliste planen. Für unsere Doku Leiden auf vier Pfoten züchten wir unsere Haustiere kaputt, die wir im vergangenen Jahr gedreht haben zum Thema, haben wir dann auch im Bundeslandwirtschaftsministerium angefragt. Alois Rainer, der Bundeslandwirtschaftsminister, hat uns aus Zeitgründen damals für ein Interview abgesagt. Wir haben dann aber eine schriftliche Antwort von einem Sprecher des Ministeriums bekommen. Und das war ein recht allgemeines Statement mit einem Bekenntnis zum Tierschutz. Man hatte uns geantwortet, dass der Tierschutz der Bundesregierung ein wichtiges Anliegen sei, aber dass wir bitte Verständnis haben sollten, dass man sich zu dem gegenwärtigen Zeitpunkt noch nicht näher zu diesem Vorhaben einlassen könne.
14: Annette, vielen Dank, dass wir mit dir in das Thema Qualzucht reinschauen konnten.
7: Sehr gerne.
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0: Die A3 Nürnberg Richtung Passau ist zwischen Laber und Nittendorf wegen Bergungsarbeiten nach einem Unfall gesperrt. Momentan 16 Kilometer Stau ab Parsberg. Bitte umfahren Sie den Bereich möglichst weiträumig. Die A7 Würzburg Richtung Fulda zwischen Bad Kissingen, Obertulba und Gersfeld-Rhön. Stau und stockender Verkehr wegen Bauarbeiten. A7 Würzburg Richtung Füssen zwischen Langenau und Nersingen. 6 Kilometer Stau. Die A8 München Richtung Salzburg am Kreuz München Süd in der Überleitung zur A99 Richtung Nürnberg ein Unfall. Und weiter zwischen Rohrdorf und Bernau 11 Kilometer Stau und stockender Verkehr. Dann noch in Richtung München auf der A8 zwischen Felden und Fraßdorf 5 Kilometer stockender Verkehr. A9 München Richtung Nürnberg zwischen dem Dreieck Holledau und Denkendorf stockender Verkehr an einer Baustelle. Und die A93 Regensburg Richtung Holledau zwischen Siegenburg und Eigelsbach Stau nach einem Unfall. Da sind zwei Spuren blockiert und ein Rettungshubschrauber ist im Einsatz. Das Wetter in Bayern. Heute Nachmittag gibt es viel Sonne und es wird heiß, 24 bis 30 Grad. Die weiteren Aussichten, es geht heiß weiter. Morgen sind es dann bis 36 Grad. Da sind dann einige, in Unterfranken dann vor allem schon einige Gewitter auch unterwegs am Nachmittag. Und es wird auch in Böen stürmischen Wind geben. Der Freitag bringt mehr Sonne als Wolken, später örtlich und Schauer und Gewitter. Und am Donnerstag, Tag davor, wird es bis 39 Grad heiß. Es ist 3:30.
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0: Auf dem Handy des mutmaßlichen Attentäters vom Christopher Street Day ist ein Bekennervideo gefunden worden. In den Waldbrandgebieten in Frankreich und Spanien stabilisiert sich die Lage, aber in den nächsten Tagen wird es wieder heiß und windig. Und Japan ist von einem schweren Erdbeben erschüttert worden. Drei unserer Themen in dieser halben Stunde. Am Mikrofon ist Dani Stahl. Schönen Nachmittag. Der Anschlag am Samstag beim Christopher Street Day in Berlin. Eine Frau wurde getötet, 31 weitere Menschen, so die jüngsten Zahlen, sind teils schwer verletzt. Ein Transporter war am Rande der Parade in eine Menschenmenge gefahren. Den mutmaßlichen Täter, einen 21-Jährigen, hat die Polizei am Tag nach der Tat erschossen. Jetzt wurde bekannt, dass es ein Bekennervideo gibt. Die Einzelheiten von unserem ARD-Terrorismusexperten Holger Schmidt.
2: Das Video stammt von einem Mobiltelefon, das in dem weißen Transporter am Anschlagsort gefunden wurde. Nach Informationen des RBB zeigt es einen vermummten Mann, der sich selbst als Kämpfer des sogenannten Islamischen Staats zeigt und gegenüber der Terrororganisation einen Treueschwur leistet. Solche Videos haben islamistische Attentäter in der Vergangenheit immer wieder aufgezeichnet. Sie wurden nach Anschlägen in der Regel vom IS selbst veröffentlicht. Im Fall des Anschlags am Rande des CSD ist das allerdings bislang noch nicht passiert. Eine Sprecherin der Bundesanwaltschaft bestätigte der ARD den Fund eines solchen Videos. Die Identität der vermummten Person sei zwar noch nicht gesichert, die Ermittler gingen aber mit einer sehr großen Wahrscheinlichkeit davon aus, dass es sich um den am Sonntag getöteten mutmaßlichen Täter Abdul B. handele. Abdul B. war nach einer rund 20-stündigen Fahndung am Sonntagnachmittag bei einem Polizeizugriff in Berlin-Spandau erschossen worden.
0: Bundesinnenminister Dobrindt wirbt nach dem Angriff auf dem Christopher Street Day in Berlin einmal mehr für härtere Regeln gegen sogenannte Gefährder, weil er, Zitat, kein Verständnis dafür habe, dass der verurteilte CSD-Attentäter auf freiem Fuß war, wie Dobrindt am Nachmittag betonte. Nach seinem Willen sollten Gefährder nach Erwachsenenstrafrecht behandelt werden. Außerdem sprach er sich ein weiteres Mal für eine Präventivhaft für diese Personengruppe aus und wirbt für einheitliche Regeln in ganz Deutschland. Bei der Pressekonferenz in Berlin bestätigte Dobrindt außerdem, dass es einen Abschiebeflug nach Afghanistan gegeben hat. Am Vormittag seien Afghanen nach Kabul geflogen worden, von Leipzig aus.
13: 31 Personen waren auf diesem Flug, überwiegend schwerste und schwere Straftäter, die mit Tötungsdelikten, Vergewaltigungen, Gewalttaten auffällig waren, verurteilt worden sind, ihre Haftstrafen abgesessen haben, zur Abschiebung gebracht worden und in der Zwischenzeit in Kabul übergeben wurden.
0: Nach Dobrindts Angaben war unter den Abgeschobenen auch eine Person, die nicht als Straftäter verurteilt wurde, die aber in Deutschland ausreisepflichtig war, wie er sagte. Er habe sehr geringes Verständnis für Protestaktionen bei der Abschiebung von vorwiegend schweren Straftätern, so der CSU-Politiker. In Frankreich können die Einsatzkräfte zumindest ein kleines bisschen aufatmen, aber durchatmen noch lange nicht. Denn die Waldbrandlage im Südwesten hat sich zwar etwas stabilisiert, aber dem Land droht eine weitere Hitzewelle und teils auch starker Wind. Keine guten Bedingungen für die Brandbekämpfung. Caroline Diller in Paris.
4: Die Nacht war ruhig, meldet die Präfektur des Département Gironde am Dienstagmorgen. Und das, obwohl die Flammen an mehreren Stellen erneut an Kraft gewonnen haben. Die wieder aufgeflammten Brandherde seien aber unter Kontrolle, so die Präfektur. Allerdings hat der staatliche Wetterdienst Météo France die zweithöchste Hitzewarnstufe für das Département ausgerufen und die Einsatzkräfte fürchten, dass der Temperaturanstieg ihre Arbeit wieder erschwert. Noch dazu könnten kräftige Winde aus unterschiedlichen Richtungen die Flammen wieder anfachen. Am Vormittag haben die Behörden außerdem angeordnet, die Campingplätze in Lacanau vorsorglich zu räumen. Etwa 4000 Touristen werden in Sicherheit gebracht. Die Autobahn A63 bleibt zwischen Bordeaux und Bayonne in beide Richtungen gesperrt. Auch der Zugverkehr südlich von Bordeaux ist eingestellt, mit Ausnahme der TGV-Verbindung Richtung Agen und Toulouse. Innenminister Laurent Nunez hatte gestern erneut an Touristen appelliert, nicht in die betroffenen Gebiete zu reisen. In Biscarrosse, etwa 60 Kilometer südwestlich von Bordeaux, hat sich die Lage weiter stabilisiert. Das Feuer dort breitet sich nicht weiter aus. Auch im Mittelmeerdepartement Var kämpfen die Einsatzkräfte weiter gegen die Flammen.
0: Und in Spanien ist die Lage ganz ähnlich. Zwar gibt es Fortschritte im Kampf gegen die Brände, etwa rund um Madrid. Der spanische Innenminister sprach auch von einer positiven Nacht. Aber Regen, der so dringend helfen würde, der ist nicht in Sicht. Und auch Spanien steuert auf windige und heiße Tage zu. Aus Madrid, Hans-Günther Kellner.
5: Die Löschmannschaften hätten das Feuer an einigen kritischen Punkten erfolgreich bekämpft und damit eine weitere Ausweitung verhindert, sagte Marlaska in einem Interview im staatlichen spanischen Fernsehen Televisión Española. Allerdings seien die Flammen damit längst nicht unter Kontrolle. Schätzungen des Ministers zufolge sind in den Provinzen Madrid, Ávila und Toledo nun rund 90.000 Hektar betroffen, 13.000 Hektar mehr als bisher angenommen. Sorgen bereitet den spanischen Behörden der Wetterbericht für die folgenden Tage. Ab Mittwoch wird für Spanien eine erneute Hitzewelle mit Temperaturen von um die 40 Grad, niedriger Luftfeuchtigkeit und heftigen Windböen erwartet, was die Brandbekämpfung erheblich erschweren könnte. Auch für den Brand in La Vall de Uixó im Norden der Region Valencia geben die Behörden weiter keine Entwarnung. Das Feuer hat sich dort auf einer Front von mehr als 70 Kilometern ausgeweitet. Hier hoffen die Brandbekämpfer, anders als in Zentralspanien, jedoch auf Unterstützung durch feuchtere Luft aus dem Mittelmeer. Unterdessen konnten in mehreren kleinen Kommunen die ersten Menschen in ihre Häuser und Wohnungen zurückkehren. Dennoch befinden sich immer noch Zehntausende in Notunterkünften oder sind aufgerufen, zu ihrem Schutz ihre Häuser nicht zu verlassen. In Portugal konnten die Löschmannschaften mittlerweile 2 von 3 am Montag ausgebrochene Brände wieder unter Kontrolle bringen. Wind und unwegsames Gelände erschweren hingegen die Löscharbeiten bei einem Feuer in der Nähe der Ortschaft Guarda, unweit zur spanischen Grenze. Die Brandfront ist dort etwa 2 Kilometer lang.
0: Japan meldet ein schweres Erdbeben. Dabei sollen mehrere Menschen verletzt worden sein. Die Erdstöße im Südwesten erreichten eine Stärke von 7,1. An der Infrastruktur sind die Schäden offenbar groß. Japan liegt in einer der aktivsten Erdbebenzonen der Welt. Aus Tokio, Thorsten Iffland.
6: Für japanische Verhältnisse war das schon ein sehr schweres Erdbeben. Die Intensität wird hier auf einer Skala von 0 bis 7 angegeben, wobei 7 das stärkste ist. Und das Beben heute in der Region Kumamoto im Südwesten Japans war so ein 7er Beben. In diese Kategorie wurde beispielsweise auch die Katastrophe von Fukushima vor 15 Jahren eingeordnet. Glücklicherweise aber nicht mit vergleichbaren Folgen. Es wurde nur ein kleiner Tsunami ausgelöst mit einer Wellenhöhe von rund 1 Meter und auch in den Atomkraftwerken in der Region wurden keine Schäden gemeldet. Trotzdem ist bei den Erdstößen einiges kaputt gegangen, was schon relativ ungewöhnlich ist für Japan. Am krassesten sind die Bilder von einem teilweise eingestürzten Einkaufszentrum, wo noch immer zahlreiche Menschen eingeschlossen sind. Auch ein Tempel ist kollabiert, Autobahnbrücken sind eingesackt, die Lok eines Güterzuges ist entgleist. Dazu sind mindestens 1 Dutzend Wohnhäuser eingestürzt oder abgebrannt und der Strom ist in vielen Haushalten ausgefallen. Aktuell sprechen die Behörden von mindestens 50 Verletzten, Todesopfer gibt es bislang keine.
0: Die Genfer Flüchtlingskonvention ist ein Grundpfeiler des Völkerrechts. Sie wurde vor 75 Jahren verabschiedet. Mittlerweile haben Flucht und Vertreibung ein historisches Ausmaß erreicht und die politischen und finanziellen Bedingungen werden immer schwieriger. Aus Genf, Katrin Hondl.
17: Das Versprechen, so nennt das Flüchtlingshilfswerk der Vereinten Nationen UNHCR seine Initiative zum 75. Jahrestag. 75 Prominente aus aller Welt, darunter Schauspielerinnen wie Angelina Jolie und Kate Blanchett, aber auch Wissenschaftler, Sportlerinnen oder Friedensnobelpreisträger, erklären da feierlich, wir stehen zum Versprechen der Flüchtlingskonvention. Es lautet, beschlossen von 26 Staaten am 28. Juli 1951 in Genf, Menschen, die vor Verfolgung fliehen müssen, haben Anspruch auf Schutz in einem anderen Land, nicht aus Wohltätigkeit, sondern aufgrund eines völkerrechtlich verbrieften Rechts. Das galt zunächst nur für die europäischen Flüchtlinge nach dem Zweiten Weltkrieg, seit 1967 für alle, überall auf der Welt. Das Recht auf Schutz ist universell. 149 Staaten sind der Konvention beigetreten. Aber zum 75. Jubiläum gibt es nach Ansicht von Menschenrechtsorganisationen und Rechtsexperten wenig zu feiern. Denn viele Staaten, so die Kritik, schwächten mit restriktiven Asylgesetzen die völkerrechtlichen Normen. Und das UNHCR, das für die Einhaltung und Überwachung der Flüchtlingskonvention zuständig ist, steht vor dem finanziellen Kollaps, weil immer mehr Staaten, allen voran die USA, aber auch Deutschland, ihre Beiträge kürzen.
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18: Im Studio Birgit Harprath. Endlich Ferien. Viele Schülerinnen und Schüler freuen sich schon, wenn am Freitag die lange Zeit ohne Lernen und Schulaufgaben beginnt. Und viele freuen sich auf einen Urlaub in den Bergen oder am Strand. Das allerdings muss die Familie sich leisten können. Rund 1,9 Millionen Menschen in Bayern können es nicht. Das sind rund 15% der Bevölkerung des Freistaates. Das Landesamt für Statistik in Fürth hat das errechnet. Das Geld für einen Urlaub fehlt demnach vor allem bei alleinstehenden und alleinerziehenden Eltern mit einem oder mehreren Kindern. Wer verreist, der schaut, dass es möglichst günstig kommt. Ferienhäuser bieten sich da an und die Trenden. Alexander Schmidt über eine heute vorgelegte Statistik für 2025.
19: Über die Portale Airbnb, Booking.com und Expedia wurden insgesamt mehr als 68 Millionen Übernachtungen gebucht, teilte das Statistische Bundesamt in Wiesbaden mit. Das ist ein Plus von 13% im Vergleich zu 2024. Grund für den Boom war vor allem eine weiter starke Nachfrage aus dem Inland. Hier stieg die Zahl der Buchungen im vergangenen Jahr um gut 15% auf 48,5 Millionen. Verglichen mit 2019, also der Zeit vor der Corona-Pandemie, hat sich die Zahl damit mehr als verdoppelt. Gäste aus dem Ausland buchten mit fast 20 Millionen Übernachtungen knapp 8% mehr als im Vorjahr. Die meisten internationalen Gäste kamen aus den Niederlanden, Polen und den USA. Gefragt waren vor allem die Urlaubsregionen in Bayern, Baden-Württemberg und Nordrhein-Westfalen.
18: Wer schon Probleme hat, das vorhandene Personal zu halten, der hat oft auch ein Problem mit Ausbildungsstellen. Das zeigt eine Umfrage des DIHK, an der sich 14.000 Unternehmen beteiligten. Angesichts der schwachen Konjunktur wollen demnach nur 13% der Betriebe in diesem Jahr mehr Ausbildungsplätze als im Vorjahr anbieten, 29% weniger, aberhin 58% gleich viele. Die eher ruhige Lage im Nahen Osten lässt auch die Börsianerinnen und Börsianer aufatmen. Aber das ist nicht der einzige Grund, warum der DAX sich bis zum Mittag stabil zeigt. Detlef Landmesser hat sich die Bewegung angeschaut.
20: Bis zum Mittag kann der DAX weitere 0,4% auf 25.468 Punkte zulegen. Kurstreiber sind besser als erwartete Zahlen von Mercedes und eine starke Erholung bei Rheinmetall. Damit ignoriert der Markt bisher erfolgreich das Rumoren an den asiatischen Börsen. Dort hat ein breiter Ausverkauf bei Chipwerten die Kurse gedrückt. Der japanische Nikkei-Index verlor 4%. Besonders stark hat es den südkoreanischen Kospi-Index erwischt, der um fast 11% abstürzte. Wegen seines hohen Anteils an Technologietiteln gilt der Kospi als Gradmesser für die KI-Rallye. Eine Schlüsselrolle spielen dabei Samsung und SK Hynix, die beiden größten Hersteller sogenannter DRAM-Chips. Das sind Arbeitsspeicher, die insbesondere wegen des hohen Bedarfs für KI-Server verstärkt nachgefragt werden. Nach dem erfolgreichen Börsengang des chinesischen Konkurrenten CXMT wächst die Sorge, dass die Volksrepublik den globalen Speichermarkt mit günstigeren Produkten fluten könnte. Die asiatischen Chip-Titel stehen aber mit ihren Kursrückgängen nicht alleine da. Schon seit Wochen wackeln auch die Kurse bei den amerikanischen Chip-Herstellern.
18: Die Kauflaune der Verbraucherinnen und Verbraucher war schon einmal besser. Das bekommt seit einiger Zeit nun schon auch Boss zu spüren. Seit Wochen läuft um den schwäbischen Bekleidungshersteller ein Übernahmepoker. Die britische Frasers Group würde Boss gern übernehmen. Vorstand und Aufsichtsrat empfehlen jedoch, den Aktionären das Angebot abzulehnen. Eines aber gibt es seit heute: grünes Licht für die mögliche Übernahme aus Brüssel. Die EU-Kommission sieht keinen Verstoß gegen Wettbewerbsreglern. Trotzdem dürfte der Übernahme-Poker weitergehen.

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3: Es ist 3:15.
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3: Die Nachricht mit Inka Kübel.
5: Ermittler finden IS-Bekennervideo. Nach dem Anschlag auf den Berliner Christopher Street Day hat die Bundesanwaltschaft ein Mobiltelefon aus dem Tatfahrzeug ausgewertet. Zu sehen ist ein vermummter Mann, vermutlich der getötete Tatverdächtige, der einen Treueschwur zum Islamischen Staat leistet. Auch in der Wohnung des 21-Jährigen wurden Datenträger mit Bezügen zum IS gefunden. Deutschland schiebt erneut nach Afghanistan ab. Innenminister Dobrindt bestätigte, dass an Bord des Flugzeugs überwiegend Straftäter waren, aber auch eine Person ohne kriminellen Hintergrund. Der Bayerische Flüchtlingsrat kritisierte die Abschiebung in ein Land, in dem Menschen- und Frauenrechte missachtet würden, sei ein Tabubruch. Bayerns Naturschutzgesetz wird aufgeweicht. Das Kabinett beschloss bei seiner Sitzung in Starnberg Änderungen, die schon Anfang nächsten Jahres in Kraft treten sollen. Zum Beispiel soll in der Landwirtschaft das grundsätzliche Walzverbot während der Brutzeit nur noch auf 5% der Grünlandflächen gelten. Umweltminister Glauber betonte aber, das Schutzniveau, das nach dem Volksbegehren Rettet die Bienen erreicht worden sei, solle erhalten bleiben. Google muss für Fake-Shop haften. Zum ersten Mal hat ein deutsches Gericht den Internetkonzern zu Schadenersatz verurteilt, weil ein Nutzer über eine bezahlte Anzeige auf einen Betrug hereingefallen ist. Das Amtsgericht Starnberg sprach dem Kläger den Kaufpreis plus die Anwalts- und Gerichtskosten zu. Zur Begründung hieß es, dass Google bereits über den Fake-Shop informiert war. Verbraucherschützer warnen vor Tiefkühlbären. Die Rückrufaktion wegen einer Verunreinigung mit Noroviren weitet sich aus. Die Verbraucherzentrale Bayern fordert gut sichtbare Warnhinweise. Betroffen sind inzwischen Bärenpackungen von Aldi, Lidl und Netto. Das Wetter in Bayern: bis zum Abend viel Sonne und Werte bis 30 Grad.
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3: Und da schauen wir heute dorthin, worüber viele von uns vermutlich gar nicht so genau nachdenken möchten. Den Alltag von Menschen, die sich um Sterbende kümmern. Für Hospizbegleiter, Pflegekräfte und Ärzte gibt es seit 25 Jahren eine wichtige Anlaufstelle, die Julius-Spital Palliativakademie in Würzburg. Josef Lindner war dort.
6: Kinder mit Krebs gehören zum Berufsalltag von Karin Tschech. Blutabnahmen, Infusionen, Protokolle. Für die 42-jährige Krankenschwester am Universitätsklinikum Würzburg sind die kleinen Patienten keine Fälle. Sie kennt oft ihre Lieblingslieder, bekommt stolz die Schulhefte auf dem Nachttisch gezeigt und feiert mit ihnen kleine Feste, wenn ein wichtiger Therapieschritt geschafft ist. Nicht alle werden gesund. Auch das Sterben gehört für Karin Tschech dazu.
7: Kinder sind sehr klar, sind sehr reflektiert, sagen ganz klar, was sie denken, was sie fühlen und leben das auch. Die Familien selber sind oft schwieriger mitzubegleiten, weil bei denen immer noch ganz viel Hoffnung mitschwingt und ganz viel Verzweiflung mit dabei ist. Und da muss man natürlich immer sehr stark sein und sehr viel Kommunikation haben, sehr viel begleiten, viel Zeit lassen, viel Zeit nehmen und eher die Eltern begleiten tatsächlich und die ganze Familie als eins sehen.
6: Karin Tschech hat viel Erfahrung. Seit 18 Jahren arbeitet sie in der Onkologie. Und dennoch fällt es auch ihr nicht immer leicht, die richtigen Worte zu finden. Manchmal sind es gerade die Worte, die sie nicht sagt. Wenn sie einfach eine kleine Hand hält, erzählt sie auf der Fortbildung in der Julius-Spital Palliativakademie in Würzburg. Seit 25 Jahren sind hier Theorie und Praxis eng verzahnt. Die Angebote richten sich an alle, die haupt- oder ehrenamtlich schwerkranke und sterbende Menschen begleiten. Die Teilnehmenden kommen aus ganz Deutschland, sagt die Leiterin Birgit Müller-Kolbert.
8: Wir waren ja damals so mit eines der ersten Einrichtungen, die damit angefangen hat, sowohl jetzt Palliativeinheit mit Akademie zu verknüpfen, also Theorie und Praxis, dass man voneinander partizipiert. Und mittlerweile ist es natürlich jetzt schon viel flächendeckender passiert an vielen Stellen in Deutschland. Also das ist schon mal sehr, sehr schön zu sehen, dass Palliativmedizin mehr und mehr in die Breite kommt.
6: Lernen kann man vieles an der Würzburger Palliativakademie, beispielsweise

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1: In der Pflege, der Gastronomie, in Handwerksbetrieben, überall fehlen in Deutschland Auszubildende. Deshalb suchen viele Firmen Azubis in anderen Ländern. Auch aus Marokko, Indonesien oder Vietnam kommen jedes Jahr Zehntausende junge Menschen für Ausbildungen nach Deutschland. Das Fachkräfteeinwanderungsgesetz öffnet die Türen auch für Azubis aus anderen Staaten als der EU. Viele kommen mit großen Hoffnungen und werden bitter enttäuscht. Thorsten Schweinhardt berichtet.
2: Huang kann sein Glück kaum fassen. Der junge Vietnamese hat die Zusage für einen Ausbildungsplatz bekommen in Deutschland.
3: Ich habe sehr viele Informationen im Internet, über Facebook gelesen und auch Zeitungen haben darüber berichtet, dass der Arbeitskräftebedarf in Deutschland sehr hoch ist. Deutschland also eine gute Wahl ist.
2: Huangs Ausbildungsplatz, ein Pflegeheim in Thüringen. Alten Menschen helfen, Deutsch lernen und ein faires Gehalt, so malt Huang es sich aus. Doch der Traum zerplatzt bereits, als der frischgebackene Azubi zum ersten Mal seine neue Unterkunft sieht.
3: Das Erste, was mir in die Augen fiel, war diese schreckliche Enge. Es gab nicht mal genug Betten für alle.
2: Ein 6-Bett-Zimmer in einer Unterkunft mit 20 anderen Azubis. Der Betreiber der Pflegeeinrichtung, Michael Hose, hat gleich Dutzende Azubis aus Vietnam angeworben. Huang berichtet, bis zu 50 Senioren hätten sie betreuen, waschen und pflegen müssen. Und das komplett ohne fachliche Anleitung.
3: Eigentlich dachte ich, dass alle Dinge, die zu machen sind, mir von den Vorgesetzten erklärt werden.
2: In der ARD-Doku Eingewandert, ausgebeutet, berichten Huang und weitere ehemalige Azubis über ihren Arbeitsalltag im Pflegeheim. Der sei geprägt gewesen von Einschüchterung und Drohungen. Das belegen auch interne Chats.
4: Ihr habt gar keine Forderung zu stellen. Das gibt's einfach gar nicht. Ihr reißt euch jetzt zusammen.
5: Wer nicht auf Arbeit erscheint, bekommt sofort die Kündigung.
2: Was Huang und seine Kollegen erlebt haben, ist kein Einzelfall. Und das, obwohl in Deutschland in fast allen Bereichen Azubis fehlen. Die Lücke sollen junge Menschen aus dem Ausland füllen, mit Hilfe des Fachkräfteeinwanderungsgesetzes. Seit 2023 ermöglicht dieses Gesetz auch Menschen aus Nicht-EU-Staaten den vereinfachten Zugang zu einem Azubi-Platz.
6: Ohne gute Fachkräfte aus dem Ausland geht nichts mehr.
7: Wir brauchen Arbeitskräfte und wir brauchen Auszubildende.
2: Der Haken, statt ihnen etwas beizubringen, werden Azubis von deutschen Betrieben mancherorts als billige Arbeitskräfte verheizt. Sie erhalten nicht mal den vorgeschriebenen Mindestlohn oder müssen Arbeiten erledigen, die nichts mit ihrer Ausbildung zu tun haben.
8: Wie er umgeht mit uns. Also nicht wie Menschen mit Menschen, sondern irgendwie wie mit Sklaven.
2: Viele Azubis trauen sich nicht, sich zu wehren, aus Angst vor Kündigung und Abschiebung, erklärt Benjamin Heinrichs von der Gewerkschaftsinitiative Faire Integration.
9: Wir erleben es auch immer wieder, dass ihr natürlich auch gedroht wird. Wenn ihr euch beschwert, dann verliert ihr euer Visum, verliert ihr euren Aufenthalt und ihr werdet abgeschoben.
2: Eine verdeckte Recherche in Hanoi zeigt, junge Menschen zahlen hohe Summen an fragwürdige Agenturen für die Chance auf eine Ausbildung in Deutschland. Ein System, das Branchenkenner an organisierte Kriminalität erinnert.
10: Es ist nicht nur eine Vermittlungsindustrie, sondern ist tatsächlich eine Mafia. Der Kandidat selber zählt bei den Agenturen gar nicht wirklich, sondern das Ziel ist es, so viel wie möglich zu vermitteln mit so hoch wie möglich an Kosten.
2: Die meisten Betriebe wollen vorschriftsmäßig ausbilden. Doch die Doku Eingewandert, ausgebeutet deckt auf, wie deutsche Unternehmen Vorschriften umgehen und von einem dubiosen Vermittlungsgeschäft profitieren. Ein aufrüttelnder Film, der die Frage stellt, was uns die Arbeit anderer Menschen eigentlich wert ist.
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11: Mit Julian Ignatowitsch. Dreimal Weltfußballer, einmal Welttrainer und ab sofort Entraîneur National. Zinedine Zidane wird neuer Coach der französischen Fußballnationalmannschaft. Das wurde heute bekannt gegeben. Als Spieler hat er ja Welt- und Europameisterschaft gewonnen, 1998 und 2000. Das Gleiche kann er jetzt auch als Trainer schaffen. Der 54-Jährige erfüllt sich einen Lebenstraum. Zidane und Frankreich, das klingt wirklich nach einem echten Dreamteam. Träume erfüllen sich auch im Bayerischen Wald und damit zu einem ganz anderen Weltmeister. Jürgen Herrmann ist Gewichtwurf-Weltmeister in der Klasse Ü60. Der 62-Jährige aus Bodenmais hat am Wochenende wieder seine Stärke bewiesen, ist deutscher Meister geworden. Im August geht es für Herrmann jetzt zur Weltmeisterschaft nach Südkorea, zur Titelverteidigung.

0: Titelverteidigung also. Christian Akbarzadeh über den außergewöhnlichen bayerischen Sportler, der als Hauptberuf noch was ganz anderes macht.
1: Bitte mir die obere Zeile mal vorlesen.
2: NLHOXY.
1: Okay.
3: Jürgen Herrmann in seinem Optikergeschäft in Bodenmais. Vor ihm sitzt eine Kundin und schaut in einen Sehtestmonitor. Das ist Hermanns ganz normaler Alltag. Doch nach Feierabend verwandelt sich der 62-Jährige in einen Spitzensportler. Vergangenes Jahr hat er in den USA in seiner Altersklasse den Weltmeistertitel im Gewichtwerfen geholt.
4: And now, your world champion, representing Germany, Jürgen Herrmann!
1: Und dann ist das ein emotionales Feuerwerk im Körper, im Kopf. Aber das behält man für sich, das kann man gar nicht transferieren nach außen. Also dieses Gefühl ist unbeschreiblich.
3: Das war die Weltmeisterschaft für Sportler über 35 Jahre. Hermann startete bei den 60- bis 65-Jährigen. Schon in seinen 20ern war Hermann erfolgreich. Dreimal deutscher Meister im Wurf-Dreikampf. Doch ohne Doping hatte man international damals keine Chance, sagt er. Der gebürtige Oberfranke hörte auf, konzentrierte sich auf den Beruf. 35 Jahre später also das erfolgreiche Comeback. Für heute macht Hermann Feierabend, er muss trainieren. Denn im August steht die nächste WM in Südkorea an. Er schwingt sich auf sein Motorrad und fährt nach Bogen zu seinem Sportverein.
1: Also aktuell trainiere ich 5-mal die Woche. Ich variiere das im 36-Stunden-Rhythmus. Krafttraining, Ausdauer und Technikschulungen.
3: Auf dem Sportplatz im Bogen mit Wurfkäfig wartet Bruder Dieter. Auch er war früher Leistungsportler und hat Gewichte geworfen. Wie vor jedem großen Wettkampf ist er beim Training dabei. Jürgen startet zum Warmmachen mit Hammerwurf.
5: Arme lang. Ja. Sehr schön. Und setze.
3: Auch der Hammerwurf ist eine WM-Disziplin. Hier holte Jürgen Herrmann Bronze. Der Hammer besteht aus einem Griff, einem über einen Meter langen Draht und einer 5-Kilogramm-Kugel. Das Gewichtwurfgerät, mit dem Jürgen Weltmeister geworden ist, ist kürzer, wiegt über 9 Kilogramm. Und was ist das Ziel für die kommende WM?
1: Endkampf, die letzten 8, vielleicht 6., vielleicht mehr.
3: Jürgen Herrmann, Optiker, Weltmeister und das beste Beispiel dafür, dass sportlicher Erfolg altersunabhängig ist.
0: Eine starke Geschichte. Abschließend nochmal Fußball. Der Europäische Verband UEFA hat jetzt bekannt gegeben, dass er in der kommenden Saison die Regeländerungen, die die FIFA bei der WM eingeführt hat, ebenfalls umsetzen will. Das heißt konkret, VAR-Eingriffe soll es nur im Ernstfall geben und die Nettospielzeit soll, so wie bei der Weltmeisterschaft, konsequent erhöht werden.
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7: Die A3 Nürnberg Richtung Passau ist zwischen Laber und Nittendorf wegen Bergungsarbeiten nach einem Unfall gesperrt. 16 Kilometer Stau ab Parsberg im Moment. Bitte umfahren Sie den Bereich möglichst weiträumig. Die A7 Würzburg Richtung Fulda zwischen Bad Kissingen-Obertulba und Gersfeld-Rhön. 5 Kilometer stockender Verkehr wegen Bauarbeiten. Die A7 Würzburg Richtung Füssen zwischen Langenau und Nersingen. 6 Kilometer stockender Verkehr. Dann die A8 München Richtung Salzburg, 11 Kilometer Stau zwischen Rohrdorf und Bernau und in Richtung München 4 Kilometer stockender Verkehr zwischen Felden und Fraßdorf. A9 München Richtung Nürnberg zwischen dem Dreieck Holledau und Denkendorf, stockender Verkehr an einer Baustelle. Die A99 Ostumfahrung München Richtung Nürnberg, da hat es einen Unfall gegeben auf der mittleren Spur zwischen dem Kreuz München Ost und Kirchheim. Und B299 Amberg Richtung Neumarkt in der Oberpfalz, zwischen Neumarkt Oberpfalz und Neumarkt in der Oberpfalz Nord, 2 Kilometer Stau. Kurz noch das Wetter in Bayern. Heute wird es sehr sonnig bei 24 bis 30 Grad. Dann morgen wird es auch sonnig bleiben, aber da sind schon einige Quellwolken und auch etwas Gewitterrisiko mit dabei. Der Donnerstag wird sehr heiß, 33 bis 39 Grad. Und am Freitag gibt es dann auch mehr Sonne als Wolken. Da sind dann örtlich Schauer und Gewitter möglich.

0: Es ist 15 Uhr.
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0: Nach dem CSD-Anschlag in Berlin ist ein Bekennervideo auf einem Handy im Tatauto gefunden worden. Was zur Stunde darüber bekannt ist, hören Sie gleich. Derweil werden in Berlin politische Konsequenzen nach dem Fall diskutiert. Unser Hauptstadtkorrespondent erklärt gleich, was da für Vorschläge kursieren. Und Bundesinnenminister Dobrindt hat es bestätigt, es hat wieder einen Abschiebeflug nach Afghanistan gegeben. Das und mehr in den nächsten Minuten. Im Studio ist Sabine Strasser. Der Anschlag am Samstag beim Christopher Street Day in Berlin. Eine Frau wurde getötet, 31 weitere Menschen sind teils schwer verletzt. Ein Transporter war am Rande der Parade in eine Menschenmenge gefahren. Den mutmaßlichen Täter, den 21-jährigen Abdul B., hat die Polizei am Tag nach der Tat erschossen. Und jetzt wurde bekannt, dass es ein Bekennervideo gibt. Einzelheiten vom ARD-Terrorexperten Holger Schmidt.
2: Das Video stammt von einem Mobiltelefon, das in dem weißen Transporter am Anschlagsort gefunden wurde. Nach Informationen des RBB zeigt es einen vermummten Mann, der sich selbst als Kämpfer des sogenannten Islamischen Staats zeigt und gegenüber der Terrororganisation einen Treueschwur leistet. Solche Videos haben islamistische Attentäter in der Vergangenheit immer wieder aufgezeichnet. Sie wurden nach Anschlägen in der Regel vom IS selbst veröffentlicht. Im Fall des Anschlags am Rande des CSD ist das allerdings bislang noch nicht passiert. Eine Sprecherin der Bundesanwaltschaft bestätigte der ARD den Fund eines solchen Videos. Die Identität der vermummten Person sei zwar noch nicht gesichert, die Ermittler gingen aber mit einer sehr großen Wahrscheinlichkeit davon aus, dass es sich um den am Sonntag getöteten mutmaßlichen Täter Abdul B. handele. Abdul B. war nach einer rund 20-stündigen Fahndung am Sonntagnachmittag bei einem Polizeizugriff in Berlin-Spandau erschossen worden.
0: Nach diesem Anschlag auf die Christopher Street der Veranstaltung in Berlin ist auch eine neue politische Debatte über den Umgang mit sogenannten Gefährdern im Gang. Weil eben dieser junge Mann bei den Behörden als Gefährder geführt und auch schon zu einer Jugendstrafe verurteilt war wegen Vorbereitung einer schweren staatsgefährdenden Gewalttat, hat Bundeskanzler Merz entschlossene Reaktionen angekündigt. Ich habe am Mittag unseren Korrespondenten Jakob Mayer, der sich gerade bei der Klausur der CSU-Landesgruppe in Banz aufhält, gefragt, warum der Kanzler dabei so wenig konkret geworden ist.
3: Ja, das liegt vielleicht daran, dass Friedrich Merz nicht nur Bundeskanzler ist, sondern auch Jurist. Und das fällt auf, dass viele Verantwortlichen betonen, man müsse jetzt erstmal die Hintergründe dieses Falles genau prüfen, um dann zu sehen, ob die bestehenden Gesetze nicht schon ausreichen, nur in diesem Fall eben nicht zur Anwendung kamen oder ob es tatsächlich schärfere Gesetze braucht. Es war ja so, dass der mutmaßliche Attentäter Abdul B. Anfang Mai von einem Jugendgericht in Berlin wegen des versuchten Anschlusses an die Terrormiliz IS zu einer Jugendstrafe verurteilt worden war, und zwar 1 Jahr 10 Monate, und zwar auf Bewährung. Und das Gericht hat ihm angerechnet, dass dieser Mann schon 3 Monate im Libanon in Haft war und ein halbes Jahr Untersuchungshaft in Deutschland hinter sich hatte. Dagegen hatte dann die Staatsanwaltschaft Berufung eingelegt, hat eine härtere Strafe gefordert und das Urteil wurde deshalb nicht rechtskräftig. Also der Mann war deshalb frei. Jetzt muss man eben gucken, war das eben ein Einzelfall, wo sich vieles zu einem miteinander zusammengeballt hat, oder ist es tatsächlich so, dass man mit schärferen Gesetzen einen solchen Fall hätte verhindern können? Und da sind sich wohl die Beteiligten noch nicht ganz klar.
0: Bundesinnenminister Dobrindt plädiert aber dafür, dass man die Bewegungsfreiheit von Gefährdern einschränken sollte, bis hin zu einer Präventivhaft. Wie viel Unterstützung bekommt dafür diesen Vorschlag, vielleicht insbesondere auch bei der CSU?
3: Ja, bei der CSU bekommt er dafür auf jeden Fall Unterstützung. Er ist ja der CSU-Innenminister, also insofern die CSU-Landesgruppe hier in Klosterbanz, die steht da wie ein Mann und eine Frau hinter ihm. Wichtig ist natürlich auch, was der Koalitionspartner SPD sagt. Und da ist interessant, dass auch die SPD offen dafür ist, alle Instrumente auf den Tisch zu legen, wie es der Innenexperte der Sozialdemokraten Sebastian Fiedler im ARD-Morgenmagazin gesagt hat. Und dazu gehört eben auch die Präventivhaft. Also das ist eine Maßnahme, dass man gefährliche Personen in Haft nimmt, um zu verhindern, dass sie Straftaten begehen. Das gibt es schon in Deutschland, aber das ist eben von Bundesland zu Bundesland unterschiedlich geregelt. Gerade was die Höchstdauer dieser Maßnahme angeht, also wie lange man jemanden da in Haft nehmen kann. Und da ist jetzt eben die Frage, soll man das bundeseinheitlich so regeln, dass das ein Instrument wird, was man eben besser besser anwenden kann und besser abstimmen kann.
0: Die Berliner Justizsenatorin hat ja die Frage aufgeworfen, ob die gesetzlichen Maßstäbe zur Anwendung des Jugendstrafrechts noch zeitgemäß seien. Läuft die Debatte jetzt in diese Richtung? Weil auch CSU-Chef Söder hat sich ja in diese Richtung geäußert.
3: Ganz genau. Söder hat gestern gesagt, er wolle prüfen lassen, ob junge Gefährder nicht grundsätzlich nach Erwachsenenstrafrecht statt nach Jugendstrafrecht verurteilt werden sollten. In diesem Fall von dem Abdul B., der ist ja volljährig gewesen. Also da wäre das auf jeden Fall eine Maßnahme gewesen, die man bei ihm hätte anwenden können. Nach Söders Worten stellt sich dann außerdem noch die Frage, ob bei Gerichtsurteilen gegen solche Gefährder nicht Haft die Regel sein müsse und Bewährung die Ausnahme. Und Dobrindt, der CSU-Bundesinnenminister, geht in die gleiche Richtung. Der sagt auch, die Anwendung von Jugendstrafrecht bei erwachsenen Gefährdern ist inakzeptabel. Dobrindt hat übrigens auch einen 3-Punkte-Plan in der Bild-Zeitung angekündigt. Da gehört noch der Einsatz elektronischer Fußfesseln dazu und dass man eben die Präventivhaft prüft.
0: Soweit Jakob Mayer mit seinen Einschätzungen. Heute Mittag war es noch nicht offiziell, aber es gab Berichte, wonach erneut ein Abschiebeflug aus Deutschland Richtung Afghanistan gestartet sein soll, am Flughafen Leipzig-Halle. Rund 250 Menschen hatten dort am Abend schon protestiert. Der Bayerische Flüchtlingsrat warf der Bundesregierung in einer öffentlichen Mitteilung vor, dass unter den Abgeschobenen auch gut integrierte Männer seien. Das Bundesinnenministerium arbeite jetzt also offen mit dem Terrorregime der Taliban zusammen, so der Bayerische Flüchtlingsrat. Bei einer Pressekonferenz in Berlin hat Bundesinnenminister Dobrindt nun bestätigt, dass es so einen Abschiebeflug nach Kabul gegeben hat.
4: 31 Personen waren auf diesem Flug, überwiegend schwerste und schwere Straftäter, die mit Tötungsdelikten, Vergewaltigungen, Gewalttaten auffällig waren, verurteilt worden sind, ihre Haftstrafen abgesessen haben, zur Abschiebung gebracht worden und in der Zwischenzeit in Kabul übergeben wurden.
0: Laut Dobrindt war unter den Abgeschobenen auch eine Person, die nicht als Straftäter verurteilt wurde, die aber in Deutschland ausreisepflichtig war, wie er sagte. Seit Januar läuft das Verfahren wegen des mutmaßlichen Autoanschlags auf einen Gewerkschaftsdemonstrationszug in der Münchner Seidelstraße im Februar vergangenen Jahres. Heute wurde die Beweisaufnahme geschlossen. Am Vormittag hat die Bundesanwaltschaft ihr Plädoyer gehalten. Einzelheiten dazu von Moritz Steinbacher.
5: In ihrem über 2 Stunden dauernden Schlussvortrag forderte die Bundesanwaltschaft für den Angeklagten unter anderem wegen Mordes in 2 Fällen, gefährlichen Mordes in 22 Fällen sowie gefährlicher Körperverletzung in 19 Fällen eine lebenslange Freiheitsstrafe und die Feststellung der besonderen Schwere der Schuld. Aus Sicht der Bundesanwälte hat der aus Afghanistan stammende Angeklagte sein Fahrzeug im Februar 2025 bewusst in den Verdi-Demonstrationszug in der Münchner Innenstadt gefahren. Die Handlung des Angeklagten sei auf Vernichtung von Menschen ausgerichtet gewesen. Das Motiv des Angeklagten hatte nach Ansicht der Bundesanwaltschaft neben Wut und Enttäuschung auch religiöse Gründe. Zwar entspreche das Weltbild des Angeklagten nicht dem eines klassischen Islamisten, jedoch habe er sich nachweisbar religiös radikalisiert, so die Anklagebehörde. Das Urteil könnte es am 6. August geben.
0: Japan ist über Nacht von einem schweren Erdbeben erschüttert worden. Betroffen davon war vor allem der Südwesten des Landes. Nach bisherigen Erkenntnissen sind viele Menschen verletzt worden. Auch von eingestürzten Gebäuden und beschädigten Brücken ist die Rede. Vor allem die Region Kumamoto ist betroffen. Unser Korrespondent in Tokio, Thorsten Iffland, erklärt, wie stark das Beben in Japan eingeschätzt wird.
6: Für japanische Verhältnisse war das schon ein sehr schweres Erdbeben. Die Intensität wird hier auf einer Skala von 0 bis 7 angegeben, wobei 7 das stärkste ist. Und das Beben heute in der Region Kumamoto im Südwesten Japans war so ein 7er Beben. In diese Kategorie wurde beispielsweise auch die Katastrophe von Fukushima vor 15 Jahren eingeordnet. Glücklicherweise aber nicht mit vergleichbaren Folgen. Es wurde nur ein kleiner Tsunami ausgelöst mit einer Wellenhöhe von rund 1 Meter und auch in den Atomkraftwerken Stadtwerken in der Region wurden keine Schäden gemeldet. Trotzdem ist bei den Erdstößen einiges kaputt gegangen, was schon relativ ungewöhnlich ist für Japan. Am krassesten sind die Bilder von einem teilweise eingestürzten Einkaufszentrum, wo noch immer zahlreiche Menschen eingeschlossen sind. Auch ein Tempel ist kollabiert, Autobahnbrücken sind eingesackt, die Lok eines Güterzuges ist entgleist, dazu sind mindestens ein Dutzend Wohnhäuser eingestürzt oder abgebrannt und der Strom ist in vielen Haushalten ausgefallen. Aktuell sprechen die Behörden von mindestens 50 Verletzten, Todesopfer gibt es bislang keine.
0: In Südwestfrankreich und in Spanien sorgen die Waldbrände weiter für Angst und Schrecken in den betroffenen Regionen. In Spanien, wo vor allem in der Gegend um Madrid gegen die Flammen gekämpft wird, sehen die Rettungskräfte nach Aussage von Regierungschef Sanchez immerhin Licht am Ende des Tunnels. Allerdings werden dort für die nächsten Tage wieder Temperaturen über 40 Grad erwartet. In Frankreich, rund um Bordeaux, ist die Lage seit gestern immerhin nicht schlimmer geworden, aber die Feuer sind längst nicht unter Kontrolle. Caroline Düller.
7: Die Nacht war ruhig, meldet die Präfektur des Département Gironde am Dienstagmorgen. Und das, obwohl die Flammen an mehreren Stellen erneut an Kraft gewonnen haben. Die wieder aufgeflammten Brandherde seien aber unter Kontrolle, so die Präfektur. Allerdings hat der staatliche Wetterdienst Météo France die zweithöchste Hitzewarnstufe für das Departement ausgerufen und die Einsatzkräfte fürchten, dass der Temperaturanstieg ihre Arbeit wieder erschwert. Noch dazu könnten kräftige Winde aus unterschiedlichen Richtungen die Flammen wieder anfachen. Am Vormittag haben die Behörden außerdem angeordnet, die Campingplätze in Lacanau vorsorglich zu räumen. Etwa 4000 Touristen werden in Sicherheit gebracht. Die Autobahn A63 bleibt zwischen Bordeaux und Bayonne in beide Richtungen gesperrt. Auch der Zugverkehr südlich von Bordeaux ist eingestellt, mit Ausnahme der TGV-Verbindung Richtung Agen und Toulouse. Innenminister Laurent Nunez hatte gestern erneut an Touristen appelliert, nicht in die betroffenen Gebiete zu reisen. In Biscarrosse, etwa 60 Kilometer südwestlich von Bordeaux, hat sich die Lage weiter stabilisiert. Das Feuer dort breitet sich nicht weiter aus. Auch im Mittelmeerdepartement Var kämpfen die Einsatzkräfte weiter gegen die Flammen.
0: Fake-Shops im Internet liefern oft trotz Bezahlung keine oder falsche Ware. Diese Online-Betrugsseiten sind inzwischen immer schwerer zu erkennen. Und die Zahl der Menschen, die darauf reinfallen, ist hoch. Fast jeder oder jeder Vierte hat beim Online-Shopping schon mal einen Betrug erlebt. So auch Harald K., der online einen Fahrradträger kaufen wollte. Eine Passauer Anwaltskanzlei hat jetzt einen weitreichenden gerichtlichen Sieg erreicht. Nicht gegen den Fake-Shop, sondern gegen Google, wie Caroline Eichhorn berichtet.
8: Harald K. bestellte über eine Google-Anzeige einen Fahrradträger für knapp 500 Euro. Doch die Ware kam nie an. Der Shop war fake. Nun hat das Amtsgericht in Starnberg entschieden, Google muss dem betrogenen Käufer das Geld plus Anwaltskosten zurückerstatten. Der Grund? Der Shop war bereits als Fake-Shop bekannt. Google hat das allerdings ignoriert, kritisiert der Passauer Rechtsanwalt Sven Galler.
9: Es passiert da in der weitaus überwiegenden Zahl der Fälle rein gar nichts.
8: Google habe seinen Nutzern gegenüber aber Schutzpflichten und darf offensichtliche Betrugsseiten nicht mit Anzeigen weiterempfehlen, heißt es im Urteil. Es ist nach Kenntnis des Anwalts Galler das erste seiner Art in Deutschland und möglicherweise weltweit. Für andere Betroffene bedeutet das, wenn sie über Google auf einen Fake-Shop reingefallen sind, können sie prüfen, ob sie Ansprüche bei der Suchmaschine geltend machen können.

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1: Es ist 15.15 Uhr.
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1: Die Nachrichten mit Inka Kübel.
3: Polizei entdeckt IS-Bekennervideo. Nach dem Terroranschlag auf den Christopher Street Day in Berlin fanden Ermittler ein Handy im Tatfahrzeug. Laut Bundesanwaltschaft beinhaltet das Video unter anderem einen Treueschwur auf den Islamischen Staat. Zu sehen ist ein vermummter Mann, vermutlich der Tatverdächtige. Bei dem Terroranschlag am Samstag starb eine Frau, 31 Menschen wurden verletzt, viele von ihnen schwer. Im Prozess um Attacke auf Verdi-Demo in München fordert Bundesanwaltschaft lebenslange Haft. Der Verdächtige muss sich vor dem Oberlandesgericht München unter anderem wegen zweifachen Mordes und versuchten Mordes in 22 Fällen verantworten. Die Bundesanwaltschaft forderte außerdem, die besondere Schwere der Schuld festzustellen. Im Februar 2025 soll der aus Afghanistan stammende Mann mit seinem Auto in die Menschenmenge gefahren sein. Schweres Erdbeben erschüttert Südjapan. Laut Polizei kamen mehrere Menschen ums Leben, zahlreiche wurden verletzt. In der Präfektur Kumamoto ist ein Einkaufszentrum teilweise eingestürzt. Dort werden nach einer Explosion weitere Tote befürchtet. Das Beben hatte eine Stärke von 7,1. Lage in Südwestfrankreich verschärft sich wieder. Nach Informationen der ARD-Korrespondenten flammen die Waldbrände erneut auf. Laut Behörden sind die Gebiete Le Porge, Lacanau und Carferet betroffen. Es wurde angeordnet, Campingplätze und Ferienanlagen in Lacanau zu räumen. Etwa 4000 Touristen wurden in Sicherheit gebracht. Seit Mittag gilt die zweithöchste Hitzewarnstufe. Bayerischer Rundfunk genießt hohes Ansehen in der Bevölkerung. In einer neuen repräsentativen Studie sagen 82% der Befragten, dass der BR vertrauenswürdige Inhalte bietet. Mehr als 8 von 10 Befragten bewerten den BR insgesamt gut. Ebenso viele halten ihn für wichtig für die Gesellschaft im Freistaat. Das Wetter in Bayern: viel Sonne mit Höchstwerten von 24 bis 31 Grad.
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4: mit Nina Pietschmann. Wer in Bayern eine bezahlbare Wohnung sucht, braucht viel Geduld. Die Nachfrage steigt, das Angebot geht zurück. Und das liegt auch daran, dass der Neubau nicht in Gang kommt, wie eine Befragung des Verbands Bayerischer Wohnungsunternehmen zeigt. Ulrich Möller-Arnsberg berichtet.
5: Die Ergebnisse stammen aus einer Mitgliederbefragung, für die der Verband mit gut 120 Bauträgern in Bayern gesprochen hat. 2 von 3 Unternehmen berichten von wachsenden Wartelisten. Der Umfrage zufolge hoffen dort inzwischen mehr als 68.000 Haushalte auf eine passende Wohnung. Gleichzeitig legen gut 60% der Firmen geplante Neubauvorhaben auf Eis. Als Hauptgrund nennen sie die Unsicherheit bei staatlichen Förderungen. So konnten laut Verband bayernweit Projektanträge im Wert von 600 Millionen Euro nicht bewilligt werden, weil Fördermittel fehlten. Hans Meyer vom Verband Bayerischer Wohnungsbauunternehmen erklärt dazu, bezahlbarer Wohnungsbau brauche vor allem Verlässlichkeit. Der Verband macht aber auch deutlich, dass es nicht nur am Geld liegt. Lange Bearbeitungszeiten bei Anträgen, unklare Entscheidungen und zu hohe Baukosten durch Vorschriften bremsten den Bau neuer Wohnungen aus.
4: Kokain verbreitet sich immer stärker in Europa und das zeigt sich auch spürbar in Bayern. Wie die Münchner Staatsanwaltschaft heute mitteilte, gibt es deutlich mehr Drogentote im Zusammenhang mit Kokain.
6: 250 Menschen starben im vergangenen Jahr in Bayern an der Folge von Drogenkonsum. In 39 Fällen führte Kokain zum Tod. Der Markt für diese Droge hat sich nach Beobachtung der Ermittler grundlegend geändert. Früher sei der Handel von der italienischen Mafia organisiert worden. Heute überschwemmen zahlreiche Gruppierungen Nordamerika und Europa mit Kokain. Früher wurde bevorzugt in höheren Kreisen der Gesellschaft gekokst. Heute ziehe sich der Konsum durch alle Gesellschaftsschichten. Und schließlich wird die Logistik bei Handel und Transport immer professioneller. Als reine Schikaria-Droge hat Kokain längst ausgedient. In wenigen Jahren, so die Einschätzung von Experten, könnte Kokain das Heroin als häufigste Ursache bei drogenbedingten Todesfällen abgelöst haben.
4: Henning Pfeiffer berichtete und mit ihm spreche ich in einer halben Stunde ausführlich über den Kokainboom in Bayern. Der CSD Nürnberg Pride mit Demo und einem Straßenfest findet trotz des Anschlags in Berlin wie geplant übernächstes Wochenende statt. Das hat der dort ansässige Förderverein gerade mitgeteilt. In einem Schreiben heißt es, dass das bestehende Sicherheitskonzept in Zusammenhang mit der Stadt und der Polizei umfassend überprüft und an einzelnen Stellen nochmals nachgeschärft wurde. Aus Sicherheitsgründen machen die Veranstalter aber keine näheren Angaben zu den konkreten Maßnahmen. Im vergangenen Jahr hatten beim Nürnberg Pride fast 18.000 Menschen für queere Rechte demonstriert. 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
1: Parkinson ist eine chronische Erkrankung des zentralen Nervensystems. Und nach allem, was bisher bekannt ist, beginnt diese Krankheit lange, bevor sich einschlägige Symptome wie das Zittern der Hände bemerkbar machen. Die Ursache von Parkinson ist nicht eindeutig klar. Aber auch wenn sie mit Medikamenten behandelt werden kann, gibt es immer noch keine Heilung. Um das zu ändern, forscht ein Team von der Charité in Berlin an einem neuen Therapieansatz. Über die ersten Ergebnisse berichtet Daniela Remus.
7: Also ich bin meist so 1 bis 2 Stunden hier. So.
8: 40 Minuten davon sind die tatsächliche Behandlung und ja, 20 Minuten, um alles also vorzubereiten und so weiter.
9: Zweimal pro Woche kommt Klaus Porstmann hierher. In das Labor des Forschungsbereichs Neurotechnologie an der Berliner Charité. Der 73-Jährige ist seit 2 Jahren an Morbus Parkinson erkrankt. Die Krankheit äußert sich unterschiedlich. Bei ihm sind die Symptome das starke Zittern in der linken Hand.
7: Seit Herbst beteilige ich mich an diesem Versuch. Und ich kann sagen, also es hat mir auf jeden Fall sehr geholfen.
9: Denn schon nach der ersten Behandlung im Oktober des vergangenen Jahres hat sich Klaus Paustmanns Tremor, das Zittern in der Hand, deutlich reduziert. Eine enorme Verbesserung seiner Lebensqualität, denn das Zittern ist dann jeweils für 2 bis 3 Tage verschwunden.
7: In der Zeit kann ich meine Hand wieder ganz normal benutzen, kann eine Tasse Kaffee halten. Kann auch mal mein Handy halten, ja, das ist sonst beim Tremor gar nicht möglich, ja, kann das alles nicht nutzen. Und bin also ganz begeistert von dieser Behandlungsmethode und nehme gerne daran teil und versuche mitzuhelfen, dass das sich etabliert, diese Behandlungsmethode. Ja.
9: Diese Behandlungsmethode, damit meint Klaus Porstmann die transkranielle Magnetstimulation, TMS, an der er jetzt im Rahmen eines individuellen Heilversuchs teilnimmt. Diese Behandlung ist nicht neu. Seit rund 10 Jahren wird sie genutzt, um zum Beispiel therapieresistente Depressionen in den Griff zu bekommen. Dabei werden spezielle Areale des Gehirns von außen elektromagnetisch stimuliert. Dieses Verfahren hat Professor Suryo Sukhadar, der den Forschungsbereich Neurotechnologie an der Berliner Charité leitet, gemeinsam mit seinem Team weiterentwickelt und setzt es jetzt ein, um die Symptome der Parkinson-Krankheit zu therapieren, wie Suryo Sukhadar selbst erklärt.
10: Also es geht darum, mit dem Nervensystem in Interaktion zu kommen. Und zwar zur richtigen Zeit, in der richtigen Frequenz. Und dass wir das können, haben wir jetzt mit diesem Heilversuch in einem Parkinson-Patienten demonstriert, wo wir die Frequenz sehr genau eben auch bestimmen können aus dem Tremor heraus. Da erzeugen wir Magnetfelder, die dann so sich verschränken mit der Hirnaktivität, dass es zu einer Interferenz kommt, wiederum, die den Tremor unterbricht.
9: Denn der Parkinson-Tremor wird durch elektrische Hirnsignale ausgelöst, die aus der Balance geraten sind. Die Konsequenz dieser Fehlfunktion ist, dass die Nervenzellen des Gehirnbereichs, der für Bewegung zuständig ist, nicht mehr unabhängig voneinander elektrische Signale aussenden, sondern stattdessen im identischen Rhythmus. Klaus Porstmann hofft, gemeinsam mit dem Team von der Charité, dass der messbare Erfolg dieses Heilversuchs mit der transkraniellen Magnetstimulation den Weg für eine klinische Studie zu dieser Behandlungsmethode ebnet, sodass möglichst bald auch andere Erkrankte davon profitieren können.
1: Über einen neuen Therapieansatz gegen Parkinson berichtete Daniela Remus aus der ARD Gesundheitsredaktion.
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1: Eine der größten Kulturbaustellen Europas befindet sich im Südosten von Nürnberg, direkt auf dem ehemaligen Reichsparteitagsgelände. Die frühere Kongresshalle, geplant für die Parteitage der NSDAP, soll umgebaut werden. Dort soll ein neues kulturelles Zentrum entstehen, mit dem neuen Opernhaus als Ersatz für die baufällige Oper in der Innenstadt. Aber auch mit viel Platz für die freie Kulturszene, mit Ateliers, Probenräumen, Experimentierbühnen. Knapp 300 Millionen Euro kostet der Umbau. Ein Großteil davon, nämlich rund 210 Millionen Euro, werden von Bund, Freistaat und Europäischer Union gefördert. Bei einem Tag der offenen Baustelle haben sich schon mal Tausende über das Projekt informiert. Michael Reiner war dabei.
11: Verdis Gefangenenchor. Der Direktor des Nürnberger Opernchors hat etwas fürs Herz für den Auftritt auf der Baustelle ausgesucht. Die Wände sind aus Sichtbeton, die Stahlträger unter der zwei Stockwerke hohen Decke zu sehen. Das sorgt für Baustellenakustik im künftigen Chorsaal. Tarmo Vask fiebert der geplanten Eröffnung in gut zwei Jahren entgegen.
12: Ich bin total froh und stolz auch, dass ich bei der Gestaltung des neuen Chorsaales dabei war. Und es wird wesentlich besser, akustisch besser. Es wird schöner mit den großen Fenstern. Und ich glaube, der Chor will nie wieder zurückgehen in das alte Haus.
11: Die Bauarbeiten für Nürnbergs neues Opernhaus in der ehemaligen Kongresshalle liegen im Zeitplan. Die Stadt hat sich bewusst entschieden, den Ersatz für das baufällige Opernhaus im Innenhof des ehemaligen Nazibaus zu errichten. Chordirektor Vask hat kein Problem mit dem neuen Ort und seiner belasteten Geschichte.
12: Wir wollen gerade dieses Gebäude auch sozusagen entnazifizieren durch die Musik, durch die Kunst. Ich finde, das ist nur die richtige Entscheidung, dass hier jetzt Kunst gemacht wird, wo vorher Unfug stattgefunden hat.
11: Die Kongresshalle ist nie fertig geworden. Im hufeisenförmigen Torso waren Treppenhäuser und Toiletten untergebracht. Der Saal für 50.000 Parteitagsbesucher wurde nie angefangen. In der Nachkriegszeit stellte die Polizei abgeschleppte Autos im Innenhof ab. Der Torso wurde als Versandhauslager genutzt. Mit der Eröffnung des Dokumentationszentrums Reichsparteitagsgelände geriet die Kongresshalle als neuer Kulturstandort in den Blick, sagt Oberbürgermeister Markus König.
13: Dieses Gebäude ist denkmalgeschützt. Wir müssen es auch erinnerungspolitisch weiterführen und müssen wir es auch erhalten. Und deshalb war die Entscheidung, wir ziehen hier ein. Und eben nicht nur das Staatstheater, sondern eben auch andere Bereiche von Kultur, von Kunst.
11: Der Betonkubus des neuen Opernhauses mitten im Innenhof ist im Rohbau fertig. Im Zuschauerraum stehen noch Gerüste. 800 Menschen finden hier künftig Platz. Etwa ein Fünftel weniger als im alten Opernhaus. Dafür versprechen die Planer modernste Bühnentechnik. Die Besucher beim Baustellenrundgang sind jedenfalls beeindruckt.
14: Schaut toll aus. Also ich meine, es fehlt, glaube ich, noch ein bisschen. Ne? Muss noch ein bisschen dran gearbeitet werden. Aber man kann schon erkennen, wo Bühne und sowas sein wird. Und wird bestimmt gut.
15: Zuschauerraum wirkt noch ein bisschen kleiner. Aber ich denke, weil wir tolle Plätze haben und ich bin ganz begeistert. Es springt was über und ja, ich freue mich drauf.
16: Ich war schon länger nicht mehr im normalen Opernhaus, aber hier würde ich auf jeden Fall mal wieder vorbeischauen.
17: Ich finde es absolut klasse, sich diesen Ort auf diese Art und Weise zurückzuerobern, sich seiner zu bemächtigen.
11: Raus aus dem Neubau, rein in den Torso. Das Jugendtanzensemble und Sängerinnen und Sänger der Hochschule für Musik zeigen eine Performance in einem der backsteinrohen Räume. Es ist dunkel, aus der Maschine kommt Nebel, Lichteffekte setzen das Ensemble in Szene. In der Kongresshalle bekommt die freie Kulturszene künftig mehr als 7000 Quadratmeter Raum für die Präsentation und die Produktion ihrer Werke. Das ist enorm wichtig, sagt Tanzensembleleiterin Lina Wagner.
18: Wir brauchen Räume. Hier wurden viele Räume geschlossen in Nürnberg und auch in der Umgebung und ganz Bayern. Deswegen umso wichtiger, Neues zu schaffen und Kultur sichtbar zu machen und für alle zugänglich.
11: In der Kongresshalle wird also künftig Nürnbergs Kultur leben. Von einer Interimspielstätte während der Sanierung der alten Oper redet niemand mehr. Wenn rund 300 Millionen Euro investiert werden, dann soll auch etwas Dauerhaftes entstehen. Was in den kommenden Jahren dann mit dem bisherigen Opernhaus passiert, ist völlig offen.
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1: Die A3 Nürnberg Richtung Passau ist zwischen Laber und Nindendorf wegen Bergungsarbeiten nach einem Unfall gesperrt. Aktuell 9 Kilometer Stau ab Parsberg. Bitte umfahren Sie den Bereich möglichst weiträumig. A7 Würzburg Richtung Fulda zwischen Bad Brückenau-Wildflecken und Fulda Dreieck. 8 Kilometer Stau wegen Bauarbeiten. A8 München Richtung Salzburg zwischen Hofoldinger Forst und Rastplatz Otterfing. Stau nach einem Unfall auf der linken Spur. Und zwischen Rohrdorf und Bernau 9 Kilometer Stau und stockend an einer Baustelle. In Richtung München auf der A8 zwischen Felden und Fraßdorf 4 Kilometer Stau. A9 München Richtung Nürnberg zwischen Manching und Denkendorf Stau und stockender Verkehr an einer Baustelle. Die A93 Weiden Richtung Holledau zwischen Regenstauf und dem Kreuz Regensburg 7 Kilometer stockender Verkehr an einer Baustelle. Und A99 Westumfahrung München Richtung Lindau zwischen Neuherberg und Dreieck-Allach 8 Kilometer stockender Verkehr. Schauen wir noch aufs Wetter in Bayern. Nachmittags und abends viel Sonnenschein bei Höchstwerten zwischen 24 und 30 Grad. Und auch in den nächsten Tagen viel Sonne bei Höchstwerten zwischen morgen 30 bis 36, am Donnerstag sogar bis 39 Grad. Und jetzt ist es 15.30 Uhr.
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1: Nach dem CSD-Anschlag in Berlin ist ein Bekennervideo auf einem Handy im Tatauto gefunden worden. Was darüber zur Stunde bekannt ist, hören Sie gleich. Außerdem Thema in den nächsten Minuten. Es gibt das Plädoyer der Bundesanwaltschaft nach dem Autoanschlag in München. Und ein schweres Erdbeben hat den Südwesten Japans erschüttert. Im Studio ist Sabine Strasser. Der Anschlag am Samstag beim Christopher Street Day in Berlin. Eine Frau wurde getötet, 31 weitere Menschen sind teils schwer verletzt. Ein Transporter war am Rande der Parade in eine Menschenmenge gefahren. Den mutmaßlichen Täter, den 21-jährigen Abdul B., hat die Polizei am Tag nach der Tat erschossen. Und nun wurde bekannt, dass es ein Bekennervideo gibt. Mehr dazu vom ARD-Terrorismusexperten Holger Schmidt.
19: Das Video stammt von einem Mobiltelefon, das in dem weißen Transporter am Anschlagsort gefunden wurde. Nach Informationen des RBB zeigt es einen vermummten Mann, der sich selbst als Kämpfer des sogenannten Islamischen Staats zeigt und gegenüber der Terrororganisation einen Treueschwur leistet. Solche Videos haben islamistische Attentäter in der Vergangenheit immer wieder aufgezeichnet. Sie wurden nach Anschlägen in der Regel vom IS selbst veröffentlicht. Im Fall des Anschlags am Rande des CSD ist das allerdings bislang noch nicht passiert. Eine Sprecherin der Bundesanwaltschaft bestätigte der ARD den Fund eines solchen Videos. Die Identität der vermummten Person sei zwar noch nicht gesichert, die Ermittler gingen aber mit einer sehr großen Wahrscheinlichkeit davon aus, dass es sich um den am Sonntag getöteten mutmaßlichen Täter Abdul B. handele. Abdul B. war nach einer rund 20-stündigen Fahndung am Sonntagnachmittag bei einem Polizeizugriff in Berlin-Spandau erschossen worden.
1: Der Umgang mit islamistischen Gefährdern muss sich in Deutschland grundlegend ändern. Das fordern immer mehr Stimmen nach dem Anschlag auf den CSD in Berlin. Innenminister Dobrindt hat am Nachmittag bei einer Pressekonferenz erklärt, die Politik müsse reagieren, wenn Menschen, die als Gefährder gelten, freigelassen würden. Der CSU-Politiker nannte dabei drei Punkte. Er will das Jugendstrafrecht ändern. Auch warb er für die elektronische Fußfessel. Und es braucht laut Dobrindt bundesweit einheitliche Regeln für die Präventivhaft.
20: Wir haben sehr unterschiedliche Regeln in den Bundesländern. Präventivhaft sind Regelungen, die in den Polizeigesetzen verankert sind, in den Polizeigesetzen der Länder, von weitreichenden Möglichkeiten, wie beispielsweise im Freistaat Bayern, zu fast nicht vorhandenen Möglichkeiten in anderen Bundesländern. Mein Interesse ist daran, dass wir hier gleiche Möglichkeiten schaffen, um mit größerer Sicherheit dafür zu sorgen, dass identifizierte Gefährder in ihrer Gefährlichkeit deutlich reduziert werden, in der Möglichkeit, Anschläge durchzuführen, deutlich eingeschränkt werden.
1: Dobrindt sagte außerdem, in Deutschland befänden sich eine Vielzahl von identifizierten Gefährdern, einige auch mit deutscher Staatsbürgerschaft, die nicht ausgewiesen werden könnten. Die Präventivhaft für Menschen, denen Behörden schwere Gewalttaten oder Anschläge zutrauen, also sogenannte Gefährder, das ist also eine der zentralen Forderungen von Bundesinnenminister Dobrindt. Alena Lagmüller hat für uns ein Stichwort zur Präventivhaft.
0: Die Präventivhaft ist keine Strafe für vergangene Taten. Sie soll vielmehr verhindern, dass in Zukunft Straftaten begangen werden. Die Person, von der Straftaten befürchtet werden, wird dann also für einen bestimmten Zeitraum weggesperrt. Wie lange Präventivhaft maximal dauern darf, das hängt von den Regelungen im jeweiligen Bundesland ab. Denn bei Präventivhaft geht es ja darum, Gefahren abzuwehren, und das ist Sache der Bundesländer. In Berlin zum Beispiel sieht das Gesetz eine Höchstdauer von 5 Tagen vor. Droht eine terroristische Straftat, sind bis zu 7 Tage möglich. Mit einer Höchstdauer von 2 Monaten ist Bayern einer der Spitzenreiter. Auch wenn die Bundesländer die Präventivhaft unterschiedlich regeln, bislang brauchte es stets konkrete Anhaltspunkte, dass die Person in naher Zukunft eine Straftat begehen will. Dass eine Person gefährlich ist, etwa weil sie sich für IS-Ideologie interessiert, würde wohl allein noch nicht reichen, um sie länger in Präventivhaft zu nehmen. Spätestens am Tag nach der Festnahme muss ein Richter entscheiden, ob die Person weiter festgehalten werden darf. Der prüft auch, ob die Präventivhaft verhältnismäßig ist. Insbesondere darf sie nur das letzte Mittel sein, um eine Straftat zu verhindern.
1: Seit Januar läuft das Verfahren wegen des mutmaßlichen Autoanschlags auf einen Gewerkschaftsdemonstrationszug in der Münchner Seidelstraße im Februar vergangenen Jahres. Heute wurde die Beweisaufnahme geschlossen. Am Vormittag hat die Bundesanwaltschaft dazu ihr Plädoyer gehalten. Mehr dazu von Moritz Steinbacher.
21: In ihrem über 2 Stunden dauernden Schlussvortrag forderte die Bundesanwaltschaft für den Angeklagten unter anderem wegen Mordes in 2 Fällen, gefährlichen Mordes in 22 Fällen sowie gefährlicher Körperverletzung in 19 Fällen eine lebenslange Freiheitsstrafe und die Feststellung der besonderen Schwere der Schuld. Aus Sicht der Bundesanwälte hat der aus Afghanistan stammende Angeklagte sein Fahrzeug im Februar 2025 bewusst in den Verdi-Demonstrationszug in der Münchner Innenstadt gefahren. Die Handlung des Angeklagten sei auf Vernichtung von Menschen ausgerichtet gewesen. Das Motiv des Angeklagten hatte nach Ansicht der Bundesanwaltschaft neben Wut und Enttäuschung auch religiöse Gründe. Zwar entspreche das Weltbild des Angeklagten nicht dem eines klassischen Islamisten, jedoch habe er sich nachweisbar religiös radikalisiert, so die Anklagebehörde. Das Urteil könnte es am 6. August geben.
1: Japan ist von einem schweren Erdbeben erschüttert worden. Betroffen war vor allem der Südwesten des Landes. Nach bisherigen Erkenntnissen sind dabei viele Menschen verletzt worden. Auch von eingestürzten Gebäuden und beschädigten Brücken ist die Rede. Vor allem ist die Region Kumamoto betroffen. Unser Korrespondent in Tokio, Thorsten Iffland, erklärt uns, wie stark das Beben in Japan eingeschätzt wird.
22: So, für japanische Verhältnisse war das schon ein sehr schweres Erdbeben. Die Intensität wird hier auf einer Skala von 0 bis 7 angegeben, wobei 7 das stärkste ist. Und das Beben heute in der Region Kumamoto im Südwesten Japans war so ein 7er Beben. In diese Kategorie wurde beispielsweise auch die Katastrophe von Fukushima vor 15 Jahren eingeordnet. Glücklicherweise aber nicht mit vergleichbaren Folgen. Es wurde nur ein kleiner Tsunami ausgelöst mit einer Wellenhöhe von rund 1 Meter, und auch in den Atomkraftwerken in der Region wurden keine Schäden gemeldet. Trotzdem ist bei den Erdstößen einiges kaputt gegangen, was schon relativ ungewöhnlich ist für Japan. Am krassesten sind die Bilder von einem teilweise eingestürzten Einkaufszentrum, wo noch immer zahlreiche Menschen eingeschlossen sind. Auch ein Tempel ist kollabiert, Autobahnbrücken sind eingesackt, die Lok eines Güterzuges ist entgleist, dazu sind mindestens 1 Dutzend Wohnhäuser eingestürzt oder abgebrannt und der Strom ist in vielen Haushalten ausgefallen. Aktuell sprechen die Behörden von mindestens 50 Verletzten, Todesopfer gibt es bislang keine.
1: Angesichts einer neuen Hitzewelle in Frankreich versucht die Feuerwehr mit allen Mitteln, die an der Atlantikküste wütenden Waldbrände in den Griff zu bekommen. Während der größere der beiden Brände bei Bordeaux punktuell wieder aufgelodert ist und wieder tausende weitere Touristen evakuiert werden mussten, bekam die Feuerwehr den flächenmäßig kleineren Brand südwestlich von Bordeaux am Vorabend unter Kontrolle. In Spanien sind die Behörden angesichts der Waldbrandsituation verhalten optimistisch. Spaniens Innenminister Grande Marlaska sagte, vor allem im Kampf gegen die Feuer im Zentrum des Landes gäbe es Fortschritte. Hans-Günther Kellner berichtet aus Madrid.
3: Die Löschmannschaften hätten das Feuer an einigen kritischen Punkten erfolgreich bekämpft und damit eine weitere Ausweitung verhindert, sagte Marlaska in einem Interview im staatlichen spanischen Fernsehen Televisión Española. Allerdings seien die Flammen damit längst nicht unter Kontrolle. Schätzungen des Ministers zufolge sind in den Provinzen Madrid, Ávila und Toledo nun rund 90.000 Hektar betroffen, 13.000 Hektar mehr als bisher angenommen. Sorgen bereitet den spanischen Behörden der Wetterbericht für die folgenden Tage. Ab Mittwoch wird für Spanien eine erneute Hitzewelle mit Temperaturen von um die 40 Grad, niedriger Luftfeuchtigkeit und heftigen Windböen erwartet, was die Brandbekämpfung erheblich erschweren könnte. Auch für den Brand in La Vall de Uixó im Norden der Region Valencia geben die Behörden weiter keine Entwarnung. Das Feuer hat sich dort auf einer Front von mehr als 70 Kilometern ausgeweitet. Hier hoffen die Brandbekämpfer, anders als in Zentralspanien, jedoch auf Unterstützung durch feuchtere Luft aus dem Mittelmeer. Unterdessen konnten in mehreren kleinen Kommunen die ersten Menschen in ihre Häuser und Wohnungen zurückkehren. Dennoch befinden sich immer noch Zehntausende in Notunterkünften oder sind aufgerufen, zu ihrem Schutz ihre Häuser nicht zu verlassen. In Portugal konnten die Löschmannschaften mittlerweile 2 von 3 am Montag ausgebrochene Brände wieder unter Kontrolle bringen. Wind und unwegsames Gelände erschweren hingegen die Löscharbeiten bei einem Feuer in der Nähe der Ortschaft Guarda, unweit zur spanischen Grenze. Die Brandfront ist dort etwa 2 Kilometer lang.
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5: Im Studio Birgit Harprath. Die Temperaturen steigen die Woche über, nicht nur in Spanien, sondern bei uns auch wieder. Und was steigt dann auch? Die Lust auf Speiseeis und der Bedarf an Mineralwasser. Die persönlichen Erfahrungen von Juni, als das Thermometer bis an die 40 Grad in Teilen des Landes kletterten, werden jetzt untermauert von der Statistik. Jutta Nieswand verrät mehr.
6: Die Hitzewelle Ende Juni hat den Absatz von Mineralwasser und Speiseeis in Deutschland auf neue Rekorde getrieben. Wie das Statistische Bundesamt in Wiesbaden mitteilt, gab es in der letzten Juniwoche die höchsten Absatzmengen, die seit Anfang 2023 gemessen wurden. So wurden 77% mehr Stilles und 63% mehr Sprudelwasser verkauft als in einer durchschnittlichen Sommerwoche der Jahre 2023 bis 2025. Während der Woche mit Extremtemperaturen um 40 Grad Celsius wurden außerdem 90% mehr Eis in den Supermärkten verkauft. Neben Wasser und Eis wurden auch bei anderen Getränken Rekordmarken erreicht, wie bei Biermischgetränken, alkoholfreiem Bier und Limonaden. Auch Cola wurde deutlich mehr verkauft, der Absatz erreichte hier aber keinen Höchststand. Für die angegebenen Werte wurden die Scannerdaten in großen Supermarktketten ausgewertet.
5: Suche Wohnung, allerdings eine, die auch in der Miete zu bezahlen ist. Den Zusatz müssen viele machen, die ein neues Dach über dem Kopf brauchen. Gerade in Ballungsräumen fehlen Mietwohnungen zu Preisen, für die nicht die Hälfte des Einkommens kostet. Trotz Versprechen und Versuchen diverser Regierungen gegenzusteuern, kommt der Neubau nicht in Gang. Das zeigt eine aktuelle Umfrage unter 127 Bauträgern, die der Verband Bayerischer Wohnungsunternehmen veröffentlicht hat. Ulrich Müller-Arnsberg hat sich die Ergebnisse der Umfrage angeschaut.
23: Demnach werden die Wartelisten immer länger, während gleichzeitig viele Bauprojekte nicht vorangehen. Die Ergebnisse stammen aus einer Mitgliederbefragung, für die der Verband mit gut 120 Bauträgern in Bayern gesprochen hat. 2 von 3 Unternehmen berichten von wachsenden Wartelisten. Der Umfrage zufolge hoffen dort inzwischen mehr als 68.000 Haushalte auf eine passende Wohnung. Gleichzeitig legen gut 60% der Firmen geplante Neubauvorhaben auf Eis. Als Hauptgrund nennen sie die Unsicherheit bei staatlichen Förderungen. So konnten laut Verband bayernweit Projektanträge im Wert von 600 Millionen Euro nicht bewilligt werden, weil Fördermittel fehlten. Hans Meyer vom Verband Bayerischer Wohnungsbauunternehmen erklärt dazu, bezahlbarer Wohnungsbau brauche vor allem Verlässlichkeit. Der Verband macht aber auch deutlich, dass es nicht nur am Geld liegt. Lange Bearbeitungszeiten bei Anträgen, unklare Entscheidungen und zu hohe Baukosten durch Vorschriften bremsten den Bau neuer Wohnungen aus.
5: Europa hat ein Problem. Es ist in vielen Dingen abhängig vom Rest der Welt. Das wurde mehr als deutlich zu Beginn des Krieges mit der Ukraine. Das billige Gas aus Russland floss nicht mehr. Die Suche nach Alternativen startete. Schon in 2 Jahren könnte Zypern wichtiges Erdgas für Europa liefern. Die Energieriesen Total Energies und Eni wollen die Reserven der EU-Inselrepublik im östlichen Mittelmeer erschließen. Nach Angaben von Total Energies soll das Feld jährlich rund 2,8 Millionen Tonnen LNG liefern. Die Produktionsmenge wollen beide Unternehmen jeweils zur Hälfte vermarkten. Das Gas soll über eine Pipeline zu bestehenden Anlagen von Eni in Ägypten transportiert und von dort verarbeitet weitertransportiert werden.

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4: Es ist 15.45 Uhr.
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4: Die Nachrichten mit Inka Kübel.
5: Ermittler finden IS-Bekennervideo. Nach dem Anschlag auf den Berliner Christopher Street Day hat die Bundesanwaltschaft ein Mobiltelefon aus dem Tatfahrzeug ausgewertet. Zu sehen ist ein vermummter Mann, vermutlich der getötete Tatverdächtige, der einen Treueschwur zum Islamischen Staat leistet. Auch in der Wohnung des 21-Jährigen wurden Datenträger mit Bezügen zum IS gefunden. Anklage fordert lebenslange Haft nach Autoanschlag in München im vergangenen Jahr. Die Bundesanwaltschaft und die Nebenkläger kritisierten, der tatverdächtige Afghane habe während des Verfahrens keine Reue gezeigt. Die Hinterbliebenen der beiden Todesopfer, einer Mutter und ihres Kindes, baten erneut darum, die mutmaßlich islamistisch motivierte Tat während einer Verdi-Demo nicht politisch zu instrumentalisieren und keinen Hass zu schüren. Waldbrände bedrohen Rüstungs- und Raumfahrtindustrie. Die Region Bordeaux ist ein wichtiger Standort der Branchen. Einige der Einrichtungen liegen in bereits evakuierten Gebieten. Dort wird zum Beispiel hochentzündlicher Treibstoff abgefüllt. Das französische Verteidigungsministerium erklärte, Experten seien in Einsatz. Ungarn will Beziehungen zu Bayern ausbauen. Die neue Außenministerin Anita Orban sagte als Gast der Sommerklausur der CSU-Landesgruppe im Bundestag, 100.000 Ungarn würden derzeit im Freistaat leben. Die bayerischen Autobauer BMW und Audi seien die entscheidenden Investoren für die ungarische Wirtschaft. Und sie betonte, der Wiederaufbau von Demokratie und Rechtsstaatlichkeit seien die wichtigsten Ziele der neuen Regierung. Urlaub bringt laut Umfrage nicht immer Erholung. Bei fast einem Drittel der Befragten hatte die letzte Auszeit kaum einen oder sogar einen negativen Effekt. Der Stresslevel vor dem Urlaub wird in der YouGov-Umfrage von der Hälfte als hoch oder sehr hoch eingeschätzt, vor allem von Eltern mit mehreren Kindern. Und das Wetter in Bayern: bis zum Abend viel Sonne und bis 30 Grad. Nachts kühlt es ab auf 18 bis 10 Grad.
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6: mit Nina Pietschmann. Nordamerika und Europa werden seit Jahren mit Kokain überschwemmt. Darauf hat heute die Münchner Staatsanwaltschaft hingewiesen und einige Hintergründe dazu erläutert. So sei die Droge, die früher überwiegend in der Schickeria konsumiert wurde, heute in allen Schichten der Gesellschaft angekommen, mit entsprechenden Folgen. Polizeireporter Henning Pfeiffer ist jetzt bei mir im Studio. Dass auch in Bayern mehr Kokain konsumiert wird, das zeigen ja auch die Zahlen bei den Drogentoten.
7: Ja, tatsächlich fallen immer mehr Menschen speziell dem Kokain zum Opfer. Von den rund 250 Drogenopfern im vergangenen Jahr waren 39 wegen Kokains gestorben, im Jahr davor 28. Also Experten gehen davon aus, dass Kokain schon in wenigen Jahren als Hauptursache bei den Todesfällen das Heroin abgelöst haben wird.
6: Wenn von einer Kokainschwemme die Rede ist, heißt das ja, dass sehr viel von dieser Droge zu uns ins Land kommt. Woran liegt das?
7: Ja, in den Ländern, wo Kokain produziert wird, also Bolivien, Ecuador, Kolumbien vor allem, da laufen Ernte und Maschinen auf Hochtouren, auch weil die Anbauflächen extrem vergrößert worden sind. Also da kommt sehr viel zusammen von der Grundlage für Kokain, dem Coca-Strauch. Die Drogenbanden arbeiten auch immer professioneller. Sie haben an ihrer Logistik gefeilt. Und sie haben sich auch digital aufgerüstet. Die haben beispielsweise eigene abgeschottete Server, auf die von außen jetzt kaum zuzugreifen ist, hat uns heute auch die Staatsanwaltschaft berichtet. Die haben spezielle Handys im Umlauf mit getarnten Messenger-Diensten drauf und die sind auch speziell für den Drogenhandel entwickelt worden. So sind da nicht nur die Absprachen direkter, sondern auch die Wege der Drogen. Die Münchner Staatsanwaltschaft hat heute auch von Kokain in Ziegelform berichtet, das in München aufgetaucht ist und in Ziegelform bedeutet, das ist ein sehr reines Kokain.
6: Und was bedeutet das wiederum?
7: Das heißt für den Endkonsumenten, dass die Konsumeinheiten so einen Wirkungsgrad von 70-80% aufweisen. Und das ist ungefähr doppelt so wirksam wie noch in den 90er Jahren.
6: Wenn jetzt Kokain aus Südamerika zu uns kommt, dann bleibt ja eigentlich nur der Weg übers Meer. Wie genau lassen sich Frachtschiffe aus Südamerika denn kontrollieren, Henning?
7: Leider nur eher oberflächlich, denn jährlich kommen ja 30 bis 40 Millionen Tonnen Fracht aus Südamerika nach Europa. Das ist einfach viel zu viel, um wirklich alles auf Drogen hin kontrollieren zu können. Ob jetzt Rotterdam, Antwerpen oder Hamburg, dort werden ja jährlich 300 bis 400 Tonnen Kokain aus den Frachtern durchaus rausgezogen. Aber mehr als doppelt oder sogar dreimal so viel, so ist die Schätzung der Experten, rutscht einfach durch und landet dann auf dem europäischen Drogenmarkt. Dennoch spüren natürlich die Drogenkartelle den Verlust und ändern auch ihre Taktik. Nur

0: zum Alltag. Sie nutzen aber auch immer Kampfpausen, um sich im täglichen Leben ihre Würde zu bewahren. Moritz Behrendt hat mit Menschen im Sudan gesprochen.
1: Für die 16-Jährige Nun ist alles im Alltag schwer geworden. Ihr Vater schiebt sie im Rollstuhl über die staubigen Straßen der Nilinsel Tutti. Die liegt zwischen den sudanesischen Städten Khartoum und Omdurman, genau dort, wo blauer und weißer Nil zusammenfließen. Nun benötigt bei jeder Aktivität Hilfe von ihren Eltern, von Freundinnen, von ihren jüngeren Brüdern.
2: Nach dem Aufwachen bringen sie mich zum Waschen ins Bad. Sie tragen mich, wenn es nötig ist, und sie bringen mich auch mit dem Rollstuhl aus dem Haus.
1: Das Mädchen ist am Bein, an der Hüfte und an der Hand verletzt. Die Folge eines verhängnisvollen Tages vor 2 Jahren. Gemeinsam mit ihrer Schwester Nadra wollte sie ein paar Besorgungen machen, 5 Gehminuten von ihrem Zuhause entfernt.
2: Wir liefen die Straße entlang. Ich sagte zu meiner Schwester, lass uns einen anderen Weg nehmen. Die Hauptstraße ist gefährlich. Sie sagte, das liegt in Gottes Hand. Sie hatte den Satz noch nicht zu Ende gesprochen, da fielen Schüsse. Ich wusste danach nicht mehr, was mit ihr war. Ich fiel hin und wurde ohnmächtig.
1: Nun und ihre 2 Jahre ältere Schwester gerieten ins Kreuzfeuer. Auf der Nilinsel Tutti, wie in vielen anderen Stadtvierteln in der Hauptstadtregion, lieferten sich die Regierungsarmee und die paramilitärischen Rapid Support Forces erbitterte Straßenkämpfe. Von Kugeln durchsiebte Häuserwände zeugen davon, dass Scharfschützen zwar scharf schossen, aber nicht genau zielten. Nuns Vater Omar steht vor dem kleinen Geschäft, zu dem seine Töchter vor 2 Jahren gehen wollten.
3: Hier waren Kämpfer der RSF-Miliz stationiert,
1: erzählt er. Auf der anderen Seite war die Armee postiert.
3: Es stand auch ein Militärfahrzeug dort. Es gab sicher Ziele für einen Beschuss, aber wir Zivilisten sind die Leidtragenden.
1: Während Nun schwer verletzt wurde, traf es ihre Schwester noch schlimmer. Sie wurde durch den Beschuss der Regierungstruppen am Kopf getroffen.
3: Wir fuhren zum Krankenhaus, aber sie starb auf dem Weg. Sie hatte schwere Verletzungen und verlor viel Blut.
1: Von einem Krankenhaus fuhr Vater Omar zum nächsten.
3: Dort fand ich Nun. Sie bekam gerade einen Gips. Am nächsten Tag habe ich meine eine Tochter begraben. Dann verbrachte ich 6 Monate im Krankenhaus mit der anderen.
1: Fast jede Familie im Sudan hat Angehörige verloren oder muss sich um Verletzte kümmern. Tod und Leid sind seit mehr als 3 Jahren Normalität in dem nordostafrikanischen Land. Rücksicht auf Zivilisten nehme keine der beiden großen Armeen, sagt der Sudan-Experte Roman Deckert. Weder die Truppen der Regierung noch die RSF-Miliz.
4: Kriegsverbrechen sind absolut Teil der Normalität an der Tagesordnung und mittlerweile auch sehr gut dokumentiert. Einfach dadurch, dass beide Seiten keine Scheu haben, ihre Kriegsverbrechen sozusagen auf TikTok und Instagram zu posten.
1: In Khartoum und auch auf der Nilinsel Tutti ist die Zerstörung immens. Der Krieg und seine Spuren sind allgegenwärtig. Und doch gehört es auch zur Normalität im Krieg, dass nicht jeden Tag gekämpft wird. Im Frühjahr 2025 eroberte die Regierungsarmee Khartoum zurück. Seither ist es in der Hauptstadtregion vergleichsweise ruhig. In den Schulen findet wieder Unterricht statt. Sie liebe es zu lernen, sagt die 16-Jährige Nun. Arabisch und Naturwissenschaft mag sie besonders. Und sie hat einen großen Traum. Wenn sie mit der Schule fertig ist, möchte sie Medizin studieren und Ärztin werden. Die Hoffnung auf eine erfolgreiche berufliche Zukunft, der Wunsch nach guten Noten, auch das ist Normalität in einem Land im Krieg.
0: Mehr als 3 Jahre Krieg im Sudan. Das war ein Bericht von Moritz Behrendt, der hat mit einer betroffenen Familie gesprochen.
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6: Mit Julian Ignatovic. Die Fußballweltmeisterschaft ist seit mehr als einer Woche vorbei. Das Nationaltrainerkarussell, das dreht sich allerdings. Mittendrin sind viele große Namen. Allen voran natürlich hat Jürgen Klopp beim DFB angefangen. Und er hat dabei auch die Rückendeckung des FC Bayern München. Das hat Vorstand Jan-Christian Dresen heute bei einem Pressetermin klargemacht.
7: Jürgen Klopp hat an all seinen Wirkungsstätten ganz hervorragende Arbeit geleistet, die Champions League mit Liverpool gewonnen, Also da kann keiner sagen, dass das nicht der Richtige wäre. Er hat darüber hinaus natürlich eine empathische Art, ist ein Menschenfänger, hat ein sehr ausgeprägtes Selbstbewusstsein, das sich dann hoffentlich auf die Mannschaft überträgt. Einzig seine Sorge möchte ich ihm nehmen, die er ja postuliert hat, dass wir Sorgen haben könnten, dass wir zu wenig Bayern-Spieler vertreten haben. Ich habe Jürgen Klopp als jemanden kennengelernt, der Siege einfahren will und das

0: Twitter nur mit dem FC Bayern spielen können.
1: Damit wäre das also auch geklärt. Neben dem DFB und Klopp haben ja auch andere Verbände bemerkenswerte Trainerwechsel vollzogen. Marc van Bommel zum Beispiel trainiert in Zukunft die belgische Nationalmannschaft und Zinedine Zidane löst Didier Deschamps in Frankreich ab. Das wurde heute offiziell vom französischen Fußballverband bestätigt. Marc Eschweiler.
2: Wie erwartet übernimmt Zinedine Zidane die französische Nationalmannschaft und wird damit Nachfolger von Didier Deschamps, der nach 14 Jahren im Amt auf eigenen Wunsch aufgehört hatte. Für Superstar Zidane geht damit ein lang gehegter Traum in Erfüllung. Der 54-Jährige erhält beim französischen Verband einen Vertrag zunächst bis 2030. Zidane hatte zuletzt eine 5-jährige Pause als Trainer eingelegt. Real Madrid hatte er zwischen 2016 und 2021 zu 3 Champions-League-Titeln und 2 Meisterschaften geführt. Als Spieler wurde Zidane 1998 Weltmeister und 2000 Europameister und tritt jetzt als Nationaltrainer der Equipe Tricolore in die großen Fußstapfen von Deschamps, der Frankreich 2018 zum WM-Titel und 2022 zur Vize-Weltmeisterschaft geführt hatte. Zidane ist der 18. Nationaltrainer in der Geschichte Frankreichs. Verbandspräsident Diallo betonte, die Berufung von Zidane erfülle den französischen Fußballverband mit großem Stolz. Sein erstes Spiel an der Seitenlinie von Les Bleus macht Zizou Ende September in der Nations League in der Türkei.
1: Lange auf der Suche nach einem neuen Nationaltrainer war Italien. Die Italiener waren ja nicht bei der WM dabei, hatten also eigentlich viel Zeit, einen geeigneten Kandidaten zu finden. Die Wunschkandidaten hatten aber alle abgesagt. Pep Guardiola, Carlo Ancelotti oder zuletzt Andrea Pirlo. Jetzt ist die Squadra Azzurra endlich fündig geworden. Roberto Mancini kehrt als Nationaltrainer Italiens zurück. Der 61-Jährige hatte Italien 2021 zum EM-Titel geführt, war von 2018 bis 2023 im Amt. Neben Mancini soll auch der frühere Vereinstrainer Claudio Ranieri beim Neuaufbau helfen. Er übernimmt die Position des Sportdirektors. Mancini und Ranieri sollen morgen offiziell vorgestellt werden.
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4: Die A3 Nürnberg Richtung Passau ist zwischen Laber und Nittendorf wegen Bergungsarbeiten nach einem Unfall gesperrt. Aktuell 14 Kilometer Stau ab Meratzhausen. A7 Würzburg Richtung Fulda zwischen Bad Kissingen-Obertulba und Fulda-Dreieck. 14 Kilometer Stau und stockend wegen Bauarbeiten. A8 München Richtung Salzburg zwischen Rohrdorf und Bernau 9 Kilometer Stau und stockend. In Richtung München zwischen Felden und Fraßdorf 5 Kilometer stockender Verkehr. A9 München Richtung Nürnberg zwischen Manching und Denkendorf Stau und stockender Verkehr an einer Baustelle. A9 Berlin Richtung Nürnberg zwischen Lauf und Nürnberg-Fischbach 6 Kilometer Stau nach einem Unfall. A93 Weiden Richtung Holledau zwischen Regenstauf und dem Kreuz Regensburg 9 Kilometer stockender Verkehr an einer Baustelle. A99 Westumfahrung München Richtung Lindau zwischen Fröttmanning Nord und Dreieck Allach 10 Kilometer stockend. Und die B303 Sonnefeld Richtung Schneckenlohe ist zwischen Waidhausen bei Coburg und Baikheim wegen eines defekten Fahrzeugs blockiert. Das Wetter nachmittags und abends viel Sonnenschein, 24 bis 30 Grad die Höchstwerte. Die Aussichten auch morgen meist sonnig und so auch in den nächsten Tagen überwiegend sonnig und warm bei Höchstwerten zwischen 30 und 39 Grad.

0: Es ist 16 Uhr.
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0: Nach dem CSD-Anschlag in Berlin ist ein Bekennervideo auf einem Handy im Tatauto gefunden worden. Was darüber zur Stunde bekannt ist, hören Sie gleich hier. Derweil werden in Berlin politische Konsequenzen aus dem Fall diskutiert. Wir berichten gleich, was da für Vorschläge kursieren. Vor allem Innenminister Dobrindt will schärfer gegen sogenannte Gefährder vorgehen. Und wir blicken in die Waldgebiete Frankreichs und Spaniens. Da schaut man in den Brandgebieten mit Sorge auf die nahende neue Hitzewelle. Im Studio ist Sabine Strasser. Nach dem Anschlag am Samstag beim Christopher Street Day in Berlin gibt es neue Erkenntnisse. Da war ein Mann am Rande der Parade mit einem Transporter in eine Menschenmenge gefahren. Eine Frau war dabei getötet und viele weitere verletzt worden. Den mutmaßlichen Täter, den 21-jährigen Abdul B., hat die Polizei am Tag nach der Tat in einer Kleingartenanlage erschossen. Nun wurde bekannt, dass die Ermittler ein Bekennervideo gefunden haben. Einzelheiten von Holger Schmidt.
2: Das Video stammt von einem Mobiltelefon, das in dem weißen Transporter am Anschlagsort gefunden wurde. Nach Informationen des RBB zeigt es einen vermummten Mann, der sich selbst als Kämpfer des sogenannten Islamischen Staats zeigt und gegenüber der Terrororganisation einen Treueschwur leistet. Solche Videos haben islamistische Attentäter in der Vergangenheit immer wieder aufgezeichnet. Sie wurden nach Anschlägen in der Regel vom IS selbst veröffentlicht. Im Fall des Anschlags am Rande des CSD ist das allerdings bislang noch nicht passiert. Eine Sprecherin der Bundesanwaltschaft bestätigte der ARD den Fund eines solchen Videos. Die Identität der vermummten Person sei zwar noch nicht gesichert, die Ermittler gingen aber mit einer sehr großen Wahrscheinlichkeit davon aus, dass es sich um den am Sonntag getöteten, mutmaßlichen Täter Abdul B. handele. Abdul B. war nach einer rund 20-stündigen Fahndung am Sonntagnachmittag bei einem Polizeizugriff in Berlin-Spandau erschossen worden.
0: Der Umgang mit islamistischen Gefährdern muss sich in Deutschland grundlegend ändern. So fordern immer mehr Stimmen nach dem Anschlag auf den CSD in Berlin. Welche Konsequenzen Bundesinnenminister Dobrindt ziehen will, dazu jetzt Markus Sambale aus Berlin.
3: Bundesinnenminister Dobrindt verlangt schärfere Regeln für den Umgang mit gewaltbereiten Extremisten, die von der Polizei als Gefährder eingestuft sind.
4: Vorschlag 1. Das Jugendstrafrecht.
3: Wenn Angeklagte zwischen 18 und 20 Jahre alt sind, wird oft nach dem Jugendstrafrecht geurteilt. Ein Richter oder eine Richterin prüft, ob die geistige Entwicklung einer Person eher dem Stand eines Jugendlichen oder eher dem Stand eines Erwachsenen entspricht. Geht das Gericht vom Stand eines Jugendlichen aus, muss es Jugendstrafrecht anwenden. Beim Jugendstrafrecht geht es eher um Erziehung und Resozialisierung als um Strafe. Und es wird immer der Einzelfall betrachtet. Innenminister Dobrindt bezeichnet die Anwendung von Jugendstrafrecht bei volljährigen Gefährdern jetzt als inakzeptabel. Mit Blick auf den Fall des CSD-Attentäters, der nach Jugendstrafrecht verurteilt wurde und deshalb vorzeitig freikam. Damit würde allerdings der Grundgedanke der Einzelfallbetrachtung im Jugendstrafrecht praktisch ausgeschaltet.
4: Vorschlag 2. Die elektronische Fußfessel.
3: Die Polizei kann mit diesen Sendern kontrollieren, wo sich die überwachten Menschen befinden. Die Idee ist, einzuschreiten, wenn ein Gefährder einen festgelegten Bereich verlässt. Der Einsatz elektronischer Fußfesseln ist schon jetzt möglich. Zuletzt wurden rund 150 Personen damit deutschlandweit überwacht. Familiengerichte können sie zum Beispiel seit kurzem anordnen, um vor allem Frauen vor häuslicher Gewalt zu schützen und Kontaktverbote durchzusetzen. Wenn die Polizei Islamisten und andere Gefährder mit elektronischen Fußfesseln überwachen will, ist es kompliziert. Hier sind vor allem die Länder zuständig, die das in ihren Polizeigesetzen unterschiedlich regeln. Für Terroristen kann in bestimmten Fällen außerdem das Bundeskriminalamt Fußfesseln anordnen. Die Hürden sind hoch. Im Einzelfall muss eine ausreichend konkrete Gefahr erkennbar sein. Gerichte überprüfen den Einsatz von Fußfesseln. Innenminister Dobrindt fordert jetzt, Bewegungseinschränkung durch die Fußfessel müsse zum Standard gegenüber Gefährdern werden, um etwa künftige Anschläge zu verhindern. Standardmäßig alle Gefährder zu überwachen, also Menschen, die ja noch keine Straftat begangen haben, das dürfte aber an verfassungsrechtliche Grenzen stoßen.
4: Vorschlag 3, die Präventivhaft.
3: Die Polizei kann Menschen vorbeugend in Haft nehmen, unterschiedlich geregelt in den Polizeigesetzen der Bundesländer. Voraussetzung dafür ist, dass es keine andere Möglichkeit gibt, eine Straftat zu verhindern. Bei längerer Präventivhaft muss immer ein Richter entscheiden. Die Höchstdauer liegt zwischen wenigen Tagen und 2 Monaten, je nach Bundesland. Auch Islamisten und andere Gefährder können vorübergehend in Präventivhaft genommen werden. Wie oft dies geschieht, ist nicht bekannt. Bundesinnenminister Dobrindt hat eine Präventivhaft für Gefährder jetzt als zwingend notwendig bezeichnet. Das kann ein Appell sein an die Länder, auch hier die Polizeigesetze zu vereinheitlichen und die Möglichkeiten auszuschöpfen. Eine Vorgabe, alle Gefährder für lange Zeit zu inhaftieren, wird aber wohl wieder an verfassungsrechtliche Grenzen stoßen. Denn auch hier gilt, Gefährder haben ja noch keine Straftat begangen. Es sind in jedem Fall konkrete Anhaltspunkte für eine Gefahr nötig und eine richterliche Überprüfung, ob eine Präventivhaft verhältnismäßig ist.
0: Seit Januar läuft das Verfahren wegen des mutmaßlichen Autoanschlags auf einen Gewerkschaftsdemonstrationszug in der Münchner Seidelstraße im Februar vergangenen Jahres. Heute wurde die Beweisaufnahme dazu geschlossen. Am Vormittag hat die Bundesanwaltschaft ihr Plädoyer gehalten. Einzelheiten dazu von Moritz Steinbacher.
5: In ihrem über 2 Stunden dauernden Schlussvortrag forderte die Bundesanwaltschaft für den Angeklagten unter anderem wegen Mordes in 2 Fällen, gefährlichen Mordes in 22 Fällen sowie gefährlicher Körperverletzung in 19 Fällen eine lebenslange Freiheitsstrafe und die Feststellung der besonderen Schwere der Schuld. Aus Sicht der Bundesanwälte hat der aus Afghanistan stammende Angeklagte sein Fahrzeug im Februar 2025 bewusst in den Verdi-Demonstrationszug in der Münchner Innenstadt gefahren. Die Handlung des Angeklagten sei auf Vernichtung von Menschen ausgerichtet gewesen. Das Motiv des Angeklagten hatte nach Ansicht der Bundesanwaltschaft neben Wut und Enttäuschung auch religiöse Gründe. Zwar entspreche das Weltbild des Angeklagten nicht dem eines klassischen Islamisten, jedoch habe er sich nachweisbar religiös radikalisiert, so die Anklagebehörde. Das Urteil könnte es am 6. August geben.
0: Ein Abschiebeflug nach Afghanistan ist am Vormittag vom Flughafen Leipzig aus gestartet. Das hat CSU-Bundesinnenminister Dobrindt am Rande der Klausurtagung der CSU-Landesgruppe im oberfränkischen Kloster Banz bestätigt. Erstmals nach der Machtübernahme der Taliban hat Deutschland dabei auch einen Afghanen abgeschoben, der keine Straftat begangen hat. Einzelheiten von Bianca Schwarz.
6: An Bord waren 31 Personen, 30 davon schwere und schwerste Straftäter, sagte CSU-Innenminister Alexander Dobrindt am Nachmittag. Die abgeschobenen Afghanen hätten Haftstrafen wegen Tötungsdelikten, Vergewaltigungen und Gewalttaten abgesessen. Eine Person an Bord des Abschiebeflugs sei jedoch kein verurteilter Straftäter. Diese Person hätte unerlaubt mehrfach versucht, nach Deutschland einzureisen. Weil diese Person zwingend ausreisepflichtig sei, sei auch sie abgeschoben worden, so Dobrindt. Er wies in seinem Statement mehrfach darauf hin, dass auch nicht straffällig gewordene, aber ausreisepflichtige Personen aus Afghanistan künftig abgeschoben werden können. Scharfe Kritik an Abschiebungen nach Afghanistan kommt von der Menschenrechtsorganisation Pro Asyl, aber auch aus der Opposition von Grünen und Linken beispielsweise. Kritiker bemängeln, dass Deutschland einerseits die Taliban-Regierung wegen derer Menschenrechtsverletzungen nicht anerkennt, ihr aber andererseits gleichzeitig die Entsendung einzelner Diplomaten nach Deutschland erlaubt, um Abschiebungen nach Afghanistan durchsetzen zu können.
0: Japan ist von einem schweren Erdbeben erschüttert worden. Betroffen davon war vor allem der Südwesten des Landes. Nach bisherigen Erkenntnissen sind viele Menschen verletzt worden. Auch von eingestürzten Gebäuden und von beschädigten Brücken ist die Rede. Vor allem die Region Kumamoto ist betroffen. Unser Korrespondent in Tokio, Thorsten Iffland, erklärt, wie stark das Beben in Japan eingeschätzt wird.
7: Für japanische Verhältnisse war das schon ein sehr schweres Erdbeben. Die Intensität wird hier auf einer Skala von 0 bis 7 angegeben, wobei 7 das stärkste ist. Und das Beben heute in der Region Kumamoto im Südwesten Japans war so ein 7er Beben. In diese Kategorie wurde beispielsweise auch die Katastrophe von Fukushima vor 15 Jahren eingeordnet. Glücklicherweise aber nicht mit vergleichbaren Folgen. Es wurde nur ein kleiner Tsunami ausgelöst mit einer Wellenhöhe von rund 1 Meter und auch in den Atomkraftwerken Bergwerken in der Region wurden keine Schäden gemeldet. Trotzdem ist bei den Erdstößen einiges kaputt gegangen, was schon relativ ungewöhnlich ist für Japan. Am krassesten sind die Bilder von einem teilweise eingestürzten Einkaufszentrum, wo noch immer zahlreiche Menschen eingeschlossen sind. Auch ein Tempel ist kollabiert, Autobahnbrücken sind eingesackt, die Lok eines Güterzuges ist entgleist, dazu sind mindestens ein Dutzend Wohnhäuser eingestürzt oder abgebrannt und der Strom ist in vielen Haushalten ausgefallen. Aktuell sprechen die Behörden von mindestens 50 Verletzten, Todesopfer gibt es bislang keine.
0: Die Waldbrände in Südwestfrankreich und in Spanien sorgen weiter für Angst und Schrecken in den betroffenen Regionen. In Spanien, wo vor allem in der Gegend um Madrid gegen die Flammen gekämpft wird, sehen die Rettungskräfte nach Aussage von Regierungschef Sanchez Licht am Ende des Tunnels. Allerdings werden dort ja für die nächsten Tage wieder Temperaturen über 40 Grad erwartet. In Frankreich, rund um Bordeaux, ist die Lage seit gestern immerhin nicht schlimmer geworden, aber die Feuer sind auch längst nicht unter Kontrolle. Caroline Düller berichtet über die Region rund um Bordeaux.
8: Die Nacht war ruhig, meldet die Präfektur des Département Gironde am Dienstagmorgen. Und das, obwohl die Flammen an mehreren Stellen erneut an Kraft gewonnen haben. Die wieder aufgeflammten Brandherde seien aber unter Kontrolle, so die Präfektur. Allerdings hat der staatliche Wetterdienst Météo France die zweithöchste Hitzewarnstufe für das Département ausgerufen und die Einsatzkräfte fürchten, dass der Temperaturanstieg ihre Arbeit wieder erschwert. Noch dazu könnten kräftige Winde aus unterschiedlichen Richtungen die Flammen wieder anfachen. Am Vormittag haben die Behörden außerdem angeordnet, die Campingplätze in Lacanau vorsorglich zu räumen. Etwa 4000 Touristen werden in Sicherheit gebracht. Die Autobahn A63 bleibt zwischen Bordeaux und Bayonne in beide Richtungen gesperrt. Auch der Zugverkehr südlich von Bordeaux ist eingestellt, mit Ausnahme der TGV-Verbindung Richtung Agen und Toulouse. Innenminister Laurent Nunez hatte gestern erneut an Touristen appelliert, nicht in die betroffenen Gebiete zu reisen. In Biscarrosse, etwa 60 Kilometer südwestlich von Bordeaux, hat sich die Lage weiter stabilisiert. Das Feuer dort breitet sich nicht weiter aus. Auch im Mittelmeer-Departement Var kämpfen die Einsatzkräfte weiter gegen die Flammen.
0: Und unser Frankreich-Korrespondent ist gerade ins Waldbrandgebiet nach Bordeaux gereist. Wir sprechen gleich live mit ihm bei uns im BR24-Thema des Tages um 16.20 Uhr. US-Präsident Trump empfängt heute sowohl den ukrainischen Präsidenten Selenskyj als auch den israelischen Regierungschef Netanyahu im Weißen Haus. Beide kommen zur Trauerfeier für den verstorbenen, einflussreichen Senator Graham in Washington. Ein großes Ereignis für die Republikaner. Aber Trump wird die Besuche der Staats- und Regierungschefs auch für Gespräche nutzen. Nina Barth berichtet aus Washington.
9: US-Präsident Donald Trump wird sich zuerst mit dem ukrainischen Präsidenten Volodymyr Selenskyj treffen. Es dürfte dabei auch um eine neue Initiative gehen, um eine Waffenstillstandsverhandlung im russischen Angriffskrieg gegen die Ukraine wieder in Gang zu bringen. Vertreter der Ukraine und der USA hatten zuletzt, das berichten US-Medien, einen Vorschlag für eine Waffenruhe erörtert. Zuletzt hatte Trump Selenskyj gegenüber wieder einen freundlicheren Ton angeschlagen, als es zuvor teilweise der Fall war. Trump empfängt außerdem Benjamin Netanyahu im Weißen Haus. Der israelische Regierungschef wird die Gelegenheit nutzen wollen, Israels Ziele mit Blick auf Iran zu unterstreichen. Anders als für Trump dürfte für Netanyahu zum jetzigen Zeitpunkt dazu nicht die Beendigung des Krieges gehören. Das Verhältnis zwischen Trump und Netanyahu hatte sich zuletzt wegen offensichtlich unterschiedlicher Vorstellungen im Iran-Krieg abgekühlt.

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3: Es ist 16.15 Uhr.
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3: Die Nachrichten mit Inka Kübel.
5: Polizei entdeckt IS-Bekennervideo. Nach dem Terroranschlag auf den Christopher Street Day in Berlin fanden Ermittler ein Handy im Tatfahrzeug. Laut Bundesanwaltschaft beinhaltet das Video unter anderem einen Treueschwur auf den Islamischen Staat. Zu sehen ist ein vermummter Mann, vermutlich der Tatverdächtige. Bei dem Terroranschlag am Samstag starb eine Frau, 31 Menschen wurden verletzt, viele von ihnen schwer. Anklage fordert nach Autoanschlag in München lebenslange Haft. Im Prozess um die mutmaßlich islamistisch motivierte Attacke auf eine Verdi-Demo im vergangenen Jahr hat die Bundesanwaltschaft in ihrem Plädoyer außerdem gefordert, dass die besondere Schwere der Schuld festgestellt wird. Der Verdächtige muss sich unter anderem wegen zweifachen Mordes und versuchten Mordes in 22 Fällen verantworten. Im Februar des vergangenen Jahres soll der Afghane mit seinem Auto in die Demo gefahren sein. Schweres Erdbeben erschüttert Japan. Nach Angaben der Polizei kamen mehrere Menschen ums Leben, zahlreiche wurden verletzt. In der Präfektur Kumamoto ist ein Einkaufszentrum teilweise eingestürzt. Dort werden weitere Tote befürchtet. Medienberichten zufolge fehlt der Kontakt zu 20 bis 30 Mitarbeitern. Merz fordert Kürzungen beim neuen EU-Haushalt. Bei einem Besuch in Irland sagte der Bundeskanzler, die Vorschläge der EU-Kommission seien nicht tragbar, es müsse in allen Bereichen gespart werden. Merz forderte Kürzungen in Höhe von mehreren 100 Milliarden €. Der EU-Haushalt wird für 7 Jahre festgelegt. Frankreich hat neuen Fußballnationaltrainer. Laut dem Verband in Paris hat Zinedine Zidane bis 2030 einen Vertrag unterschrieben und soll die Equipe Tricolore bei der EM 2028 und der WM 2 Jahre später führen. Sein Vorgänger Didier Deschamps hatte seinen Posten nach der WM aufgegeben. Das Wetter in Bayern: am Nachmittag und Abend viel Sonne, Höchstwerte 24 bis 30 Grad.
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6: mit Nina Pietschmann. Fast jeder Achte ist schon mal auf einen Fake-Shop im Internet reingefallen. Die Betroffenen haben also die bestellte Ware nie erhalten und ihr Geld auch nie wieder gesehen. Das könnte sich möglicherweise in Zukunft ändern. Denn eine Anwaltskanzlei aus Passau hat einen weitreichenden gerichtlichen Sieg erzielt. Und zwar nicht gegen einen Fake-Shop, sondern gegen Google. Caroline von Eichhorn berichtet.
7: Harald K. bestellte über eine Google-Anzeige einen Fahrradträger für knapp 500 €. Doch die Ware kam nie an. Der Shop war fake. Nun hat das Amtsgericht in Starnberg entschieden, Google muss dem betrogenen Käufer das Geld plus Anwaltskosten zurückerstatten. Der Grund? Der Shop war bereits als Fake-Shop bekannt. Google hat das allerdings ignoriert, kritisiert der Passauer Rechtsanwalt Sven Galler.
8: Es passiert da in der weitaus überwiegenden Zahl der Fälle rein gar nichts.
7: Google habe seinen Nutzern gegenüber aber Schutzpflichten und darf offensichtliche Betrugsseiten nicht mit Anzeigen weiterempfehlen, heißt es im Urteil. Es ist nach Kenntnis des Anwalts Galler das erste seiner Art in Deutschland und möglicherweise weltweit. Für andere Betroffene bedeutet das, wenn sie über Google auf einen Fake-Shop reingefallen sind, können sie prüfen, ob sie Ansprüche bei der Suchmaschine geltend machen können.
6: In 3 Tagen ist letzter Schultag in Bayern vor den Sommerferien. Für tausende Familien geht's dann ab in den Urlaub. Doch für viele ist das nur ein Wunschdenken. Denn 1,9 Millionen Menschen in Bayern können sich Urlaub gar nicht leisten. Also etwa 15% der Bevölkerung im Freistaat. Das zeigt eine aktuelle EU-Erhebung. Vor allem Alleinstehende und alleinerziehende Eltern mit einem oder mehreren Kindern sind betroffen. Gefragt wurde, wer eine einwöchige Urlaubsreise bezahlen kann und wer nicht. Die Bayern sind dabei noch vergleichsweise gut gestellt. Im Bundesschnitt können sich das demnach 21% der Menschen nicht leisten. Und wir schauen nach Oberfranken. Seit vergangenen Freitag läuft in Forchheim das Annafest im Kellerwald. Wegen der anhaltenden hohen Temperaturen und der extremen Trockenheit gilt dort ab sofort ein Rauchverbot, und zwar bis zum Ende der Veranstaltung am 4. August. Was das genau heißt, sagt uns Ulla Küffner.
9: Die Stadt Forchheim teilte heute per Allgemeinverfügung mit, dass das Rauchen von Tabakwaren, die Nutzung von E-Zigaretten und anderen Vaporisationsgeräten sowie das Mitführen von glimmenden Gegenständen auf dem Gelände des Annafests untersagt ist. Dazu gehören alle Kellerbereiche, Waldflächen und unbefestigten Zuwege. Wer sich nicht an das Verbot hält, kann mit bis zu 150 Euro Zwangsgeld bestraft werden. Die Stadt macht außerdem auf das gesetzliche Rauchverbot im Wald aufmerksam, das vom 1. März bis 31. Oktober gilt. Hier können bei Nichteinhaltung Geldbußen von bis zu 10.000 Euro drohen.
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3: Mit Sabine Strasser. Flammen vernichten komplette Wälder und Landstriche. Menschen müssen ihr Zuhause verlassen. Feuerwehrleute sind rund um die Uhr im Einsatz. Südeuropa leidet unter massiven Waldbränden. Wir schalten gleich zu unserem Frankreich-Korrespondenten, der sich in Bordeaux aufhält, also da, wo es im Moment besonders schlimm ist. Vorher bringt uns aber Hans-Günther Kellner auf den Stand der Dinge in Spanien, wo ja auch Waldbrände wüten. Dort hat sich der Innenminister zu Wort gemeldet.
10: Schätzungen des Ministers zufolge sind in den Provinzen Madrid, Ávila und Toledo nun rund 90.000 Hektar betroffen, 13.000 Hektar mehr als bisher angenommen. Sorgen bereitet den spanischen Behörden der Wetterbericht für die folgenden Tage. Ab Mittwoch wird für Spanien eine erneute Hitzewelle mit Temperaturen von um die 40 Grad, niedriger Luftfeuchtigkeit und heftigen Windböen erwartet, was die Brandbekämpfung erheblich erschweren könnte. Auch für den Brand in La Vall de Uixó im Norden der Region Valencia geben die Behörden weiter keine Entwarnung. Das Feuer hat sich dort auf einer Front von mehr als 70 Kilometern ausgeweitet. Hier hoffen die Brandbekämpfer, anders als in Zentralspanien, jedoch auf Unterstützung durch feuchtere Luft aus dem Mittelmeer.
3: Soweit also die Situation in Spanien. Und über die Lage in Frankreich spreche ich jetzt mit Jean-Marie Magron, der für uns in Bordeaux ist. Hallo Jean-Marie.
11: Hallo.
3: Wie kritisch ist im Moment die Lage in der Region, in der du dich aufhältst?
11: Nun ja, es ist so, dass in den vergangenen Stunden einige Feuer wieder aufgebrochen sind, die davor eigentlich still waren. Und es handelt sich dabei nicht um neues Gebiet, das von Bränden eben bedroht wäre bzw. abgebrannt wäre, sondern eben altes Gebiet, das wieder aufgeflammt ist. Und das bereitet den Einsatzkräften vor Ort natürlich schon Kopfzerbrechen, aber das hat eben auch mit den sehr deutlichen Temperaturanstieg der vergangenen Stunden zu tun. Also ich bin gerade in Lacanau-Océan, was etwas weiter westlich eben an der Atlantikküste ist, von Bordeaux gesehen. Und dort ist es eben so, dass auch die Campingplätze geräumt wurden. Es sind keine Touristen mehr hier, beziehungsweise die Orte, wo Touristen waren, die wurden geräumt. Das war eine Vorsichtsmaßnahme, aber man hat eben schon zu verstehen gegeben, dass diese Krisensituation eben noch andauert.
3: Jetzt leben ja in Bordeaux um die 260.000 Menschen. Gibt es da auch Pläne für großflächigere Evakuierungen in der Stadt?
11: Zumindest lassen es uns der Bürgermeister und die Präfektin, die dafür zuständig wären, nicht wissen bisher. Also der Bürgermeister Thomas Cazenave hat etwa vor einigen Tagen schon gesagt, dass eine Räumung, eine Evakuierung der Stadt Bordeaux nicht auf der Tagesordnung steht. Aber die Einsatzkräfte haben in den vergangenen Tagen schon gezeigt, dass sie reagieren können. Es ist natürlich sehr, sehr schlimm anzusehen, was diese Feuer alles ausrichten. Und auf der anderen Seite ist bisher kein ziviles Opfer zu beklagen. Es sind Feuerwehrleute ums Leben gekommen, in Frankreich insgesamt 4 Stück, wenn ich richtig gezählt habe. Aber zivile Opfer sind bisher nicht zu beklagen.
3: Jetzt ist der Sommer ja noch lang nicht vorbei. Noch haben wir Juli, bald beginnt der August. Der ist oft noch heißer, noch trockener. Was kommt da auf Frankreich zu?
11: Ja, man befürchtet zumindest, dass es noch viel schlimmer werden könnte, als das bisher schon der Fall ist. Gestern sagte Emmanuel Macron, dass bisher in Frankreich eine Fläche in diesem Jahr abgebrannt ist von 116.000 Hektar. Das ist größer etwa als das Land Berlin. Das sind eben auch ist mehr Fläche als im vergangenen Jahr allein schon über das ganze Jahr hinweg abgebrannt war. Da fragt man sich natürlich schon, wo das noch hingehen kann. Da ist man eben auch darauf angewiesen, dass die Einsatzkräfte besser ausgestattet sind. Es wird zum Beispiel immer wieder der Punkt angemahnt, dass es zu wenig funktionierende Löschflugzeuge gibt. Muss die Regierung tatsächlich noch nachbessern, beziehungsweise dort herrscht eben Erklärungsbedarf, warum das nicht so gut läuft, wie man eigentlich davor ausgegangen ist, dass es laufen sollte.
3: Jetzt kann man sich vorstellen, dass die Einsatzkräfte schon ziemlich verbraucht und ausgepumpt sind. Braucht Frankreich mehr Hilfe aus dem Ausland?
11: Ich würde jetzt einmal sagen, dass jede Hilfe recht ist, woher sie auch kommen mag. Und es kommt auch viel Hilfe aus dem Ausland, also etwa aus Slowenien oder auch aus Tschechien. Jetzt eben auch die deutsche Bundeswehr, die mit einem Transporthubschrauber und einer A400M Militärmaschine hier auch zur Hilfe geeilt ist und da eben auch beim Löschen unterstützt. Es gibt auch viele, viele Feuerwehrkräfte aus dem Ausland, die eben dabei sind zu helfen und die versuchen, diese Flammen in den Griff zu bekommen. Also da ist Frankreich auch sehr dankbar für die europäische Zusammenarbeit und sie ist auch ein fester Bestandteil, um diese Flammen eben in den Griff zu bekommen.
3: Und noch kurz zum Schluss, was sollten Urlauber beachten, die zurzeit schon in Frankreich sind?
11: Also es beschränkt sich auf einen Teil Frankreichs, eben auf die Gironde und die Landes. Das ist eine Gegend in Südwestfrankreich. Dann gibt es noch einzelne Feuer im Rest des Landes. Aber insgesamt würde ich sagen, bleibt Frankreich ein schönes Urlaubsland, in dem man Zeit verbringen kann. Aber klar ist, diese Gegend, die Gironde, in der es gerade vor allem brennt, die ist gerade kein Tourismusort. So hat es eben der Innenminister Laurent Nunez gestern formuliert und auch die zuständige Präfektin hat dem zugestimmt. Aber insgesamt würde ich sagen, wenn Leute Frankreich-Liebhaber sind, können sie weiter nach Frankreich kommen.
3: Sagt Jean-Marie Magro, der selbst gerade in der Gegend von Bordeaux ist. Und für viele Frankreich-Urlauber, die bald losfahren wollen, da stellt sich noch eine ganz andere Frage, nämlich die, soll ich meinen Urlaub nicht besser absagen? Und wenn ja, kann ich wegen der Waldbrände kostenlos stornieren? Jakob Rein aus unserer Verbraucherredaktion hat die Antworten.
12: Es kommt darauf an, ob man eine Pauschalreise gebucht hat. Pauschalreisende sind nämlich am besten abgesichert bei sogenannten unvermeidbaren außergewöhnlichen Umständen. Wenn die den Verlauf der Pauschalreise erheblich beeinträchtigen, dann haben Kunden das Recht, kostenlos von der Buchung zurückzutreten. Also Rauch und Asche in der Luft oder Brandherde ganz in der Nähe vom Urlaubsort, das können solche Gründe sein. Wichtig ist, die Umstände müssen unmittelbar am Urlaubsort auftreten. Auch Individualreisende haben zwar die Chance, Geld zurückzubekommen, aber nur dann, wenn die Leistung tatsächlich nicht erbracht werden kann. Wenn der Flug zum Beispiel storniert wurde, muss entweder Ersatz angeboten oder Geld erstattet werden. Das gilt schon nicht mehr bei Verspätungen wegen Asche oder Qualm in der Luft. Da kann sich die Airline auf außergewöhnliche Umstände berufen. Wenn die Ferienwohnung nicht bezogen werden kann oder auch der Campingplatz, er zum Beispiel in einem Sperrgebiet liegt, dann kann man sein Geld zurückbekommen. Aber ist die Unterkunft bewohnbar oder erreichbar, dann hat der Vermieter erstmal seine Pflicht erfüllt. Oder anders gesagt, für einen verrauchten Himmel Tempel oder nicht erreichbare Sehenswürdigkeiten kann er nicht verantwortlich gemacht werden. Individualreisende sollten also auch immer den Kontakt zur Unterkunft aufnehmen, vor allem auch, weil in der Regel das Recht des Landes gilt, in dem die gebuchte Unterkunft liegt.
3: Informationen von Jakob Rhein über die Rechte von Verbrauchern bei Waldbränden. Das war unser Thema des Tages, in Kürze auch nachzuhören in ARD Sounds.
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3: Die A3 in Nürnberg Richtung Passau ist zwischen Laber und Nittendorf wegen Bergungsarbeiten nach einem Unfall gesperrt. Aktuell 9 Kilometer Stau ab Beratzhausen. A6 Heilbronn Richtung Nürnberg zwischen dem Dreieck Roth und dem Kreuz Nürnberg Süd 4 Kilometer Stau. Da sind nach einem Unfall zwei Spuren blockiert. A7 Würzburg Richtung Fulda zwischen Bad Kissingen, Obertulba und Bad Brückenau-Volkers 7 Kilometer Stau und stockender Verkehr. A8 München Richtung Salzburg zwischen Rohrdorf und Bernau am Chiemsee 8 Kilometer Stau wegen Bauarbeiten. Salzburg Richtung München zwischen Felden und Fraßdorf 4 Kilometer Stau. A9 München Richtung Nürnberg zwischen Manching und Denkendorf stockender Verkehr. A9 Berlin Richtung Nürnberg zwischen Lauf und Nürnberg-Fischbach 8 Kilometer Stau. A92 Deckendorf Richtung München zwischen Deckendorf-Mitte und Plattling-Nord 3 Kilometer Stau. A93 Weiden Richtung Holledau zwischen Regenstauf und dem Kreuz Regensburg 8 Kilometer Stau an einer Baustelle. A99 Westumfahrung München Richtung Lindau zwischen Neuherberg und Dreieck Allach Stau und B471 Garching Richtung Fürstenfeldbruck zwischen Lustheim und Karlsfeld ebenfalls Stau. Das Wetter, nachmittags und abends viel Sonnenschein bei Höchstwerten zwischen 24 und 30 Grad und die Aussichten auch in den nächsten Tagen überwiegend sonnig, nur gelegentliche Gewitter gegen Abend, die Höchstwerte in den nächsten Tagen zwischen 30 und 39 Grad.

0: Es ist 16.30 Uhr.
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0: Im Studio ist Dani Stahl. Schönen Nachmittag. Der Anschlag auf den CSD in Berlin. Jetzt ist ein Bekennervideo aufgetaucht. Es wird derzeit analysiert. Bundesinnenminister Dobrindt will als Konsequenz aus dem Anschlag Fußfesseln und Präventivhaft für sogenannte Gefährder veranlassen. Und in Japan hat es ein schweres Erdbeben gegeben. Es gibt Berichte über einen Toten, viele Verletzte und große Schäden. Nach dem Anschlag auf den Christopher Street Day ist die Zahl der Verletzten von 29 auf 31 nach oben korrigiert worden. Eine Frau kam ums Leben. Inzwischen haben die Ermittler offenbar ein Bekennervideo des mutmaßlichen Täters gefunden. Der ARD-Terrorismusexperte Holger Schmidt mit den Einzelheiten.
2: Das Video stammt von einem Mobiltelefon, das in dem weißen Transporter am Anschlagsort gefunden wurde. Nach Informationen des RBB zeigt es einen vermummten Mann, der sich selbst als Kämpfer des sogenannten Islamischen Staats zeigt und gegenüber der Terrororganisation einen Treueschwur leistet. Solche Videos haben islamistische Attentäter in der Vergangenheit immer wieder aufgezeichnet. Sie wurden nach Anschlägen in der Regel vom IS selbst veröffentlicht. Im Fall des Anschlags am Rande des CSD ist das allerdings bislang noch nicht passiert. Eine Sprecherin der Bundesanwaltschaft bestätigte der ARD den Fund eines solchen Videos. Die Identität der vermummten Person sei zwar noch nicht gesichert, die Ermittler gingen aber mit einer sehr großen Wahrscheinlichkeit davon aus, dass es sich um den am Sonntag getöteten mutmaßlichen Täter Abdul B. handele. Abdul B. war nach einer rund 20-stündigen Fahndung am Sonntagnachmittag bei einem Polizeizugriff in Berlin-Spandau erschossen worden.
0: Wie konnte der Mann, den die Polizei bereits im Visier hatte, weil er als gefährlich galt, trotzdem einen Anschlag verüben? Diese Frage wird seit dem CSD-Attentat intensiv diskutiert. Bundesinnenminister Dobrindt will jetzt härter gegen sogenannte Gefährder vorgehen. Er hat sich am Rande der Sommerklausur der CSU-Landesgruppe im Kloster Banz geäußert und mehrere Vorschläge dazu gemacht. Aus Kloster Banz, Jakob Mayer.
3: Bundesinnenminister Alexander Dobrindt hat schärfere Gesetze für Menschen verlangt, denen die Sicherheitsbehörden schwere Straftaten zutrauen. Dobrindt sagte am Rande der Klausur der CSU-Bundestagsabgeordneten im fränkischen Kloster Banz, er halte es nicht für gangbar, dass als Gefährder eingestufte Personen Bewährungsstrafen bekommen. Er werbe für politische Entscheidungen, um hier Einschränkungen zu erreichen. Außerdem solle die elektronische Fußfessel verpflichtendes Mittel sein, um die Bewegungsfreiheit von Gefährdern einzuschränken. Dobrindt will darüber hinaus unterschiedliche Regelungen in Ländergesetzen angleichen, um überall in Deutschland Präventivhaft anwenden zu können, also mutmaßlich gefährliche Personen in Haft zu nehmen, um Straftaten zu verhindern. Im Rahmen des eigentlichen Klausurprogramms hat die CSU-Landesgruppe mit Ungarns neuer Außenministerin und stellvertretender Regierungschefin Anita Orban gesprochen. Sie betonte anschließend die engen Beziehungen zwischen ihrem Land und Bayern, die man noch ausbauen wolle. Davor diskutierten die CSU-Bundestagsabgeordneten mit der Geschäftsführerin des Bekleidungsherstellers Trigema, Bonita Group. Die erklärte, dass hohe Lohnnebenkosten mittelständischen Firmen weiter Sorge machten. Da müsse man noch mal ran, sagte Grupp.
0: Die Klausur in Kloster Banz, also auch im Zeichen des Anschlags in Berlin. Und dieser Anschlag hat auch Erinnerungen wachgerufen an ein Attentat im vergangenen Jahr in München. Im Februar 2025 ist ein Mann mit einem Auto in einen Demonstrationszug der Gewerkschaft Verdi gerast. Eine Frau und ihre kleine Tochter starben. Vor dem Oberlandesgericht läuft der Prozess gegen den Angeklagten. Die Bundesanwaltschaft hat heute ihr Plädoyer gehalten. Moritz Steinbacher hat es mitverfolgt.
4: In ihrem über zwei Stunden dauernden Schlussvortrag forderte die Bundesanwaltschaft für den Angeklagten unter anderem wegen Mordes in zwei Fällen, gefährlichen Mordes in 22 Fällen sowie gefährlicher Körperverletzung in 19 Fällen eine lebenslange Freiheitsstrafe und die Feststellung der besonderen Schwere der Schuld. Aus Sicht der Bundesanwälte hat der aus Afghanistan stammende Angeklagte sein Fahrzeug im Februar 2025 bewusst in den Verdi-Demonstrationszug in der Münchner Innenstadt gefahren. Die Handlung des Angeklagten sei auf Vernichtung von Menschen ausgerichtet gewesen. Das Motiv des Angeklagten hatte nach Ansicht der Bundesanwaltschaft neben Wut und Enttäuschung auch religiöse Gründe. Zwar entspreche das Weltbild des Angeklagten nicht dem eines klassischen Islamisten, jedoch habe er sich nachweisbar religiös radikalisiert, so die Anklagebehörde. Das Urteil könnte es am 6. August geben.
0: Von Leipzig aus ist heute erneut ein Flugzeug gestartet in Richtung Kabul. Die Passagiere, 31 Afghanen, die in ihr Heimatland abgeschoben wurden. Bundesinnenminister Dobrindt hat das bestätigt. Er hält an der Abschiebepraxis fest, trotz Protesten von Aktivisten und aus der Opposition. Aus Berlin Bianca Schwarz.
5: An Bord waren 31 Personen, 30 davon schwere und schwerste Straftäter, sagte CSU-Innenminister Alexander Dobrindt am Nachmittag. Die abgeschobenen Afghanen hätten Haftstrafen wegen Tötungsdelikten, Vergewaltigungen und Gewalttaten abgesessen. Eine Person an Bord des Abschiebeflugs sei jedoch kein verurteilter Straftäter. Diese Person hätte unerlaubt mehrfach versucht, nach Deutschland einzureisen. Weil diese Person zwingend ausreisepflichtig sei, sei auch sie abgeschoben worden, so Dobrindt. Er wies in seinem Statement mehrfach darauf hin, dass auch nicht straffällig gewordene, aber ausreisepflichtige Personen aus Afghanistan künftig abgeschoben werden können. Scharfe Kritik an Abschiebungen nach Afghanistan kommt von der Menschenrechtsorganisation Pro Asyl, aber auch aus der Opposition von Grünen und Linken beispielsweise. Kritiker bemängeln, dass Deutschland einerseits die Taliban-Regierung wegen derer Menschenrechtsverletzungen nicht anerkennt, ihr aber andererseits gleichzeitig die Entsendung einzelner Diplomaten nach Deutschland erlaubt, um Abschiebungen nach Afghanistan durchsetzen zu können.
0: Ein starkes Erdbeben hat Japan erschüttert. Das Land ist eigentlich gut vorbereitet. Es liegt in einer der aktivsten Erdbebenzonen der Welt. Aber die Erdstöße jetzt waren so heftig, dass es wohl große Schäden gibt. Viele Menschen wurden verletzt. Ein Toter wird gemeldet. Aus Tokio, Thorsten Iffland.
6: So, für japanische Verhältnisse war das schon ein sehr schweres Erdbeben. Die Intensität wird hier auf einer Skala von 0 bis 7 angegeben, wobei 7 das stärkste ist. Und das Beben heute in der Region Kumamoto im Südwesten Japans war so ein 7er Beben. In diese Kategorie wurde beispielsweise auch die Katastrophe von Fukushima vor 15 Jahren eingeordnet. Glücklicherweise aber nicht mit vergleichbaren Folgen. Es wurde nur ein kleiner Tsunami ausgelöst mit einer Wellenhöhe von rund einem Meter und auch in den Atomkraftwerken in der Region wurden keine Schäden gemeldet. Trotzdem ist bei den Erdstößen einiges kaputt gegangen, was schon relativ ungewöhnlich ist für Japan. Am krassesten sind die Bilder von einem teilweise eingestürzten Einkaufszentrum, wo noch immer zahlreiche Menschen eingeschlossen sind. Auch ein Tempel ist kollabiert, Autobahnbrücken sind eingesackt, die Lok eines Güterzuges ist entgleist, dazu sind mindestens ein Dutzend Wohnhäuser eingestürzt oder abgebrannt und der Strom ist in vielen Haushalten ausgefallen. Aktuell sprechen die Behörden von mindestens 50 Verletzten, Todesopfer gibt es bislang keine.
0: Frankreich und Spanien kämpfen weiter gegen die schweren Waldbrände. Beide Länder melden zwar leichte Entspannung in der vergangenen Nacht, allerdings rüstet man sich für weitere Hitzetage mit starkem Wind. In Frankreich konnten die Einsatzkräfte einige kleinere Brände unter Kontrolle bringen. Bei Bordeaux mussten dagegen wieder mehrere tausend Touristen in Sicherheit gebracht werden. In Spanien gibt es bei einigen Bränden Fortschritte. Ministerpräsident Sanchez sprach sogar davon, dass man Licht am Ende des Tunnels sehe. Aus Madrid, Hans-Günther Kellner.
7: Die Löschmannschaften hätten das Feuer an einigen kritischen Punkten erfolgreich bekämpft und damit eine weitere Ausweitung verhindert, sagte Marlaska in einem Interview im staatlichen spanischen Fernsehen Televisión Española. Allerdings seien die Flammen damit längst nicht unter Kontrolle. Schätzungen des Ministers zufolge sind in den Provinzen Madrid, Ávila und Toledo nun rund 90.000 Hektar betroffen, 13.000 Hektar mehr als bisher angenommen. Sorgen bereitet den spanischen Behörden der Wetterbericht für die folgenden Tage. Ab Mittwoch wird für Spanien eine erneute Hitzewelle mit Temperaturen von um die 40 Grad, niedriger Luftfeuchtigkeit und heftigen Windböen erwartet, was die Brandbekämpfung erheblich erschweren könnte. Auch für den Brand in La Vall de Uixó im Norden der Region Valencia geben die Behörden weiter keine Entwarnung. Das Feuer hat sich dort auf einer Front von mehr als 70 Kilometern ausgeweitet. Hier hoffen die Brandbekämpfer, anders als in Zentralspanien, jedoch auf Unterstützung durch feuchtere Luft aus dem Mittelmeer. Unterdessen konnten in mehreren kleinen Kommunen die ersten Menschen in ihre Häuser und Wohnungen zurückkehren. Dennoch befinden sich immer noch Zehntausende in Notunterkünften oder sind aufgerufen, zu ihrem Schutz ihre Häuser nicht zu verlassen. In Portugal konnten die Löschmannschaften mittlerweile 2 von 3 am Montag ausgebrochene Brände wieder unter Kontrolle bringen. Wind und unwegsames Gelände erschweren hingegen die Löscharbeiten bei einem Feuer in der Nähe der Ortschaft Guarda, unweit zur spanischen Grenze. Die Brandfront ist dort etwa 2 Kilometer lang.
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8: Im Studio Birgit Habrath. Wer schon Probleme hat, das vorhandene Personal zu halten, der hat oft auch ein Problem mit Ausbildungsstellen. Das zeigt eine Umfrage des DIHK, an der sich 14.000 Unternehmen beteiligten. Fast jeder dritte Betrieb will weniger Ausbildungsplätze in diesem Jahr zur Verfügung stellen, meist aus wirtschaftlichen Gründen. Felix Linke nennt noch andere.
9: In der aktuellen Umfrage der Deutschen Industrie- und Handelskammer gaben 14.000 Ausbildungsbetriebe an, sie hätten außerdem noch nie so große Probleme damit gehabt, geeignete Bewerber und Bewerberinnen zu finden. Das sogenannte Matching, bei dem es darum geht, vorhandene Stellen richtig zu besetzen, sei für fast die Hälfte der Betriebe ein Problem. Mal fehle es generell an Bewerbungen wie in der Baubranche, mal fehle es an mathematischen Fähigkeiten oder Deutschkenntnissen, was vor allem die Industrie bemängelte. Auch wirtschaftliches Grundwissen gilt als Voraussetzung sowie ein bestimmtes Arbeits- und Sozialverhalten, zu dem eine gewisse Belastbarkeit gehöre. Unter kognitiven Kompetenzen sind Fähigkeiten zu verstehen, die das Lernen erst ermöglichen. Auch die werden erwartet. Manche Unternehmen könnten auch überhöhte Ansprüche oder ihren Azubis zu wenig zu bieten haben, wenn sie keine geeigneten Bewerbungen bekommen. Der DIHK will das so nicht sehen.
8: Es ist bequem geworden, einzukaufen, vom heimischen Sofa aus mit ein paar Klicks ein neues Hemd, ein Elektrogerät oder auch Lebensmittel bestellen. Allerdings nicht immer wird die Ware dann auch nach Hause geliefert. Fast jeder Achte ist schon mal auf einen Fake-Job im Internet reingefallen. Und wer ist dann in der Pflicht? Die Plattform, so ein heute gefälltes Urteil gegen Google aus Starnberg. Caroline Eichhorn über den Fall und die Entscheidung.
10: Harald K. bestellte über eine Google-Anzeige einen Fahrradträger für knapp 500 Euro. Doch die Ware kam nie an. Der Shop war fake. Nun hat das Amtsgericht in Starnberg entschieden, Google muss dem betrogenen Käufer das Geld plus Anwaltskosten zurückerstatten. Der Grund? Der Shop war bereits als Fake-Shop bekannt. Google hat das allerdings ignoriert, kritisiert der Passauer Rechtsanwalt Sven Galler.
11: Es passiert da in der weitaus überwiegenden Zahl der Fälle rein gar nichts.
10: Google habe seinen Nutzern gegenüber aber Schutzpflichten und darf offensichtliche Betrugsseiten nicht mit Anzeigen weiterempfehlen, heißt es im Urteil. Es ist nach Kenntnis des Anwalts Galler das erste seiner Art in Deutschland und möglicherweise weltweit. Für andere Betroffene bedeutet das, wenn sie über Google auf einen Fake-Shop reingefallen sind, können sie prüfen, ob sie Ansprüche bei der Suchmaschine geltend machen können.
8: Weitere Meldungen des Tages im Überblick. Gemischte Ergebnisse. Der Gewinn von Mercedes-Benz ist im zweiten Quartal dieses Jahres um 13,5% gestiegen. Der Umsatz ging hingegen um 3,3% zurück. Probleme gibt es weiter auf dem chinesischen Markt. Verhaltene Aussichten. Der Aufschwung ist zwar nicht in Sicht, aber die Bundesbank rechnet für das zweite Quartal mit einem Mini-Wachstum. Am Donnerstag gibt es die Zahlen dazu vom Statistischen Bundesamt. Lautstarker Protest. Die Gewerkschaft Nahrung Genuss Gaststätten NGG hat heute in 10 milchverarbeitenden Betrieben im Allgäu zum Warnstreik in der laufenden Tarifrunde aufgerufen. Weitere Aktionen sollen folgen. Weiterverhandelt wird am 10. August. Und Platz 1 für Muck. Der Münchner Flughafen ist in den Augen der Pilotenvereinigung Cockpit hierzulande wieder der sicherste Airport. Entscheidend für die Rückkehr auf den ersten Platz sei der nunmehr dauerhafte Betrieb von Lichtanlagen an Zufahrten der Start- und Landebahnen. Das würde das Starten und Landen erheblich sicherer machen als zuvor.

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3: Es ist 4:45.
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5: Ermittlungen bestätigen islamistischen Hintergrund. Nach dem Anschlag auf den Berliner Christopher Street Day hat die Bundesanwaltschaft ein IS-Bekennervideo ausgewertet, das auf dem Handy des Tatverdächtigen gefunden wurde. Es zeigt einen Vermummten, der einen Treueschwur auf die Terrororganisation Islamischer Staat leistet, vermutlich der getötete Abdul B. Anklage fordert lebenslange Haft nach Autoanschlag in München im vergangenen Jahr. Die Bundesanwaltschaft und die Nebenkläger erklärten, der beschuldigte Afghane habe während des Verfahrens keine Reue gezeigt. Die Hinterbliebenen der beiden Todesopfer, einer Mutter und ihres Kindes, baten erneut darum, die mutmaßlich islamistisch motivierte Tat während einer Verdi-Demo nicht politisch zu instrumentalisieren. Sicherheitslage in Afghanistan verbessert sich. Laut der UN-Behörde für Migration ist eine Rückkehr von Männern grundsätzlich möglich. Frauen wird weiterhin ausdrücklich davon abgeraten. In der Nacht wurden 31 Afghanen per Charterflug abgeschoben. Erstmals war auch ein Mann an Bord, der kein verurteilter Straftäter war. Bayerns Naturschutzgesetz wird aufgeweicht. Das Kabinett beschloss bei seiner Sitzung in Starnberg Änderungen, die schon Anfang nächsten Jahres in Kraft treten sollen. Zum Beispiel soll in der Landwirtschaft das saisonale grundsätzliche Walzverbot zum Schutz von Tieren nur noch auf 5% der Grünlandflächen gelten. Umweltminister Glauber betonte aber, das Schutzniveau, das nach dem Volksbegehren Rettet die Bienen erreicht worden sei, solle erhalten bleiben. Urlaub bringt laut Umfrage nicht immer Erholung. Bei fast einem Drittel der Befragten hatte die letzte Auszeit kaum einen oder sogar einen negativen Effekt. Der Stresslevel vor dem Urlaub wurde in der YouGov-Umfrage von der Hälfte als hoch oder sehr hoch eingeschätzt, vor allem von Eltern mit mehreren Kindern. Das Wetter in Bayern. Bis zum Abend viel Sonne und bis 30 Grad. Nachts kühlt es ab auf 18 bis 10 Grad.
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6: mit Nina Pietschmann. Nordamerika und Europa werden seit Jahren mit Kokain überschwemmt. Darauf hat heute die Münchner Staatsanwaltschaft hingewiesen und einige Hintergründe dazu erläutert. So sei die Droge, die früher überwiegend in der Schikaria konsumiert wurde, mittlerweile in allen Geschichten der Gesellschaft angekommen, mit entsprechenden Folgen. Polizeireporter Henning Pfeiffer war vorhin bei mir im Studio und ich habe ihn gefragt, ob die gestiegene Zahl der Drogentoten in Bayern mit mehr Konsum von Kokain zu tun hat.
7: Ja, tatsächlich fallen immer mehr Menschen speziell dem Kokain zum Opfer. Von den rund 250 Drogenopfern im vergangenen Jahr waren 39 wegen Kokains gestorben, im Jahr davor 28. Also Experten gehen davon aus, dass Kokain schon in wenigen Jahren als Hauptursache bei den Todesfällen das Heroin abgelöst haben wird.
6: Wenn von einer Kokainschwemme die Rede ist, heißt das ja, dass sehr viel von dieser Droge zu uns ins Land kommt. Woran liegt das?
7: Ja, in den Ländern, wo Kokain produziert wird, also Bolivien, Ecuador, Kolumbien vor allem, da laufen Ernte und Maschinen auf Hochtouren, auch weil die Anbauflächen extrem vergrößert worden sind. Also da kommt sehr viel zusammen von der Grundlage für Kokain, dem Coca-Strauch. Die Drogenbanden arbeiten auch immer professioneller, sie haben an ihrer Logistik gefeilt und sie haben sich auch digital aufgerüstet. Die haben beispielsweise eigene abgeschottete Server, auf die von außen jetzt kaum zuzugreifen ist, hat uns heute auch die Staatsanwaltschaft berichtet. Die haben spezielle Handys im Umlauf mit getarnten Messenger-Diensten drauf und die sind auch speziell für den Drogenhandel entwickelt worden. So sind dann nicht nur die Absprachen direkter, sondern auch die Wege der Drogen. Die Münchner Staatsanwaltschaft hat heute auch von Kokain in Ziegelform berichtet, das in München aufgetaucht ist und in Ziegelform bedeutet, das ist ein sehr reines Kokain.
6: Und was bedeutet das wiederum?
7: Das heißt für den Endkonsumenten, dass die Konsumeinheiten so einen Wirkungsgrad von 70-80% aufweisen. Und das ist ungefähr doppelt so wirksam wie noch in den 90er Jahren.
6: Wenn jetzt Kokain aus Südamerika zu uns kommt, dann bleibt ja eigentlich nur der Weg übers Meer. Wie genau lassen sich Frachtschiffe aus Südamerika denn kontrollieren, Henning?
7: Leider nur eher oberflächlich, denn jährlich kommen ja 30 bis 40 Millionen Tonnen Fracht aus Südamerika nach Europa. Das ist einfach viel zu viel, um wirklich alles auf Drogen hin kontrollieren zu können. Ob jetzt Rotterdam, Antwerpen oder Hamburg, dort werden ja jährlich 300 bis 400 Tonnen Kokain aus den Frachtern durchaus rausgezogen. Aber mehr als doppelt oder sogar dreimal so viel, und so ist die Schätzung der Experten, rutscht einfach durch und landet dann auf dem europäischen Drogenmarkt. Dennoch spüren natürlich die Drogenkartelle den Verlust und ändern auch ihre Taktik. Nur ein Beispiel: Kurz vor Erreichen der großen Seehäfen werfen sie das Kokain über Bord und das wird dann von kleinen Booten aus dem Wasser gefischt und unter dem Radar der Drogenfahnder an Land gebracht.
6: Danke dir. Henning Pfeiffer war das, unser Polizeireporter über den Kokainboom in Bayern. 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
3: Als die Grünen in Bayern 1986 in den Landtag eingezogen sind, da brachten sie dem damaligen Ministerpräsidenten Franz Josef Strauß verstrahltes Heu aus Berchtesgaden mit, aus Protest gegen die Atomenergie. Kurze Zeit vorher hatte es ja die Reaktorkatastrophe in Tschernobyl gegeben. Der Kampf gegen die Atomenergie ist eines der Kernthemen der Grünen, auch in Bayern damals wie heute. Seit 40 Jahren sitzt die Partei jetzt im Landtag und gestern kamen viele ehemalige und aktuelle Fraktionsmitglieder in München zusammen,

0: eine unglaublich heftige Rede gegen die Grünen. Ne? Fünfte Kolonne Moskaus, Wolfram Schafbeck und so weiter. Und ich war Fraktionsvorsitzender und musste ihm antworten. Ich konnte gerade noch sagen, meinen Kindern kann ich Demokratie an Herrn Weizsäcker erklären, an ihn nicht. Und dann war Schluss. Die Folge war, kein Grüner von Garmisch bis Hof wurde mehr zu irgendwelchen öffentlichen Empfängen eingeladen.
1: Schlagartig hatte sich damals der Frauenanteil im Landtag verdoppelt. In der Alltagsarbeit, sprich in den Ausschüssen, normalisierte sich die Lage aber schnell, berichtet Christian Magerl, grünes Urgestein.
2: Ich kann mich an meine erste Wirtschaftsausschusssitzung erinnern. Da gab es einen Bäckermeister aus Grafing und der war mit zwei großen Tüten Bierbrezen da. Und dann hat er bei der CSU angefangen und hat seine Brezen verteilt. Dann war er vorne bei den Vorsitzenden und hat er bei der SPD weitergemacht und irgendwann stand er vor mir und hat mir angeschaut und dann langsam, nein, doch was dauert nicht.
1: Die jetzige Fraktionsvorsitzende der Grünen, Katharina Schulze, fasst es so zusammen. Sie seien gekommen, um zu bleiben.
3: 86, die Grünen das erste Mal in den Bayerischen Landtag eingezogen sind, hatte, glaube ich, der eine oder andere gedacht, ach, das ist eine politische Eintagsfliege. Man kann ganz klar und deutlich sagen, wir als Bündnis 90, die Grünen, sind eine tragende Säule der bayerischen Landespolitik.
1: Auch die aktuelle Landtagspräsidentin Ilse Aigner von der CSU lobt die Grünen als inzwischen festen Bestandteil der politischen Mitte.
4: Auch wenn wir vielleicht in der Sache nicht immer einer Meinung sind, auch das gehört dazu. Aber im Grundsatz ist es wichtig, das nochmal zu sagen, dass Demokratinnen und Demokraten und eben auch die Grünen diesen Staat tragen, das Gemeinwesen auch tragen.
1: Warme Worte für die Grünen hat auch die Festrednerin, die frühere bayerische Sozialministerin und CSU-Fraktionsvorsitzende Christa Stevens. Eine der wichtigsten Frauen in der bayerischen Politik, wie die Grüne Katharina Schulze sie beschreibt.
5: Damals, als ich in den Landtag, Ilse, wir beide in den Landtag kamen, da war das Gleichstellungsgesetz ein ganz wichtiges Thema. Und für mich war damals, und das war das erste, meine intensive Beziehung mit den Grünen, bei dem Gleichstellungsgesetz haben uns die Grünen ganz intensiv unterstützt.
1: Für den unterhaltsamen Teil ist der Kabarettist Django Asyl zuständig. Er habe sein Haus schon energetisch umgerüstet, da habe Robert Habeck noch gar nicht gewusst, was eine Wärmepumpe sei, so Django Asyl.
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7: Mit Julia Dignatovic. Wenn die Saison des FC Bayern München auf dem Rathausbalkon endet, dann war es normalerweise keine ganz schlechte Saison. Dann haben die Bayern zumindest das alljährliche Minimalziel, die deutsche Meisterschaft, erreicht. Im besseren Fall strecken sie auch noch den DFB-Pokal und oder den Champions League-Henkelpott in die Höhe. Ja, das Triple ist jedes Jahr das eigentliche Ziel der Bayern. Das weiß auch Vorstandsboss Jan-Christian Dresen. Der hat heute im Presseclub am Marienplatz über die neue Saison gesprochen. Taufik Khalil war dabei.
8: Es hatte was von einer Regierungserklärung. Dort, wo die Bayern Jahr für Jahr ihre Titel feiern, sitzt ihr CEO und spricht zu den Medien. Nicht auf dem Balkon des Münchner Rathauses, aber genau gegenüber im Presseclub mit Blick auf den Balkon. Und Dresen redet 90 Minuten zu allem und jedem und natürlich auch ausführlich zum neuen Bundestrainer.
9: Also erstens glaube ich, dass Jürgen Klopp niemand mehr beweisen muss, dass er ein hervorragender Trainer ist. Jürgen Klopp hat an all seinen Wirkungsstätten ganz hervorragende Arbeit geleistet, hat ein sehr ausgeprägtes Selbstbewusstsein, das sich dann hoffentlich auf die Mannschaft überträgt.
8: Die, und daran lässt der Bayern-Boss keinen Zweifel, ohne Hilfe aus München nichts reißen kann.
9: Ich habe Jürgen Klopp als jemanden kennengelernt, der Siegel einfahren will, und das wird er nur mit dem FC Bayern spielen.
8: Dresen als Stimmungskanone, der Ostfriese liebt es zu sticheln und macht da auch vor US-Präsident Trump und FIFA-Boss Infantino nicht Halt, bei denen Rot nicht rot ist.
9: Die warte darauf, wenn wir dann mal beim Ministerpräsidenten anrufen. Schöne rote Karte. Aber es gibt auch Regeln. Die Regel ist völlig klar, dass wer eine rote Karte kriegt, mindestens ein Spiel gesperrt ist. Das ist die Regel. Und da gibt es auch keine Bewährung. Und deswegen ist damit auch alles gesagt.
8: Ansonsten viel FC Bayern. Michael Olisse bleibt in München.
10: Tschüss.
8: Und von wegen Anrufe aus Madrid mit Anfragen für den Künstler. Die Wahrheit ist,
10: dass ich keinen Anruf bekommen habe. Und auch keinen Brief und auch keinen Fax und kein Mail.
8: Wichtig auch, die Bayern bleiben auch künftig ihrer finanziellen Philosophie treu.
9: Unser vollstes Ziel ist nicht, so viel Gewinn zu machen und so viel zu verdienen, wie es geht. Das ist nicht die Aufgabe des FC Bayern. Aber die Aufgabe des FC Bayern ist, dass wir den maximalen sportlichen Erfolg haben. Aber nicht um den Preis, dass wir nicht unabhängig sind.
8: Ansonsten keilt er hier aus gegen

0: Spielerberater und ihre Ideen, lobt Kompanie über alle Maßen und hat sogar noch Zeit für Mitleid mit dem Lokalrivalen vom TSV.
1: Keine Schadenfreude. Ganz im Gegenteil, wenn ein Fußballclub in eine Insolvenz geht, das ist für den Standort München nicht hinschuldig.
0: So viel hat man Dresen am Marienplatz noch nie reden hören. Da steht er sonst eher hinten dran und lächelt. Aber er kann auch anders.
2: Und auch der neue Bundestrainer Jürgen Klopp hat die Rückendeckung des Rekordmeisters. Gleich zwei große Fußballnationen haben ab heute ebenfalls einen neuen Nationalcoach. Frankreich hat die Verpflichtung von Zinedine Zidane bekannt gegeben. Der ist als Spieler Welt- und Europameister geworden, 1998 und 2000. Kann das jetzt also auch als Trainer von Frankreich schaffen. Und auch Italien hat seine chaotische Trainersuche zu Ende gebracht. Roberto Mancini, der Europameister von 2021, kehrt zurück und soll Italien wieder zu einer Fußballmacht machen. Für die WM hatten sich die Italiener ja nicht qualifiziert. 2028 bei der EM wollen sie wieder dabei sein und möglichst weit kommen, so wie auch Deutschland. Nachwirkungen hat die Fußballweltmeisterschaft auch insgesamt für den europäischen Fußball. Die UEFA hat heute bekannt gegeben, dass sie die Regeländerungen, die die FIFA bei der WM eingeführt hat, ebenfalls ab der kommenden Saison umsetzen will. Das heißt konkret, VAR-Eingriffe soll es nur im Ernstfall geben und die Nettospielzeit soll, so wie bei der Weltmeisterschaft, konsequent auch in Europa erhöht werden.
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4: Und gerade ist viel los auf den Straßen. A3 Nürnberg Richtung Passau zwischen Nürnberg Nord und dem Kreuz Altdorf Stau an einer Baustelle. Die A3 Nürnberg Richtung Passau ist zwischen Laber und Nittendorf wegen Bergungsarbeiten nach einem Unfall gesperrt, da staut sich's. Außerdem A3 Nürnberg Richtung Passau zwischen Metten und Hengersberg 6 Kilometer Stau. A6 Heilbronn Richtung Nürnberg zwischen Schwabach Süd und dem Kreuz Nürnberg Süd 6 Kilometer Stau. Da sind nach einem Unfall zwei Spuren blockiert. Die A7 Würzburg Richtung Fulda zwischen Bad Brückenau-Wildflecken und dem Fuldaer Dreieck 4 Kilometer Stau. A8 München Richtung Salzburg zwischen Rohrdorf und Bernau am Chiemsee 8 Kilometer Stau, auch da Bauarbeiten. Salzburg Richtung München auf der A8 zwischen Felden und Fraßdorf 4 Kilometer Stau. Die A9 München Richtung Nürnberg, da stockt der Verkehr zwischen Manching und Denkendorf. A9 Berlin Richtung München zwischen Lauf und Nürnberg-Fischbach 7 Kilometer Stau wegen eines defekten Fahrzeugs im Baustellenbereich. Die A93 Weiden Richtung Holledau zwischen Regenstauf und dem Kreuz Regensburg 8 Kilometer Stau an einer Baustelle. Dann die A99 Westumfahrung München Richtung Lindau zwischen Neuherberg und dem Dreieck Allach Stau. Und die B471 Garching Richtung Fürstenfeldbruck zwischen Lustheim und Karlsfeld ebenfalls Stau. Das Wetter in Bayern. Viel Sonne gibt es bis heute Abend bei 24 bis 30 Grad. Auch morgen geht es erstmal sonnig los. An den Alpen kann es dann einzelne Gewitter geben. Donnerstag wird es heiß, 33 bis 39 Grad. Dazu kommt in Böen stürmischer Wind und auch Gewitterneigung. Die zieht sich dann auch bis in den Freitag. Jetzt ist es 17 Uhr.
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4: Wir berichten in dieser halben Stunde über das Bekennervideo, das jetzt nach dem Anschlag auf den Berliner Christopher Street Day aufgetaucht ist. Ebenso über die Debatte, wie man mit Gefährdern künftig umgehen soll. Da fordert Bundesinnenminister Dobrindt jetzt Fußfesseln und Präventivhaft. Außerdem schauen wir auf das schwere Erdbeben in Japan und die Waldbrandlage in Frankreich und Spanien. Ausführlich auch im Thema des Tages in 20 Minuten. Am Mikrofon ist Dani Stahl. Schönen Nachmittag. Nach dem Anschlag beim Berliner Christopher Street Day laufen die Ermittlungen weiter auf Hochtouren. Der mutmaßliche Attentäter soll am Samstagabend mit einem Auto in eine Menschenmenge gefahren sein und anschließend mehrere Personen mit einer Stichwaffe angegriffen haben. Es gibt ein Todesopfer und 31 Verletzte. Der 21-jährige mutmaßliche Täter hatte letztes Jahr versucht, sich dem IS anzuschließen. Jetzt wurde ein Bekennervideo gefunden. Hans-Niklas Gerbert mit dem aktuellen Erkenntnisstand.
5: Für die Ermittler steht mittlerweile fest, dass Abdul B. der Fahrer des Tatfahrzeugs war. Die Bundesanwaltschaft hat dem RBB bestätigt, dass in dem Fahrzeug DNA-Spuren von Abdul B. gefunden wurden. Vorher war schon klar, dass Abdul B. auch der Mieter des Fahrzeugs war. Außerdem wurde auch ein Bekennervideo auf dem Handy des Attentäters entdeckt. Die Sprecherin der Bundesanwaltschaft Ines Peterson dazu.
6: Ich kann derzeit sagen, dass wir auf dem Mobiltelefon des Tatverdächtigen Abdul B. ein sogenanntes Bekennervideo gefunden haben, in dem eine vermummte Person, vermutlich eben der Tatverdächtige, einen Treueschwur auf den sogenannten Islamischen Staat, also die Terrororganisation, geleistet hat.
5: Das Handy wurde im Tatwagen gefunden, mit dem der Täter im Berliner Tiergarten eine polnische Frau getötet und 31 weitere Menschen zum Teil schwer verletzt hat. Nach RBB-Informationen wurde das Bekennervideo auf dem Handy noch am Tag des Anschlags aufgenommen. ARD-Terrorismusexperte Michael Götschenberg zufolge fehlt in dem Video zwar ein eindeutiger Bezug zu dem Anschlag auf den CSD, trotzdem sei das Video authentisch.
7: Das ist ein klassisches Bekennervideo, so wie wir das auch in der Vergangenheit immer wieder gesehen haben von Personen, die sich zum IS bekennen, die in so einem Video den Treueschwur auf den IS leisten.
5: Der IS selbst hat das Bekennervideo noch nicht hochgeladen. Es ist auch noch unklar, ob der Attentäter das Video überhaupt an den IS geschickt hat. Trotzdem gilt der Attentäter damit als IS-Mitglied, sagt Götschenberg. Die Ermittler gehen aber weiter davon aus, dass der Anschlag alleine durchgeführt wurde. Auch die drei Personen, die in der Spandauer Gartenkolonie festgenommen wurden, in der Abdul B. von der Polizei erschossen wurde, haben nach bisherigem Ermittlungsstand nichts mit dem Anschlag zu tun.
7: Das bedeutet aber nicht, dass es nicht weitere Personen gab, die von diesem Anschlagsplan gewusst haben. Die Frage ist darüber hinaus, zu welchen Personen beim IS er in Kontakt stand. All das wird jetzt im Zuge der weiteren Ermittlungen abgeklärt.
5: Ob also ein größeres islamistisches Netzwerk hinter dem Anschlag steckt, muss noch geklärt werden, sagt ARD-Terrorismusexperte Michael Götschenberg. Die Bild-Zeitung will außerdem erfahren haben, dass nicht nur das Handy des Attentäters im Tatfahrzeug gefunden wurde, sondern auch eine Machetenscheide. Nach der Amokfahrt ist der Täter zu Fuß geflüchtet und hat dabei auf Menschen eingestochen. Die Berliner Charité hat davon gesprochen, dass die letzten vier Opfer des Anschlags, die bei ihnen behandelt wurden, vor allem Stichverletzungen gehabt haben. Die Machete selbst wurde bislang allerdings noch nicht gefunden.
4: Hans-Niklas Gerbot berichtete. Und der mutmaßliche Täter galt als sogenannter Gefährder, war deswegen sogar verurteilt worden. Allerdings fiel das Urteil nach Jugendstrafrecht aus und damit wohl milder. Bundesinnenminister Dobrindt spricht sich jetzt dafür aus, dass bei Gefährdern grundsätzlich das Erwachsenenstrafrecht angewendet wird. Aber wäre das rechtlich überhaupt möglich? Unsere Berlin-Korrespondentin Bianca Schwarz ordnet ein.
8: Das Jugendstrafrecht anzuwenden, dazu ist ein Richter oder eine Richterin verpflichtet, wenn entsprechende Kriterien vorliegen. Das Gericht muss prüfen, ob die geistige Entwicklung einer Person eher dem Stand eines Jugendlichen oder eher dem Stand eines Erwachsenen entspricht. Und kommt das Gericht zu dem Schluss, dass ein Täter oder eine Täterin noch nicht so reif ist, dann muss es Jugendstrafrecht anwenden. Da hat das Gericht gar keine andere Möglichkeit. Jetzt ist es natürlich denkbar, dass man gesetzlich regelt, dass für Gefährderinnen und Gefährder immer Erwachsenenstrafrecht gilt, aber das wäre vermutlich nicht einfach, weil das Jugendstrafrecht, das hat ja einen anderen Zweck als Erwachsenenstrafrecht. Da geht es immer um Erziehung und weniger um Strafe. Also es geht darum, auf Jugendliche und Heranwachsende in ihrer Entwicklung noch Einfluss nehmen zu können. Weil man eben sagt, manche Täter sind zu jung, um wirklich zu checken, was sie da tun, mit welchen Konsequenzen. Und deswegen werden die Menschen sehr individuell betrachtet und geprüft. Und diesen Grundgedanken der Einzelfallbetrachtung im Jugendstrafrecht, auch diesen Erziehungsgedanken, das würde man ja praktisch ausschalten, wenn man sagt, für Gefährder gilt das nicht. An der Stelle stößt man auch wieder auf das Problem. Gefährder oder Hochrisikoperson, das sind keine juristischen Begriffe. Man müsste das erstmal juristisch definieren, um juristisch damit arbeiten zu können.
4: Sagt Bianca Schwarz, unsere Korrespondentin in Berlin. Und im Berliner Senat wurde auch am Vormittag darüber diskutiert, welche rechtlichen Möglichkeiten es künftig geben könnte, um sogenannte Gefährder besser unter Kontrolle zu haben. Der regierende Bürgermeister Kai Wegner sprach sich ebenfalls dafür aus, neue Wege zu gehen.
9: Wir brauchen neue Formen, wie wir diese Gefährder und potenzielle Täter stärker in den Blick nehmen, stärker kontrollieren. Und ich glaube, wir werden hier nicht drum herum kommen, um neue Möglichkeiten, wie zum Beispiel auch eine Fußfessel für Gefährder, mindestens zu diskutieren. Und da, wo es gesetzliche Regelungslücken gibt, wie zum Beispiel das Datenschutzgesetz, vieles mehr, werden wir hier zur Anpassung kommen müssen. Denn es darf nicht sein, das geht aus irgendwelchen rechtlichen Gründen nicht. Das darf nicht das Argument sein.
10: Der regierende Bürgermeister von Berlin, Kai Wegner, war das. Das Attentat von Berlin hat auch Erinnerungen wachgerufen an den Anschlag im vergangenen Jahr in München. Im Februar 2025 ist ein Mann mit einem Auto in einen Demonstrationszug der Gewerkschaft Verdi gerast. Eine Frau und ihre kleine Tochter starben. Vor dem Oberlandesgericht läuft der Prozess gegen den Angeklagten. Die Bundesanwaltschaft hat heute ihr Plädoyer gehalten. Moritz Steinbacher hat es mitverfolgt.
11: In dem Schreiben erläutern die Angehörigen, warum sie sich entschieden haben, im Verfahren nicht persönlich zu erscheinen. Zitat: Wir wollen kein Bild von einem sinnlosen Mann, der eine sinnlose Tat begangen hat. Zitat Ende. Die Familie wolle stattdessen das Andenken und die Liebe zu den beiden Getöteten bewahren. Bei dem Autoanschlag in der Münchner Innenstadt im Februar 2025 wurde eine 37-jährige Frau und ihre 2-jährige Tochter getötet. Zahlreiche Menschen wurden verletzt. Eine Nebenklägerin, die bei dem Anschlag schwer verletzt wurde und Anfang August erneut operiert werden muss, meldete sich beim Plädoyer ihres Anwalts persönlich zu Wort. Sie schilderte, wie sehr die Tat ihr Leben verändert habe. Der Anschlag habe ihr die Unbeschwertheit genommen. Wörtlich sagte sie zu dem Angeklagten: Sie haben mich aber nicht gebrochen. Ich bitte das Gericht, ein gerechtes Urteil zu fällen. Vom Strafmaß her schlossen sich die Nebenklagevertreter der Bundesanwaltschaft an. Diese fordert eine lebenslange Freiheitsstrafe sowie die Feststellung der besonderen Schwere der Schuld.
10: Ein starkes Erdbeben hat Japan erschüttert. Das Land ist eigentlich gut vorbereitet. Es liegt in einer der aktivsten Erdbebenzonen der Welt. Aber die Erdstöße jetzt waren so heftig, dass es große Schäden gibt. Viele Menschen wurden verletzt, ein Toter wird gemeldet und es werden noch etliche Menschen unter Trümmern vermisst. Aus Tokio, Thorsten Iffland.
12: So, für japanische Verhältnisse war das schon ein sehr schweres Erdbeben. Die Intensität wird hier auf einer Skala von 0 bis 7 angegeben, wobei 7 das stärkste ist. Und das Beben heute in der Region Kumamoto im Südwesten Japans war so ein 7er Beben. In diese Kategorie wurde beispielsweise auch die Katastrophe von Fukushima vor 15 Jahren eingeordnet. Glücklicherweise aber nicht mit vergleichbaren Folgen. Es wurde nur ein kleiner Tsunami ausgelöst mit einer Wellenhöhe von rund einem Meter und auch in den Atomkraftwerken in der Region wurden keine Schäden gemeldet. Trotzdem ist bei den Erdstößen einiges kaputt gegangen, was schon relativ ungewöhnlich ist für Japan. Am krassesten sind die Bilder von einem teilweise eingestürzten Einkaufszentrum, wo noch immer zahlreiche Menschen eingeschlossen sind. Auch ein Tempel ist kollabiert, Autobahnbrücken sind eingesackt, die Lok eines Güterzuges ist entgleist. Dazu sind mindestens ein Dutzend Wohnhäuser eingestürzt oder abgebrannt und der Strom ist in vielen Haushalten ausgefallen. Aktuell sprechen die Behörden von mindestens 50 Verletzten. Todesopfer gibt es bislang keine.
10: Frankreich und Spanien kämpfen weiter gegen die schweren Waldbrände. Beide Länder melden zwar leichte Entspannung in der vergangenen Nacht, allerdings rüstet man sich für weitere Hitzetage mit starkem Wind. In Frankreich mussten erneut tausende Touristen in Sicherheit gebracht werden. Aber die Einsatzkräfte verzeichnen auch Erfolge im Kampf gegen die Brände. Aus Paris, Caroline Diller.
13: Die Nacht war ruhig, meldet die Präfektur des Département Gironde am Dienstagmorgen. Und das, obwohl die Flammen an mehreren Stellen erneut an Kraft gewonnen haben. Die wieder aufgeflammten Brandherde seien aber unter Kontrolle, so die Präfektur. Allerdings hat der staatliche Wetterdienst Météo France die zweithöchste Hitzewarnstufe für das Departement ausgerufen und die Einsatzkräfte fürchten, dass der Temperaturanstieg ihre Arbeit wieder erschwert. Noch dazu könnten kräftige Winde aus unterschiedlichen Richtungen die Flammen wieder anfachen. Am Vormittag haben die Behörden außerdem angeordnet, die Campingplätze in Lacanau vorsorglich zu räumen. Etwa 4000 Touristen werden in Sicherheit gebracht. Die Autobahn A63 bleibt zwischen Bordeaux und Bayonne in beide Richtungen gesperrt. Auch der Zugverkehr südlich von Bordeaux ist eingestellt, mit Ausnahme der TGV-Verbindung Richtung Agen und Toulouse. Innenminister Laurent Nunez hatte gestern erneut an Touristen appelliert, nicht in die betroffenen Gebiete zu reisen. In Biscarrosse, etwa 60 Kilometer südwestlich von Bordeaux, hat sich die Lage weiter stabilisiert. Das Feuer dort breitet sich nicht weiter aus. Auch im Mittelmeerdepartement Var kämpfen die Einsatzkräfte weiter gegen die Flammen.
10: Lohndumping, extrem lange Schichten, mangelhafte Unterkünfte und überteuerte Mieten. Zahlreiche Erntehelfer arbeiten in der Landwirtschaft unter miserablen Bedingungen. Und das, obwohl die Arbeiter unverzichtbar sind für die Versorgung. Die EU unterstützt auch Landwirte, die ihre Arbeiter ausbeuten mit millionenschweren Subventionen. Daniel Ho berichtet.
14: Wenn Landwirtschaftsbetriebe gegen den Arbeits- und Sozialschutz verstoßen, können ihnen EU-Subventionen gekürzt oder ganz gestrichen werden. In der Praxis findet das aber kaum statt, wie eine Recherche des ARD-Politikmagazins Report Mainz zeigt. Demnach haben die Arbeitsschutzverwaltungen in Deutschland seit 2025 bislang erst einem einzigen Hof die EU-Förderung gekürzt. Dabei handelt es sich um einen Milchbetrieb aus dem Landkreis Rostock. Laut dem zuständigen Landwirtschaftsministerium waren dort die Unterkünfte für die Beschäftigten in einem, Zitat, desolaten Zustand. Seit 2025 gibt es für die Behörden in der EU die Pflicht, Agrarbetrieben die Förderung zu kürzen oder zu streichen, wenn sie zum Beispiel Erntehelfer gesetzeswidrig behandeln. Dieses Prinzip heißt soziale Konditionalität. Nach Informationen von Report Mainz setzt sich die Bundesregierung derzeit aber dafür ein, die soziale Konditionalität wieder abzuschaffen. Kritik an den Plänen kommt sowohl aus dem EU-Parlament als auch von Gewerkschaften wie der IG Bau.
10: Fake-Shops im Internet liefern meist trotz Bezahlung keine oder falsche Ware. Diese Online-Betrugsseiten sind inzwischen immer schwerer zu erkennen und die Zahl der Menschen, die darauf reinfallen, ist hoch. Fast jeder oder jede Vierte hat beim Online-Shopping schon mal einen Betrug erlebt. Auch Harald K., der online einen Fahrradträger kaufen wollte. Eine Passauer Anwaltskanzlei hat nun einen weitreichenden gerichtlichen Sieg erreicht. Nicht gegen den Fake-Shop, sondern gegen Google, wie Caroline Eichhorn berichtet.
15: Harald K. bestellte über eine Google-Anzeige einen Fahrradträger für knapp 500 Euro. Doch die Ware kam nie an. Der Shop war fake. Nun hat das Amtsgericht in Starnberg entschieden, Google muss dem betrogenen Käufer das Geld plus Anwaltskosten zurückerstatten. Der Grund? Der Shop war bereits als Fake-Shop bekannt. Google hat das allerdings ignoriert, kritisiert der Passauer Rechtsanwalt Sven Galler.
16: Es passiert da in der weitaus überwiegenden Zahl der Fälle rein gar nichts.
15: Google habe seinen Nutzern gegenüber aber Schutzpflichten und darf offensichtliche Betrugsseiten nicht mit Anzeigen weiterempfehlen, heißt es im Urteil. Es ist nach Kenntnis des Anwalts Galler das erste seiner Art in Deutschland und möglicherweise weltweit. Für andere Betroffene bedeutet das, wenn sie über Google auf einen Fake-Shop reingefallen sind, können sie prüfen, ob sie Ansprüche bei der Suchmaschine geltend machen können.

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1: Es ist 17.15 Uhr.
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1: Die Nachrichten mit Andreas Dirschall.
3: Polizei findet nach Anschlag beim CSD ein Bekennervideo. Wie die Bundesanwaltschaft bestätigt hat, wurde der Film auf dem Mobiltelefon des Verdächtigen entdeckt, im Tatfahrzeug. Darin sei zu sehen, wie ein Vermummter sich zum Islamischen Staat bekennt. Laut Ermittlern handelt es sich dabei offenbar um den 21-Jährigen. Bei dem Anschlag auf den Christopher Street Day in Berlin wurden am Samstag eine Frau getötet und 31 Personen verletzt. Anklage plädiert nach Autoanschlag in München auf lebenslange Haft. Im Prozess um die Attacke auf eine Verdi-Demo im vergangenen Jahr hat die Bundesanwaltschaft außerdem gefordert, dass die besondere Schwere der Schuld festgestellt wird. Der Verdächtige muss sich unter anderem wegen Mordes und versuchten Mordes verantworten. Im Februar 2025 soll der Afghane mit seinem Auto in die Demo gefahren sein. Schweres Erdbeben erschüttert Japan. Nach Angaben der Polizei kamen mehrere Menschen ums Leben, zahlreiche wurden verletzt. In der Präfektur Kumamoto ist ein Einkaufszentrum teilweise eingestürzt. Dort wurden weitere Tote befürchtet. Medienberichten zufolge fehlt der Kontakt zu 20 bis 30 Mitarbeitern. Merz fordert Kürzungen beim neuen EU-Haushalt. Bei einem Besuch in Irland sagte der Bundeskanzler, die Vorschläge der EU-Kommission seien nicht tragbar, es müsse in allen Bereichen gespart werden. Merz forderte Kürzungen in Höhe von mehreren 100 Milliarden Euro. Der EU-Haushalt wird für 7 Jahre festgelegt. Zinedine Zidane ist neuer Frankreich-Coach. Der 54-Jährige wurde als Nachfolger von Didier Deschamps vorgestellt. Er galt schon lange als Favorit für den Posten des Trainers der Nationalmannschaft. Frankreichs Verband FFF bestätigte einen Vertrag bis 2030 mit Zidane. Das Wetter in Bayern? Auch am Abend viel Sonne, in der Nacht klar bei 18 bis 10 Grad.
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4: mit Nina Pietschmann. Nach dem tödlichen Überfall auf eine Bankfiliale in Regensburg ist der 20-jährige Tatverdächtige vorläufig in einem psychiatrischen Krankenhaus untergebracht. Das Amtsgericht Regensburg hat die einstweilige Unterbringung angeordnet, nachdem vorher schon ein Haftbefehl bestanden hatte. Michelle Balzer berichtet.
5: Grund für die Unterbringung in der Psychiatrie sei ein Gutachten mit Hinweisen auf eine psychiatrische Erkrankung und verminderte Schuldfähigkeit. Eine vollständige Schuldunfähigkeit sei nicht auszuschließen, so die Staatsanwaltschaft Regensburg. Dem Mann wird Mord an einem 58-jährigen Bankangestellten und versuchte schwere räuberische Erpressung vorgeworfen. Er soll am Donnerstag mit einem Küchenmesser in eine Regensburger Bankfiliale gegangen sein, einen Zettel mit einer Geldforderung gezeigt und darauf mehrfach auf den Mitarbeiter eingestochen haben. Der Bankangestellte starb noch am selben Tag an seinen Verletzungen. Der Verdächtige schweigt zu den Vorwürfen. Über die Schuldfähigkeit entscheide, sollte es zu einem Prozess kommen, das Gericht, so die Staatsanwaltschaft.
4: Wer in Bayern eine bezahlbare Wohnung sucht, braucht viel Geduld. Und das liegt auch daran, dass der Neubau nicht in Gang kommt, wie eine Befragung des Verbands Bayerischer Wohnungsunternehmen unter seinen Mitgliedern zeigt. Einzelheiten von Ulrich Möller-Arnsberg.
6: 2 von 3 Unternehmen berichten von wachsenden Wartelisten. Der Umfrage zufolge hoffen dort inzwischen mehr als 68.000 Haushalte auf eine passende Wohnung. Gleichzeitig legen gut 60% der Firmen geplante Neubauvorhaben auf Eis. Als Hauptgrund nennen sie die Unsicherheit bei staatlichen Förderungen. So konnten laut Verband bayernweit Projektanträge im Wert von 600 Millionen Euro nicht bewilligt werden, weil Fördermittel fehlten. Hans Meyer vom Verband Bayerischer Wohnungsbauunternehmen erklärt dazu, bezahlbarer Wohnungsbau brauche vor allem Verlässlichkeit. Der Verband macht aber auch deutlich, dass es nicht nur am Geld liegt. Lange Bearbeitungszeiten bei Anträgen, unklare Entscheidungen und zu hohe Baukosten durch Vorschriften bremsten den Bau neuer Wohnungen aus.
4: Um im Tarifstreit in der bayerischen Milchwirtschaft mehr Druck auf die Arbeitgeber auszuüben, hat die Gewerkschaft Nahrung Genuss Gaststätten die Beschäftigten im Allgäu zu einem eintägigen Warnstreik aufgerufen. Am Vormittag hat in Kempten außerdem eine Kundgebung stattgefunden mit rund 950 Teilnehmern.
7: Wir sind heute hier, weil das Angebot von unseren Arbeitgebern so dermaßen was von unverschämt ist. Der ganze Lebensunterhalt wird teurer und allein deswegen müssen wir schauen, dass die Leute ihren Lebensstandard halten können, dass sie schauen, dass sie genug Geld in der Tasche haben, dass man sich was leisten kann.
8: Die Zahlen sind alle gut. Wir erwirtschaften uns Riesengewinne. Und da kann es nicht sein, dass wir im Endeffekt als Mitarbeiter nichts vom Kuchen abkriegen.
4: Ziel der Gewerkschaft NGG ist unter anderem ein Lohnplus von 4,1% für ein Jahr. Die Arbeitgeber bieten momentan 2,1% für 13 Monate. Am 10. August sollen die Tarifverhandlungen für die 19.000 Beschäftigten in der bayerischen Milchwirtschaft weitergehen. 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
1: Mit Dani Stahl. Flammen vernichten komplette Wälder und Landstriche. Menschen müssen ihr Zuhause verlassen. Feuerwehrleute sind rund um die Uhr im Einsatz. Südeuropa leidet unter massiven Waldbränden. Wir hören gleich aktuelle Informationen von unserem Frankreich-Korrespondenten, der sich in Bordeaux aufhält, also dort, wo es besonders schlimm ist. Vorher bringt uns Hans-Günther Kellner auf den Stand der Dinge in Spanien, wo ja auch Waldbrände wüten. Und da hat sich jetzt der Innenminister zu Wort gemeldet.
9: Schätzungen des Ministers zufolge sind in den Provinzen Madrid, Ávila und Toledo nun rund 90.000 Hektar betroffen, 13.000 Hektar mehr als bisher angenommen. Sorgen bereitet den spanischen Behörden der Wetterbericht für die folgenden Tage. Ab Mittwoch wird für Spanien eine erneute Hitzewelle mit Temperaturen von um die 40 Grad, niedriger Luftfeuchtigkeit und heftigen Windböen erwartet, was die Brandbekämpfung erheblich erschweren könnte. Auch für den Brand in La Vall de Uixó im Norden der Region Valencia geben die Behörden weiter keine Entwarnung. Das Feuer hat sich dort auf einer Front von mehr als 70 Kilometern ausgeweitet. Hier hoffen die Brandbekämpfer, anders als in Zentralspanien, jedoch auf Unterstützung durch feuchtere Luft aus dem Mittelmeer.
1: Das ist die Situation in Spanien. Und über die Lage in Frankreich hat meine Kollegin Sabine Strasser vor einer Stunde mit Jean-Marie Magro gesprochen, der für uns in der Nähe von Bordeaux ist. Sie hat ihn als erstes gefragt, wie kritisch die Lage dort gerade ist.
10: Nun ja, es ist so, dass in den vergangenen Stunden einige Feuer wieder aufgebrochen sind, die davor eigentlich still waren. Und es handelt sich dabei nicht um neues Gebiet, das von Bränden eben bedroht wäre bzw. abgebrannt wäre, sondern eben altes Gebiet, das wieder aufgeflammt ist. Und das bereitet den Einsatzkräften vor Ort natürlich schon Kopfzerbrechen, aber das hat eben auch mit den sehr deutlichen Temperaturen Anstieg der vergangenen Stunden zu tun. Also ich bin gerade in Lacanau-Océan, was etwas weiter westlich eben an der Atlantikküste ist, von Bordeaux gesehen. Und dort ist es eben so, dass auch die Campingplätze geräumt wurden. Es sind keine Touristen mehr hier, beziehungsweise die Orte, wo Touristen waren, die wurden geräumt. Das war eine Vorsichtsmaßnahme, aber man hat eben schon zu verstehen gegeben, dass diese Krisen Situation eben noch andauert.
11: Jetzt leben ja in Bordeaux um die 260.000 Menschen. Gibt es da auch Pläne für großflächigere Evakuierungen in der Stadt?
10: Zumindest lassen es uns der Bürgermeister und die Präfektin, die dafür zuständig wären, nicht wissen bisher. Also der Bürgermeister Thomas Cazenave hat etwa vor einigen Tagen schon gesagt, dass eine Räumung, eine Evakuierung der Stadt Bordeaux nicht auf der Tagesordnung steht. Aber die Einsatzkräfte haben in den vergangenen Tagen schon gezeigt, dass sie reagieren können. Es ist natürlich sehr, sehr schlimm anzusehen, was diese Feuer alles ausrichten. Und auf der anderen Seite ist bisher kein ziviles Opfer zu beklagen. Es sind Feuerwehrleute ums Leben gekommen, in Frankreich insgesamt 4 Stück, wenn ich richtig gezählt habe. Aber zivile Opfer sind bisher nicht zu beklagen.
11: Jetzt ist der Sommer ja noch lang nicht vorbei. Noch haben wir Juli, bald beginnt der August. Der ist oft noch heißer, noch trockener. Was kommt da auf Frankreich zu?
10: Ja, man befürchtet zumindest, dass es noch viel schlimmer werden könnte, als das bisher schon der Fall ist. Gestern sagte Emmanuel Macron, dass bisher in Frankreich eine Fläche in diesem Jahr abgebrannt ist von 116.000 Hektar. Das ist größer etwa als das Land Berlin. Also, und das ist mehr Fläche, als im vergangenen Jahr allein schon über das ganze Jahr hinweg abgebrannt war. Und da fragt man sich natürlich schon, wo das noch hingehen kann. Und da ist man eben auch darauf angewiesen, dass die Einsatzkräfte besser ausgestattet sind. Es wird zum Beispiel immer wieder der Punkt angemahnt, dass es zu wenig funktionierende Löschflugzeuge gibt. Und da muss die Regierung tatsächlich noch nachbessern, beziehungsweise dort herrscht eben Erklärungsbedarf, warum das nicht so gut läuft, wie man eigentlich davor ausgegangen ist, dass es laufen sollte.
11: Jetzt kann man sich vorstellen, dass die Einsatzkräfte schon ziemlich verbraucht und ausgepumpt sind. Braucht Frankreich mehr Hilfe aus dem Ausland?
10: Ich würde jetzt einmal sagen, dass jede Hilfe recht ist, woher sie auch kommen mag. Und es kommt auch viel Hilfe aus dem Ausland, also etwa aus Slowenien oder auch aus Tschechien. Jetzt eben auch die deutsche Bundeswehr, die mit einem Transporthubschrauber und einer A400M Militärmaschine hier auch zur Hilfe geeilt ist und da eben auch beim Löschen unterstützt. Es gibt auch viele, viele Feuerwehrkräfte aus dem Ausland, die eben dabei sind zu helfen und die versuchen, diese Flammen in den Griff zu bekommen. Also da ist Frankreich auch sehr dankbar für die europäische Zusammenarbeit und sie ist auch ein fester Bestandteil, um diese Flammen eben in den Griff zu bekommen.
11: Und noch kurz zum Schluss, was sollten Urlauber beachten, die zurzeit schon in Frankreich sind?
10: Also es beschränkt sich auf einen Teil Frankreichs, eben auf die Gironde und die Landes. Das ist eine Gegend in Südwestfrankreich. Dann gibt es noch einzelne Feuer im Rest des Landes. Aber insgesamt würde ich sagen, bleibt Frankreich ein schönes Urlaubsland, in dem man Zeit verbringen kann. Aber klar ist, diese Gegend, die Gironde, in der es gerade vor allem brennt, die ist gerade kein Tourismusort. So hat es eben der Innenminister Laurent Nunez gestern formuliert und auch die zuständige Präfektin hat dem zugestimmt. Aber insgesamt würde ich sagen, wenn Leute Frankreich-Liebhaber sind, können sie weiter nach Frankreich kommen.
1: Informationen von unserem Korrespondenten Jean-Marie Magro im Gespräch mit Sabine Strasser. Wer jetzt in den Ferien nach Frankreich fahren will, der fragt sich aber vielleicht trotzdem, sollte man den Urlaub vielleicht nicht doch besser absagen? Und wenn ja, kann man wegen der Waldbrände kostenlos stornieren? Dazu Jakob Rhein aus unserer Verbraucherredaktion.
12: Es kommt darauf an, ob man eine Pauschalreise gebucht hat. Pauschalreisende sind nämlich am besten abgesichert bei sogenannten unvermeidbaren außergewöhnlichen Umständen. Wenn die den Verlauf der Pauschalreise erheblich beeinträchtigen, dann haben Kunden das Recht, kostenlos von der Buchung zurückzutreten. Also Rauch und Asche in der Luft oder Brandherde ganz in der Nähe vom Urlaubsort, das können solche Gründe sein. Wichtig ist, die Umstände müssen unmittelbar am Urlaubsort auftreten. Auch Individualreisende haben zwar die Chance, Geld zurückzubekommen, aber nur dann, wenn die Leistung tatsächlich nicht erbracht werden kann. Wenn der Flug zum Beispiel storniert wurde, muss entweder Ersatz angeboten oder Geld erstattet werden. Das gilt schon nicht mehr bei Verspätungen wegen Asche oder Qualm in der Luft. Da kann sich die Airline auf außergewöhnliche Umstände berufen. Wenn die Ferienwohnung nicht bezogen werden kann oder auch der Campingplatz, ja zum Beispiel in einem Sperrgebiet liegt, dann kann man sein Geld zurückbekommen. Aber ist die Unterkunft bewohnbar oder erreichbar, dann hat der Vermieter erstmal seine Pflicht erfüllt. Oder anders gesagt, für einen verrauchten Himmel oder nicht erreichbare Sehenswürdigkeiten kann er nicht verantwortlich gemacht werden. Individualreisende sollten also auch immer den Kontakt zur Unterkunft aufnehmen, vor allem auch, weil in der Regel das Recht des Landes gilt, in dem die gebuchte Unterkunft liegt.
1: Informationen von Jakob Rhein über die Rechte von Verbrauchern bei Waldbränden. Das war unser Thema des Tages heute Nachmittag und das können Sie wie immer nachhören in ARD Sounds.
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1: A3 Nürnberg Richtung Passau zwischen Nürnberg Nord und dem Kreuz Altdorf. Stau an einer Baustelle. Im weiteren Verlauf ist die A3 Richtung Passau zwischen Laber und Nittendorf wegen Bergungsarbeiten nach einem Unfall gesperrt. Da staut sich's. Dann weiter auf der A3 Richtung Passau zwischen Metten und Hengersberg nochmal 6 Kilometer Stau. A6 Heilbronn Richtung Nürnberg zwischen Schwabach Süd und dem Kreuz Nürnberg Süd 6 Kilometer Stau. Da sind nach einem Unfall zwei Spuren blockiert. Die A7 Würzburg Richtung Fulda zwischen Bad Brückenau-Wildflecken und dem Fuldaer Dreieck 4 Kilometer Stau. Die A8 München Richtung Salzburg zwischen Rohrdorf und Bernau am Chiemsee 8 Kilometer Stau wegen Bauarbeiten. Nochmal die A8 Salzburg Richtung München zwischen Felden und Fraßdorf 4 Kilometer Stau. A9 München Richtung Nürnberg zwischen Manching und Denkendorf stockender Verkehr. Dann die A93 Weiden Richtung Holledau zwischen Regenstauf und dem Kreuz Regensburg. 8 Kilometer Stau an einer Baustelle. A99 Westumfahrung München Richtung Lindau zwischen Neuherberg und dem Dreieck Allach Stau. Und die B17 Landsberg Richtung Reute zwischen Schwangau und Füssen Stau an einer Baustelle. Das Wetter in Bayern. Ein heißer Nachmittag geht zu Ende. 24 bis 30 Grad. Dazu bleibt es sonnig bis in den Abend rein. Morgen geht es dann auch wieder freundlich weiter. Nur an den Alpen besteht ein leichtes Gewitterrisiko. Es wird noch ein bisschen wärmer und es steigert sich dann bis zum Donnerstag mit 33 bis 39 Grad. Da kann es dann in Unterfranken auch schon örtlich Schauer und Gewitter geben und nachmittags in Franken und Schwaben auch stürmischen, teils stürmischen Wind. Freitag gibt es mehr Sonne als Wolken, später dann örtlich Schauer und Gewitter. Und jetzt ist es 17.30 Uhr.
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1: Auf dem Handy des mutmaßlichen Attentäters vom Christopher Street Day ist ein Bekennervideo gefunden worden. Welche Konsequenzen muss man ziehen, um Anschläge wie den in Berlin zu verhindern? Bundesinnenminister Dobrindt will die Maßnahmen gegen sogenannte Gefährder verschärfen. Und Japan ist von einem schweren Erdbeben erschüttert worden. Das Ausmaß ist noch unklar, aber es gibt Berichte über einen Toten und viele Verletzte sowie mehrere eingestürzte Gebäude. Am Mikrofon ist Dani Stahl. Schönen Abend. Nach dem Anschlag auf den Christopher Street Day ist die Zahl der Verletzten von 29 auf 31 nach oben korrigiert worden. Eine Frau kam ums Leben. Inzwischen haben die Ermittler offenbar ein Bekennervideo des mutmaßlichen Täters gefunden. Das wird gerade analysiert. Der ARD-Terrorismusexperte Holger Schmidt mit den Einzelheiten.
13: Das Video stammt von einem Mobiltelefon, das in dem weißen Transporter am Anschlagsort gefunden wurde. Nach Informationen des RBB zeigt es einen vermummten Mann, der sich selbst als Kämpfer des sogenannten Islamischen Staats zeigt und gegenüber der Terrororganisation einen Treueschwur leistet. Solche Videos haben islamistische Attentäter in der Vergangenheit immer wieder aufgezeichnet. Sie wurden nach Anschlägen in der Regel vom IS selbst veröffentlicht. Im Fall des Anschlags am Rande des CSD ist das allerdings bislang noch nicht passiert. Eine Sprecherin der Bundesanwaltschaft bestätigte der ARD den Fund eines solchen Videos. Die Identität der vermummten Person sei zwar noch nicht gesichert, die Ermittler gingen aber mit einer sehr großen Wahrscheinlichkeit davon aus, dass es sich um den am Sonntag getöteten mutmaßlichen Täter Abdul B. handele. Abdul B. war nach einer rund 20-stündigen Fahndung am Sonntagnachmittag bei einem Polizeizugriff in Berlin-Spandau erschossen worden.
1: Wie konnte der Mann, den die Polizei bereits im Visier hatte, weil er als gefährlich galt, trotzdem einen Anschlag verüben? Diese Frage wird seit dem CSD-Attentat intensiv diskutiert. Bundesinnenminister Dobrindt will jetzt härter gegen sogenannte Gefährder vorgehen. Er hat sich am Rande der Sommerklausur der CSU-Landesgruppe im Kloster Banz geäußert und mehrere Vorschläge gemacht. Aus Kloster Banz, Jakob Mayer.
14: Bundesinnenminister Alexander Dobrindt hat schärfere Gesetze für Menschen verlangt, denen die Sicherheitsbehörden schwere Straftaten zutrauen. Dobrindt sagte am Rande der Klausur der CSU-Bundestagsabgeordneten im fränkischen Kloster Banz, er halte es nicht für gangbar, dass als Gefährder eingestufte Personen Bewährungsstrafen bekommen. Er werbe für politische Entscheidungen, um hier Einschränkungen zu erreichen. Außerdem solle die elektronische Fußfessel verpflichtendes Mittel sein, um die Bewegungsfreiheit von Gefährdern einzuschränken. Dobrindt will darüber hinaus unterschiedliche Regelungen in Ländergesetzen angleichen, um überall in Deutschland Präventivhaft anwenden zu können, also mutmaßlich gefährliche Personen in Haft zu nehmen, um Straftaten zu verhindern. Im Rahmen des eigentlichen Klausurprogramms hat die CSU-Landesgruppe mit Ungarns neuer Außenministerin und stellvertretender Regierungschefin Anita Orban gesprochen. Sie betonte anschließend die engen Beziehungen zwischen ihrem Land und Bayern, die man noch ausbauen wolle. Davor diskutierten die CSU-Bundestagsabgeordneten mit der Geschäftsführerin des Bekleidungsherstellers Trigema Bonita Group. Die erklärte, dass hohe Lohnnebenkosten mittelständischen Firmen weiter Sorge machten. Da müsse man noch mal ran, sagte Grupp.
1: Also der Anschlag in Berlin war auch Thema bei der CSU-Klausur im Kloster Banz. Und das Attentat von Berlin hat auch Erinnerungen wachgerufen an den Anschlag im vergangenen Jahr in München. Im Februar 2025 war da ein Mann mit einem Auto in einen Demonstrationszug der Gewerkschaft Verdi gerast. Eine Frau und ihre kleine Tochter starben. Vor dem Oberlandesgericht läuft der Prozess gegen den Angeklagten. Die Bundesanwaltschaft hat heute ihr Plädoyer gehalten. Moritz Steinbacher.
15: In dem Schreiben erläutern die Angehörigen, warum sie sich entschieden haben, im Verfahren nicht persönlich zu erscheinen. Zitat: Wir wollen kein Bild von einem sinnlosen Mann, der eine sinnlose Tat begangen hat. Zitat Ende. Die Familie wolle stattdessen das Andenken und die Liebe zu den beiden Getöteten bewahren. Bei dem Autoanschlag in der Münchner Innenstadt im Februar 2025 wurde eine 37-jährige Frau und ihre 2-jährige Tochter getötet. Zahlreiche Menschen wurden verletzt. Eine Nebenklägerin, die bei dem Anschlag schwer verletzt wurde und Anfang August erneut operiert werden muss, meldete sich beim Plädoyer ihres Anwalts persönlich zu Wort. Sie schilderte, wie sehr die Tat ihr Leben verändert habe. Der Anschlag habe ihr die Unbeschwertheit genommen. Wörtlich sagte sie zu dem Angeklagten: Sie haben mich aber nicht gebrochen. Ich bitte das Gericht, ein gerechtes Urteil zu fällen. Vom Strafmaß her schlossen sich die Nebenklagevertreter der Bundesanwaltschaft an. Diese fordert eine lebenslange Freiheitsstrafe sowie die Feststellung der besonderen Schwere der Schuld.
1: Von Leipzig aus ist heute erneut ein Flugzeug gestartet in Richtung Kabul. Die Passagiere, 31 Afghanen, die in ihr Heimatland abgeschoben wurden. Bundesinnenminister Dobrindt hat das bestätigt. Er hält an der Abschiebepraxis fest, trotz Protesten von Aktivisten und aus der Opposition. Aus Berlin, Bianca Schwarz.
16: An Bord waren 31 Personen, 30 davon schwere und schwerste Straftäter, sagte CSU-Innenminister Alexander Dobrindt am Nachmittag. Die abgeschobenen Afghanen hätten Haftstrafen wegen Tötungsdelikten, Vergewaltigungen und Gewalttaten abgesessen. Eine Person an Bord des Abschiebeflugs sei jedoch kein verurteilter Straftäter. Diese Person hätte unerlaubt mehrfach versucht, nach Deutschland einzureisen. Weil diese Person zwingend ausreisepflichtig sei, sei auch sie abgeschoben worden, so Dobrindt. Er wies in seinem Statement mehrfach darauf hin, dass auch nicht straffällig gewordene, aber ausreisepflichtige Personen aus Afghanistan künftig abgeschoben werden können. Scharfe Kritik an Abschiebungen nach Afghanistan kommt von der Menschenrechtsorganisation Pro Asyl, aber auch aus der Opposition von Grünen und Linken beispielsweise. Kritiker bemängeln, dass Deutschland einerseits die Taliban-Regierung wegen derer Menschenrechtsverletzungen nicht anerkennt, ihr aber andererseits gleichzeitig die Entsendung einzelner Diplomaten nach Deutschland erlaubt, um Abschiebungen nach Afghanistan durchsetzen zu können.
1: Ein starkes Erdbeben hat Japan erschüttert. Das Land ist eigentlich gut vorbereitet. Es liegt dann in einer der aktivsten Erdbebenzonen der Welt. Aber die Erdstöße jetzt waren so heftig, dass es große Schäden gibt. Viele Menschen wurden verletzt, ein Toter wird gemeldet und es werden noch etliche Menschen unter den Trümmern vermisst. Aus Tokio, Thorsten Iffland.
17: Die meisten Opfer werden unter den Trümmern eines Einkaufscenters vermutet. Rund 1,5 Stunden nach dem Hauptbeben sei es dort zu einer Explosion gekommen, berichten japanische Medien. Videoaufnahmen zeigen, dass eine Seite des Centers weggerissen worden war. Stahlträger liegen frei, Trümmer bedecken einen großen Parkplatz. 20 bis 30 Beschäftigte werden vermisst. Zuvor wandte sich Premierministerin Takaichi per Fernsehansprache an ihre Landsleute. Die Regierung wird die Lage umgehend erfassen, in enger Abstimmung mit den lokalen Behörden handeln und nach dem Grundsatz, dass der Schutz von Menschenleben an erster Stelle steht, alle verfügbaren Kräfte mobilisieren, um die Betroffenen zu retten und zu unterstützen. Unter anderem hat Takaichi die japanische Armee in das Katastrophengebiet geschickt. Eine Tsunami-Warnung konnte relativ schnell aufgehoben werden. Auch die Betreiber von Atomkraftwerken in der Region melden keinerlei Unregelmäßigkeiten. Knapp 50.000 Haushalte sind ohne Strom. Zahlreiche Autobahnbrücken und Straßen sind eingesackt. Tempel und Wohngebäude kollabierten, Züge entgleisten. Die Zahl der Toten und Verletzten könnte noch deutlich steigen.
1: Frankreich und Spanien kämpfen weiter gegen die schweren Waldbrände. Beide Länder meldeten zwar leichte Entspannung in der vergangenen Nacht, allerdings rüstet man sich für weitere Hitzetage mit starkem Wind. In Frankreich konnten die Einsatzkräfte einige kleinere Brände unter Kontrolle bekommen. Bei Bordeaux mussten dagegen wieder mehrere tausend Touristen in Sicherheit gebracht werden. In Spanien gibt es bei einigen Bränden Fortschritte. Ministerpräsident Sanchez sprach sogar davon, dass man Licht am Ende des Tunnels sehe. Aus Madrid, Hans-Günther Kellner.
9: Die Löschmannschaften hätten das Feuer an einigen kritischen Punkten erfolgreich bekämpft und damit eine weitere Ausweitung verhindert, sagte Marlaska in einem Interview im staatlichen spanischen Fernsehen Televisión Española. Allerdings seien die Flammen damit längst nicht unter Kontrolle. Schätzungen des Ministers zufolge sind in den Provinzen Madrid, Ávila und Toledo nun rund 90.000 Hektar betroffen, 13.000 Hektar mehr als bisher angenommen. Sorgen bereitet den spanischen Behörden der Wetterbericht für die folgenden Tage. Ab Mittwoch wird für Spanien eine erneute Hitzewelle mit Temperaturen von um die 40 Grad, niedriger Luftfeuchtigkeit und heftigen Windböen erwartet, was die Brandbekämpfung erheblich erschweren könnte. Auch für den Brand in La Vall de Uixó im Norden der Region Valencia geben die Behörden weiter keine Entwarnung. Das Feuer hat sich dort auf einer Front von mehr als 70 Kilometern ausgeweitet. Hier hoffen die Brandbekämpfer, anders als in Zentralspanien, jedoch auf Unterstützung durch feuchtere Luft aus dem Mittelmeer.
1: In 10 Tagen beginnt in Straubing das Gäubodenfest. Es ist das zweitgrößte Volksfest in Bayern nach der Münchner Wiesen. Was heuer geboten ist, das haben die Veranstalter, die Straubinger Ausstellungs- und Veranstaltungs GmbH, heute bekannt gegeben. Christian Akpersade mit einem Überblick.
18: Wer sich gerne gruselt, kommt auf dem Gäubodenvolksfest in diesem Jahr voll auf seine Kosten. Zum ersten Mal ist die größte mobile Geisterbahn der Welt in Straubing dabei. Und wer Abkühlung braucht, setzt sich in die fabrikneue Wildwasserbahn oder in die Raftingbahn, beide auch mit ihrem Debüt beim Volksfest. Insgesamt finden sich wieder über 60 Attraktionen und 60 Imbiss- und Kaufgeschäfte auf dem Festgelände. An den beiden Kinder- und Familientagen am 11. und 17. August gibt es ermäßigte Preise im gesamten Vergnügungspark.
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19: Im Studio Birgit Harprath. Riestern, das stand einmal für den Versuch, die gesetzliche Rente mit eigener Vorsorge und staatlich gefördert aufzubessern. Inzwischen steht es für Ärger derer, die riestern und sich von der Versicherung abgezockt fühlen. Manche zogen mit Hilfe von Verbraucherschützern vor Gericht, Antonetta Stefani zur Klage und zum Urteil des Bundesgerichtshofes.
20: Riester-Bausparverträge oder Riester-Renten geraten immer wieder in die Kritik. Zu hohe Verwaltungs- oder Kontogebühren, fehlende Flexibilität, komplizierte Regelungen und hohe Steuern. Dagegen kämpft der Verbraucherzentrale Bundesverband. Das ist ein Verein, der sich um Verbraucherrechte kümmert. Er klagt wegen Kontoführungs- und Verwaltungsgebühren, die die Landesbank Hessen-Thüringen von ihren Riester-Bausparern erhebt. Es geht um 15 bzw. 24 Euro im Jahr. Die Verbraucherschützer meinen, dass die Verwaltung der Sparverträge und Konten Sache der Bank sei. Die Kosten für diese Verwaltung dürfe sie den Kunden deshalb nicht in Rechnung stellen. Damit hatten sie heute vor dem Bundesgerichtshof Erfolg. Der hat entschieden, dass die Banken in AGB nicht einfach Kosten auf ihre Kunden abwälzen können, die nur für Leistungen sind, die die Bank eigentlich nur im eigenen Interesse erbringt. Der Verbraucherzentrale Bundesverband begrüßt das Urteil und ist der Auffassung, dass Kunden diese unzulässigen Gebühren jetzt mindestens für die vergangenen 3 Jahre zurückfordern können.
19: Die Kauflaune der Verbraucherinnen und Verbraucher war schon einmal besser. Das bekommt seit einiger Zeit nun schon auch Post zu spüren. Die Bilanz lässt zu wünschen übrig. Zudem läuft seit Wochen um den schwäbischen Bekleidungshersteller ein Übernahmepoker. Heute gab es zumindest grünes Licht für den Kaufwilligen aus Brüssel. Sabrina Fritz erfuhr mehr.
21: Aus Sicht der EU-Kommission gibt es keine Wettbewerbsbedenken gegen den Zusammenschluss. Die beiden Firmen hätten nur eine begrenzte Marktmacht, heißt es in einer Mitteilung aus Brüssel. Zur Frasers Group gehören Sport-, Möbel- und Kosmetikmarken. Das Unternehmen ist schon seit längerem Großaktionär beim deutschen Modekonzern Boss. Vor einigen Wochen haben die Briten ein Übernahmeangebot abgegeben und bieten den Aktionären 38 Euro pro Aktie. Zu wenig, sagen Vorstand und Aufsichtsrat und lehnen das Angebot ab. Die Boss-Aktie liegt derzeit knapp unter diesem Preis. Mit dem Go aus Brüssel ist nun eine weitere Hürde für die Übernahme gefallen. Die Europäische Union kann ihr Veto einlegen, wenn durch eine Übernahme der Wettbewerb in der Gemeinschaft gefährdet wird. Dies ist hier offensichtlich nicht der Fall. Die Angebotsfrist für die Aktionäre wurde bis Mitte August verlängert.
19: Weitere Meldungen des Tages im Überblick. Gemischte Ergebnisse. Der Gewinn von Mercedes-Benz ist im zweiten Quartal dieses Jahres um 13,5% zwar gestiegen, der Umsatz ging hingegen um 3,3% zurück. Probleme gibt es weiter auf dem chinesischen Markt. Verhaltene Aussichten. Der Aufschwung ist zwar nicht in Sicht, aber die Bundesbank rechnet für das zweite Quartal mit einem Mini-Wachstum. Am Donnerstag gibt es die Zahlen dazu vom Statistischen Bundesamt. Und lautstarker Protest. Die Gewerkschaft Nahrung Genuss Gaststätten hat heute in 10 milchverarbeitenden Betrieben im Allgäu zum Warnstreik in der laufenden Tarifrunde aufgerufen. Weitere Aktionen sollen folgen. Weiter verhandelt wird dann am 10. August. Und Platz 1 für Muck. Der Münchner Flughafen ist in den Augen der Pilotenvereinigung Cockpit hierzulande wieder der sicherste Airport. Entscheidend für die Rückkehr auf den ersten Platz sei der nunmehr dauerhafte Betrieb von Lichtanlagen an Zufahrten der Start- und Landebahnen.

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1: Es ist 17:45.
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1: Andreas Dirschel mit den Nachrichten.
3: Ermittlungen bestätigen islamistischen Hintergrund. Nach dem Anschlag auf den Berliner Christopher Street Day hat die Bundesanwaltschaft ein IS-Bekennervideo ausgewertet, das auf dem Handy des Tatverdächtigen gefunden wurde. Es zeigt einen Vermummten, der einen Treueschwur auf die Terrororganisation Islamischer Staat leistet. Vermutlich der getötete Abdul B. Innenminister Dobrindt fordert Konsequenzen nach CSD-Anschlag. Es sei nicht gangbar, dass als Gefährder identifizierte Menschen, bei denen eine Verurteilung anstehe, auf Bewährung freigelassen würden. Dobrindt sprach sich für bundesweit einheitliche Regeln für eine Präventivhaft aus. Als Vorbild nannte er Bayern. Zahl der Ebola-Fälle im Kongo nähert sich Rekordmarke. Laut Gesundheitsministerium sind offiziell fast 3.300 Fälle bestätigt, 1.400 Infizierte seien gestorben. Damit habe die Epidemie fast das Niveau des Ebola-Ausbruchs von 2018 erreicht, der als der größte in der Geschichte des Landes gilt. Tatverdächtiger wird in Psychiatrie angewiesen. Nach dem Messerangriff auf eine Bankfiliale in Regensburg hat das Amtsgericht die einstweilige Unterbringung angeordnet. Laut Staatsanwaltschaft hat ein Gutachter Hinweise auf eine psychiatrische Erkrankung festgestellt. Die Schuldfähigkeit steht in Frage. Dem jungen Mann wird Mord an einem 58-jährigen Bankangestellten mit versuchter schwerer räuberischer Erpressung vorgeworfen. FIFA will Fußball-WM noch weiter vermarkten. Der Präsident des Fußballweltverbandes Infantino will Anteile an dem Turnier an private Investoren verkaufen und so über 4 Milliarden Dollar einnehmen. Die Mehrheit soll bei der FIFA bleiben. 20-30% der kommerziellen Rechte sollen an ein Unternehmen gehen, das die WM organisieren soll. Die Europäische Fußballunion UEFA übte scharfe Kritik an dem Vorhaben. Das Wetter in der Nacht klar und Abkühlung auf 18 bis 10 Grad. Morgen wieder viel Sonne.
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1: mit Nina Pietschmann. Queer und muslimisch, für manche geht das nicht zusammen. Für sehr konservative Muslime genauso wenig wie für einen Teil der Mehrheitsgesellschaft. Nach dem mutmaßlich islamistischen Anschlag auf den CSD in Berlin trauern queere Muslime aus Bayern um die Opfer. Gleichzeitig befürchten sie neuen Hass gegen ihre Religion. Und sie selbst sind beidem ausgesetzt, Queer- und Muslimfeindlichkeit. Nadine Abdel-Aziz berichtet.
4: Ich wollte mich eigentlich auf den Weg nach Hause machen und habe dann irgendwann die Banner auf den Bildschirmen gesehen, auf denen stand Evakuierung.
5: Mehmet König ist Muslim und queerer Aktivist. Er war da am 25. Juli, als der Christopher Street Day Ziel eines mutmaßlich islamistischen Anschlags wurde.
4: Ich war traurig und wütend zugleich.
5: Traurig, weil wieder einmal queere Menschen das Ziel von Gewalt geworden seien, so Mehmet König. Und wütend, weil er befürchtet, die Tat könne genutzt werden, um Stimmung gegen Musliminnen und Muslime zu machen, denen pauschal Homophobie vorgeworfen werde. Dass es auch queere Musliminnen und Muslime gibt, wird erst langsam sichtbarer in der Öffentlichkeit. Das erzählt auch Lisa Osman. Sie ist 35 und lebt in Köln. Sie ist Muslimin und seit vielen Jahren offen queer. Deswegen empfand sie auch eins nach dem Anschlag als besonders tröstlich.
6: Dass sehr, sehr viele muslimische Gemeinden sich ganz klar positioniert haben. Das hat irgendwie so ein bisschen zum ersten Mal so ein Gefühl ausgelöst, dass man doch Teil von beidem sein kann.
5: Der Aktivist Mehmet König sagt, nicht nur muslimische Communities, Alle sollten Islamismus klar benennen.
4: Islamismus ist eine menschenverachtende und queerfeindliche Ideologie. Da gibt es keine Diskussion darüber. Aber Islamismus ist nicht der Islam.
5: Wer eine Ideologie bekämpfen wolle, dürfe nicht eine ganze Religionsgemeinschaft unter Generalverdacht stellen, so König. Nicht an den Muslimen, aber an den muslimischen Gemeinden wird die Kritik jedoch lauter, auch in queeren muslimischen Kreisen. Laila Jagiella ist Muslimin, Transfrau und Religionswissenschaftlerin.
7: De facto sind die meisten Moscheegemeinden in Deutschland sicherlich sehr konservativ. Wenn sie das Thema überhaupt angehen, dann sehr oft aus regressiver und repressiver Haltung heraus.
5: Sie seien aber nicht diejenigen, die zu Gewalt aufrufen. Und Moscheen in der Regel nicht der Ort, an dem sich Täter radikalisierten. Das passiere vor allem online. Auch der islamische Theologe Muhammad Khurshid, der an der Universität Münster lehrt, begrüßt, dass alle großen muslimischen Verbände den Anschlag verurteilt haben. Allerdings sieht er sie auch in der Verantwortung, etwas an ihrer Haltung zur Homosexualität zu verändern.
8: Jede Interpretation, sei es im Islam oder im Christentum, die in irgendeiner Weise diese Menschenwürde antastet, muss zurückgewiesen werden.
5: Khurshid sagt, im klassischen Islam gäbe es viele Ansätze, auf denen eine queerfreundliche Interpretation des Islam aufbauen könne.
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9: Heute ist Welthepatitis-Tag. Hepatitis ist eine Entzündung der Leber. Sie wird durch unterschiedliche Viren ausgelöst und entsprechend gibt es auch verschiedene Varianten, von Hepatitis A bis zum Buchstaben E. Allein mit dem Hepatitis-B-Virus sind weltweit mehr als 250 Millionen Menschen chronisch infiziert. Über 1 Million Betroffene sterben jährlich daran. Aber ein neuer Impfstoff soll eine Heilung möglich machen. Klinische Studien dazu haben vor 2 Jahren begonnen. Beteiligt ist unter anderem die TU München. Susi Weichselbaumer aus der ARD-Wissenschaftsredaktion mit einem Zwischenstand zur Forschungslage.
10: Tervac-B, so heißt der neue therapeutische Impfstoff. Er soll das Immunsystem von Menschen ankurbeln, die chronisch an Hepatitis B erkrankt sind. Deren Körper soll dann das Hepatitis-Virus eigenständig loswerden können. Bis dahin ist der Weg allerdings weit.
11: Ja, wir arbeiten ja schon sehr lange darüber, zu verstehen, warum bei manchen das Immunsystem dieses Hepatitis-B-Virus einfach nicht aus dem Körper treiben kann.
10: Sagt die Münchner Virologin Ulrike Protzer. Seit 2008 forschen sie und ihr Team an Tervac-B. Noch geht es Menschen, die an chronischer Hepatitis B erkrankt sind, oft so.
11: Die sind dann langfristig infiziert, meist lebenslang. Das heißt, die können das

0: Virus sich wieder vermehren und dann auch wieder im Blut nachweisbar sein.
1: Entsprechend verfolgt Sandmann mit Spannung die Entwicklung des Impfstoffs TERVAC-B in München. Dabei gibt es vor allem eine Herausforderung, beschreibt Virologin Ulrike Protzer.
2: Wir haben uns erst angeschaut, welche Art Immunantwort fehlt denn bei denjenigen, die chronische Virusträger sind. Und da haben wir festgestellt, das fehlt eigentlich auf allen Ebenen. Es fehlen Antikörper, es fehlen aber auch die sogenannten T-Zellen, und zwar die Helfer-T-Zellen, genauso wie die T-Zellen, die nachher infizierte Leberzellen abräumen können.
1: Notwendig ist ein Wirkstoff, der das Immunsystem ganzheitlich antreibt. Stand jetzt werden es bestimmte Eiweiße, Proteine sein, auf die die Virologen um Protzer setzen. Diese Proteine bereiten das Immunsystem vor. Darauf folgt eine Art Impfung, die eine zelluläre Immunantwort erzeugen soll. Damit werden sowohl Antikörper als auch T-Zellen gegen das Hepatitis-B-Virus aktiviert. Dass diese Abfolge funktioniert, hat eine erste klinische Studie bereits bestätigt.
2: Die erste klinische Studie ist jetzt abgeschlossen. Die hat gezeigt, dass das Ganze sicher ist und auch, dass es genau die Arme des Immunsystems stimuliert, die wir gern stimuliert haben wollten. Also unser Immuntherapieansatz auch funktioniert. Und jetzt sind wir in einer Studie in den ersten Patienten.
1: Diese zweite Erprobungsphase läuft an Kliniken in Deutschland, Italien, Spanien, England und Tansania. Mit Ergebnissen rechnet die Münchner Virologin Protzer etwa in 2 Jahren. Dann könnte TERVAC-B tatsächlich einen Unterschied in der Hepatitis-Behandlung machen. Der Impfstoff deckt über 95% der weltweit vorkommenden Hepatitis-B-Virenstämme ab. Er wäre also wirksam für mehr als 250 Millionen chronisch Infizierte weltweit.
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4: Mit Julian Ignatowitsch. Der 28. Juli könnte ab sofort Internationaler Fußball-Bundestrainertag heißen, denn gleich 2 große Fußballnationen haben heute einen neuen Coach verpflichtet. Der französische Fußballverband hat schon heute Mittag bekannt gegeben, dass Zinedine Zidane in Zukunft die französischen Fußballer über den Platz dirigiert. Er war der Wunschkandidat vieler Franzosen. Irina Knepp.
5: Wenn man in französische Medien schaut, dann ist die Vorfreude auf Zinedine Zidane als Nationaltrainer der Les Bleus riesig. L'Équipe schreibt zum Beispiel, dass die Faszination, die er auslöst, ungebrochen sei. Und Le Figaro spricht von ihm als Heilsbringer, als derjenige, der es nicht nur ermöglichen wird, Titel zu gewinnen, sondern auch Spiele mit einem attraktiven Spielstil zu entscheiden. Und auch in der internationalen Presse wird Zidane als neuer Nationalcoach Frankreichs natürlich fleißig kommentiert. In Spanien ist von dem Beginn einer neuen Ära im französischen Fußball zu lesen. Die englische Presse schreibt von der lang ersehnten Heimkehr einer Legende.
4: Ja, und vor gut 2 Stunden hieß es dann auch in Italien, Habemus Mister Roberto Mancini soll die Squadra Azzurra wieder zu alter Stärke zurückführen. Kilian Medele mit den Infos.
6: Pep Guardiola winkte ab, Carlo Ancelotti blieb lieber in Brasilien und Andrea Pirlo war schon wieder weg, bevor er überhaupt gekommen ist. Jetzt soll Roberto Mancini und damit ein alter Bekannter das Chaos im italienischen Fußball beseitigen und der am Boden liegenden Nationalmannschaft zu altem Glanz verhelfen. Der 61-Jährige übernimmt zum 2. Mal die Squadra Azzurra als Nationaltrainer und die Hoffnung im Land des 4-maligen Weltmeisters ist groß. Schließlich hatte Mancini für eine der wenigen Sternstunden in der jüngeren Fußballgeschichte Italiens gesorgt, mit dem überraschenden Gewinn des EM-Titels 2021. Ich bin der Meinung, dass Roberto Mancini der richtige Mann für diese Position ist, so der massiv in der Kritik stehende Verbandspräsident Giovanni Malagò über den Nachfolger von Gennaro Gattuso. Der war im April nach dem Aus in den WM-Playoffs zurückgetreten. Mancini soll morgen offiziell vorgestellt werden. Ihm zur Seite steht künftig Claudio Ranieri als Sportdirektor, der inzwischen 74-jährige einstige Meistermacher von Leicester City folgt auf Paolo Maldini, der das Amt nur wenige Tage ausgeübt hatte.
4: Der DFB, der hat ja auch seinen Wunschkandidaten bekommen. Jürgen Klopp hat bereits Fans und Medien das ganze Land eingeschworen auf einen gemeinsamen Kurs. Den will auch der FC Bayern München mitgehen. Das hat Vorstandsboss Jan-Christian Dresen heute bei einem Pressetermin klargemacht.
7: Jürgen Klopp hat an all seinen Wirkungsstätten ganz hervorragende Arbeit geleistet, die Champions League mit Liverpool gewonnen. Also da kann keiner sagen, dass das nicht der Richtige wäre. Einzig seine Sorge möchte ich ihm nehmen, die er ja postuliert hat, dass wir Sorgen haben könnten, dass wir zu wenig Bayern-Spieler vertreten haben. Ich habe Jürgen Klopp als jemanden kennengelernt, der Siege einfahren will und das wird er nur mit dem FC Bayern-Spielern können.
4: Und auch für die Bayern-Fans hatte Dresden heute gute Nachrichten. Michael Olisse und

0: Luis Diaz werden auch in der kommenden Saison beim FC Bayern spielen. Das hat er auf Nachfrage nochmal bestätigt. Um die beiden hatte es zuletzt ja immer wieder Wechselgerüchte gegeben.
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2: A3 Würzburg Richtung Passau. Zwischen Nürnberg Nord und dem Kreuz Altdorf stocken der Verkehr an einer Baustelle. Im weiteren Verlauf ist die A3 Richtung Passau zwischen Laber und Nittendorf wegen Bergungsarbeiten nach einem Unfall gesperrt. Da staut sich's. Dann A3 Nürnberg Richtung Passau. 8 Kilometer Stau zwischen Schwarzach und Hengersberg. A6 Heilbronn Richtung Nürnberg. Zwischen Schwabach Süd und dem Kreuz Nürnberg Süd 6 Kilometer Stau. Das sind nach einem Unfall 2 Spuren blockiert. Die A8 München Richtung Salzburg zwischen Rohrdorf und Bernau am Chiemsee, 8 Kilometer Stau wegen Bauarbeiten. Salzburg Richtung München dann nochmal zwischen Felden und Fraßdorf, 4 Kilometer Stau. Die A9 Berlin Richtung Nürnberg, 6 Kilometer Stau zwischen Lauf und Nürnberg-Fischbach. Die A93 Weiden Richtung Holledau zwischen Regenstauf und dem Kreuz Regensburg, 8 Kilometer Stau an einer Baustelle. A93 Weiden Richtung Holledau zwischen Regenstauf und Regensburg Nord, Stau nach einem Unfall auf der rechten Spur. Die A99 Westumfahrung München Richtung Lindau zwischen Neuherberg und dem Dreieck Allach, 9 Kilometer stockender Verkehr. B17 Landsberg Richtung Reute zwischen Schwangau und Füssen, Stau an einer Baustelle. Und die B471 Oberschleißheim-Fürstenfeldbruck ist zwischen Karlsfeld und Dachau-Mitte in beiden Richtungen wegen Bergungsarbeiten bis voraussichtlich 21 Uhr gesperrt. Kurz schauen wir noch aufs Wetter. Es bleibt sonnig heute Abend bei 24 bis 30 Grad. Morgen dann auch wieder viel Sonne. Da ist dann langsam Wind dabei und auch ein leichtes Gewitterrisiko an den Alpen. Es wird nämlich heiß. Bis 39 Grad werden es am Donnerstag.

0: 18 Uhr.
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0: Ermittlungen bestätigen islamistischen Hintergrund beim CSD-Anschlag in Berlin. SPD will Schutz queerer Menschen ins Grundgesetz aufnehmen. In Spanien gibt's erste Erfolge im Kampf gegen die Waldbrände. Im Studio Claudia Schaffer. Nach dem Anschlag beim Berliner Christopher Street Day laufen die Ermittlungen weiter. Ziel ist, mehr über den mutmaßlichen Attentäter Abdul B. herauszufinden, der von der Polizei bei der Verfolgung getötet wurde. Der 21-Jährige war am Samstagabend in Berlin mit einem Auto in eine Menschenmenge beim Christopher Street Day gefahren. Eine Frau starb und mindestens 31 Menschen wurden verletzt. Mittlerweile ist klar, dass Abdul B. versucht hatte, sich dem radikal-islamischen IS anzuschließen. Das geht aus einem Bekennervideo hervor. Hans-Niklas Gerbot mit den aktuellen Erkenntnissen.
2: Für die Ermittler steht mittlerweile fest, dass Abdul B. der Fahrer des Tatfahrzeugs war. Die Bundesanwaltschaft hat dem RBB bestätigt, dass in dem Fahrzeug DNA-Spuren von Abdul B. gefunden wurden. Vorher war schon klar, dass Abdul B. auch der Mieter des Fahrzeugs war. Außerdem wurde auch ein Bekennervideo auf dem Handy des Attentäters entdeckt. Die Sprecherin der Bundesanwaltschaft Ines Peterson dazu.
3: Ich kann derzeit sagen, dass wir auf dem Mobiltelefon des Tatverdächtigen Abdul B. ein sogenanntes Bekennervideo gefunden haben, in dem eine vermummte Person, vermutlich eben der Tatverdächtige, einen Treueschwur auf den sogenannten Islamischen Staat, also die Terrororganisation, geleistet hat.
2: Das Handy wurde im Tatwagen gefunden, mit dem der Täter im Berliner Tiergarten eine polnische Frau getötet und 31 weitere Menschen zum Teil schwer verletzt hat. Nach RBB-Informationen wurde das Bekennervideo auf dem Handy noch am Tag des Anschlags aufgenommen. ARD-Terrorismusexperte Michael Götschenberg zufolge fehlt in dem Video zwar ein eindeutiger Bezug zu dem Anschlag auf den CSD, trotzdem sei das Video authentisch.
4: Das ist ein klassisches Bekennervideo, so wie wir das auch in der Vergangenheit immer wieder gesehen haben von Personen, die sich zum IS bekennen, die in so einem Video den Treueschwur auf den IS leisten.
2: Der IS selbst hat das Bekennervideo noch nicht hochgeladen. Es ist auch noch unklar, ob der Attentäter das Video überhaupt an den IS geschickt hat. Trotzdem gilt der Attentäter damit als IS-Mitglied, sagt Götschenberg. Die Ermittler gehen aber weiter davon aus, dass der Anschlag alleine durchgeführt wurde. Auch die drei Personen, die in der Spandauer Gartenkolonie festgenommen wurden, in der Abdul B. von der Polizei erschossen wurde, haben nach bisherigem Ermittlungsstand nichts mit dem Anschlag zu tun.
4: Das bedeutet aber nicht, dass es nicht weitere Personen gab, die von diesem Anschlagsplan gewusst haben. Die Frage ist darüber hinaus, zu welchen Personen beim IS er in Kontakt stand. All das wird jetzt im Zuge der weiteren Ermittlungen abgeklärt.
2: Ob also ein größeres islamistisches Netzwerk hinter dem Anschlag steckt, muss noch geklärt werden, sagt ARD-Terrorismusexperte Michael Götschenberg. Die Bild-Zeitung will außerdem erfahren haben, dass nicht nur das Handy des Attentäters im Tatfahrzeug gefunden wurde, sondern auch eine Machetenscheide. Nach der Amokfahrt ist der Täter zu Fuß geflüchtet und hat dabei auf Menschen eingestochen. Die Berliner Charité hat davon gesprochen, dass die letzten vier Opfer des Anschlags, die bei ihnen behandelt wurden, vor allem Stichverletzungen gehabt haben. Die Machete selbst wurde bislang allerdings noch nicht gefunden.
0: Bundesinnenminister Dobrindt fordert schärfere Regeln gegen sogenannte Gefährder. Der 21-jährige Abdul B. galt bei der Polizei als ein solcher Gefährder und war sogar verurteilt worden wegen seiner Nähe zur Terrororganisation IS. Allerdings fiel das Urteil nach Jugendstrafrecht und damit wohl milder aus. Dobrindt spricht sich jetzt dafür aus, dass bei Gefährdern grundsätzlich das Erwachsenenstrafrecht angewendet wird. Aber wäre das rechtlich überhaupt möglich? Unsere Berlin-Korrespondentin Bianca Schwarz ordnet das ein.
5: Das Jugendstrafrecht anzuwenden, dazu ist ein Richter oder eine Richterin verpflichtet, wenn entsprechende Kriterien vorliegen. Das Gericht muss prüfen, ob die geistige Entwicklung einer Person eher dem Stand eines Jugendlichen oder eher dem Stand eines Erwachsenen entspricht. Und kommt das Gericht zu dem Schluss, dass ein Täter oder eine Täterin noch nicht so reif ist, dann muss es Jugendstrafrecht anwenden. Da hat das Gericht gar keine andere Möglichkeit. Jetzt ist es natürlich denkbar, dass man gesetzlich regelt, dass für Gefährderinnen und Gefährder immer Erwachsenenstrafrecht gilt, aber das wäre vermutlich nicht einfach, weil Das Jugendstrafrecht, das hat ja einen anderen Zweck als Erwachsenenstrafrecht. Da geht es immer um Erziehung und weniger um Strafe. Also es geht darum, auf Jugendliche und Heranwachsende in ihrer Entwicklung noch Einfluss nehmen zu können. Weil man eben sagt, manche Täter sind zu jung, um wirklich zu checken, was sie da tun, mit welchen Konsequenzen. Und deswegen werden die Menschen sehr individuell betrachtet und geprüft. Und diesen Grundgedanken der Einzelfallbetrachtung im Jugendstrafrecht, auch diesen Erziehungsgedanken, das würde man ja praktisch ausschalten, wenn man sagt, für Gefährder gilt das nicht. An der Stelle stößt man auch wieder auf das Problem. Gefährder oder Hochrisikoperson, das sind keine juristischen Begriffe. Man müsste das erstmal juristisch definieren, um juristisch damit arbeiten zu können.
0: Die SPD-Spitze hat sich dafür ausgesprochen, den Schutz queerer Menschen stärker zu betonen und dafür das Grundgesetz zu ändern. Sie reagiert damit auf den tödlichen und mutmaßlich islamistisch motivierten Anschlag beim Christopher Street Day in Berlin. Aus dem ARD-Hauptstadtstudio berichtet Chris Berdroh.
6: Konkret fordern die Parteivorsitzenden Bärbel Baas und Lars Klingbeil sowie Generalsekretär Tim Klüssendorf eine Ergänzung von Artikel 3. Darin ist geregelt, dass alle Menschen vor dem Gesetz gleich sind. Festgeschrieben ist unter anderem, dass niemand wegen seines Geschlechts, seiner Abstammung, seiner Sprache oder seines Glaubens benachteiligt werden darf. Die SPD-Führung wünscht sich, dass dieses Diskriminierungsverbot ergänzt wird und dann ausdrücklich auch die sexuelle Identität erfasst. Es gehe darum, den Schutz queerer Menschen weiter zu stärken und das Thema mit Nachdruck wieder auf die politische Tagesordnung zu setzen, schreiben Klingbeil, Baas und Klüssendorf. Die SPD und andere Parteien haben sich bereits mehrfach für eine solche Grundgesetzänderung eingesetzt. Es fehlte aber die dafür nötige Zweidrittelmehrheit in Bundestag und Bundesrat. Die schwarz-rote Koalition verfügt aktuell auch nicht darüber. Hinzu kommt, dass die Union das Vorhaben skeptisch sieht. Sie argumentiert bislang, dass das Grundgesetz schon jetzt ausdrücklich klarstelle, dass jeder Mensch wichtig sei und Respekt verdiene.
0: Es hat wieder einen Abschiebeflug nach Afghanistan gegeben, von Leipzig nach Kabul. Das hat Bundesinnenminister Dobrindt heute bei einer Pressekonferenz in Berlin bestätigt und er nannte weitere Details.
7: 31 Personen waren auf diesem Flug, überwiegend schwerste und schwere Straftäter, die mit Tötungsdelikten, Vergewaltigungen, Gewalttaten auffällig waren, verurteilt worden sind, ihre Haftstrafen abgesessen haben, zur Abschiebung gebracht worden und in der Zwischenzeit in Kabul übergeben wurden.
0: Erste Erfolge bei der Bekämpfung der verheerenden Waldbrände in Spanien. Ministerpräsident Sanchez hat vorsichtig vom Licht am Ende des Tunnels gesprochen. Viele Menschen durften in der zentralspanischen Provinz Toledo in ihre Häuser zurückkehren. Die Flammen wüten jedoch im davon nicht weit entfernten Großraum Madrid heftig weiter. Und ab morgen ist eine neue Hitzewelle angekündigt. Anna Mund berichtet aus einer spanischen Notunterkunft.
8: Im kleinen Ort Bonette in der Nähe der Brandgebiete rings um Madrid beginnt ein weiterer Tag Unsicherheit. Viele, die hier vor den Bränden Schutz suchen, nutzen den Morgen, um der Enge ihrer Notunterkunft zu entkommen. Auf weißen Plastikstühlen sitzen sie in einem kleinen Park nahe der Unterkunft. Noch ist es kühl genug, um draußen zu sein. Nach so vielen Tagen sollte man das Ganze besser organisieren. Vor allem für Menschen mit Behinderung, damit sie in ihre Häuser zurück können. Das sagt Estella Costales, die mit ihrem Mann in dem Park sitzt. Viele der Schutzsuchenden sind schon seit 5 Tagen hier. Rund 20 Kilometer entfernt im Ort Leganés liegen Menschen in einer Sporthalle auf blauen Feldbetten. Viele tippen ins Handy, andere trinken aus Pappbechern. Wir sind eine Familie, 16 Leute insgesamt. Man hat uns hier aufgenommen. Zum Glück geht es uns gut. Wir wurden herzlich empfangen und sind seit Freitag hier. Uns ist nichts passiert. Dafür sind wir sehr dankbar. Hier werde sich toll um die Kinder gekümmert. Windeln, Milch, Babynahrung, das alles sei vorhanden, erzählt ein Mann. Ein Mädchen sagt, dass sie sogar viel Spaß mit ihren Freunden hat, auf dem Fußballplatz. Für sie bleibt die Lage heute unsicher. Andere dürfen bereits in ihre Häuser zurück. Darunter viele Betroffene aus der Provinz Toledo und Menschen aus einigen Gemeinden der Region Madrid. Trotz erster Lockerungen sind die Flammen vielerorts noch nicht unter Kontrolle. Dennoch geben sich Behörden und Rettungskräfte bei der Bekämpfung der verheerenden Brände in Zentralspanien und nördlich von Valencia vorsichtig optimistisch. Die Löschmannschaften hätten das Feuer an einigen kritischen Punkten erfolgreich bekämpft und damit eine weitere Ausweitung verhindert, so Spaniens Innenminister Fernando Grande Malasca. Der Brand in der Provinz Toledo wurde heute in seiner Gefahrenlage herabgestuft. Für die Provinzen Madrid und Ávila sowie für La Vall d'Uixó im Norden der Region Valencia gibt es noch keine Entwarnung. Angesichts dessen sieht Spaniens Ministerpräsident Pedro Sánchez Licht am Ende des Tunnels, dank der hart arbeitenden Einsatzkräfte.
9: Gracias a ellos estamos cambiando las tornas.
8: Ihnen ist es zu verdanken, dass sich das Blatt wendet. Deshalb können wir jetzt mit aller Vorsicht Licht am Ende des Tunnels sehen. Auch wenn uns weiterhin besonders schwierige Tage und Stunden bevorstehen. Gemeint ist auch eine angekündigte Hitzewelle. Ab Mittwoch werden in Spanien wieder Temperaturen von bis zu 42 Grad erwartet, dazu niedrige Luftfeuchtigkeit und heftige Windböen. Das macht die Brandbekämpfung sehr viel schwieriger. In Portugal konnten die Löschmannschaften unterdessen 2 von 3 am Montag ausgebrochene Brände wieder unter Kontrolle bringen. Bei einem Feuer in der Nähe der Ortschaft Guarda, nahe der spanischen Grenze, machen starker Wind und schwer zugängliches Gelände die Löscharbeiten allerdings äußerst kompliziert. In Portugal war der Sommer bislang weniger heiß und trocken als im Nachbarland Spanien.
0: In Japan hat es das stärkste Erdbeben seit 2,5 Jahren gegeben. Noch ist das volle Ausmaß schwer einzuschätzen. Es könnten zahlreiche Menschen ums Leben gekommen sein. Bislang ist ein Todesopfer offiziell bestätigt und mehr als 100 Verletzte. Japan ist im Umgang mit Erdbeben im Allgemeinen sehr routiniert, aber dieses Beben im Südwesten des Landes war extrem, wie unser Korrespondent in Tokio, Thorsten Iffland, berichtet.
10: Die meisten Opfer werden unter den Trümmern eines Einkaufscenters vermutet. Rund 1,5 Stunden nach dem Hauptbeben sei es dort zu einer Explosion gekommen, berichten japanische Medien. Videoaufnahmen zeigen, dass eine Seite des Centers weggerissen worden war. Stahlträger liegen frei, Trümmer bedecken einen großen Parkplatz. 20 bis 30 Beschäftigte werden vermisst. Zuvor wandte sich Premierministerin Takaichi per Fernsehansprache an ihre Landsleute. Die Regierung wird die Lage umgehend erfassen, in enger Abstimmung mit den lokalen Behörden handeln und nach dem Grundsatz, dass der Schutz von Menschenleben an erster Stelle steht, alle verfügbaren Kräfte mobilisieren, um die Betroffenen zu retten und zu unterstützen. Unter anderem hat Takaichi die japanische Armee in das Katastrophengebiet geschickt. Eine Tsunami-Warnung konnte relativ schnell aufgehoben werden. Auch die Betreiber von Atomkraftwerken in der Region melden keinerlei Unregelmäßigkeiten. Knapp 50.000 Haushalte sind ohne Strom. Zahlreiche Autobahnbrücken und Straßen sind eingesackt. Tempel und Wohngebäude kollabierten, Züge entgleisten. Die Zahl der Toten und Verletzten könnte noch deutlich steigen.
0: Fake-Shops im Internet liefern meist trotz Bezahlung keine oder falsche Ware. Diese Online-Betrugsseiten sind inzwischen immer schwerer zu erkennen und die Zahl der Menschen, die darauf hereinfallen, ist hoch. Fast jeder oder jede Vierte hat beim Online-Shopping schon mal einen Betrug erlebt. So auch Harald K., der online einen Fahrradträger kaufen wollte. Eine Passauer Anwaltskanzlei hat nun ein weitreichendes gerichtliches Sieg erreicht. Nicht gegen den Fake-Shop, sondern gegen Google, wie Caroline Eichhorn berichtet.
11: Harald K. bestellte über eine Google-Anzeige einen Fahrradträger für knapp 500 Euro. Doch die Ware kam nie an. Der Shop war fake. Nun hat das Amtsgericht in Starnberg entschieden, Google muss dem betrogenen Käufer das Geld plus Anwaltskosten zurückerstatten. Der Grund? Der Shop war bereits als Fake-Shop bekannt. Google hat das allerdings ignoriert, kritisiert der Passauer Rechtsanwalt Sven Galler.
12: Es passiert da in der weitaus überwiegenden Zahl der Fälle rein gar nichts.
11: Google habe seinen Nutzern gegenüber aber Schutzpflichten und darf offensichtliche Betrugsseiten nicht mit Anzeigen weiterempfehlen, heißt es im Urteil. Es ist nach Kenntnis des Anwalts Galler das erste seiner Art in Deutschland und möglicherweise weltweit. Für andere Betroffene bedeutet das, wenn sie über Google auf einen Fake-Shop reingefallen sind, können sie prüfen, ob sie Ansprüche bei der Suchmaschine geltend machen können.

0: 18.15 Uhr.
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0: Andreas Dirschall mit Nachrichten.
2: Ermittler sind sich bei mutmaßlichem CSD-Täter sicher. Wie die Bundesanwaltschaft dem RBB bestätigt hat, sind in dem Fahrzeug DNA-Spuren von Abdul B. gefunden worden. Außerdem entdeckten sie ein Bekennervideo auf dem Handy des Attentäters. Darin leistet eine vermummte Person einen Treueschwur auf den sogenannten Islamischen Staat. Deutschland schiebt 31 Menschen nach Afghanistan ab. Das hat Innenminister Dobrindt bestätigt. Der Abschiebeflug ist demnach in der vergangenen Nacht von Leipzig aus nach Afghanistan gestartet. Menschenrechtsorganisationen und die Opposition kritisieren, dass an Bord auch ein Mensch war, der kein verurteilter Straftäter ist, sondern mehrfach versucht hatte, unerlaubt nach Deutschland einzureisen. Bei Erdbeben in Japan gibt es einen Toten. Dutzende weitere Menschen werden nach dem Einsturz eines Einkaufszentrums in der Stadt Kashima im Osten des Landes vermisst. Das Erdbeben der Stärke 7,1 hatte Japan heute Morgen deutscher Zeit erschüttert und gilt als eines der stärksten der letzten 15 Jahre. Hitzetage gefährden Trinkwasserversorgung in vielen Kommunen. Das hat eine Umfrage von Report Mainz ergeben. Wasserversorger aus den 50 größten und 50 bevölkerungsreichsten Kreisen und kreisfreien Städten befürchten Engpässe beim Trinkwasser durch extreme Temperaturen. Fast 19% der Unternehmen verweisen auf eine veraltete Infrastruktur. FIFA will offenbar Anteile an Weltmeisterschaft verkaufen. Wie US-Medien berichten, will der Fußball-Weltverband ein Unternehmen gründen, das künftig die WM kontrollieren soll. Demnach plant FIFA-Chef Infantino, 20-30% an private Investoren zu verkaufen. Der Europäische Fußballverband UEFA kritisierte das Vorhaben scharf. Das Wetter in Bayern, auch am Abend sonnig, in der Nacht klar, bei 18-10 Grad.
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3: mit Nina Pietschmann. Nach dem tödlichen Überfall auf eine Bankfiliale in Regensburg ist der 20 Jahre alte Tatverdächtige vorläufig in einem psychiatrischen Krankenhaus untergebracht. Das Amtsgericht Regensburg hat die einstweilige Unterbringung angeordnet, nachdem vorher schon ein Haftbefehl bestanden hatte. Michelle Balzer berichtet.
4: Grund für die Unterbringung in der Psychiatrie sei ein Gutachten mit Hinweisen auf eine psychiatrische Erkrankung und verminderte Schuldfähigkeit. Eine vollständige Schuldunfähigkeit sei nicht auszuschließen, so die Staatsanwaltschaft Regensburg. Dem Mann wird Mord an einem 58-jährigen Bankangestellten und versuchte schwere räuberische Erpressung vorgeworfen. Er soll am Donnerstag mit einem Küchenmesser in eine Regensburger Bankfiliale gegangen sein, einen Zettel mit einer Geldforderung gezeigt und darauf mehrfach auf den Mitarbeiter eingestochen haben. Der Bankangestellte starb noch am selben Tag an seinen Verletzungen. Der Verdächtige schweigt zu den Vorwürfen. Über die Schuldfähigkeit entscheide, sollte es zu einem Prozess kommen, das Gericht, so die Staatsanwaltschaft.
3: Der Ministerrat ist heute zu seiner letzten Sitzung vor der Sommerpause zusammengekommen. Im Vordergrund stand dabei der Klimawandel und die Maßnahmen, die Bayern ergreift, um die Auswirkungen möglichst zu begrenzen. Außerdem wurden Änderungen beim Bayerischen Naturschutzgesetz auf den Weg gebracht, die aber noch durch den Landtag müssen, Peter Queton berichtet.
5: Einmal mehr soll das neue Gesetz auch der Entbürokratisierung dienen und Verfahren erleichtern. Dazu gehört auch eine rechtliche Klarstellung, was die Nutzung von Sitzbänken angeht, im Juristendeutsch personenlenkende Einrichtung. Wer sich im Wald erholen will, macht das auf eigene Gefahr, heißt es im Bundeswaldgesetz. Das gelte insbesondere für waldtypische Gefahren. Als atypische Waldgefahren werden gewertet, wer sich auf eine Bank setzt oder vor einer Infotafel stehen bleibt. Die soll künftig auch auf eigene Gefahr geschehen. Aus Angst vor möglichen Schadensersatzforderungen hatten Kommunen, Vereine und Privatinitiativen immer mehr Sitzmöglichkeiten im Wald wieder abgebaut oder erst gar nicht aufgestellt, sehr zum Bedauern der Wanderer und Spaziergänger. Das Naturgesetz soll außerdem die Umwandlung von Dauergrünland vereinfachen. Ebenso wird das Walzverbot zeitlich verkürzt und bei 95% des Grünlands aufgehoben.
3: Ein Kind ist gestern Abend in einem Maisfeld bei Au in der Hallertau von einem unbekannten Tier angegriffen und schwer verletzt worden. Wie die Polizei heute mitteilt, war der 5-Jährige während der Feldarbeiten seines Vaters wenige Meter in ein Maisfeld gelaufen. Kurze Zeit später kam der Junge wieder heraus und blutete stark am Kopf. Er sagte, von einem Tier attackiert worden zu sein. Das Kind wurde mit einem Hubschrauber in eine Klinik geflogen. Eine Lebensgefahr besteht nicht. Ein Jagdpächter suchte das Maisfeld ab, fand aber nichts. Er vermutet, dass eine Wildschweinbache mit Frischlingen aufgeschreckt wurde. Und immer mehr Menschen in Bayern suchen eine bezahlbare Wohnung. Gleichzeitig stockt der Neubau. 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
0: Mercedes schafft die Trendwende nicht. Die Autosparte schwächelt. Der Gewinn vor Zinsen und Steuern sank nach den heute vorgestellten Zahlen zwischen April und Ende Juni im Vergleich zum Vorjahreszeitraum um 26% auf rund 900 Millionen Euro. Weil es gut lief bei den Vans und den Finanzdienstleistungen, konnte der Gewinn auf Konzernebene aber leicht gesteigert werden, allerdings ausgehend von einem niedrigen Niveau. An seiner Produktivitätsoffensive will das Unternehmen festhalten. Aus Stuttgart, Gili Hensoldt.
6: Mercedes und der gesamte Industriestandort Deutschland müssen wettbewerbsfähiger werden. Mercedes-Chef Ola Källenius wird nicht müde, das immer wieder zu betonen. Bei der heutigen Vorstellung der aktuellen Geschäftszahlen hört sich diese Botschaft so an. Nüchtern im Ton, aber hart in der Sache.
7: Unser Ziel ist, die Produktivität zu erhöhen. Die relative Kostenposition im Vergleich zu anderen ökonomischen Regionen und Wettbewerbern zu stärken. Wie man das macht, ist, dass das Geleistete im Vergleich zu dem, was man für das Geleistete zahlt, steigen muss.
6: Übersetzt heißt das, die Beschäftigten in Deutschland sollen für das gleiche Geld mehr arbeiten. Mit dieser Forderung schockte das Mercedes-Management kürzlich die Mitarbeitenden in Deutschland. Betriebsrat, IG Metall und Belegschaft protestierten, der Mercedes-Chef aber hält an seinen Plänen fest. Warum sie notwendig sind? Källenius erklärte das heute am Beispiel Fußball.
7: So ein bisschen wie mit der DFB. Jeder hofft jetzt auf den neuen Bundestrainer. Nächstes Mal wollen wir weiterkommen im Turnier. Ich glaube, dass ein Teil davon wird sein, dass man die Trainingseinheiten und wie man trainiert erhöht. Darum geht es.
6: Mehr Training für die Beschäftigten, eine höhere Leistungsbereitschaft. So will Källenius den Konzern aus der Krise führen. Aber was ist, um im Bild zu bleiben, mit dem Trainer? Dem Chef der Mercedes-Mannschaft, also mit Ola Källenius. Der musste heute wieder auch schlechte Nachrichten verkünden. Zwar ist das Betriebsergebnis von Mercedes unterm Strich um gut 20% gesteigert worden, aber gerade bei den Autos läuft es nicht. In China ist der Absatz eingebrochen. Zeit also für einen Trainerwechsel? Autoexperte Philipp Rasch meint,
8: das fragen sich viele tatsächlich, wie sich der Vorstand da so lange erhalten konnte, weil normalerweise im Fußball ist es ja immer so, dass man dann erstmal den Trainer rauswirft, bevor man sagt zu der Mannschaft, ihr müsst jetzt alle mehr trainieren. Was wir bei Mercedes gesehen haben, ist, dass eine Zukunftsstrategie nach der anderen nicht gefruchtet hat und eigentlich wir einen konstanten Abwärtstrend sehen. Die logische Antwort wäre wahrscheinlich, dass man wahrscheinlich auch einen Generationswechsel auch auf den Ebenen ganz oben braucht.
6: Källenius selbst gibt sich kämpferisch. Bei einer Veranstaltung der Stuttgarter Zeitung sagte er kürzlich, unangenehme Wahrheiten müssten ausgesprochen werden. Möglicherweise aber steckt auch etwas ganz anderes hinter der sogenannten Produktivitätsoffensive, sagt Rasch, der früher selbst bei Mercedes gearbeitet hat.
8: Eine Theorie, die viele natürlich haben, ist, dass das eigentlich ein verdecktes Stellenabbauprogramm ist. Dass man einfach die Arbeitsbedingungen so unbequem macht für die Belegschaft, dass sich die Leute halt zweimal überlegen, ob sie vielleicht noch im Unternehmen bleiben, weil man es eben nicht geschafft hat, über das Abfindungsprogramm genug Personal abzubauen.
6: Mit dem Abfindungsprogramm hat Mercedes versucht, Mitarbeiter in der Verwaltung zu motivieren, den Konzern zu verlassen. Etwa 5.000 haben das Angebot nach Medienberichten angenommen. Trotzdem will Källenius weiterhin Kosten in Deutschland senken. Momentan laufen entsprechende Gespräche mit den Arbeitnehmervertretern.
7: Wir appellieren, in dieser Lage weit zu springen, weil wir fest davon überzeugt sind, dass eine Produktivitätsoffensive für Deutschland angesagt ist vor dem internationalen Wettbewerbsdruck. Wenn wir da weit springen, dann stärken wir die Position von Deutschland als Industriestandort. Das ist die Idee.
6: Ob und wie diese Idee bei Mercedes tatsächlich umgesetzt werden kann und ob das dem Autohersteller aus der Krise hilft, das werden die nächsten Monate zeigen.
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0: Eine der größten Kulturbaustellen Europas, die befindet sich im Südosten von Nürnberg, direkt auf dem ehemaligen Reichsparteitagsgelände. Die frühere Kongresshalle, geplant für die Parteitage der NSDAP, soll umgebaut werden. Dort soll ein neues kulturelles Zentrum entstehen, mit dem neuen Opernhaus als Ersatz für die baufällige Oper in der Innenstadt. Beim Tag der offenen Baustelle haben sich heute Tausende über das Projekt informiert. Michael Reiner war auch dabei.
9: Verdis Gefangenenchor. Der Direktor des Nürnberger Opernchors hat etwas fürs Herz für den Auftritt auf der Baustelle ausgesucht. Die Wände sind aus Sichtbeton, die Stahlträger unter der 2 Stockwerke hohen Decke zu sehen. Das sorgt für Baustellenakustik im künftigen Chorsaal. Tarmo Vask fiebert der geplanten Eröffnung in gut 2 Jahren entgegen.
10: Ich bin total froh und stolz, auch, dass ich bei der Gestaltung des neuen Chorsaales dabei war. Und es wird wesentlich besser, akustisch besser. Es wird schöner mit den großen Fenstern. Und ich glaube, der Chor will nie wieder zurückgehen in das alte Haus.
9: Die Bauarbeiten für Nürnbergs neues Opernhaus in der ehemaligen Kongresshalle liegen im Zeitplan. Die Stadt hat sich bewusst entschieden, den Ersatz für das baufällige Opernhaus im Innenhof des ehemaligen Nazibaus zu errichten. Chordirektor Vask hat kein Problem mit dem neuen Ort und seiner belasteten Geschichte.
10: Wir wollen gerade dieses Gebäude auch sozusagen entnazifizieren durch die Musik, durch die Kunst. Ich finde, das ist nur die richtige Entscheidung, dass hier jetzt Kunst gemacht wird, wo vorher Unfug stattgefunden hat.
9: Die Kongresshalle ist nie fertig geworden. Im hufeisenförmigen Torso waren Treppenhäuser und Toiletten untergebracht. Der Saal für 50.000 Parteitagsbesucher wurde nie angefangen. In der Nachkriegszeit stellte die Polizei abgeschleppte Autos im Innenhof ab. Der Torso wurde als Versandhauslager genutzt. Mit der Eröffnung des Dokumentationszentrums Reichsparteitagsgelände geriet die Kongresshalle als neuer Kulturstandort in den Blick, sagt Oberbürgermeister Markus König.
11: Dieses Gebäude ist denkmalgeschützt. Wir müssen es auch erinnerungspolitisch weiterführen und müssen wir es auch erhalten. Und deshalb war die Entscheidung, wir ziehen hier ein. Und eben nicht nur das Staatstheater, sondern eben auch andere Bereiche von Kultur, von Kunst.
9: Der Betonkubus des neuen Opernhauses mitten im Innenhof ist im Rohbau fertig. Im Zuschauerraum stehen noch Gerüste. 800 Menschen finden hier künftig Platz. Etwa ein Fünftel weniger als im alten Opernhaus. Dafür versprechen die Planer modernste Bühnentechnik. Die Besucher beim Baustellenrundgang sind jedenfalls beeindruckt.
12: Schaut toll aus. Also ich meine, es fehlt, glaube ich, noch ein bisschen, ne? Muss noch ein bisschen dran gearbeitet werden. Aber man kann schon erkennen, wo Bühne und sowas sein wird und wird bestimmt gut.
13: Zuschauerraum wirkt noch ein bisschen kleiner, aber ich denke, weil wir tolle Plätze haben und ich bin ganz begeistert. Es springt was über und ja, ich freue mich drauf.
14: Ich war schon länger nicht mehr im normalen Opernhaus, aber hier würde ich auf jeden Fall mal wieder vorbeischauen.
15: Ich finde es absolut klasse, sich diesen Ort auf diese Art und Weise zurückzuerobern, sich seiner zu bemächtigen.
9: Raus aus dem Neubau, rein in den Torso. Das Jugendtanzensemble und Sängerinnen und Sänger der Hochschule für Musik zeigen eine Performance in einem der backsteinrohen Räume. Es ist dunkel, aus der Maschine kommt Nebel, Lichteffekte setzen das Ensemble in Szene. In der Kongresshalle bekommt die freie Kulturszene künftig mehr als 7000 Quadratmeter Raum für die Präsentation und die Produktion ihrer Werke. Das ist enorm wichtig, sagt Tanzensembleleiterin Lina Wagner.
16: Wir brauchen Räume. Hier wurden viele Räume geschlossen in Nürnberg und auch in der Umgebung und ganz Bayern. Deswegen umso wichtiger, Neues zu schaffen und Kultur sichtbar zu machen und für alle zugänglich.
9: In der Kongresshalle wird also künftig Nürnbergs Kultur leben. Von einer Interimspielstätte während der Sanierung der alten Oper redet niemand mehr. Wenn rund 300 Millionen Euro investiert werden, dann soll auch etwas Dauerhaftes entstehen. Was in den kommenden Jahren dann mit dem bisherigen Opernhaus passiert, ist völlig offen.
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0: A3 Würzburg Richtung Nürnberg zwischen Nürnberg-Beringersdorf und dem Kreuz Altdorf stockender Verkehr. Weiter auf der A3 Richtung Passau zwischen Schwarzach und Hengersberg 8 Kilometer Stau. A6 Heilbronn Richtung Nürnberg zwischen Schwabach Süd und dem Kreuz Nürnberg Süd 6 Kilometer Stau. Dort sind nach einem Unfall 2 Spuren blockiert. A7 Würzburg Richtung Fulda zwischen Bad Brückenau-Wildflecken und Gersfeld-Rhön 4 Kilometer Stau nach einem Unfall. A8 München München Richtung Salzburg. Zwischen Rohrdorf und Bernau am Chiemsee Stau wegen Bauarbeiten. Und Salzburg Richtung München zwischen Felden und Fraßdorf 4 Kilometer Stau. A9 Berlin Richtung Nürnberg zwischen Lauf und Nürnberg-Fischbach 6 Kilometer Stau. A93 Weiden Richtung Holledau zwischen Regenstauf und Regensburg Nord Sperre nach einem Unfall. A99 Westumfahrung München Richtung Lindau zwischen Neuherberg und Dreieck Allach 9 Kilometer stockender Verkehr. Und die B471 Oberschleißheim Richtung Fürstenfeldbruck, die ist zwischen Karlsfeld und Dachau Mitte in beiden Richtungen wegen Bergungsarbeiten voraussichtlich bis 21 Uhr gesperrt. Und das Wetter in Bayern. Noch viel Sonne. Die Nacht dann bleibt trocken bei Tiefstwerten zwischen 18 und 10 Grad. Bis Freitag weiter viel Sonne und abends jeweils leichtes Gewitterrisiko. Dazu wird es immer heißer. Am Donnerstag bis 39 Grad. Gleich ist es 18.31 Uhr.
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0: Ermittler haben neue Erkenntnisse über das Motiv des mutmaßlichen CSD-Attentäters. Dobrindt fordert strengeres Strafrecht für Gefährder. Und Waldbrände in Frankreich werden zum Teil wegen der Hitze neu entfacht. Im Studio Claudia Schaffer. Der Anschlag am Rande des CSD in Berlin hat einer Frau das Leben gekostet. 31 weitere Menschen wurden zum Teil schwer verletzt. Der mutmaßliche Attentäter Abdul B. war als Gefährder eingestuft worden, befand sich aber trotzdem auf freiem Fuß. Vergangenes Jahr hatte er versucht, sich der Dschihadisten-Miliz Islamischer Staat in Syrien anzuschließen. Nun haben die Ermittler ein Bekennervideo des 21-Jährigen auf einem Handy gefunden, das im Auto war, mit dem der Anschlag verübt worden ist. Was auf dem Video zu sehen ist, darüber Details von Holger Schmidt.
17: Das Video zeigt einen vermummten Mann, der sich selbst als Kämpfer des sogenannten Islamischen Staates bezeichnet und eine Art Treueschwur auf den IS leistet. Solche Videos dienen bei islamistischen Terroristen dazu, einerseits die Verbindung zur Terrororganisation, also in diesem Fall dem sogenannten Islamischen Staat, herzustellen. Und andererseits ist dieser Treueeid eine Art inneres religiöses Bekenntnis, die Ziele der jeweiligen Gruppe zu unterstützen. Üblicherweise werden solche Videos nach erfolgreichen Anschlägen durch die jeweilige Terrororganisation, also hier wäre es der IS, selbst veröffentlicht. So wie ich das im Augenblick einschätze, ist dieses konkrete Video aber bislang nur den deutschen Sicherheitsbehörden bekannt und nicht vom IS veröffentlicht worden. Möglicherweise ist es gar nicht erst zum IS gelangt. Das könnte darauf hindeuten, dass der Tatablauf nicht so gewesen ist, wie es sich der Täter selber vorgestellt hat. Also insbesondere, dass er das Handy hätte mitnehmen wollen und es gar nicht unbedingt zurücklassen wollte. Möglicherweise ist der Unfall des Tatfahrzeugs an einem Baum anders gelaufen, als sich der Täter das vorgestellt hat. Er soll dann ja ausgestiegen sein und mit weiteren Stichen andere Menschen noch verletzt haben. Es ist gut denkbar, dass das eigentlich aus der Perspektive des Täters anders hätte laufen können und dann das Video auch an den sogenannten Islamischen Staat hätte geschickt werden können. Aber das sind im Augenblick alles noch Spekulationen.
0: CSU-Klausur der Bundestagsabgeordneten im fränkischen Kloster Banz. Neben spezifisch bayerischen Themen und Wirtschaftsfragen ging es dort auch um mögliche Konsequenzen nach dem Anschlag beim Christopher Street Day in Berlin. Was der Bundesinnenminister dazu gesagt hat, mehr dazu von Jakob Mayer.
18: Bundesinnenminister Alexander Dobrindt hat schärfere Gesetze für Menschen verlangt, denen die Sicherheitsbehörden schwere Straftaten zutrauen. Dobrindt sagte am Rande der Klausur der CSU-Bundestagsabgeordneten im fränkischen Kloster Banz, er halte es nicht für gangbar, dass als Gefährder eingestufte Personen Bewährungsstrafen bekommen. Er werbe für politische Entscheidungen, um hier Einschränkungen zu erreichen. Außerdem solle die elektronische Fußfessel verpflichtendes Mittel sein, um die Bewegungsfreiheit von Gefährdern einzuschränken. Dobrindt will darüber hinaus unterschiedliche Regelungen in Ländergesetzen angleichen, um überall in Deutschland Präventivhaft anwenden zu können, also mutmaßlich gefährliche Personen in Haft zu nehmen, um Straftaten zu verhindern. Im Rahmen des eigentlichen Klausurprogramms hat die CSU-Landesgruppe mit Ungarns neuer Außenministerin und stellvertretender Regierungschefin Anita Orban gesprochen. Sie betonte anschließend die engen Beziehungen zwischen ihrem Land und Bayern, die man noch ausbauen wolle. Davor diskutierten die CSU-Bundestagsabgeordneten mit der Geschäftsführerin des Bekleidungsherstellers Trigema, Bonita Group. Die erklärte, dass hohe Lohnnebenkosten mittelständischen Firmen weiter Sorge machten. Da müsse man noch mal ran, sagte Grupp.
0: Mehr als 1,5 Jahre ist es schon her, dass ein Mann in München mit seinem Auto in einen Demonstrationszug der Gewerkschaft Verdi fuhr. Eine Mutter und ihre kleine Tochter starben, viele weitere wurden verletzt. In dem Prozess wurde heute die Beweisaufnahme abgeschlossen. Am Vormittag hat die Bundesanwaltschaft ihre Plädoyers gehalten und auch die Nebenklagevertreter hielten ihr Schlusswort. Außerdem ließen die Hinterbliebenen einen Brief verlesen. Einzelheiten dazu von Moritz Steinbacher.
19: In dem Schreiben erläutern die Angehörigen, warum sie sich entschieden haben, im Verfahren nicht persönlich zu erscheinen. Zitat: Wir wollen kein Bild von einem sinnlosen Mann, der eine sinnlose Tat begangen hat. Zitat Ende. Die Familie wolle stattdessen das Andenken und die Liebe zu den beiden Getöteten bewahren. Bei dem Autoanschlag in der Münchner Innenstadt im Februar 2025 wurde eine 37-jährige Frau und ihre 2-jährige Tochter getötet. Zahlreiche Menschen wurden verletzt. Eine Nebenklägerin, die bei dem Anschlag schwer verletzt wurde und Anfang August erneut operiert werden muss, meldete sich beim Plädoyer ihres Anwalts persönlich zu Wort. Sie schilderte, wie sehr die Tat ihr Leben verändert habe. Der Anschlag habe ihr die Unbeschwertheit genommen. Wörtlich sagte sie zu dem Angeklagten: Sie haben mich aber nicht gebrochen. Ich bitte das Gericht, ein gerechtes Urteil zu fällen. Vom Strafmaß her schlossen sich die Nebenklagevertreter der Bundesanwaltschaft an. Diese fordert eine lebenslange Freiheitsstrafe sowie die Feststellung der besonderen Schwere der Schuld.
0: Ein Abschiebeflug nach Afghanistan ist am Vormittag vom Flughafen Leipzig aus gestartet. Das hat CSU-Bundesinnenminister Alexander Dobrindt am Rande der Klausurtagung der CSU-Landesgruppe im oberfränkischen Banz bestätigt. Erstmals nach der Machtübernahme der Taliban hat Deutschland auch einen Afghanen abgeschoben, der keine Straftat begangen hat. Einzelheiten von Bianca Schwarz.
20: An Bord waren 31 Personen, 30 davon schwere und schwerste Straftäter, sagte CSU-Innenminister Alexander Dobrindt am Nachmittag. Die abgeschobenen Afghanen hätten Haftstrafen wegen Tötungsdelikten, Vergewaltigungen und Gewalttaten abgesessen. Eine Person an Bord des Abschiebeflugs sei jedoch kein verurteilter Straftäter. Diese Person hätte unerlaubt mehrfach versucht, nach Deutschland einzureisen. Weil diese Person zwingend ausreisepflichtig sei, sei auch sie abgeschoben worden, so Dobrindt. Er wies in seinem Statement mehrfach darauf hin, dass auch nicht straffällig gewordene, aber ausreisepflichtige Personen aus Afghanistan künftig abgeschoben werden können. Scharfe Kritik an Abschiebungen nach Afghanistan kommt von der Menschenrechtsorganisation Pro Asyl, aber auch aus der Opposition von Grünen und Linken beispielsweise. Kritiker bemängeln, dass Deutschland einerseits die Taliban-Regierung wegen derer Menschenrechtsverletzungen nicht anerkennt, ihr aber andererseits gleichzeitig die Entsendung einzelner Diplomaten nach Deutschland erlaubt, um Abschiebungen nach Afghanistan durchsetzen zu können.
0: Lohndumping, extrem lange Schichten, mangelhafte Unterkünfte und überteuerte Mieten. Zahlreiche Erntehelfer arbeiten in der Landwirtschaft unter miserablen Bedingungen. Und das, obwohl die Arbeiter unverzichtbar sind für die Versorgung. Und die EU unterstützt auch Landwirte, die ihre Arbeiter ausbeuten mit millionenschweren Subventionen. Das hat das Politikmagazin Report Mainz recherchiert. Daniel Ho mit Einzelheiten.
21: Wenn Landwirtschaftsbetriebe gegen den Arbeits- und Sozialschutz verstoßen, können ihnen EU-Subventionen gekürzt oder ganz gestrichen werden. In der Praxis findet das aber kaum statt, wie eine Recherche des ARD-Politikmagazins Report Mainz zeigt. Demnach haben die Arbeitsschutzverwaltungen in Deutschland seit 2025 bislang erst einem einzigen Hof die EU-Förderung gekürzt. Dabei handelt es sich um einen Milchbetrieb aus dem Landkreis Rostock. Laut dem zuständigen Landwirtschaftsministerium waren dort die Unterkünfte für die Beschäftigten in einem, Zitat, desolaten Zustand. Seit 2025 gibt es für die Behörden in der EU die Pflicht, Agrarbetrieben die Förderung zu kürzen oder zu streichen, wenn sie zum Beispiel Erntehelfer gesetzeswidrig behandeln. Dieses Prinzip heißt soziale Konditionalität. Nach Informationen von Report Mainz setzt sich die Bundesregierung derzeit aber dafür ein, die soziale Konditionalität wieder abzuschaffen. Kritik an den Plänen kommt sowohl aus dem EU-Parlament als auch von Gewerkschaften wie der IG Bau.
0: Seit fast einer Woche breiten sich im Südwesten Frankreichs verheerende Waldbrände aus. 42.000 Hektar Fläche wurden schon verwüstet. Mehr als 200.000 Menschen mussten nahe Bordeaux in Sicherheit gebracht werden. Zwischenzeitlich hatte sich die Situation stabilisiert, doch nun naht die nächste Hitzefront und manche Brandherde flammen wieder auf. Einzelheiten von Caroline Diller.
2: Es ist das Szenario, das die Einsatzkräfte befürchtet hatten. Nachdem die beiden vergangenen Nächte verhältnismäßig ruhig waren, gewinnt der verheerende Waldbrand bei Bordeaux wieder an Intensität. Nach Beschreibungen des ARD-Teams vor Ort hat der Wind das Feuer und den Rauch zwar von Bordeaux wegbewegt, dafür bedrohen die Flammen aber erneut Ortschaften nahe der Küste. Laut Präfektur sind am Nachmittag mehrere Brandherde erneut aufgeflammt, unter anderem bei Lèche-Cap-Ferré und Marche-Prime. Temperaturen an die 40 Grad und wechselnde Winde erschweren den Einsatzkräften die Arbeit. Am Vormittag hatte die Präfektur außerdem angeordnet, die Campingplätze rund um den beliebten Surfort Lacanau vollständig zu räumen. Etwa 4000 Touristen wurden in Sicherheit gebracht. In Biscarrosse, etwa 60 Kilometer südwestlich von Bordeaux, hat sich die Lage dagegen weiter stabilisiert. Das Feuer dort breitet sich nicht weiter aus. Nach Angaben des zuständigen Präfekten konnte ein Großteil der in Sicherheit gebrachten Bewohner in ihre Häuser zurückkehren. Auch im Mittelmeerdepartement Var kämpfen die Einsatzkräfte weiter gegen die Flammen. Nach Angaben der Gendarmerie wurde hier ein 23-jähriger Mann festgenommen. Er steht unter Verdacht, für mehrere Brände im Departement verantwortlich zu sein.
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4: Im Studio Birgit Habrath. Wer schon Probleme hat, das vorhandene Personal in der Konjunkturkrise zu halten, der hat oft auch ein Problem mit Ausbildungsstellen. Das zeigt eine Umfrage des DIHK, in der sich 14.000 Unternehmen beteiligten. Fast jeder dritte Betrieb will weniger Ausbildungsplätze zur Verfügung stellen, meist aus wirtschaftlichen Gründen. Felix Linke nennt noch andere.
22: In der aktuellen Umfrage der Deutschen Industrie- und Handelskammer gaben 14.000 Ausbildungsbetriebe an, sie hätten außerdem noch nie so große Probleme damit gehabt, geeignete Bewerber und Bewerberinnen zu finden. Das sogenannte Matching, bei dem es darum geht, vorhandene Stellen richtig zu besetzen, sei für fast die Hälfte der Betriebe ein Problem. Mal fehle es generell an Bewerbungen wie in der Baubranche, mal fehle es an mathematischen Fähigkeiten oder Deutschkenntnissen, was vor allem die Industrie bemängelte. Auch wirtschaftliches Grundwissen gilt als Voraussetzung sowie ein bestimmtes Arbeits- und Sozialverhalten, zu dem eine gewisse Belastbarkeit gehöre. Unter kognitiven Kompetenzen sind Fähigkeiten zu verstehen, die das Lernen erst ermöglichen. Auch die werden erwartet. Manche Unternehmen könnten auch überhöhte Ansprüche oder ihren Azubis zu wenig zu bieten haben, wenn sie keine geeigneten Bewerbungen bekommen. Der DIHK will das so nicht sehen.
4: Auch in Deutschland sollen die Temperaturen diese Woche noch zum Teil wieder über 35 Grad steigen. Eine weitere Hitzewelle steht uns da wohl bevor. Auf die müssen wir uns laut Klimaforschern in den nächsten Jahren öfters einstellen. Warum die Erde sich erhitzt, darüber streiten die Geister. Die 5 der größten Ölkonzerne weltweit könnten jede vierte Hitzewelle zwischen 2000 und 2023 mit verursacht haben. Zu dem Schluss kommt eine Analyse der Nichtregierungsorganisation Oxfam. Janina Schreiber hat nachgefragt.
23: BP, Chevron, ExxonMobil, Shell und Total Energies verkaufen fossiles Öl und Gas. Wird das durchs Autofahren oder Heizen verbrannt, kommt klimaschädliches CO2 in die Atmosphäre, was den Treibhauseffekt verstärkt. Der macht extremes Wetter wie Hitzewellen wahrscheinlicher. Laut Oxfam könnten die Emissionen der 5 Konzerne deshalb jede vierte Hitzewelle zwischen 2000 und 2023 mitverursacht haben. Oxfam schätzt außerdem die durch ihr Geschäft verursachten weiteren Umweltschäden allein für das vergangene Jahr auf rund 60 Milliarden US-Dollar. Gleichzeitig dürften die größten Ölkonzerne gerne ihre Nettogewinne vom ersten zum zweiten Quartal des Jahres verdoppeln. Deshalb fordert Oxfam von der Politik, die Konzerne mit einer Übergewinnsteuer zu belegen. Die Einnahmen könnten dann für sozial gerechten Klimaschutz und die Energiewende eingesetzt werden. Grundlage der Oxfam-Analyse ist eine Studie aus der Fachzeitschrift Nature. Die Studie ordnete mehr als 200 Hitzewellen zwischen 2000 und 2023 den seit der industriellen Revolution ausgestoßenen Emissionen von 180 einzelnen Öl-, Kohle-, Gas- und Zementkonzernen zu.
4: Nicht nur hierzulande, auch in den USA ist es um die Konsumlaune gerade nicht so gut bestellt. Vor der morgigen Sitzung der US-Notenbank hat sich das Verbrauchervertrauen in den Staaten sogar überraschend eingetrübt. Trotzdem gehen die meisten Experten nicht davon aus, dass die Fed den Leitzins senkt, um den Konsum anzufeuern, auch wenn US-Präsident Trump darauf dringt. Der deutsche Aktienmarkt ist heute auf Erfolgskurs geblieben. Allerdings wurden die Anleger am Nachmittag angesichts der anstehenden Leitzinsentscheidung der Fed und aktueller Quartalsberichte weiterer Schwergewichte aus dem US-Technologiesektor etwas vorsichtiger. Der DAX schloss mit einem Plus von 0,4% bei 25.464 Punkten.
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3: Andreas Dirschall mit Nachrichten um 18.45 Uhr.
5: Ermittler vergleichen DNA-Spuren von CSD-Anschlag. Laut Bundesanwaltschaft ergibt sich dabei eine Übereinstimmung mit Abdul B. Auf dem Handy des mutmaßlichen Täters wurde außerdem ein Bekennervideo gefunden. Darin leistet eine vermummte Person einen Treueschwur auf den sogenannten Islamischen Staat. Dobrindt fordert schärfere Regeln für Gefährder. Die Polizei soll nach dem Willen des Bundesinnenministers künftig mehr Handhabe gegen Menschen haben, denen sie schwere Straftaten zutraut. Zu Dobrindts Forderungen gehören mehr elektronische Fußfesseln, eine bundesweit einheitliche Präventivhaft und strengere Regeln im Strafrecht. Spanische Behörden zeigen sich vorsichtig optimistisch. Die Löschmannschaften hätten die Waldbrände in Zentralspanien und im Norden von Valencia an kritischen Punkten erfolgreich bekämpft. Wie Spaniens Innenminister Grande Marlaska mitteilte, ist dadurch eine weitere Ausbreitung verhindert worden. Von einer Entspannung der Lage kann aber weiter keine Rede sein. Für die kommenden Tage ist eine Hitzewelle mit Temperaturen von mehr als 40 Grad für viele Teile Spaniens angekündigt. Tatverdächtiger wird in Psychiatrie eingewiesen. Nach dem Messerangriff in einer Bankfiliale in Regensburg hat das Amtsgericht die einstweilige Unterbringung angeordnet. Laut Staatsanwaltschaft hat ein Gutachter Hinweise auf eine psychiatrische Erkrankung festgestellt. Dem jungen Mann wird Mord an einem 58-jährigen Bankangestellten mit versuchter, schwerer, räuberischer Erpressung vorgeworfen. Eigenblutbehandlungen beim Heilpraktiker bleiben in der Regel verboten. Das hat das Bundesverfassungsgericht entschieden. Geklagt hatte eine Heilpraktikerin aus Niedersachsen, weil sie sich in ihrer Berufsfreiheit eingeschränkt sah. Dem folgte das Gericht nicht. Laut Transfusionsgesetz sind Blutentnahmen nur Ärzten erlaubt, beziehungsweise Mediziner müssen diese anordnen. Das Wetter: auch abends sonnig, in der Nacht klar bei 18 bis 10 Grad.
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3: Wir schauen jetzt dorthin, wo viele von uns vermutlich gar nicht so genau hinschauen möchten, nämlich auf den Alltag von Menschen, die sich um Sterbende kümmern. Erst recht, wenn es sich dabei um Kinder handelt. Für Hospizbegleiter, Pflegekräfte und Ärzte gibt es seit 25 Jahren dafür eine wichtige Anlaufstelle, um sich weiterzubilden. Die Julius-Spital-Palliativakademie in Würzburg. Josef Lindner war dort.
7: Kinder mit Krebs gehören zum Berufsalltag von Karin Tschech. Blutabnahmen, Infusionen, Protokolle. Für die 42-jährige Krankenschwester am Universitätsklinikum Würzburg sind die kleinen Patienten keine Fälle. Sie kennt oft ihre Lieblingslieder, bekommt stolz die Schulhefte auf dem Nachttisch gezeigt und feiert mit ihnen kleine Feste, wenn ein wichtiger Therapieschritt geschafft ist. Nicht alle werden gesund. Auch das Sterben gehört für Karin Tschech dazu.
8: Kinder sind sehr klar, sind sehr reflektiert, sagen ganz klar, was sie denken, was sie fühlen und leben das auch. Die Familien selber sind oft schwieriger mitzubegleiten, weil bei denen immer noch ganz viel Hoffnung mitschwingt und ganz viel Verzweiflung mit dabei ist. Und da muss man natürlich immer sehr stark sein und sehr viel Kommunikation haben, sehr viel begleiten, viel Zeit lassen, viel Zeit nehmen. und eher die Eltern begleiten tatsächlich und die ganze Familie als eins sehen.
7: Karin Tschech hat viel Erfahrung. Seit 18 Jahren arbeitet sie in der Onkologie. Und dennoch fällt es auch ihr nicht immer leicht, die richtigen Worte zu finden. Manchmal sind es gerade die Worte, die sie nicht sagt. Wenn sie einfach eine kleine Hand hält, erzählt sie auf der Fortbildung in der Julisspital Palliativakademie in Würzburg. Seit 25 Jahren sind hier Theorie und Praxis eng verzahnt. Die Angebote richten sich an alle, die haupt- oder ehrenamtlich schwerkranke und sterbende Menschen begleiten. Die Teilnehmenden kommen aus ganz Deutschland, sagt die Leiterin Birgit Müller-Kolbert.
6: Wir waren ja damals so mit eines der ersten Einrichtungen, die damit angefangen hat, sowohl jetzt Palliativeinheit mit Akademie zu verknüpfen, also Theorie und Praxis, dass man voneinander partizipiert. Und mittlerweile ist es natürlich jetzt schon viel flächendeckender passiert an vielen Stellen in Deutschland. Also das ist schon mal sehr, sehr schön zu sehen, dass Palliativmedizin mehr und mehr in die Breite kommt.
7: Lernen kann man vieles an der Würzburger Palliativakademie, beispielsweise über Atemtherapie und ein schmerzfreies Lebensende. Es gibt auch immer wieder Vorträge, Patientenverfügung und Vorsorgevollmacht. Die Akademie will auch den Pflegekräften helfen, ihren schweren Berufsalltag langfristig zu meistern und bei all der Fürsorge für andere sich selbst nicht zu vergessen.
8: Jedes Schicksal berührt einen und kein Kind, das jemals bei uns den Weg bis zum Schluss gegangen ist, hat mich kalt gelassen, das nimmt jeden mit und ich habe ein ganz tolles Team, das mich da stärkt. Und natürlich die Kinder, die nach Hause gehen, die dann mit der Konfettikanone nach Hause gehen und sagen, ja, ich habe es geschafft, die geben einem dann Kraft, für die Kinder stark zu sein und die Balance zu finden.
3: Die Juliusspital Palliativakademie in Würzburg, Josef Lindner hat sie vorgestellt.
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3: Nach dem schweren Erdbeben im Südwesten Japans ist die Situation weiter unübersichtlich. Bislang wurden 100 Verletzte und ein Todesfall bestätigt, aber es ist damit zu rechnen, dass die Zahlen noch weiter steigen. Wie japanische Medien berichten, werden noch Menschen nach dem Einsturz eines Einkaufszentrums vermisst. Japan liegt in einer Region, in der Erdbeben häufig sind. Die Zerstörung an Häusern und Infrastruktur ist aber auch für japanische Verhältnisse in diesem Fall sehr groß. Unser Tokio-Korrespondent Thorsten Iffland gibt einen Überblick.
10: Japaner sind so einiges gewöhnt beim Thema Erdbeben. Aber die Erdstöße, die gegen 16.30 Uhr Ortszeit den Südwesten des Landes erschüttern, sind außergewöhnlich heftig, wie diese Frau dem japanischen Fernsehsender NHK berichtet. Zuerst schwankte es extrem zur Seite, so stark, dass ich Angst bekam, die Decke könnte herunterfallen. Meine Beine zitterten. Ein paar Kilometer weiter steht dieser Mann am Fuße der Burg Kumamoto und schildert der Nachrichtenagentur Reuters seine Erlebnisse. Wie soll ich das beschreiben? Es hat sich angefühlt, als würde ich in der Luft schweben. Deshalb habe ich zuerst gar nicht realisiert, dass es ein Erdbeben war. Erst als ich die Mauer einstürzen sah, wurde mir bewusst, dass es tatsächlich ein Erdbeben war. Die Schäden, nicht nur an der Burg, für japanische Verhältnisse immens. Die meisten Opfer werden unter den Trümmern eines Einkaufscenters vermutet. Rund 1,5 Stunden nach dem Hauptbeben sei es dort zu einer Explosion gekommen, berichten japanische Medien. Videoaufnahmen zeigen, dass eine Seite des Centers weggerissen worden war. Stahlträger liegen frei, Trümmer bedecken einen großen Parkplatz. 20 bis 30 Beschäftigte werden vermisst. Zuvor wandte sich Premierministerin Takaichi per Fernsehansprache an ihre Landsleute. Die Regierung wird die Lage umgehend erfassen, in enger Abstimmung mit den lokalen Behörden handeln und nach dem Grundsatz, dass der Schutz von Menschenleben an erster Stelle steht,

0: gefordert, sich weiterhin vor Hitzschlag zu schützen. Shindo, das ist die japanische Skala für die Intensität von Erdbeben. Diese reicht von 0, wie nicht wahrnehmbar, bis 7, einem sehr schweren Erdbeben. Erstmals seit 2,5 Jahren wurde Japan wieder von einem so starken Beben erschüttert. Auch bei der Katastrophe von Fukushima vor 15 Jahren wurde die Intensität 7 gemessen. Die Region Kumamoto trifft es bereits zum 2. Mal innerhalb von nur 10 Jahren so schwer. 2016 starben in der Folge des Erdbebens 275 Menschen, fast 2.800 wurden verletzt.
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2: Mit Julian Ignatowitsch. Man muss sich den FIFA-Chef Gianni Infantino als Ente Dagobert Duck vorstellen. Die Dollarscheine leuchten in seinen Augen. Ob er nachts auch im Geldspeicher durchs Gold taucht, zumindest vorstellbar. Jetzt gut eine Woche nach der Fußball-WM ist bekannt geworden, Infantino und die FIFA planen den nächsten Milliardendeal. Maxim Steinbeck weiß mehr.
3: FIFA-Chef Gianni Infantino will noch mehr Geld aus der Fußball-WM herausholen und Anteile am Turnier an private Investoren abtreten. Laut Medienberichten plant der Weltverband einen Verkauf von 20-30% der Anteile an ein noch zu gründendes Unternehmen, das die WM kontrollieren soll. Die FIFA bestätigte das Vorhaben in einer Mitteilung am Abend weitgehend. Vorbehaltlich der Zustimmung durch den Kongress und das Council will der Weltverband eine Tochtergesellschaft gründen, die alle kommerziellen Aktivitäten und Turnierorganisationen bündeln soll. Den Berichten zufolge sollen schon vorläufige Vereinbarungen über die Bedingungen eines Deals unterzeichnet worden sein. Dieser könnte einen Wert von umgerechnet mehr als 17 Milliarden Euro haben. Infantino, der laut Statuten nur bis 2031 FIFA-Präsident bleiben darf, könnte anschließend Kommissar der neuen Organisation werden. Die UEFA kritisierte das Vorhaben unterdessen scharf.
2: Den Ausverkauf verhindern dürfte aber auch die UEFA nicht. Und bislang hat ja auch noch kein Nationalteam die WM boykottiert. Das ist also auch für 2030 nicht zu erwarten. Im Gegenteil, viele Nationalteams stellen sich jetzt neu auf mit neuen Trainern. Der DFB mit Jürgen Klopp, Belgien mit Marc van Bommel, Frankreich, das wurde heute bekannt, mit Zinedine Zidane. Marc Eschweiler hat mehr Infos.
4: Wie erwartet übernimmt Zinedine Zidane die französische Nationalmannschaft und wird damit Nachfolger von Didier Deschamps, der nach 14 Jahren im Amt auf eigenen Wunsch aufgehört hatte. Für Superstar Zidane geht damit ein lang gehegter Traum in Erfüllung. Der 54-Jährige erhält beim französischen Verband einen Vertrag zunächst bis 2030. Zidane hatte zuletzt eine 5-jährige Pause als Trainer eingelegt. Real Madrid hatte er zwischen 2016 und 2021 zu 3 Champions-League-Titeln und 2 Meisterschaften geführt. Als Spieler wurde Zidane 1998 Weltmeister und 2000 Europameister und tritt jetzt als Nationaltrainer der Equipe Tricolore in die großen Fußstapfen von Deschamps, der Frankreich 2018 zum WM-Titel und 2022 zur Vize-Weltmeisterschaft geführt hatte. Zidane ist der 18. Nationaltrainer in der Geschichte Frankreichs. Verbandspräsident Diallo betonte, die Berufung von Zidane erfülle den französischen Fußballverband mit großem Stolz. Sein erstes Spiel an der Seitenlinie von Les Bleus macht Zizou Ende September in der Nations League in der Türkei.
2: Auch Italien hat seine chaotische Trainersuche heute zu Ende gebracht, nachdem die Wunschkandidaten Pep Guardiola, Carlo Ancelotti und Andrea Pirlo der Reihe nach abgesprungen waren, hat jetzt Roberto Mancini zugesagt und auch schon seinen Vertrag unterschrieben. Mancini kehrt als Nationaltrainer zurück, war bereits von 2018 bis 2023 im Amt und hatte die Squadra Azzurra 2021 sogar zum EM-Titel geführt. Jetzt soll er Italien wieder zurück zur Weltspitze führen, nachdem die Italiener bei der WM nicht dabei waren. Noch dabei beim FC Bayern München und auch bei der vergangenen Weltmeisterschaft ist Manuel Neuer. Der Torwart der Bayern denkt jetzt mit 40 Jahren doch laut übers Karriereende nach. Es sieht schon stark danach aus, dass ich aufhöre, hat er bei einer Medienrunde im Trainingslager der Bayern am Tegernsee gesagt. Gemeint ist nach der Saison, also 2027, dann ist Manuel Neuer 41 Jahre jung, bestes Rentenalter. Alter also.
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5: A6 Heilbronn Richtung Nürnberg zwischen Schwabach Süd und dem Kreuz Nürnberg Süd. 7 Kilometer Stau. Dort sind nach einem Unfall 2 Spuren blockiert. A8 München Richtung Salzburg zwischen Rohrdorf und Bernau am Chiemsee. Stau wegen Bauarbeiten. Und Salzburg Richtung München zwischen Felden und Fraßdorf. 4 Kilometer Stau. Und das Wetter in Bayern. Noch viel Sonne, Die Nacht bleibt dann trocken bei Tiefstwerten.

von 18 bis 10 Grad. Bis Freitag weiter sehr viel Sonne und abends jeweils leichtes Gewitterrisiko. Und dazu wird es auch immer heißer, am Donnerstag bis zu 39 Grad.

0: 19 Uhr.
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0: Ermittler haben neue Erkenntnisse über das Motiv des mutmaßlichen CSD-Attentäters. Dobrindt fordert strengeres Strafrecht für Gefährder. Trump empfängt Zelensky und Netanyahu. Im Studio Claudia Schaffer. Der Anschlag am Rande des CSD in Berlin hat einer Frau das Leben gekostet. 31 weitere Menschen wurden zum Teil sehr schwer verletzt. Der mutmaßliche Attentäter Abdul B. war als Gefährder eingestuft worden, befand sich aber trotzdem auf freiem Fuß. Vergangenes Jahr hatte er versucht, sich der Dschihadistenmiliz Islamischer Staat in Syrien anzuschließen. Nun haben die Ermittler ein Bekennervideo des 21-Jährigen auf einem Handy gefunden, das im Auto war, mit dem der Anschlag verübt worden ist. Was auf diesem Video zu sehen ist, dazu Holger Schmidt.
2: Das Video zeigt einen vermummten Mann, der sich selbst als Kämpfer des sogenannten Islamischen Staates bezeichnet und eine Art Treueschwur auf den IS leistet. Solche Videos dienen bei islamistischen Terroristen dazu, einerseits die Verbindung zur Terrororganisation, also in diesem Fall dem sogenannten Islamischen Staat, herzustellen. Und andererseits ist dieser Treueeid eine Art inneres religiöses Bekenntnis, die Ziele der jeweiligen Gruppe zu unterstützen. Üblicherweise werden solche Videos nach erfolgreichen Anschlägen durch die jeweilige Terrororganisation, also hier wäre es der IS, selbst veröffentlicht. So wie ich das im Augenblick einschätze, ist dieses konkrete Video aber bislang nur den deutschen Sicherheitsbehörden bekannt und nicht vom IS veröffentlicht worden. Möglicherweise ist es gar nicht erst zum IS gelangt. Das könnte darauf hindeuten, dass der Tatablauf nicht so gewesen ist, wie es sich der Täter selber vorgestellt hat. Also insbesondere, dass er das Handy hätte mitnehmen wollen und es gar nicht unbedingt zurücklassen wollte. Möglicherweise ist der Unfall des Tatfahrzeugs an einem Baum anders gelaufen, als sich der Täter das vorgestellt hat. Er soll dann ja ausgestiegen sein und mit weiteren Stichen andere Menschen noch verletzt haben. Es ist gut denkbar, dass das eigentlich aus der Perspektive des Täters anders hätte laufen können und dann das Video auch an den sogenannten Islamischen Staat hätte geschickt werden können. Aber das sind im Augenblick alles noch Spekulationen.
0: Erneut ist heute ein Abschiebeflug nach Afghanistan vom Flughafen Leipzig aus gestartet. An Bord waren größtenteils Straftäter, aber auch eine Person, der kein Vergehen in Deutschland vorzuwerfen ist. Ob man nicht Straftäter in das von den Taliban regierte Land abschieben darf, darum ist erneut jetzt eine Debatte entbrannt. Einzelheiten zum Flug und welche Meinungen da aufeinanderprallen, darüber berichtet Bianca Schwarz.
3: Bundesinnenminister Dobrindt verlangt schärfere Regeln für den Umgang mit gewaltbereiten Extremisten, die von der Polizei als Gefährder eingestuft sind.
4: Vorschlag 1: Das Jugendstrafrecht.
3: Wenn Angeklagte zwischen 18 und 20 Jahre alt sind, wird oft nach dem Jugendstrafrecht geurteilt. Ein Richter oder eine Richterin prüft, ob die geistige Entwicklung einer Person eher dem Stand eines Jugendlichen oder eher dem Stand eines Erwachsenen entspricht. Geht das Gericht vom Stand eines Jugendlichen aus, muss es Jugendstrafrecht anwenden. Beim Jugendstrafrecht geht es eher um Erziehung und Resozialisierung als um Strafe. Und es wird immer der Einzelfall betrachtet. Innenminister Dobrindt bezeichnet die Anwendung von Jugendstrafrecht bei volljährigen Gefährdern jetzt als inakzeptabel. Mit Blick auf den Fall des CSD-Attentäters, der nach Jugendstrafrecht verurteilt wurde und deshalb vorzeitig freikam. Damit würde allerdings der Grundgedanke der Einzelfallbetrachtung im Jugendstrafrecht praktisch ausgeschaltet.
4: Vorschlag 2: Die elektronische Fußfessel.
3: Die Polizei kann mit diesen Sendern kontrollieren, wo sich die überwachten Menschen befinden. Die Idee ist, einzuschreiten, wenn ein Gefährder einen festgelegten Bereich verlässt. Der Einsatz elektronischer Fußfesseln ist schon jetzt möglich. Zuletzt wurden rund 150 Personen damit deutschlandweit überwacht. Familiengerichte können sie zum Beispiel seit kurzem anordnen, um vor allem Frauen vor häuslicher Gewalt zu schützen und Kontaktverbote durchzusetzen. Wenn die Polizei Islamisten und andere Gefährder mit elektronischen Fußfesseln überwachen will, ist es kompliziert. Hier sind vor allem die Länder zuständig, die das in ihren Polizeigesetzen unterschiedlich regeln. Für Terroristen kann in bestimmten Fällen außerdem das Bundeskriminalamt Fußfesseln anordnen. Die Hürden sind hoch. Im Einzelfall muss eine ausreichend konkrete Gefahr erkennbar sein. Gerichte überprüfen den Einsatz von Fußfesseln. Innenminister Dobrindt fordert jetzt, Bewegungseinschränkung durch die Fußfessel müsse zum Standard gegenüber Gefährdern werden, um etwa künftige Anschläge zu verhindern. Standardmäßig alle Gefährder zu überwachen, also Menschen, die ja noch keine Straftat begangen haben, das dürfte aber an verfassungsrechtliche Grenzen stoßen.
4: Vorschlag 3, die Präventivhaft.
3: Die Polizei kann Menschen vorbeugend in Haft nehmen, unterschiedlich geregelt in den Polizeigesetzen der Bundesländer. Voraussetzung dafür ist, dass es keine andere Möglichkeit gibt, eine Straftat zu verhindern. Bei längerer Präventivhaft muss immer ein Richter entscheiden. Die Höchstdauer liegt zwischen wenigen Tagen und 2 Monaten, je nach Bundesland. Auch Islamisten und andere Gefährder können vorübergehend in Präventivhaft genommen werden. Wie oft dies geschieht, ist nicht bekannt. Bundesinnenminister Dobrindt hat eine Präventivhaft für Gefährder jetzt als zwingend notwendig bezeichnet. Das kann ein Appell sein an die Länder, auch hier die Polizeigesetze zu vereinheitlichen und die Möglichkeiten auszuschöpfen. Eine Vorgabe, alle Gefährder für lange Zeit zu inhaftieren, wird aber wohl wieder an verfassungsrechtliche Grenzen stoßen. Denn auch hier gilt, Gefährder haben ja noch keine Straftat begangen. Es sind in jedem Fall konkrete Anhaltspunkte für eine Gefahr nötig und eine richterliche Überprüfung, ob eine Präventivhaft verhältnismäßig ist.
0: US-Präsident Donald Trump hat heute gleich 2-mal hochrangigen ausländischen Besuch im Weißen Haus empfangen. Sowohl der ukrainische Präsident Volodymyr Zelensky als auch Israels Regierungschef Benjamin Netanyahu führten diplomatische Gespräche mit Trump, jedoch nacheinander. Zelensky machte den Anfang, aus Washington berichtet Carsten Kühntop.
4: 31 Personen waren auf dem Flug, der in der Nacht von Leipzig nach Kabul ging.
5: Überwiegend schwerste und schwere Straftäter, die mit Tötungsdelikten, Vergewaltigungen, Gewalttaten auffällig waren, verurteilt worden sind.
4: Erläutert Innenminister Alexander Dobrindt von der CSU. Überwiegend, sagt er, denn
5: es war eine Person auf diesem Flug, auf dem die Bezeichnung Straftäter, verurteilter Straftäter nicht zutreffend ist.
4: Dieser Person wird lediglich vorgeworfen, dass sie mehrfach unerlaubt nach Deutschland eingereist ist. Sie habe ein Asylverfahren durchlaufen, sei abgelehnt worden.
5: Bei der Person, um die es sich hier handelt, die hat dann in einem anderen europäischen Land versucht unterzukommen, sich dort illegal aufgehalten, ist dann wieder nach Deutschland überstellt worden und wahlzwingend ausreisepflichtig, dann zur Abschiebung gekommen.
4: Bundesinnenminister Dobrindt verweist auf den Koalitionsvertrag von CDU, CSU und SPD. Da steht:
3: Nach Afghanistan und Syrien werden wir abschieben, beginnend mit Straftätern und Gefährdern.
4: Beginnend mit Straftätern und Gefährdern. Das heißt nicht nur Straftäter und Gefährder, betont Dobrindt auch bei seinem Statement.
5: Wir haben in den vergangenen Wochen die Bundesländer darauf hingewiesen, dass Abschiebungen von ausreisepflichtigen Personen nach Afghanistan auch zukünftig möglich sein werden, wenn wir es nicht ausschließlich mit schwersten Straftätern zu tun haben.
4: Dieses Vorgehen stößt auf Kritik, eben weil es um Afghanistan geht. Deutschland erkennt die Taliban-Regierung offiziell nicht an und begründet das mit den Menschenrechtsverletzungen vor Ort. Trotzdem nach Afghanistan abzuschieben, findet beispielsweise Marcel Emmerich von den Grünen mehr als schwierig.
6: Man muss sich doch anschauen, für welchen Preis das passiert. Wir sehen, dass Afghanistan ein total unsicheres Land ist. Dort werden Frauen unterdrückt, dort wird Verfolgung ausgeübt, dort ist eine Herrschaft der Willkür. Und deswegen ist das alles in Sachen Humanität ein Armutszeugnis für die Bundesregierung. Und all das ist auch nur möglich, weil es eine Zusammenarbeit, weil es einen dreckigen Deal mit der Taliban gibt.
4: Mit dreckigem Deal meint Emmerich folgenden Vorgang. Im Juli vergangenen Jahres durften 2 Konsularbeamte aus Kabul nach Deutschland einreisen. Offiziell die ersten Taliban-Diplomaten im Land. Die Ampelregierung zuvor hatte das abgelehnt. Man habe sie ins Land gelassen, um Abschiebungen zu erleichtern, so die Bundesregierung. Aber das einen Deal zu nennen, lehnt sie ab. Emmerich von den Grünen wird deutlich.
6: Das sind radikale Islamisten. Das ist ein sehr hoher Preis, der dafür bezahlt wird und der auch ein Sicherheitsrisiko für Deutschland darstellt.
4: Die Menschenrechtsorganisation Pro Asyl hält Abschiebungen nach Afghanistan sogar grundsätzlich für völkerrechtswidrig. Wiebke Judith ist rechtspolitische Sprecherin von Pro Asyl und erläutert:
7: Wir haben ein absolutes Folterverbot. Und das verbietet, dass Menschen in ein Land abgeschoben werden, in dem sie gefoltert werden könnten, in dem sie entmenschlicht behandelt werden könnten oder entwürdigt werden. Und das kennt keine Ausnahmen. Das schützt auch Straftäter.
4: Und sie befürchtet weitere Abschiebungen, irgendwann auch von Frauen und Mädchen.
0: Das war Bianca Schwarz über die Abschiebedebatte, die neu entflammt ist. Jetzt also der Blick in die USA, ins Weiße Haus, wo US-Präsident Trump heute Besuch aus der Ukraine und Israel empfangen hat. Dazu Carsten Kühntop.
8: Eine gute Stunde redeten Trump und Zelensky im Weißen Haus miteinander. Die Presse war nicht zugelassen. Danach sprach Zelensky von einem guten Treffen. Im Anschluss empfing der US-Präsident Netanyahu, ebenfalls unter Ausschluss der Öffentlichkeit. Positiv und produktiv war das Treffen, laut dem Weißen Haus. Trumps Beziehungen zu den beiden Männern hat sich in den vergangenen Monaten verändert. Mit dem ukrainischen Staatschef geht der Präsident mittlerweile respektvoll um. Den Israeli hingegen nannte Trump kürzlich fucking crazy und schob hinterher, Netanyahu habe zu tun, was er ihm sage. Für Netanyahu war es wichtig, die Wogen zu glätten. In Israel ist Wahlkampf und dass ein Kandidat einen guten Draht ins Weiße Haus hat, ist Wählern wichtig. In Sachen Iran sind die Meinungsunterschiede erheblich. Trump möchte den Krieg so schnell wie möglich beenden. Netanyahu sieht noch nicht alle Ziele erreicht. Zelensky hofft, dass sich Trump wieder mehr um Russlands Krieg gegen die Ukraine kümmert. Kreml-Chef Putin müsse endlich direkten Verhandlungen zustimmen. Derzeit wünscht sich Zelensky von den USA vor allem Unterstützung bei der Flugabwehr.
0: Die Waldbrandlage in Südfrankreich, die bleibt angespannt. Besonders betroffen ist weiterhin die Region rund um Bordeaux. Ein Sprecher der französischen Feuerwehr sprach von einem Punkt der Fragilität. Denn dass es auch in Frankreich jetzt wieder heißer wird, dürfte das Problem der Trockenheit noch weiter verstärken. Unsere Korrespondentin Caroline Diller berichtet.
9: Es ist das Szenario, das die Einsatzkräfte befürchtet hatten. Nachdem die beiden vergangenen Nächte verhältnismäßig ruhig waren, gewinnt der verheerende Waldbrand bei Bordeaux wieder an Intensität. Nach Beschreibungen des ARD-Teams vor Ort hat der Wind das Feuer und den Rauch zwar von Bordeaux wegbewegt, dafür bedrohen die Flammen aber erneut Ortschaften nahe der Küste. Laut Präfektur sind am Nachmittag mehrere Brandherde erneut aufgeflammt, unter anderem bei Lèche-Cap-Ferré und Marche-Prime. Fabien Tulleux, der zuständige Unterpräfekt, äußerte sich am Nachmittag.
10: Vous savez que c'est un feu qui a des reprises régulières.
9: Dieses Feuer flammt regelmäßig erneut auf, auch in Orten, die bereits evakuiert wurden. Wir sind vor allem dafür verantwortlich, Menschen zu schützen. Deshalb ist keine Rückkehr in die evakuierten Orte möglich, solange wir nicht ausschließen können, dass das Feuer wieder aufflammen wird. Temperaturen an die 40 Grad und wechselnde Winde erschweren den Einsatzkräften die Arbeit. Am Vormittag hatte die Präfektur außerdem angeordnet, die Campingplätze rund um den beliebten Surfort Lacanau vollständig zu räumen. Etwa 4000 Touristen wurden in Sicherheit gebracht. Für den Tourismus in der Region sei die Lage eine Katastrophe, sagt Lionel Pujade im Sender France Info. Er betreibt einen Campingplatz und ist Vorsitzender des Interessenverbands der Outdoor-Hotellerie im Département Gironde. Wir wissen nicht, wie lange das dauern wird. 2022 hat es auf der anderen Seite der Bucht von Arcachon gebrannt. Das sind zum Teil heute noch Mondlandschaften. Hier wird es genauso sein. Hinzu kommt, dass die meisten Urlauber vor dem Feuer in Sicherheit gebracht wurden und man ihnen verboten hat, weiter Urlaub in der Gironde zu machen. Verboten ist zu viel gesagt. Doch Innenminister Laurent Nunez hatte am Montag erneut an Touristen appelliert, nicht in die betroffenen Gebiete zu reisen. In Biscarrosse, etwa 60 Kilometer südwestlich von Bordeaux, hat sich die Lage dagegen weiter stabilisiert. Das Feuer dort breitet sich nicht weiter aus. Auch im Mittelmeerdepartement Var kämpfen die Einsatzkräfte weiter gegen die Flammen. Nach Angaben der Gendarmerie wurde hier ein 23-jähriger Mann festgenommen. Er steht unter Verdacht, für mehrere Brände im Departement verantwortlich zu sein.
0: Die Waldbrände in Frankreich und Spanien, darum ging es heute Nachmittag auch im BR24 Thema des Tages. Auch um die Verbraucherrechte, wenn man in Frankreich oder Spanien einen Urlaub geplant hat. 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

0: 19.15 Uhr.
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0: Andreas Dirschall mit Nachrichten.
2: Polizei findet nach Anschlag beim CSD ein Bekennervideo. Wie die Bundesanwaltschaft bestätigt hat, wurde der Film auf dem Mobiltelefon des Verdächtigen entdeckt im Tatfahrzeug. Darin sei zu sehen, wie ein Vermummter sich zum Islamischen Staat bekennt. Laut Ermittlern handelt es sich dabei um den 21-Jährigen. Bei dem Anschlag auf den Christopher Street Day in Berlin wurden am Samstag eine Frau getötet und 31 Personen verletzt. Anklage plädiert nach Autoanschlag in München auf lebenslange Haft. Im Prozess um die Attacke auf eine Verdi-Demo im vergangenen Jahr hat die Bundesanwaltschaft außerdem gefordert, dass die besondere Schwere der Schuld festgestellt wird. Der Verdächtige muss sich unter anderem wegen Mordes und versuchten Mordes verantworten. Schweres Erdbeben erschüttert Japan. Nach Angaben der Polizei kamen mehrere Menschen ums Leben, zahlreiche wurden verletzt. In der Präfektur Kumamoto ist ein Einkaufszentrum teilweise eingestürzt, dort werden weitere Tote befürchtet. Medienberichten zufolge fehlt der Kontakt zu 20 bis 30 Mitarbeitern. Zahl der Ebola-Fälle im Kongo nähert sich Rekordmarke. Laut Gesundheitsministerium sind offiziell fast 3.300 Fälle bestätigt. 1.400 Infizierte seien gestorben. Damit habe die Epidemie fast das Niveau des Ebola-Ausbruchs von 2018 erreicht, der als der größte in der Geschichte des Landes gilt. FIFA will Fußball-WM noch weiter vermarkten. Der Präsident des Fußballweltverbandes Infantino will Anteile an dem Turnier an private Investoren verkaufen und so über 4 Milliarden Dollar einnehmen. Die Mehrheit soll bei der FIFA bleiben. 20-30% der kommerziellen Rechte sollen an ein Unternehmen gehen, das die WM organisieren soll. Die Europäische Fußballunion UEFA übte scharfe Kritik an dem Vorhaben. Das Wetter am Abend sonnig, in der Nacht klar, bei 18 bis 10 Grad.
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3: Mit Nina Pietschmann. Nach dem tödlichen Überfall auf eine Bankfiliale in Regensburg ist der 20 Jahre alte Tatverdächtige vorläufig in einem psychiatrischen Krankenhaus untergebracht. Das Amtsgericht Regensburg hat die einstweilige Unterbringung angeordnet, nachdem vorher schon ein Haftbefehl bestanden hatte. Michelle Balzer berichtet.
4: Grund für die Unterbringung in der Psychiatrie sei ein Gutachten mit Hinweisen auf eine psychiatrische Erkrankung und verminderte Schuldfähigkeit. Eine vollständige Schuldunfähigkeit sei nicht auszuschließen, so die Staatsanwaltschaft Regensburg. Dem Mann wird Mord an einem 58-jährigen Bankangestellten und versuchte schwere räuberische Erpressung vorgeworfen. Er soll am Donnerstag mit einem Küchenmesser in eine Regensburger Bankfiliale gegangen sein, einen Zettel mit einer Geldforderung gezeigt und darauf mehrfach auf den Mitarbeiter eingestochen haben. Der Bankangestellte starb noch am selben Tag an seinen Verletzungen. Der Verdächtige schweigt zu den Vorwürfen. Über die Schuldfähigkeit entscheide, sollte es zu einem Prozess kommen, das Gericht, so die Staatsanwaltschaft.
3: Der Ministerrat ist heute zu seiner letzten Sitzung vor der Sommerpause zusammengekommen. Im Vordergrund stand dabei der Klimawandel und die Maßnahmen, die Bayern ergreift, um die Auswirkungen möglichst zu begrenzen. Außerdem wurden Änderungen beim Bayerischen Naturschutzgesetz auf den Weg gebracht, die aber noch durch den Landtag müssen, Peter Queton berichtet.
5: Einmal mehr soll das neue Gesetz auch der Entbürokratisierung dienen und Verfahren erleichtern. Dazu gehört auch eine rechtliche Klarstellung, was die Nutzung von Sitzbänken angeht, im Juristendeutsch personenlenkende Einrichtung. Wer sich im Wald erholen will, macht das auf eigene Gefahr, heißt es im Bundeswaldgesetz. Das gelte insbesondere für waldtypische Gefahren. Als atypische Waldgefahren werden gewertet, wer sich auf eine Bank setzt oder vor einer Infotafel stehen bleibt. Die soll künftig auch auf eigene Gefahr geschehen. Aus Angst vor möglichen Schadensersatzforderungen hatten Kommunen, Vereine und Privatinitiativen immer mehr Sitzmöglichkeiten im Wald wieder abgebaut oder erst gar nicht aufgestellt, sehr zum Bedauern der Wanderer und Spaziergänger. Das Naturgesetz soll außerdem die Umwandlung von Dauergrünland vereinfachen. Ebenso wird das Walzverbot zeitlich verkürzt und bei 95% des Grünlands aufgehoben.
3: Ein Kind ist gestern Abend in einem Maisfeld bei Au in der Hallertau von einem unbekannten Tier angegriffen und schwer verletzt worden. Wie die Polizei heute mitteilt, war der 5-Jährige während der Feldarbeiten seines Vaters wenige Meter in ein Maisfeld gelaufen. Kurze Zeit später kam der Junge wieder heraus und blutete stark am Kopf. Er sagte, von einem Tier attackiert worden zu sein. Das Kind wurde mit einem Hubschrauber in eine Klinik geflogen. Eine Lebensgefahr besteht nicht. Ein Jagdpächter suchte das Maisfeld ab, fand aber nichts. Er vermutet, dass eine Wildschweinbache mit Frischlingen aufgeschreckt wurde. Und immer mehr Menschen in Bayern suchen eine bezahlbare Wohnung. Gleichzeitig stockt der Neubau. 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
0: Seit mehr als 3 Jahren führen das sudanesische Militär und die paramilitärische Miliz RSF einen brutalen Krieg gegeneinander. Ein Ende ist nicht in Sicht. Der Krieg hat schon Millionen Menschen in die Flucht getrieben und eine der schlimmsten humanitären Krisen der Welt ausgelöst. Leid und Tod gehören für fast alle Menschen im Land zum Alltag. Sie nutzen aber auch immer Kampfpausen, um sich im täglichen Leben ihre Würde zu bewahren. Moritz Behrendt hat mit den Menschen im Sudan gesprochen.
6: Für die 16-Jährige Nun ist alles im Alltag schwer geworden. Ihr Vater schiebt sie im Rollstuhl über die staubigen Straßen der Nilinsel Tuti. Die liegt zwischen den sudanesischen Städten Khartoum und Omdurman, genau dort, wo blauer und weißer Nil zusammenfließen. Nun benötigt bei jeder Aktivität Hilfe von ihren Eltern, von Freundinnen, von ihren jüngeren Brüdern.
7: Nach dem Aufwachen bringen sie mich zum Waschen ins Bad. Sie tragen mich, wenn es nötig ist, und sie bringen mich auch mit dem Rollstuhl aus dem Haus.
6: Das Mädchen ist am Bein, an der Hüfte und an der Hand verletzt. Die Folge eines verhängnisvollen Tages vor 2 Jahren. Gemeinsam mit ihrer Schwester Nadra wollte sie ein paar Besorgungen machen, 5 Gehminuten von ihrem Zuhause entfernt.
7: Wir liefen die Straße entlang. Ich sagte zu meiner Schwester, lass uns einen anderen Weg nehmen. Die Hauptstraße ist gefährlich. Sie sagte, das liegt in Gottes Hand. Sie hatte den Satz noch nicht zu Ende gesprochen, da fielen Schüsse. Ich wusste danach nicht mehr, was mit ihr war. Ich fiel hin und wurde ohnmächtig.
6: Nun und ihre 2 Jahre ältere Schwester gerieten ins Kreuzfeuer. Auf der Nilinsel Tuti, wie in vielen anderen Stadtvierteln in der Hauptstadtregion, lieferten sich die Regierungsarmee und die paramilitärischen Rapid Support Forces erbitterte Straßenkämpfe. Von Kugeln durchsiebte Häuserwände zeugen davon, dass Scharfschützen zwar scharf schossen, aber nicht genau zielten. Nuns Vater Omar steht vor dem kleinen Geschäft, zu dem seine Töchter vor 2 Jahren gehen wollten.
8: Hier waren Kämpfer der RSF-Miliz stationiert,
6: erzählt er. Auf der anderen Seite war die Armee postiert.
8: Es stand auch ein Militärfahrzeug dort. Es gab sicher Ziele für einen Beschuss, aber wir Zivilisten sind die Leidtragenden.
6: Während Nun schwer verletzt wurde, traf es ihre Schwester noch schlimmer. Sie wurde durch den Beschuss der Regierungstruppen am Kopf getroffen.
8: Wir fuhren zum Krankenhaus, aber sie starb auf dem Weg. Sie hatte schwere Verletzungen und verlor viel Blut.
6: Von einem Krankenhaus fuhr Vater Omar zum nächsten.
8: Dort fand ich Nun. Sie bekam gerade einen Gips. Am nächsten Tag habe ich meine eine Tochter begraben. Dann verbrachte ich 6 Monate im Krankenhaus mit der anderen.
6: Fast jede Familie im Sudan hat Angehörige verloren oder muss sich um Verletzte kümmern. Tod und Leid sind seit mehr als 3 Jahren Normalität in dem nordostafrikanischen Land. Rücksicht auf Zivilisten nehme keine der beiden großen Armeen, sagt der Sudan-Experte Roman Deckert. Weder die Truppen der Regierung noch die RSF-Miliz.
9: Kriegsverbrechen sind absolut Teil der Normalität an der Tagesordnung und mittlerweile auch sehr gut dokumentiert. Einfach dadurch, dass beide Seiten keine Scheu haben, ihre Kriegsverbrechen sozusagen auf TikTok und Instagram zu posten.
6: In Khartoum und auch auf der Nilinsel Tuti ist die Zerstörung immens. Der Krieg und seine Spuren sind allgegenwärtig. Und doch gehört es auch zur Normalität im Krieg, dass nicht jeden Tag gekämpft wird. Im Frühjahr 2025 eroberte die Regierungsarmee Khartoum zurück. Seither ist es in der Hauptstadtregion vergleichsweise ruhig. In den Schulen findet wieder Unterricht statt. Sie liebe es zu lernen, sagt die 16-Jährige Nun. Arabisch und Naturwissenschaft mag sie besonders. Und sie hat einen großen Traum. Wenn sie mit der Schule fertig ist, möchte sie Medizin studieren und Ärztin werden. Die Hoffnung auf eine erfolgreiche berufliche Zukunft, der Wunsch nach guten Noten, auch das ist Normalität in einem Land im Krieg.
0: Die Menschen im Sudan leiden seit mehr als 3 Jahren unter dem brutalen Krieg in dem nordafrikanischen Land. Moritz Behrendt hat mit einer betroffenen Familie gesprochen.
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0: Das erste Album gleich bei einer renommierten Plattenfirma zu veröffentlichen, das ist ein Traum vieler Bands. Das neue Brasil-Duo aus Deutschland und Österreich hat das geschafft. Curio Curio sind bei einem der renommiertesten Labels für Global Pop gelandet. Ralf Summer stellt das neue Duo vor, das sich dem brasilianischen Sound der 70er Jahre verschrieben hat.

0: Bem Querer, die Zuneigung. Gleich mit ihr der ersten Single hat das neue Duo aufhorchen lassen. Das Lied über die Feier des Lebens, den leidenschaftlichen Tanz, es kam beim tollen Mr. Bongo Label in England raus. Einer der weltweit besten Adressen in Sachen Global Pop. Auch viele Brasil-Klassiker sind dort rausgekommen. Und nun das erste Album von Curio Curio. Kennengelernt hat sich das Brasil-Duo in der alten Heimat von Produzent Dustin Brown in Ingolstadt. Er sah dort eine Band Brasil-Klassiker spielen mit Sängerin Luisa Monteiro aus Rio de Janeiro am Mikro. Nach dem Auftritt gingen die beiden in eine Bar in Ingolstadt und Dustin fragte Luisa, ob sie nicht mit ihm eine Band gründen will. Sie sagte ja und auch der Stil, der war ganz schnell klar.
1: Zwischen Disco und Samba.
2: Groove und Funk.
0: Vem Pra Casa ist eine weitere Single von Curio Curio. Luisa sagt, dass es ein persönlich wichtiger Text für sie ist. Sie blickt aus Europa in ihre alte Heimat.
2: Vem Pra Casa, das heißt, komm nach Hause. Und das ist so eine Familienaufstellung. Es ist die Cousine, die Großtante, die Tante, die alle zu Hause sind und auf das kleine Mädchen warten, die jetzt nach Hause kommt. Das spiegelt so ein bisschen diese Sehnsucht, die ich immer habe, nach Hause zu kommen, endlich bei meiner Familie zu sein, endlich meine Wurzeln anzutreffen.
0: Curio Curio. Das sind Dustin Brown, er lebt in Leipzig, dazu Luisa Monteiro, sie ist Theaterschauspielerin in Österreich. Dustin ist immer auf der Suche nach neuen Sounds. Erst Hip-Hop, dann gründet er das Projekt Peki Momes. Sie machen Turkish City-Pop, angelehnt an den japanischen City-Pop der 80er. Und nun der Brasil-Stil der 70er. Genauer gesagt greifen sie die MPN wieder auf, die Musica Popular Brasileira. Curio Curio, der Bandname, hat eine schöne Bedeutung. Gefunden wurde er, als Sängerin Luisa ihre Mutter in Brasilien besuchte.
2: Ich tausche mich so über solche Sachen immer mit meiner Mama aus. Und dann haben wir gebrainstormt und eines Tages waren wir einkaufen gemeinsam und dann hat sie diesen Namen gedroppt. Sie war, wie wär's mit Curio? Und da war ich so, das klingt doch gut. Das klingt so ein bisschen wie Curious. Und dann hat sie gesagt, ja, wusstest du auch, dass Curio ein Vogel ist, ein Singvogel? Und da war ich so, das ist ja noch perfekter.
0: Curio, auf Deutsch heißt der brasilianische Singvogel Schwarzkopf-Reisknacker. Und Curio Curio, das pfeifen sozusagen die Tauben schon von den Dächern, ist das neue deutsch-brasilianisch-österreichische Duo, das uns eine frische Brise der bekannten Saudade bringt, der brasilianischen Sehnsucht in Musik.
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4: A6 Heilbronn Richtung Nürnberg zwischen Schwabach Süd und dem Kreuz Nürnberg Süd. 6 Kilometer Stau. Dort sind nach einem Unfall 2 Spuren blockiert. A8 Salzburg Richtung München zwischen Bernau am Chiemsee und Fraßdorf. 4 Kilometer Stau. Und B23 Leermoos Richtung Garmisch-Partenkirchen zwischen Griesen und Garmisch-Partenkirchen Stau. Und das Wetter. Noch viel Sonne. Der Abend und auch die Nacht bleiben aber trocken bei Tiefstwerten von 18 bis 10 Grad. Bis Freitag weiter viel Sonne, abends dann auch immer ein leichtes Gewitterrisiko und es wird immer heißer am Donnerstag bis zu 39 Grad. Uhr.
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4: Ermittler haben neue Erkenntnisse über das Motiv des mutmaßlichen CSD-Attentäters. Dobrindt fordert strengeres Strafrecht für Gefährder. Schweres Erdbeben erschüttert den Südwesten von Japan. Im Studio Claudia Schaffer. Der Anschlag am Rande des CSD in Berlin hat einer Frau das Leben gekostet. 31 weitere Menschen wurden zum Teil schwer verletzt. Der mutmaßliche Attentäter Abdul B. war als Gefährder eingestuft worden, befand sich aber trotzdem auf freiem Fuß. Vergangenes Jahr hatte er versucht, sich der Dschihadisten-Miliz Islamischer Staat in Syrien anzuschließen. Nun haben die Ermittler ein Bekennervideo des 21-Jährigen auf einem Handy gefunden, das im Auto war, mit dem der Anschlag verübt worden ist. Was auf dem Video zu sehen ist, dazu Holger Schmidt.
5: Das Video zeigt einen vermummten Mann, der sich selbst als Kämpfer des sogenannten Islamischen Staates bezeichnet und eine Art Treueschwur auf den IS leistet. Solche Videos dienen bei islamistischen Terroristen dazu, einerseits die Verbindung zur Terrororganisation, also in diesem Fall dem sogenannten Islamischen Staat, herzustellen. Und andererseits ist dieser Treueeid eine Art inneres religiöses Bekenntnis, die Ziele der jeweiligen Gruppe zu unterstützen. Üblicherweise werden solche Videos nach erfolgreichen Anschlägen durch die jeweilige Terrororganisation, also hier wäre es der IS, selbst veröffentlicht. So wie ich das im Augenblick einschätze, ist dieses konkrete Video aber bislang nur den deutschen Sicherheitsbehörden bekannt und nicht vom IS veröffentlicht worden. Möglicherweise ist es gar nicht erst zum IS gelangt. Das könnte darauf hindeuten, dass der Tatablauf nicht so gewesen ist, wie es sich der Täter selber vorgestellt hat. Also insbesondere, dass er das Handy hätte mitnehmen wollen und es gar nicht unbedingt zurücklassen wollte. Möglicherweise ist der Unfall des Tatfahrzeugs an einem Baum anders gelaufen, als sich der Täter das vorgestellt hat. Er soll dann ja ausgestiegen sein und mit weiteren Stichen andere Menschen noch verletzt haben. Es ist gut denkbar, dass das eigentlich aus der Perspektive des Täters anders hätte laufen können und dann das Video auch an den sogenannten Islamischen Staat hätte geschickt werden können. Aber das sind im Augenblick alles noch Spekulationen.
4: Klausur der CSU-Bundestagsabgeordneten heute im fränkischen Kloster Banz. Neben spezifisch bayerischen Themen und Wirtschaftsfragen ging es auch um mögliche Konsequenzen nach dem Anschlag beim Christopher Street Day in Berlin. Dazu Jakob Mayer.
6: Bundesinnenminister Alexander Dobrindt hat schärfere Gesetze für Menschen verlangt, denen die Sicherheitsbehörden schwere Straftaten zutrauen. Dobrindt sagte am Rande der Klausur der CSU-Bundestagsabgeordneten im fränkischen Kloster Banz, er halte es nicht für gangbar, dass als Gefährder eingestufte Personen Bewährungsstrafen bekommen. Er werbe für politische Entscheidungen, um hier Einschränkungen zu erreichen. Außerdem solle die elektronische Fußfessel verpflichtendes Mittel sein, um die Bewegungsfreiheit von Gefährdern einzuschränken. Dobrindt will darüber hinaus unterschiedliche Regelungen in Ländergesetzen angleichen, um überall in Deutschland Präventivhaft anwenden zu können, also mutmaßlich gefährliche Personen in Haft zu nehmen, um Straftaten zu verhindern. Im Rahmen des eigentlichen Klausurprogramms hat die CSU-Landesgruppe mit Ungarns neuer Außenministerin und stellvertretender Regierungschefin Anita Orban gesprochen. Sie betonte anschließend die engen Beziehungen zwischen ihrem Land und Bayern, die man noch ausbauen wolle. Davor diskutierten die CSU-Bundestagsabgeordneten mit der Geschäftsführerin des Bekleidungsherstellers Trigema, Bonita Group. Die erklärte, dass hohe Lohnnebenkosten mittelständischen Firmen weiter Sorge machten. Da müsse man noch mal ran, sagte Grupp.
4: Nach dem CSD-Anschlag hat sich die Spitze der SPD dafür ausgesprochen, den Schutz queerer Menschen stärker zu betonen und dafür das Grundgesetz zu ändern. Einzelheiten dazu von Chris Berdrou.
7: Konkret fordern die Parteivorsitzenden Bärbel Baas und Lars Klingbeil sowie Generalsekretär Tim Klüssendorf eine Ergänzung von Artikel 3. Darin ist geregelt, dass alle Menschen vor dem Gesetz gleich sind. Festgeschrieben ist unter anderem, dass niemand wegen seines Geschlechts, seiner Abstammung, seiner Sprache oder seines Glaubens benachteiligt werden darf. Die SPD-Führung wünscht sich, dass dieses Diskriminierungsverbot ergänzt wird und dann ausdrücklich auch die sexuelle Identität erfasst. Es gehe darum, den Schutz queerer Menschen weiter zu stärken und das Thema mit Nachdruck wieder auf die politische Tagesordnung zu setzen, schreiben Klingbeil, Baas und Klüssendorf. Die SPD und andere Parteien haben sich bereits mehrfach für eine solche Grundgesetzänderung eingesetzt. Es fehlte aber die dafür nötige Zweidrittelmehrheit in Bundestag und Bundesrat. Die schwarz-rote Koalition verfügt aktuell auch nicht darüber. Hinzu kommt, dass die Union das Vorhaben skeptisch sieht. Sie argumentiert bislang, dass das Grundgesetz schon jetzt ausdrücklich klarstelle, dass jeder Mensch wichtig sei und Respekt verdiene.
4: Mehr als 1,5 Jahre ist es her, dass ein Mann in München mit seinem Auto in den Demozug der Gewerkschaft Verdi fuhr. Eine Mutter und ihre kleine Tochter starben, viele weitere wurden verletzt. In dem Prozess wurde heute die Beweisaufnahme abgeschlossen. Am Vormittag hat die Bundesanwaltschaft dann ihr Plädoyer gehalten. Auch die Nebenklagevertreter hielten ihre Schlussworte. Außerdem ließen die Hinterbliebenen einen Brief verlesen. Moritz Steinbacher.
8: In dem Schreiben erläutern die Angehörigen, warum sie sich entschieden haben, im Verfahren nicht persönlich zu erscheinen. Zitat: Wir wollen kein Bild von einem sinnlosen Mann, der eine sinnlose Tat begangen hat. Zitat Ende. Die Familie wolle stattdessen das Andenken und die Liebe zu den beiden Getöteten bewahren. Bei dem Autoanschlag in der Münchner Innenstadt im Februar 2025 wurde eine 37-jährige Frau und ihre 2-jährige Tochter getötet. Zahlreiche Menschen wurden verletzt. Eine Nebenklägerin, die bei dem Anschlag schwer verletzt wurde und Anfang August erneut operiert werden muss, meldete sich beim Plädoyer ihres Anwalts persönlich zu Wort. Sie schilderte, wie sehr die Tat ihr Leben verändert habe. Der Anschlag habe ihr die Unbeschwertheit genommen. Wörtlich sagte sie zu dem Angeklagten: Sie haben mich aber nicht gebrochen. Ich bitte das Gericht, ein gerechtes Urteil zu fällen. Vom Strafmaß her schlossen sich die Nebenklagevertreter der Bundesanwaltschaft an. Diese fordert eine lebenslange Freiheitsstrafe sowie die Feststellung der besonderen Schwere der Schuld.
4: US-Präsident Donald Trump hat heute gleich zweimal hochrangigen ausländischen Besuch im Weißen Haus empfangen. Sowohl der ukrainische Präsident Zelensky als auch Israels Regierungschef Netanyahu führten diplomatische Gespräche mit Trump, natürlich nacheinander. Zelensky machte den Anfang. Aus Washington, Carsten Kühntop.
9: Eine gute Stunde redeten Trump und Zelensky im Weißen Haus miteinander. Die Presse war nicht zugelassen. Danach sprach Zelensky von einem guten Treffen. Im Anschluss empfing der US-Präsident Netanyahu, ebenfalls unter Ausschluss der Öffentlichkeit. Positiv und produktiv waren beide Treffen laut dem Weißen Haus. Trumps Beziehungen zu beiden Männern hat sich in den vergangenen Monaten verändert. Mit dem ukrainischen Staatschef geht der Präsident mittlerweile respektvoll um. Den Israeli hingegen nannte Trump kürzlich fucking crazy und schob hinterher, Netanyahu habe zu tun, was er ihm sage. Für Netanyahu war es wichtig, die Wogen zu glätten. In Israel ist Wahlkampf und dass ein Kandidat einen guten Draht ins Weiße Haus hat, ist Wählern wichtig. In Sachen Iran sind die Meinungsunterschiede erheblich. Trump möchte den Krieg so schnell wie möglich beenden. Netanyahu sieht noch nicht alle Ziele erreicht. Zelensky hofft, dass sich Trump wieder mehr um Russlands Krieg gegen die Ukraine kümmert. Kreml-Chef Putin müsse endlich direkten Verhandlungen zustimmen. Derzeit wünscht sich Zelensky von den USA vor allem Unterstützung bei der Flugabwehr.
4: In Japan hat es das stärkste Erdbeben seit 2,5 Jahren gegeben. Noch ist das volle Ausmaß schwer einzuschätzen. Es könnten zahlreiche Menschen ums Leben gekommen sein. Bislang ist ein Todesopfer offiziell bestätigt. Mehr als 100 Verletzte soll es geben. Japan ist im Umgang mit Erdbeben im Allgemeinen sehr routiniert. Aber dieses Erdbeben im Südwesten des Landes war extrem, wie unser Korrespondent in Tokio, Thorsten Iffland, berichtet.
10: Die meisten Opfer werden unter den Trümmern eines Einkaufscenters vermutet. Rund 1,5 Stunden nach dem Hauptbeben sei es dort zu einer Explosion gekommen, berichten japanische Medien. Videoaufnahmen zeigen, dass eine Seite des Centers weggerissen worden war. Stahlträger liegen frei, Trümmer bedecken einen großen Parkplatz. 20 bis 30 Beschäftigte werden vermisst. Zuvor wandte sich Premierministerin Takaichi per Fernsehansprache an ihre Landsleute. Die Regierung wird die Lage umgehend erfassen, in enger Abstimmung mit den lokalen Behörden handeln und nach dem Grundsatz, dass der Schutz von Menschenleben an erster Stelle steht, alle verfügbaren Kräfte mobilisieren, um die Betroffenen zu retten und zu unterstützen. Unter anderem hat Takaichi die japanische Armee in das Katastrophengebiet geschickt. Eine Tsunami-Warnung konnte relativ schnell aufgehoben werden. Auch die Betreiber von Atomkraftwerken in der Region melden keinerlei Unregelmäßigkeiten. Knapp 50.000 Haushalte sind ohne Strom. Zahlreiche Autobahnbrücken und Straßen sind eingesackt. Tempel und Wohngebäude kollabierten, Züge entgleisten. Die Zahl der Toten und Verletzten könnte noch deutlich steigen.
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11: Im Studio Birgit Habrath. Wer schon Probleme hat, das vorhandene Personal in der Konjunkturkrise zu halten, der hat oft auch ein Problem mit Ausbildungsstellen. Das zeigt eine Umfrage des DIHK, in der sich 14.000 Unternehmen beteiligten. Fast jeder dritte Betrieb will weniger Ausbildungsplätze zur Verfügung stellen, meist aus wirtschaftlichen Gründen. Felix Linke nennt noch andere.
12: In der aktuellen Umfrage der Deutschen Industrie- und Handelskammer gaben 14.000 Ausbildungsbetriebe an, sie hätten außerdem noch nie so große Probleme damit gehabt, geeignete Bewerber und Bewerberinnen zu finden. Das sogenannte Matching, bei dem es darum geht, vorhandene Stellen richtig zu besetzen, sei für fast die Hälfte der Betriebe ein Problem. Mal fehle es generell an Bewerbungen wie in der Baubranche, mal fehle es an mathematischen Fähigkeiten oder Deutschkenntnissen, was vor allem die Industrie bemängelte. Auch wirtschaftliches Grundwissen gilt als Voraussetzung sowie ein bestimmtes Arbeits- und Sozialverhalten, zu dem eine gewisse Belastbarkeit gehöre. Unter kognitiven Kompetenzen sind Fähigkeiten zu verstehen, die das Lernen erst ermöglichen. Auch die werden erwartet. Manche Unternehmen könnten auch überhöhte Ansprüche oder ihren Azubis zu wenig zu bieten haben, wenn sie keine geeigneten Bewerbungen bekommen. Der DIHK will das so nicht sehen.
11: Auch in Deutschland sollen die Temperaturen diese Woche noch zum Teil wieder über 35 Grad steigen. Eine weitere Hitzewelle steht uns da wohl bevor. Auf die müssen wir uns laut Klimaforschern in den nächsten Jahren öfters einstellen. Warum die Erde sich erhitzt, darüber streiten die Geister. Die 5 der größten Ölkonzerne weltweit könnten jede vierte Hitzewelle zwischen 2000 und 2023 mit verursacht haben. Zu dem Schluss kommt eine Analyse der Nichtregierungsorganisation Oxfam. Janina Schreiber hat nachgefragt.
13: BP, Chevron, ExxonMobil, Shell und Total Energies verkaufen fossiles Öl und Gas. Wird das durchs Autofahren oder Heizen verbrannt, kommt klimaschädliches CO2 in die Atmosphäre, was den Treibhauseffekt verstärkt. Der macht extremes Wetter wie Hitzewellen wahrscheinlicher. Laut Oxfam könnten die Emissionen der 5 Konzerne deshalb jede vierte Hitzewelle zwischen 2000 und 2023 mitverursacht haben. Oxfam schätzt außerdem die durch ihr Geschäft verursachten weiteren Umweltschäden allein für das vergangene Jahr auf rund 60 Milliarden US-Dollar. Gleichzeitig dürften die größten Ölkonzerne ihre Nettogewinne vom ersten zum zweiten Quartal des Jahres verdoppeln. Deshalb fordert Oxfam von der Politik, die Konzerne mit einer Übergewinnsteuer zu belegen. Die Einnahmen könnten dann für sozial gerechten Klimaschutz und die Energiewende eingesetzt werden. Grundlage der Oxfam-Analyse ist eine Studie aus der Fachzeitschrift Nature. Die Studie ordnete mehr als 200 Hitzewellen zwischen 2000 und 2023 den seit der industriellen Revolution ausgestoßenen Emissionen von 180 einzelnen Öl, Kohle-, Gas- und Zementkonzernen zu.
11: Nicht nur hierzulande, auch in den USA ist es um die Konsumlaune gerade nicht so gut bestellt. Vor der morgigen Sitzung der US-Notenbank hat sich das Verbrauchervertrauen in den Staaten sogar überraschend eingetrübt. Trotzdem gehen die meisten Experten nicht davon aus, dass die Fed den Leitzins senkt, um den Konsum anzufeuern, auch wenn US-Präsident Trump darauf dringt. Der deutsche Aktienmarkt ist heute auf Erfolgskurs geblieben. Allerdings wurden die Anleger am Nachmittag angesichts der anstehenden Leitzinsentscheidung der FED und aktueller Quartalsberichte weiterer Schwergewichte aus dem US-Technologiesektor etwas vorsichtiger. Der DAX schloss mit einem Plus von 0,4% bei 25.464 Punkten.

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3: 19.45 Uhr.
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3: Andreas Dirschall mit Nachrichten.
5: Ermittler sind sich bei mutmaßlichem CSD-Täter sicher. Wie die Bundesanwaltschaft dem RBB bestätigt hat, sind in dem Fahrzeug DNA-Spuren von Abdul B. gefunden worden. Außerdem entdeckten sie ein Bekennervideo auf dem Handy des Attentäters. Darin leistet eine vermummte Person einen Treueschwur auf den sogenannten Islamischen Staat. Deutschland schiebt 31 Menschen nach Afghanistan ab. Das hat Innenminister Dobrindt bestätigt. Der Abschiebeflug ist demnach in der vergangenen Nacht von Leipzig aus nach Afghanistan gestartet. Menschenrechtsorganisationen und die Opposition kritisieren, dass an Bord auch ein Mensch war, der kein verurteilter Straftäter ist, sondern mehrfach versucht hatte, unerlaubt nach Deutschland einzureisen. Bei Erdbeben in Japan gibt es einen Toten. Dutzende weitere Menschen werden nach dem Einsturz eines Einkaufszentrums in der Stadt Kashima im Osten des Landes vermisst. Das Erdbeben der Stärke 7,1 hatte Japan heute Morgen deutscher Zeit erschüttert und gilt als eines der stärksten der letzten 15 Jahre. Spanische Behörden zeigen sich optimistisch. Die Löschmannschaften hätten die Waldbrände in Zentralspanien und im Norden von Valencia an kritischen Punkten erfolgreich bekämpft. Wie Spaniens Innenminister Grande Malasca mitteilte, sei dadurch eine weitere Ausbreitung verhindert worden. Von einer Entspannung der Lage kann aber weiter keine Rede sein. Für die kommenden Tage ist eine Hitzewelle mit Temperaturen von mehr als 40 Grad für viele Teile Spaniens angekündigt. Hitzetage gefährden Trinkwasserversorgung in vielen Kommunen. Das hat eine Umfrage von Report Mainz ergeben. Wasserversorger aus den 50 größten und 50 bevölkerungsreichsten Kreisen und kreisfreien Städten befürchten Engpässe beim Trinkwasser durch extreme Temperaturen. Das Wetter am Abend und in der Nacht klaren bei 18 bis 10 Grad.
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3: Queer und muslimisch. Für manche geht das nicht zusammen, für sehr konservative Muslime genauso wie für einen Teil der Mehrheitsgesellschaft. Auch nach dem queerfeindlichen Anschlag auf den CSD werden diese Menschen oft vergessen. Dabei müssen sie sich mit beidem auseinandersetzen, mit der Queer- und der Muslimenfeindlichkeit, wie Nabila Abdelaziz berichtet.
6: Ich war tatsächlich vor Ort und wollte mich eigentlich auf dem Weg nach Hause machen und habe dann irgendwann die Banner auf den Bildschirmen gesehen, auf denen stand Evakuierung. Und da war mir schon klar, okay, es muss irgendwas passiert sein.
7: Mehmet König ist Muslim und queerer Aktivist. Geboren in Mostar, aufgewachsen in Ingolstadt, lebt er inzwischen in Berlin. Er war da am 25. Juli, als der Christopher Street Day Ziel eines mutmaßlich islamistischen Anschlags wurde.
6: Und als ich erfahren habe, dass es ein mutmaßlich dschihadistischer Täter war, ja, ich war traurig und wütend zugleich.
7: Traurig, weil wieder einmal queere Menschen das Ziel von Gewalt geworden seien, so Mehmet König. Und wütend, weil er befürchtet, die Tat könne genutzt werden, um Stimmung gegen Musliminnen und Muslime zu machen, denen pauschal Homophobie vorgeworfen werde. Dass es auch queere Musliminnen und Muslime gibt, wird erst langsam sichtbarer in der Öffentlichkeit. Das erzählt auch Lisa Osman. Sie ist 35, ursprünglich aus Grünsburg und lebt in Köln. Sie ist Muslimin und seit vielen Jahren offen queer. Deswegen empfand sie auch eins nach dem Anschlag als besonders tröstlich.
8: Dass sehr, sehr viele muslimische Gemeinden nach dem Anschlag sich ganz klar positioniert haben. Und das hat irgendwie so ein bisschen zum ersten Mal so ein Gefühl ausgelöst, gelöst, dass man doch Teil von beidem sein kann.
7: Der Aktivist Mehmet König sagt, nicht nur muslimische Communities, alle sollten Islamismus klar benennen.
6: Islamismus ist eine menschenverachtende und queerfeindliche Ideologie. Daher gibt es keine Diskussion darüber. Aber Islamismus ist nicht der Islam. Als schwuler Muslim weiß ich, wie wichtig diese Unterscheidung ist.
7: Wer eine Ideologie bekämpfen wolle, dürfe nicht eine ganze Religionsgemeinschaft unter Generalverdacht stellen, so König. Nicht an den Muslimen, aber an den muslimischen Gemeinden wird die Kritik jedoch lauter, auch in queeren muslimischen Kreisen. Laila Jagiella ist Muslimin, Transfrau und Religionswissenschaftlerin.
9: De facto sind die meisten Moscheegemeinden in Deutschland sicherlich sehr konservativ. Und wenn sie das Thema überhaupt angehen, dann sehr oft aus regressiver und repressiver Haltung heraus. Und sie tragen damit natürlich insgesamt zur Queerfeindlichkeit und Homophobie im Alltag in diesem Land bei, wie viele andere Institutionen auch.
7: Sie seien aber nicht diejenigen, die zu Gewalt aufrufen. Und Moscheen in der Regel nicht der Ort, an dem sich Täter radikalisierten. Das passiere vor allem online.
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3: Heute, am 28. Juli, da ist Welthepatitis-Tag. Hepatitis, das ist eine Entzündung der Leber. Sie wird durch unterschiedliche Viren ausgelöst. Entsprechend gibt es auch verschiedene Varianten. Von Hepatitis A bis zum Buchstaben E. Allein mit dem Hepatitis B-Virus sind weltweit mehr als 250 Millionen Menschen chronisch infiziert. Über 1 Million Betroffene sterben jedes Jahr daran. Aber ein neuer Impfstoff soll Heilung möglich machen. Klinische Studien dazu haben vor 2 Jahren begonnen und beteiligt ist unter anderem auch daran die TU München. Susi Weichselbaumer aus der ARD-Wissenschaftsredaktion mit einem Zwischenstand zur Forschungslage.
10: Tervac B, so heißt der neue therapeutische Impfstoff. Er soll das Immunsystem von Menschen ankurbeln, die chronisch an Hepatitis B erkrankt sind. Deren Körper soll dann das Hepatitis-Virus eigenständig loswerden können. Bis dahin ist der Weg allerdings weit.
11: Ja, wir arbeiten ja schon sehr lange darüber, zu verstehen, warum bei manchen das Immunsystem dieses Hepatitis-B-Virus einfach nicht aus dem Körper treiben kann.
10: Sagt die Münchner Virologin Ulrike Protzer. Seit 2008 forschen sie und ihr Team an Tervac B. Noch geht es Menschen, die an chronischer Hepatitis B erkrankt sind, oft so.
11: Die sind dann langfristig infiziert, meist lebenslang. Das heißt, die können das Virus übertragen, die sind ansteckend, aber die haben auch die Gefahr, dass eine Lebererkrankung entsteht, eine Leberzirrhose oder auch Leberkrebs. Und da sterben aktuell immerhin über 1 Million Menschen jedes Jahr dran.
10: Zwar wirken herkömmliche Medikamente bei Hepatitis B akut gut, erklärt Lisa Sandmann, Oberärztin an der Klinik für Gastroenterologie an der Medizinischen Hochschule Hannover. Aber auf längere Sicht können die Medikamente die Krankheit nicht besiegen.
12: Sie sorgen in Anführungszeichen eben nur für eine Virusunterdrückung, also verhindern, dass sich das Virus vermehren kann. Aber sie sorgen eben nicht für eine Heilung. Also das Virus ist nicht weg, sondern wenn man mit der Therapie aufhört, bei den allermeisten Patienten wird das Virus sich wieder vermehren und dann auch wieder im Blut nachweisbar sein.
10: Entsprechend verfolgt Sandmann mit Spannung die Entwicklung des Impfstoffs Tervac B in München. Dabei gibt es vor allem eine Herausforderung, beschreibt Virologin Ulrike Protzer.
11: Wir haben uns erst angeschaut, welche Art Immunantwort fehlt denn bei denjenigen, die chronische Virusträger sind. Und da haben wir festgestellt, das fehlt eigentlich auf allen Ebenen. Es fehlen Antikörper, es fehlen aber auch die sogenannten T-Zellen, und zwar die Helfer-T-Zellen, genauso wie die T-Zellen, die nachher infizierte Leberzellen abräumen können.
10: Notwendig ist ein Wirkstoff, der das Immunsystem ganzheitlich antreibt. Stand jetzt werden es bestimmte Eiweiße, Proteine sein, auf die die Virologen um Protzer setzen. Diese Proteine bereiten das Immunsystem vor. Darauf folgt eine Art Impfung.

0: die einen Unterschied in der Hepatitis-Behandlung machen. Der Impfstoff deckt über 95% der weltweit vorkommenden Hepatitis-B-Virenstämme ab. Er wäre also wirksam für mehr als 250 Millionen chronisch Infizierte weltweit.
1: Susi Weichselbaumer über den neuen Impfstoff, der Hepatitis B heilen könnte.
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3: Mit Julian Ignatovic. Wenn die Fans des FC Bayern München am Ende einer Saison auf dem Marienplatz feiern, dann wissen alle, das war eine gute Saison. Denn dann stehen die Spieler auf dem Münchner Rathausbalkon darüber mit der Meisterschale in der Hand und im besten Fall noch mit weiteren Pokalen. Für Manuel Neuer, den Torwart, dürfte 2027 das letzte Mal auf dem Balkon sein. Er hat angekündigt, dass er höchstwahrscheinlich nach der kommenden Saison seine Karriere beenden wird. Im Idealfall mit dem Triple, das hofft auch Bayerns Vorstandsboss Jan-Christian Dresen. Der hat heute im Presseclub am Marienplatz in München den Medien Rede und Antwort gestanden. Taufik Khalil.
4: Es hatte was von einer Regierungserklärung. Dort, wo die Bayern Jahr für Jahr ihre Titel feiern, sitzt ihr CEO und spricht zu den Medien. Nicht auf dem Balkon des Münchner Rathauses, aber genau gegenüber im Presseclub mit Blick auf den Balkon. Und Dresen redet 90 Minuten zu allem und jedem und natürlich auch ausführlich zum neuen Bundestrainer.
5: Also erstens glaube ich, dass Jürgen Klopp niemand mehr beweisen muss, dass er ein hervorragender Trainer ist. Jürgen Klopp hat an all seinen Wirkungsstätten ganz hervorragende Arbeit geleistet, hat ein sehr ausgeprägtes Selbstbewusstsein, das sich dann hoffentlich auf die Mannschaft überträgt.
4: Die, und daran lässt der Bayern-Boss keinen Zweifel, ohne Hilfe aus München nichts reißen kann.
5: Ich habe Jürgen Klopp als jemanden kennengelernt, der Siegel einfahren will, und das wird er nur mit dem FC Bayern spielen.
4: Dresen als Stimmungskanone, der Ostfriese liebt es zu sticheln und macht da auch vor US-Präsident Trump und FIFA-Boss Infantino nicht Halt, bei denen Rot nicht rot ist.
5: Ich warte darauf, wenn wir dann mal beim Ministerpräsidenten anrufen, für eine rote Karte. Aber es gibt auch Regeln. Die Regel ist völlig klar, dass wer eine rote Karte kriegt, mindestens ein Spiel gesperrt ist. Das ist die Regel. Und da gibt es auch keine Bewährung. Und deswegen ist damit auch alles gesagt.
4: Ansonsten viel FC Bayern. Michael Olisse bleibt in München.
6: Tschüss.
4: Und von wegen Anrufe aus Madrid mit Anfragen für den Künstler. Die Wahrheit ist,
6: dass ich keinen Anruf bekommen habe. Und auch keinen Brief und auch keinen Fax und kein Mail.
4: Wichtig auch, die Bayern bleiben auch künftig ihrer finanziellen Philosophie treu.
5: Unser vollstes Ziel ist nicht, so viel Gewinn zu machen und so viel zu verdienen, wie es geht. Das ist nicht die Aufgabe des FC Bayern. Aber die Aufgabe des FC Bayern ist, dass wir den maximalen sportlichen Erfolg haben. Aber nicht um den Preis, dass wir nicht unabhängig sind.
4: Ansonsten keilt er hier aus gegen Spielerberater und ihre Ideen, lobt Kompanie über alle Maßen und hat sogar noch Zeit für Mitleid mit dem Lokalrivalen vom TSV.
5: Keine Schadenfreude. Ganz im Gegenteil, wenn ein Fußballclub in eine Insolvenz geht, das ist für den Standort München nicht hinschuldig.
4: So viel hat man Dresen am Marienplatz noch nie reden hören. Da steht er sonst eher hinten dran und lächelt. Aber er kann auch anders.
3: Also der neue Bundestrainer Jürgen Klopp hat die Rückendeckung des Rekordmeisters. Gleich zwei große andere Fußballnationen haben ab sofort einen neuen Nationalcoach. Frankreich hat heute die Verpflichtung von Zinedine Zidane bekannt gegeben. Italien die von Roberto Mancini. Beide Trainer sollen ihr Land erfolgreich in die EM 2028 und dann zur WM 2030 führen. Stichwort WM 2030. Die FIFA und ihr Chef Gianni Infantino haben dafür bereits neue Pläne für noch mehr Milliarden. Sie wollen einen Teil der kommerziellen Rechte am WM-Turnier und an den anderen FIFA-Turnieren an Investoren verkaufen, was bis zu 17 Milliarden Dollar einbringen könnte. Künftige WM-Turniere würden dann unter dem Dach eines Unternehmens organisiert werden, dessen Mehrheitseigentümer der Weltverband wäre. Gianni Infantino, der nur bis 2031 FIFA-Präsident bleiben darf, könnte dann Kommissar dieser neuen Organisation werden. Die schöne neue Welt des Fußballs von morgen.
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1: A6 Heilbronn Richtung Nürnberg zwischen Schwabach Süd und dem Kreuz Nürnberg Süd. 6 Kilometer Stau, dort nach einem Unfall 2 Spuren blockiert. A8 Salzburg Richtung München zwischen Bernau am Chiemsee und Fraßdorf 4 Kilometer Stau. Und B23 Lermoos Richtung Garmisch-Partenkirchen zwischen Griesen und Garmisch-Partenkirchen Stau. und das Wetter

In Bayern. Abends und nachts bleibt es trocken bei Tiefstwerten von 18 bis 10 Grad. Bis Freitag weiter viel Sonne und abends jeweils ein leichtes Gewitterrisiko. Dazu wird es noch heißer, am Donnerstag bis zu 39 Grad.

0: 20 Uhr.
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0: Ermittlungen bestätigen islamistischen Hintergrund beim CSD-Anschlag. Dobrindt will härtere Strafen für Gefährder und die Waldbrände in Frankreich werden durch die neue Hitzewelle neu entfacht. Im Studio Claudia Schaffer. Nach dem Anschlag beim Berliner Christopher Street Day laufen die Ermittlungen weiter. Ziel ist es, mehr über den mutmaßlichen Attentäter Abdul B. herauszufinden, der von der Polizei bei der Verfolgung getötet wurde. Der 21-Jährige war am Samstagabend in Berlin mit einem Auto in eine Menschenmenge gefahren. Eine Frau starb und mindestens 31 Menschen wurden verletzt. Mittlerweile ist klar, dass Abdul B. versucht hatte, sich dem radikal-islamischen IS anzuschließen. Das geht aus einem Bekennervideo hervor. Hans-Niklas Gerbot mit dem aktuellen Erkenntnisstand.
2: Für die Ermittler steht mittlerweile fest, dass Abdul B. der Fahrer des Tatfahrzeugs war. Die Bundesanwaltschaft hat dem RBB bestätigt, dass in dem Fahrzeug DNA-Spuren von Abdul B. gefunden wurden. Vorher war schon klar, dass Abdul B. auch der Mieter des Fahrzeugs war. Außerdem wurde auch ein Bekennervideo auf dem Handy des Attentäters entdeckt. Die Sprecherin der Bundesanwaltschaft Ines Peterson dazu.
3: Ich kann derzeit sagen, dass wir auf dem Mobiltelefon des Tatverdächtigen Abdul B. ein sogenanntes Bekennervideo gefunden haben, in dem eine vermummte Person, vermutlich eben der Tatverdächtige, einen Treueschwur auf den sogenannten Islamischen Staat, also die Terrororganisation, geleistet hat.
2: Das Handy wurde im Tatwagen gefunden, mit dem der Täter im Berliner Tiergarten eine polnische Frau getötet und 31 weitere Menschen zum Teil schwer verletzt hat. Nach RBB-Informationen wurde das Bekennervideo auf dem Handy noch am Tag des Anschlags aufgenommen. ARD-Terrorismusexperte Michael Götschenberg zufolge fehlt in dem Video zwar ein eindeutiger Bezug zu dem Anschlag auf den CSD, trotzdem sei das Video authentisch.
4: Das ist ein klassisches Bekennervideo, so wie wir das auch in der Vergangenheit immer wieder gesehen haben von Personen, die sich zum IS bekennen, die in so einem Video den Treueschwur auf den IS leisten.
2: Der IS selbst hat das Bekennervideo noch nicht hochgeladen. Es ist auch noch unklar, ob der Attentäter das Video überhaupt an den IS geschickt hat. Trotzdem gilt der Attentäter damit als IS-Mitglied, sagt Götschenberg. Die Ermittler gehen aber weiter davon aus, dass der Anschlag alleine durchgeführt wurde. Auch die drei Personen, die in der Spandauer Gartenkolonie festgenommen wurden, in der Abdul B. von der Polizei erschossen wurde, haben nach bisherigem Ermittlungsstand nichts mit dem Anschlag zu tun.
4: Das bedeutet aber nicht, dass es nicht weitere Personen gab, die von diesem Anschlagsplan gewusst haben. Die Frage ist darüber hinaus, zu welchen Personen beim IS er in Kontakt stand. All das wird jetzt im Zuge der weiteren Ermittlungen abgeklärt.
2: Ob also ein größeres islamistisches Netzwerk hinter dem Anschlag steckt, muss noch geklärt werden, sagt ARD-Terrorismusexperte Michael Götschenberg. Die Bild-Zeitung will außerdem erfahren haben, dass nicht nur das Handy des Attentäters im Tatfahrzeug gefunden wurde, sondern auch eine Machetenscheide. Nach der Amokfahrt ist der Täter zu Fuß geflüchtet und hat dabei auf Menschen eingestochen. Die Berliner Charité hat davon gesprochen, dass die letzten vier Opfer des Anschlags, die bei ihnen behandelt wurden, vor allem Stichverletzungen gehabt haben. Die Machete selbst wurde bislang allerdings noch nicht gefunden.
0: Bundesinnenminister Dobrindt fordert schärfere Regeln gegen sogenannte Gefährder. Der 21-jährige Abdul B. galt bei der Polizei als ein solcher Gefährder und war ja sogar verurteilt worden. Allerdings fiel das Urteil nach Jugendstrafrecht und damit wohl milder aus. Dobrindt spricht sich jetzt dafür aus, dass bei Gefährdern grundsätzlich das Erwachsenenstrafrecht angewendet werden soll. Aber wäre das rechtlich überhaupt möglich? Unsere Berlin-Korrespondentin Bianca Schwarz ordnet das ein.
5: Das Jugendstrafrecht anzuwenden, dazu ist ein Richter oder eine Richterin verpflichtet, wenn entsprechende Kriterien vorliegen. Das Gericht muss prüfen, ob die geistige Entwicklung einer Person eher dem Stand eines Jugendlichen oder eher dem Stand eines Erwachsenen entspricht. Und kommt das Gericht zu dem Schluss, dass ein Täter oder eine Täterin noch nicht so reif ist, dann muss es Jugendstrafrecht anwenden. Da hat das Gericht gar keine andere Möglichkeit. Jetzt ist es natürlich denkbar, dass man gesetzlich regelt, dass für Gefährderinnen und Gefährder immer Erwachsenenstrafrecht gilt, aber das wäre vermutlich nicht einfach, weil Das Jugendstrafrecht, das hat ja einen anderen Zweck als Erwachsenenstrafrecht. Da geht es immer um Erziehung und weniger um Strafe. Also es geht darum, auf Jugendliche und Heranwachsende in ihrer Entwicklung noch Einfluss nehmen zu können. Weil man eben sagt, manche Täter sind zu jung, um wirklich zu checken, was sie da tun, mit welchen Konsequenzen. Und deswegen werden die Menschen sehr individuell betrachtet und geprüft. Und diesen Grundgedanken der Einzelfallbetrachtung im Jugendstrafrecht, auch diesen Erziehungsgedanken, das würde man ja praktisch ausschalten, wenn man sagt, für Gefährder gilt das nicht. An der Stelle stößt man auch wieder auf das Problem. Gefährder oder Hochrisikoperson, das sind keine juristischen Begriffe. Man müsste das erstmal juristisch definieren, um juristisch damit arbeiten zu können.
0: Seit Januar läuft der Prozess wegen des mutmaßlichen Autoanschlags auf einen Demonstrationszug der Gewerkschaft Verdi. Das war im Februar vergangenen Jahres in der Münchner Seidelstraße. Heute wurde die Beweisaufnahme abgeschlossen. Am Vormittag hat die Bundesanwaltschaft ihr Plädoyer gehalten. Am Nachmittag dann die Nebenklagevertreter. Außerdem ließen die Hinterbliebenen der beiden Getöteten einen Brief verlesen. Einzelheiten dazu von Moritz Steinbacher.
6: In dem Schreiben erläutern die Angehörigen, warum sie sich entschieden haben, im Verfahren nicht persönlich zu erscheinen. Zitat: Wir wollen kein Bild von einem sinnlosen Mann, der eine sinnlose Tat begangen hat. Zitat Ende. Die Familie wolle stattdessen das Andenken und die Liebe zu den beiden Getöteten bewahren. Bei dem Autoanschlag in der Münchner Innenstadt im Februar 2025 wurde eine 37-jährige Frau und ihre 2-jährige Tochter getötet. Zahlreiche Menschen wurden verletzt. Eine Nebenklägerin, die bei dem Anschlag schwer verletzt wurde und Anfang August erneut operiert werden muss, meldete sich beim Plädoyer ihres Anwalts persönlich zu Wort. Sie schilderte, wie sehr die Tat ihr Leben verändert habe. Der Anschlag habe ihr die Unbeschwertheit genommen. Wörtlich sagte sie zu dem Angeklagten: Sie haben mich aber nicht gebrochen. Ich bitte das Gericht, ein gerechtes Urteil zu fällen. Vom Strafmaß her schlossen sich die Nebenklagevertreter der Bundesanwaltschaft an. Diese fordert eine lebenslange Freiheitsstrafe sowie die Feststellung der besonderen Schwere der Schuld.
0: Heute hat es wieder einen Abschiebeflug nach Afghanistan gegeben, von Leipzig nach Kabul. Bundesinnenminister Dobrindt nannte heute bei einer Pressekonferenz in Berlin Details dazu.
7: 31 Personen waren auf diesem Flug, überwiegend schwerste und schwere Straftäter, die mit Tötungsdelikten, Vergewaltigungen, Gewalttaten auffällig waren, verurteilt worden sind, ihre Haftstrafen abgesessen haben, zur Abschiebung gebracht wurden und in der Zwischenzeit in Kabul übergeben wurden.
0: Laut Dobrindt war unter den Abgeschobenen auch eine Person, die nicht als Straftäter verurteilt wurde, die aber in Deutschland ausreisepflichtig war, wie er sagte. Er habe sehr geringes Verständnis für Protestaktionen bei der Abschiebung von vorwiegend schwersten Straftätern, so der CSU-Politiker. US-Präsident Trump hat heute gleich zweimal hochrangigen ausländischen Besuch im Weißen Haus empfangen. Sowohl der ukrainische Präsident Zelensky als auch Israels Regierungschef Netanyahu führten diplomatische Gespräche mit Trump. Zelensky machte dabei den Anfang. Aus Washington, Carsten Kühntop.
8: Eine gute Stunde redeten Trump und Zelensky im Weißen Haus miteinander. Die Presse war nicht zugelassen. Danach sprach Zelensky von einem guten Treffen. Im Anschluss empfing der US-Präsident Netanyahu, ebenfalls unter Ausschluss der Öffentlichkeit. Positiv und produktiv waren beide Treffen laut dem Weißen Haus. Trumps Beziehungen zu beiden Männern hat sich in den vergangenen Monaten verändert. Mit dem ukrainischen Staatschef geht der Präsident mittlerweile respektvoll um. Den Israeli hingegen nannte Trump kürzlich fucking crazy und schob hinterher, Netanyahu habe zu tun, was er ihm sage. Für Netanyahu war es wichtig, die Wogen zu glätten. In Israel ist Wahlkampf und dass ein Kandidat einen guten Draht ins Weiße Haus hat, ist Wählern wichtig. In Sachen Iran sind die Meinungsunterschiede erheblich. Trump möchte den Krieg so schnell wie möglich beenden. Netanyahu sieht noch nicht alle Ziele erreicht. Zelensky hofft, dass sich Trump wieder mehr um Russlands Krieg gegen die Ukraine kümmert. Kreml-Chef Putin müsse endlich direkten Verhandlungen zustimmen. Derzeit wünscht sich Zelensky von den USA vor allem Unterstützung bei der Flugabwehr.
0: Die Waldbrandlage in Südfrankreich, die bleibt angespannt. Besonders betroffen ist weiterhin die Region rund um Bordeaux. Ein Sprecher der französischen Feuerwehr sprach von einem sehr schwierigen Moment. Denn dass es in Frankreich jetzt wieder heißer wird, dürfte das Problem der Brände wieder verstärken. Unsere Korrespondentin Caroline Diller berichtet.
9: Es ist das Szenario, das die Einsatzkräfte befürchtet hatten. Nachdem die beiden vergangenen Nächte verhältnismäßig ruhig waren, gewinnt der verheerende Waldbrand bei Bordeaux wieder an Intensität. Nach Beschreibungen des ARD-Teams vor Ort hat der Wind das Feuer und den Rauch zwar von Bordeaux wegbewegt, dafür bedrohen die Flammen aber erneut Ortschaften nahe der Küste. Laut Präfektur sind am Nachmittag mehrere Brandherde erneut aufgeflammt, unter anderem bei Lèche-Cap-Ferré und Marche-Prime. Fabien Tulleux, der zuständige Unterpräfekt, äußerte sich am Nachmittag.
10: Vous savez que c'est un feu qui a des reprises régulières.
9: Dieses Feuer flammt regelmäßig erneut auf, auch in Orten, die bereits evakuiert wurden. Wir sind vor allem dafür verantwortlich, Menschen zu schützen. Deshalb ist keine Rückkehr in die evakuierten Orte möglich, solange wir nicht ausschließen können, dass das Feuer wieder aufflammen wird. Temperaturen an die 40 Grad und wechselnde Winde erschweren den Einsatzkräften die Arbeit. Am Vormittag hatte die Präfektur außerdem angeordnet, die Campingplätze rund um den beliebten Surfort Lacanau vollständig zu räumen. Etwa 4000 Touristen wurden in Sicherheit gebracht. Für den Tourismus in der Region sei die Lage eine Katastrophe, sagt Lionel Pujade im Sender France Info. Er betreibt einen Campingplatz und ist Vorsitzender des Interessenverbands der Outdoor-Hotellerie im Département Gironde. Wir wissen nicht, wie lange das dauern wird. 2022 hat es auf der anderen Seite der Bucht von Arcachon gebrannt. Das sind zum Teil heute noch Mondlandschaften. Hier wird es genauso sein. Hinzu kommt, dass die meisten Urlauber vor dem Feuer in Sicherheit gebracht wurden und man ihnen verboten hat, weiter Urlaub in der Gironde zu machen. Verboten ist zu viel gesagt. Doch Innenminister Laurent Nunez hatte am Montag erneut an Touristen appelliert, nicht in die betroffenen Gebiete zu reisen. In Biscarrosse, etwa 60 Kilometer südwestlich von Bordeaux, hat sich die Lage dagegen weiter stabilisiert. Das Feuer dort breitet sich nicht weiter aus. Auch im Mittelmeer-Departement Var kämpfen die Einsatzkräfte weiter gegen die Flammen. Nach Angaben der Gendarmerie wurde hier ein 23-jähriger Mann festgenommen. Er steht unter Verdacht, für mehrere Brände im Departement verantwortlich zu sein.
0: In unserem BR24-Thema des Tages heute Nachmittag, da ging es auch um die Waldbrände in Frankreich und in Spanien und auch um die Verbraucherrechte für Urlauber. Das Thema des Tages zum Nachhören in ARD Sounds. Fake-Shops im Internet liefern meist trotz Bezahlung keine oder falsche Ware. Diese Online-Betrugsseiten sind inzwischen immer schwerer zu erkennen und die Zahl der Menschen, die darauf hereinfallen, ist hoch. Fast jeder oder jede vierte hat beim Online-Shopping schon mal einen Betrug erlebt. So auch Harald K., der online einen Fahrradträger kaufen wollte. Eine Passauer Anwaltskanzlei hat nun einen weitreichenden gerichtlichen Sieg erreicht, nicht gegen den Fake-Shop, sondern gegen Google, wie Caroline Eichhorn berichtet.
11: Harald K. bestellte über eine Google-Anzeige einen Fahrradträger für knapp 500 Euro. Doch die Ware kam nie an. Der Shop war fake. Nun hat das Amtsgericht in Starnberg entschieden, Google muss dem betrogenen Käufer das Geld plus Anwaltskosten zurückerstatten. Der Grund? Der Shop war bereits als Fake-Shop bekannt. Google hat das allerdings ignoriert, kritisiert der Passauer Rechtsanwalt Sven Galler.
12: Es passiert da in der weitaus überwiegenden Zahl der Fälle rein gar nichts.
11: Google habe seinen Nutzern gegenüber aber Schutzpflichten und darf offensichtliche Betrugsseiten nicht mit Anzeigen weiterempfehlen, heißt es im Urteil. Es ist nach Kenntnis des Anwalts Galler das erste seiner Art in Deutschland und möglicherweise weltweit. Für andere Betroffene bedeutet das, wenn sie über Google auf einen Fake-Shop reingefallen sind, können sie prüfen, ob sie Ansprüche bei der Suchmaschine geltend machen können.
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0: Jetzt gleich im Anschluss hier der ARD-Infoabend, der heute vom SWR kommt.

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1: Vom Südwestrundfunk in Baden-Baden aus dem Studio von SWR Aktuell. Mein Name ist Vanja Weingart. Guten Abend. Der Anschlag auf den Berliner Christopher Street Day am Samstag hat für Entsetzen gesorgt und er hat eine Debatte ausgelöst über einen härteren Umgang mit Gefährdern und Islamisten in Deutschland. Denn der 21-jährige Tatverdächtige war als Gefährder eingestuft und trotzdem auf freiem Fuß. Erin Güvercin ist stellvertretender Vorsitzender der Alhambra-Gesellschaft für Toleranz und interreligiösen Dialog. Mein NDR-Kollege Markus Schubert hat mit ihm gesprochen.
2: Nordrhein-Westfalens CDU-Innenminister Reul warnt, es werde immer Menschen geben, die durchs Raster fallen, weil ihre Radikalisierung im Verborgenen und in kurzer Zeit ablaufe. Beobachten Sie das auch, dass es im Netz und auch unter ideologischem Hochdruck geschieht?
3: Ja, in der Tat. Also Innenminister Reul hat da natürlich recht. Wir erleben in den letzten Jahren vor allem, dass sich sehr junge Menschen, wir reden wirklich fast schon von Jugendlichen, dass sie sich in einem atemberaubenden Tempo im Netz radikalisieren, dass teilweise sogar das persönliche Umfeld davon nicht wirklich was mitbekommt. Dagegen kann die Sicherheitsbehörden wenig tun. Es gibt keine hundertprozentige Sicherheit, aber bei diesem Fall, jetzt bei diesem Anschlag auf den CSD in Berlin, da war viel zu viel bekannt, als dass man ihm diesen Freiraum gelassen hat. Und das muss man lückenlos aufklären. Aber wie es immer bei Aufklärungsarbeit ist, man muss halt auch Konsequenzen ziehen. Ansonsten führt das zu Frustration in der Gesellschaft und das ist keine gute Entwicklung.
2: Wer sind die Leute und die Organisationen, die aus unsicheren und von Deutschland und den Lebensweisen in Deutschland offenbar befremdeten, heranwachsenden Gefährder machen, die dann auch bereit sind, ihr Leben wegzuwerfen für ein vermeintlich höheres Ziel?
3: Das ist ein komplexeres Phänomen, als man das sich vorstellt. Es gibt ganz unterschiedliche Akteure in der islamistischen Szene. Es gibt islamistische Akteure, die im Netz sehr aktiv sind, die antisemitische und queerfeindliche Feindbilder verbreiten unter jungen Muslimen, aber die nie zur Gewalt aufrufen oder Gewalt als legitimes Mittel ansehen. Aber trotzdem ist das natürlich der ideologische Nährboden, wo Ressentiment und Hass entsteht und was zu einer weiteren Radikalisierung von jungen Menschen führen kann, dass sie nicht nur sagen, ich lehne Homosexualität oder queeres Leben ab, sondern ich schreite zur Tat über. Aber auf der anderen Seite haben wir natürlich immer noch den IS, den sogenannten Islamischen Staat, der zwar militärisch im großen Teil in Syrien und Irak besiegt wurde, aber es gibt immer noch den IS, auch in Syrien, auch in anderen Teilen der muslimischen Welt, und die suchen sehr gezielt über Telegram-Gruppen, über soziale Netzwerke junge, leicht beeinflussbare islamistische Menschen in Europa, aber auch bei uns in Deutschland und versuchen sie zu animieren, hier Anschläge zu verüben. Und bei dem Attentäter hier in Berlin vom Samstag hat man ja auch ein Bekennervideo auf seinem Handy gefunden, wo er sich auch noch dem IS bekennt. Und diese Bekennervideos spielen natürlich für die IS-Propaganda eine sehr große Rolle.
2: Wie können die Radikalen die Deutungshoheit gewinnen, was der Islam angeblich von jungen Muslimen in Deutschland und Europa verlangt? Ist die muslimische Community in Deutschland zu schwach, um gegenzusteuern, um einen Islam zu definieren, der koexistieren kann, auch mit Leitkulturen?
3: Wir reden immer sehr viel über Sicherheitsbehörden, was sie alles machen können. Und das, was Sie jetzt gerade ansprechen, ist ein zentraler Bestandteil für einen effektiven, erfolgreichen Kampf gegen Islamismus. Und da liegt die Verantwortung auch bei uns deutschen Muslimen. Wenn wir als muslimische Community nicht in der Lage sind, das Problem beim Namen zu nennen, und wenn wir Antisemitismus und Queerfeindlichkeit in unseren Communities tabuisieren, das negieren und immer wieder nach islamistischen Anschlägen sagen, das hat nichts mit dem Islam zu tun, dann sind wir kein Teil der Lösung, sondern dann sind wir ein Teil des Problems.
1: Sagt Erin Güvercin, Journalist und stellvertretender Vorsitzender der Alhambra-Gesellschaft für Toleranz und interreligiösen Dialog. Markus Schubert hat mit ihm gesprochen.
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1: Es läuft nicht gut in der Autobranche in Deutschland. Heute hat Mercedes-Benz neue Zahlen vorgelegt. Der Konzern hat zwar mehr Gewinn gemacht, aber gleichzeitig ist der Umsatz zurückgegangen. In der Pkw-Sparte, da ist es richtig mau, und große Probleme bereitet auch das China-Geschäft. Geli Hensoldt aus unserer Wirtschaftsredaktion berichtet.
0: Mercedes und der gesamte Industriestandort Deutschland müssen wettbewerbsfähiger werden. Mercedes-Chef Ola Källenius wird nicht müde, das immer wieder zu betonen. Bei der heutigen Vorstellung der aktuellen Geschäftszahlen hört sich diese Botschaft so an. Nüchtern im Ton, aber hart in der Sache.
4: Unser Ziel ist, die Produktivität zu erhöhen. Die relative Kostenposition im Vergleich zu anderen ökonomischen Regionen und Wettbewerbern zu stärken. Wie man das macht, ist, dass das Geleistete im Vergleich zu dem, was man für das Geleistete zahlt, steigen muss.
0: Übersetzt heißt das, die Beschäftigten in Deutschland sollen für das gleiche Geld mehr arbeiten. Mit dieser Forderung schockte das Mercedes-Management kürzlich die Mitarbeitenden in Deutschland. Betriebsrat IG Metall und Belegschaft protestierten, der Mercedes-Chef aber hält an seinen Plänen fest. Warum sie notwendig sind? Källenius erklärte das heute am Beispiel Fußball.
4: Es ist ein bisschen wie mit der DFB. Jeder hofft jetzt auf den neuen Bundestrainer. Nächstes Mal wollen wir weiterkommen im Turnier. Ich glaube, dass ein Teil davon wird sein, dass man die Trainingseinheiten und wie man trainiert erhöht. Darum geht es.
0: Mehr Training für die Beschäftigten, eine höhere Leistungsbereitschaft. So will Källenius den Konzern aus der Krise führen. Aber was ist, um im Bild zu bleiben, mit dem Trainer? Dem Chef der Mercedes-Mannschaft, also mit Ola Källenius. Der musste heute wieder auch schlechte Nachrichten verkünden. Zwar ist das Betriebsergebnis von Mercedes unterm Strich um gut 20% gesteigert worden, aber gerade bei den Autos läuft es nicht. In China ist der Absatz eingebrochen. Zeit also für einen Trainerwechsel? Autoexperte Philipp Rasch meint,
5: das fragen sich viele tatsächlich, wie sich der Vorstand da so lange erhalten konnte. Weil normalerweise im Fußball ist es ja immer so, dass man dann erstmal den Trainer rauswirft, bevor man sagt zu der Mannschaft, ihr müsst jetzt alle mehr trainieren. Was wir bei Mercedes gesehen haben, ist, dass eine Zukunftsstrategie nach der anderen nicht gefruchtet hat und eigentlich wir einen konstanten Abwärtstrend sehen. Die logische Antwort wäre wahrscheinlich, dass man wahrscheinlich auch einen Generationswechsel auch auf den Ebenen ganz oben braucht.
0: Källenius selbst gibt sich kämpferisch. Bei einer Veranstaltung der Stuttgarter Zeitung sagte er kürzlich, unangenehme Wahrheiten müssten ausgesprochen werden. Möglicherweise aber steckt auch etwas ganz anderes hinter der sogenannten Produktivitätsoffensive, sagt Rasch, der früher selbst bei Mercedes gearbeitet hat.
5: Eine Theorie, die viele dann natürlich haben, ist, dass das eigentlich ein verdecktes Stellenabbauprogramm ist. Dass man einfach die Arbeitsbedingungen so unbequem macht für die Belegschaft, dass sich die Leute halt zweimal überlegen, ob sie vielleicht noch im Unternehmen bleiben, weil man es eben nicht geschafft hat, über das Abfindungsprogramm genug Personal abzubauen.
0: Mit dem Abfindungsprogramm hat Mercedes versucht, Mitarbeiter in der Verwaltung zu motivieren, den Konzern zu verlassen. Etwa 5.000 haben das Angebot nach Medienberichten angenommen. Trotzdem will Källenius weiterhin Kosten in Deutschland senken. Momentan laufen entsprechende Gespräche mit den Arbeitnehmervertretern.
4: Wir appellieren, in dieser Lage weit zu springen, weil wir fest davon überzeugt sind, dass eine Produktivitätsoffensive für Deutschland angesagt ist vor dem internationalen Wettbewerbsdruck. Wenn wir da weit springen, dann stärken wir die Position von Deutschland als Industriestandort. Das ist die Idee.
0: Ob und wie diese Idee bei Mercedes tatsächlich umgesetzt werden kann und ob das dem Autohersteller aus der Krise hilft, das werden die nächsten Monate zeigen.
1: Aus unserer Wirtschaftsredaktion war das Geli Hensoldt.
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1: Mit Thomas Bareis.
7: Hallo nach da draußen. Der Fußballweltverband FIFA sorgt mit Plänen für einen Milliardendeal für die Rechte an seinen Fußballturnieren für neuen Wirbel. Einzelheiten dazu von Katrin Hondl.
8: Die FIFA will einen Teil der kommerziellen Rechte an Turnieren wie der Fußball-WM an Investoren verkaufen und damit mehr als 4 Milliarden US-Dollar einnehmen. Dem Milliardendeal, der über eine neue Tochtergesellschaft namens FIFA Forward Enterprise, kurz FFE, laufen soll, müssten noch die FIFA-Mitgliedsverbände zustimmen, teilt der Weltfußballverband mit. Die FIFA solle die alleinige Kontrolle über das neue FFE-Unternehmen haben, heißt es weiter. Ziel sei es, die Finanzierung für die Fußballentwicklung auf über 10 Milliarden US-Dollar auszuweiten und, so lässt sich FIFA-Chef Infantino zitieren, das kommerzielle Potenzial und die Chancen der FIFA freizusetzen. Scharfe Kritik an den Plänen von Infantino kommt von der UEFA, dem Europäischen Fußballverband. Die Seele und die Führung des Fußballs seien keine Handelsware, erst recht nicht bei völliger Intransparenz darüber, wer finanziell davon profitiert, schreibt die UEFA in einem ersten Statement.
7: Mehr Infos, mehr Hintergrund zu diesem Thema online bei sportschau.de. Bleiben wir beim internationalen Fußball. Fußball-Deutschland hat seit letztem Freitag mit Jürgen Klopp einen neuen Bundestrainer. Heute haben Frankreich und Italien nachgezogen. Bei den Franzosen wird erwartungsgemäß Zinedine Zidane den Posten des Nationaltrainers bis 2030 übernehmen. Der frühere Welt- und Europameister galt ja bereits seit langem als Topfavorit auf die Nachfolge von Didier Deschamps, der 14 Jahre im Amt war. Auch die Italiener haben nach einer etwas chaotischen Suche einen neuen Nationaltrainer für ihre Squadra Azzurra gefunden. Anna Giordano mit den Details.
9: Es ist Roberto Mancini, der von 2018 bis 2023 schon einmal in dieser Position war. Das hat Verbandschef Giovanni Malagò nach internen Beratungen bekannt gegeben. Unter Mancini hatte das italienische Fußballteam die Europameisterschaft 2021 gewonnen, allerdings auch die Qualifikation für die Weltmeisterschaft 2022 in Katar verpasst. Die Entscheidung für Mancini musste Verbandspräsident Malagò unter hohem Druck treffen. In den Tagen zuvor war zunächst der Katalane Pep Guardiola als italienischer Nationaltrainer gehandelt worden. Dieser lehnte schließlich ab. Anschließend hatte der technische Direktor des italienischen Fußballverbandes, Paolo Maldini, einen neuen Kandidaten ins Spiel gebracht, Andrea Pirlo, zuvor Trainer beim United FC in Dubai. Doch weil Pirlo in Werbedeals mit einem russischen Wettanbieter verwickelt war, lehnte Verbandschef Malagò ihn als Nationaltrainer ab. Daraufhin trat Maldini vom Posten des technischen Direktors zurück. Für ihn gäbe es nun aber einen Nachfolger, wie Malagò mitteilte, nämlich Claudio Ranieri, der zuletzt Berater bei der Mannschaft AS Rom war.
7: Heute vor einem Jahr ist die siebenmalige Biathlon-Weltmeisterin Laura Dahlmeier am Leila-Peak in Pakistan tödlich verunglückt. Ein Jahr danach ist die Trauer bei allen, die sie kannten und allen, die mit ihr zu tun hatten, immer noch riesengroß. Ein Jahr ohne Laura Dahlmeier. Was von dieser Ausnahmesportlerin bleibt, das können Sie online bei sportschau.de lesen. Soweit der Sport mit Thomas Bareis.
1: Danke, Thomas. Den Sport im ARD-Infoabend, den gibt's immer um kurz vor halb.

Und hier geht es jetzt weiter mit den Nachrichten. Und danach schauen wir auf die Waldbrände und berichten, was Feuerwolken damit zu tun haben.

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1: Um 20.30 Uhr mit Antje Rennecke. US-Präsident Trump hat den ukrainischen Präsidenten Selenskyj empfangen und kurz danach Israels Premier Netanyahu. Beide Treffen seien positiv und produktiv verlaufen, teilte das Weiße Haus in Washington mit. Selenskyj bezeichnete das Gespräch mit Trump als gut. Es sei unter anderem um Lizenzen für die Produktion von Patriot-Abfangraketen gegangen, sowie neue Friedensbemühungen im Krieg mit Russland. Jahresentgelte und Verwaltungskosten bei Riester-Bausparverträgen sind unzulässig. Das hat der Bundesgerichtshof in Karlsruhe entschieden. Der Verbraucherzentrale Bundesverband hatte gegen solche jährlichen Gebühren geklagt. Die Verbraucherschützer argumentierten vor Gericht, die Verwaltung der Sparverträge sei Sache der Banken. Dem hatte das Gericht stattgegeben. Die Verbraucherschützer sind der Auffassung, dass Riester-Kunden die Gebühren für mindestens die vergangenen 3 Jahre zurückfordern können. Nach Milliardengewinnen von Ölkonzernen als Folge des Irankrieges fordern die Grünen erneut eine Übergewinnsteuer. Die Gewinne der Ölkonzerne seien obszön, sagte der energiepolitische Sprecher Kellner. Vizekanzler Klingbeil ist ebenfalls für eine Abschöpfung, setze aber auf eine europäische Lösung, so ein Sprecher des Finanzministeriums. Die Hilfsorganisation Oxfam hatte gefordert, Regierungen müssten große Öl- und Gaskonzerne stärker besteuern und wirtschaftlich schwache Länder und ärmere Bevölkerungsschichten unterstützen. Freiwillige in der Schweiz haben zwischen April und Juli fast 7600 Rehkitze mit Drohnen vor dem Tod durch Mähmaschinen gerettet. Ein Sprecher des Vereins Rehkitzrettung sagte, man wolle den qualvollen Tod der Kitze verhindern. Der Verein bildet Drohnenpiloten aus, die dann mit Wärmebildkameras die Tiere in Wiesen und Feldern aufstöbern, die gemäht werden sollen. Auch Initiativen aus Rheinland-Pfalz und Baden-Württemberg hatten mehr Rehkitzrettungen in dieser Mähsaison gemeldet. In Teilen des Kreises Waldshut-Tingen ist seit dem Nachmittag großflächig der Strom ausgefallen. Betroffen sind die Gebiete rund um Klettgau, Lauchringen und Wutöschingen. Grund ist wohl ein Baum, der auf eine Oberleitung gefallen ist. Laut Polizei hat es daraufhin aus einem Schalthaus geraucht. Nach ersten Schätzungen liegt der Schaden bei etwa 2 Millionen Euro. Wann die Störung behoben ist, ist noch unklar. SWR-Nachrichtenredaktion Stefan Eferz. Das Wetter für Baden-Württemberg und Rheinland-Pfalz. Nach strahlend sonnigem Abend wird es in der Nacht klar, später in Alpennähe wolkig, Tiefstwerte 19 bis 12 Grad, morgen deutlich heißer, 31 bis 38 Grad, viel Sonne. Am Donnerstag zunächst recht sonnig, bei Spitzenwerten bis 39 Grad, im Lauf des Tages örtlich Gewitter. Die Zeit 20.33 Uhr.
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2: mit Vanja Weingart. Schönen guten Abend. Gute Nachrichten aus Spanien. Es gibt erste Erfolge der Feuerwehren im Kampf gegen die Waldbrände. Zehntausende Menschen dürfen zurück in ihre Häuser. Das gilt für die Region Madrid und Toledo und Dörfer der Provinz Avila. In Frankreich ist die Lage allerdings weiter angespannt, berichtet unsere Korrespondentin Caroline Düller.
3: Es ist das Szenario, das die Einsatzkräfte befürchtet hatten. Nachdem die beiden vergangenen Nächte verhältnismäßig ruhig waren, gewinnt der verheerende Waldbrand bei Bordeaux wieder an Intensität. Nach Beschreibungen des ARD-Teams vor Ort hat der Wind das Feuer und den Rauch zwar von Bordeaux wegbewegt, dafür bedrohen die Flammen aber erneut Ortschaften nahe der Küste. Laut Präfektur sind am Nachmittag mehrere Brandherde erneut aufgeflammt, unter anderem bei Lèche-Cap-Ferré und Marche-Prime. Fabien Tulleux, der zuständige Unterpräfekt, äußerte sich am Nachmittag.
4: Vous savez que c'est un feu qui a des reprises régulières.
3: Dieses Feuer flammt regelmäßig erneut auf, auch in Orten, die bereits evakuiert wurden. Wir sind vor allem dafür verantwortlich, Menschen zu schützen. Deshalb ist keine Rückkehr in die evakuierten Orte möglich, solange wir nicht ausschließen können, dass das Feuer wieder aufflammen wird. Temperaturen an die 40 Grad und wechselnde Winde erschweren den Einsatzkräften die Arbeit. Am Vormittag hatte die Präfektur außerdem angeordnet, die Campingplätze rund um den beliebten Surfort Lacanau vollständig zu räumen. Etwa 4000 Touristen wurden in Sicherheit gebracht. Für den Tourismus in der Region sei die Lage eine Katastrophe, sagt Lionel Pujade im Sender France Info. Er betreibt einen Campingplatz und ist Vorsitzender des Interessenverbands der Outdoor-Hotellerie im Département Gironde.
5: Wir
3: wissen nicht, wie lange das dauern wird. 2022 hat es auf der anderen Seite der Bucht von Arcachon gebrannt. Das sind zum Teil heute noch Mondlandschaften. Hier wird es genauso sein. In den kommenden Jahren wird es also schwierig. Hinzu kommt, dass die meisten Urlauber vor dem Feuer in Sicherheit gebracht wurden und man ihnen verboten hat, weiter Urlaub in der Gironde zu machen. Verboten ist zu viel gesagt. Doch Innenminister Laurent Nunez hatte am Montag erneut an Touristen appelliert, nicht in die betroffenen Gebiete zu reisen. In Biscarrosse, etwa 60 Kilometer südwestlich von Bordeaux, hat sich die Lage dagegen weiter stabilisiert. Das Feuer dort breitet sich nicht weiter aus. Nach Angaben des zuständigen Präfekten konnte ein Großteil der in Sicherheit gebrachten Bewohner in ihre Häuser zurückkehren. Auch im Mittelmeerdepartement Var kämpfen die Einsatzkräfte weiter gegen die Flammen. Nach Angaben der Gendarmerie wurde hier ein 23-jähriger Mann festgenommen. Er steht unter Verdacht, für mehrere Brände im Departement verantwortlich zu sein.
2: Ab morgen wird hier in Deutschland, aber eben auch in Südwesteuropa eine neue Hitzewelle erwartet und die kann die Brände wieder neu entfachen. Und dann gibt es noch ein Wetterphänomen, das da auch die Finger mit im Spiel hat, die sogenannten Feuerwolken. Dr. Bernd Heinold ist Meteorologe am Leibniz-Institut in Leipzig und meine Kollegin Ulrike Alex hat mit ihm gesprochen.
6: Herr Heinold, diese Feuerwolken heißen eigentlich Pyrocumulonimbus. Wovon sprechen wir hier?
7: Ja, das sind große Gewitterwolken, die aber anders als die Gewitterwolken, die wir sonst normal kennen im Sommer, eben nicht durch die Sonne angefacht werden oder durch die Sonnenenergie angetrieben werden, sondern eben durch sehr schwere, sehr extreme Brände und die dann eben auch Rauch und Wasserdampf aus den Bränden enthalten, die dann eben auch noch ein bisschen dunkel einfärben, also anders als unsere Sommergewitterwolken.
6: Jetzt ziehen die ja dann nicht einfach über das Brandgebiet hinweg, sondern sie sind eine echte Gefahr. Warum?
7: Ja, Gewitterwolken und eben diese pyrokonvektiven Gewitterwolken insbesondere, die haben eben starke Aufwinde und Abwinde, aber eben auch in der horizontalen schwere Winde. Und die sorgen natürlich dafür, dass das Brandgeschehen sich schnell ausbreiten kann, dass Glutpartikel über weite Strecken transportiert werden können. Und das Besondere eben bei diesen Feuergewittern ist, dass sie auch Blitze beinhalten. Und Blitze können natürlich auch trockene Vegetation noch zusätzlich entzünden, viele Kilometer entfernt. Und das macht das Ganze natürlich sehr gefährlich.
6: Wie langlebig sind denn diese Wolken? Gewitterwolken lösen sich ja dann schnell auf, wenn das Gewitter vorbei ist.
7: Ja, das ist, denke ich, hier auch der Fall. Natürlich hat man hier permanent oder für längere Zeit auch diese Wärmequelle, das Feuer, das brennt natürlich weiter und lässt sich ja so schnell dann auch nicht löschen. Insofern bleibt die Wärmequelle natürlich darunter enthalten. Aber es gehören natürlich auch noch andere Bedingungen dazu und dann baut sich das natürlich auch wieder ab.
6: Was für Bedingungen sind das, die diese Wolken am Leben halten?
7: Ja, es ist zum einen natürlich die immense Hitze, die von dem Feuer kommt. Dann haben wir natürlich auch noch den Wasserdampf, der aus den Bränden, aus dem verbrannten Material sozusagen auch mit in der Rauchwolke aufsteigt. Und dann, sobald dann Kondensation einsetzt, auch nochmal zu einem Auftrieb führt. Und zum anderen braucht man natürlich, und das war scheinbar hier auch der Fall, noch instabile Bedingungen. Also es ist ja hier eine Kaltfront auch durchgezogen gestern Morgen und das begünstigt das natürlich.
6: Wie häufig tritt denn dieses Phänomen der Feuerwolke auf?
7: Ja, also hier in Europa haben wir das noch nicht sehr oft erlebt. Also mir sind da aus Portugal oder aus Spanien einzelne Fälle bekannt. Richtig ins Bewusstsein geraten ist es uns ja auch erst mit den australischen Feuern 2019, 2020. Also es handelt sich da, denke ich, um einige hundert Ereignisse weltweit, die also in den, was weiß ich, letzten 10 Jahren auch von der Community gesammelt oder eben aufgelistet wurden.
6: Die Waldbrände in Frankreich und auch in Spanien betreffen ein riesiges Gebiet. Lösen diese Waldbrände noch mehr Wetterphänomene aus, also nicht nur die Feuerwolken?
7: Naja, das wird sich jetzt noch zeigen. Das ist ja das aus meteorologischer oder aus wissenschaftlicher Sicht das Interessante an solchen pyrokonvektiven Wolken, dass sie ja auch die Cirrusbildung, also die Wolkenbildung in hohen Schichten, die dünnen Wolken in hohen Schichten eben anregen durch das Rauchmaterial, was sie also in die oberen Atmosphärenschichten eintragen. Und da muss man jetzt im Nachgang dann mal schauen, welche Auswirkungen das hat. Wir haben das also auch für die australischen Brände beobachten können. Und es ist natürlich auch so, dass dieses Brandaerosol durchaus auch die Ozonschicht angreifen kann. Und auch das wird man jetzt in den nächsten Wochen oder Tagen nochmal beobachten müssen, was da eigentlich da an Folgeerscheinungen noch auftritt.
6: Alle hoffen auf Regen, aber haben Regenwolken überhaupt eine Chance bei dieser Gemengelage?
7: Ja, diese pyrokonvektiven Wolken, die bringen oder machen oder produzieren sicherlich auch Regen, aber der erreicht oft dann eben auch nicht den Boden, weil es einfach verdunstet. Ich denke, da kann man nur hoffen, dass die Wettersituation oder die Wetterlage sich dann grundlegend ändert und wirklich dann Regen bringt.
2: Dr. Bernd Heinold, Meteorologe am Leibniz-Institut für Troposphärenforschung in Leipzig. Ulrike Alex hat mit ihm gesprochen. Bei den aktuellen Waldbränden ist es überlebenswichtig zu wissen, wie schnell sich das Feuer voranbewegt und vor allem, wohin es sich bewegt. Dafür brauchen wir verlässliche Daten über das Wetter. Und dabei hilft Copernicus, das europäische Erdbeobachtungssystem, das sammelt permanent Daten, die jetzt ganz akut und fast in Echtzeit helfen. Sabrina Fritz stellt das System vor.
5: Es gibt wenige Dinge im All, bei denen die Europäer die Amerikaner abhängen können. Bei Copernicus ist das der Fall. Der zuständige EU-Kommissar Andrus Kubilius ist entsprechend stolz.
8: In some cases we are really very good and even better than the United States, for example, with Galileo or as observation services, Copernicus constellation.
5: In manchen Dingen sind wir besser als die USA, bei Galileo, den Überwachungsdaten und bei Copernicus. Der Name des berühmten Astronomen aus dem 16. Jahrhundert steht heute für eine Satellitenfamilie, die permanent Daten über die Erde ausspuckt. Sentinel, Wächter heißen die aktuell 6 Satelliten, die die Raumfahrtagentur ESA gemeinsam mit der EU-Kommission seit 13 Jahren ins All geschossen hat. Sie sammeln alles, was man braucht, um Klimavorhersagen zu treffen. Von ihren Daten profitiert die aktuelle Wettervorhersage der Tagesschau.
9: Im Südwesten kommt die heiße Luft zuerst an. Dort erwarten wir heute bis 33 Grad. Auch sonst gibt es sommerliche bis hochsommerliche 25 bis 31 Grad.
5: Landwirte wissen, wann es Zeit für die Ernte ist und Feuerwehrmänner, wann der nächste Waldbrand droht. EFIS heißt das spezielle Programm, das die Europäer für die Beobachtung der Waldbrände entwickelt haben. Das europäische Waldbrände-Informationssystem liefert eine Übersicht der aktuellen Brandlage. Die Satellitendaten spucken aus, dass sich die Waldbrände mit einer enormen Geschwindigkeit fortbewegen, wie trocken die Böden sind und eine Prognose für die nächsten 4 Wochen. Auf dieser Basis kann die EU-Rettungskräfte und Flugzeuge frühzeitig an gefährdete Gebiete verlegen. Man sieht, dass die glutroten Flächen in den nächsten 4 Wochen blasser werden. Eine Hoffnung, dass die Waldbrände bis Ende August deutlich nachgelassen haben. Bekannt wurde Copernicus vor allem für seinen monatlichen Bericht über die Klimaerwärmung. Der letzte Bericht stammt für den Juni 2026. Es war der wärmste seit Beginn der Aufzeichnungen. Aber ebenso wichtig wie die Hitze sind die Daten über das Wasser. Sentinel-3 zum Beispiel zeichnet permanent auf, wie verändert sich die Farbe der Ozeane, wie die Temperatur der Meere, wo verschwinden Gletscher. Aus diesen Informationen lässt sich dann ein genaues Klimabild der Erde zeichnen, das von Staaten auf der ganzen Welt genutzt wird. Im nächsten Jahr soll der Sentinel-7-Satellit ins All geschossen werden. Er ist vor allem dazu da, den CO2- und Methanausstoß auf der Erde zu messen. Diese Daten sind dann die Grundlage für die nächsten Klimakonferenzen und die Gesetze in der EU.
2: Der Bericht von Sabrina Fritz, Korrespondentin in Brüssel. Ein schweres Erdbeben hat den Südwesten Japans erschüttert. Das Beben hatte eine Stärke von 7,1 und traf vor allem die Präfektur Kumamoto. Ein ähnliches Beben hatte genau dort vor 10 Jahren über 200 Menschen getötet und viele Häuser zerstört. Auch diesmal sind die Schäden massiv. Ein Todesopfer ist bestätigt, viele Verletzte und es werden noch Menschen vermisst, melden japanische Medien. Unser Japan-Korrespondent Thorsten Ifland berichtet.
10: Japaner sind so einiges gewöhnt beim Thema Erdbeben. Aber die Erdstöße, die gegen 16.30 Uhr Ortszeit den Südwesten des Landes erschüttern, sind außergewöhnlich heftig, wie diese Frau dem japanischen Fernsehsender NHK berichtet. Zuerst schwankte es extrem zur Seite, so stark, dass ich Angst bekam, die Decke könnte herunterfallen. Meine Beine zitterten. Ein paar Kilometer weiter steht dieser Mann am Fuße der Burg Kumamoto und schildert der Nachrichtenagentur Reuters seine Erlebnisse. Wie soll ich das beschreiben? Es hat sich angefühlt, als würde ich in der Luft schweben. Deshalb habe ich zuerst gar nicht realisiert, dass es ein Erdbeben war. Erst als ich die Mauer einstürzen sah, wurde mir bewusst, dass es tatsächlich ein Erdbeben war. Die Schäden, nicht nur an der Burg, für japanische Verhältnisse immens. Die meisten Opfer werden unter den Trümmern eines Einkaufscenters vermutet. Rund 1,5 Stunden nach dem Hauptbeben sei es dort zu einer Explosion gekommen, berichten japanische Medien. Videoaufnahmen zeigen, dass eine Seite des Centers weggerissen worden war. Stahlträger liegen frei, Trümmer bedecken einen großen Parkplatz. Zuvor wandte sich Premierministerin Takaichi per Fernsehansprache an ihre Landsleute. Die Regierung wird die Lage umgehend erfassen, in enger Abstimmung mit den lokalen Behörden handeln und nach dem Grundsatz, dass der Schutz von Menschenleben an erster Stelle steht, alle verfügbaren Kräfte mobilisieren, um die Betroffenen zu retten und zu unterstützen. Unter anderem hat Takaichi die japanische Armee in das Katastrophengebiet geschickt. Eine Tsunami-Warnung konnte relativ schnell aufgehoben werden. Auch die Betreiber von Atomkraftwerken in der Region melden keinerlei Unregelmäßigkeiten. Knapp 50.000 Haushalte sind ohne Strom. Zahlreiche Autobahnbrücken und Straßen sind eingesackt. Tempel und Wohngebäude kollabierten, Züge entgleisten. Regierungssprecher Kihara weist auf weitere Gefahren hin. Da die Nachbeben anhalten, warnen die Behörden auch für die kommenden etwa 7 Tage vor möglichen Erdbeben bis zur Intensität Shindo 7. Gleichzeitig dauert die Hitzewelle an. Die Bevölkerung wird deshalb aufgefordert, sich weiterhin vor Hitzschlag zu schützen. Shindo, das ist die japanische Skala für die Intensität von Erdbeben. Diese reicht von 0, wie nicht wahrnehmbar, bis 7, einem sehr schweren Erdbeben. Erstmals seit 2,5 Jahren wurde Japan wieder von einem so starken Beben erschüttert. Auch bei der Katastrophe von Fukushima vor 15 Jahren wurde die Intensität 7 gemessen. Die Region Kumamoto trifft es bereits zum 2. Mal innerhalb von nur 10 Jahren so schwer. 2016 starben in der Folge des Erdbebens 275 Menschen, fast 2.800 wurden verletzt.
2: Aus Japan der Bericht von Thorsten Iffland. Es ist jetzt 20.47 Uhr.
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2: Künstliche Intelligenz, KI, ist mittlerweile überall. Und je mehr Menschen sich damit befassen, desto interessanter wird die Technik für Investoren und viele Firmen setzen auf künstliche Intelligenz. Auch die Politik sieht KI als Zukunftstechnik und welche Strategien sie verfolgt, das berichtet Michelle Godemeier.
3: Chatbots, Bilder per Knopfdruck oder intelligente Suchmaschinen. Künstliche Intelligenz gehört inzwischen für viele zum Alltag. Was oft unsichtbar bleibt, hinter jeder KI-Anfrage arbeiten riesige Rechenzentren. Und davon braucht es immer mehr. Auch Deutschland möchte beim Ausbau vorne mitspielen und hat sich ein ehrgeiziges Ziel gesetzt. Bis 2030 sollen sich die Rechenzentrumskapazitäten mindestens verdoppeln. Speziell für den Bereich künstliche Intelligenz sogar vervierfachen. Dafür hat die Bundesregierung in diesem Jahr erstmals eine nationale Rechenzentrumsstrategie beschlossen, mit 28 Maßnahmen. Doch reicht das, um mit Vorreitern wie den USA und China mitzuhalten? Das sagt IT-Experte Dennis Kenji Kipka vom Cyber Intelligence Institute.
11: Für deutsche Verhältnisse ist es eben der erste kohärente KI-Rahmen, den wir überhaupt haben, der eben konkrete Zahlen, belastbare Werte, Zeitplan und eben auch Maßnahmen in diesen 3 wichtigen Feldern, Energie, Fläche, Genehmigungen vorliegt. Also es wird kein Selbstläufer zur Weltspitze oder zum europäischen Leuchtturm werden, aber es ist, glaube ich, eine notwendige Grundvoraussetzung, um eben nicht komplett in diesem wichtigen Bereich der Technologieforschung abgehängt zu werden.
12: Der Bedarf wächst rasant. Gleichzeitig stoßen neue Rechenzentren immer häufiger an Grenzen. Schon heute zählt die Energieversorgung zu den größten Herausforderungen. Ein großes Rechenzentrum benötigt so viel Strom wie eine Kleinstadt. Hinzu kommen Fragen nach Netzanschlüssen, geeigneten Flächen und der Kühlung der Anlagen. Das verbraucht enorme Ressourcen. Doch deutsche Rechenzentren könnten auch Teil der Energiewende sein, sagt Jens Kröger vom Öko-Institut.
13: Rechenzentren könnten tatsächlich mit erneuerbaren Energien versorgt werden. Sie könnten auch durch Batteriespeicher Energie, die tagsüber vielleicht im Überschuss vorhanden ist, speichern und für die Nacht nutzen. Und was sie auch können, ist, dass sie diese ganze Wärme nicht wegschmeißen, die im Rechenzentrum erzeugt wird, sondern dass sie diese Wärme in Nahwärmenetze einspeisen und sozusagen zur Wärmewende beitragen.
12: Rechenzentren könnten also auch anders geplant werden als heute häufig üblich. Dort, wo erneuerbarer Strom verfügbar ist, die Netze ausreichen und die Abwärme genutzt werden kann. Viele Experten sagen deshalb, es geht nicht darum, möglichst viele Rechenzentren zu bauen, sondern die richtigen. Und dabei geht es nicht nur um Standortfragen, sondern auch um die Frage, welche Art von Rechenleistung braucht Deutschland eigentlich, erklärt Jens Kröger vom Öko-Institut.
13: Man braucht nicht diese riesen KI-Lösungen, die wirklich alles von Shakespeare bis zu Kochrezepten alles auswendig können. Und sowas müssen wir nicht verzweifelt nachbauen, sondern was wir bauen müssen, sind tatsächlich KI-Rechenzentren, die uns helfen, unsere, ich sage mal, Industrieprozesse zu optimieren oder Verwaltungsprozesse zu optimieren, aber nicht solche Unterhaltungsmedien.
12: Doch selbst wenn Deutschland einen eigenen Weg gehen will, allein wird das Land kaum mit den Investitionen der großen KI-Nationen mithalten können, weiß IT-Experte Dennis Kenji-Kipka.
11: Einzelstaaten wie Deutschland sind definitiv allein zu klein, um diesen globalen Maßstab mitzuhalten. Wir sprechen ja über zig milliardenfache Finanzierungsrunden, nicht nur einmalig, sondern regelmäßig. Und wir brauchen diese Bündelung auf europäischer Ebene definitiv.
12: Der Anspruch wäre also nicht, die USA oder China beim Bau der größten Rechenzentren einzuholen, sondern eine eigene europäische Infrastruktur aufzubauen. Mit Rechenleistung dort, wo sie für Wirtschaft, Forschung und Verwaltung wirklich gebraucht wird.
2: Michelle Goddemeier berichtete. Künstliche Intelligenz ist eben nicht nur schöne neue Welt, sie hat eben auch Schattenseiten und bringt Probleme. Die KI von ChatGPT ist ausgebrochen und hat eine andere Firma gehackt. Die Schlagzeile von letzter Woche haben bestimmt viele noch gut in Erinnerung. Diese Panne war Auslöser dafür, dass der KI-Chip-Konzern Nvidia gemeinsam mit knapp 40 Industriepartnern eine sogenannte KI-Sicherheitsallianz gegründet hat. Bei der sind allerdings die wichtigsten KI-Entwickler nicht dabei, zumindest noch nicht, OpenAI, Google und Anthropic. Welche Interessen die verschiedenen Player verfolgen und wie Fachleute die Initiative beurteilen, darüber berichtet Reinhard Spiegelhauer.
14: Börsendienste wie das Schwab Network hatten die Allianz am Montagmorgen vorgestellt.
15: Nvidia bringt große Namen aus der Tech-Branche zusammen, um künstliche Intelligenz sicherer zu machen. Dabei sind Microsoft, IBM, SpaceX und Dutzende andere. Es geht um Tools, die offene KI sicherer machen sollen.
14: Offene KI oder Open Weights AI heißt, die Modelle können komplett heruntergeladen werden mit ihrer gesamten Wissensbasis. Da geht es nicht um das Trainingsmaterial, sondern um die sogenannten Gewichte, die Elemente miteinander verknüpfen. Das Gehirn sozusagen, nicht die Lehrbücher. Solche Open-Weights-Modelle können auf der eigenen Infrastruktur laufen und dort angepasst weiterentwickelt werden. Die Gehirne der wichtigsten Chatbots von OpenAI, Google und Anthropic dagegen schweben in der Cloud und der Nutzer weiß nicht, nach welchen Regeln sie arbeiten. Aus Sicht von Anthropic-Chef Dario Amodei macht das KI sicherer. Das hat er schon bei einer Senatsanhörung vor 3 Jahren gesagt. Ein geschlossenes Modell kannst du kontrollieren. Wird es missbräuchlich genutzt, kannst du User sperren und das Verhalten ändern. Eine offene KI kannst du nicht kontrollieren. Anthropic und sein Chef Amodei gehören zu denen, die strengere Regulierungen für die Branche fordern. Allerdings haben sie auch ein wirtschaftliches Interesse daran, dass offene Modelle streng reguliert werden, damit Kunden für den Zugang zu ihren geschlossenen Modellen, wie dem Chatbot Claude, bezahlen. Nvidia-Chef Jensen Huang argumentiert beim Nachrichtenportal Axios dagegen, von anderen zu lernen sei nicht nur für uns Menschen, sondern für jede Art der Intelligenz grundlegend.
16: Learning from other sources of knowledge is fundamental to intelligence. We're constantly learning from other people.
14: Sein Plädoyer für offene KI hat aber auch eine wirtschaftliche Komponente. Als Chiphersteller freut sich Wang natürlich über jeden, der Nvidia-Chips kauft, um darauf Open-Weights-Modelle laufen zu lassen. Aber warum startet die Open Secure AI Alliance gerade?

0: Die KI-Sicherheitsallianz nimmt diese Forderung von Anthropic-Chef Amodei auf. Die Mitglieder wollen offene KI-Modelle mit verschiedenen Ansätzen sicherer machen. Mit einheitlichen Rahmenbedingungen, Protokollen, Testwerkzeugen.
1: Reinhard Spiegelhauer über die neue KI-Sicherheitsallianz. 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Im Urlaub sollte man nur Entscheidungen treffen wie Schoko oder Vanille, Mittagsschlaf oder nicht, am Strand abhängen oder aktiv sein, sowas in der Art. Berufliche Entscheidungen gehören eigentlich nicht in den Urlaub. Aber das ist natürlich nicht so einfach. Und laut einer Umfrage des Digitalverbandes Bitkom sind 66% der Befragten im Urlaub dienstlich ansprechbar. Dabei gilt im Urlaub rein rechtlich die Nichterreichbarkeit und auch die Möglichkeit der Weisungsfreiheit. Franz Altrogge mit den Einzelheiten.
2: Eigentlich ist alles ganz einfach, sagt Arbeitsrechtler Fabian Wilden.
3: Was den gesetzlichen Urlaub angeht, besteht im Grundsatz keine Pflicht, dass ich im Urlaub an ein Telefon gehe, sei es ein Diensttelefon oder auch mein privates Telefon. Es gibt kein Anrecht des Arbeitgebers, eine private Handynummer zu erfahren. Wenn ich das als Beschäftigte oder als Beschäftigter nicht möchte, dann muss ich die auch nicht herausgeben.
2: Der Düsseldorfer vertritt an Arbeitsgerichten oft die Seite der Arbeitnehmer. Mit seiner Rechtsauslegung hat er die Wissenschaft an seiner Seite. Arbeitspsychologe Mike Hames lehrt in Dortmund an der ISM, einer privaten Wirtschaftshochschule. Der Professor sagt, Urlaub muss Urlaub bleiben. Und das Diensthandy zu Hause.
4: Grundsätzlich, wenn man kann, sollte man es vermeiden, weil das häufig dazu führt, dass man immer den Gedanken hat, irgendein Kollege, eine Führungsperson könnte anrufen und irgendwas Wichtiges verlangen.
2: Nach einer Umfrage des Digitalverbandes Bitkom nimmt aber nur ein Drittel der Arbeitnehmer diese Haltung für sich in Anspruch. Der Rest ist irgendwie erreichbar. Die Leute meinen, so die Umfrage, es werde erwartet, zum Beispiel für Notfälle. Die gäbe es zwar, meint Anwalt Fabian Wilden, aber nur die wirklichen Notfälle.
3: Das wird sich aber auf absolute Ausnahmefälle beschränken müssen, weil man eigentlich sagt, der Arbeitgeber muss den Urlaub vorbehaltlos gewähren. Das heißt, ich muss nicht an mein Telefon gehen. Notfall meint halt tatsächlicherweise etwas wie eine Katastrophe. Ich muss zurück in die Firma kommen, weil es brennt, ich weiß es nicht. Aber so in die Richtung. Jedenfalls nicht der normale Fall, der dadurch auftritt, dass ich einfach nicht da bin.
2: Das sollte normalerweise auch im Interesse der Unternehmen sein, meint Arbeitspsychologe Mike Hammes. Die Beschäftigten sollen ja frisch zurückkommen.
4: Wenn die Unternehmen aber wissen und sich auch darum kümmern, dass die Beschäftigten sich letztlich im Urlaub erholen, um aus dem Urlaub erholt zurückzukommen, dann würden die erwarten, dass das Handy auch möglichst vielleicht sogar im Büro bleiben kann und nicht mal zu Hause.
2: Immerhin ist es ja mit einem Anruf selten getan. Es folgen dann ja auch noch Handlungen, Mails, weitere Telefonate. Und das alles kann dauern. Arbeitsrechtlich, sagt Jurist Fabian Wilden, seien dann Konsequenzen möglich.
3: Wenn das von mir erwartet wird, von Seiten des Arbeitgebers, dann gewährt er mir eigentlich keinen Urlaub. Man sagt da zum Beispiel, wenn ich angerufen werde, vielleicht bis zu 15 Minuten wäre noch bei einem einmaligen Anruf in Ordnung. Wenn es länger dauert, ist der Urlaub nicht gewährt. Das heißt, ich kann auch meinen Urlaub zurückfordern für den Tag als Beschäftigter. Und wenn ich mehrfach am Tag angerufen werde, dann gilt es natürlich erst recht.
2: Natürlich gibt es auch Firmeninhaber, Freiberufler, Wissenschaftler, Medienschaffende oder Künstler. Die können oft von sich aus nicht ganz abschalten, denken weiter oder gehen ans Telefon. Die machen dann aber eben auch nicht richtig Urlaub.
1: Der Bericht von Franz Altrogge.

Und hier geht es gleich weiter mit den Nachrichten im ARD-Infoabend am Dienstag, 28. Juli, in dieser Woche vom SWR in Baden-Baden.

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1: Es ist 21 Uhr.

0: Nachrichten von BR24 mit Andreas Derschall. Ermittler vergleichen DNA-Spuren von CSD-Anschlag. Laut Bundesanwaltschaft ergibt sich dabei eine Übereinstimmung mit Abdul B. Auf dem Handy des mutmaßlichen Täters wurde außerdem ein Bekennervideo gefunden. Darin leistet eine vermummte Person einen Trauerschwur auf den sogenannten Islamischen Staat. Dobrindt fordert schärfere Regeln für Gefährder. Die Polizei soll nach dem Willen des Bundesinnenministers künftig mehr Handhabe gegen Menschen haben, denen sie schwere Straftaten zutraut. Zu Dobrindts Forderungen gehören mehr elektronische Fußfesseln, eine bundesweit einheitliche Präventivhaft und strengere Regeln im Strafrecht. Bei Erdbeben in Japan gibt es einen Toten. Dutzende weitere Menschen werden nach dem Einsturz eines Einkaufszentrums in der Stadt Kashima im Osten des Landes vermisst. Das Erdbeben der Stärke 7,1 hatte Japan heute Morgen deutscher Zeit erschüttert und gilt als eines der stärksten der letzten 15 Jahre. Spanische Behörden zeigen sich vorsichtig optimistisch. Die Löschmannschaften hätten die Waldbrände in Zentralspanien und im Norden von Valencia an kritischen Punkten erfolgreich bekämpft. Wie Spaniens Innenminister Grande Marlaska mitteilte, ist dadurch eine weitere Ausbreitung verhindert worden. Von einer Entspannung der Lage kann aber weiter keine Rede sein. Für die kommenden Tage ist eine Hitzewelle mit Temperaturen von mehr als 40 Grad für viele Teile Spaniens angekündigt. Hitzetage gefährden Trinkwasserversorgung in vielen Kommunen. Das hat eine Umfrage von Report Mainz ergeben. Wasserversorger aus den 50 größten und 50 bevölkerungsreichsten Kreisen und kreisfreien Städten befürchten Engpässe beim Trinkwasser durch extreme Temperaturen. Tatverdächtiger wird in Psychiatrie angewiesen. Nach dem Messerangriff in einer Bankfiliale in Regensburg hat das Amtsgericht die einstweilige Unterbringung angeordnet. Laut Staatsanwaltschaft hat ein Gutachter Hinweise auf eine psychiatrische Erkrankung festgestellt. Dem jungen Mann wird Mord an einem 58-jährigen Bankangestellten mit versuchter schwerer räuberischer Erpressung vorgeworfen. FIFA will Fußball-WM noch weiter vermarkten. Der Präsident des Fußball-Weltverbandes Infantino will Anteile an dem Turnier an private Investoren verkaufen und so über 4 Milliarden Dollar einnehmen. Die Mehrheit soll bei der FIFA bleiben. 20-30% der kommerziellen Rechte sollen an ein Unternehmen gehen, das die WM organisieren soll. Die Europäische Fußballunion UEFA übte scharfe Kritik an dem Vorhaben. Das Wetter in der Nacht klar bei 18 bis 10 Grad.
1: 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Vom Südwestrundfunk aus dem Studio von SWR Aktuell. Mein Name ist Vanja Weingart. Guten Abend. Nach dem Anschlag am Rande des Christopher Street Day in Berlin geht jetzt die Diskussion weiter. So wie oft nach solchen Ereignissen brauchen wir mehr Überwachung, um potenzielle Gefahren früher zu erkennen. Konkret geht es diesmal um sogenannte Gefährder. Berlins regierender Bürgermeister Kai Wegner von der CDU fordert für die Überwachung dieser Gefährder neue Technologien und den Einsatz von künstlicher Intelligenz. Und damit ist auch wieder die umstrittene Software Palantir im Gespräch. Finn Dressler berichtet aus Berlin.
2: Es gäbe nicht genug Polizisten, um alle Gefährder rund um die Uhr zu überwachen, sagt Kai Wegner von der CDU. Der regierende Bürgermeister will daher auf Technologie setzen, um die Gefahr durch islamistische Gefährder in Zukunft zu verringern. Neben Fußfesseln auch Überwachungssoftware mit KI.
3: Wir erleben das in anderen Ländern weltweit, die über digitale Möglichkeiten, über KI genau solche Menschen unter Kontrolle haben. Und genau über diese Maßnahmen müssen wir auch sprechen.
2: Ob damit auch die umstrittene Überwachungssoftware Palantir gemeint sei, ließ Wegner offen. Es gäbe auch gleichwertige Produkte anderer Hersteller. Entscheidend sei, dass Sicherheitsbehörden und der Verfassungsschutz mit allen technischen Möglichkeiten ausgestattet werden, um Gefährder zu kontrollieren, so Wegner.
3: Da, wo es diese technischen Lücken gibt, müssen wir sie schließen. und müssen wir sie auch ermöglichen. Das ist meine felsenfeste Überzeugung.
2: Der Koalitionspartner SPD kritisiert Wegners Vorstoß. Sebastian Schlüsselburg, Mitglied im Ausschuss für Verfassungsschutz, sieht Sicherheitsbehörden gut gerüstet.
4: Wir müssen einfach die bestehenden Gesetze vernünftig anwenden. Wir haben in Berlin gerade erst das Polizeigesetz verschärft und alle Instrumente geschaffen, die man rechtsstaatlich vertreten kann, um Gefahren besser abzuwehren.
2: Vassili Franco sitzt für die Grünen im Innenausschuss. Mit Blick auf den Anschlag auf den CSD müsse geprüft werden, ob wirklich fehlende Informationen bei den Sicherheitsbehörden das Problem waren.
5: Natürlich muss jetzt die Überwachung von Gefährdern einmal komplett auf den Prüfstand gestellt werden, denn anscheinend hat es ja nicht an Informationen gefehlt. Bevor man also Forderungen erhebt, müssen erstmal alle Fakten auf den Tisch.
2: Mit Blick auf die Überwachungssoftware Palantir hat Franco eine klare Position. Palantir-Gründer Peter Thiel hat teils rechtsextreme Ansichten und ist eng mit der US-Regierung verbunden. Daher hält Franco Palantir für ungeeignet.
5: Gerade nach einem Terroranschlag sollte man sich nicht in die Hände von Anbietern begeben, die selbst ein autokratisches Weltbild verfolgen.
2: Auch die SPD will Palantir nicht einsetzen. Die Berliner AfD lehnt den Einsatz von Überwachungssoftware ab. Der mutmaßliche Attentäter sei bereits im Visier der Behörden gewesen, sagt AfD-Innenexperte Thorsten Weiß dem RBB. Er wolle nicht, dass aus einem Vollzugsversagen eine Überwachungsinfrastruktur wird, so Weiß. Bisher wird Palantir unter anderem von der Landespolizei in Hessen und in Bayern eingesetzt.
1: Aus Berlin hat Finn Dressler berichtet. Leihmutterschaft. Darüber wird intensiv diskutiert hier in Deutschland, seit bekannt ist, dass Jens Spahn mit seinem Mann ein Kind von einer Leihmutter bekommen hat. Das Thema wirft ethische und rechtliche Fragen auf. Aber was weiß die Forschung darüber, wie sich Leihmutterschaft auf alle Betroffenen auswirkt, psychisch und medizinisch? Sarah Emminghaus aus der ARD-Gesundheitsredaktion hat recherchiert und Fakten zusammengestellt.
6: Wie geht es Kindern, die über Leihmutterschaft in eine Familie gekommen sind?
7: Bisher sieht es so aus, dass Kinder aus Leihmutterschaft psychisch mindestens genauso gesund sind wie Kinder, die mittels künstlicher Befruchtung oder ganz natürlich gezeugt wurden. In einer Studie waren Kinder aus Leihmutterschaft im Alter von 7 Jahren etwas auffälliger als andere Kinder. Dieselben Kinder waren bei einer späteren Untersuchung mit 10 aber wieder komplett in der Norm. Manche befürchten, dass es für ein Kind schlimm sein könnte, seiner Leihmutter bei der Geburt entrissen zu werden. Schließlich findet bereits in der Schwangerschaft etwa über die Stimme der Leihmutter Bindungsaufbau statt. Aus der Bindungsforschung weiß man aber, dass es für Babys vor allem wichtig ist, überhaupt stabile und liebevolle Bezugspersonen zu haben. Und dass dies nicht unbedingt die Frau sein muss, in deren Bauch sie herangewachsen sind.
6: Wie läuft das Familienleben mit Kindern aus Leihmutterschaft?
7: Auf jeden Fall nicht schlechter als in Familien, bei denen Kinder anders gezeugt wurden. In einer Studie schnitten die Kinder aus Leihmutterschaft sogar besser ab. Dort wurden 67 schwule Paare aus Europa mit Kindern aus Leihmutterschaft untersucht und verglichen mit 67 heterosexuellen Eltern mit natürlich gezeugten Kindern. Die Kinder in den homosexuellen Familien hatten weniger psychische Probleme, die Erziehungsmethoden der Eltern waren effektiver und partnerschaftlicher und sogar die Elternbeziehung war liebevoller. Allerdings litten manche der Kinder unter gegen ihre Väter gerichtete Homophobie. Diese Kinder hatten dann auch mehr psychische Probleme.
6: Wie wirkt sich Leihmutterschaft auf die Psyche der schwangeren Frau aus?
7: Bisher deuten Studien nicht darauf hin, dass Leihmütter starke psychosoziale Folgen erleiden. Die meisten Leihmütter handeln altruistisch, wobei ihre Motivation auch an finanzielle Interessen geknüpft sein kann. In den USA dürfen Leihmütter in der Regel nicht auf die Bezahlung angewiesen sein und sie müssen bereits eigene Kinder haben. In Großbritannien ist ohnehin nur die altruistische Leihmutterschaft erlaubt. Dabei werden Frauen zwar für ihre Anstrengungen und etwaigen Verdienstausfall kompensiert, kriegen aber darüber hinaus kein Geld, was man als Bezahlung bezeichnen könnte. Belastend scheint jedoch für einige Leihmütter der Moment der Übergabe des Kindes zu sein, das sie zuvor fast 10 Monate in ihrem Körper trugen. In einer Studie aus Großbritannien berichtete etwa ein Drittel der Frauen von Schwierigkeiten dabei, das Baby aus der Hand zu geben. Ein Jahr später hatten 6% der Frauen immer noch negative Gefühle bei der Erinnerung daran.
6: Was sind die medizinischen Risiken für Leihmütter?
7: Schwangerschaften von Leihmüttern kommen in der Regel mithilfe einer Eizellspende zustande. Bei solchen Schwangerschaften sind manche Risiken erhöht. Zum Beispiel kann es eher passieren, dass sie Bluthochdruck entwickeln oder eine sogenannte Präeklampsie, eine Störung der Plazenta. Außerdem entbinden Frauen nach Eizellspende häufig früher und die Kinder kommen eher mit einem Kaiserschnitt auf die Welt.
6: Welche Folgen hat das Prozedere für die Eizellspenderin?
7: In der Regel kommt die Eizelle für das Kind nicht von der Leihmutter, sondern entweder von der späteren sozialen Mutter oder von einer Eizellspenderin. Um eine Eizelle entnehmen zu lassen, müssen betroffene Frauen wochenlang Hormone spritzen. Durch die Hormone kann es zu Stimmungsschwankungen kommen. Auch eine sogenannte Überstimulation kann in seltenen Fällen passieren. Dabei reagieren die Eierstöcke über und die Frau leidet unter anderem an Bauchschmerzen und Übelkeit. Ganz selten muss eine solche Überstimulation im Krankenhaus behandelt werden. Psychologisch scheint es Eizellspenderinnen in der Regel gut mit ihrer Entscheidung zu gehen. In einer großen Studie sagten die meisten Spenderinnen, dass sie die Spende nicht bereuen.
6: Wie gut ist die Datenlage hier überhaupt?
7: Die allermeisten Studien zu Leihmutterschaft kommen aus westlichen Ländern. Viele Daten gibt es aus Großbritannien und den USA. Aber auch in Ländern wie der Ukraine oder Georgien gibt es viele Leihmütter. Wie es diesen Frauen und den Kindern geht, wurde bislang kaum untersucht. Außerdem sind viele Stichproben eher klein, was auch daran liegt, dass die Praxis nicht so stark verbreitet ist. Und trotzdem deuten die bisherigen Studien immerhin alle in eine ähnliche Richtung, dass es den Beteiligten eher gut geht und meistens keine schlimmen psychischen oder medizinischen Spätfolgen auftauchen.
1: Die Informationen aus der ARD-Gesundheitsredaktion von Sarah Emminghaus. Und wir bleiben beim Thema Medizin. Frauen, die Brustkrebs hatten, kennen diese Angst. Krebs ist nach der Behandlung weg, aber bleibt das auch so? Die Unimedizin Mainz hat einen mRNA-Impfstoff getestet, der das Rückfallrisiko minimieren soll. Zwar schützt die Impfung nicht davor, an Brustkrebs zu erkranken, sie kann aber dabei helfen, dass der Krebs nicht wieder zurückkommt. Getestet wurde der mRNA-Impfstoff bei einer der aggressivsten Formen von Brustkrebs, dem sogenannten Triple-Negativ. Reporterin Vanessa Siemers berichtet.
8: Marco Schmidt ist der Leiter des Brustzentrums an der Mainzer Unimedizin und weiß, wie die Impfung wirkt.
9: Letztendlich macht die Impfung das, was jede anständige Impfung tun sollte, nämlich das Immunsystem hochregulieren, gegen was geimpft worden ist. Also wir haben die Impfung letztendlich abgestellt darauf, gegen Mutationen in diesem speziellen Brustkrebs zu reagieren.
8: Das bedeutet, der jeweilige Tumor wird zuerst ganz genau angeschaut und dann eine für ihn passende mRNA-Impfung entwickelt. Der Ansatz ist hier, dass das Immunsystem durch die Impfung stimuliert wird, um Rückfälle zu verhindern. Und es scheint zu funktionieren.
9: Wir können eine starke Immunreaktion bei nahezu allen Patienten auslösen. Und gleichzeitig haben wir gesehen im Nachhinein, dass die geimpften Patienten, von denen nur weniger einen Rückfall hatten, also weniger, als wir erwarten könnten, rein statistisch.
8: Von den 14 Patientinnen, die an der Studie teilgenommen haben, hat sich nur bei sehr wenigen erneut ein Tumor gebildet. Der Impfstoff wird für jede Patientin angepasst. Eine von ihnen ist Barbara Weiler. Die 69-Jährige aus Bodenheim war an der sehr schweren Form von Brustkrebs erkrankt und eine der Studienteilnehmerinnen.
10: Es ist natürlich eine sehr schwere Krankheit, aber ich bin auch ein sehr positiver Mensch. Ich hatte also immer einen Optimismus auch gehabt und die Impfung war jetzt nochmal das i-Tüpfelchen.
8: Ein weiterer Vorteil dieser Impfung, die verhältnismäßig geringen Nebenwirkungen.
10: Im Unterschied zu der Chemotherapie und auch zu der Bestrahlung fand ich die Nebenwirkungen da am geringsten. Ich hatte Fieberschübe jedes Mal, das ging aber schon am Abend zurück und brauchte dann auch einen Tag, um mich etwas zu erholen und war dann eigentlich wieder oben auf.
8: Der Therapieansatz, der in dieser Studie untersucht wurde, basiert auf BioNTechs mRNA-Technologie. Um zu sehen, ob die Therapie wirklich hilft, müsste allerdings eine noch viel größere Studie unter anderen Bedingungen durchgeführt werden. BioNTech hat sich in seiner Forschungsausrichtung inzwischen auf andere Krebstherapien fokussiert. Marco Schmidt aber bleibt weiter bei der Immuntherapie gegen den Krebsrückfall dran.
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1: Und jetzt ist es 21.13 Uhr. Mit einem 3D-Drucker kann man fast alles herstellen. Vom kleinsten Ersatzteil über Möbel bis zu Hausteilen. In Detmold im Kreis Lippe ist gerade ein besonderer 3D-Drucker im Einsatz im Gewerbebau. Er zieht Betonwände hoch, die gehören zu einem Bürogebäude und einer Lagerhalle. Die Hoffnungen sind schneller bauen mit weniger Personal. Doch wie viel Zukunft steckt wirklich in dieser Technik? Tabea Schoser nimmt uns mit auf die Baustelle.
12: An einem langen Kranarm schwenkt der 3D-Drucker über die Baustelle. Vorne quillt grauer Beton aus dem Druckknopf, ein bisschen wie bei Zahnpasta aus der Tube, nur sehr viel dicker. Lage für Lage legt die Maschine die Betonwülste übereinander und stapelt sie so zu einer Wand hoch. Die wirkt ungewohnt wellig, aber genau so soll sie aussehen, sagt Bauleiter Chris Brandstedt.
13: Wir stehen hier auf dem zweiten OG, wir sind noch da, ja, das Haus hält, bin ich sehr zuversichtlich.
12: Ganz neu ist die Technik in NRW nicht. Zwei Wohnhäuser aus dem 3D-Drucker gibt es bereits. Aber das Projekt in Detmold gehört zu den wenigen Anwendungen im gewerblichen Bau. Neben dem 3D-Drucker braucht es auf der Baustelle noch drei Menschen. Sie müssen eigentlich nicht mehr viel machen. Einer steuert die Geschwindigkeit mit einer Art Tablet, die anderen streichen überschüssigen Beton glatt mit Kellen. Künftig sollen sogar zwei Personen reichen.
13: Wir haben hier deutlich weniger Personal im Einsatz als beim konventionellen Bau. Somit adressieren wir auch den Fachkräftemangel. Und hier haben wir einfach eine Lücke gefunden, wo wir sagen, wir können mit der Automatisierung unterstützen. Ja, also ich gehe nicht davon aus, dass wir hier in mittel- oder langfristig in den nächsten 10 Jahren den Leuten den Arbeitsplatz wegnehmen, sondern da ergänzen können, wo Mangel ist.
12: Diesen Mangel kennt auch Bauunternehmer Günther Bruns. Deshalb ist er mit seinem Neffen extra aus dem Münsterland gekommen auf die Baustelle in Detmold. Die beiden wollen sehen, ob ihnen der Drucker helfen kann.
14: Wir kriegen keine Mitarbeiter mehr, wir können keine Lehrlinge mehr generieren. Und deswegen müssen wir auf andere Sachen zurückgreifen und gucken uns dann heute mal an, wie es hier funktioniert.
12: Der Druckknopf fährt langsam die nächste Bahn ab. Der frische Beton glänzt noch dunkelgrau. Die Lagen darunter sind schon heller. Für eine Etage braucht das Team derzeit etwa eine Woche. Künftig sollen 2 Tage reichen, schätzt Bauleiter Chris Brandstedt.
13: Wir können die Bauzeiten verkürzen und das große Ziel ist natürlich, irgendwann auch wirtschaftlicher zu sein.
12: Denn noch ist der 3D-Drucker teurer als die herkömmliche Bauweise.
13: Wir vergleichen uns immer mit dem Mauerwerk und wollen den Mauerwerkspreis unterbieten. Solange wir an dem Punkt noch nicht sind, sind wir an der Stelle, wo wir einfach da noch unterstützen und sagen, wir subventionieren.
12: Heißt, die Entwickler übernehmen derzeit einen Teil der Kosten selbst. In Detmold sind das etwa 15%. Dahinter stecken höhere Materialkosten und auch die Weiterentwicklung der Technik. Das geben sie bislang nicht vollständig an die Kunden weiter. Für Günther Bruhn sind aber noch zu viele technische Fragen offen. Der Bauunternehmer will erst sehen, wie sich die Technik in der Praxis bewährt.
14: Es ist in meinen Augen noch in den Kinderschuhen. Man muss sich auch von der Optik erstmal erschlagen, weil es ist also alles ein bisschen wellig. Es ist also erstmal Neuland. Deswegen sind wir ja auch hier.
12: Die geriffelten Wände wirken auf ihn noch nicht so vertrauenswürdig. Für den Bauherrn Kai Schulz sind sie aber kein Grund zur Sorge. Er baut hier gerade seinen neuen Unternehmensstandort.
15: Das ist ein klassischer Beton, den kenne ich schon aus meiner Ausbildung. Und der ist jetzt halt nur in der Konsistenz ein bisschen anders, dass er druckfähig ist. Und deswegen hat man da keine Bauchschmerzen, weil man weiß, Beton hält.
12: Dass sein neues Firmengebäude aus dem 3D-Drucker kommt, das war eine ganz bewusste Entscheidung. Ihn fasziniert?
15: Einfach die Innovation, dass in der Zukunft mehr und mehr automatisierte Baustellen laufen können, muss man ausprobieren. Und hier haben wir eine gute Möglichkeit zu sagen, okay, es funktioniert.
12: Auch er kennt das Problem, dass es zu wenig Nachwuchs in der Baubranche gibt. Viele junge Menschen wollen die körperlich anstrengende Arbeit nicht machen. Im 3D-Druck sieht er eine Entlastung.
15: Die Leute gehen entspannt ins Bett. So ist das hier auch, weil das Mauerwerk wird halt automatisiert gedruckt.
12: Unermüdlich zieht der 3D-Drucker weiter seine Bahn. In ein paar Tagen ist auch das zweite Obergeschoss fertig. Dann hat die Maschine ihre Arbeit getan.
1: 3D-Betondruck in Detmold, Tabea Schoser, hat sich das angeschaut für den ARD-Infoabend. Morgens mit dem Auto zur Arbeit, das heißt für viele auch im Stau stehen, Wartezeit an Baustellen, Parkplatz suchen. Daniel Winitzberger macht das anders. Er ist Gemeindekämmerer der Gemeinde Hofkirchen im Landkreis Passau. Und statt mit dem Auto zu fahren, paddelt der 22-Jährige mit dem Kajak zur Arbeit und spart Zeit und Geld. Martin Gruber hat ihn getroffen.
16: Früh um 7 an der Donau bei Vilshofen. Daniel Winitzdorfer schiebt sein hellgrünes Kajak Richtung Fluss. Es geht in die Arbeit. Nicht mit Zug, Auto oder Fahrrad, sondern eben mit dem Kajak. Sein Arbeitsplatz, das Rathaus von Hofkirchen, liegt nämlich nur ein paar hundert Meter von seinem Wohnort entfernt. Und weil die Donau dazwischen ist und die nächste Brücke bei Vilshofen einen großen Umweg bedeuten würde, nimmt er halt sein giftgrünes Paddelboot.
17: Also mit den ganzen Straßensperrungen und Ding, du sparst dann natürlich Zeit.
16: Daniel zieht die Gummistiefel an und das Kajak ins Wasser. Einsteigen und los geht's. Seine Arbeitskleidung hat der 22-Jährige bei der morgendlichen Paddeltour schon an. Schickes graues Sakko, weißes Hemd, die hellen Sneakers stecken vorne im Bug. Ein bisschen muss man halt aufpassen, sagt Daniel.
17: Dass man beim Paddeln ein wenig langsamer tut und nicht schnell, weil wenn ich jetzt ganz schnell rudere oder was, dann haut mir das Wasser ein wenig alleine. Also du musst schon ein wenig, sag ich mal, langsamer und ruhiger tun. Und wenn du wirklich ein dichter Nebel bist, du musst wirklich ein wenig genau schauen, ob ein Schiff kommt oder nicht. Ja, dann musst du warten, sag ich mal, bis das Schiff vorbeigefahren ist. Einfach traumhaft und ein ganz anderer Arbeitsweg, wie wenn man mit dem Auto fährt und sich den Stress erdrückt.
16: Knapp 5 Minuten dauert das Erlebnis. Drüben angekommen sieht ihr das Kajak an Land, kettet es an einem Poller. Die letzten Meter zum Rathaus geht Daniel zu Fuß durch den Ort. Mit Sakko und Gummistiefel, das Paddel lässig auf der Schulter.
17: Du bist nicht träge, du bist nicht müde, sondern du bist einfach gleich frisch und kannst anfangen, gell?
16: Im Rathaus begrüßt Bürgermeister Josef Kufner seinen jungen Gemeindekämmerer.
18: Hast du heute wieder den kürzesten Weg zur Arbeit gesucht?
19: Ja, genau so muss man es machen, gell?
20: Wir haben auch ganz schön dumm geschaut. Am Anfang, wie der das erste Mal mit Gummistiefeln und Paddel ins Haus gekommen ist. Jeder hat nachgeschaut, was ist jetzt los. Und von daher, ja, waren wir schon überrascht.
16: Mittlerweile aber haben sie sich gewöhnt an den jungen Kollegen, der meistens mit dem Paddelboot zur Arbeit fährt.
1: Wie schön, wenn man das kann. Und jetzt schauen wir auf Sprache. Sprache verändert sich und manche Worte benutzen wir immer weniger und irgendwann verschwinden sie dann ganz. Wer sagt heute noch Hanebüchen oder Müßiggang zum Beispiel? NDR-Reporter Jens Büchsenmann hat eine Frau in Elmshorn getroffen in Schleswig-Holstein. Sie will solche schönen alten Begriffe retten und deshalb stehen viele davon jetzt auf ihrer Hauswand.
21: Eine Hauswand in der Bauerstraße in Elmshorn, Haus Nummer 24. Barbara Ritscher blickt jeden Morgen auf die 80 Quadratmeter große Fläche, auf der genau 35 Wörter stehen. Gestaltet von der Künstlerin Ruth Alice Kosnick.
22: Die Auswahl war das Schwierigste von den vielen, die ich gesammelt habe.
23: Genau, 35 passten auf die Wand ungefähr. Ja. Und sie hatten, glaube ich, schon über 100 zusammen. Eher 150, 200.
22: Ja.
21: Und weil Barbara Ritscher, die Wörtersammlerin, eine belesene Dame ist, pflegt sie einen Wortschatz, in dem der Hagestolz so selbstverständlich gebraucht wird, wie ein Fräulein dem Blümerand zumute ist.
22: Ich habe viel alte Literatur gelesen. Und bin dann darauf gekommen, dass die Wörter ja eigentlich vergessen sind. Ich lese meistens ältere Schriftsteller von Brentano, ich lese gerne Goethe. Ich denke immer, ich habe nicht mehr so viel Zeit, dass ich das Moderne nun auch noch mitkriege. Also ich habe da aufgehört.
21: Mit nicht mehr viel Zeit spielt Frau Ritscher auf ihr gesegnetes Alter an. Die Bemalung der Wand auf dem Haus hatte sie sich zum runden 80. Geburtstag gegönnt. Inzwischen ist die einstige Apothekerin und Mitbegründerin der Waldorfschule Elmshorn 87 Jahre alt.
22: Aber ich habe noch sehr viel, ich könnte noch viele Wände damit bestücken. Blümerand. Ja. Hier ist ja Blümerand, das finde ich ist ein herrliches Wort.
24: Kannten Sie das vorher?
23: Ich kannte Blümerand, ja, das kannte ich. Aber es gab ein Wort, was ich nicht kannte, Kummerbund. Das konnte ich irgendwie nicht einordnen, habe es dann gegoogelt.
22: Kummerbund.
23: Ja, das war so eine Schärpe um den Bauch. Ja.
21: Ruth Alice Kosnick ist Architektin und Künstlerin, Kulturpreisträgerin der Stadt. Sie hat vieles in Elmshorn mitgestaltet, nicht nur Kunst im öffentlichen Raum, auch die Klappbrücke im holländischen Stil am Hafen wurde auf ihre Initiative hin gebaut.
23: Im Grunde haben Wörter eine bestimmte Schwingung und gerade diese alten Wörter, die fühlen sich irgendwie so angenehm an. Also ich kann sehr gut verstehen, dass man fast schon süchtig wird, diese Wörter zu suchen, weil sie einfach in besonderer Art und Weise klingen.
21: Ja. Wonneproppen, Pustekuchen, Augenweide, Nesthäkchen. Regelrecht sprechende Wörter sind es, die die Künstlerin im Auftrag der Hausbesitzerin aufgetragen hat. In luftigem Layout, mit Platz zwischen den geretteten Begriffen, sodass die Hupfdohle frei schwebt, um dann, schnurstracks, auch so ein Wort, flugs hoch gegen den Dachfirst zu schweben.
23: Ja, das sollte nach oben luftig werden, genau. Und deswegen auch unten dunkler, oben heller. Und
22: oben steht Flux.
23: Ja, genau, Flux als letztes Wort. Das schon fast verblasst da oben.
22: Ja.
21: Neben künstlerisch-ästhetischen Überlegungen gab es auch noch einen ganz banalen Grund für die Gestaltung der Hauswand.
22: Das war die Zeit, wo man besprühte, die Wände besprühte. Ja. Und dann habe ich gedacht, oh Mann, diese schöne Wand, da muss was mit geschehen, damit die nicht besprüht wird. Und da hat mir ein Sprüher gesagt, unter Künstlern verunstaltet man keine solchen Wände.
23: Genau, wenn was auf der Wand drauf ist, wird es meistens nicht mehr besprüht.
21: Bislang haben die Sprayer von Elmshorn ihn respektiert, den Geburtstagswunsch der Jubilarin, die 35 nicht vergessenen Wörter in der Bauerstraße 24.
1: Wortschätzchen auf der Hauswand, das war ein Bericht von Jens Büchsenmann.
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0: Hallo nach da draußen. Der Fußballweltverband FIFA sorgt mit Plänen für einen Milliardendeal für die Rechte an seinen Fußballturnieren für neuen Wirbel. Einzelheiten dazu von Maxim Steinbeck.
3: FIFA-Chef Gianni Infantino will noch mehr Geld aus der Fußball-WM herausholen und Anteile am Turnier an private Investoren abtreten. Laut Medienberichten plant der Weltverband einen Verkauf von 20-30% der Anteile an ein noch zu gründendes Unternehmen, das die WM kontrollieren soll. Die FIFA bestätigte das Vorhaben in einer Mitteilung am Abend weitgehend. Vorbehaltlich der Zustimmung durch den Kongress und das Council will der Weltverband eine Tochtergesellschaft gründen, die alle kommerziellen Aktivitäten und Turnierorganisationen bündeln soll. Den Berichten zufolge sollen schon vorläufige Vereinbarungen über die Bedingungen eines Deals unterzeichnet worden sein. Dieser könnte einen Wert von umgerechnet mehr als 17 Milliarden Euro haben. Infantino, der laut Statuten nur bis 2031 FIFA-Präsident bleiben darf, könnte anschließend Kommissar der neuen Organisation werden. Die UEFA kritisierte das Vorhaben unterdessen scharf.
0: Mehr Infos, mehr Hintergrund zu diesem Thema online bei sportschau.de. Bleiben wir beim internationalen Fußball. Fußball Deutschland hat ja seit letztem Freitag mit Jürgen Klopp einen neuen Bundestrainer. Heute haben Frankreich und Italien nachgezogen. Bei den Franzosen wird erwartungsgemäß Zinedine Zidane den Posten des Nationaltrainers übernehmen. Der frühere Welt- und Europameister galt ja bereits seit langem als Topfavorit auf die Nachfolge von Didier Deschamps. Marc Eschweiler berichtet.
4: Für Superstar Zidane geht damit ein lang gehegter Traum in Erfüllung. Der 54-Jährige erhält beim französischen Verband einen Vertrag zunächst bis 2030. Zidane hatte zuletzt eine 5-jährige Pause als Trainer eingelegt. Real Madrid hatte er zwischen 2016 und 2021 zu 3 Champions-League-Titeln und 2 Meisterschaften geführt. Als Spieler wurde Zidane 1998 Weltmeister und 2000 Europameister und tritt jetzt als Nationaltrainer der Equipe Tricolore in die großen Fußstapfen von Deschamps, der Frankreich 2018 zum WM-Titel und 2022 zur Vize-Weltmeisterschaft geführt hatte.
0: Für Italien kehrt Roberto Mancini als Nationaltrainer zurück. Der 61-Jährige, der die Squadra Azzurra 2021 zum EM-Titel geführt hatte, wird das Amt übernehmen, das er bereits von 2018 bis 2023 innehatte. Seiner Verpflichtung war ein etwas chaotischer Auswahlprozess vorangegangen. Pep Guardiola und Carlo Ancelotti haben abgesagt. Andrea Pirlo schien den Posten sicher zu haben, wurde aber wegen eines Vertrags mit einem russischen Wettanbieter aussortiert. Heute vor einem Jahr ist die 7-malige Biathlon-Weltmeisterin Laura Dahlmeier am Laila Peak in Pakistan tödlich verunglückt. Ein Jahr danach ist die Trauer immer noch riesengroß. Aus Garmisch-Partenkirchen berichtet Martin Breitkopf.
5: Blumen, Kerzen und persönliche Botschaften liegen am Gedenkstein im Laura Dahlmeier Park. Der frühere Kurpark trägt seit diesem Jahr ihren Namen. Nach Laura Dahlmeiers Tod war die Anteilnahme weit über Bayern hinaus groß. Gleichzeitig rückten das Unglück und ihre Familie tagelang in den Fokus der Berichterstattung, obwohl die zweifache Olympiasiegerin ihr Privatleben zeitlebens weitgehend aus der Öffentlichkeit herausgehalten hatte. Der Umgang mit ihrer Privatsphäre wurde vielfach kritisiert. Laura Dahlmeiers Eltern begehen den ersten Jahrestag heute bewusst ohne Öffentlichkeit. Der Gedenkort in Garmisch-Partenkirchen bleibt dagegen ein Ort, an dem viele Menschen nicht nur heute, sondern das ganze Jahr über Blumen niederlegen und an eine bodenständige Olympiasiegerin und engagierte Bergretterin erinnern.
0: Ein Jahr ohne Laura Dahlmeier. Was von dieser Ausnahmesportlerin bleibt, das können Sie online bei sportschau.de lesen. Soweit der Sport mit Thomas Barreis.
1: Vielen Dank, Thomas. Und im ARD-Infoabend, da gibt es den Sport immer um kurz vor halb.

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1: 21.30 Uhr. Die Nachrichten von BR24 mit Andreas Derschall. Ermittler sind sich beim mutmaßlichen CSD-Täter sicher. Wie die Bundesanwaltschaft im RBB bestätigt hat, sind in dem Fahrzeug DNA-Spuren von Abdul B. gefunden worden. Außerdem entdeckten sie ein Bekennervideo auf dem Handy des Attentäters. Darin leistet eine vermummte Person einen Treueschwur auf den sogenannten Islamischen Staat. Deutschland schiebt 31 Menschen nach Afghanistan ab. Das hat Innenminister Dobrindt bestätigt. Der Abschiebeflug ist demnach in der vergangenen Nacht von Leipzig aus nach Afghanistan gestartet. Menschenrechtsorganisationen und die Opposition kritisieren, dass an Bord auch ein Mensch war, der kein verurteilter Straftäter ist, sondern mehrfach versucht hatte, unerlaubt nach Deutschland einzureisen. Weißes Haus nennt Treffen positiv und produktiv. US-Präsident Trump hatte sich heute sowohl mit dem ukrainischen Präsidenten Zelensky als auch mit dem israelischen Ministerpräsidenten Netanyahu ausgetauscht. Die Presse war von beiden Gesprächen ausgeschlossen. Bundeswehr stellt Strategie zum Einsatz von KI vor. In Berlin nannten ranghohe Vertreter der Truppe und des Bundesverteidigungsministeriums drei Ziele. KI sei notwendig, um aus der Flut an Daten relevante Informationen zu filtern, die Entscheidungsfindung zu unterstützen und die Kette von der Aufklärung eines Ziels bis zu dessen Bekämpfung zu beschleunigen. Außerdem wolle man weg von Softwareanbietern mit geschlossenen Systemen, sodass künftig auch andere Anbieter wie Start-ups die Waffensysteme mit neuen Fähigkeiten ausrüsten können. Freistaat will Klimaanlagen in öffentlichen Gebäuden stärker fördern. Das kündigte Bayerns Ministerpräsident Söder bei einer Sitzung des bayerischen Kabinetts am Starnberger See an. Mit Blick auf die häufigeren Hitzewellen sollen Krankenhäuser, Pflegeeinrichtungen, Kitas und Schulen mit Klimageräten ausgestattet werden. Außerdem bekräftigte Söder die Pläne für große Wasserleitungen vom Süden in den trockeneren Norden des Freistaats. FIFA will offenbar Anteile an Weltmeisterschaft verkaufen. Wie US-Medien berichten, will der Fußball-Weltverband ein Unternehmen gründen, das künftig die WM kontrollieren soll. Demnach plant FIFA-Chef Infantino, 20-30% an private Investoren zu verkaufen. Der Europäische Fußballverband UEFA kritisierte das Vorhaben scharf. Zinedine Zidane ist neuer Frankreich-Coach. Der 54-Jährige wurde als Nachfolger von Didier Deschamps vorgestellt. Er galt schon lange als Favorit für den Posten des Trainers der Nationalmannschaft. Frankreichs Verband FFF bestätigte einen Vertrag bis 2030 mit Zidane. Das Wetter in der Nacht klar bei 18 bis 10 Grad.
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2: Vom Südwestrundfunk in Baden-Baden mit Vanja Weingart. Guten Abend. Denken Sie mal an eine Pommesbude. Und jetzt daran, wie es da riecht. Meistens nicht so lecker nach Fett aus der Fritteuse. Und genau darum geht es jetzt. Denn in Deutschland klauen Diebe tonnenweise altes Frittenfett aus der Gastronomie und verkaufen es illegal weiter. Es geht um kriminelle Banden und ihr schmieriges Geschäft. Jetzt bei uns im ARD-Tagesschau-Podcast 11KM.
3: Tonnenweise schmieriges altes Frittenfett von Fastfoodketten oder Restaurants. Klingt eklig, ist aber wertvoll. So wertvoll, dass Kriminelle es sogar klauen. Und das passiert in Deutschland jeden Tag. Warum altes Speiseöl eine wertvolle Ressource ist und sich kriminelle Banden am Handel damit bereichern, erklärt uns Katja Hackmann. Die Journalistin arbeitet im Team Recherche beim Saarländischen Rundfunk und hat die Spur der Fettdiebe quer durch Europa verfolgt. Ihr hört 11KM, der Tagesschau-Podcast, ein Thema in aller Tiefe. Mein Name ist David Krause. Herzlich willkommen bei 11KM. Hallo Katja.
4: Hallo. Es ist nachts. Und wir können das Ganze sehr gut erkennen, was da passiert, weil die Bewegungsmelder angesprungen sind. Und auf diesem Video von einer Überwachungskamera sieht man zwei Männer, die tragen eine leere blaue Plastiktonne auf diesen Hinterhof. Und Ja, die Vermutung ist eben, dass die Tonne leer ist, weil die Männer haben überhaupt keine Probleme, diese Tonne zu bewegen. Und nach kurzer Zeit rollen sie dann wieder eine blaue Tonne, aber in diesem Fall ist sie viel schwerer Richtung Transporter. Und das Ganze passiert relativ schnell, also innerhalb von ein paar Minuten. Und was man auf diesem Video auch erkennen kann, also diese Überwachungskamera scheint sie überhaupt nicht zu stören. Sie gucken teilweise total direkt in die Kamera und machen aber überhaupt keine Anstalten, sich da irgendwie ja wegzudrehen, sind auch nicht vermummt. Also eigentlich ein dreistes Vorgehen hier.
3: Katja, jetzt musst du uns aber erzählen, was passiert da gerade?
4: Ja, diese Männer, die klauen altes Speisefett. Also das ist genau das, was anfällt, wenn wir ja Pommes frittieren, Schnitzel braten oder Bratkartoffeln in die Pfanne hauen. Das sieht ehrlich gesagt total eklig aus. Also das ist so eine dickflüssige, zähe Brühe und eigentlich ein Abfallprodukt.
3: Das ist aber wahrscheinlich jetzt, was die da transportieren, ist jetzt nicht aus so einer kleinen ollen Fritteuse, wie sie bei mir in der Küche stehen könnte, sondern ein bisschen größer.
4: Genau, also deswegen klauen sie jetzt dann auch nicht bei dir irgendwie das Fett, sondern haben sich gedacht, ah, das lohnt sich dann doch mehr bei Restaurants oder halt auch bei Fastfood-Ketten irgendwie mal vorbeizuschauen, weil die hauen ja doch die ein oder andere Pommes mehr in die Fritteuse, als jetzt irgendwie in so einer Heimfritteuse der Fall ist. Außerdem sind ja eh Heißluftfritteusen gerade das neue Ding am Rande bemerkt. Genau, und diese Diebe sind, ja, die sind eigentlich zu jeder Tages- und Nachtzeit unterwegs. Also in der Regel nachts oder in den frühen Morgenstunden, aber teilweise, und das ist dann natürlich besonders dreist, sind die wirklich am helllichten Tag unterwegs, kommen dann vorbei und geben sich manchmal dann auch als Entsorgungsunternehmer aus. Mhm. Und genauso ist das auch passiert bei einem Restaurant in Speyer in Rheinland-Pfalz. Und der Restaurantbetreiber Boris Rentschler hat uns davon erzählt. Der hat uns eben gesagt, ja, da kam eben Mann und
5: ich habe gesagt, ich möchte Speisefett entsorgen. Und die Mitarbeiter haben sich dann überhaupt keine Gedanken gemacht.
4: Wurden dann erst stutzig, als eben keine leere Tonne im Austausch dann gebracht wurde.
5: Und Tage später, glaube ich, haben wir dann nachgefragt, was da los war. Und da hat sich das Ganze dann langsam aufgeklärt, dass dass um Betrug oder um irgendwelche dreisten Machenschaften ging.
4: Ja, man muss dazu tatsächlich wissen, seit einigen Jahren ist dieses alte Speisefett zu einem richtig begehrtem Diebesgut geworden. Das zeigen auch Zahlen vom BDE, also vom Bundesverband der Deutschen Entsorgungs-, Wasser- und Kreislaufwirtschaft. Die sprechen von 100 Fällen, also von 100 Diebstählen pro Tag in Deutschland.
3: Aber warum klaut man denn überhaupt altes Speisefett?
4: Tatsächlich war das auch die Frage, die ganz am Anfang unserer Recherche stand. Und auch die Frage, die uns alle gestellt haben, wenn wir dieses Thema irgendwie mit Freunden oder Bekannten gesprochen haben. So, hä, aber warum klaut jemand Abfall? Also warum sind die nicht froh, dass es weg ist, so ungefähr? Aber tatsächlich lohnt sich dieser Diebstahl richtig, denn dieses alte Speisefett ist ein Rohstoff. Und nach der Aufbereitung, also eben dieses alte Fett wird dann nochmal aufbereitet, kann dann wiederverwendet werden. Und die Nachfrage nach diesem Rohstoff ist total hoch. Theoretisch könnte das alte Fett in der Kosmetikbranche oder auch im Pharmabereich eingesetzt werden. Aber eigentlich landet das gesamte Altfett, was in Deutschland gesammelt wird, im Kraftstoffbereich.
6: Sie können es natürlich nicht mehr als Speiseöl verwenden, aber ansonsten hat es alle Qualitäten eines Öles.
4: Bei den Raffinerien ist das so begehrt, weil sie dadurch das Endprodukt Biodiesel herstellen können. Darüber haben wir auch gesprochen mit Horst Fehrenbach vom Institut für Energie- und Umweltforschung in Heidelberg.
6: Es hat einen hohen Heizwert, es hat einen hohen Energiewert. Wenn es wenig verunreinigt ist, können Sie das für viele Zwecke einsetzen. Sie können es natürlich als Kraftstoff, was der übliche Weg ist, derzeit einsetzen. Es kann als Brennstoff eingesetzt werden, es kann aber auch als Rohstoff für die Chemie eingesetzt werden. Viele Bereiche, Waschreinigungsmittel beruhen auf alten, fetten Ölen.
4: Und für Biodiesel, wenn wir jetzt nochmal da bei dem Thema bleiben, könnte man, und das wird ja auch häufig noch gemacht, könnte man auch Rapsöl verwenden. Klassischerweise wurde früher ja Biodiesel vor allem eben aus Rapsöl hergestellt. Aber durch Biodiesel aus alten Speisefetten spart man nochmal mehr Treibhausgase ein, als wenn man jetzt Biodiesel aus Rapsöl herstellt.
7: Ah ja, okay, weil das Fett ist ja schon da und wird dann zweitverwertet und damit spart man ja dann auch mehr CO2 als mit Rapsöl zum Beispiel.
4: Tatsächlich muss das der Kraftstoffsektor auch richtig doll tun, denn es gibt so eine Richtlinie für erneuerbare Energien der EU. Und diese Richtlinie schreibt Ihnen eben vor, dass Sie eine gewisse Menge an Treibhausgasen einsparen müssen. Und diese Quotenziele erreichen Sie eben vor allem dadurch, wenn Sie halt als Speisefett einsetzen und kein Rapsöl.
7: Wie ist das kohletechnisch? Geld spielt da ja sicherlich eine Rolle. Von welchen Preisen sprechen wir da?
4: Das hat uns Horst Fehrenbach erzählt.
6: Wir liegen bei Preisen von 1.000 Euro die Tonne. Damit liegen wir deutlich über dem Preis, dem Weltmarktpreis von Palmöl. Das heißt, Sie bekommen für eine Tonne Altspeisefett mehr Geld als für eine Tonne Palmöl.
7: Wer steckt denn eigentlich hinter den Diebstählen von verbrauchtem Frittierfett?
4: Nach unserer Recherche gehen wir tatsächlich davon aus, dass dahinter organisierte Strukturen stecken. Dafür gibt es mehrere Hinweise. Wir konnten unter anderem auch mit einem Mitarbeiter aus einem Entsorgungsunternehmen sprechen. Der hat uns das bestätigt. Und ja, zu seiner eigenen Sicherheit haben wir seine Aussagen nachsprechen lassen, weil er eben anonym bleiben will. Und es war tatsächlich so, dass diese Diebe Kontakt zu ihm aufgenommen haben. Und die wollten ihm einen Deal vorschlagen.
8: Sie wollten eigentlich das Fett, das sie uns geklaut haben, an uns zurückverkaufen. Um uns das Ganze lukrativer zu machen, kam dann auch das Angebot, sie klauen bloß noch die Behälter von Mitbewerbern und lassen unsere dann stehen, wenn ich damit besser zurechtkomme.
4: Ja, und der Mitarbeiter hat sich nicht auf dieses Angebot eingelassen, weil das wäre natürlich illegal.
7: Muss dieser Mitarbeiter anonym gehalten werden zu seinem eigenen Schutz, weil da auch, ich sag jetzt mal, Gewalt eine Rolle spielt bei diesem Klientel?
4: Also wir haben natürlich über ein gewisses Bedrohungspotenzial gesprochen mit ihm und es war einfach so, dass es nicht auszuschließen ist. Also wir bewegen uns halt einfach im Bereich der organisierten Kriminalität. Mhm. Und ich glaube, was man sagen kann, ist, dass der Handel mit altem Speisefett, also mit geklautem alten Speisefett, nicht der einzige Geschäftsbereich dieser Banden ist.
7: Ah, und das ist aber interessant. Das finde ich interessant. Weiß man denn mehr über die Täter, wo die herkommen und so?
4: Was ich ganz spannend fand, was dieser anonyme Mitarbeiter uns erzählt hat, war, dass bei diesem Treffen die Männer komplett wie so normale Geschäftsleute gewirkt haben. Ne? Also jetzt nicht, wie man sich vielleicht irgendwie Bandenmitglieder vorstellt, sondern sind total gepflegt aufgetreten, schicke Kleidung. Er hat auch gesagt, ich hatte das Gefühl, dass ich bei einem Geschäftsmeeting sitze. Er hat auch von sehr professionellen Strukturen gesprochen, also dass es so Aufgabenbereiche gibt, die verteilt sind, also Personen, die eben für dieses Sammeln von dem Fett zuständig sind und dann eben andere, die wiederum Entscheidungen treffen. Sie haben während dieses Treffens wirklich ganz offen den Begriff Klauen verwendet. Also sie haben gesagt, ne, wir klauen das Fett. Das war kein Geheimnis. Ja.
7: Die fühlen sich also total sicher. Das hat ja auch schon das Überwachungsvideo gezeigt. Wie geht's denn dann mit dem Fett weiter, wenn die Diebe das, wie sie ja selber einräumen, geklaut haben?
4: Dieses Geschäft funktioniert ja für sie nur so lange, bis sie das Fett wieder loswerden. Mhm. Wenn sie keinen Abnehmer haben, dann ist das Geschäft für sie ja geplatzt. Mhm. Es gibt deutliche Hinweise darauf, dass ein Großteil dieses geklauten Fetts in die Niederlande und nach Belgien geht.
7: Und wie habt ihr das rausgefunden?
4: Wir haben dann so ein kleines Experiment, sage ich mal, gestartet, indem wir eben GPS-Tracker in Fässern von Restaurants untergebracht haben. Also entweder direkt ins Fett versenkt haben oder dann irgendwo so an die Behälter. Also wir konnten dann tracken anhand dieser GPS-Tracker, wo dann die Reise hingeht. Da gab es so zwei Fälle, sage ich mal. Ja. Und der eine Fall, da ist schon nach ein paar Tagen, sind da schon komische Bewegungen zu sehen gewesen. Da war nämlich ein Tracker dann ja 150 Kilometer weit weg vom Ursprungsort und das war ein Magdeburger Restaurant. Also wir konnten dann auch noch so ein bisschen genauer erkennen, wo das war anhand von diesen GPS-Daten. Das war irgend so eine Lagerhalle und unsere Vermutung war halt, dass das nur eine Art Zwischenlager war. Und dann hat sich dann ein zweiter Tracker auf einmal aus Belgien gemeldet. Anhand der GPS-Daten konnten wir dann erkennen, dass sich dieser Tracker mitsamt dem geklauten Fett auf einem Firmengelände eines großen Recyclingunternehmens in Belgien befindet. Wow. Dann dachten wir uns natürlich, okay, wir fragen jetzt mal nach beim Unternehmen. Wie kann es denn sein, dass sich da quasi Hehlerware bei euch auf dem Firmengelände befindet? Und wir haben dann auch relativ schnell eine Antwort bekommen. Die waren jetzt nicht wirklich verwundert.
7: Ah ja, echt?
4: Und haben es auch nicht abgestritten oder so, was wir jetzt vielleicht erst vermutet hätten. Sie haben uns dann erklärt, dass sie in Deutschland vor allem mit Drittanbietern zusammenarbeiten, die eben für sie das Fett sammeln. Also sie sammeln dort nicht selbst, sondern kaufen dann eben dieses gesammelte Fett in Deutschland auf. Dadurch sagen sie halt, weil sie nicht selbst sammeln, kann sowas dann passieren. Aber sie versuchen eben ihr System dahingehend nachzuschärfen, dass das irgendwie nicht mehr so leicht oder überhaupt nicht mehr möglich ist.
7: Ja, das finde ich schon krass, ne? Das heißt ja, die Firma weiß im Grunde, dass geklautes Fett aus Deutschland bei ihr landet und nimmt das irgendwie so hin. Aber sag mal, warum geht das alte Fett überhaupt nach Belgien?
4: Da gibt es einfach sehr große Aufbereitungsanlagen und auch große Raffinerien. Also generell Belgien und Niederlande hat dieses Thema Altspeisefett und die Verwertung damit schon viel länger auf dem Schirm, als das jetzt zum Beispiel in Deutschland der Fall ist.
7: Altes Fett, wie wird das normalerweise entsorgt? Wie läuft das ab, wenn keine Kriminellen im Spiel sind?
4: Ja, also eigentlich ist es so, dass Restaurants, Imbissbuden oder auch Fastfoodketten dazu verpflichtet sind, Speiseöl, Altspeisefett gesondert zu entsorgen. Und die müssen das eben auch nachweisen. Dieses Altspeisefett wird dann in spezielle Abfalltonnen geschüttet. Die sehen ehrlich gesagt genauso aus wie normale Mülltonnen, nur dass da eben nur altes Speisefett drin ist. Und in den meisten Fällen stehen diese Tonnen da, wo auch der restliche Müll steht, nämlich irgendwo im Hinterhof.
7: Na ja.
4: Und zwar frei zugänglich. Also sind nicht abgeschlossen oder angekettet. Müll sperren wir eigentlich nicht gesondert weg. Und diese Tonnen holt dann ein Entsorgungsunternehmen ab. Also normalerweise, ne, wenn davor nicht schon Diebe irgendwie dieses alte Fett abgeholt haben. Diese Entsorgungsunternehmen kaufen dann den Gastronomen das Fett ab.
7: Ah, okay.
4: Und für die Gastrobetreiber ist dieser Diebstahl vor allem ärgerlich, weil sie ja eigentlich nachweisen müssen, dass sie das Fett richtig entsorgen. Dieser Nachweis fehlt dann natürlich. Und das haben uns auch einige Restaurantbesitzer erzählt, dass bei den Diebstählen manchmal wohl auch Fett ausläuft oder verschüttet wird. Da wird jetzt nicht ganz so sorgsam gearbeitet. Und diese Reinigung ist wohl teilweise da auch sehr aufwendig und sehr teuer. Außerdem kriegen sie natürlich auch eigentlich ein bisschen Geld von den Entsorgern für das Fett, was sie dann natürlich auch nicht bekommen, wenn es geklaut wurde.
7: Und was sagen da die Entsorger, wenn sie da bei den Restaurants vorbeifahren und die Tonnen sind nicht mehr da oder schon leer?
4: Ja, also denen geht tatsächlich ihre Geschäftsgrundlage flöten. Ne? Also wenn die Diebe da das alte Frittenöl oder das alte Öl vom Schnitzel irgendwie von den Restaurants klauen, weil ja diese Entsorgungsunternehmen dann eigentlich das alte Speisefett bei den Gastrobetrieben abholen, es dann entweder selbst aufbereiten oder es erst noch an Aufbereitungsunternehmen verkaufen, bevor es dann wiederum an Raffinerien weiterverkauft wird. Vor allem natürlich für die kleineren und mittelständischen Unternehmen, deren Geschäftsgrundlage wirklich nur dieses Sammeln von Altfett ist, für die sind die Diebstähle dann sogar existenzbedrohend.
9: Wir gehen davon aus, dass zwischen 20 und 30 Tonnen Altspeisefett dieses Jahr definitiv schon geklaut worden sind.
4: Davon erzählt uns auch der Entsorgungsunternehmer Stefan Henning aus dem rheinland-pfälzischen Germersheim.
9: Damit meine ich nicht die Behälter an sich, sondern metrische Tonnen, also 20.000 bis 30.000 Kilo.
4: Er hat da von einem Schaden von irgendwie 40.000 Euro gesprochen. Und hat uns eben auch erklärt, dass es nicht nur um diesen Schaden geht, sondern auch um viel mehr.
9: Wir müssen zu dem Fahrer oder zu diesem Kunde auch wieder hinfahren, müssen die Behälter gegebenenfalls auch tauschen lassen, wenn sie demoliert wurden, Deckel abgerissen worden sind.
10: Das ist dann für ein mittelständisches Unternehmen direkt auch eine andere Nummer, ne?
4: Genau.
10: Als wenn das so ein Riesenunternehmen wäre. Dadurch, dass das so ein neues Phänomen ist, gibt es da eigentlich offizielle Zahlen, wie groß die Schäden sind, die so passieren?
4: Es ist relativ schwer, eine konkrete Zahl zu nennen, weil eben viele Diebstähle auch gar nicht entdeckt werden, weil sie nachts passieren, weil sie eben dann in den Hinterhöfen stehen und da ja auch dann nicht ständig kontrolliert wird, ist da noch Fett drin oder wurde das abgeholt, wurde das geklaut. Also wir sprechen da tatsächlich auch von einer hohen Dunkelziffer. Aber Sascha Roth vom zuständigen Verband vom BDE.
10: Also vom Bundesverband der deutschen Entsorgungs-, Wasser- und Kreislaufwirtschaft.
4: Spricht tatsächlich von einem gesamtwirtschaftlichen Schaden in Millionenhöhe pro Jahr in Deutschland.
11: Wir haben einzelne Unternehmen, die melden im hohen zweistelligen bis sogar im dreistelligen Bereich einzelne Diebstähle an. Da hat ein einzelnes Unternehmen auch mal schnell einen hohen fünfstelligen bis niedrigen sechsstelligen Betrag.
4: Also das, würde ich sagen, ist schon ganz schön enorm. Und bisher konnten die Diebe ziemlich unbehelligt vorgehen.
10: Das ist ja quasi eine illegale Marktlücke, die ihr da entdeckt habt, wenn man so möchte. Ihr habt ja mit verschiedenen Behörden, auch mit der Polizei gesprochen. Was könnt ihr daraus schlussfolgern? Haben die das Thema in irgendeiner Form auf dem Schirm?
4: Wenn Fälle verfolgt werden, dann werden diese Fälle einzeln verfolgt, ne? Also dann wird jeder Diebstahl einzeln betrachtet. Da ist der Schaden natürlich immer relativ gering. Aber es geht ja eigentlich um diesen Blick aufs große Ganze.
10: Mhm.
4: Und deswegen sind auch Unternehmer, also Entsorgungsunternehmer wie zum Beispiel Stefan Henning, irgendwie frustriert und haben sich teilweise dann echt gedacht, okay, wir werden jetzt selbst irgendwie zum Ermittler und haben dann, wie wir ja auch schon, dann ihre Tonnen eben selbst getrackt.
10: Okay.
9: Wir haben umgehend die Polizeidienststelle in Rheinland-Pfalz informiert, in Germersheim haben denen gesagt, okay, passt auf, wir haben hier aktuellen Diebstahl, wir können diesen Behälter bis auf einen ganz kleinen Kreis nachverfolgen. Was sollen wir tun? Da war aber der Tracker bereits in Nordrhein-Westfalen unterwegs, das heißt auf der Autobahn. Dann hat mir Rheinland-Pfalz gesagt, ja, das ist eine Zuständigkeit. Ich muss mich an Nordrhein-Westfalen melden. Dann habe ich in Nordrhein-Westfalen angerufen. Und nach der dritten Polizeidienststelle habe ich dann gesagt, okay, das führt zu nichts, weil jeder gesagt hat, ja, das ist nicht ihre Zuständigkeit.
4: Irgendwann hat er dann für sich entschieden, er ist jetzt zu frustriert, um das Ganze noch weiter zu verfolgen.
9: Auch Hilflosigkeit macht sich da breit, weil die Frage ist ja, was soll ich denn noch mehr tun? Wir haben nachgewiesen, es sind unsere Behälter. Wir können nachweisen, wo sie stehen. Wir können die Wege nachverfolgen. Und trotzdem passiert nichts. Das ist sehr unbefriedigend.
4: Also kurz gesagt ist es schon so, dass viele Unternehmen den Eindruck haben, dass Polizei und Strafverfolgung grundsätzlich eigentlich zu wenig tun.
10: Ich kann mir vorstellen, wenn man da als ein mittelständischer Unternehmer oder Unternehmerin bei der Polizei das anzeigt, wie ist das eigentlich? Gibt es da Zahlen, wie viele Anzeigen es gibt?
4: Also ich glaube, jeder, der schon mal eine Anzeige erstattet hat, weiß, dass das jetzt auch nicht mal eben so passiert. Also allein das nimmt ja auch wahnsinnig viel Zeit in Anspruch.
9: Und da ist natürlich die Frustration, wenn Sie weit über 100 Anzeigen gestellt haben, irgendwo natürlich schon sehr stark. Und es ist ihre Firma und sie kämpfen da um die Existenz, um die Wirtschaftlichkeit. Das nimmt sie mit.
4: Und nicht nur er macht das, sondern super viele. Und deswegen spricht der Verband, also der BDE, von 7000 Strafanzeigen in Deutschland allein im Jahr 2023. Da war so ein Peak, was die Diebstähle anging. Deswegen hat eben der Verband damals gesagt, wir müssen jetzt irgendwas tun. Wir versuchen uns jetzt mal an die Politik zu wenden und haben damals eben, also vor knapp 3 Jahren, ein Schreiben an die Justizministerkonferenz aufgesetzt mit der Forderung nach einer gezielten Strafverfolgung. Und das Ganze sollte durch eine Einrichtung von Staatsanwaltschaften passieren, die sich schwerpunktmäßig mit diesem Thema beschäftigen. Aber ja, eine Antwort darauf, auf dieses Schreiben, gab es damals nicht. Und bis heute wurde dieses Thema tatsächlich auch auf keiner

0: warum man da eben schon von organisierter Kriminalität sprechen kann. Und die Frage ist eben, wie stark arbeiten die Ermittlungsbehörden, die Strafverfolgungsbehörden aktuell schon länderübergreifend zusammen, um überhaupt in der Lage zu sein, diese organisierte Kriminalität in diesem Deliktsbereich feststellen zu können.
1: Wir haben über das Video am Anfang dieser Episode gesprochen. Die Täter sind offensichtlich einfach davongekommen. Gibt es auch Täter, die gefasst wurden? So auf frischer Tat meine ich jetzt?
0: Ja, da war ein Vorfall Anfang Dezember in Hockenheim. Da wurden zwei Männer verhaftet, die mutmaßlich 12 Fässer Altfett von einem Fastfood-Restaurant in Hockenheim gestohlen haben sollen. Und das Ganze ist aufgefallen, als sie in eine nächtliche Polizeikontrolle geraten sind und dann keinen Nachweis über diese Fässer vorlegen konnten und wirkten wohl auch sichtlich nervös und ja, da ist es dann aufgeflogen. Aber vermutlich haben sie jetzt auch keine hohe Strafe zu befürchten, weil eben die Beute auch nur in Anführungszeichen einen hohen dreistelligen bis irgendwie niedrig vierstelligen Betrag hat. Und das, was jetzt hier aber trotzdem auffällt, das haben wir vorhin schon mal kurz angesprochen, die Verfahren richten sich halt nur gegen die Fahrer und die stehen halt in der Hierarchie eher weiter unten. Die, die irgendwas zu sagen haben, die was zu entscheiden haben, die saßen jetzt zumindest nicht, was wir mitbekommen haben, saßen jetzt noch nicht auf der Anklagebank.
1: Diese kriminellen Banden sind jetzt schon seit einigen Jahren unterwegs. Was müsste denn passieren, um diese Fettdiebe zu stoppen?
0: Was passieren müsste, wäre einfach, dass Strafverfolgungsbehörden versuchen, die Struktur, die Organisation dahinter zu sehen und eben nicht dann immer nur das, was am Ende steht, diese einzelnen Diebstähle, sondern wo geht das hin, wo wird es dann vielleicht auch zwischengelagert. Also diese ganzen Punkte, und das ist natürlich nicht leistbar als einzelne Polizeidienststelle, sondern das muss eben über die Ländergrenzen hinweg betrachtet werden.
1: Katja, danke dir fürs Gespräch.
0: Danke dir.
1: Warum ist altes, verbrauchtes Speiseöl in großen Mengen so lukrativ als Diebesgut? Katja Hackmann aus dem Team Recherche beim Saarländischen Rundfunk ist genau dieser Frage mit ihrer Kollegin Caroline Uhl nachgegangen. Das lange Radio-Feature hört ihr in ARD Sounds und in der ARD Mediathek könnt ihr den Film zur Recherche anschauen. Autorinnen dieser Folge sind Charlotte Horn und Jakob Müller. 11KM ist eine Produktion von BR24 und NDR Info. Mein Name ist David Krause und wir hören uns bald wieder. Macht's gut.

Und das war der ARD-Infoabend an diesem Dienstagabend. Und in dieser Woche kommt der vom SWR mit Vanja Weingart. Ich wünsche Ihnen eine gute Nacht. Wenn Sie noch wach bleiben, dann bleiben Sie bei uns. Hier geht es weiter mit der ARD-Infonacht.

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1: Um 22 Uhr mit Martin Wilhelmi. Nach dem Anschlag auf den Berliner Christopher Street Day hat sich ein islamistischer Hintergrund bestätigt. Auf einem im Tatfahrzeug entdeckten Handy des Verdächtigen sei ein IS-Bekennervideo gefunden worden, teilte die Bundesanwaltschaft in Karlsruhe mit. ARD-Terrorismusexperte Holger Schmidt erklärt, was darauf zu sehen ist.
2: Das Video zeigt einen vermummten Mann, der sich selbst als Kämpfer des sogenannten Islamischen Staates bezeichnet und eine Art Treueschwur auf den IS leistet. Eine Art inneres religiöses Bekenntnis, die Ziele der jeweiligen Gruppe zu unterstützen. Für die Ermittler ist ein solcher Treueeid ein ganz wichtiger Hinweis. Vor Gerichten wird er regelmäßig auch dazu verwendet, die Mitgliedschaft in einer terroristischen Organisation nachzuweisen.
1: US-Präsident Trump hat in Washington nacheinander

0: den ukrainischen Präsidenten Selenskyj und Israels Ministerpräsidenten Netanyahu empfangen. Anlass war die Trauerfeier für US-Senator Graham, der ein wichtiger Unterstützer beider Länder war. Nach Angaben des Weißen Hauses verliefen beide Termine positiv. Zu den Treffen eine Einschätzung der ARD-Korrespondentin Sandra Razzo in Washington.
1: Was heute ungewöhnlich und außergewöhnlich war, ist, dass das Weiße Haus versucht hat, die Erwartungen an die beiden Treffen besonders niedrig zu hängen. Es gab auch keine Pressestatements oder Pressekonferenzen im Anschluss. Aus dem Treffen mit Netanyahu ist besonders wenig bekannt geworden. Es hieß am Ende nur, die beiden Treffen seien produktiv und positiv gewesen. Daraus lässt sich nicht viel ablesen. Ob dabei am Ende wirklich daraus etwas folgt, das bleibt völlig offen.
0: Bei dem Treffen mit Selenskyj ging es nach dessen Worten um den Verkauf von Lizenzen für Patriot-Luftabwehrraketen in Kiew. Auch über eine Wiederbelebung der diplomatischen Bemühungen für ein Ende des Ukraine-Krieges wurde demnach gesprochen. Die Waldbrände bei Bordeaux drohen sich erneut auszuweiten. Nachdem die Einsatzkräfte die Feuer zuletzt eindämmen konnten, nimmt die Gefahr wieder zu. Kai Rienecke aus Bordeaux zur Lage in den Brandgebieten.
2: Wir haben wieder an einigen Stellen eine Zunahme des Feuers, gerade auch in der Ortschaft, die schon von den Flammen teilweise völlig zerstört wurde und in denen es sehr viele Feuer gegeben hat zu Anfang. Da kommen die Flammen gerade wieder in diesem Moment. Wir haben auch heute Morgen eine Evakuierung des Campingplatzes von Lacanau-Ossian. Es breitet sich gerade wieder eine gewisse Nervosität aus, nachdem es zuletzt ja eher eine Stabilisierung gab.
0: Das waren die Nachrichten. Und noch ein Blick auf das Wetter in Deutschland. In der Nacht bleibt es trocken, die Tiefstwerte 19 bis 12 Grad. Morgen viel Sonnenschein, im Nordosten einige Wolkenfelder, an den Alpen später Gewitter, Höchstwerte 24 bis 38 Grad. Und noch ein Blick zur Uhr, es ist 22.03 Uhr.
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4: Die A45 Dortmund-Gießen zwischen Schwerte-Ergste und Hagen-Süd kommt es durch Rauch zu extremer Sichtbeeinträchtigung. Die A1 Hamburg-Lübeck auf der Norderelbbrücke kommt es in beiden Richtungen mehrfach zu kurzfristigen Sperrungen wegen eines Schwertransportes. Die A1 Hamburg-Lübeck auf der Norderelbbrücke kommt es in beiden Richtungen mehrfach zu kurzfristigen Sperrungen wegen eines Schwertransportes. Die A2 Berlin Richtung Hannover ist zwischen Irxleben und Bornstedt nach einem Unfall gesperrt, dadurch staut es sich. Die A4 Köln Richtung Aachen ist zwischen Kreuzköln-West und Frechen-Nord nach einem Unfall gesperrt. Die A9 Halle-Leipzig-Nürnberg zwischen Bad Berneck-Himmelkron und Dreieck Bayreuth-Kulmbach. Dort kommt es wegen einer Wanderbaustelle in beiden Richtungen bis 6 Uhr mehrfach zu kurzfristigen Sperrungen. Die A29 Wilhelmshaven Richtung Oldenburg ist zwischen Kreuz Oldenburg-Nord und Oldenburg-Ohmstede wegen Brückenarbeiten bis 5 Uhr gesperrt. Und noch zwei Meldungen. Die A31 Oberhausen Richtung Gronau ist zwischen Heeg und Gronau-Ochtrup wegen Bergungsarbeiten bis in die Nacht gesperrt. Die Umleitung führt sie über die U37. Und die A40 Duisburg-Essen ist zwischen Mülheim an der Ruhr, Winkhausen und Dreieck Essen-Ost wegen Bauarbeiten in beiden Richtungen bis Donnerstag früh gesperrt. Ihnen eine gute Fahrt, kommen Sie gut an Ihr Ziel.
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4: Und die kommt aus dem Studio von NDR Info in Hamburg. Schön, dass Sie mit dabei sind zum Start in eine neue ARD-Infonacht. Ich bin Simeon Laux. Guten Abend. 3 Tage nach dem Anschlag auf die Berliner CSD-Demo ist inzwischen klar, der mutmaßliche Attentäter im Berliner Tiergarten hat im Tatfahrzeug ein Smartphone zurückgelassen. Nicht versehentlich. Er setzte offenbar darauf, dass man auf dem Handy ein Bekennervideo findet. In dem Clip ist ein Vermummter zu sehen, der einen Treueschwur auf die Terrororganisation Islamischer Staat ablegt. Laut Bundesinnenminister Alexander Dobrindt sei davon auszugehen, dass es sich bei der Person um den mutmaßlichen Attentäter handelt. Ein islamistischer Gefährder, der durch eine Bewährungsstrafe auf freiem Fuß war und der trotz Einstufung als Hochrisikoperson letztlich durch das Netz der Sicherheitsbehörden rutschte. 410 Menschen in Deutschland stuft das Bundeskriminalamt aktuell als islamistische Gefährder ein. Bundesinnenminister Dobrindt will nun reagieren. Markus Sambale fasst zusammen, was der CSU-Politiker vorhat.
5: Bundesinnenminister Dobrindt verlangt schärfere Regeln für den Umgang mit gewaltbereiten Extremisten, die von der Polizei als Gefährder eingestuft sind.
6: Vorschlag 1: Das Jugendstrafrecht.
5: Wenn Angeklagte zwischen 18 und 20 Jahre alt sind, wird oft nach dem Jugendstrafrecht geurteilt. Ein Richter oder eine Richterin prüft, ob die geistige Entwicklung einer Person eher dem Stand eines Jugendlichen oder eher dem Stand eines Erwachsenen entspricht. Geht das Gericht vom Stand eines Jugendlichen aus, muss es Jugendstrafrecht anwenden. Beim Jugendstrafrecht bei volljährigen Gefährdern jetzt als inakzeptabel. Mit Blick auf den Fall des CSD-Attentäters, der nach Jugendstrafrecht verurteilt wurde und deshalb vorzeitig freikam. Damit würde allerdings der Grundgedanke der Einzelfallbetrachtung im Jugendstrafrecht praktisch ausgeschaltet.
6: Vorschlag 2: Die elektronische Fußfessel.
5: Die Polizei kann mit diesen Sendern kontrollieren, wo sich die überwachten Menschen befinden. Die Idee ist, einzuschreiten, wenn ein Gefährder einen festgelegten Bereich verlässt. Der Einsatz elektronischer Fußfesseln ist schon jetzt möglich. Zuletzt wurden rund 150 Personen damit deutschlandweit überwacht. Familiengerichte können sie zum Beispiel seit kurzem anordnen, um vor allem Frauen vor häuslicher Gewalt zu schützen und Kontaktverbote durchzusetzen. Wenn die Polizei Islamisten und andere Gefährder mit elektronischen Fußfesseln überwachen will, ist es kompliziert. Hier sind vor allem die Länder zuständig, die das in ihren Polizeigesetzen unterschiedlich regeln. Für Terroristen kann in bestimmten Fällen außerdem das Bundeskriminalamt Fußfesseln anordnen. Die Hürden sind hoch. Im Einzelfall muss eine ausreichend konkrete Gefahr erkennbar sein. Gerichte überprüfen den Einsatz von Fußfesseln. Innenminister Dobrindt fordert jetzt, Bewegungseinschränkung durch die Fußfessel müsse zum Standard gegenüber Gefährdern werden, um etwa künftige Anschläge zu verhindern. Standardmäßig alle Gefährder zu überwachen, also Menschen, die ja noch keine Straftat begangen haben, das dürfte aber an verfassungsrechtliche Grenzen stoßen.
6: Vorschlag 3: Die Präventivhaft.
5: Die Polizei kann Menschen vorbeugend in Haft nehmen, unterschiedlich geregelt in den Polizeigesetzen der Bundesländer. Voraussetzung dafür ist, dass es keine andere Möglichkeit gibt, eine Straftat zu verhindern. Bei längerer Präventivhaft muss immer ein Richter entscheiden. Die Höchstdauer liegt zwischen wenigen Tagen und 2 Monaten, je nach Bundesland. Auch Islamisten und andere Gefährder können vorübergehend in Präventivhaft genommen werden. Wie oft dies geschieht, ist nicht bekannt. Bundesinnenminister Dobrindt hat eine Präventivhaft für Gefährder jetzt als zwingend notwendig bezeichnet. Das kann ein Appell sein an die Länder, auch hier die Polizeigesetze zu vereinheitlichen und die Möglichkeiten auszuschöpfen. Eine Vorgabe, alle Gefährder für lange Zeit zu inhaftieren, wird aber wohl wieder an verfassungsrechtliche Grenzen stoßen. Denn auch hier gilt, Gefährder haben ja noch keine Straftat begangen. Es sind in jedem Fall konkrete Anhaltspunkte für eine Gefahr nötig und eine richterliche Überprüfung, ob eine Präventivhaft verhältnismäßig ist.
7: Ja, und wir bleiben bei diesem Thema und wollen das Ganze vertiefen. Mein Kollege vom NDR, Markus Schubert, hat mit Erin Güverchin gesprochen. Der Journalist ist stellvertretender Vorsitzender der Alhambra-Gesellschaft für Toleranz und interreligiösen Dialog. Und er hat ihn zunächst gefragt, ob denn Erwachsenenstrafrecht, keine Bewährung und Präventivhaft die beste Prävention gegen heranreifende Anschlagspläne in jungen Gehirnen ist.
8: Zumindest muss man das in Erwägung ziehen bei jungen Menschen, die schon seit Jahren bekannt sind als islamistische Gefährder. Das war ja bei dem Attentäter der Fall. Es gab nicht einen Mangel an Information, sondern man wusste, wie gefährlich er ist, wie er tief in der islamistischen Szene ist, wie tief radikalisiert er ist. Er hat versucht auszureisen, sich dem IS anzuschließen. Also da sind alle Alarmsirenen eigentlich losgegangen, die es überhaupt gibt. Und da muss man natürlich das analysieren, auswerten und die richtigen Schlüsse daraus ziehen, dass man eben solche Personen, die so stark radikalisiert sind, nicht einfach so auf Bewährung wieder freilässt und sozusagen in ein Deradikalisierungsprogramm steckt mit Gesprächen alle paar Wochen. Also das war fahrlässig und das muss aufgearbeitet werden.
9: Nordrhein-Westfalens CDU-Innenminister Reul warnt, es werde immer Menschen geben, die durchs Raster fallen, weil ihre Radikalisierung im Verborgenen und in kurzer Zeit ablaufe. Beobachten Sie das auch, dass es im Netz und auch unter ideologischem Hochdruck geschieht?
8: Ja, in der Tat. Also Innenminister Reul hat da natürlich recht. Wir erleben in den letzten Jahren vor allem, dass sich sehr junge Menschen wie

0: reden wirklich fast schon von Jugendlichen, dass sie sich in einem atemberaubenden Tempo im Netz radikalisieren, dass teilweise sogar das persönliche Umfeld davon nicht wirklich was mitbekommt. Dagegen kann die Sicherheitsbehörden wenig tun. Es gibt keine hundertprozentige Sicherheit, aber bei diesem Fall, jetzt bei diesem Anschlag auf den CSD in Berlin, da war viel zu viel bekannt, als dass man ihm diesen Freiraum gelassen hat. Und das muss man lückenlos aufklären. Aber wie es immer bei Aufklärungsarbeit ist, man muss halt auch Konsequenzen ziehen. Ansonsten führt das zu Frustration in der Gesellschaft und das ist keine gute Entwicklung.
1: Wer sind die Leute und die Organisationen, die aus unsicheren und von Deutschland und den Lebensweisen in Deutschland offenbar befremdeten Heranwachsenden Gefährder machen, die dann auch bereit sind, ihr Leben wegzuwerfen für ein vermeintlich höheres Ziel?
0: Das ist ein komplexeres Phänomen, als man das sich vorstellt. Es gibt ganz unterschiedliche Akteure in der islamistischen Szene. Es gibt islamistische Akteure, die im Netz sehr aktiv sind, die antisemitische und queerfeindliche Feindbilder verbreiten unter jungen Muslimen, aber die nie zur Gewalt aufrufen oder Gewalt als legitimes Mittel ansehen. Aber trotzdem ist das natürlich der ideologische Nährboden, wo Ressentiment und Hass entsteht und was zu einer weiteren Radikalisierung von jungen Menschen führen kann, dass sie nicht nur sagen, ich lehne Homosexualität oder queeres Leben ab, sondern ich schreite zur Tat über. Aber auf der anderen Seite haben wir natürlich immer noch den IS, den sogenannten Islamischen Staat, der zwar militärisch im großen Teil in Syrien und Irak besiegt wurde, aber es gibt immer noch den IS, auch in Syrien, auch in anderen Teilen der muslimischen Welt, und die suchen sehr gezielt über Telegram-Gruppen, über soziale Netzwerke junge, leicht beeinflussbare islamistische Menschen in Europa, aber auch bei uns in Deutschland und versuchen sie zu animieren, hier Anschläge zu verüben. Und bei dem Attentäter hier in Berlin vom Samstag hat man ja auch ein Bekennervideo auf seinem Handy gefunden, wo er sich auch noch dem IS bekennt. Und diese Bekennervideos spielen natürlich für die IS-Propaganda eine sehr große Rolle.
1: Wie können die Radikalen die Deutungshoheit gewinnen, was der Islam angeblich von jungen Muslimen in Deutschland und Europa verlangt? Ist die muslimische Community in Deutschland zu schwach, um gegenzusteuern, um einen Islam zu definieren, der koexistieren kann, auch mit Leitkulturen?
0: Wir reden immer sehr viel über Sicherheitsbehörden, was sie alles machen können. Und das, was Sie jetzt gerade ansprechen, ist ein zentraler Bestandteil für einen effektiven, erfolgreichen Kampf gegen Islamismus. Und da liegt die Verantwortung auch bei uns deutschen Muslimen. Wenn wir als muslimische Community nicht in der Lage sind, das Problem beim Namen zu nennen, und wenn wir Antisemitismus und Queerfeindlichkeit in unseren Communities tabuisieren, das negieren und immer wieder nach islamistischen Anschlägen sagen, das hat nichts mit dem Islam zu tun, dann sind wir kein Teil der Lösung, sondern dann sind wir ein Teil des Problems.
2: Ja, das war das Interview. Pardon, da ist gerade etwas im System verrutscht. Das war das Gespräch zum CSD weiterhin. Jetzt geht's hier um 22:15 Uhr weiter in der ARD-Infonacht.

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1: Im israelisch besetzten Westjordanland hat sich die Lage nach einer tödlichen Konfrontation bei Nablus weiter zugespitzt. Am Freitag starben im Ort Tell 4 Palästinenser, ein israelischer Soldat und ein Mitglied des Schutztrupps einer nahegelegenen Siedlung. Die israelische und die palästinensische Seite schildern den Ablauf unterschiedlich. Israel hat daraufhin die Militärpräsenz in den Palästinensergebieten verstärkt. Straßen wurden abgeriegelt, Häuser durchsucht und zahlreiche Palästinenser festgenommen oder verhört. Premierminister Netanyahu kündigte an, diese Einsätze im Westjordanland auszuweiten. Zugleich setzten israelische Siedler am Wochenende 2 Moscheen in Brand. Bettina Meyer.
2: Das Handyvideo wirkt verstörend. Etwa 200 Siedler kommen von einem Hügel im von Israel besetzten Westjordanland herab, zünden im palästinensischen Dorf Sora unweit von Nablus Autos an, legen im Haus von Mohammed Turabi Feuer. Die Brandschäden im Haus und sein völlig verkohltes Auto nennt er Glück im Unglück. Sie sind in mein Haus eingebrochen. Sie hatten Molotow-Cocktails dabei. Ihr Ziel war es zu töten. Das Wichtigste ist, dass meinen Kindern nichts passiert ist. Ich habe 3 Jungs und ein Mädchen. Ich danke Gott, dass niemand gestorben ist. Die Angriffe in Sora waren ein Racheakt hunderter jüdischer Siedler, sagt Turabi. Seit am vergangenen Freitag im Nachbarort Tell ein Siedler, ein Soldat und 4 palästinensische Dorfbewohner getötet wurden, ufert die Gewalt im Westjordanland aus. Israels Premier Netanyahu kündigte eine Ausweitung der Militäreinsätze an. Im Nachbardorf Tell nahe Nablus wurden Häuser durchsucht, Dutzende Palästinenser verhaftet. Auch Mitglieder der Familie Ramadan aus Tell wurden verhaftet und verhört, erzählt Ihab Ramadan. Sein Bruder Farouk wurde bei der Auseinandersetzung zwischen Siedlern und Dorfbewohnern erschossen. Farouk versuchte, unseren Ort vor den Siedlern zu schützen, die herkamen. Hier leben Kinder, Frauen, junge Leute. Farouk wollte die Jugendlichen im Dorf von den Siedlern fernhalten. Es gab Gerangel. Als die israelische Armee eintraf, wurden die Siedler aggressiver. Mit der Armee im Rücken fühlen sie sich stark. Farouk wollte seinem Cousin helfen, der an der Hand verletzt war. Farouk hat rot gesehen. Sein Bruder habe an der Waffe eines Siedlers gerissen, in die Luft gefeuert, sei vom Militär erschossen worden, 3 seiner Cousins ebenfalls. Auf Videos, die Dorfbewohner gefilmt haben, ist zu sehen, wie ein israelischer Siedler mit erhobener Waffe auf die Palästinenser zugeht. Ein Mann entreißt ihm die Waffe. Ein anderes Video zeigt, wie israelische Soldaten auf Männer schießen. Auf Nachfrage der ARD gibt die Armee an, es seien Schüsse auf beiden Seiten gefallen. Ein palästinensischer Terrorist habe einem Sicherheitsbeamten die Waffe gestohlen. Ein Soldat und ein Wachmann seien getötet worden, sowie 4 Palästinenser. Der Vorfall ist nicht aufgeklärt. Die Armee nennt ihr Vorgehen einen Antiterroreinsatz, Farouk Ramadan einen Terroristen. Begründet so, dass seine Wohnung demoliert werden soll, erzählt sein Bruder Ihab. Unser Telefon klingelte um 3 Uhr nachts. Es war die Armee. Sie sagten, nehmt die wichtigsten Dinge aus der Wohnung von Farouk. Sie sagten, sie würden das Haus abreißen. 25 Familienmitglieder von Farouks Familie leben im Haus. Sie müssten ausziehen. Der israelische Sicherheitsexperte für Siedlungspolitik und Gründer der Nichtregierungsorganisation Kerem Navot Dror Etkes kritisiert, die Reaktion der Armee treffe nicht die Täter, sondern die palästinensische Bevölkerung. Er warnt vor einem alarmierenden Muster. Das israelische Militär unterstützt die Siedler. Die Tatsache, dass Soldaten dort waren und zur Gewalt beigetragen haben, ist nicht neu. Das Westjordanland hat sich in den vergangenen 3 Jahren völlig verändert. Im Innenhof der Familie Ramadan in Tell stapeln sich Matratzen, Kinderbett, 2 Kühlschränke, Spielzeug, Geschirr und Stühle. Bürgermeister Walid Zidan ist vorbeigekommen. Er wirkt resigniert. Sie haben uns gedroht, dass jeder, der etwas gegen Siedler unternimmt, bestraft wird. Die Siedler sind in unser Dorf gekommen und haben uns bedroht. Bürgermeister Zidan befürchtet, dass nun in der Nähe von Tell ein neuer illegaler Siedleraußenposten entsteht. Dann dürfte die Gewalt weiter ausufern.
1: In den kommenden Tagen erleben wir in Deutschland wieder einen deutlichen Temperaturanstieg. Da heißt es dann wieder ausreichend Wasser trinken, etwa direkt aus dem Wasserhahn. Doch das könnte künftig zum Luxus werden, denn viele Wasserversorger sehen die Trinkwasserversorgung in Deutschland während extremer Hitzeperioden gefährdet. Das zeigt jetzt das ARD-Politikmagazin Report Mainz. Die haben eine Umfrage unter Wasserversorgern gemacht. Niklas Maurer.
3: Demnach gaben fast 19% der antwortenden Unternehmen an, angesichts steigender Hitzetage sei die Wasserversorgung mit der bisherigen Infrastruktur kaum oder gar nicht zu bewältigen. 45% entschieden sich für die Antwort gerade noch, 36% für gut. Wegen extremer Hitze hatten die Behörden in diesem Sommer in mehreren Orten den sogenannten Trinkwassernotstand ausgerufen. Wasser durfte zum Beispiel nicht zum Gießen oder für Pools benutzt werden. Der Siedlungswasserwirtschaftsprofessor von der Technischen Universität in München, Jörg Drewes, sprach gegenüber dem ARD-Politikmagazin Report Mainz angesichts der Wasserprobleme in vielen Orten mit Blick auf die Zukunft von einem neuen Normal. Die Wasserversorgung sei an vielen Stellen nicht zukunftssicher aufgestellt. Der Wissenschaftler, der auch Co-Vorsitzender des Beirats der Bundesregierung für globale Umweltveränderung ist, sieht auch den Bund in der Pflicht, Wasserversorger finanziell zu unterstützen. Die Kosten für erforderliche Maßnahmen in den nächsten Jahren lägen im mehrfachen Milliardenbereich. Das sei mit dem Regelbudget der Versorger nicht zu stemmen. Das Bundesumweltministerium erklärte auf Anfrage, es werde zu schauen sein, ob und wie Lasten zwischen Bund, Ländern und Kommunen verteilt werden könnten. Zur genauen Investitionshöhe legen keine belastbaren Zahlen vor. Report Mainz hatte für die Umfrage Wasserversorger in den 50 bevölkerungsreichsten und den 50 größten Kreisen und kreisfreien Städten angeschrieben. Mehr als 140 Unternehmen nahmen an der Umfrage teil.
1: Mehr dazu in der neuen Ausgabe von Report Mainz in der ARD-Mediathek. Deutschlands Bevölkerung, die schrumpft. Das ist ein Problem für das Rentensystem und für die Wirtschaft. Es fehlen Beitragszahlerinnen und Beitragszahler. Es fehlen einfach Arbeitskräfte. Ein Grund dafür ist die sinkende Geburtenrate, unter anderem auch in Rheinland-Pfalz. Wie sind die Zahlen aus der Statistik am Beispiel des Bundeslandes einzuschätzen? Tim Seinisch.
4: Die Geburtenrate in Rheinland-Pfalz ist schon wieder stark zurückgegangen. So dramatisch, wie dieser Satz im ersten Moment klingt, ist er gar nicht. Das sagt jedenfalls Bernhard Köppen. Er ist Präsident der Deutschen Gesellschaft für Demografie und forscht an der Uni Koblenz zu Bevölkerungs- und Regionalentwicklung. Er hat mir gesagt,
5: die Rheinland-Pfälzerinnen und Rheinland-Pfälzer entscheiden sich gar nicht so sehr für weniger Kinder, sondern nach dem sogenannten Pillenknick und dem starken Rückgang der Geburtenzahlen in den 1970er Jahren sind wir in ganz Deutschland, auch in Rheinland-Pfalz, auf ein niedriges Niveau gekommen und auf dem Niveau verharren wir.
4: Soll heißen, seit rund 50 Jahren pendelt die Geburtenrate im Land in etwa um den Wert, wie wir ihn auch aktuell haben. Aber Professor Köppen sagt auch, die Stimmung im Land, Kinder zu bekommen, war schon einmal besser.
5: In der Wissenschaft spricht man in den letzten Jahren von der Polykrise, die die Menschen auch belastet. Natürlich denken wir an Umweltveränderungen wie Klimawandel. Gleichzeitig blicken wir in eine sehr unfriedliche, sehr unsichere Welt. All das ermutigt natürlich nicht dazu, sich für eine Familie zu entscheiden und man geht eher in eine Abwartehaltung.
4: Und dieses Abwarten führe dazu, dass Mütter in Rheinland-Pfalz immer älter werden. Soweit der Blick der Wissenschaft. Aber was sagen junge Menschen selbst dazu, die gerade vor der Entscheidung einer Familiengründung stehen? Das habe ich die Studierenden an der Uni Koblenz gefragt und viele meinten, sie können sich Kinder grundsätzlich in ihrem Leben vorstellen, aber nur, wenn auch die Zukunftsperspektive stimmt.
6: Ich höre oft und ich sehe auch, dass es Schwierigkeiten in der Welt gibt, dass viele Leute sagen, dass sie eben keine Kinder mehr bekommen wollen.
7: In Anbetracht dessen, dass sowohl die Kindergartensituation als auch die Kinderarztsituation halt einfach katastrophal sind, hat mich jetzt das Land nicht unbedingt dazu motiviert, Kinder zu bekommen.
8: Ich weiß, meine Eltern sind hier reingekommen in das Land, weil sie eine bessere Zukunft für uns wollen. Halt für deren Kinder und das ist für mich auch sehr wichtig, dass ich sehe, okay, meine Kinder haben hier eine Zukunft, wenn sie wollen, können sie was erreichen.
9: Ich würde nicht sagen, dass unsere Welt vollumfänglich kinderfreundlich ist. Gerade was die Strukturen angeht, hat man es mit Kind schon teilweise etwas schwieriger, vor allen Dingen, wenn man voll werktätig ist.
4: Professor Köppen meint, unsere Gesellschaft müsse sich wandeln, damit Kinder wieder mehr dazugehören. Aktuell sei das Idealbild nämlich ein anderes.
5: Natürlich möchte ich eine gute Ausbildung. Natürlich möchte oder soll ich im Beruf erfolgreich sein. Des Weiteren ist es angesehen, wenn ich mindestens einmal im Jahr im Urlaub fahre und vielleicht noch 2 Städtereisen mache. Und aus so einer Verunsicherung heraus glauben, dass ich viele Dinge erreichen muss, bevor ich mir erlauben kann, ein Kind zu bekommen, führt dazu, dass es dann halt sehr spät geboren wird oder einfach es nicht mehr geht oder mein Lebensstil sich so geändert hat, dass da Kinder einfach nicht dazu passen.
4: Also liegt es nur an uns? Setzen wir als Gesellschaft die falschen Prioritäten? Oder kann vielleicht auch die Politik zu einer Trendwende beitragen, indem sie bessere Rahmenbedingungen schafft? Köppen sagt, der Einfluss sei begrenzt, aber
5: eine Politik, die von den Bürgerinnen und Bürgern als gut empfunden wird, führt natürlich auch dazu, dass ich optimistischer bin. Also wir brauchen, glaube ich, allgemeinen Optimismus. Es ist eigentlich egal, wo der rauskommt, ob die Politik da ihren Anteil hat oder ob es aus der Gesellschaft selbst herauskommt, sei dahingestellt. Mein Plädoyer wäre, etwas weniger ängstlich in die Zukunft zu schauen.
4: Und eine optimistische Gesellschaft bekomme mehr Kinder.
0: Sport.
1: FIFA-Chef Gianni Infantino will noch mehr Geld aus der Fußball-Weltmeisterschaft rausholen und das durch den Verkauf von Anteilen an private Investoren, Tom Gernke.
10: Ja, die Rede ist von 20-30%. Die Pläne sehen vor, dass eine Firma gegründet wird, die sowohl die WM als auch die Club-WM kontrolliert. Durch den Verkauf könnten so mehr als 4 Milliarden Dollar zusammenkommen. Frage an Moritz Knorr aus der Sportredaktion. Gibt es da schon Kritik an den Plänen?
11: Die Kritik ließ natürlich nicht lange auf sich warten. Der Europäische Fußballverband UEFA kritisierte die Pläne der FIFA scharf. Der Weltverband überschreite damit eine Grenze, die die, Zitat, führenden Institutionen des Fußballs niemals überschreiten dürfen. Die UEFA nehme die Angelegenheit äußerst ernst. Und der Europäische Verband legte noch einmal nach, schreibt in einem Statement, die Seele und die Führung des Fußballs sind keine Vermögenswerte, mit denen gehandelt werden darf. Keiner von uns besitzt den Fußball. Es ist nicht an der FIFA, ihn zu verkaufen.
10: Ja, und wenn man an die gute alte Zeit denkt als Fußballromantiker, dann kommt so manch einer vielleicht schnell auf Zinedine Zidane, dem früheren französischen Ausnahmefußballer. Seine aktive Karriere als Welt- und Europameister ist schon etwas länger herzugegeben. Aber nun hat der 54-Jährige einen neuen Job und zwar keinen geringeren als den des Nationaltrainer Frankreichs, Marc Eschweiler.
12: Wie erwartet übernimmt Zinedine Zidane die französische Nationalmannschaft und wird damit Nachfolger von Didier Deschamps, der nach 14 Jahren im Amt auf eigenen Wunsch aufgehört hatte. Für Superstar Zidane geht damit ein lang gehegter Traum in Erfüllung. Der 54-Jährige erhält beim französischen Verband einen Vertrag zunächst bis 2030. Zidane hatte zuletzt eine 5-jährige Pause als Trainer eingelegt. Real Madrid hatte er zwischen 2016 und 2021 zu 3 Champions League-Titeln und 2 Meisterschaften geführt. Als Spieler wurde Zidane 1998 Weltmeister und 2000 Europameister und tritt jetzt als Nationaltrainer der Equipe Tricolore in die großen Fußstapfen von Deschamps, der Frankreich 2018 zum WM-Titel und 2022 zur Vize-Weltmeisterschaft geführt hatte. Zidane ist der 18. Nationaltrainer in der Geschichte Frankreichs. Verbandspräsident Diallo betonte, die Berufung von Zidane erfülle den französischen Fußballverband mit großem Stolz. Sein erstes Spiel an der Seitenlinie von Les Bleus macht Zizou Ende September in der Nations League in der Türkei.
10: Und in der Nations League wird sie dann mit seinen Franzosen dann unter anderem auch auf Italien treffen. Die Squadra Azzurra hat ebenfalls einen neuen Nationaltrainer und es ist ein alter Bekannter. Roberto Mancini, der 61-Jährige, war bereits zwischen 2018 und 23 Trainer Italiens, wurde 2021 mit dem Team Europameister. Und mit der Entscheidung für Mancini endet ein ziemliches Chaos, so deutlich muss man das sagen. Der Top-Favorit auf den Posten des Nationaltrainers Pep Guardiola, der sagte ab. Legende Andrea Pirlo, der durfte nicht wegen seiner zu engen Kontakte nach Russland. Die einen starten also rein in ein neues Abenteuer, für die anderen geht bald wohl eins zu Ende. Manuel Neuer, der langjährige Nationaltorhüter und aktuell Bayerns Nummer 1, geht voraussichtlich in seine letzte Saison als Profi.
13: Ich spiele nicht die Spiele, um zu sagen, das ist jetzt so mein letztes Spiel. Egal, ob ich jetzt vielleicht in dem einen oder anderen Stadion jetzt das letzte Mal gewesen bin, eventuell, aber es sieht schon stark danach aus, dass ich aufhöre.
10: Ja, das sagte Neuer heute am Rande des Bayern-Trainings. Diese 21. Saison als Fußballprofi wird also voraussichtlich Neuers letzte sein.
1: Das war der Sport mit Tom Gernke. Vielen Dank dafür. Und hier in der ARD-Infonacht geht's in wenigen Augenblicken weiter mit den Nachrichten.

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1: Um 22.30 Uhr mit Martin Wilhelmi. Israels Ministerpräsident Netanyahu hat sein Gespräch mit US-Präsident Trump als exzellentes Treffen bezeichnet. In einer Videobotschaft lobte er es als eines der besten Gespräche, die er je mit dem Präsidenten der Vereinigten Staaten hatte. Bei dem Treffen sei es um das gemeinsame Ziel der USA und Israels gegangen, den Iran am Bau einer Atomwaffe zu hindern. Trump hat heute nacheinander erst den ukrainischen Präsidenten Selenskyj und den israelischen Regierungschef im Weißen Haus empfangen. Selenskyj sprach im Anschluss ebenfalls von einem guten Gespräch. Nach dem Anschlag auf den Christopher Street Day in Berlin ist ein Bekennervideo aufgetaucht. Die Ermittler haben es auf einem Smartphone entdeckt, das in dem Tatfahrzeug gefunden wurde. Aus der NDR-Nachrichtenredaktion Nils Hansen.
2: Darauf zu sehen, ein vollständig vermummter Mann, der der Terrororganisation Islamischer Staat die Treue schwört. Die Bundesanwaltschaft hat gegenüber der ARD bereits bestätigt, dass es dieses Video gibt. Allerdings ist noch nicht zu 100% geklärt, ob es sich bei dem Mann in dem Video tatsächlich auch um Abdul B. handelt. Der 21-Jährige war am Sonntag bei einem Polizeizugriff erschossen worden. Er soll am Samstagabend am Rande des CSD in Berlin mit einem weißen Transporter in eine Menschenmenge gefahren sein und eine Frau getötet haben.
1: Am Flughafen Leipzig ist in der vergangenen Nacht ein Abschiebeflug nach Afghanistan gestartet. Das hat Bundesinnenminister Dobrindt bestätigt. Demnach waren an Bord der Maschine 30 Männer, die schwere und schwerste Straftaten begangen haben. Erstmals wurde demnach auch ein Afghane abgeschoben, der nicht straffällig, aber ausreisepflichtig war. Die größten Ölkonzerne könnten einen großen Teil der weltweiten Hitzewellen in den vergangenen knapp 25 Jahren mitverursacht haben. Das geht aus einer Studie hervor, die im Fachmagazin Nature veröffentlicht und von der Hilfsorganisation Oxfam ausgewertet wurde. Aus der ARD-Klimaredaktion Janina Schreiber.
3: BP, Chevron, ExxonMobil, Shell und Total Energies verkaufen fossiles Öl und Gas. Wird das durchs Autofahren oder Heizen verbrannt, kommt klimaschädliches CO2 in die Atmosphäre, was den Treibhauseffekt verstärkt. Der macht extremes Wetter wie Hitzewellen wahrscheinlicher. Laut Oxfam könnten die Emissionen der 5 Konzerne deshalb jede vierte Hitzewelle zwischen 2000 und 2023 mitverursacht haben. Oxfam schätzt außerdem die durch ihr Geschäft verursachten weiteren Umweltschäden allein für das vergangene Jahr auf rund 60 Milliarden US-Dollar.
1: Und das Wetter in Deutschland. In der Nacht bleibt es trocken bei Tiefstwerten von 19 bis 12 Grad. Morgen viel Sonnenschein, im Nordosten einige Wolkenfelder, an den Alpen später Gewitter. Die Höchsttemperaturen 24 Grad auf den nordfriesischen Inseln und bis 38 Grad am Oberrhein. Und noch ein Blick zur Uhr. Es ist 22.33 Uhr. Das waren die Nachrichten.
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4: Und da geht's los auf der A45 Dortmund-Gießen zwischen Schwerte, Ärgste und Hagen Süd. Kommt es durch Rauch zu extremer Sichtbeeinträchtigung. Die A1 Hamburg-Lübeck auf der Norderelbbrücke kommt es in beiden Richtungen mehrfach zu kurzfristigen Sperrungen wegen eines Schwertransportes. Die A2 Berlin Richtung Hannover zwischen Kreuz Magdeburg und Bornstedt 5 Kilometer Stau. Die A4 Köln Richtung Aachen ist zwischen Kreuz Köln-West und Frechen-Nord nach einem Unfall gesperrt. Die A29 Wilhelmshaven Richtung Oldenburg ist zwischen Kreuz Oldenburg-Nord und Oldenburg-Umstede wegen Brückenarbeiten bis 5 Uhr gesperrt. Die A31 Oberhausen Richtung Gronau ist zwischen Heeg und Gronau-Ochtrup wegen Bergungsarbeiten bis in die Nacht gesperrt. Die Umleitung führt sie über die U37. Und noch zwei Meldungen. Die A40 Duisburg-Essen ist zwischen Mülheim an der Ruhr, Winkhausen und Dreieck Essen-Ost wegen Bauarbeiten in beiden Richtungen bis Donnerstag früh gesperrt. Und die A96 München Richtung Lindau ist zwischen Buchloe West und Bad Wörishofen nach einem Unfall gesperrt. Ihnen eine gute Fahrt, kommen Sie gut an Ihr Ziel.
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4: Heute mit mir Simeon Lauchs. Herzlich willkommen. Ein Erdbeben hat Japan erschüttert. Seine Stärke wird mit 7,1 angegeben. Nach Medienberichten kam dadurch ein Mensch ums Leben. Mindestens 50 wurden verletzt. Allein nach dem Einsturz eines Einkaufszentrums werden mindestens 20 weitere Personen vermisst. Weil auch andere Gebäude in sich zusammensackten und Züge entgleisten, ist es wohl leider wahrscheinlich, dass die Opferzahlen noch steigen. Außerdem kam es bis zum späten Abend Ortszeit zu mehreren Nachbeben. Thorsten Iffland berichtet aus Tokio.
5: Japaner sind so einiges gewöhnt beim Thema Erdbeben. Aber die Erdstöße, die gegen 16.30 Uhr Ortszeit den Südwesten des Landes erschüttern, sind außergewöhnlich heftig, wie diese Frau dem japanischen Fernsehsender NHK berichtet. Zuerst schwankte es extrem zur Seite, so stark, dass ich Angst bekam, die Decke könnte herunterfallen. Meine Beine zitterten. Ein paar Kilometer weiter steht dieser Mann am Fuße der Burg Kumamoto und schildert der Nachrichtenagentur Reuters seine Erlebnisse. Wie soll ich das beschreiben? Es hat sich angefühlt, als würde ich in der Luft schweben. Deshalb habe ich zuerst gar nicht realisiert, dass es ein Erdbeben war. Erst als ich die Mauer einstürzen sah, wurde mir bewusst, dass es tatsächlich ein Erdbeben war. Die Schäden, nicht nur an der Burg, für japanische Verhältnisse immens. Die meisten Opfer werden unter den Trümmern eines Einkaufscenters vermutet. Rund 1,5 Stunden nach dem Hauptbeben sei es dort zu einer Explosion gekommen, berichten japanische Medien. Videoaufnahmen zeigen, dass eine Seite des Centers weggerissen worden war. Stahlträger liegen frei, Trümmer bedecken einen großen Parkplatz. 20 bis 30 Beschäftigte werden vermisst. Zuvor wandte sich Premierministerin Takaichi per Fernsehansprache an ihre Landsleute. Die Regierung wird die Lage umgehend erfassen, in enger Abstimmung mit den lokalen Behörden handeln und nach dem Grundsatz, dass der Schutz von Menschenleben an erster Stelle steht, alle verfügbaren Kräfte mobilisieren, um die Betroffenen zu retten und zu unterstützen. Unter anderem hat Takaichi die japanische Armee in das Katastrophengebiet geschickt. Eine Tsunami-Warnung konnte relativ schnell aufgehoben werden. Auch die Betreiber von Atomkraftwerken in der Region melden keinerlei Unregelmäßigkeiten. Knapp 50.000 Haushalte sind ohne Strom. Zahlreiche Autobahnbrücken und Straßen sind eingesackt. Tempel und Wohngebäude kollabierten, Züge entgleisten. Die Zahl der Toten und Verletzten könnte noch deutlich steigen. Regierungssprecher Kihara weist auf weitere Gefahren hin. Da die Nachbeben anhalten, warnen die Behörden auch für die kommenden etwa 7 Tage vor möglichen Erdbeben bis zur Intensität Shindo 7. Gleichzeitig dauert die Hitzewelle an. Die Bevölkerung wird deshalb aufgefordert, sich weiterhin vor Hitzschlag zu schützen. Shindo, das ist die japanische Skala für die Intensität von Erdbeben. Diese reicht von 0, wie nicht wahrnehmbar, bis 7, einem sehr schweren Erdbeben. Erstmals seit 2,5 Jahren wurde Japan wieder von einem so starken Beben erschüttert. Auch bei der Katastrophe von Fukushima vor 15 Jahren wurde die Intensität 7 gemessen. Die Region Kumamoto trifft es bereits zum 2. Mal innerhalb von nur 10 Jahren so schwer. 2016 starben in der Folge des Erdbebens 275 Menschen, fast 2.800 wurden verletzt.
0: Wirtschaft.
4: Nvidia hat gemeinsam mit knapp 40 weiteren Industriepartnern eine KI-Sicherheitsallianz gegründet. Auslöser war eine aufsehenerregende Testpanne bei OpenAI. Ein KI-Agent der Firma hatte eigenständig eine Hackerattacke ausgeübt. Allerdings gehört OpenAI jetzt nicht zu den Mitbegründern dieser neuen Allianz, die KI-Programme unter Kontrolle halten möchte. Ebenso wenig gehören Google oder Anthropic zu den Mitgliedern. Reinhard Spiegelhauer über den Beginn dieses neuen Projekts.
6: Börsendienste wie das Schwab Network hatten die Allianz am Montagmorgen vorgestellt.
7: Nvidia bringt große Namen aus der Tech-Branche zusammen, um künstliche Intelligenz sicherer zu machen. Dabei sind Microsoft, IBM, SpaceX und Dutzende andere. Es geht um Tools, die offene KI sicherer machen sollen.
6: Offene KI oder Open Weights AI heißt, die Modelle können komplett heruntergeladen werden mit ihrer gesamten Wissensbasis. Da geht es nicht um das Trainingsmaterial, sondern um die sogenannten Gewichte, die Elemente miteinander verknüpfen. Das Gehirn sozusagen, nicht die Lehrbücher. Solche Open-Weights-Modelle können auf der eigenen Infrastruktur laufen und dort angepasst weiterentwickelt werden. Die Gehirne der wichtigsten Chatbots von OpenAI, Google und Anthropic dagegen schweben in der Cloud und der Nutzer weiß nicht, nach welchen Regeln sie arbeiten. Aus Sicht von Anthropic-Chef Dario Amodei macht das KI sicherer. Das hat er schon bei einer Senatsanhörung vor 3 Jahren gesagt.
8: When Ein geschlossenes Modell kannst du kontrollieren. Wird es missbräuchlich genutzt, kannst du User sperren und das Verhalten ändern. Eine offene KI kannst du nicht kontrollieren. Anthropic und sein Chef Amodei gehören zu denen, die strengere Regulierungen für die Branche fordern. Allerdings haben sie auch ein wirtschaftliches Interesse daran, dass offene Modelle streng reguliert werden, damit Kunden für den Zugang zu ihren geschlossenen Modellen, wie dem Chatbot Claude, bezahlen. Nvidia-Chef Jensen Huang argumentiert beim Nachrichtenportal Axios dagegen, von anderen zu lernen sei nicht nur für uns Menschen, sondern für jede Art der Intelligenz grundlegend.
9: Learning from other sources of knowledge is fundamental to intelligence. We're constantly learning from other people.
6: Sein Plädoyer für offene KI hat aber auch eine wirtschaftliche Komponente. Als Chip-Hersteller freut sich Huang natürlich über jeden, der Nvidia-Chips kauft, um darauf Open-Weights-Modelle laufen zu lassen. Aber warum startet die Open Secure AI Alliance gerade jetzt? Wegen des aus dem Ruder gelaufenen Tests von OpenAI, bei dem ein KI-Agent vergangene Woche in die Systeme der Plattform Hugging Face eingedrungen war. Hochleistungsfähige geschlossene KI-Systeme weigerten sich zu helfen, weil sie nicht sicher sein konnten, ob Hugging Face Angreifer oder Verteidiger war.
7: Geschlossene Modelle streikten. Stattdessen nutzte Hugging Face dann eine offene KI auf eigenen Rechnern, um den Angriff zu stoppen.
6: Hier war ein Open-Weights-Modell also die Rettung. Aber es kann eben genauso flexibel für böse Zwecke benutzt werden. Möglicherweise kann man offene Modelle so gestalten, dass es schwerer wird, sie zu missbrauchen, aber das ist sehr knifflig. Wer das möchte, sollte zeigen, wie er das Problem lösen kann. Die neue KI-Sicherheitsallianz nimmt diese Forderung von Anthropic-Chef Amodei auf. Die Mitglieder wollen offene KI-Modelle mit verschiedenen Ansätzen sicherer machen, mit einheitlichen Rahmenbedingungen, Protokollen, Testwerkzeugen.
10: Die Caritas Berlin ist in der Hauptstadt mit einem eigenen Arztmobil unterwegs und unterstützt damit obdachlose Menschen, die ja in der Regel eher einen schwierigen Zugang zu ärztlicher medizinischer Versorgung haben. Die Caritas und die Berliner Stadtmission, die haben jetzt dafür eine große Spende bekommen. 21.000 Euro. Das Geld stammt aus einer Benefizaktion des Pharmakonzerns Bayer.
11: Wir haben hier die typischen Medikamente, die die meisten Menschen von uns benötigen, wenn sie zum Arzt gehen. Unsere häufigsten Erkrankungen sind eben Herz-Kreislauf-Erkrankungen, wie auch in der Regelbevölkerung.
12: Sagt Olaf Schössler, der Leiter des Caritas-Arztmobils. Er und sein Team behandeln hier nicht die Regelbevölkerung, wie er sagt, sondern wohnungslose Menschen, die sonst nicht zum Arzt können. Das Arztmobil ist ein kleiner Bus, der ausgebaut ist zu einer Arztpraxis auf Rädern mit allem, was man so kennt. Ein Behandlungsstuhl, viele kleine Schubladen mit Medikamenten, medizinische Instrumente und, besonders auffällig, ein Schrank voller Verbandsmaterial.
11: Hauptaugenmerk haben wir auf die Wunden der unteren Extremitäten. Das ist eine häufige Erkrankung bei Menschen, die Sucht im Hintergrund haben und oder die auf der Straße leben und im Rollstuhl sitzen. Deswegen machen wir hier auch gezielt Wundverbände.
12: In dieser mobilen Arztpraxis arbeiten Ärztinnen und Ärzte im Ehrenamt und auch Pflegekräfte. Sie fahren bestimmte Routen, können aber auch angerufen werden und fahren zu bedürftigen Personen, die nicht mobil sind. Was sie leisten, geht weit über die medizinische Betreuung hinaus.
11: Die Arbeit, die wir machen, ist eine ganz besondere Beziehungsarbeit, weil wir dicht am Patienten arbeiten, an den Patientinnen arbeiten. Es kommt natürlich auch beim Verbandwechsel zu viel Körperkontakt. Es gibt eine Nähe, es gibt viel Vertrauen zu uns. Und das ist eine Ebene, die wir natürlich auch als Sozialarbeitende auf den Autos nutzen.
12: Dadurch können auch weitere Angebote gemacht werden, zum Beispiel Hilfe bei der Wohnungssuche oder auch psychologische Beratungen. Einer, der das Arztmobil nutzt, ist Manuel.
13: Ich bin seit mehr oder weniger knapp 2 Jahren auf der Straße und ich nehme alles in Anspruch, alles. Ja.
12: Was haben Sie jetzt im Ambulanzmobil gemacht?
13: Meinen Blutzucker gemessen, weil ich habe ein gewisses Alter erreicht und muss schauen. Also.
12: Das Geld wird beim Arztmobil der Caritas vor allem für den Medikamentenschrank gebraucht. Das ist ein hoher Kostenpunkt. Es geht aber auch an die Stadtmission, die in den kommenden Tagen mit dem Kälte- bzw. dem Hitzebus unterwegs sein wird. Auch dort landet die Spende bei all denen, die es am meisten brauchen, sagt Mitarbeiter Uli.
14: In Gesundheit zu investieren ist ein ganz wichtiges Gut. Und unsere Menschen auf der Straße haben das verdient. Und darum kommt das Geld dort an, wo wir es brauchen, nämlich bei den Menschen auf der Straße.
10: Das sagt ein Mitarbeiter der Stadtmission im Beitrag von Helena Dähler über Hilfsangebote für obdachlose Menschen in Berlin, ermöglicht durch Spenden.

0: Es ist 22.45 Uhr.
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0: Chatbots gehören für viele von uns inzwischen zum Alltag. Wir nutzen sie, um schnell an Informationen zu kommen, ohne selbst länger danach suchen zu müssen. Oder auch als digitale Assistenten, die verschiedenste Aufgaben für uns erledigen, etwa unseren Kalender oder unsere E-Mails verwalten. Dabei ist oft nicht klar, aus welchen Quellen sich die Anwendungen bedienen. Und nicht alles, was sie ausgeben, sollte man ungeprüft glauben. Recherchen des NDR-Teams Verifikation und Faktencheck zeigen, ein russisches Netzwerk namens Pravda, zu Deutsch Wahrheit, beeinflusst gezielt Chatbots. Das geschieht oft unbemerkt und in großer Dimension, weiß Sinje Stattlich.
2: Auf den ersten Blick wirkt die Website Pravda wie eine ganz normale Nachrichtenseite. Oben links steht das Wort Pravda in einer auffälligen giftgrünen Box. Direkt darunter sind die Menüpunkte, Startseite, Video, Deutschland, ganz so, wie man es von Newsseiten kennt. Die Artikel folgen untereinander mit Schlagzeilen und kurzen Anreißern.
3: Und auf den ersten Blick sieht es gar nicht wie eine feindselige oder gefährliche Aktion aus,
2: erzählt Valentin Châtelet. Er arbeitet beim amerikanischen Think Tank Atlantic Council und forscht schon seit Jahren zum Pravda-Netzwerk. Schaut man genauer hin, fällt aber auf:
3: Es ist ziemlich offensichtlich, dass die Seiten unauthentisch sind.
2: Denn fast jede Minute geht ein neuer Artikel online und diese sind oft schlecht geschrieben. Zum Beispiel:
4: Ungarischer Hamburger. Schweinekopf als Reaktion auf Zebras Drohungen.
2: Pravda-Seiten wie diese gibt es viele. Die Artikel werden in mehrere Sprachen übersetzt und in unterschiedlichen Regionen geschaltet. Das NDR-Faktencheck-Team hat insgesamt 156 dieser Pravda-Seiten gefunden. Pro Seite kommen dabei mehrere tausend Artikel zusammen. Allein für die deutsche Seite hat das Team über 600.000 Artikel seit dem Start im Juni 2023 gezählt. Und dieser Output wird dann laut dem Experten Châtelet wie folgt genutzt.
5: The idea was to promote Pravda articles.
3: Unser Eindruck war, Pravda ist eine Art Waschsalon für Informationen mit dem Ziel, dass Pravda-Artikel ganz oben in den Suchergebnissen auftauchen. Mit dem richtigen Wording könnten dir die Pravda-Narrative so auch bei ChatGPT oder Gemini reingespült werden.
2: Fakt ist, Inhalte von Pravda landen bereits in Chatbots. Eine Studie aus dem März 2025 belegt das. Die Analysefirma NewsGuard konfrontierte 10 verschiedene Chatbots mit Fake-Stories von Pravda und in jedem dritten Fall bestätigte der Chatbot die Fake-Story, als wäre sie wahr. Katharina Beefs vom NDR-Faktencheck-Team hat das selbst getestet und 5 Chatbots verschiedene Fragen zu den Inhalten auf Pravda gestellt. Ihr Ergebnis?
6: Tatsächlich haben wir kaum Spuren von Pravda gefunden. Nur in 2 Fällen wurde uns ein Pravda-Link ausgegeben. Das kann natürlich daran liegen, dass die Chatbot-Betreiber ihre Richtlinien verbessert haben. Trotzdem hat es mich überrascht, wie häufig die Chatbots auf RT, Sputnik und Izvestia verlinken.
2: RT, Sputnik und Izvestia, das sind russische Staatsmedien, die in Europa nach der russischen Invasion in der Ukraine 2022 verboten wurden. EU-Kommissionspräsidentin Ursula von der Leyen betonte auf einer Pressekonferenz kurz nach Kriegsbeginn:
7: Die Staatsmedien Russia Today und Sputnik werden nicht länger in der Lage sein, Lügen zur Rechtfertigung von Putins Krieg zu verbreiten.
2: Trotzdem landen die Infos der russischen Medien in den Chatbots. Russland findet also neue Wege, seine Botschaften nach Europa zu bringen. Einer davon ist Pravda. In den Quellen der Artikel werden oft russische Staatsmedien und Telegram-Kanäle genannt. Meist gilt, erst ein Post auf diesen Plattformen, kurz danach derselbe Text auf Pravda. Katharina Beefs vermutet also:
6: Pravda könnte als Verstärker dienen, der die Inhalte dieser russischen Medien klont, verlinkt und diese für Suchmaschinen und KI-Systeme sichtbarer macht.
2: Und nicht nur das. Forscher haben Pravda-Links in den Trainingsdaten von Chatbots und auf Wikipedia gefunden. Auch so können diese Infos in den Antworten von Chatbots landen, ohne dass wir es merken.
0: Die ganze Recherche des Faktencheck-Formats Rabbit Hole gibt es ab sofort auf dem YouTube-Kanal der Tagesschau. Larry the Cat, also Larry der Kater, ist seit 15 Jahren im Grunde die größte Konstante in der Londoner Downing Street 10, dem Amtssitz des britischen Regierungschefs. 6 Premierministerinnen und Minister hat der 19-jährige Kater schon kommen und gehen sehen. Mit Andy Burnham folgt jetzt Nummer 7. Und Larry ist in diesen Tagen auf jeden Fall auch ein gefragtes Fotomotiv in London. Manchmal muss er sogar als Interviewpartner herhalten.
8: What do you think? Eine Reporterin des TV-Senders CNN kniet auf dem Asphalt, ein Mikrofon in der Hand und interviewt einen Kater. Aber nicht irgendeinen Kater, sondern Larry the Cat. Dass in dem Haus hinter ihm in der 10 Downing Street an diesem Tag ein neuer Premierminister einzieht, scheint Larry nicht zu interessieren.
9: Andy Burnham allegedly has a dog called Axel.
10: How will you be behaving with Axel?
8: Andy Burnham hat einen Hund, Axel. Und der könnte jetzt auch hier einziehen. Scheint Larry nicht so zu begeistern. Er dreht sich um und läuft davon. Kein Fan also, schließt die Reporterin daraus.
9: Not a big fan of the new Prime Minister's dog. So there you have it, an exclusive here from number 10 Downing Street.
8: Ob Andy Burnhams Hund wirklich in den Regierungssitz des Premiers in London einzieht oder vielleicht doch künftig dessen Regionalbüro in Manchester hütet, ist noch unklar. Aber wenn doch, was bedeutet das für Larry, den mit 19 Jahren doch etwas betagten Dauerbewohner der 10 Downing Street? Seine inzwischen 15-jährige Dienstgeschichte zeigt nicht besonders viel. Der Chef Mäusejäger, der für die Rattenjagd geholt wurde,
11: Chief Mouser, brought in to clean out rats,
8: soll bis heute zumindest einen passablen Dienst machen. Als Andy Burnham sich das erste Mal mit seinem Kabinett traf, soll er seinen neuesten Fang vor die Tür getragen haben. Und über die Jahre hat er es schon mit einigem aufgenommen. Videos zeigen ihn, wie er einen Fuchs vertreibt, der doppelt so groß ist wie er, und wie er eine Taube vor den Augen der Fotografen am Regierungssitz attackiert.
12: Stalking this intrusive fox, pouncing on a pigeon.
8: Achso, und Mitbewohner hatte Larry auch schon einige. Boris Johnson brachte seinen Hund Dylan mit, Rishi Sunak adoptierte einen Labrador-Welpen namens Nova. Gerade mit letzterem soll es immer wieder hitzige Auseinandersetzungen gegeben haben und Larry soll meistens gewonnen haben. Und überhaupt, Larry hatte es in seiner Amtszeit schon mit 7 Premiers zu tun. Man könnte behaupten, er ist die Konstante in der 10 Downing Street. So konstant, dass sich sogar schon sein erster Premier David Cameron im Parlament mit Bildbeweisen gegen Gerüchte verteidigen musste, Larry nicht zu mögen.
13: The rumor that somehow I don't love Larry, I do. And I have photographic evidence to prove it.
8: Boris Johnson hingegen wusste um die Symbolkraft Larrys und nutzte seine letzte Rede als Premierminister, um zu berichten, dass Larry und sein Hund Dylan ihre Differenzen überwunden hätten. Vielleicht ginge das auch bei den unterschiedlichen Fraktionen der Konservativen.
14: Dylan, the dog, and Larry put behind them their occasional difficulties, then so can the Conservative Party.
8: Larry wird also keine Probleme haben, sich mit Axel zu arrangieren. Und falls doch, Nahkampferfahrung hat der betagte Mäusejäger zu Genüge.
0: Lisa-Marie Röhling war das aus London. Die Zahl öffentlicher Toiletten ist jahrelang zurückgegangen. Das kann für viele ein Problem werden, wenn sie gerade unterwegs sind und kurzfristig zur Toilette müssen. Es gibt aber smarte, saubere und geruchsarme Lösungen, um den Mangel zu beheben. Till Ganswind stellt 2 Initiativen vor, eine in Leipzig und eine in Erfurt.
15: Wer kommt denn das Süppchen vor 8?
16: Julia Demmig bedient die Gäste im Hof des Restaurants Almas in Erfurt. Gekonnt balanciert sie 3 große Teller mit Cremesuppe an den Tisch. Im Almas kann man aber nicht nur gut essen, man darf hier auch austreten, also die Toilette benutzen, und zwar umsonst. Das gilt nicht nur für die Gäste, sondern für jeden, sagt Demmig.
17: Man kennt das ja, dass man in der Stadt unterwegs ist, vielleicht auch Muttis mit Kindern und man sucht eine saubere Toilette, findet aber nichts im öffentlichen Raum, gerade in Erfurt ist das schwierig.
16: Wer dringend seine Notdurft verrichten muss, findet das Almas in der Nette Toilette-App. Bundesweit gibt es Lokalitäten, die mitmachen und dort ihre WCs auflisten. In Erfurt gibt es 10 dieser netten Toiletten. Für Julia Demmig vom Almas ist das Service und Werbung in einem.
17: Wir liegen hier so ein bisschen versteckt in der Seitengasse und fanden es super, dass wir auch in der netten Toilette-App auftauchen und vielleicht auch Gäste vorbeischauen, die uns so jetzt nicht gefunden hätten.
16: Das Restaurant bekommt von der Stadt monatlich rund 80 Euro für den Service, der offenbar wirkt.
17: Viele Gäste sind tatsächlich überrascht, weil sie uns eben vorher auch nicht kannten und vom Ambiente, vom Biergarten so überrascht sind und die bleiben dann tatsächlich hier.
16: In Leipzig gibt es noch keine dieser netten Toiletten. Man will das aber testen, sagt Marco Schlütter. Er ist der Sanitärbeauftragte der Stadt. In Leipzig ist die Zahl der öffentlichen Toiletten jahrzehntelang zurückgegangen. Die Stadt will den Trend aber umkehren, mit Toiletten ohne Wasseranschluss. Schlütter zeigt uns eine Station im belebten Lene-Vogt-Park. Das Häuschen ist modern gestaltet mit viel Edelstahl und schwarzer Farbe, außen wie innen.
18: Also was wir hier sehen, das ist eine Trockentrenntoilette.
10: die trennt fest von flüssig. Das heißt, in dem Moment, wo sich eine Person hier auf die Toilette setzt, funktioniert das wie so eine Art Teekannenprinzip. Der Urin, der wird separat abgeleitet und geht hier in den Bodentank rein, wird als Urin gesammelt. Und der Feststoff landet hinten in einem Behälter. Dieses Trockentrennsystem, das kennen viele Menschen zum Beispiel vom Festivalbereich oder auch vom Kleingarten.
16: Das System hat viele Vorteile. Es müssen keine Leitungen verlegt werden, man kann es an unterschiedlichen Orten aufstellen und es riecht kaum. Diese Parktoilette ist bislang aber nur ein Pilotprojekt. Bis Ende des Jahres sollen in Leipzig 16 weitere öffentliche Toiletten entstehen. Die Stadt hängt ihrem eigenen Zeitplan aber hinterher. Bislang steht von den 16 nämlich keine einzige.
1: Kultur.
0: Alex Capu hat die Herzen seiner Leserschaft erobert, als sein berühmter Roman Leon und Louise 2011 erschien. Und in seinem neuen Roman ist der erzählerische Dreh- und Angelpunkt wieder einmal ein Gasthof. Annemarie Stoltenberg hat querfeldein gelesen. Sie findet, dass der Autor auch Menschen begeistern kann, die schon viele Geschichten kennen.
18: Auch fleißige Leserinnen und Leser fragen sich gelegentlich, warum soll ich das denn nun lesen? Manchmal sitzt man vor Bücherstapeln und hat doch nichts zum Lesen. Und dann kommt der neue Capu. Aufatmen.

0: von zu Hause ausgerissen und musste unfassbar hart arbeiten. Jener Arnold geht eines Tages mit seinen Kumpeln vom Bau in ein Spielcasino und gegen jede Wahrscheinlichkeit und Vernunft gewinnt er dort eine derart hohe Summe, dass es ausreichen wird, ein gutes Leben damit zu gestalten. Wir befinden uns in der Zeit vor dem Ersten Weltkrieg. Er kauft ein Bauernhaus und baut einen Gasthof auf. Eines Tages kommt eine Frau mit ihren Pferden vorbei. Er stellt ihr ein Mittagessen hin und setzt sich zu ihr.
1: Als ihre Teller leer waren, fragte sie: Ist das dort die Treppe nach oben? Das ist die Treppe nach oben. Gibt es eine Frau dort oben? Nein. Gab es mal eine Frau dort oben? Nein. Gibt es einen Mann dort, wo du herkommst? Ich komme von nirgendwoher. Verstehe, du bist vom Himmel gefallen. Soll ich uns Kaffee holen? Lass uns lieber nach oben gehen. Dann gingen sie nach oben.
0: Die alte Regel: Für die wirklich wichtigen Entscheidungen im Leben sollte man nicht mehr als 30 Sekunden brauchen. Die beiden führen die Landwirtschaft, nun erweitert durch Pferdezucht und den Gasthof von da an gemeinsam. Sie bekommen Kinder. Die Tochter Clara macht ihnen schon als Kleinkind große Sorgen.
1: Denn Clara kletterte nicht nur auf fremde Schöße, sie folgte den unbekannten Beinen auch ins Freie. Es kam vor, dass sie unbemerkt auf die Ladefläche eines Fuhrwerks oder die Rückbank eines Automobils stieg und dort, nachdem die Fahrt losgegangen war, friedlich einschlief. An ihrem ersten Schultag weigerte sich Clara, an der Hand ihrer Mutter zur Schule gebracht zu werden. Sie kannte den Weg und wollte allein hingehen.
0: Clara wird erst viele Jahre später ruhiger, als sie sich in Hermann verliebt, der noch wilder und furchtloser ist als sie selbst. Er schmuggelt in der Nazizeit Zucker und andere Güter über die Schweizer Grenze, wird eines Tages inhaftiert. Und mehr sei vom Inhalt nicht verraten. Einer der erzählerischen Grundsätze von Alex Capus ist ja, dass er die Illusion wach hält, seine Geschichten seien alle wahr und hätten sich genau so zugetragen. In diesem neuen Roman von ihm kennt er selbst das Ende nicht. Er weiß nicht, was dann mit Hermann geschehen ist. So verläuft die Geschichte im Ungewissen. Die Arbeit mit dem Schluss sollen dann ja wohl wir, die Leserinnen und Leser, übernehmen. Geht klar.
2: Ja, und das war die Buchrezension zu dem neuen Buch von Alex Camus, das ab sofort im Handel verfügbar ist. Und hier bei uns in der ARD-Infonacht geht's gleich weiter mit den Nachrichten. Und danach blicken wir auf die Waldbrände in Südeuropa. Die sind nach wie vor nicht unter Kontrolle. Und jetzt steht eine neue Hitzewelle an. Das gleich hier bei uns.

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1: Um 23 Uhr mit Martin Wilhelmi. US-Präsident Trump hat heute den ukrainischen Präsidenten Selenskyj und anschließend Israels Ministerpräsidenten Netanyahu in Washington empfangen. Nach Angaben des Weißen Hauses verliefen beide Treffen positiv und produktiv. Aus der NDR-Nachrichtenredaktion Konstanze Semidey.
2: Laut Netanyahu war es eines der besten Gespräche, die er je mit Trump geführt habe. Beide hätten das Ziel, dass der Iran keine Atomwaffen baut. Während des Iran-Krieges soll es immer wieder Meinungsverschiedenheiten gegeben haben. Offenbar wollte Israel den Krieg fortsetzen, während Trump auf eine diplomatische Lösung drängte. Vorher hatte Trump den ukrainischen Präsidenten Selenskyj empfangen. Selenskyj teilte im Anschluss des Gesprächs mit, es sei darum gegangen, wie die ukrainische Flugabwehr gegen russische Raketenangriffe gestärkt werden könnte.
1: Nach dem Anschlag am Rande des CSD in Berlin haben die Ermittler ein Bekennervideo auf einem Handy entdeckt. Laut Bundesanwaltschaft wurde das Handy in dem Tatfahrzeug gefunden. Nach Informationen des RBB zeigt es einen vermummten Mann, der sich als Kämpfer des IS zu erkennen gibt und einen Treueschwur leistet. Die Ermittler gehen mit sehr großer Wahrscheinlichkeit davon aus, dass es sich um den Tatverdächtigen handelt. Aus dem Harz starten zwei Löschflugzeuge nach Frankreich, um dort gegen die Waldbrände eingesetzt zu werden. Das im Landkreis Harz stationierte Flugzeug und eine baugleiche Maschine aus Polen sollen von Ballenstedt in Sachsen-Anhalt aus in die Region Bordeaux fliegen. Nach Angaben der örtlichen Feuerwehr sollen beide Flugzeuge morgen früh starten. Der Landkreis Harz ist die einzige Kommune in Deutschland, die ein eigenes

0: Löschflugzeug für die Bekämpfung von Waldbränden gemietet hat. Durch die Hitzewelle im Juni sind in Deutschland so viele Getränke und Eis verkauft worden wie seit 2023 nicht mehr. Das geht aus Zahlen hervor, die das Statistische Bundesamt jetzt veröffentlicht hat. Aus Wiesbaden, Jutta Nieswand.
1: So wurden 77% mehr stilles und 63% mehr Sprudelwasser verkauft. Während der Woche mit Extremtemperaturen um 40 Grad Celsius wurden außerdem 90% mehr Eis in den Supermärkten verkauft. Neben Wasser und Eis wurden auch bei anderen Getränken Rekordmarken erreicht, wie bei Biermischgetränken, alkoholfreiem Bier und Limonaden. Auch Cola wurde deutlich mehr verkauft, der Absatz erreichte hier aber keinen Höchststand. Für die angegebenen Werte wurden die Scannerdaten in großen Supermarktketten ausgewertet.
0: Das waren die Nachrichten. Noch ein Blick auf das Wetter in Deutschland. In der kommenden Nacht bleibt es meist trocken bei Tiefsttemperaturen von 19 bis 12 Grad. Morgen dann viel Sonnenschein, im Nordosten einige Wolkenfelder, an den Alpen später Gewitter. Die Höchsttemperaturen 24 Grad auf den nordfriesischen Inseln und bis 38 Grad am Oberrhein. Und noch ein Blick zur Uhr. Es ist 23.03 Uhr.
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3: Und wir legen los mit der A45 Dortmund-Gießen. Zwischen Schwerte-Ärgste und Hagen-Süd kommt es durch Rauch zu extremer Sichtbeeinträchtigung. Die A1 Hamburg-Lübeck. Auf der Norderelbbrücke kommt es in beiden Richtungen mehrfach zu kurzfristigen Sperrungen wegen eines Schwertransportes. Die A2 Berlin Richtung Hannover, zwischen Kreuz Magdeburg und Bornstedt 5 Kilometer Stau. Die A4 Köln Richtung Aachen ist zwischen Kreuz Köln West und Frechen Nord nach einem Unfall gesperrt. Zwei Meldungen noch, die A29 Wilhelmshaven Richtung Oldenburg ist zwischen Kreuz Oldenburg Nord und Oldenburg Umstede wegen Brückenarbeiten bis 5 Uhr gesperrt. Die A40 Duisburg-Essen ist zwischen Mülheim an der Ruhr, Winkhausen und Dreieck Essen-Ost wegen Bauarbeiten in beiden Richtungen bis Donnerstag früh gesperrt. Ihnen eine gute Fahrt, kommen Sie gut an Ihr Ziel.
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3: Und die kommt aus Hamburg, aus dem Studio von NDR Info. Heute mit mir, ich bin Simeon Laux. Schön, dass Sie mit dabei sind. Ja, und wir blicken zu Beginn dieser Stunde in unserem Schwerpunkt auf die Waldbrände in Spanien und Frankreich. Wegen der anhaltenden Trockenheit breiten sich die Feuer dort schnell aus. Und eine neue Hitzewelle steht in den kommenden Tagen in weiten Teilen Europas bevor. In Frankreich kämpft die Feuerwehr nach wie vor gegen eines von zwei Feuern in der Nähe von Bordeaux. Der flächenmäßig kleinere Waldbrand südlich der Stadt konnte bereits am Montagabend unter Kontrolle gebracht werden. Ja, und auch in Spanien gibt es Licht und Schatten, während in den Regionen Madrid, Kastilien und León viele Menschen zurück in ihre Häuser dürfen, müssen Zehntausende wegen der anhaltenden Waldbrände noch in Notunterkünften bleiben. Ministerpräsident Sanchez spricht von einem Rennen gegen die Zeit. Anna Mund berichtet aus Madrid.
4: Im kleinen Ort Bonette in der Nähe der Brandgebiete rings um Madrid beginnt ein weiterer Tag Unsicherheit. Viele, die hier vor den Bränden Schutz suchen, nutzen den Morgen, um der Enge ihrer Notunterkunft zu entkommen. Auf weißen Plastikstühlen sitzen sie in einem kleinen Park nahe der Unterkunft. Noch ist es kühl genug, um draußen zu sein. Nach so vielen Tagen sollte man das Ganze besser organisieren. Vor allem für Menschen mit Behinderung, damit sie in ihre Häuser zurück können. Das sagt Estella Costales, die mit ihrem Mann in dem Park sitzt. Viele der Schutzsuchenden sind schon seit 5 Tagen hier. Rund 20 Kilometer entfernt im Ort Leganés liegen Menschen in einer Sporthalle auf blauen Feldbetten. Viele tippen ins Handy, andere trinken aus Pappbechern. Wir sind eine Familie, 16 Leute insgesamt. Man hat uns hier aufgenommen. Zum Glück geht es uns gut. Wir wurden herzlich empfangen und sind seit Freitag hier. Uns ist nichts passiert. Dafür sind wir sehr dankbar. Für sie bleibt die Lage heute unsicher. Andere dürfen bereits in ihre Häuser zurück. Darunter viele Betroffene aus der Provinz Toledo und Menschen aus einigen Gemeinden der Region Madrid. Trotz erster Lockerungen sind die Flammen vielerorts noch nicht unter Kontrolle. Dennoch geben sich Behörden und Rettungskräfte bei der Bekämpfung der verheerenden Brände in Zentralspanien und nördlich von Valencia vorsichtig optimistisch. Die Löschmannschaften hätten das Feuer an einigen kritischen Punkten erfolgreich bekämpft und damit eine weitere Ausweitung verhindert, so Spaniens Innenminister Fernando Grande Malasca. Der Brand in der Provinz Toledo wurde in seiner Gefahrenlage herabgestuft. Für die Provinzen Madrid und Ávila sowie für La Vall d'Uixó im Norden der Region Valencia gibt es noch keine Entwarnung. Angesichts dessen sieht Spaniens Ministerpräsident Pedro Sánchez Licht am Ende des Tunnels, dank der hart arbeitenden Einsatzkräfte.
5: Gracias a ellos estamos cambiando las tornas.
4: Ihnen ist es zu verdanken, dass sich das Blatt wendet. Deshalb können wir jetzt mit aller Vorsicht Licht am Ende des Tunnels sehen, auch wenn uns weiterhin besonders schwierige Tage und Stunden bevorstehen. Gemeint ist auch eine angekündigte Hitzewelle. Ab Mittwoch werden in Spanien wieder Temperaturen von bis zu 42 Grad erwartet, dazu niedrige Luftfeuchtigkeit und heftige Windböen. Das macht die Brandbekämpfung sehr viel schwieriger. In Portugal konnten die Löschmannschaften unterdessen 2 von 3 am Montag ausgebrochene Brände wieder unter Kontrolle bringen. Bei einem Feuer in der Nähe der Ortschaft Guarda, nahe der spanischen Grenze, machen starker Wind und schwer zugängliches Gelände die Löscharbeiten allerdings äußerst kompliziert.
3: Im Kampf gegen diese ausgedehnten Waldbrände sind sie unerlässlich, die Satellitenbilder von Copernicus. So heißt das EU-Erdbeobachtungsprogramm. Bei der Abschätzung von Brandgefahren, der Rauchüberwachung oder der Auswertung von Brandschäden, bei all dem spielen die Copernicus-Daten eine wichtige Rolle. Sabrina Fritz weiß mehr dazu und berichtet aus Brüssel.
6: Es gibt wenige Dinge im All, bei denen die Europäer die Amerikaner abhängen können. Bei Copernicus ist das der Fall. Der zuständige EU-Kommissar Andrus Kubilius ist entsprechend stolz.
7: In some cases we are really very good and even better than the United States, for example, with Galileo or as observation services, Copernicus constellation.
6: In manchen Dingen sind wir besser als die USA, bei Galileo, den Überwachungsdaten und bei Copernicus. Der Name des berühmten Astronomen aus dem 16. Jahrhundert steht heute für eine Satellitenfamilie, die permanent Daten über die Erde ausspuckt. Sentinel, Wächter heißen die aktuell 6 Satelliten, die die Raumfahrtagentur ESA gemeinsam mit der EU-Kommission vor 13 Jahren ins All geschossen hat. Sie sammeln alles, was man braucht, um Klimavorhersagen zu treffen. Von ihren Daten profitiert die aktuelle Wettervorhersage der Tagesschau. Landwirte wissen, wann es Zeit für die Ernte ist und Feuerwehrmänner, wann der nächste Waldbrand droht. EFIS heißt das spezielle Programm, das die Europäer für die Beobachtung der Waldbrände entwickelt haben. Das Europäische Waldbrände-Informationssystem liefert eine Übersicht der aktuellen Brandlage. Die Satellitendaten spucken aus, dass sich die Waldbrände mit einer enormen Geschwindigkeit fortbewegen, wie trocken die Böden sind und eine Prognose für die nächsten 4 Wochen. Auf dieser Basis kann die EU Rettungskräfte und Flugzeuge frühzeitig an gefährdete Gebiete verlegen. Man sieht, dass die glutroten Flächen in den nächsten 4 Wochen blasser werden, eine Hoffnung, dass die Waldbrände bis Ende August deutlich nachgelassen haben. Bekannt wurde Copernicus vor allem für seinen monatlichen Bericht über die Klimaerwärmung. Der letzte Bericht stammt für den Juni 2026. Es war der wärmste seit Beginn der Aufzeichnungen. Aber ebenso wichtig wie die Hitze sind die Daten über das Wasser. Sentinel 3 zum Beispiel zeichnet permanent auf, wie verändert sich die Farbe der Ozeane, wie die Temperatur der Meere, wo verschwinden Gletscher. Aus diesen Informationen lässt sich dann ein genaues Klimabild der Erde zeichnen, das von Staaten auf der ganzen Welt genutzt wird. Im nächsten Jahr soll der Sentinel 7-Satellit ins All geschossen werden. Er ist vor allem dazu da, den CO2- und Methanausstoß auf der Erde zu messen. Diese Daten sind dann die Grundlage für die nächsten Klimakonferenzen und die Gesetze in der EU.
3: Ja, und wir bleiben bei diesem Thema, richten den Blick aber hier nach Deutschland. Auch bei uns schauen die Feuerwehr und Einsatzkräfte natürlich genau in Richtung der Waldbrände, die gerade in Spanien und Frankreich wüten. Denn auch bei uns gibt es durch den Klimawandel in vielen Regionen weniger Regen, beispielsweise in Nordrhein-Westfalen. Hier gilt schon jetzt immer wieder die zweithöchste Waldbrandgefahrenstufe. Im Juli hat es bereits einige Einsätze gegeben und dass es für die Löschtrupps ein heißer Sommer wird, mit noch einigen Wald- und Vegetationsbränden. Davon geht nicht nur der Leiter der Feuerwehr in Schleiden in der Eifel aus. Dort bereitet man sich schon mit neuer Ausrüstung auf die Situation vor. Timo Spicker war vor Ort.
8: Wolfgang Fuchs sitzt im TLF 3000, einem Tanklöschfahrzeug. Mit dem ist er auf dem Weg in den Nationalpark Eifel. Ein Höhenweg, der Blick reicht rechts und links weit ins Land. Die Wiesen sind strohbraun.
9: Ja, man sieht hier die Kombination aus Trockenheit, also lange ausbleibender Regen und Hitzeperiode, wodurch der Boden und die Bereiche sehr ausgetrocknet sind. Sobald da Feuer drankommt, in Kombination mit etwas Wind, haben wir sehr schnell ein großes Problem, weil dann auch die Ausbreitungsgeschwindigkeiten dieser Vegetationsbrände extrem hoch sind.
3: Und da muss ich einmal dazwischen gehen, der Verkehrsservice in der ARD-Infonacht. Wir haben einen Falschfahrer auf der B85 am Berg Scham. Zwischen Untertraubenbach und Knoten Scham-West kommt Ihnen ein Falschfahrer entgegen. Fahren Sie äußerst rechts und überholen Sie nicht. Ich wiederhole, ein Falschfahrer auf der B85 am Berg Scham. Zwischen Untertraubenbach und Knoten Scham-West ist ein Falschfahrer unterwegs. Vorsicht hier in beiden Richtungen.

0: Ja, und da muss ich einmal dazwischen gehen. Wir haben einen technischen Fehler. Den Beitrag, den ich eigentlich gerade wegen des Verkehrsservice pausiert hatte, ist leider jetzt übersprungen sozusagen bei uns im System. Das heißt, wir machen weiter mit dem nächsten Stück. Und da geht's um die Ermittlungen zum Anschlag auf den Berliner CSD. Die gehen weiter und inzwischen ist klar, dass sich der Attentäter vom Berliner Tiergarten zur Terrororganisation IS bekannt hat. Ein entsprechendes Video wurde jetzt auf dem Handy entdeckt, das im Tatfahrzeug gefunden wurde. Hans-Niklas Gerbuth fasst den aktuellen Stand zusammen.
1: Für die Ermittler steht mittlerweile fest, dass Abdul B. der Fahrer des Tatfahrzeugs war. Die Bundesanwaltschaft hat dem RBB bestätigt, dass in dem Fahrzeug DNA-Spuren von Abdul B. gefunden wurden. Vorher war schon klar, dass Abdul B. auch der Mieter des Fahrzeugs war. Außerdem wurde auch ein Bekennervideo auf dem Handy des Attentäters entdeckt. Die Sprecherin der Bundesanwaltschaft Ines Peterson dazu.
2: Ich kann derzeit sagen, dass wir auf dem Mobiltelefon des Tatverdächtigen Abdul B. ein sogenanntes Bekennervideo gefunden haben, in dem eine vermummte Person, vermutlich eben der Tatverdächtige, einen Treueschwur auf den sogenannten Islamischen Staat, also die Terrororganisation, geleistet hat.
1: Das Handy wurde im Tatwagen gefunden, mit dem der Täter im Berliner Tiergarten eine polnische Frau getötet und 31 weitere Menschen zum Teil schwer verletzt hat. Nach RBB-Informationen wurde das Bekennervideo auf dem Handy noch am Tag des Anschlags aufgenommen. ARD-Terrorismusexperte Michael Götschenberg zufolge fehlt in dem Video zwar ein eindeutiger Bezug zu dem Anschlag auf den CSD, trotzdem sei das Video authentisch.
3: Das ist ein klassisches Bekennervideo, so wie wir das auch in der Vergangenheit immer wieder gesehen haben von Personen, die sich zum IS bekennen, die in so einem Video den Treueschwur auf den IS leisten.
1: Der IS selbst hat das Bekennervideo noch nicht hochgeladen. Es ist auch noch unklar, ob der Attentäter das Video überhaupt an den IS geschickt hat. Trotzdem gilt der Attentäter damit als IS-Mitglied, sagt Götschenberg. Die Ermittler gehen aber weiter davon aus, dass der Anschlag alleine durchgeführt wurde. Auch die drei Personen, die in der Spandauer Gartenkolonie festgenommen wurden, in der Abdul B. von der Polizei erschossen wurde, haben nach bisherigem Ermittlungsstand nichts mit dem Anschlag zu tun.
3: Das bedeutet aber nicht, dass es nicht weitere Personen gab, die von diesem Anschlagsplan gewusst haben. Die Frage ist darüber hinaus, zu welchen Personen beim IS er in Kontakt stand. All das wird jetzt im Zuge der weiteren Ermittlungen abgeklärt.
1: Ob also ein größeres islamistisches Netzwerk hinter dem Anschlag steckt, muss noch geklärt werden, sagt ARD-Terrorismusexperte Michael Götschenberg. Die Bild-Zeitung will außerdem erfahren haben, dass nicht nur das Handy des Attentäters im Tatfahrzeug gefunden wurde, sondern auch eine Machetenscheide. Nach der Amokfahrt ist der Täter zu Fuß geflüchtet und hat dabei auf Menschen eingestochen. Die Berliner Charité hat davon gesprochen, dass die letzten vier Opfer des Anschlags, die bei ihnen behandelt wurden, vor allem Stichverletzungen gehabt haben. Die Machete selbst wurde bislang allerdings noch nicht gefunden.
0: Hans-Niklas Gerbuth war das aus Berlin. Heute ist Welthepatitis-Tag. Die Hepatitis ist eine Entzündung der Leber. In vielen Fällen wird sie durch unterschiedliche Viren ausgelöst. Entsprechend gibt es verschiedene Varianten von Hepatitis A bis Hepatitis E. Allein mit dem Hepatitis B-Virus sind weltweit mehr als 250 Millionen Menschen infiziert. Über 1 Million Betroffene sterben jährlich daran. Ein neuartiger Impfstoff soll die Immunabwehr von chronisch Infizierten aktivieren und sie so von der Hepatitis heilen. Vor 2 Jahren haben klinische Studien mit dem Impfstoff begonnen. Susi Weichselbaumer berichtet.
4: Tervac B, so heißt der neue therapeutische Impfstoff. Er soll das Immunsystem von Menschen ankurbeln, die chronisch an Hepatitis B erkrankt sind. Deren Körper soll dann das Hepatitis-Virus eigenständig loswerden können. Bis dahin ist der Weg allerdings weit.
5: Ja, wir arbeiten ja schon sehr lange darüber, zu verstehen, warum bei manchen das Immunsystem dieses Hepatitis-B-Virus einfach nicht aus dem Körper treiben kann.
4: Sagt die Münchner Virologin Ulrike Protzer. Seit 2008 forschen sie und ihr Team an Tervac B. Noch geht es Menschen, die an chronischer Hepatitis B erkrankt sind, oft so.
5: Die sind dann langfristig infiziert, meist lebenslang. Das heißt, die können das Virus übertragen, die sind ansteckend, aber die haben auch die Gefahr, dass eine Lebererkrankung entsteht, eine Leberzirrhose oder auch Leberkrebs. Und da sterben aktuell immerhin über 1 Million Menschen jedes Jahr dran.
4: Zwar wirken herkömmliche Medikamente bei Hepatitis B akut gut, erklärt Lisa Sandmann, Oberärztin an der Klinik für Gastroenterologie an der Medizinischen Hochschule Hannover, aber auf längere Sicht können die Medikamente die Krankheit nicht besiegen.
6: Sie sorgen in Anführungszeichen eben nur für eine Virusunterdrückung, also verhindern, dass sich das Virus vermehren kann. Aber sie sorgen eben nicht für eine Heilung. Also das Virus ist nicht weg, sondern wenn man mit der Therapie aufhört, bei den allermeisten Patienten wird das Virus sich wieder vermehren und dann auch wieder im Blut nachweisbar sein.
4: Entsprechend verfolgt Sandmann mit Spannung die Entwicklung des Impfstoffs Tervacb in München. Dabei gibt es vor allem eine Herausforderung, beschreibt Virologin Ulrike Protzer.
5: Wir haben uns erst angeschaut, welche Art Immunantwort fehlt denn bei denjenigen, die chronische Virusträger sind. Und da haben wir festgestellt, das fehlt eigentlich auf allen Ebenen. Es fehlen Antikörper, es fehlen aber auch die sogenannten T-Zellen, und zwar die Helfer-T-Zellen, genauso wie die T-Zellen, die nachher infizierte Leberzellen abräumen können.
4: Notwendig ist ein Wirkstoff, der das Immunsystem ganzheitlich antreibt. Stand jetzt werden es bestimmte Eiweiße, Proteine sein, auf die die Virologen um Protzer setzen. Diese Proteine bereiten das Immunsystem vor. Darauf folgt eine Art Impfung, die eine zelluläre Immunantwort erzeugen soll. Damit werden sowohl Antikörper als auch T-Zellen gegen das Hepatitis-B-Virus aktiviert. Dass diese Abfolge funktioniert, hat eine erste klinische Studie bereits bestätigt.
5: Die erste klinische Studie ist jetzt abgeschlossen. Die hat gezeigt, dass das Ganze sicher ist und auch, dass es genau die Arme des Immunsystems stimuliert, die wir gern stimuliert haben wollten. Also unser Immuntherapieansatz auch funktioniert. Und jetzt sind wir in einer Studie in den ersten Patienten.
4: Diese zweite Erprobungsphase läuft an Kliniken in Deutschland, Italien, Spanien, England und Tansania. Mit Ergebnissen rechnet die Münchner Virologin Protzer etwa in 2 Jahren. Dann könnte Tervacb tatsächlich einen Unterschied in der Hepatitis-Behandlung machen. Der Impfstoff deckt über 95% der weltweit vorkommenden Hepatitis-B-Virenstämme ab. Er wäre also wirksam für mehr als 250 Millionen chronisch Infizierte weltweit.
0: Ein Bericht von Susi Weichselbaumer. Noch viel zu oft werden Arbeitnehmerinnen und Arbeitnehmer in Betrieben ausgebeutet. Viel Arbeit für wenig Geld, oft verbunden mit einem hohen Leistungsdruck. Auch oder gerade in der Landwirtschaft. Manche von diesen Betrieben erhalten auf der anderen Seite aber auch EU-Subventionen. Und die können im Falle von Ausbeutung auch gekürzt werden. Nur passiert das praktisch nie, weiß Daniel Ho.
7: Wenn Landwirtschaftsbetriebe gegen den Arbeits- und Sozialschutz verstoßen, können ihnen EU-Subventionen gekürzt oder ganz gestrichen werden. In der Praxis findet das aber kaum statt, wie eine Recherche des ARD-Politikmagazins Report Mainz zeigt. Demnach haben die Arbeitsschutzverwaltungen in Deutschland seit 2025 bislang erst einem einzigen Hof die EU-Förderung gekürzt. Dabei handelt es sich um einen Milchbetrieb aus dem Landkreis Rostock. Laut dem zuständigen Landwirtschaftsministerium waren dort die Unterkünfte für die Beschäftigten in einem, Zitat, desolaten Zustand. Seit 2025 gibt es für die Behörden in der EU die Pflicht, Agrarbetrieben die Förderung zu kürzen oder zu streichen, wenn sie zum Beispiel Erntehelfer gesetzeswidrig behandeln. Dieses Prinzip heißt soziale Konditionalität. Nach Informationen von Report Mainz setzt sich die Bundesregierung derzeit aber dafür ein, die soziale Konditionalität wieder abzuschaffen. Kritik an den Plänen kommt sowohl aus dem EU-Parlament als auch von Gewerkschaften wie der IG Bau.
0: Es ist 23.21 Uhr. Ja, und jetzt stellen wir Ihnen hier in der ARD-Infonacht einen ungewöhnlichen Weg zur Arbeit vor, nämlich per Kajak. Wenn Sie zu Zeiten wie jetzt abends oder nachts arbeiten müssen, wird das wahrscheinlich schwierig. Aber für Daniel Winnetzberger ist es genau das Richtige. Er ist 22 Jahre alt und arbeitet als Gemeindekämmerer im Landkreis Passau. Statt einer vollen Straße nimmt er die Donau. Martin Gruber hat ihn an einem Morgen begleitet.
8: Früh um 7 an der Donau bei Vilshofen. Daniel Winnetzdorfer schiebt sein hellgrünes Kajak Richtung Fluss.
9: Einmal gleich runter.
8: Es geht in die Arbeit. Nicht mit Zug, Auto oder Fahrrad, sondern eben mit dem Kajak. Sein Arbeitsplatz, das Rathaus von Hofkirchen, liegt nämlich nur ein paar hundert Meter von seinem Wohnort entfernt. Und weil die Donau dazwischen ist und die nächste Brücke bei Vilshofen einen großen Umweg bedeuten würde, nimmt er halt sein giftgrünes Paddelboot.
9: Also mit den ganzen Straßensperrungen und Ding, du sparst dann natürlich auch Zeit. Also anders brauche ich 20 Minuten oder was in der Arbeit und da bin ich in 10 Minuten gleich in der Arbeit da.
8: Daniel zieht die Gummistiefel an und das Kajak ins Wasser. Einsteigen und los geht's. Seine Arbeitskleidung hat der 22-Jährige bei der morgendlichen Paddeltour schon an. Schickes graues Sakko, weißes Hemd, die hellen Sneakers stecken vorne im Bug. Ein bisschen muss man halt aufpassen, sagt Daniel.
9: Dass man beim Paddeln ein wenig langsamer tut und nicht schnell, weil wenn ich jetzt ganz schnell rudere oder was, dann haut man das Wasser ein wenig alleine. Also du musst schon ein wenig, sag ich mal, langsamer und ruhiger tun. Und wenn du wirklich ein dichter Nebel bist, du musst wirklich ein wenig genau schauen, ob ein Schiff kommt oder nicht. Ja, dann musst du warten, sag ich mal, bis das Schiff vorbeigefahren ist. Anders fressen sie dich, dann fährst du dich nicht zusammen.
10: Kommt es selten vor, gell?
9: Ja, ab und zu schon. Also die fahren schon regelmäßig und meistens genau im Sommer, wenn ich anfange. Einfach traumhaft und ein ganz anderer Arbeitsweg, wie wenn man mit dem Auto fährt und sich den Stress hat. Wenn man Tiere auf der Donau sieht, man sieht Schwäne, man sieht Anden, die Kulisse von der Donau, man Blick auf das schöne Hofkirch. Es ist jeden Tag in der Früh ein kleines Erlebnis.
8: Knapp 5 Minuten dauert das Erlebnis. Drüben angekommen sieht ihr das Kajak an Land, kettet es an einem Poller. Die letzten Meter zum Rathaus geht Daniel zu Fuß durch den Ort. Mit Sakko und Gummistiefel, das Paddel lässig auf der Schulter.
9: Man ist ja viel frischer, sage ich mal, in der Früh. Wenn du jetzt da anfängst an der Arbeit, du bist nicht träge, du bist nicht müde, sondern du bist einfach gleich frisch und kannst anfangen. Gell?
8: Im Rathaus begrüßt Bürgermeister Josef Kufner seinen jungen Gemeindekämmerer.
11: Hast du heute wieder den kürzesten Weg zur Arbeit gesucht?
9: Ja, genau so muss man es machen. Gell?
12: Wir haben auch ganz schön dumm geschaut am Anfang, wie der das erste Mal mit Gummistiefeln und Paddel ins Haus gekommen ist. Jeder hat nachgeschaut, was ist jetzt los. Und von daher ja, waren wir schon überrascht.
8: Mittlerweile aber haben sie sich gewöhnt an den jungen Kollegen, der meistens mit dem Paddelboot zur Arbeit fährt.
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14: Mit Moritz Knorr. Der Ausverkauf des Fußballs soll weitergehen. Zumindest wenn es nach dem Weltverband FIFA geht. Der will jetzt Anteile an der Fußball-WM verkaufen. Katrin Hondl hat die Einzelheiten.
15: Die FIFA will einen Teil der kommerziellen Rechte an Turnieren wie der Fußball-WM an Investoren verkaufen und damit mehr als 4 Milliarden US-Dollar einnehmen. Dem Milliardendeal, der über eine neue Tochtergesellschaft namens FIFA Forward Enterprise, kurz FFE, laufen soll, müssten noch die FIFA-Mitgliedsverbände zustimmen, teilt der Weltfußballverband mit. Die FIFA solle die alleinige Kontrolle über das neue FFE-Unternehmen haben, heißt es weiter. Ziel sei es, die Finanzierung für die Fußballentwicklung auf über 10 Milliarden US-Dollar auszuweiten und, so lässt sich FIFA-Chef Infantino zitieren, das kommerzielle Potenzial und die Chancen der FIFA freizusetzen. Scharfe Kritik an den Plänen von Infantino kommt von der UEFA, dem Europäischen Fußballverband. Die Seele und die Führung des Fußballs seien keine Handelsware, erst recht nicht bei völliger Intransparenz darüber, wer finanziell davon profitiert, schreibt die UEFA in einem ersten Statement.
14: Profiteur könnte der aktuelle FIFA-Präsident Gianni Infantino werden. Infantino darf laut Statuten nur bis 2031 Verbandspräsident bleiben, könnte danach aber Kommissar der neuen Organisation werden. Und apropos WM, dass Frankreichs Erfolgstrainer Didier Deschamps seinen Job nach dem Turnier abgibt, das war schon seit 1,5 Jahren bekannt. Jetzt ist aber auch klar, wer sein Nachfolger wird. Der französische Verband machte das offiziell, was schon seit Monaten gemunkelt wurde. Zinedine Zidane wird neuer Trainer der Equipe Tricolore. Irina Gneb, wie blickt denn die Presse auf die Personalie?
16: Sehr positiv. Dass er das Amt von Didier Deschamps antritt, das ist ja wirklich keine Überraschung mehr. Trotzdem ist die Bestätigung natürlich die Nachricht. Wenn man in französische Medien schaut, dann ist die Vorfreude auf Zinedine Zidane als Nationaltrainer der Le Bleu riesig. L'Équipe schreibt zum Beispiel, dass die Faszination, die er auslöst, ungebrochen sei. Und Le Figaro spricht von ihm als Heilsbringer, als derjenige, der es nicht nur ermöglichen wird, Titel zu gewinnen, sondern auch Spiele mit einem attraktiven Spielstil zu entscheiden. Und auch in der internationalen Presse wird sie dann als neuer Nationalcoach Frankreichs natürlich fleißig kommentiert. In Spanien ist von dem Beginn einer neuen Ära im französischen Fußball zu lesen. Die englische Presse schreibt von der lang ersehnten Heimkehr einer Legende.
14: Und auch Italien hat seinen neuen Nationaltrainer gefunden. Nachdem Top-Kandidat Andrea Pirlo wegen Werbeverbindungen nach Russland aus dem Rennen ausschied, wurde nun Roberto Mancini als neuer Trainer präsentiert. Der 61-Jährige führte Italien zum EM-Titel 2021 und soll das Land nun nach 3 verpassten WM-Teilnahmen zurück auf die Weltbühne bringen. Auch beim DFB gab es ja das große Stühlerücken. Am letzten Freitag, da wurde Jürgen Klopp als neuer Bundestrainer vorgestellt. Und jetzt haben sich auch Verantwortliche des Rekordmeisters Bayern München zum ersten Mal zu Klopp geäußert. Vorstandsvorsitzender Jan-Christian Dresen blickt optimistisch auf die Zukunft.
10: Jürgen Klopp hat an all seinen Wirkungsstätten ganz hervorragende Arbeit geleistet. Champions League mit Liverpool gewonnen. Also da kann keiner sagen, dass das nicht der Richtige wäre. Er hat darüber hinaus natürlich eine empathische Art, ist ein Menschenfänger, hat ein sehr ausgeprägtes Selbstbewusstsein, das sich dann hoffentlich auf die Mannschaft überträgt.
14: Die erste Chance, ihre Fähigkeiten unter Beweis zu stellen, haben Klopp, Mancini und Zidane dann bei der Länderspielpause Ende September.
0: Das war der Sport mit Moritz Knorr. Und jetzt haben wir noch einen Hörtipp für Sie.
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0: Ja, und hier bei uns geht's jetzt weiter mit den Nachrichten und danach blicken wir nach Washington. Dort hat der US-Präsident heute sowohl den ukrainischen Präsidenten als auch den israelischen Ministerpräsidenten empfangen. Über diese beiden Treffen spreche ich gleich mit unserer US-Korrespondentin.

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1: Um 23.30 Uhr mit Olaf Knapp. Israels Ministerpräsident Netanyahu hat sein Gespräch mit US-Präsident Trump als exzellentes Treffen bezeichnet. In einer Videobotschaft lobte er es als eines der besten Gespräche, die er je mit dem Präsidenten der Vereinigten Staaten hatte. Bei dem Treffen sei es um das gemeinsame Ziel der USA und Israels gegangen, den Iran am Bau einer Atomwaffe zu hindern. Trump hat heute nacheinander erst den ukrainischen Präsidenten Zelensky und den israelischen Regierungschef im Weißen Haus empfangen. Zelensky sprach im Anschluss ebenfalls von einem guten Gespräch. Zum Anschlag auf den Christopher Street Day in Berlin gibt es ein Bekennervideo. Die Ermittler haben es auf einem Smartphone entdeckt, das in dem Tatfahrzeug gefunden wurde. Aus der Nachrichtenredaktion Nils Hansen.
2: Darauf zu sehen, ein vollständig vermummter Mann, der der Terrororganisation Islamischer Staat die Treue schwört. Die Bundesanwaltschaft hat gegenüber der ARD bereits bestätigt, dass es dieses Video gibt. Allerdings ist noch nicht zu 100% geklärt, ob es sich bei dem Mann in dem Video tatsächlich auch um Abdul B. handelt. Der 21-Jährige war am Sonntag bei einem Polizeizugriff erschossen worden. Er soll am Samstagabend am Rande des CSD in Berlin mit einem weißen Transporter in eine Menschenmenge gefahren sein und eine Frau getötet haben.
1: In der Brandregion im südwestfranzösischen Departement Land können mehrere tausend Menschen in ihre Häuser und Urlaubsunterkünfte zurückkehren. Laut Behörden hat sich das Feuer dort zuletzt nicht weiter vergrößert. Helfer seien weiter damit beschäftigt, Brandschneisen zu schlagen, um eine erneute Ausbreitung der Flammen zu verhindern. Durch die Hitzewelle im Juni sind in Deutschland sehr viel mehr Getränke und Eis verkauft worden als sonst. Das geht aus Zahlen hervor, die das Statistische Bundesamt jetzt veröffentlicht hat. Aus Wiesbaden, Jutta Nieswand.
3: So wurden 77% mehr Stilles und 63% mehr Sprudelwasser verkauft. Während der Woche mit Extremtemperaturen um 40 Grad Celsius wurden außerdem 90% mehr Eis in den Supermärkten verkauft. Neben Wasser und Eis wurden auch bei anderen Getränken Rekordmarken erreicht, wie bei Biermischgetränken, alkoholfreiem Bier und Limonaden. Auch Cola wurde deutlich mehr verkauft, der Absatz erreichte hier aber keinen Höchststand. Für die angegebenen Werte wurden die Scannerdaten in großen Supermarktketten ausgewertet.
1: Das Wetter in Deutschland. In der Nacht bleibt es trocken bei Tiefstwerten von 19 bis 12 Grad. Morgen dann viel Sonnenschein, im Nordosten einige Wolkenfelder, an den Alpen später Gewitter. Höchstwerte 24 Grad auf den nordfriesischen Inseln bis 38 Grad am Oberrhein. Das waren die Nachrichten.
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4: Und wir beginnen mit einer Entwarnung für die B85 am Berg Kam. Kein Falschfahrer mehr zwischen Untertraubenbach und Knoten Kam West. Die A45 Dortmund-Gießen zwischen Schwerte, Ärgste und Hagen Süd kommt es durch Rauch zu extremer Sichtbeeinträchtigung. Die A1 Hamburg-Lübeck. Auf der Norderelbbrücke kommt es in beiden Richtungen mehrfach zu kurzfristigen Sperrungen wegen eines Schwertransportes. Die A2 Berlin Richtung Hannover zwischen Kreuz Magdeburg und Bornstedt 5 Kilometer Stau. Die A29 Wilhelmshaven Richtung Oldenburg ist zwischen Kreuz Oldenburg Nord und Oldenburg Umstede wegen Brückenarbeiten bis 5 Uhr gesperrt. Die A40 Duisburg-Essen ist zwischen Mülheim an der Ruhr Winkhausen und Dreieck Essen-Ost wegen Bauarbeiten in beiden Richtungen bis Donnerstag früh gesperrt. Das waren die Meldungen. Ihnen weiterhin eine gute Fahrt.
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4: Mit mir Simeon Laux. Schön, dass Sie mit dabei sind. Den Gazastreifen erreichen inzwischen wieder mehr Lebensmittel. Aber daran allein lässt sich die humanitäre Lage nicht messen. Weite Teile des Küstenstreifens sind zerstört. Schätzungsweise 500.000 Menschen lebt in Notunterkünften. Und die Versorgung der Menschen scheitert oft auch an Sicherheitsinteressen. Denn längst nicht alle Güter, die die Menschen im Gazastreifen brauchen, sind aus Sicht der israelischen Behörden unbedenklich. Sie befürchten, dass diese Güter auch militärisch genutzt werden könnten und verhindern daher die Einfuhr. Welche Folgen das zum Beispiel für die Trinkwasserversorgung hat, schildert uns Jan-Christoph Kitzler.
5: Die Maschinen von Atef Aude laufen in Gaza-Stadt, zumindest einige noch. Oude betreibt eine private Wasserentsalzungsanlage. Sein Wasser ist ein begehrtes Gut im flächendeckend zerstörten Gazastreifen, wo die allermeisten Menschen in Notunterkünften leben. Das Wasser läuft in große Behälter. 120 Kubikmeter Trinkwasser will er heute herstellen. Ob das klappt, weiß der Ingenieur noch nicht. Unter normalen Bedingungen können wir die Anlage 15 Stunden lang betreiben, sofern die nötigen Dinge vorhanden sind. Leider fehlt uns einiges, was für den Betrieb unerlässlich ist. Angefangen beim Diesel für die Stromerzeugung durch Generatoren. Wir haben auch kein Motoröl. Wir haben Transportfahrzeuge, die keine guten Reifen haben. Wir sind nun schon seit 8 Stunden im Einsatz und die Lage ist äußerst dringlich. Denn die Menschen in Gaza brauchen sein Wasser. Laut UN-Angaben hat jeder Mensch dort pro Tag weniger als 6 Liter Wasser zur Verfügung. Das reicht bei weitem nicht. Menschen in Deutschland können im Durchschnitt mehr als 120 Liter am Tag nutzen. Aude beliefert mit seinem Wasser 27 Flüchtlingslager, manche davon täglich. Doch seine Maschinen sind am Limit, auch weil die nötigen Ersatzteile nicht in den Gazastreifen kommen. Deshalb kann er seinen Hauptgenerator gerade nicht nutzen und er braucht dringend neue Filter. Die Leistung der vorhandenen Filter hat nachgelassen. Ein Filter, der früher beispielsweise etwa 1000 Liter pro Stunde lieferte, produziert jetzt nur noch 500. Das kann sich sowohl auf die Qualität als auch auf die Kosten auswirken. Die Kosten steigen, da die Produktionszeit länger ist. Ich brauche mehr Zeit, ich brauche mehr Diesel, ich brauche mehr synthetisches Öl. Israel kontrolliert, was in den Gazastreifen hineinkommt. Die Wasserkrise ist also menschengemacht. Und was hineingelassen wird, ist ein ständiger Aushandlungsprozess. Israel will verhindern, dass Hilfsgüter auch von der Hamas zu Terrorzwecken genutzt werden. Sogenannte Dual-Use-Güter, also Dinge, die einen doppelten Nutzen haben können, sind Gegenstände zermürbender Verhandlungen, sagt Patrick Griffith, Sprecher des Internationalen Komitees vom Roten Kreuz in Jerusalem. Dialog auf allen Ebenen, Besprechungen, Telefonate und E-Mails mit verschiedensten Personen auf unterschiedlichen Hierarchiestufen an diversen Standorten. Zu diesen Themen finden Gespräche mit den zuständigen israelischen Behörden statt, über deren Verpflichtung im Rahmen des humanitären Völkerrechts, über die besorgniserregende Lage im Gazastreifen sowie über mögliche Lösungen. Diese Arbeit ist frustrierend. Es gibt zahlreiche Grenzen und Einschränkungen für das, was wir als humanitäre Akteure bewirken können. Das Problem, die Definition, was Dual Use ist, ist nicht klar und die Verfahren sind nicht transparent. Kai Ambos, Völkerrechtsprofessor an der Universität Göttingen, der gerade ein Buch mit dem Titel Staatsräson nach Gaza veröffentlicht hat.
6: Das Problem des Dual Use ist, im Grunde kann alles missbraucht werden. Ich kann ja ein Küchenmesser, damit kann ich sie töten, oder ich kann eben damit eine Kartoffel schälen. Sie können Chemie nutzen, um ihr Bad zu putzen, oder sie können das für eine Chemiewaffe nutzen. Aber das konfliktiert mit humanitären Verpflichtungen. Und am Ende, die Bottomline ist, dass natürlich die Grundversorgung der Bevölkerung gesichert werden muss. Und wenn Menschen sterben, weil es kein sauberes Wasser gibt oder weil es eine Rattenplage gibt, dann ist das auf jeden Fall völkerrechtswidrig und das ist auf jeden Fall unverhältnismäßig.
5: Atif Aude spürt die Folgen ganz direkt. Wichtige Teile für seine Entsalzungsanlage fehlen schon seit langem und jeden Tag droht der Totalausfall. Ich bin derjenige, der die 120 Kubikmeter Wasser bereitstellt. Sie müssen ausgeliefert werden, denn ich weiß schon seit gestern, wer sie braucht. Ich weiß, wo sich die Lager befinden, für die sie bestimmt sind. Wenn ich nicht komme und dieses Gebiet versorge, wird es sonst niemand tun. Und dann werden im Gazastreifen möglicherweise noch mehr Menschen an Wassermangel sterben, an schlechten hygienischen Verhältnissen und sich ausbreitenden Krankheiten als ohnehin schon.
4: Ein Bericht war das von Jan-Christoph Kitzler. In Washington hat sich US-Präsident Donald Trump heute sowohl mit dem ukrainischen Präsidenten als auch mit dem israelischen Ministerpräsidenten getroffen. Zunächst empfing Trump Volodymyr Zelensky im Weißen Haus, später dann Benjamin Netanyahu. Donald Trumps Beziehungen zu den beiden Männern, die haben sich in den vergangenen Monaten verändert. Mit dem ukrainischen Staatschef scheint der US-Präsident mittlerweile respektvoller umzugehen. Das Verhältnis zwischen Trump und Netanyahu hingegen gilt mittlerweile als belastet. Wir sprechen jetzt über beide Treffen und zwar mit unserer US-Korrespondentin Nina Barth, die mir jetzt live aus der US-Hauptstadt zugeschaltet ist. Hallo nach Washington.
7: Hallo, guten Abend.
4: Nina, bei beiden Treffen im Oval Office war diesmal keine Presse mit dabei. Das ist eher ungewöhnlich, gerade bei so hochkarätigen Treffen, oder?
7: Ja, meistens ist es so, dass wenn Donald Trump Staatschefs im Weißen Haus empfängt, dass am Anfang Journalisten mit im Oval Office dabei sind. Das sind dann die Bilder von Trump und seinem Gast vor dem Kamin im Oval Office. Aber das war heute nicht so, keine Presse zum Auftakt.
8: Was ist dennoch von den beiden Treffen bisher bekannt geworden? Zumindest Volodymyr Zelensky hat sich ja bisher auf X dazu geäußert.
7: Es ist nicht viel bekannt, außer, und das ist wichtig, dass das Gespräch wohl ganz gut gelaufen ist. Zumindest ist Volodymyr Zelensky offensichtlich zufrieden mit dem Gespräch. Er hat sich genau auf der Plattform X geäußert und da hat er geschrieben, dass es ein gutes Treffen war, dass es um Friedensbemühungen ging. Es ist wichtig, dass der diplomatische Prozess wiederbelebt wird, hat Zelensky geschrieben. Und sein Präsidialamtschef hat danach dann noch mitgeteilt, dass sie vereinbart haben, dass der Verhandlungsprozess auf allen Ebenen intensiviert werden soll. Aber Einzelheiten hat er nicht genannt. Und Zelensky hat auch noch geschrieben, dass er mit Trump auch über Lizenzen für die Produktion von Patriot-Luftabwehrsystemen gesprochen hat. Donald Trump selbst hat sich nicht geäußert. Ich habe gerade eben noch mal Truth Social gecheckt, aber da gibt es noch keine Reaktion von Trump. Aber seine Sprecherin hat gesagt, es waren positive und produktive Gespräche.
8: Ja, warten wir mal ab, bis Donald Trump sich selber zu den beiden Treffen äußert. Zelensky, der sprach nach dem Treffen jedenfalls von einem guten Austausch mit Trump. Du hast es auch schon gesagt. Vor 1,5 Jahren, da hatte Trump Zelensky im Oval Office ja vor laufenden Kameras regelrecht vorgeführt. Wir erinnern uns. Wie sehr hat sich das Verhältnis der beiden inzwischen tatsächlich verbessert?
7: Ja, also wenn wir dran denken, wie dieses Treffen im Weißen Haus war, dann hat es sich sehr stark verbessert, dieses Treffen im Weißen Haus. Das war ja im Februar vergangenen Jahres, das quasi eskaliert ist. Das war der Tiefpunkt. Seitdem gab es immer wieder Hochs und Tiefs im Verhältnis der beiden. Und im Moment würde ich sagen, das Verhältnis ist gut. Das haben wir auch schon auf dem NATO-Gipfel vor 3 Wochen gesehen. Da hat Trump ja angekündigt, dass er der Ukraine eine Lizenz dazu erteilt, selbst Patriot-Flugabwehrsysteme herzustellen. Darüber haben sie heute ja offensichtlich dann auch noch mal gesprochen. Wobei, bis es dazu kommt, wird es noch Jahre dauern. Aber das ist ein klares Zeichen dafür, dass Trump im Moment sehr Ukraine-freundlich gestimmt ist.
8: Ja, soweit also das Treffen zwischen Trump und Zelensky. Lass uns noch kurz auf das Treffen mit dem israelischen Ministerpräsidenten schauen. Was den Iran anbelangt, da gibt es ja große Meinungsunterschiede. Trump will den Krieg so schnell wie möglich beenden. Für Netanyahu aber sind noch nicht alle Ziele erreicht. Wie könnte es denn da weitergehen?
7: Also Benjamin Netanyahu hat ein Video auf Instagram gepostet und da sagt er, es war ein exzellentes Treffen, eins der besten Gespräche, die er überhaupt mit Donald Trump hatte. Und dass es um das gemeinsame Ziel der USA und Israels ging, nämlich, dass Iran niemals Atomwaffen haben darf. Aber wie es genau ablief hinter verschlossenen Türen, das wissen wir nicht. Im Moment ist es ja so, dass es seit mehreren Nächten und Tagen keine Angriffe der USA auf Iran mehr gegeben hat. Donald Trump hat gesagt, es laufen im Moment Gespräche. Aber wie es da tatsächlich weitergeht, das fragen sich im Moment alle. Keiner kann es beantworten. Vielleicht findet im Hintergrund tatsächlich eine Annäherung zwischen den USA und Iran statt. Vielleicht geht es aber auch schief und Trump macht das, was er angedroht hat, nämlich schwere Angriffe wieder. Gerade heute hat er in einem Interview mit Fox News auch wieder damit gedroht, auch die Infrastruktur zu bombardieren, wenn es keinen Deal gibt.
8: In Israel ist derzeit ja auch Wahlkampf. Wie wichtig ist da ein guter Draht ins Weiße Haus für Benjamin Netanyahu, gerade mit Blick auf die eigene Bevölkerung in Israel?
7: Das ist sehr wichtig für Benjamin Netanyahu. Donald Trump als Verbündeter nützt ihm natürlich mehr, als dass es andersrum der Fall wäre. Es gibt auch Experten hier in den USA, die sagen, Israel wird in der jetzigen Situation alles machen, was die USA wollen, einfach um vor der Wahl in Israel nicht den Anschein zu erwecken, dass das Verhältnis nicht gut ist. Denn es ist ganz einfach so, dass die USA der wichtigste Verbündete Israels sind. Und das will natürlich Benjamin Netanyahu auch in keiner Weise irgendwie angekratzt sehen, gerade vor den Wahlen, die anstehen.
8: In Washington hat sich der US-Präsident heute sowohl mit dem ukrainischen Präsidenten als auch mit dem israelischen Ministerpräsidenten getroffen. Informationen und Einordnungen dazu waren das von unserer Washington-Korrespondentin Nina Barth. Herzlichen Dank nach Washington.
7: Gerne.
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8: Bei allen deutschen Autoherstellern bricht das China-Geschäft ein, auch bei Mercedes. Die Vans und Finanzdienstleistungen laufen noch ganz gut, aber das Kerngeschäft mit den Mercedes-Pkw, das bröckelt. Das Management in Stuttgart fordert deshalb mehr Leistung und mehr Arbeit von den Beschäftigten. Und die Beschäftigten fragen sich, ob das Management in Wahrheit nur Jobs abbauen will. Geli Hensoldt über das Quartalsergebnis bei Mercedes.
9: Mercedes und der gesamte Industriestandort Deutschland müssen wettbewerbsfähiger werden. Mercedes-Chef Ola Källenius wird nicht müde, das immer wieder zu betonen. Bei der heutigen Vorstellung der aktuellen Geschäftszahlen hört sich diese Botschaft so an. Nüchtern im Ton, aber hart in der Sache.
10: Unser Ziel ist, die Produktivität zu erhöhen. Die relative Kostenposition im Vergleich zu anderen ökonomischen Regionen und Wettbewerbern zu stärken. Wie man das macht, ist, dass das Geleistete im Vergleich zu dem, was man für das Geleistete zahlt, steigen muss.
9: Übersetzt heißt das, die Beschäftigten in Deutschland sollen für das gleiche Geld mehr arbeiten. Mit dieser Forderung schockte das Mercedes-Management kürzlich die Mitarbeitenden in Deutschland. Betriebsrat, IG Metall und Belegschaft protestierten, der Mercedes-Chef aber hält an seinen Plänen fest. Warum sie notwendig sind? Källenius erklärte das heute am Beispiel Fußball.
10: So ein bisschen wie mit der DFB. Jeder hofft jetzt auf den neuen Bundestrainer. Nächstes Mal wollen wir weiterkommen im Turnier. Ich glaube, dass ein Teil davon wird sein, dass man die Trainingseinheiten und wie man trainiert erhöht. Darum geht es.
9: Mehr Training für die Beschäftigten, eine höhere Leistungsbereitschaft. So will Källenius den Konzern aus der Krise führen. Aber was ist, um im Bild zu bleiben, mit dem Trainer? Dem Chef der Mercedes-Mannschaft, also mit Ola Källenius. Der musste heute wieder auch schlechte Nachrichten verkünden. Zwar ist das Betriebsergebnis von Mercedes unterm Strich um gut 20% gesteigert worden, aber gerade bei den Autos läuft es nicht. In China ist der Absatz eingebrochen. Zeit also für einen Trainerwechsel? Autoexperte Philipp Rasch meint,
11: das fragen sich viele tatsächlich, wie sich der Vorstand da so lange erhalten konnte, weil normalerweise im Fußball ist es ja immer so, dass man dann erstmal den Trainer rauswirft, bevor man sagt zu der Mannschaft, ihr müsst jetzt alle mehr trainieren. Was wir bei Mercedes gesehen haben, ist, dass eine Zukunftsstrategie nach der anderen nicht gefruchtet hat und eigentlich wir einen konstanten Abwärtstrend sehen. Die logische Antwort wäre wahrscheinlich, dass man wahrscheinlich auch einen Generationswechsel auch auf den Ebenen ganz oben braucht.
9: Källenius selbst gibt sich kämpferisch. Bei einer Veranstaltung der Stuttgarter Zeitung sagte er kürzlich, unangenehme Wahrheiten müssten ausgesprochen werden. Möglicherweise aber steckt auch etwas ganz anderes hinter der sogenannten Produktivitätsoffensive, sagt Rasch, der früher selbst bei Mercedes gearbeitet hat.
11: Eine Theorie, die viele natürlich haben, ist, dass das eigentlich ein verdecktes Stellenabbauprogramm ist. Dass man einfach die Arbeitsbedingungen so unbequem macht für die Belegschaft, dass sich die Leute halt zweimal überlegen, ob sie vielleicht noch im Unternehmen bleiben, weil man es eben nicht geschafft hat, über das Abfindungsprogramm genug Personal abzubauen.
9: Mit dem Abfindungsprogramm hat Mercedes versucht, Mitarbeiter in der Verwaltung zu motivieren, den Konzern zu verlassen. Etwa 5.000 haben das Angebot nach Medienberichten angenommen. Trotzdem will Källenius weiterhin Kosten in Deutschland senken. Momentan laufen entsprechende Gespräche mit den Arbeitnehmervertretern.
10: Wir appellieren, in dieser Lage weit zu springen, weil wir fest davon überzeugt sind, dass eine Produktivitätsoffensive für Deutschland angesagt ist vor dem internationalen Wettbewerbsdruck. Wenn wir da weit springen, dann stärken wir die Position von Deutschland als Industriestandort. Das ist die Idee.
9: Ob und wie diese Idee bei Mercedes tatsächlich umgesetzt werden kann und ob das dem Autohersteller aus der Krise hilft, das werden die nächsten Monate zeigen.
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8: Ja, und ein Blick auf die Uhr. Es ist 23.48 Uhr. Deutschland hat heute wieder Afghanen in ihr Heimatland abgeschoben. Diese Rückführungen sind das erklärte Ziel der Bundesregierung, festgehalten im Koalitionsvertrag. Es durften in diesem Zusammenhang sogar wieder Diplomaten des islamistischen Taliban-Regimes nach Deutschland kommen. Dabei mahnen Opposition und Menschenrechtsorganisationen, Afghanistan sei kein sicheres Land. Bianca Schwarz über den neuesten in Leipzig gestarteten Flug, der diesmal besonders viel Kritik auslöste.
12: 31 Personen waren auf dem Flug, der von Leipzig nach Kabul ging.
13: Überwiegend schwerste und schwere Straftäter, die mit Tötungsdelikten, Vergewaltigungen, Gewalttaten auffällig waren, verurteilt worden sind.
12: Erläutert Innenminister Alexander Dobrindt von der CSU. Überwiegend, sagt er, denn
13: es war eine Person auf diesem Flug, auf dem die Bezeichnung Straftäter, verurteilter Straftäter nicht zutreffend ist.
12: Dieser Person wird lediglich vorgeworfen, dass sie mehrfach unerlaubt nach Deutschland eingereist ist. Sie habe ein Asylverfahren durchlaufen, sei abgelehnt worden.
13: Bei der Person, um die es sich hier handelt, die hat dann in einem anderen europäischen Land versucht unterzukommen, sich dort illegal aufgehalten, ist dann wieder nach Deutschland überstellt worden und wahlzwingend ausreisepflichtig, dann zur Abschiebung gekommen.
12: Bundesinnenminister Dobrindt verweist auf den Koalitionsvertrag von CDU, CSU und SPD. Da steht:
14: Nach Afghanistan und Syrien werden wir abschieben, beginnend mit Straftätern und Gefährdern.
12: Beginnend mit Straftätern und Gefährdern. Das heißt nicht nur Straftäter und Gefährder, betont Dobrindt auch bei seinem Statement.
13: Wir haben in den vergangenen Wochen die Bundesländer darauf hingewiesen, dass Abschiebungen von ausreisepflichtigen Personen nach Afghanistan auch zukünftig möglich sein werden, wenn wir es nicht ausschließlich mit schwersten Straftätern zu tun haben.
12: Dieses Vorgehen stößt auf Kritik, eben weil es um Afghanistan geht. Deutschland erkennt die Taliban-Regierung offiziell nicht an und begründet das mit den Menschenrechtsverletzungen vor Ort. Trotzdem nach Afghanistan abzuschieben, findet beispielsweise Marcel Emmerich von den Grünen mehr als schwierig.
15: Man muss sich doch anschauen, für welchen Preis das passiert. Wir sehen, dass Afghanistan ein total unsicheres Land ist. Dort werden Frauen unterdrückt, dort wird Verfolgung ausgeübt, dort ist eine Herrschaft der Willkür. Und deswegen ist das alles in Sachen Humanität ein Armutszeugnis für die Bundesregierung. Und all das ist auch nur möglich, weil es eine Zusammenarbeit, weil es einen dreckigen Deal mit der Taliban gibt.
12: Mit dreckigem Deal meint Emmerich folgenden Vorgang. Im Juli vergangenen Jahres durften 2 Konsularbeamte aus Kabul nach Deutschland einreisen. Offiziell die ersten Taliban-Diplomaten im Land. Die Ampelregierung zuvor hatte das abgelehnt. Man habe sie ins Land gelassen, um Abschiebungen zu erleichtern, so die Bundesregierung. Aber das einen Deal zu nennen, lehnt sie ab. Emmerich von den Grünen wird deutlich.
15: Das sind radikale Islamisten. Das ist ein sehr hoher Preis, der dafür bezahlt wird und der auch ein Sicherheitsrisiko für Deutschland darstellt.
12: Die Menschenrechtsorganisation Pro Asyl hält Abschiebungen nach Afghanistan sogar grundsätzlich für völkerrechtswidrig. Wiebke Judith ist rechtspolitische Sprecherin von Pro Asyl und erläutert:
16: Wir haben ein absolutes Folterverbot. Und das verbietet, dass Menschen in ein Land abgeschoben werden, in dem sie gefoltert werden könnten, in dem sie entmenschlicht behandelt werden könnten oder entwürdigt werden. Und das kennt keine Ausnahmen. Das schützt auch Straftäter.
12: Und sie befürchtet weitere Abschiebungen, irgendwann auch von Frauen und Mädchen.
8: Ja, und wir haben in der ARD-Infonacht zunächst eine Meldung aus dem Verkehrsservice. Ein Falschfahrer auf der A93 Weiden-Regensburg zwischen Nabburg und Regenstauf kommt Ihnen ein Falschfahrer entgegen. Fahren Sie äußerst rechts und überholen Sie nicht. Auf der A93 Weiden-Regensburg zwischen Nabburg und Regenstauf ist ein Falschfahrer unterwegs. Vorsicht dort in beiden Richtungen. Die Temperaturen, die steigen aktuell wieder in Deutschland. Am Donnerstag, also übermorgen, könnte es teils bis zu 39 Grad heiß werden. Als es vor ein paar Wochen schon mal ähnliche Werte gab, da verschafften sich viele mit Hilfe eines Ventilators frische Luft und hielten so den Kopf kühl. In den Baumärkten war das Produkt sehr begehrt und vielerorts ausverkauft. Jetzt war Ursula Meyer in Hessen unterwegs, auf der Suche nach Abkühlung auf Knopfdruck. Das zu bekommen erweist sich aber nach wie vor als schwierig.
17: Dominik Petre hat gerade ein großes Paket von der Post abgeholt. Drin sind 2 Deckenventilatoren. Die hat die 59 Jahre alte Belgierin übers Internet bestellt für ihre Frankfurter Wohnung.
18: Weil es bei uns langsam zu warm wird. Wir kommen an unsere Grenze.
17: Petre wohnt im 7. Stock direkt unter dem Dach, dort wo es besonders schnell warm wird, sagt sie. Auch viele andere haben sich bereits mit Ventilatoren eingedeckt.
19: Man hat das Gefühl, die Luft bewegt sich.
20: Es kühlt natürlich dadurch, auch wenn die Luft nicht kühl ist.
17: Die Ventilatoren sind so gefragt, dass sie bei dem Frankfurter Elektrofachhandel EP Hammer fast ausverkauft sind. Verkäufer Michael Reichel deutet auf 3 verpackte Geräte vor ihm.
21: Das ist der Rest. Wenn das weg ist, dann habe ich gar nichts mehr.
17: Trotzdem würden täglich immer noch Leute nachfragen, doch selbst Vorbestellungen könne er nicht entgegennehmen, meint Reichelt.
21: Der Markt ist komplett leer gefegt. Ich kann bei all meinen Großhändlern keine Ventilatoren bestellen. Die Lager sind komplett leer. Und wir hoffen, dass eventuell noch was nachkommt, aber ich gehe davon aus, das war es dieses Jahr.
17: Selbst die 4 Ventilatoren für die Mitarbeiter im Laden würden viele Kunden am liebsten gleich mitnehmen, doch die, sagt Reichelt, seien unverkäuflich. Ähnlich ist das bei dem Unternehmen Casafan aus der Nähe von Hanau. Das hat sich auf Ventilatoren und deren Einbau spezialisiert. Mit den Temperaturen steige traditionell die Nachfrage und dieses Jahr sei ein Ausnahmejahr. Es würden viel mehr Geräte nachgefragt, als man auf Lager habe, sagt Geschäftsführer Stefan Willemsen.
2: Für mich als Händler ist das natürlich gut, weil wir mehr Umsatz machen. Auf der anderen Seite ist es so, dass wir natürlich auch mit unseren Geräten den Leidensdruck der Menschen etwas reduzieren wollen. Und wenn wir dann eben nicht allen Kunden helfen können, dann tut das natürlich auch weh.
17: Aber es werde eben nicht genug nachgeliefert. Das Problem hat auch die große Baumarktkette Hornbach, die in Hessen 4 Märkte betreibt. Angesichts der immensen Nachfrage gebe es kaum noch Ventilatoren und das werde sich so schnell auch nicht ändern, sagt Pressesprecher Christian Greter. Denn
3: die Geräte kommen überwiegend aus Asien, die werden oft in China hergestellt. Und das bedeutet, wir haben einfach eine längere Lieferzeit. Wir bestellen solche Produkte rund ein Jahr im Voraus.
17: Das Nachsehen haben Verbraucher wie der fast 80 Jahre alte Reinhard Schmidt aus Frankfurt.
22: Wir kriegen morgen Besuch von Tochter, ihrem Mann und den Enkelkindern. Und die sind klein und deswegen brauchten wir einen Ventilator. Aber ich finde keinen.
17: Er versucht nun noch, ein gebrauchtes Gerät aufzutreiben, das er von privat kaufen kann.
4: Ein Bericht von Ursula Mayer.
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4: Nach der Personalrotation bei der CDU kommt heute in Berlin die Unionsfraktion zu einer Sondersitzung zusammen. Pardon, morgen, um den bisherigen Kanzleramtsminister Frei zu ihrem neuen Vorsitzenden zu wählen. Außerdem erhalten die neuen Bundesminister Bilger und Lindemann ihre Ernennungsurkunden. Bundeskanzler und CDU-Chef Merz sagte, er gehe davon aus, dass seine Entscheidungen akzeptiert werden. Unser Gastautor Lars Haider, Chefredakteur des Hamburger Abendblatts, hat da allerdings so seine Zweifel.
23: Wer in einer Partei etwas werden will, legt sich besser nicht mit dem Vorsitzenden an.

0: und nicht wie Teile des großen Ganzen behandelt, an deren Spitze er stehen darf.
1: Die Meinung von Lars Haider, Chefredakteur des Hamburger Abendblatts. Aus Sicht der Bild-Zeitung ist die offene Kritik am Kanzler aus den eigenen Reihen ein Zeichen dafür, dass in der CDU etwas ins Rutschen gekommen ist. Bemerkenswert seien vor allem die Worte des Bremer Landeschefs Strohmann Richtung Merz. Dieser leite keine Firma, sondern eine Partei.
2: Das Besondere an der Aussage des Bremer Politikers ist nicht der fetzige Inhalt, sondern die Tatsache, dass sie überhaupt gefallen ist. Sie ist ein Indiz dafür, dass für viele in der CDU eine Grenze erreicht sein könnte. Bislang hielten sich die Mitglieder des Bundesvorstands mit Kritik am Kanzler in den Sitzungen zurück. Nicht, weil sie nichts zu kritisieren hatten, wie mehrere Vorstände vertraulich schildern, sondern weil sie den Kanzler schützen wollten. Diese Zeit gehört zumindest vorübergehend der Vergangenheit an. Jetzt wiegt die Fassungslosigkeit über Merz schwerer als die Sorge, das Amt zu beschädigen.
1: Die Süddeutsche Zeitung gibt den Kanzlerkritikern mit auf den Weg. Für den Zusammenhalt in Regierung, Koalition und CDU trage Merz zwar die Verantwortung, allerdings nicht allein.
2: Derzeit entdecken ein paar Christdemokraten zu viel ihre Chance auf 15 Minuten Ruhm. Einige merken nicht, was sie möglicherweise gerade anrichten. Sie haben Freude daran, den Mund vollzunehmen. Dabei treiben sie ihre Partei von Eskalation zu Eskalation. Und am Ende soll's allein der Merz gewesen sein.
1: Und der Münchner Merkur betont die Bedeutung, die der heutigen Sitzung der Unionsfraktion zukommt.
2: Der Kanzler muss hoffen, dass seine Partei ihre Wut nicht an seinem Intimus Thorsten Frey auslässt, dessen Wahl zum Fraktionschef ansteht. Dies ist nicht die Zeit für Schadenfreude. Ein schlechtes Ergebnis für Frey wäre Öl ins Feuer der Krise und weder im Interesse der Union noch des Landes.
1: Das waren die Standpunkte, diesmal zusammengestellt von Volko Damm. Gleich nach den Nachrichten geht es hier um die Konsequenzen nach dem Anschlag auf die CSD-Demo in Berlin und was Bundesinnenminister Dobrindt nun plant.

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1: Um 0 Uhr Mitternacht mit Olaf Knapp. US-Präsident Trump hat heute den ukrainischen Präsidenten Zelensky und anschließend Israels Ministerpräsidenten Netanyahu in Washington empfangen. Nach Angaben des Weißen Hauses verliefen beide Treffen positiv und produktiv. Aus der Nachrichtenredaktion Constanze Semidey.
2: Laut Netanyahu war es eines der besten Gespräche, die er je mit Trump geführt habe. Beide hätten das Ziel, dass der Iran keine Atomwaffen baut. Während des Iran-Krieges soll es immer wieder Meinungsverschiedenheiten gegeben haben. Offenbar wollte Israel den Krieg fortsetzen, während Trump auf eine diplomatische Lösung drängte. Vorher hatte Trump den ukrainischen Präsidenten Zelensky empfangen. Zelensky teilte im Anschluss des Gesprächs mit, es sei darum gegangen, wie die ukrainische Flugabwehr gegen russische Raketenangriffe gestärkt werden könnte.
1: Nach dem Anschlag am Rande des CSDs in Berlin haben die Ermittler ein Bekennervideo auf einem Mobiltelefon entdeckt. Laut Bundesanwaltschaft wurde das Handy im Tatfahrzeug gefunden. Nach Informationen des RBB zeigt das Video einen vermummten Mann, der sich als Kämpfer des IS zu erkennen gibt und einen Treueschwur leistet. Die Ermittler gehen davon aus, dass es sich um den Tatverdächtigen handelt. Aus dem Harz starten zwei Löschflugzeuge nach Frankreich, um dort gegen die Waldbrände eingesetzt zu werden. Das im Landkreis Harz stationierte Flugzeug und eine baugleiche Maschine aus Polen sollen von Ballenstedt in Sachsen-Anhalt aus in die Region Bordeaux fliegen. Nach Angaben der örtlichen Feuerwehr sollen beide Flugzeuge morgen früh starten. FIFA-Chef Infantino will noch mehr Geld aus der Fußball-WM herausholen. Dafür will er Anteile am Turnier an private Investoren veräußern. Aus der Sportredaktion Tom Gerntke.
3: Gegründet werden soll eine Tochtergesellschaft, die unter der alleinigen Kontrolle der FIFA stehen wird. Laut Medienberichten plant der Weltverband davon, einen Anteil von 20-30% zu verkaufen. Vorläufige Vereinbarungen über die Bedingungen des Deals sollen bereits unterzeichnet worden sein. Die FIFA will, so heißt es in einer offiziellen Mitteilung, mit dem Deal mehr als 4 Milliarden Dollar einnehmen. Kritik daran gibt es von der UEFA, dem Europäischen Fußballverband. Mit den Plänen der FIFA sei eine Grenze überschritten, denn, Zitat, keiner von uns besitzt den Fußball.

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1: Das Wetter in Deutschland. In der Nacht ist es überall trocken, bei Tiefstwerten von 19 bis minimal 12 Grad. Am Tage viel Sonnenschein, an den Alpen später Gewitter. Höchstwerte 24 Grad auf den Nordseeinseln, auf den nordfriesischen Inseln bis 38 Grad am Oberrhein. Am Donnerstag oft sonnig, von Südwesten her dann teils kräftige Gewitter bei 25 bis vereinzelt maximal 40 Grad. Es ist 0:03 Uhr.
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3: Und zu Beginn noch einmal der Falschfahrer auf der A93 Weiden-Regensburg zwischen Nabburg und Regenstauf. Kommt Ihnen ein Falschfahrer entgegen? Fahren Sie hier äußerst rechts und überholen Sie nicht. Ich wiederhole, auf der A93 Weiden-Regensburg zwischen Nabburg und Regenstauf ist ein Falschfahrer unterwegs. Vorsicht hier in beiden Richtungen. Die A45 Dortmund-Gießen zwischen Schwerte-Ärgste und Hagen-Süd kommt es durch Rauch zu extremer Sichtbeeinträchtigung. A1 Hamburg-Lübeck auf der Norderelbbrücke kommt es in beiden Richtungen mehrfach zu kurzfristigen Sperrungen wegen eines Schwertransportes. Die A2 Berlin Richtung Hannover zwischen Kreuz Magdeburg und Bornstedt 2 Kilometer Stau. Die A29 Wilhelmshaven Richtung Oldenburg ist zwischen Kreuz Oldenburg Nord und Oldenburg Ohmstede wegen Brückenarbeiten bis 5 Uhr gesperrt. Und noch zwei Meldungen. Die A40 Duisburg-Essen ist zwischen Mülheim an der Ruhr, Winkhausen und Dreieck Essen-Ost wegen Bauarbeiten in beiden Richtungen bis Donnerstag früh gesperrt. Die A81 Würzburg Richtung Heilbronn ist zwischen Neuenstadt und Kreis Kreuz-Weinsberg wegen Reinigungsarbeiten gesperrt. Ihnen weiterhin eine gute Fahrt. Kommen Sie gut an Ihr Ziel.
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3: Und die kommt aus dem Studio von NDR Info in Hamburg. Es ist mittlerweile Mittwoch, der 29. Juli. Ich bin Simeon Laux. Schön, dass Sie mit dabei sind. 3 Tage nach dem Anschlag auf den Berliner CSD ist inzwischen klar, der mutmaßliche Attentäter im Berliner Tiergarten hat im Tatfahrzeug ein Smartphone zurückgelassen. Nicht versehentlich. Er setzte offenbar darauf, dass man auf dem Handy ein Bekennervideo findet. In dem Clip ist ein Vermummter zu sehen, der einen Treueschwur auf die Terrororganisation Islamischer Staat ablegt. Laut Bundesinnenminister Alexander Dobrindt sei davon auszugehen, dass es sich bei der Person um den mutmaßlichen Attentäter handelt. Ein islamistischer Gefährder, der durch eine Bewährungsstrafe auf freiem Fuß war und der trotz Einstufung als Hochrisikoperson letztlich durch das Netz der Sicherheitsbehörden rutschte. 410 Menschen in Deutschland stuft das BKA aktuell als islamistische Gefährder ein. Alexander Dobrindt will nun reagieren. Markus Sambale fasst zusammen, was der CSU-Politiker vorhat.
4: Bundesinnenminister Dobrindt verlangt schärfere Regeln für den Umgang mit gewaltbereiten Extremisten, die von der Polizei als Gefährder eingestuft sind.
5: Vorschlag 1: Das Jugendstrafrecht.
4: Wenn Angeklagte zwischen 18 und 20 Jahre alt sind, wird oft nach dem Jugendstrafrecht geurteilt. Ein Richter oder eine Richterin prüft, ob die geistige Entwicklung einer Person eher dem Stand eines Jugendlichen oder eher dem Stand eines Erwachsenen entspricht. Geht das Gericht vom Stand eines Jugendlichen aus, muss es Jugendstrafrecht anwenden. Beim Jugendstrafrecht geht es eher um Erziehung und Resozialisierung als um Strafe. Und es wird immer der Einzelfall betrachtet. Innenminister Dobrindt bezeichnet die Anwendung von Jugendstrafrecht bei volljährigen Gefährdern jetzt als inakzeptabel. Mit Blick auf den Fall des CSD-Attentäters, der nach Jugendstrafrecht verurteilt wurde und deshalb vorzeitig freikam. Damit würde allerdings der Grundgedanke der Einzelfallbetrachtung im Jugendstrafrecht praktisch ausgeschaltet.
5: Vorschlag 2: Die elektronische Fußfessel.
4: Die Polizei kann mit diesen Sendern kontrollieren, wo sich die überwachten Menschen befinden. Die Idee ist, einzuschreiten, wenn ein Gefährder einen festgelegten Bereich verlässt. Der Einsatz elektronischer Fußfesseln ist schon jetzt möglich. Zuletzt wurden rund 150 Personen damit deutschlandweit überwacht. Familiengerichte können sie zum Beispiel seit kurzem anordnen, um vor allem Frauen vor häuslicher Gewalt zu schützen und Kontaktverbote durchzusetzen. Wenn die Polizei Islamisten und andere Gefährder mit elektronischen Fußfesseln überwachen will, ist es kompliziert. Hier sind vor allem die Länder zuständig, die das in ihren Polizeigesetzen unterschiedlich regeln. Für Terroristen kann in bestimmten Fällen außerdem das Bundeskriminalamt Fußfesseln anordnen. Die Hürden sind hoch. Im Einzelfall muss eine ausreichend konkrete Gefahr erkennbar sein. Gerichte überprüfen den Einsatz von Fußfesseln. Innenminister Dobrindt fordert jetzt, Bewegungseinschränkung durch die Fußfessel müsse zum Standard gegenüber Gefährdern werden, um etwa künftige Anschläge zu verhindern. Standardmäßig alle Gefährder zu überwachen, also Menschen, die ja noch keine Straftat begangen haben, das dürfte aber an verfassungsrechtliche Grenzen stoßen.
5: Vorschlag 3, die Präventivhaft.
4: Die Polizei kann Menschen vorbeugend in Haft nehmen, unterschiedlich geregelt in den Polizeigesetzen der Bundesländer. Voraussetzung dafür ist, dass es keine andere Möglichkeit gibt, eine Straftat zu verhindern. Bei längerer Präventivhaft muss immer ein Richter entscheiden. Die Höchstdauer liegt zwischen wenigen Tagen und 2 Monaten, je nach Bundesland. Auch Islamisten und andere Gefährder können vorübergehend in Präventivhaft genommen werden. Wie oft dies geschieht, ist nicht bekannt. Bundesinnenminister Dobrindt hat eine Präventivhaft für Gefährder jetzt als zwingend notwendig bezeichnet. Das kann ein Appell sein an die Länder, auch hier die Polizeigesetze zu vereinheitlichen und die Möglichkeiten auszuschöpfen. Eine Vorgabe, alle Gefährder für lange Zeit zu inhaftieren, wird aber wohl wieder an verfassungsrechtliche Grenzen stoßen. Denn auch hier gilt, Gefährder haben ja noch keine Straftat begangen. Es sind in jedem Fall konkrete Anhaltspunkte für eine Gefahr nötig und eine richterliche Überprüfung, ob eine Präventivhaft verhältnismäßig ist.
3: Und wir bleiben bei diesem Thema und wollen das Ganze vertiefen. Mein NDR-Kollege Markus Schubert hat dazu mit Ehren Güverchin gesprochen. Der Journalist ist stellvertretender Vorsitzender der Alhambra-Gesellschaft für Toleranz und interreligiösen Dialog. Und er hat ihn zunächst gefragt, ob denn Erwachsenenstrafrecht, keine Bewährung und Präventivhaft die beste Prävention gegen heranreifende Anschlagspläne in jungen Gehirnen ist.
0: Zumindest muss man das in Erwägung ziehen bei jungen Menschen, die schon seit Jahren bekannt sind als islamistische Gefährder. Das war ja bei dem Attentäter der Fall. Es gab nicht einen Mangel an Information, sondern man wusste, wie gefährlich er ist, wie er tief in der islamistischen Szene ist, wie tief radikalisiert er ist. Er hat versucht auszureisen, sich dem IS anzuschließen. Also da sind alle Alarmsirenen eigentlich losgegangen, die es überhaupt gibt. Und da muss man natürlich das analysieren, auswerten und die richtigen Schlüsse daraus ziehen, dass man eben solche Personen, die so stark radikalisiert sind, nicht einfach so auf Bewährung wieder freilässt und sozusagen in ein Deradikalisierungsprogramm steckt mit Gesprächen alle paar Wochen. Also das war fahrlässig und das muss aufgearbeitet werden.
6: Nordrhein-Westfalens CDU-Innenminister Reul warnt, es werde immer Menschen geben, die durchs Raster fallen, weil ihre Radikalisierung im Verborgenen und in kurzer Zeit ablaufe. Beobachten Sie das auch, dass es im Netz und auch unter ideologischem Hochdruck geschieht?
0: Ja, in der Tat. Also Innenminister Reul hat da natürlich recht. Wir erleben in den letzten Jahren vor allem, dass sich sehr junge Menschen, wir reden wirklich fast schon von Jugendlichen, dass sie sich in einem atemberaubenden Tempo im Netz radikalisieren, dass teilweise sogar das persönliche Umfeld davon nicht wirklich was mitbekommt. Dagegen kann die Sicherheitsbehörden wenig tun. Es gibt keine 100-prozentige Sicherheit, aber bei diesem Fall, jetzt bei diesem Anschlag auf den CSD in Berlin, da war viel zu viel bekannt, als dass man ihm diesen Freiraum gelassen hat. Und das muss man lückenlos aufklären. Aber wie es immer bei Aufklärungsarbeit ist, man muss halt auch Konsequenzen ziehen. Ansonsten führt das zu Frustration in der Gesellschaft und das ist keine gute Entwicklung.
6: Wer sind die Leute und die Organisationen, die aus unsicheren und von Deutschland und den Lebensweisen in Deutschland offenbar befremdeten, heranwachsenden Gefährder machen, die dann auch bereit sind, ihr Leben wegzuwerfen für ein vermeintlich höheres Ziel?
0: Das ist ein komplexeres Phänomen, als man das sich vorstellt. Es gibt ganz unterschiedliche Akteure in der islamistischen Szene. Es gibt islamistische Akteure, die im Netz sehr aktiv sind, die antisemitische und queerfeindliche Feindbilder verbreiten unter jungen Muslimen, aber die nie zur Gewalt aufrufen oder Gewalt als legitimes Mittel ansehen. Aber trotzdem ist das natürlich der ideologische Nährboden, wo Ressentiment und Hass entsteht und was zu einer weiteren Radikalisierung von jungen Menschen führen kann, dass sie nicht nur sagen, ich lehne Homosexualität oder queeres Leben ab, sondern ich schreite zur Tat über. Aber auf der anderen Seite haben wir natürlich immer noch den IS, den sogenannten Islamischen Staat, der zwar militärisch im großen Teil in Syrien und Irak besiegt wurde, aber es gibt immer noch den IS, auch in Syrien, auch in anderen Teilen der muslimischen Welt, und die suchen sehr gezielt über Telegram-Gruppen, über soziale Netzwerke junge, leicht beeinflussbare islamistische Menschen in Europa, aber auch bei uns in Deutschland, und versuchen sie zu animieren, hier Anschläge zu verüben. Und bei dem Attentäter hier in Berlin vom Samstag hat man ja auch ein Bekennervideo auf seinem Handy gefunden, wo er sich auch noch dem IS bekennt. Und diese Bekennervideos spielen natürlich für die IS-Propaganda eine sehr große Rolle.
6: Wie können die Radikalen die Deutungshoheit gewinnen, was der Islam angeblich von jungen Muslimen in Deutschland und Europa verlangt? Ist die muslimische Community in Deutschland zu schwach, um gegenzusteuern, um einen Islam zu definieren, der koexistieren kann, auch mit Leitkulturen?
0: Wir reden immer sehr viel über Sicherheitsbehörden, was sie alles machen können. Und das, was Sie jetzt gerade ansprechen, ist ein zentraler Bestandteil für einen effektiven, erfolgreichen Kampf gegen Islamismus. Und da liegt die Verantwortung auch bei uns deutschen Muslimen. Wenn wir als muslimische Community nicht in der Lage sind, das Problem beim Namen zu nennen, und wenn wir Antisemitismus und Queerfeindlichkeit in unseren Community tabuisieren, das negieren und immer wieder nach islamistischen Anschlägen sagen, das hat nichts mit dem Islam zu tun, dann sind wir kein Teil der Lösung, sondern dann sind wir ein Teil des Problems.
3: Sagt Iren Güverchin, stellvertretender Vorsitzender der Alhambra-Gesellschaft für Toleranz und interreligiösen Dialog.
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3: Im israelisch besetzten Westjordanland hat sich die Lage nach einer tödlichen Konfrontation bei Nablus weiter zugespitzt. Am Freitag starben im Ort Tell 4 Palästinenser, ein israelischer Soldat und ein Mitglied des Schutztrupps einer nahegelegenen Siedlung. Die israelische und die palästinensische Seite schildern den Ablauf unterschiedlich. Israel hat daraufhin die Militärpräsenz in dem Palästinensergebiet verstärkt. Straßen wurden abgeriegelt, Häuser durchsucht und zahlreiche Palästinenser festgenommen oder verhört. Premierminister Netanyahu kündigte an, diese Einsätze im Westjordanland auszuweiten. Zugleich setzten israelische Siedler am Wochenende 2 Moscheen in Brand. Bettina Meyer.
7: Das Handyvideo wirkt verstörend. Etwa 200 Siedler kommen von einem Hügel im von Israel besetzten Westjordanland herab, zünden im palästinensischen Dorf Sora unweit von Nablus Autos an, legen im Haus von Mohammed Turabi Feuer. Die Brandschäden im Haus und sein völlig verkohltes Auto nennt er Glück im Unglück. Sie sind in mein Haus eingebrochen. Sie hatten Molotow-Cocktails dabei. Ihr Ziel war es zu töten. Das Wichtigste ist, dass meinen Kindern nichts passiert ist. Ich habe 3 Jungs und ein Mädchen. Ich danke Gott, dass niemand gestorben ist. Die Angriffe in Sura waren ein Racheakt hunderter jüdischer Siedler, sagt Turabi. Seit am vergangenen Freitag im Nachbarort Tell ein Siedler, ein Soldat und 4 palästinensische Dorfbewohner getötet wurden, ufert die Gewalt im Westjordanland aus. Israels Premier Netanyahu kündigte eine Ausweitung der Militäreinsätze an. Im Nachbardorf Tell nahe Nablus wurden Häuser durchsucht, Dutzende Palästinenser verhaftet. Auch Mitglieder der Familie Ramadan aus Tell wurden verhaftet und verhört, erzählt Ihab Ramadan. Sein Bruder Faruk wurde bei der Auseinandersetzung zwischen Siedlern und Dorfbewohnern erschossen. Faruk versuchte, unseren Ort vor den Siedlern zu schützen, die herkamen. Hier leben Kinder, Frauen, junge Leute. Faruk wollte die Jugendlichen im Dorf von den Siedlern fernhalten. Es gab Gerangel. Als die israelische Armee eintraf, wurden die Siedler aggressiver. Mit der Armee im Rücken fühlen sie sich stark. Faruk wollte seinem Cousin helfen, der an der Hand verletzt war. Faruk hat rot gesehen. Sein Bruder habe an der Waffe eines Siedlers gerissen, in die Luft gefeuert, sei vom Militär erschossen worden, drei seiner Cousins ebenfalls. Auf Videos, die Dorfbewohner gefilmt haben, ist zu sehen, wie ein israelischer Siedler mit erhobener Waffe auf die Palästinenser zugeht. Ein Mann entreißt ihm die Waffe. Ein anderes Video zeigt, wie israelische Soldaten auf Männer schießen. Auf Nachfrage der ARD gibt die Armee an, es seien Schüsse auf beiden Seiten gefallen. Ein palästinensischer Terrorist habe einem Sicherheitsbeamten die Waffe gestohlen. Ein Soldat und ein Wachmann seien getötet worden, sowie vier Palästinenser. Der Vorfall ist nicht aufgeklärt. Die Armee nennt ihr Vorgehen einen Antiterroreinsatz, Faruk Ramadan einen Terroristen. Begründet so, dass seine Wohnung demoliert werden soll, erzählt sein Bruder Ihab. Unser Telefon klingelte um 3 Uhr nachts. Es war die Armee. Sie sagten, nehmt die wichtigsten Dinge aus der Wohnung von Faruk. Sie sagten, sie würden das Haus abreißen. 25 Familienmitglieder von Faruks Familie leben im Haus. Sie müssten ausziehen. Der israelische Sicherheitsexperte für Siedlungspolitik und Gründer der Nichtregierungsorganisation Kerem Navot Dror Etkes kritisiert, die Reaktion der Armee treffe nicht die Täter, sondern die palästinensische Bevölkerung. Er warnt vor einem alarmierenden Muster. Das israelische Militär unterstützt die Siedler. Die Tatsache, dass Soldaten dort waren und zur Gewalt beigetragen haben, ist nicht neu. Das Westjordanland hat sich in den vergangenen 3 Jahren völlig verändert. Im Innenhof der Familie Ramadan in Tell stapeln sich Matratzen, Kinderbett, 2 Kühlschränke, Spielzeug, Geschirr und Stühle. Bürgermeister Walid Zidan ist vorbeigekommen. Er wirkt resigniert. Sie haben uns gedroht, dass jeder, der etwas gegen Siedler unternimmt, bestraft wird. Die Siedler sind in unser Dorf gekommen und haben uns bedroht. Bürgermeister Zidan befürchtet, dass nun in der Nähe von Tell ein neuer illegaler Siedleraußenposten entsteht. Dann dürfte die Gewalt weiter ausufern.
3: In den kommenden Tagen erleben wir hier in Deutschland wieder einen Temperaturanstieg. Da sollte man ausreichend Wasser trinken, etwa direkt aus dem Wasserhahn. Doch diese Selbstverständlichkeit könnte in den kommenden Jahren zum Luxus werden. Viele Wasserversorger sehen die Trinkwasserversorgung in Deutschland während extremer Hitzeperioden in Zukunft gefährdet. Das hat eine Umfrage des ARD-Politikmagazins Report Mainz unter Wasserversorgern ergeben. Niklas Maurer mit den Einzelheiten.
8: Demnach gaben fast 19% der antwortenden Unternehmen an, angesichts steigender Hitzetage sei die Wasserversorgung mit der bisherigen Infrastruktur kaum oder gar nicht zu bewältigen. 45% entschieden sich für die Antwort gerade noch, 36% für gut. Wegen extremer Hitze hatten die Behörden in diesem Sommer in mehreren Orten den sogenannten Trinkwassernotstand ausgerufen. Wasser durfte zum Beispiel nicht zum Gießen oder für Pools benutzt werden. Der Siedlungswasserwirtschaftsprofessor von der Technischen Universität in München, Jörg Drewes, sprach gegenüber dem ARD-Politikmagazin Report Mainz angesichts der Wasserprobleme in vielen Orten mit Blick auf die Zukunft von einem neuen Normal. Die Wasserversorgung sei an vielen Stellen nicht zukunftssicher aufgestellt. Der Wissenschaftler, der auch Co-Vorsitzender des Beirats der Bundesregierung für globale Umweltveränderung ist, sieht auch den Bund in der Pflicht, Wasserversorger finanziell zu unterstützen. Die Kosten für erforderliche Maßnahmen in den nächsten Jahren lägen im mehrfachen Milliardenbereich. Das sei mit dem Regelbudget der Versorger nicht zu stemmen. Das Bundesumweltministerium erklärte auf Anfrage, es werde zu schauen sein, ob und wie Lasten zwischen Bund, Ländern und Kommunen verteilt werden könnten. Zur genauen Investitionshöhe legen keine belastbaren Zahlen vor. Report Mainz hatte für die Umfrage Wasserversorger in den 50 bevölkerungsreichsten und den 50 größten Kreisen und kreisfreien Städten angeschrieben. Mehr als 140 Unternehmen nahmen an der Umfrage teil.
3: 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Die Sommerzeit ist auch Urlaubszeit und das bedeutet natürlich auch, dass viele gerade auf Reisen sind oder sie noch vor sich haben, vielleicht ja auch Sie. Wer per Auto in Europa unterwegs ist, sollte sich idealerweise an die in den jeweiligen Ländern geltenden Verkehrsregeln halten. Denn ansonsten droht ein Mitbringsel aus dem Urlaub, auf das man lieber verzichten möchte. Ein Knöllchen bzw. ein Bußgeld. Und die Strafgelder werden auch in Deutschland vollstreckt, sollten daher also nicht ignoriert werden, wie Stefan Kloss berichtet.
9: 50 km/h zu schnell in Estland, Bußgeld ab 845 Euro. In Italien unter Alkoholeinfluss fahren, Bußgeld ab 545 Euro. Oder Handy am Steuer in Luxemburg, Bußgeld ab 250 Euro. Ganz heftig kann es in Österreich werden. Wer über 50 km/h zu schnell fährt, kann mit bis zu 7.500 Euro Bußgeld belegt werden. Verkehrsverstöße werden im Ausland teilweise deutlich härter bestraft als in Deutschland. Wer im Ausland ein Knöllchen erhält, sollte, wenn es geht, noch dort zahlen, empfiehlt der ADAC. Wenn nicht, werden Bußgelder aus anderen EU-Staaten auch in Deutschland vollstreckt. Bedeutet, noch lange nach dem Urlaub kann ein Bußgeldbescheid im Briefkasten landen und der sollte auf keinen Fall ignoriert werden. Florian Wagner vom ADAC Sachsen.
10: Also grundsätzlich kann man sagen, man sollte Bußgelder aus dem Ausland immer zahlen, damit man keine weiteren Probleme bekommt. Natürlich sollte man zuerst mal prüfen, sind die Bußgelder rechtens, habe ich es überhaupt verbrochen, und im Zweifelsfall dort auch gerne mit einem Juristen mal drüber schauen, um das Ganze zu klären.
9: Wenn der Bußgeldbescheid berechtigt ist, sollte man zahlen.
10: Das heißt, wenn ich es nicht direkt an das Land zahle, wenn ich von dort direkt einen Bescheid bekomme, dann kommt irgendwann die deutsche Justiz auf mich zu und sagt, das Land hätte gerne sein Geld. Bitte zahlen.
9: Grundlage für die Vollstreckung von Bußgeldbescheiden sind rechtliche Abkommen zwischen den Ländern. Allerdings handhabt jedes EU-Land die Durchsetzung etwas anders, so Florian Wagner.
10: Die Niederlande zum Beispiel sind ein Land, die relativ stringent ihre Bußgelder auch von der deutschen Justiz vollstrecken lassen. Bei anderen ist es eben nicht so. Aber man kann eben darauf nicht bauen, sollte man auch nicht. Also spätestens, wenn ich wieder in das Land einreise, können mir natürlich dort vor Ort Probleme drohen. Also Fahrverbot, Bußgeld etc. pp.
9: Oder sogar eine Haftstrafe, wenn das Bußgeld nicht bezahlt ist. Ein Bußgeldbescheid aus einem anderen EU-Staat muss innerhalb von 11 Monaten zugestellt werden. Bußgelder aus Nicht-EU-Ländern, zum Beispiel Großbritannien, Norwegen oder Liechtenstein, können nicht in Deutschland vollstreckt werden. Aber wer dann erneut in diese Länder einreisen möchte, bekommt Probleme, wenn das Bußgeld nicht gezahlt wurde. Der ADAC weist auf seiner Webseite außerdem darauf hin, dass nur Behörden Bußgelder eintreiben dürfen. Zuständig in Deutschland sei dafür ausschließlich das Bundesamt für Justiz. Ausländische Kommunen und Behörden müssen dafür das Bundesamt um sogenannte Vollstreckungshilfe bitten. Der ADAC kritisiert auch, dass zum Beispiel italienische Kommunen Inkassofirmen benutzen würden, um Bußgelder einzutreiben. Das sei der falsche Weg. Das dürfe ausschließlich das Bundesamt für Justiz, denn das sei zuständig für die europäische Bußgeldvollstreckung.
3: Den Strafzettel aus dem Urlaub also besser nicht ignorieren. Ein Bericht war das von Stefan Kloss.
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11: Mit Tom Gerntke und mit FIFA-Boss Gianni Infantino, der noch mehr Geld aus der Fußball-Weltmeisterschaft rausholen will. Und das durch den Verkauf von Anteilen an private Investoren. Die Rede ist laut Medienberichten von 20-30%. Die Pläne sehen vor, dass eine Firma gegründet wird, die sowohl die WM als auch die Club-WM kontrolliert. Durch den Verkauf könnten so mehr als 4 Milliarden Dollar zusammenkommen. Frage an Moritz Knorr aus der Sportredaktion. Gibt es schon Kritik an den Plänen?
12: Die Kritik ließ natürlich nicht lange auf sich warten. Der Europäische Fußballverband UEFA kritisierte die Pläne der FIFA scharf. Der Weltverband überschreite damit eine Grenze, die die, Zitat, führenden Institutionen des Fußballs niemals überschreiten dürfen. Die UEFA nehme die Angelegenheit äußerst ernst. Und der Europäische Verband legte noch einmal nach, schreibt in einem Statement, die Seele und die Führung des Fußballs sind keine Vermögenswerte, mit denen gehandelt werden darf. Keiner von uns besitzt den Fußball. Es ist nicht an der FIFA, ihn zu verkaufen.
11: Wenn man an die gute alte Zeit denkt als Fußballromantiker, dann kommt so manch einer schnell bei Zinedine Zidane raus, dem früheren französischen Ausnahmefußballer. Seine aktive Karriere als Welt- und Europameister ist ja schon etwas länger her zugegeben. Aber nun hat der 54-Jährige einen neuen Job. Und zwar keinen geringeren als den des Nationaltrainer Frankreichs, Marc Eschweiler.
13: Wie erwartet übernimmt Zinedine Zidane die französische Nationalmannschaft und wird damit Nachfolger von Didier Deschamps, der nach 14 Jahren im Amt auf eigenen Wunsch aufgehört hatte. Für Superstar Zidane geht damit ein lang gehegter Traum in Erfüllung. Der 54-Jährige erhält beim französischen Verband einen Vertrag zunächst bis 2030. Zidane hatte zuletzt eine 5-jährige Pause als Trainer eingelegt. Real Madrid hatte er zwischen 2016 und 2021 zu 3 Champions League-Titeln und 2 Meisterschaften geführt. Als Spieler wurde Zidane 1998 Weltmeister und 2000 Europameister und tritt jetzt als Nationaltrainer der Equipe Tricolore in die großen Fußstapfen von Deschamps, der Frankreich 2018 zum WM-Titel und 2022 zur Vize-Weltmeisterschaft geführt hatte. Zidane ist der 18. Nationaltrainer in der Geschichte Frankreichs. Verbandspräsident Diallo betonte, die Berufung von Zidane erfülle den französischen Fußballverband mit großem Stolz. Sein erstes Spiel an der Seitenlinie von Les Bleus macht Zizou Ende September in der Nations League in der Türkei.
11: Und in der Nations League wird Zidane mit seinen Franzosen dann unter anderem auch auf Italien treffen. Die Squadra Azzurra hat ebenfalls einen neuen Nationaltrainer und es ist ein alter Bekannter, Roberto Mancini. Der 61-Jährige war bereits zwischen 2018 und 2023 Trainer Italiens, wurde 2021 mit dem Team Europameister. Mit der Entscheidung für Mancini endet ein ziemliches Chaos, denn der Top-Favorit auf den Posten des Nationaltrainers Pep Guardiola, der sagte ab. Und die Legende Andrea Pirlo, die durfte nicht wegen seiner zu engen Kontakte nach Russland. Die einen starten also rein in ein neues Abenteuer. Für die anderen geht bald wohl eins zu Ende. Manuel Neuer, der langjährige Nationaltorhüter und aktuell Bayerns Nummer 1, geht voraussichtlich in seine letzte Saison als Profi.
14: Ich spiele nicht die Spiele, um zu sagen, das ist jetzt so mein letztes Spiel. Egal, ob ich jetzt vielleicht in dem einen oder anderen Stadion jetzt das letzte Mal gewesen bin, eventuell, aber es sieht schon stark danach aus, dass ich aufhöre.
11: Die 21. Saison als Fußballprofi wird also vermutlich Neuers letzte sein. Schon bei der Verlängerung seines aktuellen Vertrags hatte sich der Weltmeister von 2014 viel Zeit gelassen. Mit Saisonende im nächsten Jahr wird Neuer dann aber auch schon 41 Jahre alt sein.
3: Das war der Sport mit Tom Gerntke.

Ein Erdbeben mit der Stärke 7,1 hat Japan erschüttert. Zahlreiche Menschen wurden verletzt und es ist anzunehmen, dass die Opferzahlen weiter steigen werden. Das ist gleich eines unserer Themen hier in der ARD-Infonacht nach den Nachrichten in wenigen Augenblicken.

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1: Um 0.30 Uhr mit Olaf Knapp. Israels Ministerpräsident Netanyahu hat sein Gespräch mit US-Präsident Trump als exzellentes Treffen bezeichnet. In einer Videobotschaft lobte er es als eines der besten Gespräche, die er je mit dem Präsidenten der Vereinigten Staaten hatte. Bei dem Treffen sei es um das gemeinsame Ziel der USA und Israels gegangen, den Iran am Bau einer Atomwaffe zu hindern. Trump hat heute nacheinander erst den ukrainischen Präsidenten Zelensky und dann den israelischen Regierungschef im Weißen Haus empfangen. Zelensky sprach im Anschluss ebenfalls von einem guten Gespräch. Nach dem Anschlag auf den Christopher Street Day in Berlin ist ein Bekennervideo aufgetaucht. Die Ermittler haben es auf einem Smartphone entdeckt, das in dem Tatfahrzeug gefunden wurde. Aus der NDR-Nachrichtenredaktion Nils Hansen.
2: Darauf zu sehen, ein vollständig vermummter Mann, der der Terrororganisation Islamischer Staat die Treue schwört. Die Bundesanwaltschaft hat gegenüber der ARD bereits bestätigt, dass es dieses Video gibt. Allerdings ist noch nicht zu 100% geklärt, ob es sich bei dem Mann in dem Video tatsächlich auch um Abdul B. handelt. Der 21-Jährige war am Sonntag bei einem Polizeizugriff erschossen worden. Er soll am Samstagabend am Rande des CSD in Berlin mit einem weißen Transporter in eine Menschenmenge gefahren sein und eine Frau getötet haben.
1: In der Brandregion im südwestfranzösischen Departement Landes können mehrere tausend Menschen in ihre Häuser und Urlaubsunterkünfte zurückkehren. Laut Behörden hat sich das Feuer dort zuletzt nicht weiter vergrößert. Helfer seien weiter damit beschäftigt, Brandschneisen zu schlagen, um eine erneute Ausbreitung der Flammen zu verhindern. Die größten Ölkonzerne könnten einen Großteil der weltweiten Hitzewellen in den vergangenen knapp 25 Jahren mitverursacht haben. Das geht aus einer Studie hervor, die im Fachmagazin Nature veröffentlicht und von der Hilfsorganisation Oxfam ausgewertet wurde. Aus der ARD-Klimaredaktion Janina Schreiber.
3: BP, Chevron, ExxonMobil, Shell und Total Energies verkaufen fossiles Öl und Gas. Wird das durchs Autofahren oder Heizen verbrannt, kommt klimaschädliches CO2 in die Atmosphäre, was den Treibhauseffekt verstärkt. Der macht extremes Wetter wie Hitzewellen wahrscheinlicher. Laut Oxfam könnten die Emissionen der fünf Konzerne deshalb jede vierte Hitzewelle zwischen 2000 und 2023 mitverursacht haben. Oxfam schätzt außerdem die durch ihr Geschäft verursachten weiteren Umweltschäden allein für das vergangene Jahr auf rund 60 Milliarden US-Dollar.
1: Das Wetter in Deutschland. Nachts überall trocken, bei Tiefstwerten von 19 bis 12 Grad. Am Tage viel Sonnenschein, im Nordosten einige Wolkenfelder und an den Alpen später Gewitter. Höchstwerte 24 Grad auf den nordfriesischen Inseln bis 38 Grad am Oberrhein. Das waren die Nachrichten.
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4: Und wir beginnen mit einer Entwarnung auf der A93 Weiden-Regensburg. Dort ist kein Falschfahrer mehr unterwegs zwischen Nahburg und Regenstauf. A45 Dortmund-Gießen. Zwischen Schwerte, Ärgste und Hagen-Süd kommt es durch Rauch zu extremer Sichtbeeinträchtigung. Die A1 Hamburg-Lübeck. Auf der Norderelbbrücke kommt es in beiden Richtungen mehrfach zu kurzfristigen Sperrungen wegen eines Schwertransportes. Zwei Meldungen sind es noch. Die A29 Wilhelmshaven Richtung Oldenburg ist zwischen Kreuz Oldenburg-Nord und Oldenburg-Ohmstede wegen Brückenarbeiten bis 5 Uhr gesperrt. Und letzte Meldung, die A40 Duisburg-Essen ist zwischen Mülheim an der Ruhr Winkhausen und Dreieck Essen-Ost gesperrt. Wegen Bauarbeiten in beiden Richtungen und das noch bis Donnerstag früh. Ihnen weiterhin eine gute Fahrt, kommen Sie gut an Ihr Ziel.
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4: Heute mit mir Simeon Laux. Schön, dass Sie mit dabei sind. Ein Erdbeben hat Japan erschüttert. Die Stärke wird mit 7,1 angegeben. Nach Medienberichten kam dadurch ein Mensch ums Leben. Mindestens 50 Personen wurden verletzt. Allein 20 davon nach dem Einsturz eines Einkaufszentrums. Ja, und weil auch andere Gebäude in sich zusammensackten und Züge entgleisten, ist wohl leider wahrscheinlich, dass die Opferzahlen noch steigen werden. Außerdem kam es bis zum späten Abend Ortszeit zu mehreren Nachbeben. Thorsten Iffland berichtet aus Tokio.
5: Japaner sind so einiges gewöhnt beim Thema Erdbeben. Aber die Erdstöße, die gegen 16.30 Uhr Ortszeit den Südwesten des Landes erschüttern, sind außergewöhnlich heftig, wie diese Frau dem japanischen Fernsehsender NHK berichtet. Zuerst schwankte es extrem zur Seite, so stark, dass ich Angst bekam, die Decke könnte herunterfallen. Meine Beine zitterten. Ein paar Kilometer weiter steht dieser Mann am Fuße der Burg Kumamoto und schildert der Nachrichtenagentur Reuters seine Erlebnisse. Wie soll ich das beschreiben? Es hat sich angefühlt, als würde ich in der Luft schweben. Deshalb habe ich zuerst gar nicht realisiert, dass es ein Erdbeben war. Erst als ich die Mauer einstürzen sah, wurde mir bewusst, dass es tatsächlich ein Erdbeben war. Die Schäden, nicht nur an der Burg, für japanische Verhältnisse immens. Die meisten Opfer werden unter den Trümmern eines Einkaufscenters vermutet. Rund 1,5 Stunden nach dem Hauptbeben sei es dort zu einer Explosion gekommen, berichten japanische Medien. Videoaufnahmen zeigen, dass eine Seite des Centers weggerissen worden war. Stahlträger liegen frei, Trümmer bedecken einen großen Parkplatz. 20 bis 30 Beschäftigte werden vermisst. Zuvor wandte sich Premierministerin Takaichi per Fernsehansprache an ihre Landsleute. Die Regierung wird die Lage umgehend erfassen, in enger Abstimmung mit den lokalen Behörden handeln und nach dem Grundsatz, dass der Schutz von Menschenleben an erster Stelle steht, alle verfügbaren Kräfte mobilisieren, um die Betroffenen zu retten und zu unterstützen. Unter anderem hat Takaichi die japanische Armee in das Katastrophengebiet geschickt. Eine Tsunami-Warnung konnte relativ schnell aufgehoben werden. Auch die Betreiber von Atomkraftwerken in der Region melden keinerlei Unregelmäßigkeiten. Knapp 50.000 Haushalte sind ohne Strom. Zahlreiche Autobahnbrücken und Straßen sind eingesackt. Tempel und Wohngebäude kollabierten, Züge entgleisten. Die Zahl der Toten und Verletzten könnte noch deutlich steigen. Regierungssprecher Kihara weist auf weitere Gefahren hin. Da die Nachbeben anhalten, warnen die Behörden auch für die kommenden etwa 7 Tage vor möglichen Erdbeben bis zur Intensität Shindo 7. Gleichzeitig dauert die Hitzewelle an. Die Bevölkerung wird deshalb aufgefordert, sich weiterhin vor Hitzschlag zu schützen. Shindo, das ist die japanische Skala für die Intensität von Erdbeben. Diese reicht von 0, wie nicht wahrnehmbar, bis 7, einem sehr schweren Erdbeben. Erstmals seit 2,5 Jahren wurde Japan wieder von einem so starken Beben erschüttert. Auch bei der Katastrophe von Fukushima vor 15 Jahren wurde die Intensität 7 gemessen. Die Region Kumamoto trifft es bereits zum 2. Mal innerhalb von nur 10 Jahren so schwer. 2016 starben in der Folge des Erdbebens 275 Menschen, fast 2.800 wurden verletzt.
6: Wirtschaft.
4: Nvidia hat gemeinsam mit knapp 40 weiteren Industriepartnern eine KI-Sicherheitsallianz gegründet. Auslöser war eine aufsehenerregende Testpanne bei OpenAI. Ein KI-Agent der Firma hatte eigenständig eine Hackerattacke ausgeübt. Allerdings gehört OpenAI jetzt nicht zu den Mitbegründern dieser neuen Allianz, die KI-Programme unter Kontrolle halten möchte. Ebenso wenig mit dabei sind Google oder Anthropic. Reinhard Spiegelhauer über den Beginn dieses neuen Projektes.
7: Börsendienste wie das Schwab Network hatten die Allianz am Montagmorgen vorgestellt.
8: Nvidia bringt große Namen aus der Tech-Branche zusammen, um künstliche Intelligenz sicherer zu machen. Dabei sind Microsoft, IBM, SpaceX und Dutzende andere. Es geht um Tools, die offene KI sicherer machen sollen.
7: Offene KI oder Open Weights AI heißt, die Modelle können komplett heruntergeladen werden mit ihrer gesamten Wissensbasis. Da geht es nicht um das Trainingsmaterial, sondern um die sogenannten Gewichte, die die Elemente miteinander verknüpfen. Das Gehirn sozusagen, nicht die Lehrbücher. Solche Open-Weights-Modelle können auf der eigenen Infrastruktur laufen und dort angepasst weiterentwickelt werden. Die Gehirne der wichtigsten Chatbots von OpenAI, Google und Anthropic dagegen schweben in der Cloud und der Nutzer weiß nicht, nach welchen Regeln sie arbeiten. Aus Sicht von Anthropic-Chef Dario Amodei macht das KI sicherer. Das hat er schon bei einer Senatsanhörung vor 3 Jahren gesagt. Ein geschlossenes Modell kannst du kontrollieren. Wird es missbräuchlich genutzt, kannst du User sperren und das Verhalten ändern. Eine offene KI kannst du nicht kontrollieren. Anthropic und sein Chef Amodei gehören zu denen, die strengere Regulierungen für die Branche fordern. Allerdings haben sie auch ein wirtschaftliches Interesse daran, dass offene Modelle streng reguliert werden, damit Kunden für den Zugang zu ihren geschlossenen Modellen, wie dem Chatbot Claude, bezahlen. Nvidia-Chef Jensen Huang argumentiert beim Nachrichtenportal Axios dagegen, von anderen zu lernen sei nicht nur für uns Menschen, sondern für jede Art der Intelligenz grundlegend.
6: Learning from other sources of knowledge is fundamental to intelligence. We're constantly learning from other people.
7: Sein Plädoyer für offene KI hat aber auch eine wirtschaftliche Komponente. Als Chip-Hersteller freut sich Huang natürlich über jeden, der Nvidia-Chips kauft, um darauf Open-Weights-Modelle laufen zu lassen. Aber warum startet die Open Secure AI Alliance gerade jetzt? Wegen des aus dem Ruder gelaufenen Tests von OpenAI, bei dem ein KI-Agent vergangene Woche in die Systeme der Plattform Hugging Face eingedrungen war. Hochleistungsfähige geschlossene KI-Systeme weigerten sich zu helfen, weil sie nicht sicher sein konnten, ob Hugging Face Angreifer oder Verteidiger war.
9: Closed AI systems could not assist.
8: Geschlossene Modelle streikten. Stattdessen nutzte Hugging Face dann eine offene KI auf eigenen Rechnern, um den Angriff zu stoppen.
7: Hier war ein Open-Weights-Modell also die Rettung. Aber es kann eben genauso flexibel für böse Zwecke benutzt werden. Möglicherweise kann man offene Modelle so gestalten, dass es schwerer wird, sie zu missbrauchen, aber das ist sehr knifflig. Wer das möchte, sollte zeigen, wie er das Problem lösen kann. Die neue KI-Sicherheitsallianz nimmt diese Forderung von Anthropic-Chef Amodei auf. Die Mitglieder wollen offene KI-Modelle mit verschiedenen Ansätzen sicherer machen, mit einheitlichen Rahmenbedingungen, Protokollen, Testwerkzeugen.
4: E-Scooter zum Mieten, das finden viele praktisch, vielleicht ja auch Sie. Einfach den elektrischen Roller mit dem Smartphone entsperren, losfahren und am Ziel wieder abstellen. Das allerdings immer wieder gerne mitten auf dem Gehweg. Der Berliner Bezirk Mitte geht inzwischen hart gegen die gefährlichen Stolperfallen und Hindernisse für Fußgänger vor und verteilt fleißig Bußgelder. Antonia Scheurer.
10: Ganze 400.000 Euro hat der Bezirk Mitte im letzten Jahr an Bußgeldern eingenommen. Allein für falsch geparkte E-Scooter und Segways. Das ist 10-mal so viel wie in allen anderen Bezirken zusammen. Durch touristische Hotspots seien die Scooter in Mitte besonders beliebt, erklärt der zuständige Bezirksstadtrat Christopher Schriener. Aber es gibt auch noch einen anderen Grund.
11: Wir haben einfach irgendwann entschieden, da einen Fokus drauf zu setzen und das wirklich auch sehr gezielt zu verfolgen, weil es schon als sehr, sehr deutliches Problem im öffentlichen Raum wahrgenommen wird, gerade für Menschen, die zu Fuß gehen.
10: Fußgänger müssen teilweise über Roller steigen, die direkt am U-Bahn-Aufgang abgestellt wurden, berichtet Schriener. Einige Passanten in Berlin-Mitte sind deshalb nicht begeistert von den E-Scootern.
12: Hochkatastrophe. Man sieht's ja, es steht überall rum. Im Zweifelsfall wird man wohl so ein Mittel wie in Paris ergreifen müssen, wo sie komplett verboten sind.
13: Ich finde es auch nervig, dass sie manchmal eben überall rumstehen, zum Beispiel auf dem Gehweg. Ich wohne jetzt zum Beispiel in London gerade und die haben die ja fast komplett verboten und da gibt es eben noch diese Fahrräder. Und das finde ich ein bisschen entspannter damit, muss ich sagen.
14: Wenn sie an der Seite abgestellt werden, finde ich es kein Problem. Aber wenn sie herumstehen auf dem Bürgersteig, denke ich mal, dass das für ältere Leute ein richtiges Problem ist. Und deswegen finde ich schon, dass das rechtlich geregelt werden muss.
10: Rechtlich geregelt ist das Parken von E-Scootern eigentlich schon. Die Regeln zum Abstellen findet jeder Nutzer auf der Website der entsprechenden Verleihanbieter wie Lime oder Bolt. Und grundsätzlich gilt:
11: Paragraph 1 der Straßenverkehrsordnung ist gegenseitige Rücksichtnahme, das ist das Ziel. Und dann gibt es ja eine Reihe von anderen Paragraphen, die beschreiben, wie man sich verhalten soll. Und das Wesentliche ist, wirklich sich natürlich an die Verkehrsregeln halten.
10: Nur die Umsetzung lässt dem grünen Bezirksstadtrat zufolge zu wünschen übrig. So wurden in Mitte 2025 über 30.000 Ordnungswidrigkeiten in dem Bereich festgestellt. Doch die verhängten Bußgelder scheinen keine Wirkung zu zeigen.
11: Wenn diese Bußgelder wirken würden, würden wir ja merken, dass das Verhalten abgestellt wird. Dem ist halt nicht so. Also entweder wir kriegen noch nicht alle, wovon ich ausgehe, ja, weil es einfach ja unfassbar viele sind. Und B ist einfach, die Bußgelder sind nicht so hoch, dass die E-Scooter richtig abgestellt werden.
10: Und sie decken auch nicht die Kosten und den Personalaufwand, der durch die Falschparker entsteht. Es bräuchte eine Systemänderung, so Schriener. Eine Möglichkeit sind feste Abstellzonen. Das wird in ganz Berlin nach und nach eingeführt. In Mitte gibt es solche Zonen schon. Aber das widerspricht dem Zweck der Scooter, findet eine Passantin am Anton-Wilhelm-Amo-Platz.
15: Ich finde es auch schwierig, wenn es dafür so extra Haltestellen gibt, weil dann sind sie schon wieder sinnbefreit, weil dann kann man auch die U-Bahn nehmen. Also es ist schon ganz gut, wenn sie rechtsflexibel sind.
10: Flexibilität geht verloren. Aber für Schriner ist klar, so wie es jetzt ist, kann es nicht bleiben.
11: Die werden teilweise nur einmal am Tag gefahren, also im Durchschnitt. Das heißt, es sind einfach zu viele E-Scooter da. Und ich glaube auch, dass die Gebühr pro E-Scooter höher sein müsste.
10: Das könnte dann auch dafür sorgen, dass die Nutzung der Scooter zurückgeht. Für den Bezirk Mitte wiegen die verhältnismäßig hohen Bußgeldeinnahmen die Probleme nicht auf.
4: Ein Beitrag war das von Antonia Scheurer und es ist gleich 0:45 Uhr.
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4: Larry the Cat, also Larry der Kater, ist seit 15 Jahren im Grunde die größte Konstante in der Londoner Downing Street 10, dem Amtssitz des britischen Regierungschefs. 6 Premierministerinnen und Minister hat der 19-jährige Kater schon kommen und auch wieder gehen sehen. Mit Andy Burnham folgt nun Nummer 7. Und Larry ist in diesen Tagen auf jeden Fall auch ein gefragtes Fotomotiv in der britischen Hauptstadt. Manchmal muss er sogar als Interviewpartner herhalten.
16: What do you think? Eine Reporterin des TV-Senders CNN kniet auf dem Asphalt, ein Mikrofon in der Hand und interviewt einen Kater. Aber nicht irgendeinen Kater, sondern Larry the Cat. Dass in dem Haus hinter ihm in der 10 Downing Street an diesem Tag ein neuer Premierminister einzieht, scheint Larry nicht zu interessieren.
17: Andy Burnham allegedly has a dog called Axel.
18: How will you be behaving with Axel?
16: Andy Burnham hat einen Hund, Axel. Und der könnte jetzt auch hier einziehen. Scheint Larry nicht so zu begeistern. Er dreht sich um und läuft davon. Kein Fan also, schließt die Reporterin daraus.
17: Not a big fan of the new Prime Minister's dog. So there you have it. An exclusive here from number 10 Downing Street.
16: Ob Andy Burnhams Hund wirklich in den Regierungssitz des Premiers in London einzieht oder vielleicht doch künftig dessen Regionalbüro in Manchester hütet, ist noch unklar. Aber wenn doch, was bedeutet das für Larry, den mit 19 Jahren doch etwas betagten Dauerbewohner der 10 Downing Street? Seine inzwischen 15-jährige Dienstgeschichte zeigt nicht besonders viel. Der Chef Mäusejäger, der für die Rattenjagd geholt wurde,
19: Chief Mouser, brought in to clean out rats,
16: soll bis heute zumindest einen passablen Dienst machen. Als Andy Burnham sich das erste Mal mit seinem Kabinett traf, soll er seinen neuesten Fang vor die Tür getragen haben. Und über die Jahre hat er es schon mit einigem aufgenommen. Videos zeigen ihn, wie er einen Fuchs vertreibt, der doppelt so groß ist wie er, und wie er eine Taube vor den Augen der Fotografen am Regierungssitz attackiert.
19: Stalking this intrusive fox, pouncing on a pigeon.
16: Achso, und Mitbewohner hatte Larry auch schon einige. Boris Johnson brachte seinen Hund Dylan mit, Rishi Sunak adoptierte einen Labrador-Welpen namens Nova. Gerade mit letzterem soll es immer wieder hitzige Auseinandersetzungen gegeben haben und Larry soll meistens gewonnen haben. Und überhaupt, Larry hatte es in seiner Amtszeit schon mit 7 Premiers zu tun. Man könnte behaupten, er ist die Konstante in der 10 Downing Street. So konstant, dass sich sogar schon sein erster Premier David Cameron im Parlament mit Bildbeweisen gegen Gerüchte verteidigen musste, Larry nicht zu mögen.
20: The rumor that somehow I don't love Larry, I do. And I have photographic evidence to prove it.
16: Boris Johnson hingegen wusste um die Symbolkraft Larrys und nutzte seine letzte Rede als Premierminister, um zu berichten, dass Larry und sein Hund Dylan ihre Differenzen überwunden hätten. Vielleicht ginge das auch bei den unterschiedlichen Fraktionen der Konservativen.
21: Dylan, the dog. And Larry put behind them their occasional difficulties, then so can the Conservative Party.
16: Larry wird also keine Probleme haben, sich mit Axel zu arrangieren. Und falls doch, Nahkampferfahrung hat der betagte Mäusejäger zu Genüge.
4: Lisa-Marie Röhling berichtete aus London. Die Grünen sind im Bayerischen Landtag inzwischen eine feste Größe. Das war nicht immer so. Vor 40 Jahren sind sie zum ersten Mal in das Landesparlament eingezogen. Damals mit 7,5%, das entsprach 15 Abgeordneten. Aktuell haben sie mehr als doppelt so viele Sitze im Landtag. Am Montagabend haben die Grünen ihre 40 Jahre Landtag im Maximilianeum gefeiert. Peter Queton war für uns mit dabei und blickt zurück in die Geschichte der Fraktion.
22: Mit Blumen, Bettlaken und beschrifteten T-Shirts brachten die Grünen Farbe ins Parlament, was den Vertretern insbesondere der CSU nicht recht war. Vor allem nicht der CSU-Galionsfigur Franz Josef Strauß. Der damalige grüne Fraktionschef Hartmut Bäumer erinnert sich.
23: Dann hielt Strauß eine unglaublich heftige Rede gegen die Grünen. Ne, fünfte Kolonne Moskaus, Wolfram Schafbetz und so weiter. Und ich war Fraktionsvorsitzender und musste ihm antworten. Ich konnte gerade noch sagen, meinen Kindern kann ich Demokratie an Herrn Weizsäcker erklären, an ihnen nicht. Und dann war Schluss. Die Folge war, kein Grüner von Garmisch bis Hof wurde mehr zu irgendwelchen öffentlichen Empfängen eingeladen.
22: Schlagartig hatte sich damals der Frauenanteil im Landtag verdoppelt. In der Alltagsarbeit, sprich in den Ausschüssen, normalisierte sich die Lage aber schnell, berichtet Christian Magerl, grünes Urgestein.
1: Ich kann mich an meine erste Wirtschaftsausschusssitzung erinnern. Da gab es einen Bäckermeister aus Grafing und der war mit zwei großen Tüten Brezen da. Und dann hat er bei der CSU angefangen und hat seine Brezen verteilt. Dann war er vorne bei den Vorsitzenden und hat er bei der SPD weitergebracht und irgendwann stand er vor mir und hat mir angeschaut und dann langsam, nein, doch, was dauert nicht.
22: Die jetzige Fraktionsvorsitzende der Grünen, Katharina Schulze, fasst es so zusammen. Sie seien gekommen, um zu bleiben.
2: 86 hatte, glaube ich, der eine oder andere gedacht, ach, das ist eine politische Eintagsfliege. Man kann ganz klar und deutlich sagen, wir als Bündnis 90, die Grünen, sind eine tragende Säule der bayerischen Landespolitik.
22: Auch die aktuelle Landtagspräsidentin Ilse Aigner von der CSU lobt die Grünen.
3: Auch wenn wir vielleicht in der Sache nicht immer einer Meinung sind, auch das gehört dazu. Aber im Grundsatz ist es wichtig, dass Demokratinnen und Demokraten und eben auch die Grünen diesen Staat tragen, das Gemeinwesen auch tragen.
22: Warme Worte für die Grünen hat auch die Festrednerin, die frühere bayerische Sozialministerin und CSU-Fraktionsvorsitzende Christa Stevens.
18: Damals, als ich in den Landtag, Ilse, wir beide in den Landtag kamen, da war das Gleichstellungsgesetz ein ganz wichtiges Thema. Und das war das erste, meine intensive Beziehung mit den Grünen. Bei dem Gleichstellungsgesetz haben uns die Grünen ganz intensiv unterstützt.
22: Für den unterhaltsamen Teil ist der Kabarettist Django Asyl zuständig. Er habe sein Haus schon energetisch umgerüstet. Da habe Robert Habeck noch gar nicht gewusst, was eine Wärmepumpe sei, so Django Asyl.
4: 40 Jahre Grüne im Bayerischen Landtag. Ein Bericht von Peter Quiton.
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4: Alex Capus hat die Herzen seiner Leserschaft erobert, als sein berühmter Roman Leon und Louise 2011 erschien. Und in seinem neuen Roman ist der erzählerische Dreh- und Angelpunkt wieder einmal ein Gasthof. Annemarie Stoltenberg hat querfeldein gelesen. Sie findet, dass der Autor auch Menschen begeistern kann, die schon viele Geschichten kennen.
24: Auch fleißige Leserinnen und Leser fragen sich gelegentlich, warum soll ich das denn nun lesen? Manchmal sitzt man vor Bücherstapeln und hat doch nichts zum Lesen. Und dann kommt der neue Capus. Aufatmen. Die Frage nach dem Warum stellt sich gar nicht. Alex Capus hat die Gabe, so zu schreiben, dass man sich ihm begeistert anvertraut. Auch in seinem neuen Roman wieder. Allein seine Fähigkeit, Menschen zu beschreiben, ist unwiderstehlich. Zum Beispiel den Rechthaber auf einer Baustelle.
25: Man muss annehmen, dass Sepp auch ein besserer Papst gewesen wäre als der Papst und ein besserer Präsident der Vereinigten Staaten und dass er auch als Profifußballer, Balletttänzer oder Hirnchirurg diesen sogenannten Stars und Koryphäen ein paar Tricks hätte beibringen können. Dass er den Ruf eines überheblichen Rechthabers und Klugscheißers hatte, fand er ungerecht. Solche wie Sepp gibt es auf jeder Baustelle.
24: Aber es geht nicht um Sepp. Die Hauptperson ist Arnold, der einen sehr schlechten Start ins Leben hatte. Verwundungen als Kind. Er ist von zu Hause ausgerissen und musste unfassbar hart arbeiten. Jener Arnold geht eines Tages mit seinen Kumpeln vom Bau in ein Spielcasino. Und gegen jede Wahrscheinlichkeit und Vernunft gewinnt er dort eine derart hohe Summe, dass es ausreichen wird, ein gutes Leben damit zu gestalten. Wir befinden uns in der Zeit vor dem Ersten Weltkrieg. Er kauft ein Bauernhaus und baut einen Gasthof auf. Eines Tages kommt eine Frau mit ihren Pferden vorbei. Er stellt ihr ein Mittagessen hin und setzt sich zu ihr.
25: Als ihre Teller leer waren, fragte sie, »Ist das dort die Treppe nach oben?« »Das ist die Treppe nach oben. Gibt es eine Frau dort oben?« »Nein.« »Gab es mal eine Frau dort oben?« »Nein.« »Gibt es einen Mann dort, wo du herkommst?« »Ich komme von nirgendwoher.« »Verstehe, du bist vom Himmel gefallen. Soll ich uns Kaffee holen?« »Lass uns lieber nach oben gehen.« Dann gingen sie nach oben.
24: Die alte Regel: Für die wirklich wichtigen Entscheidungen im Leben sollte man nicht mehr als 30 Sekunden brauchen. Die beiden führen die Landwirtschaft, nun erweitert durch Pferdezucht und den Gasthof von da an gemeinsam. Sie bekommen Kinder. Die Tochter Clara macht ihnen schon als Kleinkind große Sorgen.
25: Denn Clara kletterte nicht nur auf fremde Schöße, sie folgte den unbekannten Beinen auch ins Freie. Es kam vor, dass sie unbemerkt auf die Ladefläche eines Fuhrwerks oder die Rückbank eines Automobils stieg und dort, nachdem die Fahrt losgegangen war, friedlich einschlief. An ihrem ersten Schultag weigerte sich Clara, an der Hand ihrer Mutter zur Schule gebracht zu werden. Sie kannte den Weg und wollte allein hingehen.
24: Clara wird erst viele Jahre später ruhiger, als sie sich in Hermann verliebt, der noch wilder und furchtloser ist als sie selbst. Er schmuggelt in der Nazizeit Zucker und andere Güter über die Schweizer Grenze, wird eines Tages inhaftiert und mehr sei vom Inhalt nicht verraten. Einer der erzählerischen Grundsätze von Alex Capus ist ja, dass er die Illusion wachhält, seine Geschichten seien alle wahr und hätten sich genau so zugetragen. In diesem neuen Roman von ihm kennt er selbst das Ende nicht. Er weiß nicht, was dann mit Hermann geschehen ist. So verläuft die Geschichte im Ungewissen. Die Arbeit mit dem Schluss sollen dann ja wohl wir, die Leserinnen und Leser, übernehmen. Geht klar.
5: Das neue Buch von Alex Capus, Quer fällt ein. Annemarie Stoltenberg hat es vorgestellt. Es ist erschienen bei Hansa, hat 288 Seiten und kostet 25 Euro.
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5: Nach der Personalrotation bei der CDU kommt heute in Berlin die Unionsfraktion zu einer Sondersitzung zusammen, um den bisherigen Kanzleramtsminister Thorsten Frey zu ihrem neuen Vorsitzenden zu wählen. Außerdem erhalten die neuen Bundesminister Bilger und Linnemann ihre Ernennungsurkunden. Bundeskanzler und CDU-Chef Merz sagte, er gehe davon aus, dass seine Entscheidungen akzeptiert werden. Unser Gastautor Lars Haider, Chefredakteur des Hamburger Abendblatts, hat da allerdings so seine Zweifel.
7: Wer in einer Partei etwas werden will, legt sich besser nicht mit dem Vorsitzenden an, schon gar nicht, wenn der auch Bundeskanzler ist. Dass genau das jetzt eine Reihe von Mitgliedern in der CDU getan haben, dass sie Friedrich Merz kritisiert haben, wie das sonst nur Politiker anderer Parteien tun, zeigt, dass der Regierungschef nach der Kabinettsumbildung ein großes Problem hat. Bisher hatte er vor allem die Menschen außerhalb der CDU gegen sich, jetzt auch viele in seiner Partei. Und, noch schlimmer, der Respekt und die Macht seines Amtes reichen nicht mehr aus, dass seine Parteifreunde das tun, was er von ihnen erwartet. Offensichtlich hat Merz in seiner Art und Weise, das Land und die CDU zu führen, eine Grenze überschritten. Offensichtlich nehmen ihm seine Leute übel, dass er sie wie austauschbare Mitarbeiter und nicht wie Teile des großen Ganzen behandelt, an deren Spitze er stehen darf.
5: Die Meinung von Lars Haider, Chefredakteur des Hamburger Abendblatts. Aus Sicht der Bild-Zeitung ist die

0: Die Süddeutsche Zeitung gibt den Kanzlerkritikern mit auf den Weg. Für den Zusammenhalt in Regierung, Koalition und CDU trage Merz zwar die Verantwortung, allerdings nicht allein.
1: Derzeit entdecken ein paar Christdemokraten zu viel ihre Chance auf 15 Minuten Ruhm. Einige merken nicht, was sie möglicherweise gerade anrichten. Sie haben Freude daran, den Mund vollzunehmen. Dabei treiben sie ihre Partei von Eskalation zu Eskalation. Und am Ende soll's allein der Merz gewesen sein.
0: Und der Münchner Merkur betont die Bedeutung, die der heutigen Sitzung der Unionsfraktion zukommt.
1: Der Kanzler muss hoffen, dass seine Partei ihre Wut nicht an seinem Intimus Thorsten Frey auslässt, dessen Wahl zum Fraktionschef ansteht. Dies ist nicht die Zeit für Schadenfreude. Ein schlechtes Ergebnis für Frey wäre Öl ins Feuer der Krise und weder im Interesse der Union noch des Landes.
0: Das waren die Standpunkte, diesmal zusammengestellt von Volko Damm. Wegen der anhaltenden Trockenheit in Spanien und Frankreich breiten sich die Feuer dort nach wie vor aus. Wir blicken gleich nach den Nachrichten vor allem auf die Lage in Spanien und wir schauen darauf, wie sich Einsatzkräfte auch in Deutschland auf die Waldbrandgefahr vorbereiten.

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1: Um 1 Uhr mit Olaf Knapp. US-Präsident Trump hat heute den ukrainischen Präsidenten Zelensky und anschließend Israels Ministerpräsidenten Netanyahu in Washington empfangen. Nach Angaben des Weißen Hauses verliefen beide Treffen positiv und produktiv. Aus der Nachrichtenredaktion Constanze Semidey.
2: Laut Netanyahu war es eines der besten Gespräche, die er je mit Trump geführt habe. Beide hätten das Ziel, dass der Iran keine Atomwaffen baut. Während des Iran-Krieges soll es immer wieder Meinungsverschiedenheiten gegeben haben. Offenbar wollte Israel den Krieg fortsetzen, während Trump auf eine diplomatische Lösung drängte. Vorher hatte Trump den ukrainischen Präsidenten Zelensky empfangen. Zelensky teilte im Anschluss des Gesprächs mit, es sei darum gegangen, wie die ukrainische Flugabwehr gegen russische Raketenangriffe gestärkt werden könnte.
1: In den Waldbrandgebieten im Südwesten Frankreichs bleibt die Lage angespannt. Laut Behörden konnten zwar in einigen Orten Menschen in ihre Häuser und Urlaubsunterkünfte zurückkehren, allerdings verschärft sich die Lage in der Nähe der Großstadt Bordeaux wieder. Aus Paris Caroline Düller.
3: Es ist das Szenario, das die Einsatzkräfte befürchtet hatten. Nachdem die beiden vergangenen Nächte verhältnismäßig ruhig waren, gewinnt der verheerende Waldbrand bei Bordeaux wieder an Intensität. Laut Präfektur sind am Nachmittag mehrere Brandherde erneut aufgeflammt, unter anderem bei Lèche-Cap-Ferré und Marche-Prime. Temperaturen an die 40 Grad und wechselnde Winde erschweren den Einsatzkräften die Arbeit. Am Vormittag hatte die Präfektur außerdem angeordnet, die Campingplätze rund um den beliebten Surfort Lacanau vollständig zu räumen.
1: Nach dem Anschlag am Rande des CSDs in Berlin haben die Ermittler ein Bekennervideo auf einem Mobiltelefon entdeckt. Laut Bundesanwaltschaft wurde das Handy im Tatfahrzeug gefunden. Nach Informationen des RBB zeigt das Video einen vermummten Mann, der sich als Kämpfer des IS zu erkennen gibt. Die Ermittler gehen davon aus, dass es sich um den Tatverdächtigen handelt. Die bevorstehende Bundesliga-Saison dürfte die letzte für Bayern Münchens Torwart Manuel Neuer sein. Am Rande des Trainingslagers am Tegernsee sagte der 40-Jährige, es sehe stark danach aus, dass er aufhört. Der langjährige Nationaltorhüter und Weltmeister von 2014 steht jetzt vor seiner 21. Saison als Fußballprofi. Das Wetter in Deutschland. Nachts überall trocken bei Tiefstwerten von 19 bis 12 Grad. Am Tage viel Sonnenschein, an den Alpen später Gewitter. Höchstwerte 24 Grad auf den Nordseeinseln bis 38 Grad am Oberrhein. Am Donnerstag dann wird es oft sonnig, von Südwesten her teils kräftige Gewitter bei 25 bis maximal vereinzelt 40 Grad. Es ist gleich 1.03 Uhr.
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4: Ja, und aktuell liegen uns nur 4 Meldungen vor und wir beginnen mit der A45 Dortmund-Gießen. Zwischen Schwerte-Ärgste und Hagen-Süd kommt es durch Rauch zu Ex-

0: extremer Sichtbeeinträchtigung. Die A1 Hamburg-Lübeck. Auf der Norderelbbrücke kommt es in beiden Richtungen mehrfach zu kurzfristigen Sperrungen wegen eines Schwertransportes. Die A29 Wilhelmshaven Richtung Oldenburg ist zwischen Kreuz Oldenburg Nord und Oldenburg Umstede wegen Brückenarbeiten noch bis 5 Uhr gesperrt. Die A40 Duisburg-Essen ist zwischen Mülheim an der Ruhr Winkhausen und Dreieck Essen-Ost wegen Bauarbeiten in beiden Richtungen bis Donnerstag früh gesperrt. Ihnen eine gute Fahrt, kommen Sie gut an Ihr Ziel.
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0: Und die kommt nach wie vor aus dem Studio von NDR Info in Hamburg. Ich bin Simeon Laux, schön, dass Sie mit dabei sind. Hallo. Ja, und wir blicken in unserem Schwerpunkt zu Beginn dieser Stunde auf die Waldbrände in Spanien und Frankreich. Wegen der anhaltenden Trockenheit breiten sich die Feuer dort schnell aus. Und eine neue Hitzewelle steht in den kommenden Tagen in weiten Teilen Europas bevor. In Frankreich kämpft die Feuerwehr nach wie vor gegen eines von zwei Feuern in der Nähe von Bordeaux. Der flächenmäßig kleinere Waldbrand südlich der Stadt, der konnte bereits am Montagabend unter Kontrolle gebracht werden. Ja, und auch in Spanien gibt es Licht als auch Schatten. Während in den Regionen Madrid, Kastilien und León viele Menschen zurück in ihre Häuser dürfen, müssen Zehntausende wegen der anhaltenden Waldbrände noch in Notunterkünften verharren. Ministerpräsident Sanchez spricht von einem Rennen gegen die Zeit. Anna Mund berichtet aus Madrid.
2: Im kleinen Ort Brunete in der Nähe der Brandgebiete rings um Madrid beginnt ein weiterer Tag Unsicherheit. Viele, die hier vor den Bränden Schutz suchen, nutzen den Morgen, um der Enge ihrer Notunterkunft zu entkommen. Auf weißen Plastikstühlen sitzen sie in einem kleinen Park nahe der Unterkunft. Noch ist es kühl genug, um draußen zu sein. Nach so vielen Tagen sollte man das Ganze besser organisieren. Vor allem für Menschen mit Behinderung, damit sie in ihre Häuser zurück können. Das sagt Estella Costales, die mit ihrem Mann in dem Park sitzt. Viele der Schutzsuchenden sind schon seit 5 Tagen hier. Rund 20 Kilometer entfernt im Ort Leganés liegen Menschen in einer Sporthalle auf blauen Feldbetten. Viele tippen ins Handy, andere trinken aus Pappbechern. Wir sind eine Familie, 16 Leute insgesamt. Man hat uns hier aufgenommen. Zum Glück geht es uns gut. Wir wurden herzlich empfangen und sind seit Freitag hier. Uns ist nichts passiert. Dafür sind wir sehr dankbar. Für sie bleibt die Lage heute unsicher. Andere dürfen bereits in ihre Häuser zurück. Darunter viele Betroffene aus der Provinz Toledo und Menschen aus einigen Gemeinden der Region Madrid. Trotz erster Lockerungen sind die Flammen vielerorts noch nicht unter Kontrolle. Dennoch geben sich Behörden und Rettungskräfte bei der Bekämpfung der verheerenden Brände in Zentralspanien und nördlich von Valencia vorsichtig optimistisch. Die Löschmannschaften hätten das Feuer an einigen kritischen Punkten erfolgreich bekämpft und damit eine weitere Ausweitung verhindert, so Spaniens Innenminister Fernando Grande Malasca. Der Brand in der Provinz Toledo wurde in seiner Gefahrenlage herabgestuft. Für die Provinzen Madrid und Ávila sowie für Laval du Chaux im Norden der Region Valencia gibt es noch keine Entwarnung. Angesichts dessen sieht Spaniens Ministerpräsident Pedro Sánchez Licht am Ende des Tunnels, dank der hart arbeitenden Einsatzkräfte.
3: Gracias a ellos estamos cambiando las tornas.
2: Ihnen ist es zu verdanken, dass sich das Blatt wendet. Deshalb können wir jetzt mit aller Vorsicht Licht am Ende des Tunnels sehen. Auch wenn uns weiterhin besonders schwierige Tage und Stunden bevorstehen. Gemeint ist auch eine angekündigte Hitzewelle. Ab Mittwoch werden in Spanien wieder Temperaturen von bis zu 42 Grad erwartet. Dazu niedrige Luftfeuchtigkeit und heftige Windböen. Das macht die Brandbekämpfung sehr viel schwieriger. In Portugal konnten die Löschmannschaften unterdessen 2 von 3 am Montag ausgebrochene Brände wieder unter Kontrolle bringen. Bei einem Feuer in der Nähe der Ortschaft Guarda, nahe der spanischen Grenze, machen starker Wind und schwer zugängliches Gelände die Löscharbeiten allerdings äußerst kompliziert.
0: Im Kampf gegen die ausgedehnten Waldbrände sind sie unerlässlich, die Satellitenbilder von Copernicus, so heißt das EU-Erdbeobachtungsprogramm. Bei der Abschätzung von Brandgefahren, der Rauchüberwachung oder auch der Auswertung von Brandschäden, bei all dem spielen die Copernicus-Daten eine wesentliche Rolle. Sabrina Fritz weiß mehr dazu und berichtet aus Brüssel.
4: Es gibt wenige Dinge im All, bei denen die Europäer die Amerikaner abhängen können. Bei Copernicus ist das der Fall. Der zuständige EU-Kommissar Andrius Kubilius ist entsprechend stolz.
5: In some cases we are really very good and even better than the United States, for example, with Galileo or as observation services, Copernicus constellation.
4: In manchen Dingen sind wir besser als die USA, bei Galileo, den Überwachungsdaten und bei Kopernikus. Der Name des berühmten Astronomen aus dem 16. Jahrhundert steht heute für eine Satellitenfamilie, die permanent Daten über die Erde ausspuckt. Sentinel, Wächter heißen die aktuell 6 Satelliten, die die Raumfahrtagentur ESA gemeinsam mit der EU-Kommission vor 13 Jahren ins All geschossen hat. Sie sammeln alles, was man braucht, um Klimavorhersagen zu treffen. Von ihren Daten profitiert die aktuelle Wettervorhersage der Tagesschau. Landwirte wissen, wann es Zeit für die Ernte ist und Feuerwehrmänner, wann der nächste Waldbrand droht. EFIS heißt das spezielle Programm, das die Europäer für die Beobachtung der Waldbrände entwickelt haben. Das Europäische Waldbrände-Informationssystem liefert eine Übersicht der aktuellen Brandlage. Die Satellitendaten spucken aus, dass sich die Waldbrände mit einer enormen Geschwindigkeit fortbewegen, wie trocken die Böden sind und eine Prognose für die nächsten 4 Wochen. Auf dieser Basis kann die EU Rettungskräfte und Flugzeuge frühzeitig an gefährdete Gebiete verlegen. Man sieht, dass die glutroten Flächen in den nächsten 4 Wochen blasser werden, eine Hoffnung, dass die Waldbrände bis Ende August deutlich nachgelassen haben. Bekannt wurde Copernicus vor allem für seinen monatlichen Bericht über die Klimaerwärmung. Der letzte Bericht stammt für den Juni 2026. Es war der wärmste seit Beginn der Aufzeichnungen. Aber ebenso wichtig wie die Hitze sind die Daten über das Wasser. Sentinel 3 zum Beispiel zeichnet permanent auf, wie verändert sich die Farbe der Ozeane, wie die Temperatur der Meere, wo verschwinden Gletscher. Aus diesen Informationen lässt sich dann ein genaues Klimabild der Erde zeichnen, das von Staaten auf der ganzen Welt genutzt wird. Im nächsten Jahr soll der Sentinel 7-Satellit ins All geschossen werden. Er ist vor allem dazu da, den CO2- und Methanausstoß auf der Erde zu messen. Diese Daten sind dann die Grundlage für die nächsten Klimakonferenzen und die Gesetze in der EU.
0: Ja, und wir bleiben noch bei diesem Thema, richten den Blick aber hier zu uns nach Deutschland. Auch bei uns schauen die Feuerwehr und Einsatzkräfte natürlich genau in Richtung der Waldbrände, die gerade in Spanien und Frankreich wüten. Denn auch hier bei uns gibt es durch den Klimawandel in vielen Regionen weniger Regen. Beispielsweise in Nordrhein-Westfalen. Hier gilt schon jetzt immer wieder die zweithöchste Waldbrandgefahrenstufe. Im Juli hat es bereits einige Einsätze gegeben. Und dass es für die Löschtrupps ein heißer Sommer wird, mit noch einigen Wald- und Vegetationsbränden, davon geht nicht nur der Leiter der Feuerwehr in Schleiden in der Eifel aus. Dort bereitet man sich schon mit neuer Ausrüstung auf die Herausforderungen vor. Timo Spicker war vor Ort.
6: Wolfgang Fuchs sitzt im TLF 3000, einem Tanklöschfahrzeug. Mit dem ist er auf dem Weg in den Nationalpark Eifel. Ein Höhenweg, der Blick reicht rechts und links weit ins Land, in trockenes Land. Die Wiesen sind strohbraun.
7: Ja, man sieht hier die Kombination aus Trockenheit, also lange ausbleibender Regen und Hitzeperiode, wodurch der Boden und die Bereiche sehr ausgetrocknet sind. Sobald da Feuer drankommt, in Kombination mit etwas Wind, haben wir sehr schnell ein großes Problem, weil dann auch die Ausbreitungsgeschwindigkeiten dieser Vegetationsbrände extrem hoch sind.
6: Schnell um sich greifende Vegetationsbrände, das ist kein theoretisches Szenario, sagt Feuerwehrchef Wolfgang Fuchs, sondern seit einigen Jahren schon sommerlicher Alltag für die Feuerwehren. Vielerorts in NRW, auch in der Eifel.
7: Und da mussten auch wir als kleine Kommune, die Stadt Schleiden, unheimlich in Ausrüstung und Fahrzeuge investieren. Da sind Millionenbeträge reingeflossen, was für eine Kommune in der Größe eine echte Herausforderung denn darstellt.
6: Deshalb ist manchmal auch Erfindungsgeist gefragt. Die Ehrenamtlichen der Freiwilligen Feuerwehr in Schleiden haben einen ausrangierten Milchlaster in ein Tanklöschfahrzeug umgebaut.
7: Das Fahrzeug transportiert 15.000 Liter Löschwasser und in Kombination mit den anderen Einsatzfahrzeugen haben wir so die Möglichkeit, schnell vor Ort für Wasser zu sorgen und sind nicht unbedingt so sehr auf Löschteiche oder stationäre Einrichtungen angewiesen.
6: Die Alternativen sind Pumpen, Schläuche, mobile.
0: Ja, und da muss ich einmal dazwischen gehen, der Verkehrsservice in der ARD-Infonacht. Vorsicht bitte auf der A57 Krefeld-Köln. Zwischen Köln-Worringen und Chorweiler werfen Personen Steine auf die Fahrbahn. Ich wiederhole noch einmal, Vorsicht auf der A57 Krefeld-Köln. Zwischen Köln-Worringen und Chorweiler, dort werfen Personen Steine auf die Fahrbahn. Und jetzt geht's weiter mit dem Bericht von Timo Spicker.
6: Wasserreservoirs. Ausrüstung, die Carsten Schlabach bestens kennt. Beim Wermelskirchener Spezialausstatter Dönges ist er stellvertretender Leiter der Abteilung Fire and Rescue. Carsten Schlabach ist selbst freiwilliger Feuerwehrmann und weiß, das gestiegene Waldbrandrisiko steigert auch die Nachfrage nach seinem Sortiment.
8: Absolut. Also ich würde mal sagen, die letzten 8 bis 10 Jahre merkt man sehr deutlich.
6: Ein Bestseller ist persönliche Schutzausrüstung. Das sind Jacken und Hosen, die besonders leicht sind, um sich besser im Gelände zu bewegen. Aber auch Löschrucksäcke und sogenannte Patschen, mit denen das Feuer regelrecht ausgeschlagen wird. Carsten Schlabach arbeitet mit vielen ausländischen Herstellern zusammen, denn andere Länder haben in Sachen Waldbrandbekämpfung einen klaren Vorsprung.
8: Der Ursprung liegt ganz klar in den USA. Wir merken das in den letzten 10, 20 Jahren eben auch im Mittelmeerraum. Also beispielsweise, wir haben einen spanischen Partner und die Erfahrung, die da sammeln konnten, die können wir jetzt eben auch in Deutschland gebrauchen.
6: Zurück im Nationalpark Eifel. Feuerwehrchef Wolfgang Fuchs und 3 Kollegen überprüfen die Waldbrandausrüstung auf ihrem Tanklöschfahrzeug. Auch hier Löschrucksäcke, schwere Äxte, um Schneisen zu schlagen, und kleinere und vor allem leichtere Schläuche. Mit denen kommen sie auch durchs Unterholz. Ausrüstung und Fahrzeuge sind teuer und ihr Kauf aufwendig. Wolfgang Fuchs würde sich deshalb wünschen, dass sich nicht jede noch so kleine Kommune selbst um die Beschaffung kümmern müsste.
7: Wäre da die Möglichkeit gegeben, seitens des Landes beispielsweise, sich an eine landesweite oder bundesweite Beschaffung heranzuhängen, würde man mit Sicherheit nicht nur Kostenvorteile erzielen, sondern auch vom Handling her das für die Kommunen wesentlich einfacher machen.
6: Und dass es mit der bisherigen Waldbrandausrüstung längst nicht getan ist, davon ist Wolfgang Fuchs überzeugt. Waldbrände, so seine Prognose, wird es in den nächsten Jahren noch viel mehr geben als heute.
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0: Die Ermittlungen zum Anschlag auf den Berliner CSD gehen weiter. Und inzwischen steht fest, dass sich der Attentäter vom Berliner Tiergarten zur Terrororganisation IS bekannt hat. Ein entsprechendes Video wurde jetzt auf dem Handy entdeckt, das im Tatfahrzeug gefunden wurde. Hans-Niklas Gerbot fasst den aktuellen Stand zusammen.
9: Für die Ermittler steht mittlerweile fest, dass Abdul B. der Fahrer des Tatfahrzeugs war. Die Bundesanwaltschaft hat dem RBB bestätigt, dass in dem Fahrzeug DNA-Spuren von Abdul B. gefunden wurden. Vorher war schon klar, dass Abdul B. auch der Mieter des Fahrzeugs war. Außerdem wurde auch ein Bekennervideo auf dem Handy des Attentäters entdeckt. Die Sprecherin der Bundesanwaltschaft Ines Peterson dazu.
10: Ich kann derzeit sagen, dass wir auf dem Mobiltelefon des Tatverdächtigen Abdul B. ein sogenanntes Bekennervideo gefunden haben, in dem eine vermummte Person, vermutlich eben der Tatverdächtige, einen Treueschwur auf den sogenannten Islamischen Staat, also die Terrororganisation, geleistet hat.
9: Das Handy wurde im Tatwagen gefunden, mit dem der Täter im Berliner Tiergarten eine polnische Frau getötet und 31 weitere Menschen zum Teil schwer verletzt hat. Nach RBB-Informationen wurde das Bekennervideo auf dem Handy noch am Tag des Anschlags aufgenommen. ARD-Terrorismusexperte Michael Götschenberg zufolge fehlt in dem Video zwar ein eindeutiger Bezug zu dem Anschlag auf den CSD, trotzdem sei das Video authentisch.
11: Das ist ein klassisches Bekennervideo, so wie wir das auch in der Vergangenheit immer wieder gesehen haben, von Personen, die sich zum IS bekennen, die in so einem Video den Treueschwur auf den IS leisten.
9: Der IS selbst hat das Bekennervideo noch nicht hochgeladen. Es ist auch noch unklar, ob der Attentäter das Video überhaupt an den IS geschickt hat. Trotzdem gilt der Attentäter damit als IS-Mitglied, sagt Götschenberg. Die Ermittler gehen aber weiter davon aus, dass der Anschlag alleine durchgeführt wurde. Auch die 3 Personen, die in der Spandauer Gartenkolonie festgenommen wurden, in der Abdul B. von der Polizei erschossen wurde, haben nach bisherigem Ermittlungsstand nichts mit dem Anschlag zu tun.
11: Das bedeutet aber nicht, dass es nicht weitere Personen gab, die von diesem Anschlagsplan gewusst haben. Die Frage ist darüber hinaus, zu welchen Personen beim IS er in Kontakt stand. All das wird jetzt im Zuge der weiteren Ermittlungen abgeklärt.
9: Ob also ein größeres islamistisches Netzwerk hinter dem Anschlag steckt, muss noch geklärt werden, sagt ARD-Terrorismusexperte Michael Götschenberg. Die Bild-Zeitung will außerdem erfahren haben, dass nicht nur das Handy des Attentäters im Tatfahrzeug gefunden wurde, sondern auch eine Machetenscheide. Nach der Amokfahrt ist der Täter zu Fuß geflüchtet und hat dabei auf Menschen eingestochen. Die Berliner Charité hat davon gesprochen, dass die letzten 4 Opfer des Anschlags, die bei ihnen behandelt wurden, vor allem Stichverletzungen gehabt haben. Die Machete selbst wurde bislang allerdings noch nicht gefunden.
0: Hans-Niklas Gerbot war das aus Berlin. Deutschlands Bevölkerung schrumpft. Und das ist ein Problem für das Rentensystem als auch die Wirtschaft. Es fehlen Beitragszahlerinnen und Zahler und es fehlen Arbeitskräfte. Ein Grund dafür ist die sinkende Geburtenrate, unter anderem auch in Rheinland-Pfalz. Wie sind die Zahlen aus der Statistik am Beispiel des Bundeslandes einzuschätzen? Tim Seinisch hat sich das angeschaut.
12: Die Geburtenrate in Rheinland-Pfalz ist schon wieder stark zurückgegangen. So dramatisch, wie dieser Satz im ersten Moment klingt, ist er gar nicht. Das sagt jedenfalls Bernhard Köppen. Er ist Präsident der Deutschen Gesellschaft für Demografie und forscht an der Uni Koblenz zu Bevölkerungs- und Regionalentwicklung. Er hat mir gesagt,
13: die Rheinland-Pfälzerinnen und Rheinland-Pfälzer entscheiden sich gar nicht so sehr für weniger Kinder, sondern nach dem sogenannten Pillenknick und dem starken Rückgang der Geburtenzahlen in den 1970er Jahren sind wir in ganz Deutschland, auch in Rheinland-Pfalz, auf ein niedriges Niveau gekommen und auf dem Niveau verharren wir.
12: Soll heißen, seit rund 50 Jahren pendelt die Geburtenrate im Land in etwa um den Wert, wie wir ihn auch aktuell haben. Aber Professor Köppen sagt auch, die Stimmung im Land, Kinder zu bekommen, war schon einmal besser.
13: In der Wissenschaft spricht man in den letzten Jahren von der Polykrise, die die Menschen auch belastet. Natürlich denken wir an Umweltveränderungen wie Klimawandel. Gleichzeitig blicken wir in eine sehr unfriedliche, sehr unsichere Welt. All das ermutigt natürlich nicht dazu, sich für eine Familie zu entscheiden und man geht eher in eine Abwartehaltung.
12: Und dieses Abwarten führe dazu, dass Mütter in Rheinland-Pfalz immer älter werden. Soweit der Blick der Wissenschaft. Aber was sagen junge Menschen selbst dazu, die gerade vor der Entscheidung einer Familiengründung stehen? Das habe ich die Studierenden an der Uni Koblenz gefragt und viele meinten, sie können sich Kinder grundsätzlich in ihrem Leben vorstellen, aber nur, wenn auch die Zukunftsperspektive stimmt.
14: Ich höre oft und ich sehe auch, dass es Schwierigkeiten in der Welt gibt, dass viele Leute sagen, dass sie eben keine Kinder mehr bekommen wollen.
15: In Anbetracht dessen, dass sowohl die Kindergartensituation als auch die Kinderarztsituation halt einfach katastrophal sind, hat mich jetzt das Land nicht unbedingt dazu motiviert, Kinder zu bekommen.
16: Ich weiß, meine Eltern sind hier reingekommen in das Land, weil sie eine bessere Zukunft für uns wollen. Halt für deren Kinder und das ist für mich auch sehr wichtig, dass ich sehe, okay, meine Kinder haben hier eine Zukunft, wenn sie wollen, können sie was erreichen.
17: Ich würde nicht sagen, dass unsere Welt vollumfänglich kinderfreundlich ist. Gerade was die Strukturen angeht, hat man es mit Kind schon teilweise etwas schwieriger, vor allen Dingen, wenn man voll werktätig ist.
12: Professor Köppen meint, unsere Gesellschaft müsse sich wandeln, damit Kinder wieder mehr dazugehören. Aktuell sei das Idealbild nämlich ein anderes.
13: Natürlich möchte ich eine gute Ausbildung. Natürlich möchte oder soll ich im Beruf erfolgreich sein. Des Weiteren ist es angesehen, wenn ich mindestens einmal im Jahr im Urlaub fahre und vielleicht noch zwei Städtereisen mache. Und aus so einer Verunsicherung heraus glauben, dass ich viele Dinge erreichen muss, bevor ich mir erlauben kann, ein Kind zu bekommen, führt dazu, dass es dann halt sehr spät geboren wird oder einfach es nicht mehr geht oder mein Lebensstil sich so geändert hat, dass da Kinder einfach nicht dazu passen.
12: Also liegt es nur an uns? Setzen wir als Gesellschaft die falschen Prioritäten? Oder kann vielleicht auch die Politik zu einer Trendwende beitragen, indem sie bessere Rahmenbedingungen schafft? Köppen sagt, der Einfluss sei begrenzt, aber
13: eine Politik, die von den Bürgerinnen und Bürgern als gut empfunden wird, führt natürlich auch dazu, dass ich optimistischer bin. Also wir brauchen, glaube ich, allgemeinen Optimismus. Es ist eigentlich egal, wo der rauskommt, ob die Politik da ihren Anteil hat oder ob es aus der Gesellschaft selbst herauskommt, sei dahingestellt. Mein Plädoyer wäre, etwas weniger ängstlich in die Zukunft zu schauen.
12: Und eine optimistische Gesellschaft bekomme mehr Kinder.
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0: Und da geht es jetzt um ein Pariser Wahrzeichen. Heute vor 190 Jahren wurde der Triumphbogen feierlich enthüllt, nach einer 30-jährigen Bauzeit. Peter Meyer-Hüsing blickt zurück.
18: Schlachten, Kriege, Militärs. 660 Generäle und 158 einzelne Kriegszüge der Grande Nation sind auf dem Arc de Triomphe verewigt. Natürlich nur die Siegreichen. Es beginnt mit der Schlacht von Austerlitz. Kaiser Napoleon Bonaparte besiegt die Truppen Österreichs und Russlands und wähnt sich 1805 auf dem Gipfel der Macht. Zeit, das für die Ewigkeit festzuhalten.
19: Der Ruhm meiner Regentschaft soll das Angesicht meines Imperiums verändern. Die Ausführung dieser großen Arbeit ist im Interesse meines Volkes nötig, wie auch zu meiner eigenen Befriedigung.
18: Befindet der machtbewusste Monarch und verlangt von seinem Innenminister den Bau eines Triumphbogens in der Hauptstadt, ganz im Stil römischer Vorbilder. Bald hat der Minister einen passenden Bauplatz gefunden, damals noch am Rand der Innenstadt, den Place de l'Étoile.
20: Dieser Platz gehört zu den schönsten in Paris. Ein Triumphbogen würde auf die majestätischste und malerischste Weise den herrlichen Ausblick bekrönen, den man vom kaiserlichen Schloss den Tuilerien hat.
18: Noch im gleichen Jahr wird der Grundstein gelegt. Aber erst 30 Jahre und 4 Regierungen später kann das Monument nach einer wechselvollen Geschichte eingeweiht werden. Napoleon ist da längst auf St. Helena in der Verbannung verstorben. Zu Lebzeiten durchfuhr er anlässlich seiner Hochzeit mit Marie-Louise 1810 nur eine hölzerne Attrappe des Triumphbogens. Aber immerhin wird Napoleons Sarkophag unter dem Ark eine Zeit lang aufgebahrt. Doch die kriegerische Geschichte ist damit noch nicht vorbei. 1940 lässt Hitler seine Besatzungstruppen zum Schrecken der Pariser sogar am Arc de Triomphe paradieren. General de Gaulle verkündet von hier aus dann das Ende des Krieges und die Befreiung der Republik.
21: C'est la victoire des Nations Unies et c'est la victoire de la France.
18: Aber die Geschichte des Arc de Triomphe wäre unvollständig ohne seine ganz zivile Seite. Jährlich umrundet das Peloton beim Finale der Tour de France den Bogen. Millionen Touristen aus aller Welt belagern ihn jährlich und Mireille Mathieu besingt ihn 1982. Eine ganz besondere Episode erlebte der Triumphbogen unter Stoff. Seine ikonische Verhüllung, eine Kunstaktion von Christo 2021. Eingeweiht wurde das französische Nationalsymbol am 29. Juli 1836, heute vor 190 Jahren.
0: Der Stichtag von Peter Meyer-Hüsing.
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22: Mit Moritz Knorr. Der Ausverkauf des Fußballs soll weitergehen. Zumindest wenn es nach dem Weltverband FIFA geht. Der will jetzt Anteile an der Fußball-WM verkaufen. Katrin Hondl hat die Einzelheiten.
23: Die FIFA will einen Teil der kommerziellen Rechte an Turnieren wie der Fußball-WM an Investoren verkaufen und damit mehr als 4 Milliarden US-Dollar einnehmen. Dem Milliardendeal, der über eine neue Tochtergesellschaft namens FIFA Forward Enterprise, kurz FFE, laufen soll, müssten noch die FIFA-Mitgliedsverbände zustimmen, teilt der Weltfußballverband mit. Die FIFA solle die alleinige Kontrolle über das neue FFE-Unternehmen haben, heißt es weiter. Ziel sei es, die Finanzierung für die Fußballentwicklung auf über 10 Milliarden US-Dollar auszuweiten und, so lässt sich FIFA-Chef Infantino zitieren, das kommerzielle Potenzial und die Chancen der FIFA freizusetzen. Scharfe Kritik an den Plänen von Infantino kommt von der UEFA, dem Europäischen Fußballverband. Die Seele und die Führung des Fußballs seien keine Handelsware, erst recht nicht bei völliger Intransparenz darüber, wer finanziell davon profitiert, schreibt die UEFA in einem ersten Statement.
22: Profiteur könnte der aktuelle FIFA-Präsident Gianni Infantino werden. Infantino darf laut Statuten nur bis 2031 Verbandspräsident bleiben, könnte danach aber Kommissar der neuen Organisation werden. Und apropos WM, dass Frankreichs Erfolgstrainer Didier Deschamps seinen Job nach dem Turnier abgibt, das war schon seit anderthalb Jahren bekannt. Jetzt ist aber auch klar, wer sein Nachfolger wird. Der französische Verband machte das offiziell, was schon seit Monaten gemunkelt wurde. Zinedine Zidane wird neuer Trainer der Equipe Tricolore. Irina Gneb, wie blickt denn die Presse auf die Personalie?
24: Sehr positiv. Dass er das Amt von Didier Deschamps antritt, das ist ja wirklich keine Überraschung mehr. Trotzdem ist die Bestätigung natürlich die Nachricht. Wenn man in französische Medien schaut, dann ist die Vorfreude auf Zinedine Zidane als Nationaltrainer der Les Bleus riesig. L'Équipe schreibt zum Beispiel, dass die Faszination, die er auslöst, ungebrochen sei. Und Le Figaro spricht von ihm als Heilsbringer, als derjenige, der es nicht nur ermöglichen wird, Titel zu gewinnen, sondern auch Spiele mit einem attraktiven Spielstil zu entscheiden. Und auch in der internationalen Presse wird sie dann als neuer Nationalcoach Frankreichs natürlich fleißig kommentiert. In Spanien ist von dem Beginn einer neuen Ära im französischen Fußball zu lesen. Die englische Presse schreibt von der lang ersehnten Heimkehr einer Legende.
22: Und auch Italien hat seinen neuen Nationaltrainer gefunden. Nachdem Top-Kandidat Andrea Pirlo wegen Werbeverbindungen nach Russland aus dem Rennen ausschied, wurde nun Roberto Mancini als neuer Trainer präsentiert. Der 61-Jährige führte Italien zum EM-Titel 2021 und soll das Land nun nach 3 verpassten WM-Teilnahmen zurück auf die Weltbühne bringen. Auch beim DFB gab es ja das große Stühlerücken. Am letzten Freitag, da wurde Jürgen Klopp als neuer Bundestrainer vorgestellt. Und jetzt haben sich auch Verantwortliche des Rekordmeisters Bayern München zum ersten Mal zu Klopp geäußert. Vorstandsvorsitzender Jan-Christian Dresen blickt optimistisch auf die Zukunft.
2: Jürgen Klopp hat an all seinen Wirkungsstätten ganz hervorragende Arbeit geleistet. Champions League mit Liverpool gewonnen. Also da kann keiner sagen, dass das nicht der Richtige wäre. Er hat darüber hinaus natürlich eine empathische Art, ist ein Menschenfänger, hat ein sehr ausgeprägtes Selbstbewusstsein, das sich dann hoffentlich auf die Mannschaft überträgt.
22: Die erste Chance, ihre Fähigkeiten unter Beweis zu stellen, haben Klopp, Mancini und Zidane dann bei der Länderspielpause Ende September.
0: Und das war der Sport mit Moritz Knorr. In Washington hat sich US-Präsident Donald Trump gestern sowohl mit dem ukrainischen Präsidenten als auch mit dem israelischen Ministerpräsidenten getroffen. Über beide Begegnungen und auch über das Verhältnis von Trump zu Volodymyr Zelensky als auch zu Benjamin Netanyahu habe ich mit unserer US-Korrespondentin gesprochen. Das Gespräch hören Sie gleich hier nach den Nachrichten.

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1: Um 1.30 Uhr mit Olaf Knapp. Israels Ministerpräsident Netanyahu hat sein Gespräch mit US-Präsident Trump als exzellentes Treffen bezeichnet. In einer Videobotschaft lobte er es als eines der besten Gespräche, das er je mit dem Präsidenten der Vereinigten Staaten hatte. Bei dem Treffen sei es um das gemeinsame Ziel der USA und Israels gegangen, den Iran am Bau einer Atomwaffe zu hindern. Trump hat heute nacheinander erst den ukrainischen Präsidenten Zelensky und den israelischen Regierungschef im Weißen Haus empfangen. Zelensky sprach im Anschluss ebenfalls von einem guten Gespräch. Der ukrainische Außenminister Sibiya hat nach dem Angriff auf ein iranisches Frachtschiff mit seinem iranischen Kollegen Araghchi gesprochen. Sibiha schrieb auf X, der Ukraine gehe es bei ihren Angriffen nur darum, sich gegen Russland zu verteidigen. Er räumte ein, dass sein Land im Kaspischen Meer ein ziviles Schiff angegriffen und einen iranischen Staatsangehörigen getötet hat. Araghchi hatte den ukrainischen Angriff völkerrechtswidrig genannt und mit Vergeltung gedroht. An der französischen Atlantikküste sind mehrere Waldbrände wieder aufgeflammt. Nach Angaben der Präfektin von Bordeaux hat es bei Wind und steigenden Temperaturen 14 Neuausbrüche in der bereits verwüsteten Region gegeben. Es seien weiterhin 2750 Feuerwehrleute, 23 Löschflugzeuge und mehr als 1400 Polizeikräfte im Einsatz. Die regionale Verwaltungschefin teilte außerdem mit, dass die vorsorgliche Evakuierung von 3 Ortschaften wieder aufgehoben wurde. Die Bewohner dürfen zurück in ihre Häuser, müssen aber auf eine mögliche erneute Evakuierung vorbereitet bleiben. Nach dem Anschlag auf den Christopher Street Day in Berlin ist ein Bekennervideo aufgetaucht. Die Ermittler haben es auf einem Smartphone entdeckt, das in dem Tatfahrzeug gefunden wurde. Aus der NDR-Nachrichtenredaktion Nils Hansen.
2: Darauf zu sehen, ein vollständig vermummter Mann, der der Terrororganisation Islamischer Staat die Treue schwört. Die Bundesanwaltschaft hat gegenüber der ARD bereits bestätigt, dass es dieses Video gibt. Allerdings ist noch nicht zu 100% geklärt, ob es sich bei dem Mann in dem Video tatsächlich auch um Abdul B. handelt. Der 21-Jährige war am Sonntag bei einem Polizeizugriff erschossen worden. Er soll am Samstagabend am Rande des CSD in Berlin mit einem weißen Transporter in eine Menschenmenge gefahren sein und eine Frau getötet haben.
1: Das Wetter in Deutschland. Nachts überall trocken, bei Tiefstwerten von 19 bis 12 Grad. Am Tage viel Sonnenschein, an den Alpen später Gewitter, Höchstwerte 24 Grad auf den nordfriesischen Inseln bis 38 Grad am Oberrhein. Das waren die Nachrichten.
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3: Vorsicht bitte auf der A57 Krefeld-Köln zwischen Köln-Worringen und Chorweiler werfen Personen Steine auf die Fahrbahn. A45 Dortmund-Gießen zwischen Schwerte-Ärgste und Hagen-Süd kommt es durch Rauch zu extremer Sichtbeeinträchtigung. Die A1 Hamburg-Lübeck auf der Norderelbbrücke kommt es in beiden Richtungen mehrfach zu kurzfristigen Sperrungen wegen eines Schwertransportes. Die A29 Wilhelmshaven Richtung Oldenburg ist zwischen Kreuz Oldenburg Nord und Oldenburg Umstede wegen Brückenarbeiten bis 5 Uhr gesperrt. Und die letzte Meldung, die A40 Duisburg-Essen ist zwischen Mülheim an der Ruhr, Winkhausen und Dreieck Essen-Ost wegen Bauarbeiten in beiden Richtungen bis Donnerstag früh gesperrt. Kommen Sie gut durch die Nacht.
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3: Mit Simeon Laux, hallo. In Washington hat sich US-Präsident Donald Trump gestern sowohl mit dem ukrainischen Präsidenten als auch mit dem israelischen Ministerpräsidenten getroffen. Donald Trumps Beziehungen zu den beiden Männern, ja, die haben sich in den vergangenen Monaten verändert. Mit dem ukrainischen Staatschef scheint der US-Präsident mittlerweile respektvoller umzugehen. Das Verhältnis zwischen Trump und Netanyahu hingegen gilt mittlerweile als belastet. Über beide Treffen habe ich mit unserer US-Korrespondentin Nina Barth gesprochen und sie gefragt, bei beiden Treffen im Oval Office war diesmal keine Presse mit dabei. Das ist eher ungewöhnlich, gerade bei solch wichtigen Treffen, oder?
4: Ja, meistens ist es so, dass wenn Donald Trump Staatschefs im Weißen Haus empfängt, dass am Anfang Journalisten mit im Oval Office dabei sind. Das sind dann die Bilder von Trump und seinem Gast vor dem Kamin im Oval Office. Aber das war heute nicht so, keine Presse zum Auftakt.
3: Was ist dennoch von den beiden Treffen bisher bekannt geworden? Zumindest Volodymyr Zelensky hat sich ja bisher auf X dazu geäußert.
4: Es ist nicht viel bekannt, außer, und das ist wichtig, dass das Gespräch wohl ganz gut gelaufen ist. Zumindest ist Volodymyr Zelensky offensichtlich zufrieden mit dem Gespräch. Er hat sich genau auf der Plattform X geäußert und da hat er geschrieben, dass es ein gutes Treffen war, dass es um Friedensbemühungen ging. Es ist wichtig, dass der diplomatische Prozess wiederbelebt wird, hat Zelensky geschrieben. Und sein Präsidialamtschef hat danach dann noch mitgeteilt, dass sie vereinbart haben, dass der Verhandlungsprozess auf allen Ebenen intensiviert werden soll. Aber Einzelheiten hat er nicht genannt. Und Zelensky hat auch noch geschrieben, dass er mit Trump auch über Lizenzen für die Produktion von Patriot-Luftabwehrsystemen gesprochen hat. Donald Trump selbst hat sich nicht geäußert. Ich habe gerade eben noch mal Truth Social gecheckt, aber da gibt's noch keine Reaktion von Trump. Aber seine Sprecherin hat gesagt, es waren positive und produktive Gespräche.
3: Ja, warten wir mal ab, bis Donald Trump sich selber zu den beiden Treffen äußert. Zelensky, der sprach nach dem Treffen jedenfalls von einem guten Austausch mit Trump. Du hast es auch schon gesagt. Vor 1,5 Jahren, da hatte Trump Zelensky im Oval Office ja vor laufenden Kameras regelrecht vorgeführt. Wir erinnern uns. Wie sehr hat sich das Verhältnis der beiden inzwischen tatsächlich verbessert?
4: Ja, also wenn wir dran denken, wie dieses Treffen im Weißen Haus war, dann hat es sich sehr stark verbessert, dieses Treffen im Weißen Haus. Das war ja im Februar vergangenen Jahres, das quasi eskaliert ist. Das war der Tiefpunkt. Seitdem gab es immer wieder Hochs und Tiefs im Verhältnis der beiden. Und im Moment würde ich sagen, das Verhältnis ist gut. Das haben wir auch schon auf dem NATO-Gipfel vor 3 Wochen gesehen. Da hat Trump ja angekündigt, dass er der Ukraine eine Lizenz dazu erteilt, selbst Patriot-Flugabwehrsysteme herzustellen. Darüber haben sie heute ja offensichtlich dann auch noch mal gesprochen. Wobei, bis es dazu kommt, wird es noch Jahre dauern. Aber das ist ein klares Zeichen dafür, dass Trump im Moment sehr Ukraine-freundlich gestimmt ist.
3: Ja, soweit also das Treffen zwischen Trump und Zelensky. Lass uns noch kurz auf das Treffen mit dem israelischen Ministerpräsidenten schauen. Was den Iran anbelangt, da gibt es ja große Meinungsunterschiede. Trump will den Krieg so schnell wie möglich beenden. Für Netanyahu aber sind noch nicht alle Ziele erreicht. Wie könnte es denn da weitergehen?
4: Also Benjamin Netanyahu hat ein Video auf Instagram gepostet und da sagt er, es war ein exzellentes Treffen, eins der besten Gespräche, die er überhaupt mit Donald Trump hatte. Und dass es um das gemeinsame Ziel der USA und Israels ging, nämlich, dass Iran niemals Atomwaffen haben darf. Aber wie es genau ablief hinter verschlossenen Türen, das wissen wir nicht. Im Moment ist es ja so, dass es seit mehreren Nächten und Tagen keine Angriffe der USA auf Iran mehr gegeben hat. Donald Trump hat gesagt, es laufen im Moment Gespräche. Aber wie es da tatsächlich weitergeht, das fragen sich im Moment alle. Keiner kann es beantworten. Vielleicht findet im Hintergrund tatsächlich eine Annäherung zwischen den USA und Iran statt. Vielleicht geht es aber auch schief und Trump macht das, was er angedroht hat, nämlich schwere Angriffe wieder. Gerade heute hat er in einem Interview mit Fox News auch wieder damit gedroht, auch die Infrastruktur zu bombardieren, wenn es keinen Deal gibt.
3: In Israel ist derzeit ja auch Wahlkampf. Wie wichtig ist da ein guter Draht ins Weiße Haus für Benjamin Netanyahu, gerade mit Blick auf die eigene Bevölkerung in Israel?
4: Das ist sehr wichtig für Benjamin Netanyahu. Donald Trump als Verbündeter nützt ihm natürlich mehr, als dass es andersrum der Fall wäre. Es gibt auch Experten hier in den USA, die sagen, Israel wird in der jetzigen Situation alles machen, was die USA wollen, einfach um vor der Wahl in Israel nicht den Anschein zu erwecken, dass das Verhältnis nicht gut ist. Denn es ist ganz einfach so, dass die USA der wichtigste Verbündete Israels sind. Und das will natürlich Benjamin Netanyahu auch in keiner Weise irgendwie angekratzt sehen, gerade vor den Wahlen, die anstehen.
3: US-Präsident Trump hat sich gestern sowohl mit dem ukrainischen Präsidenten als auch mit dem israelischen Ministerpräsidenten getroffen. Informationen und Einordnungen dazu waren das von unserer Washington-Korrespondentin Nina Barth.
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3: Bei allen deutschen Autoherstellern bricht das China-Geschäft derzeit ein, auch bei Mercedes. Die Vans und die Finanzdienstleistungen laufen noch ganz gut, aber das Kerngeschäft mit den Mercedes-Pkw, das bröckelt. Das Management in Stuttgart fordert deshalb mehr Leistung und mehr Arbeit von den Beschäftigten. Ja, und die fragen sich, ob das Management in Wahrheit nur Jobs abbauen will. Gili Hensoldt über das Quartalsergebnis bei Mercedes.
5: Mercedes und der gesamte Industriestandort Deutschland müssen wettbewerbsfähiger werden. Mercedes-Chef Ola Källenius wird nicht müde, das immer wieder zu betonen. Bei der heutigen Vorstellung der aktuellen Geschäftszahlen hört sich diese Botschaft so an. Nüchtern im Ton, aber hart in der Sache.
6: Unser Ziel ist, die Produktivität zu erhöhen. Die relative Kostenposition im Vergleich zu anderen ökonomischen Regionen und Wettbewerbern zu stärken. Wie man das macht, ist, dass das Geleistete im Vergleich zu dem, was man für das Geleistete zahlt, steigen muss.
5: Übersetzt heißt das, die Beschäftigten in Deutschland sollen für das gleiche Geld mehr arbeiten. Mit dieser Forderung schockte das Mercedes-Management kürzlich die Mitarbeitenden in Deutschland. Betriebsrat, IG Metall und Belegschaft protestierten, der Mercedes-Chef aber hält an seinen Plänen fest. Warum sie notwendig sind? Källenius erklärte das heute am Beispiel Fußball.
6: Es ist ein bisschen wie mit der DFB. Jeder hofft jetzt auf den neuen Bundestrainer. Nächstes Mal wollen wir weiterkommen im Turnier. Ich glaube, dass ein Teil davon wird sein, dass man die Trainingseinheiten und wie man trainiert erhöht. Darum geht es.
5: Mehr Training für die Beschäftigten, eine höhere Leistungsbereitschaft. So will Källenius den Konzern aus der Krise führen. Aber was ist, um im Bild zu bleiben, mit dem Trainer? Dem Chef der Mercedes-Mannschaft, also mit Ola Källenius. Der musste heute wieder auch schlechte Nachrichten verkünden. Zwar ist das Betriebsergebnis von Mercedes unterm Strich um gut 20% gesteigert worden, aber gerade bei den Autos läuft es nicht. In China ist der Absatz eingebrochen. Zeit also für einen Trainerwechsel? Autoexperte Philipp Rasch meint,
7: das fragen sich viele tatsächlich, wie sich der Vorstand da so lange erhalten konnte, weil normalerweise im Fußball ist es ja immer so, dass man dann erstmal den Trainer rauswirft, bevor man sagt zu der Mannschaft, ihr müsst jetzt alle mehr trainieren. Was wir bei Mercedes gesehen haben, ist, dass eine Zukunftsstrategie nach der anderen nicht gefruchtet hat und eigentlich wir einen konstanten Abwärtstrend sehen. Die logische Antwort wäre wahrscheinlich, dass man wahrscheinlich auch einen Generationswechsel auch auf den Ebenen ganz oben braucht.
5: Källenius selbst gibt sich kämpferisch. Bei einer Veranstaltung der Stuttgarter Zeitung sagte er kürzlich, unangenehme Wahrheiten müssten ausgesprochen werden. Möglicherweise aber steckt auch etwas ganz anderes hinter der sogenannten Produktivitätsoffensive, sagt Rasch, der früher selbst bei Mercedes gearbeitet hat.
7: Eine Theorie, die viele natürlich haben, ist, dass das eigentlich ein verdecktes Stellenabbauprogramm ist. Dass man einfach die Arbeitsbedingungen so unbequem macht für die Belegschaft, dass sich die Leute halt zweimal überlegen, ob sie vielleicht noch im Unternehmen bleiben, weil man es eben nicht geschafft hat, über das Abfindungsprogramm genug Personal abzubauen.
5: Mit dem Abfindungsprogramm hat Mercedes versucht, Mitarbeiter in der Verwaltung zu motivieren, den Konzern zu verlassen. Etwa 5.000 haben das Angebot nach Medienberichten angenommen. Trotzdem will Källenius weiterhin Kosten in Deutschland senken. Momentan laufen entsprechende Gespräche mit den Arbeitnehmervertretern.
6: Wir appellieren, in dieser Lage weit zu springen, weil wir fest davon überzeugt sind, dass eine Produktivitätsoffensive für Deutschland angesagt ist vor dem internationalen Wettbewerbsdruck. Wenn wir da weit springen, dann stärken wir die Position von Deutschland als Industriestandort. Das ist die Idee.
5: Ob und wie diese Idee bei Mercedes tatsächlich umgesetzt werden kann und ob das dem Autohersteller aus der Krise hilft, das werden die nächsten Monate zeigen.
3: Gili Hensoldt mit der Situation bei Mercedes. Und ein Blick auf die Uhr, es ist 1.43 Uhr, gleich 1.44 Uhr.
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3: Deutschland hat gestern wieder Afghanen in ihr Heimatland abgeschoben. Diese Rückführungen sind das erklärte Ziel der Bundesregierung, festgehalten im Koalitionsvertrag. In diesem Zusammenhang durften sogar wieder Diplomaten des islamistischen Taliban-Regimes nach Deutschland kommen. Dabei mahnen Opposition und Menschenrechtsorganisationen, Afghanistan sei kein sicheres Land. Bianca Schwarz über den neuesten in Leipzig gestarteten Flug, der diesmal besonders viel Kritik auslöste.
8: 31 Personen waren auf dem Flug, der von Leipzig nach Kabul ging.
9: Überwiegend schwerste und schwere Straftäter, die mit Tötungsdelikten, Vergewaltigungen, Gewalttaten auffällig waren, verurteilt worden sind.
8: Erläutert Innenminister Alexander Dobrindt von der CSU. Überwiegend, sagt er, denn
9: es war eine Person auf diesem Flug, auf dem die Bezeichnung Straftäter, verurteilter Straftäter nicht zutreffend ist.
8: Dieser Person wird lediglich vorgeworfen, dass sie mehrfach unerlaubt nach Deutschland eingereist ist. Sie habe ein Asylverfahren durchlaufen, sei abgelehnt worden.
9: Bei der Person, um die es sich hier handelt, die hat dann in einem anderen europäischen Land versucht unterzukommen, sich dort illegal aufgehalten, ist dann wieder nach Deutschland überstellt worden und wahlzwingend ausreisepflichtig dann zur Abschiebung gekommen.
8: Bundesinnenminister Dobrindt verweist auf den Koalitionsvertrag von CDU, CSU und SPD. Da steht:
10: Nach Afghanistan und Syrien werden wir abschieben, beginnend mit Straftätern und Gefährdern.
8: Beginnend mit Straftätern und Gefährdern. Das heißt nicht nur Straftäter und Gefährder, betont Dobrindt auch bei seinem Statement.
9: Wir haben in den vergangenen Wochen die Bundesländer darauf hingewiesen, dass Abschiebungen von ausreisepflichtigen Personen nach Afghanistan auch zukünftig möglich sein werden, wenn wir es nicht ausschließlich mit schwersten Straftätern zu tun haben.
8: Dieses Vorgehen stößt auf Kritik, eben weil es um Afghanistan geht. Deutschland erkennt die Taliban-Regierung offiziell nicht an und begründet das mit den Menschenrechtsverletzungen vor Ort. Trotzdem nach Afghanistan abzuschieben, findet beispielsweise Marcel Emmerich von den Grünen mehr als schwierig.
11: Man muss sich doch anschauen, für welchen Preis das passiert. Wir sehen, dass Afghanistan ein total unsicheres Land ist. Dort werden Frauen unterdrückt, dort wird Verfolgung ausgeübt, dort ist eine Herrschaft der Willkür. Und deswegen ist das alles in Sachen Humanität ein Armutszeugnis für die Bundesregierung. Und all das ist auch nur möglich, weil es eine Zusammenarbeit, weil es einen dreckigen Deal mit der Taliban gibt.
8: Mit dreckigem Deal meint Emmerich folgenden Vorgang. Im Juli vergangenen Jahres durften 2 Konsularbeamte aus Kabul nach Deutschland einreisen. Offiziell die ersten Taliban-Diplomaten im Land. Die Ampelregierung zuvor hatte das abgelehnt. Man habe sie ins Land gelassen, um Abschiebungen zu erleichtern, so die Bundesregierung. Aber das einen Deal zu nennen, lehnt sie ab. Emmerich von den Grünen wird deutlich.
11: Das sind radikale Islamisten. Das ist ein sehr hoher Preis, der dafür bezahlt wird und der auch ein Sicherheitsrisiko für Deutschland darstellt.
8: Die Menschenrechtsorganisation Pro Asyl hält Abschiebungen nach Afghanistan sogar grundsätzlich für völkerrechtswidrig. Wiebke Judith ist rechtspolitische Sprecherin von Pro Asyl und erläutert:
12: Wir haben ein absolutes Folterverbot. Und das verbietet, dass Menschen in ein Land abgeschoben werden, in dem sie gefoltert werden könnten, in dem sie entmenschlicht behandelt werden könnten oder entwürdigt werden. Und das kennt keine Ausnahmen. Das schützt auch Straftäter.
8: Und sie befürchtet weitere Abschiebungen, irgendwann auch von Frauen und Mädchen.
3: Und wir machen weiter mit einem ganz anderen Thema. Die Zahl öffentlicher Toiletten, die ist jahrelang zurückgegangen. Das kann für viele ein Problem werden, wenn sie gerade unterwegs sind und mal müssen. Es gibt aber smarte, saubere und geruchsarme Lösungen, um diesen Mangel zu beheben. Till Ganswind stellt 2 Initiativen vor, eine in Leipzig und eine in Erfurt.
13: Wer von Ihnen kommt denn das Süppchen vor 8?
14: Julia Demmig bedient die Gäste im Hof des Restaurants Almas in Erfurt. Gekonnt balanciert sie 3 große Teller mit Cremesuppe an den Tisch. Im Almas kann man aber nicht nur gut essen, man darf hier auch austreten, also die Toilette benutzen, und zwar umsonst. Das gilt nicht nur für die Gäste, sondern für jeden, sagt Demmig.
15: Man kennt das ja, dass man in der Stadt unterwegs ist, vielleicht auch Muttis mit Kindern, und man sucht eine saubere Toilette, findet aber nichts im öffentlichen Raum. Gerade in Erfurt ist das schwierig.
14: Wer dringend seine Notdurft verrichten muss, findet das Almas in der Nette Toilette-App. Bundesweit gibt es Lokalitäten, die mitmachen und dort ihre WCs auflisten. In Erfurt gibt es 10 dieser netten Toiletten. Für Julia Demmig vom Almas ist das Service und Werbung in einem.
15: Wir liegen hier so ein bisschen versteckt in der Seitengasse und fanden es super, dass wir auch in der netten Toilette-App auftauchen und vielleicht auch Gäste vorbeischauen, die uns so jetzt nicht gefunden hätten.
14: Das Restaurant bekommt von der Stadt monatlich rund 80 Euro für den Service, der offenbar wirkt.
15: Viele Gäste sind tatsächlich überrascht, weil sie uns eben vorher auch nicht kannten und vom Ambiente, vom Biergarten so überrascht sind, und die bleiben dann tatsächlich hier.
16: In Leipzig gibt es noch keine dieser netten Toiletten. Man will das aber testen, sagt Marco Schlüter. Er ist der Sanitärbeauftragte der Stadt. In Leipzig ist die Zahl der öffentlichen Toiletten jahrzehntelang zurückgegangen. Die Stadt will den Trend aber umkehren. Mit Toiletten ohne Wasseranschluss. Schlüter zeigt uns eine Station im belebten Lene-Vogt-Park. Das Häuschen ist modern gestaltet mit viel Edelstahl und schwarzer Farbe. Außen wie innen.
17: Also was wir hier sehen, das ist eine Trockentrenntoilette. Die trennt fest von flüssig. Das heißt, in dem Moment, wo sich eine Person hier auf die Toilette setzt, funktioniert das wie so eine Art Teekannenprinzip. Der Urin, der wird separat abgeleitet und geht hier in den Bodentank rein, wird als Urin gesammelt. Und der Feststoff landet hinten in einem Behälter. Dieses Trockentrennsystem, das kennen viele Menschen zum Beispiel vom Festivalbereich oder auch vom Kleingarten.
16: Das System hat viele Vorteile. Es müssen keine Leitungen verlegt werden. Man kann es an unterschiedlichen Orten aufstellen. Und es riecht kaum. Diese Parktoilette ist bislang aber nur ein Pilotprojekt. Bis Ende des Jahres sollen in Leipzig 16 weitere öffentliche Toiletten entstehen. Die Stadt hängt ihrem eigenen Zeitplan aber hinterher. Bislang steht von den 16 nämlich keine einzige.
18: Kultur.
19: Junge Menschen werden wohl am besten selbst wissen, mit welchen Wörtern sie sich verständigen und was die eigentlich bedeuten. Auch die Älteren erfahren den Sinn bestimmter Ausdrücke schon seit 2008 einmal im Jahr. Dann, wenn die Redaktion des Langenscheid Verlags zur Wahl des Jugendwortes aufruft. Die Jugendlichen und jungen Erwachsenen schlagen Wörter vor und der Verlag trifft eine Vorauswahl. Gestern war es mal wieder soweit. Die Top 10, also sozusagen die Longlist, steht fest. Was draufsteht, weiß Julia Herzger und lässt als erstes einige Begriffe für sich selbst stehen.
20: Crash out. Digger. Gute Käse.
21: Es ist wieder soweit. Susanne Daubner liest die Top 10 Nominierten zum Jugendwort des Jahres vor. Und damit startet ein alljährliches Ritual, bei dem Redaktionen verzweifelt nach jungen Menschen in ihrem Umfeld suchen, die ihnen erklären, was eigentlich Schere oder Peak bedeutet. Tja, das muss ich dann wohl machen, als eine der Jüngsten in der Redaktion. Also, liebe Boomer, Peak ist das Beste vom Besten, also 10 von 10. Diese Radiosendung hier zum Beispiel ist Peak Unterhaltung. Und Schere? Ja, sehen Sie, da strauche sogar ich als Millennial schon. Heißt wohl so viel wie, sorry, mein Fehler, Gaming-Sprache. So, und jetzt komme ich wirklich ans Ende meines Jugendlateins, denn, Entschuldigung bitte, aber wie soll ich das denn erklären?
22: Du bist gut genug.
21: Also klar, das ist eine Referenz auf diesen Song.
23: Du bist gut genug.
21: Gut genug von Kitschkrieg, Blumengarten und Shireen David. Viral gegangen auf TikTok, sogar international. Die neue deutsche Nationalhymne, sagen sogar einige. Jeder, der 2026 auch nur ein paar Minuten auf Social Media war, hat diesen Song irgendwann vor sich hingesummt und andere mit dem Ohrwurm angesteckt. Aber wie bitte funktioniert das als Jugendwort? Was soll das überhaupt bedeuten? Das ist so eine Sache, sagt Sandra Spier vom Verlag Pons Langenscheid, der die Wahl zum Jugendwort des Jahres verantwortet.
24: Häufig ist es so, dass man einen Begriff, auch wenn man ihn einfach nur liest, ihn gar nicht mehr versteht, sondern man muss den Kontext kennen, man muss ihn in einem ganz bestimmten Tonfall sagen und auch die Mimik dazu machen. Und erst dann wird aus diesem Begriff eigentlich das Jugendwort.
21: Spannend. Ein Jugendwort, das als geschriebene Sprache nicht mehr verständlich ist, bei dem wir Kontext brauchen, Tonfall und Mimik. Da sage noch einer, die deutsche Sprache gehe den Bach runter. Nein, die Jugend spricht mit einer Metasprache, mit einer neuen zusätzlichen Sprachebene. Ein Phänomen der Internetkultur.
24: Also in der digitalen Kommunikation ist es ganz besonders wichtig, dass man sehr kurze und prägnante Ausdrücke hat, zum einen. Und zum anderen ist in der Meme-Kultur auch die Stimmung oder der Moment, das Gefühl und auch Ironie besonders wichtig. Und genau das können Memes deutlich besser transportieren als geschriebene Sprache.
21: Ein Meme, kurz zusammengefasst, beschreibt einen beliebigen Medieninhalt aus dem Internet. Ein anderes Beispiel für ein Meme, das es in die Jugendwort-Top 10 geschafft hat.
25: 67.
21: Sie merken also, wenn Sie nicht viel im Internet unterwegs sind, wird es ganz schwierig, die meisten dieser Worte zu verstehen. Für einige Menschen, die viel im Internet unterwegs sind wiederum, ist es nur schwer nachvollziehbar, warum ein Wort es nicht in die Liste geschafft hat. Mehrzweckeier. Es hätte in die Top 10 kommen sollen, wurde aber von der Redaktion ausgeschlossen. Sandra Spier von Pons Langenscheid erklärt.
24: Wir haben wirklich mit uns gerungen, haben auch innerhalb des Verlages immer wieder diskutiert. Der Begriff Mehrzweckeier geht ja zurück auf eine Kampagne auf Reddit, bei der wirklich aufgerufen wurde, für diesen Begriff abzustimmen.
21: Mehrzweckeier kommt von Merzleckeier. Das war eine Aufschrift auf einem Plakat bei einer Demonstration in Berlin gegen die Wehrpflicht. Die Polizei beschlagnahmte das Plakat und leitete Ermittlungen wegen des Anfangsverdachts der üblen Nachrede und Verleumdung gegen Personen des politischen Lebens ein. Das alles zusammengenommen verstößt gegen die Richtlinien von Pons Langenscheid.
24: Da wir vorab immer die Kriterien formulieren, dass Begriffe nicht beleidigend sein dürfen, nicht sexistisch, nicht rassistisch und auch nicht auf Basis einer Kampagne eingereicht werden dürfen, mussten wir den Begriff leider ausschließen.
21: Die Entscheidung sei der Redaktion nicht leicht gefallen, sagt Sandra Spier. Denn natürlich verstehe man die Kreativität des Begriffs. Mehrzweckeier sei aber ein Protestbegriff, der nur wenig in der Jugendsprache gebraucht werde. Gut, dann statt Protest lieber eine seichte Top 10, frei nach dem Motto.

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1: Nach der Personalrotation bei der CDU kommt heute in Berlin die Unionsfraktion zu einer Sondersitzung zusammen, um den bisherigen Kanzleramtsminister Frei zu ihrem neuen Vorsitzenden zu wählen. Außerdem erhalten die neuen Bundesminister Bilger und Linnemann ihre Ernennungsurkunden. Bundeskanzler und CDU-Chef Merz sagte, er gehe davon aus, dass seine Entscheidungen akzeptiert werden. Unser Gastautor Lars Haider, Chefredakteur des Hamburger Abendblatts, hat da allerdings so seine Zweifel.
2: Wer in einer Partei etwas werden will, legt sich besser nicht mit dem Vorsitzenden an, schon gar nicht, wenn der auch Bundeskanzler ist. Dass genau das jetzt eine Reihe von Mitgliedern in der CDU getan haben, dass sie Friedrich Merz kritisiert haben, wie das sonst nur Politiker anderer Parteien tun, zeigt, dass der Regierungschef nach der Kabinettsumbildung ein großes Problem hat. Bisher hatte er vor allem die Menschen außerhalb der CDU gegen sich, jetzt auch viele in seiner Partei. Und noch schlimmer, der Respekt und die Macht seines Amtes reichen nicht mehr aus, dass seine Parteifreunde das tun, was er von ihnen erwartet. Offensichtlich hat Merz in seiner Art und Weise, das Land und die CDU zu führen, eine Grenze überschritten. Offensichtlich nehmen ihm seine Leute übel, dass er sie wie austauschbare Mitarbeiter und nicht wie Teile des großen Ganzen behandelt, an deren Spitze er stehen darf.
1: Die Meinung von Lars Haider, Chefredakteur des Hamburger Abendblatts. Aus Sicht der Bild-Zeitung ist die offene Kritik am Kanzler aus den eigenen Reihen ein Zeichen dafür, dass in der CDU etwas ins Rutschen gekommen ist. Bemerkenswert seien vor allem die Worte des Bremer Landeschefs Strohmann Richtung Merz, dieser leite keine Firma, sondern eine Partei.
3: Das Besondere an der Aussage des Bremer Politikers ist nicht der fetzige Inhalt, sondern die Tatsache, dass sie überhaupt gefallen ist. Sie ist ein Indiz dafür, dass für viele in der CDU eine Grenze erreicht sein könnte. Bislang hielten sich die Mitglieder des Bundesvorstands mit Kritik am Kanzler in den Sitzungen zurück. Nicht, weil sie nichts zu kritisieren hatten, wie mehrere Vorstände vertraulich schildern, sondern weil sie den Kanzler schützen wollten. Diese Zeit gehört zumindest vorübergehend der Vergangenheit an. Jetzt wiegt die Fassungslosigkeit über Merz schwerer als die Sorge, das Amt zu beschädigen.
1: Die Süddeutsche Zeitung gibt den Kanzlerkritikern mit auf den Weg. Für den Zusammenhalt in Regierung, Koalition und CDU trage Merz zwar die Verantwortung, allerdings nicht allein.
3: Derzeit entdecken ein paar Christdemokraten zu viel ihre Chance auf 15 Minuten Ruhm. Einige merken nicht, was sie möglicherweise gerade anrichten. Sie haben Freude daran, den Mund vollzunehmen. Dabei treiben sie ihre Partei von Eskalation zu Eskalation. Und am Ende soll's allein der Merz gewesen sein.
1: Der Reutlinger Generalanzeiger fragt sich, ob der Kanzler mit der Personalrochade am Ende überhaupt etwas gewonnen hat.
3: Merz hat ohne

0: für Schadenfreude. Ein schlechtes Ergebnis für Frei wäre Öl ins Feuer der Krise und weder im Interesse der Union noch des Landes.
1: Das waren die Standpunkte, diesmal zusammengestellt von Falco Damm. Ja, und das war die erste Hälfte der ARD-Infonacht. Gleich nach den Nachrichten übernimmt hier Maya Weber und bringt Sie noch bis 6 Uhr weiterhin gut informiert durch diese Nacht. Ich bin Simeon Lauchs, verabschiede mich und bis bald. Machen Sie es gut. Tschüss.

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1: Um 2 Uhr mit Olaf Knapp. US-Präsident Trump hat heute den ukrainischen Präsidenten Zelensky und anschließend Israels Ministerpräsidenten Netanyahu in Washington empfangen. Nach Angaben des Weißen Hauses verliefen beide Treffen positiv und produktiv. Aus der Nachrichtenredaktion Constanze Semidey.
2: Laut Netanyahu war es eines der besten Gespräche, die er je mit Trump geführt habe. Beide hätten das Ziel, dass der Iran keine Atomwaffen baut. Während des Iran-Krieges soll es immer wieder Meinungsverschiedenheiten gegeben haben. Offenbar wollte Israel den Krieg fortsetzen, während Trump auf eine diplomatische Lösung drängte. Vorher hatte Trump den ukrainischen Präsidenten Zelensky empfangen. Zelensky teilte im Anschluss des Gesprächs mit, es sei darum gegangen, wie die ukrainische Flugabwehr gegen russische Raketenangriffe gestärkt werden könnte.
1: In den Waldbrandgebieten im Südwesten Frankreichs bleibt die Lage angespannt. Die Lage in der Nähe der Großstadt Bordeaux verschärft sich wieder. Aus Paris, Caroline Düller.
3: Es ist das Szenario, das die Einsatzkräfte befürchtet hatten. Nachdem die beiden vergangenen Nächte verhältnismäßig ruhig waren, gewinnt der verheerende Waldbrand bei Bordeaux wieder an Intensität. Laut Präfektur sind am Nachmittag mehrere Brandherde erneut aufgeflammt, unter anderem bei Lèche-Cap-Ferret und Marche-Prime. Temperaturen an die 40 Grad und wechselnde Winde erschweren den Einsatzkräften die Arbeit. Am Vormittag hatte die Präfektur außerdem angeordnet, die Campingplätze rund um den beliebten Surfort Lacanau vollständig zu räumen.
1: Der Iran hat nach Angaben des US-Militärs mehrere ballistische Raketen auf amerikanische Streitkräfte im Nahen Osten abgefeuert. Alle Raketen seien erfolgreich abgefangen worden, teilte das zuständige Regionalkommando mit. Die US-Streitkräfte blieben wachsam und in höchster Einsatzbereitschaft, hieß es. Der Angriff hat eine kurze Phase ohne gegenseitige Angriffe beendet. Der Kabarettist Konrad Beikircher ist im Alter von 80 Jahren gestorben. Das meldet der WDR, bei dem er früher eine Radiokolumne hatte. Beikircher wurde in Südtirol geboren, lebt aber seit gut 60 Jahren in Bonn und war 40 Jahre lang eine zentrale Figur im politischen Kabarett. Sein großes Thema war die Sprache. Er parodierte häufig Dialekte, vor allem das Rheinische. Vor seiner Bühnenkarriere war er 15 Jahre lang Gefängnispsychologe in der JVA Siegburg. Das Wetter in Deutschland. Nachts überall trocken bei Tiefstwerten von 19 bis 12 Grad. Am Tage viel Sonnenschein, an den Alpen später Gewitter, 24 Grad auf den nordfriesischen Inseln bis 38 am Oberrhein. Donnerstag dann oft sonnig, von Südwesten her teils kräftige Gewitter bei 25 bis vereinzelt 40 Grad. Es ist 2.03 Uhr.
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4: Und wir beginnen mit einer Gefahrenmeldung, die A45 Dortmund-Gießen. Dort kommt es zwischen Schwerte-Ergste und Hagen-Süd durch Rauch zu extremer Sichtbeeinträchtigung. Fahren Sie bitte vorsichtig. Zur A1 Hamburg-Lübeck auf der Norderelbbrücke kommt es in beiden Richtungen mehrfach zu kurzfristigen Sperrungen wegen eines Schwertransportes. Die A29 Wilhelmshaven Richtung Oldenburg ist zwischen Kreuz Oldenburg-Nord und Oldenburg-Ohmstede wegen Brückenarbeiten bis 5 Uhr gesperrt. Die A40 Duisburg-Essen ist zwischen Mülheim an der Ruhr, Winkhausen und Dreieck Essen-Ost wegen Bauarbeiten in beiden Richtungen bis Donnerstag früh gesperrt. Kommen Sie weiterhin gut durch den Straßenverkehr und sicher an Ihr Ziel. Gute Fahrt!
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4: Mit Maja Weber am Mikrofon.